0: Witwe kam das seltsam vor.
1: Ich dachte, mein Mann sei Installateur.
0: Tatsächlich starb Govind Chorotia bei einer Arbeit, die in Indien seit langem verboten ist, aber immer noch weit verbreitet. Der 36-Jährige reinigte eine Klärgrube voller menschlicher Fäkalien mit bloßen Händen. Bei dieser Arbeit passieren immer wieder tödliche Unfälle. Fast alle Menschen, die diese Arbeit machen, sind Dalit. Früher wurden sie Unberührbare genannt, denn sie stehen ganz unten in der strengen Hierarchie des traditionellen hinduistischen Kastensystems und gelten als unrein. Darum werden sie oft diskriminiert. Der Rest der Gesellschaft will nichts mit ihnen zu tun haben. Aktivisten wie Beswada Wilson, selbst ein Dalit, kämpfen seit Jahrzehnten dagegen an.
2: Wir haben uns diese Arbeit nicht ausgesucht. Wir wurden einfach in eine Kaste hineingeboren, die den Dreck von anderen Leuten wegmacht.
0: Die UNO-Arbeitsorganisation ILO spricht von Zwangsarbeit und fordert deren Abschaffung. Warum ist sie nicht längst abgeschafft? Das ist die Sommerausgabe von International. Mein Name Maren Peters. Pravin Chintaman Jado, ein dürrer kleiner Mann in den 50ern, steht vor einem offenen Gully. Trübes Abwasser läuft von der Seite hinein und dann weiter in die Kanalisation. Der Gully gehört zur Armensiedlung Matunga Labour Camp im Zentrum Mumbais. Hier wohnen Zehntausende Migrantinnen und Migranten, die aus anderen Teilen Indiens gekommen sind, um Arbeit zu finden. Die schmale Straße ist mit Abfällen aus der Nachbarschaft bedeckt. Sie werden nur ein- bis zweimal pro Woche weggebracht. In der tropischen, feuchten Hitze Mumbais fangen Abfälle schnell an zu faulen. Ein Festessen für Ratten und anderes Ungeziefer. Auch am Grund des Gullis sieht man Plastiksäcke, Essensreste, Textilfetzen und Fäkalien im trüben Wasser schwimmen. In Indien haben viele Menschen keinen Zugang zu Toiletten und entleeren sich im Freien. Arbeiter wie Yadav räumen jede Art von Abfall weg mit vollem Körpereinsatz.
2: Wenn der Abfluss verstopft ist, steigen wir runter und reinigen den Gully mit bloßen Händen.
0: Der Dalit, der als Tagelöhner für ein Subunternehmen der mächtigen Stadtverwaltung arbeitet, blickt in das stinkende, schwarze Loch hinunter. Er muss oft reinklettern. Dann stehe ihm das Dreckwasser bis hier, sagt er, und hält die Hände über seine Hüften. Geschützt ist er nicht.
2: Gummistiefel nützen nichts. Das Wasser würde von oben hineinlaufen. Sie würden überlaufen.
0: Am Ende des Tages bekommt Pravin Yadav 400 Rupien ausbezahlt, umgerechnet 3,40 Franken. Ein normaler Tagelöhnerlohn in Mumbai. Er reicht aus, um den Magen mit Reis und Linsen zu füllen.
3: Ja, ma'am, dangerous. Smell is very bad.
0: Aber die Arbeit sei gefährlich, sagt Yadav, müde. Vor allem der Geruch sei schlimm. Pravin Chintaman Yadav hat seinen Weg gefunden, damit umzugehen. Jeden Abend spült er den Gestank mit Alkohol weg, wie alle seine Freunde. Seine Familie hat ihn deshalb schon vor Jahren verlassen. Der kleine Mann in zerschlissener oranger Leuchtweste gehört zu den zehntausenden Menschen in der Millionenmetropole Mumbai, die in der Kanalisation, entlang von Bahngleisen, in öffentlichen Toiletten und privaten Klärgruben Abfall und Fäkalien von Hand wegputzen. Die wenigsten haben eine Schutzausrüstung. In Indien ist diese Arbeit offiziell schon seit mehr als 10 Jahren verboten. Trotzdem gäbe es häufig tödliche Unfälle, schreibt die UNO-Arbeitsorganisation ILO, ohne eine Zahl zu nennen. Oft sterben gleich mehrere Menschen bei dem Versuch, jemanden zu retten. Doch die Stadtverwaltung von Mumbai will davon nichts wissen. Ihre offiziellen Statistiken führen weder Arbeiter noch Unfälle auf. Dass Menschen noch immer Fäkalien mit den Händen wegräumen müssen, hält das oberste Gericht Indiens für einen Verstoß gegen internationale Menschenrechtskonventionen. Das Gericht hat die Regierung schon vor Jahren aufgefordert, diese Praxis zu stoppen. Doch im eng besiedelten Matunga Labour Camp in Mumbai gibt es auch heute noch in jedem Haushalt ein oder zwei Personen, die diese verbotene Arbeit machen. In der Stadt sind es meistens Männer. Auch Parvin Singh ist einer von ihnen. Wir treffen den sanften 45-Jährigen bei Freunden in Matunga.
4: Mein Name ist Parvin Singh.
0: Parvin Singh setzt sich auf einen Schemel. Seine Augen sind rot geädert, seine Zähne bräunlich verfärbt vom Kauen der Betelnuss, einem beliebten Rauschmittel. Er leidet unter Asthma, atmet schwer und hustet immer wieder. Mitgehen zu seiner Arbeit dürfen wir nicht, denn das, was er tut, ist illegal. Singh reinigt seit seiner Jugend Klärgruben mit der Hand. Sein Vater habe ihm diese Arbeit vererbt. Man sieht sie ihm an. Die Trainerhose ist fleckig, die Hände sind voller Narben, die Nägel schwarz. Dass es an seiner extrem niedrigen Kaste namens Valmiki liegt, dass er bis heute den Dreck der Gesellschaft wegräumt, das weiß Parvin Singh nicht. Er hat die Schule früh abgebrochen, wie viele Dalit, und nichts anderes gelernt. Aber er weiß, dass er Geld braucht, um seine alte Mutter zu ernähren. Mehr hat er nicht im Leben. Heiraten wollte ihn niemand.
4: Nein.
0: Jeden Morgen sitzt Parvin Singh unter einem großen Baum an der Hauptstraße und hofft auf einen Auftraggeber. Singhs Arbeit besteht darin, über eine Leiter bis zu 5 Meter tief in einen Tank voller Fäkalien zu steigen. Dort muss er die Fäkalien, Schlamm und feste Abfälle von der Wand lösen, mit bloßen Händen und dann in Eimern hinaustragen.
4: Nein, kuch nahi. Only plastic bag, no mask. Hum log pehnte hi nahi usko.
0: Der einzige Schutz, den er habe, seien Plastiksäcke, die er sich über die Hände stülpe, sagt Singh.
2: Wenn ich den Tank öffne, schlägt mir ein furchtbarer Gestank entgegen. Er füllt meine Lungen, sie fühlen sich an wie gelähmt. Ich muss dann erst ein paar Minuten warten, bevor ich loslegen kann.
0: Parvin Singh weiß, dass er sterben kann bei dem, was er tut. Die durchschnittliche Lebenserwartung in seiner Branche liegt bei 32 Jahren.
2: Ich habe Angst da unten. Ich bin allein. Es ist sehr eng. Das macht mich nervös. Ich habe Angst zu ersticken. Aber was soll's? Die Arbeit muss erledigt werden.
0: Bevor er in den Tank steigt, trinkt auch er Alkohol. Parvin Singh hat private Auftraggeber. Meist sind es Verwaltungen großer Wohnanlagen. Sie könnten auch Maschinen einsetzen für die Arbeit, sagt Singh, aber das wäre deutlich teurer. Er selbst erhält 1.500 Rupien, knapp 13 Franken, für einen Tag Arbeit in der Nachterde, wie sie den stinkenden Toilettendreck nennen. Eine Maschine würde mindestens das 10-fache kosten. Unter dem Baum an der Hauptstraße, wo Parvin Singh jeden Morgen auf Arbeit wartet, sitzt an diesem Samstagmorgen ein Besucher aus Delhi. Beswada Wilson ist mit dem Nachtbus angereist. Er ist viel unterwegs.
5: Beswada Wilson, I am a national convener of Safai Karmachari Andolan.
0: Der freundliche Mann mit graumeliertem Vollbart und Halbglatze ist der wohl bekannteste Aktivist für die Rechte der Toiletten- und Gulliputzer und Putzerinnen in Indien. Seine Organisation Safai Karmachari Andolan hat vor dem obersten Gericht vor 13 Jahren das nationale Verbot erstritten. Der Dalit Wilson wurde vor 60 Jahren im Süden Indiens geboren. Seine Eltern und der ältere Bruder verdienten ihren Lebensunterhalt, indem sie Plumpsklos mit der bloßen Hand reinigten. Der jüngste Sohn ahnte davon lange nichts.
5: The first when we know that I am a son of the scavenger, you will never going to accept that easily.
2: Es war ein Schock, als ich es erfuhr. Ich wollte es nicht akzeptieren. Ich schrie, nein, nein, nein, nein. Aber was auch immer ich darüber dachte, was immer ich schrie, es war eine Tatsache.
0: Seine Eltern hatten versucht, diese Tatsache vor ihm zu verbergen. Der Sohn sollte es besser haben und zur Schule gehen.
2: Es war eine sehr schwierige Zeit. Meine Mutter wollte mich um jeden Preis in der Schule sehen. Wenn ich schwänzte, trug sie mich wieder hin, buchstäblich.
0: Aber er wollte nicht bleiben, denn Beswada gehörte zu den Außenseitern.
2: Als ich größer wurde, verhöhnten sie uns, gaben uns Namen. Aber du weißt nicht, warum. Dann gehst du nach Hause und fragst deine Eltern, aber die sagen, es ist nichts, sei still.
0: Als Beswada Wilson schließlich die Wahrheit erfuhr, wollte er sich das Leben nehmen.
5: Big tank and I'm sitting like this. The down is the tank.
0: Stundenlang habe er am Rande eines großen Wassertanks gesessen, um sich hineinzustürzen. Am Ende einer langen Nacht beschloss er, nicht zu sterben, sondern für seine Leute zu kämpfen. Das macht er inzwischen seit rund 40 Jahren, mit Briefen an Politiker, Videodokumentationen, Protesten und Klagen. Inspiriert habe ihn der große indische Sozialreformer und Jurist B.R. Ambedkar, eine Ikone der Dalit. Als Dalit hat er die Verfassung mitgeschrieben und Menschen wie Beswada Wilson die Augen geöffnet.
5: I was thinking, we are all poor, so we are working. We are all illiterate, so we are cleaning.
0: Früher habe er gedacht, seine Familie mache diese Arbeit, weil sie arm und ungebildet sei, sagt Wilson. Erst später sei ihm aufgegangen, dass es auch an seiner Kaste liegt.
2: Wir putzen die Fäkalien nicht weg, weil wir uns das ausgesucht haben, sondern weil wir in eine Kaste hineingeboren wurden, der die Gesellschaft diesen Beruf zugewiesen hat. Es ist ein Teufelskreis, den wir brechen wollen.
0: Es ist ein mühsamer Kampf. Einer gegen ein jahrhundertealtes hinduistisches Kastensystem. Es rechtfertigt die Leiden der Dalit damit, dass sie für schlechte Taten in ihrem früheren Leben bestraft werden müssten. Auf dem Campus des renommierten Tata Institutes for Social Science nimmt sich Rahul Mahar Zeit für ein Gespräch. Um keinen Ärger zu bekommen, nennt er seinen wahren Namen nicht. Der Doktorand beschäftigt sich unter anderem mit der Frage, warum es diese Arbeit noch gibt, obwohl das Gesetz sie seit 2013 verbietet.
6: The law is good on paper, but implementation and enforcement has not been done properly on the ground.
2: Das Gesetz ist auf dem Papier gut, aber es ist nicht sauber implementiert worden. Es fehlt wohl auch der politische Wille, es umzusetzen.
0: Das Gesetz sei auch leicht zu umgehen, sagt Wissenschaftler Mahar.
6: There was a certain push for making most of the things contractual.
0: Die Stadtverwaltung von Mumbai habe viele dieser gefährlichen Reinigungsarbeiten an private Firmen ausgelagert. Dadurch könne sie sich auch vor ihrer Verantwortung drücken. Für die Arbeiter sei das ein doppelter Nachteil. Privatfirmen beuteten sie oft aus und bezahlten sie schlecht. Gegenüber Radio SRF wollte sich die Stadtverwaltung nicht äußern, trotz mehrerer schriftlicher und mündlicher Anfragen. Innerhalb von 3 Jahren sind allein in Mumbai 19 Menschen beim Reinigen von Kläranlagen ums Leben gekommen. Das hat die Organisation des Aktivisten Beswada Wilson gezählt. Nach einem tödlichen Unfall zahle die Stadtverwaltung den Opferfamilien nur selten eine Entschädigung, kritisieren Aktivisten.
7: Society, Samaj, jitne Rishtedar, sabne us waqt support kiya tha.
0: Auch die Witwe Vemla Chorotia, deren Mann Govind vor 6 Jahren tödlich verunglückte, musste lange darum kämpfen. Noch immer kommen der resoluten Frau die Tränen, wenn sie daran denkt, dass sogar die eigene Familie sie zwingen wollte, klein beizugeben. Sie erhielt erst eine Wiedergutmachung, als eine engagierte Anwältin den Fall vor Gericht brachte. Das Urteil des obersten Gerichts von Mumbai war ein Erfolg für die Angehörigen. Zum ersten Mal habe ein Gericht anerkannt, dass Menschen als Fäkalienputzer arbeiteten, sagt die Witwe. Und dass deren Familien Anspruch auf Entschädigung durch die Stadtverwaltung hätten, obwohl die Opfer nicht direkt für diese gearbeitet hatten. Zufrieden geben will sich Vemla Chorotia trotzdem nicht. Sie werde weiterkämpfen, bis niemand mehr diese Arbeit machen müsse.
1: Was macht ihr im 21. Jahrhundert? Was tut ihr Menschen an? Ihr behandelt uns schlechter als wilde Tiere. Sind wir überhaupt Menschen für euch?
0: Vor dem Gesetz sind in Indien alle Menschen gleich. Die Verfassung von 1950 verbietet auch ausdrücklich die Diskriminierung von Kasten. Doch die Realität sieht anders aus. Wer sich dagegen wehrt, muss sich auf einen langen Kampf einstellen. Gegen ein System, das noch immer von den oberen Kasten dominiert wird. Und gegen eine Mentalität, die in der indischen Gesellschaft noch immer tief verankert ist.
8: Das war eine Reportage von SRF Südasien-Korrespondentin Maren Peters.

0: nun zu einem ganz anderen Thema. Wer in diesen Tagen in den Bergen unterwegs ist, sollte besonders vorsichtig sein. Dazu rät der Schweizer Alpenclub SAC. Die anhaltende Hitze diesen Sommer verändere die Verhältnisse im Hochgebirge und dadurch würden gewisse Routen gefährlicher. Man solle sich nicht auf Erfahrungen aus vergangenen Jahren verlassen. Was ist denn derzeit anders in den Bergen? Das wollte Nicolas Malzacher von Severin Karrer wissen. Er ist Bergführer und beim SAC verantwortlich für die Ausbildung.
1: Momentan präsentieren sich die Verhältnisse eigentlich so, dass viele Gletscher in den Alpen schon stark ausgeapert sind. Das heißt, die schützende Schneeschicht ist weggeschmolzen und das blanke Eis liegt frei. Das ist eigentlich dadurch zustande gekommen, dass wir einen relativ schneearmen Winter hatten dieses Jahr, gefolgt von einem sehr warmen Frühjahr. Und jetzt aktuell diese wiederholten, langanhaltenden Hitzeperioden, die die Situation natürlich zusätzlich verschärfen.
2: Und Sie rufen die Leute zur Vorsicht auf. Was heißt das? Wie gefährlich ist die Situation?
1: Momentan präsentieren sich die Berge oder zum Beispiel die Gletscher speziell so, dass halt die Spaltenzonen vielerorts schon offen sind oder nur noch mit einer dünnen Schneeschicht bedeckt sind. Das heißt natürlich, dass die ganze Routenfindung gestaltet sich relativ schwierig auf gewissen Gletschern und auch zum Beispiel Bergschründe, also Übergänge von Eis zum Fels, die sind häufig auch schon offen und zum Teil gar nicht mehr passierbar oder nur noch sehr schwierig zu überwinden.
2: Und was heißt das konkret? Von was für Gefahren sprechen wir da, wenn sich jetzt Leute in die Berge begeben und vielleicht nicht gut genug vorbereitet sind?
1: Konkret heißt das einerseits, dass natürlich die Gefahr von Spaltenstürzen, die ist aktuell vorhanden, also sie ist immer vorhanden, aber durch eben diese spezielle Situation verlangt die zusätzliche Beachtung. Also wenn die Schneeauflage über diese Gletscherspalten nur noch sehr, sehr dünn ist, dann ist das ein zusätzliches Risiko. Was wir aber auch haben, ist das Problem, wenn diese Gletscher diese Schneeschicht nicht mehr haben, dass wir auf dem blanken Eis laufen. Das heißt, in steilen Passagen im Eis oder auf dem Gletscher haben wir natürlich zusätzlich die Gefahr von Abrutsch- oder Absturzgefahr.
2: Und wer ist denn alles davon betroffen? Also an wen richten Sie sich mit Ihrer Botschaft, mit Ihrem Aufruf zur Vorsicht?
1: Wir richten uns eigentlich an alle Berggänger, also das ist über alle Disziplinen. Also sei das der Wanderer oder auch der Bergsteiger. Natürlich diese Thematik Gletscher, die betrifft mehr die Bergsteiger. Aber was wir zusätzlich natürlich auch haben, ist durch diese nicht vorhandene Schneeschicht, dass wir viel mehr Fels haben, der zum Vorschein kommt, also auch loses Geröll, das auch die Wanderer betreffen kann. Und natürlich auch die zusätzliche Thematik mit dem Permafrost. Das heißt, die Steinschlaggefahr kann auch auf Wanderungen zum Teil zunehmen und einzelne Geländeabschnitte können instabil sein.
2: Der SAC sagt, dass man sich in der aktuellen Situation nicht auf die Erfahrungen aus vergangenen Jahren verlassen kann. Wie soll man sich denn im Moment vorbereiten?
1: Wir appellieren an Berggänger, dass sie sich wirklich aktuelle Infos momentan einholen. Am besten funktioniert das über das SAC Tourenportal, da haben wir aktuelle Warnhinweise auch aufgeschaltet zu gewissen Touren. Es gibt aber auch andere Plattformen, wie zum Beispiel Gipfelbuch oder Hiker und so weiter. Und eine sehr gute Möglichkeit, aktuelle Infos zu bekommen von Gebieten, sind natürlich auch die Hüttenwartinnen und Hüttenwarte der SAC-Hütten und natürlich auch lokale Bergführerbüros, die super Bescheid wissen über auch lokale Verhältnisse.
2: Sie haben vorhin geschildert, wie die aktuelle Situation, diese Kombination aus einem schneearmen Winter und dann jetzt auch dieser Hitzeperiode im Sommer, dass die dazu führt, dass auch etablierte Routen sich verändern. Herr Karrer, was bedeutet das für die Zukunft des Bergsteigens? Wird das generell unsicherer?
1: Ob das Bergsteigen generell unsicherer wird, das kann man momentan nicht sagen. Ich denke, das Bergsteigen, das wird sich verändern in Zukunft. Also was definitiv ist, es werden andere Geländeformen freigelegt. Wo früher Gletscher war, ist heute Fels. Die Techniken oder ich sage jetzt mal die Disziplinen, die werden sich ein bisschen verlagern, das könnte sein. Und was auch gut möglich ist oder was wir auch schon sehen, ist, dass sich die Saison ein bisschen verschiebt. Das heißt, klassische Bergtouren, klassische Hochtouren, die werden heutzutage vielleicht eher Anfangssommer gemacht und nicht mehr Mitte, Ende Sommer, wie das früher üblich war.
2: Aber das heißt, das verlangt vom SAC und generell von Berggängerinnen und Berggängern mehr Flexibilität, weil sich die klimatischen Bedingungen verändern.
1: Genau, also von Leuten, die Bergsport betreiben oder in die Berge gehen, verlangt das natürlich eine hohe Flexibilität. Einerseits, was die Tourenziele angeht, also man muss da eine Wunschvorstellung wäre natürlich, dass man in die Berge geht und ein tolles Erlebnis hat, unabhängig vom Berggipfel oder vom Gipfelziel. Wenn man sich vornimmt, an einem bestimmten Datum den bestimmten Berg XY zu machen, dann wird das wahrscheinlich schwierig, oder es war auch schon in der Vergangenheit schwierig. Aber wenn man da offen ist und sagt, man will einfach ein tolles Erlebnis in den Bergen haben, dann hat man da immer noch viele Möglichkeiten. Und das ist auch jetzt so in der aktuellen Situation. Man kann immer noch tolle Bergtouren unternehmen. Man muss eine gewisse Flexibilität an den Tag legen. Und zusätzlich, was natürlich bei eigenständigen Berggängen auch viel, viel mehr immer wieder gefragt wird, ist eine gute Selbsteinschätzung. Was sind meine Fähigkeiten und was kann ich für Touren unternehmen?
2: Und jetzt gibt es aber vielleicht doch einige Bergsteigerinnen und Bergsteiger, die sich vorgenommen haben, einmal das Matterhorn zu besteigen. Ein sehr beliebtes Ziel, das auch besonders betroffen ist von diesen klimatischen Veränderungen. Das zeigt dieser Sommer ebenfalls. Rechnen Sie damit, dass solche Gipfel vielleicht gar nicht mehr besteigbar sind?
1: Das würde ich jetzt so pauschal nicht sagen, dass man sagen kann, dass solche Gipfel in Zukunft nicht mehr besteigbar sind. Eben, es wird sich einfach das Zeitfenster eventuell ein bisschen verschieben, oder? Ich denke, wenn man genügend flexibel ist, dann ist es immer noch möglich, solche Bergtouren in Zukunft auch zu unternehmen. Aber was halt auch schwierig ist, bei dieser Thematik Klimaveränderung im Sommer, da haben wir relativ wenig Erfahrungswerte, oder? Das ist auch ein Prozess, der sich sehr schnell weiterentwickelt, wo wir auch noch nicht so viele Erfahrungswerte haben, wie zum Beispiel im Winter mit der ganzen Lawinensituation, Lawinengefahreinschätzung. Da sind wir schon viel, viel weiter, was das angeht.
2: Zum Schluss noch, Herr Karrer, wir haben eine Situation, in der das Wandern, das Bergsteigen einen Boom erlebt, aber gleichzeitig eine Situation, das zeigt jetzt dieser Sommer, dass sich etablierte Routen verändern, die Gefahren teilweise steigen in den Bergen. Was braucht es denn, damit Interessierte gut genug sensibilisiert sind für diese Gefahren?
1: Es braucht sicher ein breites Aus- und Weiterbildungsangebot, wo sich die Leute auch dieses Wissen allgemein über die Gefahren und die Risiken in den Bergen, aber jetzt auch über diese neu auftretenden Schwierigkeiten, wo sie sich das Wissen aneignen können und das in einem geschützten Rahmen auch erlernen können. Und zusätzlich ist es auch für erfahrene Berggänger immer wieder wichtig, sich stetig weiterzubilden. Und da hat natürlich der SAC ein breites Aus- und Weiterbildungsangebot, wie aber auch Bergschulen und Bergführerbüros in der ganzen Schweiz. Und zusätzlich gibt es immer noch die Möglichkeit, dass man eine geführte Tour unternimmt, sei das mit einem Bergführer oder eine vom SAC organisierte Tour.
0: Das sagt Severin Karrer, Bergführer und beim SAC verantwortlich für die Ausbildung. Und weiter geht's hier gleich mit einem Nachrichtenupdate.
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0: Die Nachrichten von SRF um 2.30 Uhr mit Patrick Seiler. Nach dem mutmaßlich islamistischen Anschlag am Christopher Street Day in Berlin stehen nun Justiz- und Sicherheitsbehörden in der Kritik. Im Zentrum steht die Frage, weshalb der 21-jährige Tatverdächtige auf freiem Fuß war. Er galt als Gefährder und war bereits wegen einer staatsgefährdenden Gewalttat verurteilt worden. Statt einer Haftstrafe sollte er lediglich an einem Deradikalisierungsprogramm teilnehmen. Der deutsche Innenminister Alexander Dobrindt bezeichnete dieses Vorgehen in der ARD als naiv.
1: In der Tat wird zurzeit sehr die Frage danach gestellt, wie kann eigentlich bei jemandem, den man als Gefährder identifiziert, eine Strafe zur Bewährung ausgesetzt werden. Auch dem wird detailliert nachgegangen.
0: So Alexander Dobrindt, der deutsche Innenminister. Nachdem die Polizei den mutmaßlichen Täter gestern erschossen hat, geht sie von einem Einzeltäter aus. Für die Bevölkerung bestehe in diesem Zusammenhang keine Gefahr mehr. Der syrische Interimspräsident Ahmed al-Sharaa hat dem Fernsehsender Al Jazeera eine Neuausrichtung der Außenpolitik seines Landes angekündigt. Syrien verhandelt derzeit über ein Sicherheitsabkommen mit Israel, um Konflikte zu vermeiden. Die beiden Länder befinden sich seit 1948 offiziell im Kriegszustand. Auch strebe man ein neues Kapitel mit Russland an. Die russische Militärpräsenz im Land werde stark reduziert. Syrien wolle kein Schauplatz mehr für regionale Stellvertreterkriege sein, sagte al-Sharaa im Interview weiter. Um die Wirtschaft nach dem Sturz von Langzeitpräsident Bashar al-Assad wieder aufzubauen, wirbt die aktuelle syrische Regierung um Investoren. Anlässlich eines Besuchs in Damaskus forderte denn auch UNO-Generalsekretär Antonio Guterres, alle verbliebenen Sanktionen gegen Syrien aufzuheben. Auf der spanischen Ferieninsel Mallorca haben tausende Menschen gegen den Massentourismus demonstriert. In der Inselhauptstadt Palma zogen bis zu 25.000 Personen durch das Stadtzentrum. Die Demonstrierenden forderten unter dem Motto «Mallorca am Limit» eine strikte Begrenzung der Besucherzahlen. Ein Jahr vor den Regionalwahlen auf den Balearen wolle man seine Meinung kundtun, sagte ein Sprecher der Veranstalter. Die Kundgebung habe man bewusst auf die jetzt laufende Hochsaison gelegt. Der Massentourismus und die vielen Ferienwohnungen führen auf der Balearischen Insel zu Wohnungsnot, stark steigenden Preisen und verstopften Straßen. Das Wetter heute Montag. Zunächst hat es noch Wolken, tagsüber wird es dann ziemlich sonnig bei 27 Grad im Norden und 31 Grad im Süden. Das waren Nachrichten von Radio SRF, verantwortlich Patrick Seiler.
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3: Und hier geht's jetzt weiter mit einem Ausschnitt der Gesprächssendung «Fokus».
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5: Er ist 36, ist einer der witzigsten Menschen von unserem Land. Seine Shows sind praktisch alle ausverkauft und er bringt einen neuen, eigenen Stil in die Schweizer Comedy-Szene. Er ist Vater von zwei Kindern und ich darf ihn seit seinem allerersten Auftritt begleiten. Das ist mir eine grosse Ehre. Herzlich willkommen im «Fokus», Charles Anguilla.
6: Ja, guten Tag, Stefan.
5: Bevor wir zum Anfang von deinem Leben gehen, würde ich gerne am Anfang von deiner Karriere gehen. 13. August 2011. Ich habe dich im «Weissen Wind» in Zürich anmoderiert und dann bist du auf die Bühne gekommen. Was ist das für ein Moment aus deiner Sicht?
6: Ja, ich glaube, über den Zugfahrer geredet, dass ich gesagt habe, wenn ich im Zug, also in den Zug gehe mit einem Anzug, je nachdem, welche Krawatte ich anhabe, kann es dementsprechend Probleme geben. Irgend so etwas. Okay. Und dann habe ich gesagt, wenn ich eine schwarze Krawatte habe, kein Problem. Eine rote Krawatte steht meistens eine ältere Frau in der ersten Klasse und fragt mich und sagt mir, ich hätte gerne einen Kaffee oder Gipfeli. Ja, und ich nehme dann die 10 Franken und komme dann nie mehr zurück. Irgend so etwas habe ich gesagt, oh Gott.
5: Wir kommen aufs Thema Rassismus, vielleicht später noch.
6: Ja, gerne, ja.
5: Aber sag mal, warum hast du überhaupt auf die Bühne wählen?
6: Eigentlich nicht. Also weißt, ganz ehrlich, ich und meine Schwester haben immer ab 10 Uhr haben wir Stand-up schon geschaut. Und bei euch in Kongo haben wir so Serien, wo sie alltägliche Sachen dann zeigen. Und das habe ich geliebt. Ich habe nie im Leben gedacht, ich würde gerne auf die Bühne. Ich wäre gerne Schauspieler geworden.
5: Ah, tatsächlich?
6: Das weiss ich noch. Ganz klein, wo ich immer war, entweder Rennfahrer, Schauspieler oder Kampfpilot. So klassisch. Und dann nach einer schweren Training haben meine Freunde gemeint, hey, probier es mal aus. haben mich dann angemeldet und ich bin dann gegangen. Und ich war fasziniert, gewesen, wie jung, alt, irgendwie Ausländer, Schweizer dann gelacht haben. Und das hat mich süchtig gemacht. Und dann, ab dann bin ich dann immer wieder auf der Bühne gestanden.
5: Was ist das für eine Comedy-Szene, die ihr im Kongo habt? Ist das auch eben klassisches Stand-up? Ist das mehr so Sketch-Comedy?
6: Es ist
5: mit was bist du aufgewachsen?
6: Sketch-Comedy. Mhm. Da heisst sie... Ich habe das Wort vergessen, aber du siehst alltägliche Sachen, Situationen, wo sie einfach, es wird einfach absurd. Mhm. Da heisst, jemand geht einkaufen und dann irgendwie jemand klaut etwas im Laden, der will helfen und am Schluss klaut der etwas. Einfach so, es sind wirklich Sketch-Comedy gewesen. Bis Teenager, dann habe ich schnell mal Dave Chappelle und die Chappelle-Show dann kennengelernt, Bill Burr, all die, und dann bin ich ins Stand-Up reingekommen.
5: Einer, den ich dort im Weissen Wind das erste Mal gesehen habe, ist der Dani Gundelfinger.
6: Yes.
5: Ein Mensch, der dein Leben dann nachher nachhaltig verändert hat. Wer war der Dani?
6: Der Dani war mein allererster Manager gewesen. Und am Schluss kann man sagen, er war mein Pseudo-Vater.
5: Ersatzpapi eigentlich fast.
6: Ja, Ersatzpapi wirklich fast. Wir, wir haben uns immer wieder, auch nachdem dass wir nicht mehr zusammen geschafft haben, haben uns immer getroffen. Wir sind immer zusammen essen. Jeden zweiten Montag ist er meine Tochter besuchen. Und sie hat ihn immer Opa Dani genannt, von Anfang an. Und so ist es auch gewesen und blieb. Und er hat schon mein Leben extrem geprägt gehabt. Ich meine, er hat mir Zeug beigebracht, wie mir andere Menschen helfen muss man nicht, weil man muss, sondern weil man es kann. Das ist einer von den Sätzen, wo er mir immer wieder gesagt hat, wo ich immer denke, oh wow, das ist mega schön, ich helfe jemandem, weil ich kann und nicht, weil ich muss. Mhm. Und das ist schon, dass er nicht mehr um ist, schon schwierig gewesen.
5: Das ist, was du gerade sagst, ist sehr typisch für den Dani. Habe ihn natürlich auch gekannt. Er hat auch meinen ersten Auftritt gesehen.
6: Ja.
5: Und er war ein Zürcher Comedy-Veranstalter, muss man sagen. Und wir sind dann später auch befreundet worden. Er ist ein bisschen dein Ersatzvater geworden, ist leider verstorben.
6: Ja.
5: Was hat das in deinem Leben gemacht? Das war eigentlich das zweite Mal, wo du dann wie eine Vaterfigur verloren hast. Du hast deinen Vater auch sehr früh verloren, kommen wir sicher nachher noch dazu.
6: Sicher, ja.
5: Was ist das für ein Verlust gewesen für dich?
6: Hey, es hat mich... Erstens mal ist wieder einfach ein Mensch gewesen. Ich habe so Bezugspersonen in der Comedy-Welt. Weißt du, wo ich weiss, ich könnte einfach über alles schwätzen und sie verstehen mich. Du, Joel, Dani, sind so Leute. Und dass eine Bezugsperson erstens mal fehlt, das merkst. Aber auch familiär für meine Tochter und Kinder habe ich einfach gedacht, mega schade, ich hätte gerne ihnen das Leben geben, wo sie ihren Grossvater irgendwie hatten. Die Kleine hat einen neuen Kopf. Sie fragt immer wieder, wo ist der Opa Dani? Und dann muss sie immer wieder klären, er kommt nicht mehr. Aber es war schon ein schwerer Verlust. Mhm. Also, bis heute merke ich es auch. Und gerade jetzt, Anfangsjahr, kommt es wieder vor. Weil es war letztes Jahr Januar, wo er von uns dann, gegangen ist. Auf dem er wird vermisst, so wie er geliebt wurde.
5: Das kann man, glaube ich, so sagen. Und eben, ich habe es angesprochen, komm, dann gehen wir gleich gerade dorthin. Du hast deinen Papi auch sehr früh verloren. Ja. Was ist das für eine Geschichte? Die ist nämlich wesentlich tragischer, darf man, glaube ich, schon so sagen.
6: Ja, genau. Das ist damals in Kongo, also der Krieg ist mehrmals ausgebrochen. Beim ersten Mal, weiss ich noch, ich bin klein gewesen, ich habe schon halbwegs mitbekommen mit dem Lärm und unsere Eltern haben uns versucht zu beschützen. Natürlich, alles so gut wie möglich erklärt. Aber dann später hast du schon gecheckt, es gibt eine spezifische Gruppe, die gesucht wird. Das sind die Leute, die mit der Regierung geschafft haben oder nicht reinrassig waren damals. Und leider sind wir in dieser Kategorie reingefallen.
5: Dein Vater hat für die Regierung geschafft in Kongo. Ja.
6: Und dann sind sie hart für uns gekommen. Und dann haben wir gehen.
5: Also, das sind ja nicht irgendwie einfach zur Nacht aufgedacht, sondern das ist eigentlich ganz perfid. Das war ein Familienfest. Gewesen.
6: Ja, Familienfest. Mit am Tag, wo du das nicht erwartet hast. Und zum Glück, ich glaube, die Eltern haben das schon im Voraus gesehen, kommen und haben alle einen Plan gehabt. Und dann haben wir alle gewusst, wir treffen uns im Süden. Das heisst, ich glaube, 70% der Familie hat sich dann wieder in Südafrika getroffen. Das heisst, meine ganzen Cousins und Cousinen, wir sind alle zusammen aufgewachsen, in der gleichen Stadt. Und das ist eigentlich gegangen. Und es ist zwar mega schade, Und Kongo habe ich jetzt, glaube ich, bis jetzt nur einmal besucht. Aber ich habe wenig Familienmitglieder, die meisten sind in Südafrika. Da ist ein bisschen mehr Bezug, aber ich hätte gerne mehr Bezug zu Kongo. Und ich glaube, ich würde mehr zurückgehen. Einfach wieder sehen, woher ich komme und wo ins Haus gestanden. Ich habe es mir im Kopf, ich weiß noch, wie es aussieht.
5: Hast du lebendige Erinnerungen an die Zeit noch?
6: Ja, habe ich. Ich habe schon ein paar Erinnerungen, wie ich von einem Hund angegriffen wurde.
5: Also nur gute, ja?
6: Nein, lustig ist sie, dann, einen Tag später ist meine Schwester dann vom gleichen Hund gebissen worden. Meine Mutter ist durchgedreht und ist zum Nachbarn gegangen, von der Tür geschraubt. Das weiss ich noch, bis die Polizei auftaucht ist. Mein Vater hat angerufen vom Arbeiten, ist er heimgekommen. Und dann sind wir, glaube ich, sehr fett gegessen. Das kann ich mich noch erinnern. Und anscheinend war es immer so, wenn mein Vater Fußball geschaut hat und seine Mannschaft hat verloren, um sich ablenken, hat er sie immer aus dem Haus genommen, einfach irgendetwas zu essen und irgendetwas zu machen. Und so Zeug, das habe ich immer noch im Kopf.
5: Also du hast eigentlich immer gehofft, dass seine Mannschaft verliert?
6: Ja, sehr. Ja, wirklich sehr. Das kann ich mich wirklich noch sehr, sehr gut erinnern. Und er war auch ein mega lustiger Mensch. Ich glaube, eine Erinnerung habe ich von ihm, wie wir alle dort sitzen, schauen Fernsehen und dann läuft er durch. Mein Bruder ist eingeschlafen mit dem Kopf gegen oben und das Maul offen. Er hat, glaube ich, ein Weinglas in der Hand, läuft vorbei, kommt wieder zurück, schaut ihn an, tut das Weinglas her, nimmt Wasser, lädt ihm das ins Maul und läuft einfach raus. Mein Bruder steht auf und schießt uns zusammen. Was ist eigentlich? Und ich sage, das ist der Papi, er so, nie im Leben. Er war ein sehr lustiger Mensch. Das habe ich noch im Kopf.
5: Trotzdem kann ich mir vorstellen, wenn man mit 5 den Papi verliert, das ist ja schon extrem einschneidend.
6: Ja.
5: Wie hat dich das dort verändert?
6: Du merkst, eine Bezugsperson fehlt. Du hast nicht. In dem Sinne, Mann im Haus hat nicht so gefehlt, weil ich noch meine 2 grossen Brüder hatte. Und in Afrika sagt man ja, du brauchst ein ganzes Dorf, um ein Kind gross zu ziehen. Das heisst, ich habe meine Cousins und Cousinen neben mir gehabt. Das heisst, sie haben so wie das ein bisschen ersetzt. Aber trotzdem hast du es dann gemerkt, je älter du geworden bist. Zum Beispiel, wenn Freunde sagen, ja, ich bin mit meinem Vater übers Wochenende sind wir irgendwie auf dem Boot gewesen, oder wir sind fertig mit meinem Vater. Da. Ich habe solche Geschichten nie gehabt. Ich einfach können zuhören und sagen, super cool. Und habe nichts können erzählen gross. Und das habe ich schon gemerkt. Aber im Nachhinein, it is what it is. Also ich
5: hast du nie die Momente, wo du denkst, es ist so schade, kann er nicht erleben, was aus mir geworden ist?
6: Definitiv. Ich denke mir das immer wieder so, es wäre schon schön gewesen, wenn er gesehen hätte, oh wow, mein Sohn ist Stand-up-Comedian geworden und redet Schweizerdeutsch. Aber ich glaube, wäre er noch da, wäre ich nicht da. Also wäre die Geschichte ein bisschen anders abgelaufen, habe ich das Gefühl.
5: Und wieso hast du das Gefühl?
6: Weil er hat in Belgien studiert und ist wieder zurückgegangen. Und ich glaube, wenn er nach Europa gegangen wäre mit uns, wäre es nicht Schweiz gewesen, wäre es sicher Belgien gewesen.
5: Gut. Belgischer Stand-up-Komiker wäre auch okay.
6: Ja, wäre auch okay.
5: Ist auch eine komische Sprache zum Reden. Ja. Vielleicht etwas Ähnliches.
6: Ja.
5: Dieses aktuelle Programm heisst Timing.
6: Yes.
5: Warum hast du den Titel gewählt?
6: Ja, meine Mutter hat mir da geholfen. Weil meine Mutter hat immer gesagt, hey, Timing ist alles im Leben. Und er hat gesagt, du kannst Liebe von deinem Leben begegnen, aber wenn das Timing nicht stimmt, dann würde einfach an die Person vorbeilaufen. Und dann habe ich mir Gedanken gemacht über das Programm und du kennst es ja beim Programm schreiben, der Name ist etwas, wo die einfach, es treibt dich in Wahnsinn. Mhm. Und wie mir ist meistens gewesen, das Timing hat nicht gestimmt, da ist ja immer das Programm geschrieben und erst am Ende den Titel gehabt. Und dann im Nachhinein gemerkt, falscher Titel. So. Diesmal habe ich gedacht, ich mache es anders, wegen dem Timing, muss richtige Timing haben. Deswegen habe ich gefunden, hey, einfach, das ist es einfach. Und dann habe ich das Programm rund um den Titel gebaut, wo ich sonst nie gemacht habe. Ich habe immer geschrieben und habe einen Titel gefunden. Von dem her, ja, einfach gedacht, Timing passt.
5: Du hast selber in einem Interview mit der Limmataler Zeitung gesagt, du hättest ja ein unglaublich schlechtes Timing, also nicht auf der Bühne, sondern mehr nebendran. Wie äußert sich das?
6: Ja, heute zum Beispiel.
5: Gut, du bist einfach zu spät
6: gekommen. Ja, ich war pündlich. Ich war pünktlich. Nein, ich meine, du kannst es sehr gut nachvollziehen. Kennst es, wir kommen ja in Situationen rein, wo das Timing sagt, du solltest jetzt von dieser Situation weglaufen. Mhm. Aber als Komiker kennst du es. Du bleibst ein bisschen länger, wie du weißt, ich will sehen, wie das jetzt ausgeht. Vielleicht gibt es irgendeine coole Story. Und dort, dann stimmt das Timing dann nicht, aber es ist bewusst nicht stimmen.
5: Ja. Darum bin ich ja auf Abu Dhabi gegangen.
6: Ja, aber hey, das Timing beim Zurückfliegen, dort hat es passt.
5: Das hat tatsächlich passt. Was unterscheidet das Timing oder vielleicht auch, wie man mit der Zeit umgeht, in Afrika vielleicht von uns?
6: Ich glaube, wir sind, je nachdem, wir sind ein bisschen mehr laid back, sagen wir so. Aber ich glaube, allgemein in Ländern, wo die Sonne länger scheint, sind die Leute allgemein ein bisschen mehr laid back. Also weißt du, wenn du zu spät kommst, und ich habe es gemerkt, letztes Mal in Südafrika, wo wir gewesen sind, an der Hochzeit von meinem Cousin, Entschuldigung, er sagt uns, wir treffen uns am 9 Uhr, du sagst Familie tschüss, stehst früh auf, dann kommt der Typ am 11 Uhr und niemand schießt den zusammen.
5: Das ist einfach so. Und es ist seine Hochzeit.
6: Es ist seine Hochzeit. Ja. Okay. Und dort sind sie ein bisschen mehr easy, weil ich habe auch bei mir gemerkt, nach 15 Minuten, ich habe mich schon aufgeregt. Ich fand, hey, sorry, das geht nicht. Ich bin früh aufgestanden, meine Familie hat nichts gelassen. Und ja, dort sind wir schon ein bisschen mehr easy. Ja.
5: Aber ich habe das Gefühl, du bist eigentlich schon auch ein Bünzli.
6: Ja, ich glaube, wenn du in der Schweiz, wenn du in der Schweiz wohnst, glaube ich, es geht nicht. Also gewisse Sachen wirst du halt bünzlige. Also Entschuldigung. Also wenn, vor allem wenn du schaffst im Geschäft, wenn jemand zu spät kommt, 15 Minuten. Ich glaube.
5: In welchen Sachen bist du sonst noch ein Bünzli?
6: Oh, ich muss sagen, beim Autofahren. Also nicht Bünzli in dem Sinn Regeln halten, sondern in dem Sinn, wenn Sachen schief laufen, gibt es gewisse Regeln aus einem Grund. Das ist, damit es eben nicht so krass schief läuft. Wie zum Beispiel der Reissverschlusssystem. Ich reg mich so auf, wenn Leute das nicht machen, weil ich denke, du bist nicht schneller, wenn du nicht eine Person durchlässt, und ich merke, dann bin ich schon mega bünzlig. Es gibt Regeln! Und ja, das...
5: Ja. Das war wahrscheinlich anders, als du mit 13 in die Schweiz gekommen bist. Ja. Ihr seid aus Südafrika in die Schweiz gekommen. Was war so dein erster Eindruck, wo du da gekommen bist?
6: Ist alles kleiner. Also zum Beispiel, die Schweiz baut ja nicht in die Höhe. Und wenn du mal Johannesburg gesehen hast, das ist wie New York. Also du hast Hochhäuser, und alles, da habe ich mir gedacht, okay. Und das Zweite war, fast alle Häuser sind gleich. Bis fast durch ein Quartier, fast jedes Haus sieht nicht gleich aus. Und Häuser haben mehr Land, da ist viel weniger Land. Und das Wetter auch natürlich, ist einfach kalt gewesen. Und die Sprache. Die Sprache ist schon, weil ich meine, ich habe schon Holländer bis dorthin gehört, aber Schweizerdeutsch war schon ein anderes Kaliber.
5: Hast du kein Wort Schweizerdeutsch können, wo du da
6: hast? Kein Wort Schweizerdeutsch, aber Afrikaans. Und das ist schon sehr...
5: Kommst du jetzt aber auch nicht mega weit im Morgen?
6: Nein, kommst du nicht sehr weit, das bringt nichts, nein. Da hast du einen guten Morgen und Leute denken, was?
5: Wie hast du es denn gelernt?
6: Hey, wir sind nach Lenzburg gezügelt und meine Mom hat eine kennengelernt, Miriam Schleppe. Und sie war eine Lehrerin und hat gefunden, hey, ich glaube, deine Kinder müssen schnell zu mir, bevor sie zur Schule gehen. Und dann hat sie uns intensiv Deutschkurs wirklich gegeben, praktisch jeden Tag, 3 Monate lang, damit wir, wenn wir zur Schule gegangen sind, eine Basis hatten. Und dann hat sie uns auch gesagt, hey, versuch Freunde zu haben, die nur Schweizerdeutsch sprechen. Und das ist auch passiert. Und im Kanton Aargau, in Lenzburg, hat es nicht viele Leute, wo Englisch und Französisch hätte können. Das heisst, du hast schnell Schweizerdeutsch müssen lernen. Und
5: ist dir das Ring gefallen?
6: Wie?
5: Ist dir das einfach gegangen?
6: Hey, ich habe glaube einfach Freunde gehabt, die sich mega viel Mühe gegeben haben und sehr geduldig waren. Und mit den Händen und Füßen können schwätzen. Also es war wirklich so, dass wirklich Hände und Füße am Anfang. Aber lustigerweise, mit all diesen Leuten bin ich bis heute noch befreundet.
5: Und Sport integriert natürlich auch extrem schnell.
6: Oder? Extrem.
5: Du bist Leichtathlet gewesen, muss man wieder sagen. Hast du von Anfang an ab Tag 1 dort auch Sport gemacht oder ist das erst später gekommen?
6: Ja, ich habe Sport gemacht, weil in Südafrika ist das Schulsystem schon ein bisschen anders. Du gehst bis um 2 Uhr in die Schule. Du zahlst zwar für die Schule, aber Anfang des Jahres bekommst du ein Blatt eben mit Sportarten, die du kannst wählen kannst. Und ich habe praktisch jeden Tag nach den 2 irgendwelche Sportarten gewählt. Und wir haben es auch anders. Wir machen auch Schule gegen Schule, Stadt gegen Stadt, Kanton gegen Kanton. Und hier in der Schweiz, den Konkurrenzkampf haben wir anders, sagen wir so. Dann sind wir in die Schweiz gekommen und meine Mutter hat dann gefunden, hey, du kannst ja nur ein Hobby aussuchen. Und ich bin völlig entsetzt gewesen. Wieso? du meinst, es ist alles mega teuer, du zahlst alles selbst. Ich so, okay. Und nicht ausgewählt. Ich habe nur ein Velo gehabt, das weiss ich. Und dann Sporttag gekommen. Und in Südafrika, der Sporttag, und das ist etwas ernst. Das ist nicht einfach, oh mein Gott, ich gehe dort hin. Wir haben so Sprühbänder, wir sind dort auf der Podest, ich weiss, wir haben so Zeug gesungen wie «Don't mess with the best, cause the best don't mess. Don't fool with the cool, cause the cool don't fool. Aha. Oh yeah!» Und, wir wirklich, so, und ich komme an den Sporttag und ich gebe Gas. Und dann am Ende zählen sie deine Punkte und dann sagt der Lehrer, ja, die Person hat 700 und ganz klar Gewinner vom ganzen Sporttag. Charles Nguela mit 3000 Punkten.
5: Oh Gott,
6: einfach mehr als doppelt. Und ich war mega stolz und ich dachte, die sind alle scheiße. Und dann schnell mal ist mein Lehrer gekommen und hat gefunden, hey du...
5: Ich bei uns ist der Sporttag ja mehr, man muss nicht in die Schule.
6: Genau, ja. Und ich habe das tot ernst genommen. Und, und dann durch Sport habe ich halt noch mehr Leute kennengelernt. Und dann bin ich ins Leichtathletik gegangen und eben, so lernst du Deutsch.
5: Wie integriert man sich mit 13, wenn man aus einem fremden Land kommt? Kein Schweizerdeutsch kann und offensichtlich auch anders aussieht als alle anderen Kinder in der Schule. Ich kenne es von einem anderen Bereich, als lungenkrankes Kind weiss ich, Kinder können wahnsinnig brutal sein, wenn sie merken, du bist anders. Ich gehe mal davon aus, du bist jetzt auch nicht nur mit offenen Armen empfangen worden.
6: Nein. Also meine Klasse, ich habe sehr viele gute Leute in der Klasse gehabt, aber es hat schon der eine oder andere gegeben. Oder vor allem auf dem Pausenplatz am Anfang haben sich Leute extra dumme Fragen gestellt, um die einfach nerven und mega laut von allen. Und leider für die haben die nicht ganz gecheckt gehabt, woher ich komme. Und dass ich Apartheid dann kennt kann. Und einer dann sagt, no bullshit. Von ihnen, ohne ich gewiss, von Anfang an zwischen klare Linie, überschreitest die Linie. Und ich werde es sehr wohl, sehr wirklich schnell aufmerksam machen, dass da ist meine Grenze. Und ich glaube, schnell mal in der Schule haben sie gemerkt, es ist eine liebe Person, aber einfach das. Habe ich keinen Spass verstanden. Mhm. Aber mit der Zeit habe ich dann angefangen zu lernen, dass in der Schweiz jetzt gewisse Leute, die nicht besser gewusst haben. Das heisst, ich habe nicht jedes Mal können so darauf reagieren. Das heisst, ich habe mit der Zeit gelernt, bei wem ich eine klare Linie muss ziehen und bei wem kann ich einfach feiner mit dieser Person umgehen. Mhm. Ja, aber eben, sie sind zum Teil auch nicht mit Fragen gestellt, wie kennst du Lasagne? What? So, ja. Aber eine mega schräge Frage, ich habe schon mal Fondue gegessen. Ich denke, warum in Gottes Namen würde mich Herzschmerzen und Brot in die Drüben? Wieso?
5: Weißt du es mittlerweile?
6: Ja, mittlerweile weiß ich es. Ja.
5: Es ist einfach wahnsinnig fein.
6: Es ist mega fein. Es ist mega. Und die Diskussionen, ich kann mich nicht entscheiden zwischen Raclette und Fondue.
5: Es ist auch schwierig.
6: Hast du?
5: Nein, ich habe keinen Favorit.
6: Ja, besser nicht.
5: Ich habe beides gerne. Das ist natürlich auch total gut. Ich würde mit dir gerne nicht über das Thema Rassismus reden.
6: Ja.
5: Aus einem einfachen Grund. Weil ich glaube, in allen Interviews, die ich von dir gelesen habe, und das sind doch etwa 20 auf 4 Seiten gewesen, ist das Thema Rassismus eigentlich in jedem Interview.
6: Ja. Ja.
5: Und ich habe so das Gefühl, also natürlich ist das ein unglaublich wichtiges Thema. Also nicht, dass man es falsch versteht, das weiß ich ja von dir auch.
6: Ja.
5: Aber nervt es dich manchmal auch, dass du wie fast auch immer auf das reduziert wirst?
6: Ja, ich habe mit den Jahren gecheckt, I'm the go-to-guy, weil ich auch davon geredet kann auf der Bühne. Und ich glaube, viele Leute dann nutzen die Gelegenheit, mich dann Fragen zu stellen. Aber durchaus finde ich, es gibt gute Fragen und dann gibt es einfach die banale Frage, wo ich denke, da hast du jetzt wirklich eine Sparung. Ich glaube, das wissen wir jetzt alle, wenn sie mich fragen, wie erlebst du Rassismus immer noch? So, are you serious right now? So, das ist wie wenn du zu einer Frau gehst und fragst, erlebst du Sexismus immer noch? So, ja. Und ich finde es okay, wenn sie fragen, einfach es muss gut sein und es darf nicht jedes Interview sein. Deswegen bin ich froh, dass jemand das mal anspricht. Ich verstand, warum sie es machen, aber wenn man es macht, muss es durchdacht sein und nicht die gleiche Frage, die anderen 10 schon
5: gestellt haben. Spürst du manchmal wie einfach einen Druck, dass eine gewisse Erwartungshaltung da ist, dass du dich halt aufgrund von deiner Herkunft für das Thema einsetzt?
6: Ja, ich fühle das von beiden Seiten. Ich fühle auch, ich spüre das von Leuten, die gleich aussehen wie ich. Auch in der Schule. Du hast dich gewünscht, es gibt jemanden, der etwas sagen würde, damit die anderen mal aufhören oder das mal checken. Und dann hast du die andere Seite von diesen Leuten, die wirklich Fragen haben. Und dann, eben dann ist, und wenn du der Go-To-Guy bist, ist einfach so, das musst du einfach akzeptieren. Und schlussendlich ist es ja nichts Schlechtes. Du versuchst ja die Welt eben dann besser zu machen. Aber eben die Fragen müssen schon stimmen. Und nicht jedes Mal. Sonst erzählst du einfach das Gleiche und dann kommst du einfach nicht weiter.
5: Mhm. Was ich einen spannenden, sage ich mal, Clinch finde, den du möglicherweise hast, ist ja, wir in der Comedy arbeiten sehr oft mit Klischees.
6: Ja.
5: Gleichzeitig manifestieren die manchmal auch ein Bild von Menschengruppen, das ja überholt ist. Und das gilt ja sowieso nie für alle in einer Gruppe. Aber im Gesamten stimmen ja gewisse Vorurteile manchmal oder Sachen. Wie gehst du mit dem um, wo in dem Sinne natürlich jetzt auch viel mehr Freiheiten hat, Jokes über das zu machen, als eine Person wie ich?
6: Ja, also ich, so wie... Kennst du es ja, weil du weißt ja, egal was du sagst, du wirst immer irgendwelche Leute auf die Füße stehen. Egal was du sagst, wie lieb du es meinst, irgendjemand hat immer etwas dagegen. Und ich habe mir dann immer gesagt, solange, und meine Mom hat mir auch geholfen, dass ich gesagt habe, hey, solange dass du aus dieser Situation mit erhobenen Schultern kannst rauslaufen, ist alles gut. Es wird eh irgendjemand das falsch verstehen, aber gib einfach du dein Bestes und ich glaube, viel mehr kannst du nicht machen.
5: Spiegelst du das Material mit jemandem vorher? Also, wenn du jetzt Jokes machst, über eine Randgruppe gehst du vorher fragen, ist das okay oder nicht?
6: Ja, definitiv. Ich meine, ich habe auch einen Witz über Seepferde wollen dann machen, dass sie das Geschlecht...
5: Das Gespräch mit dem Seepferdli wäre jetzt wirklich spannend gewesen.
6: Ja, ja. Dass man, kann ich das brauchen als Beispiel, um irgendwie auf so das Gender-Thema irgendwie angehen. Und dann habe ich einfach gefunden, nein, ist ein zu heiß. Also ich rede normalerweise mit anderen Comedians und natürlich auch mit meinem Co-Autor, Jörg Zentner. Mhm. Und dann kannst du schnell mal, hey, komm, riskier es oder lass es lieber sein.
5: Ja. Gut, also komm, wenn wir Klischees droppen, dann sage ich jetzt, ja klar, dass du Leichtathletik gemacht hast. Und nicht nur Leichtathletik, du hast es gesagt, eben, du hast nur etwas davon ausgesucht, aber du hast eigentlich einen schlauen Move gemacht dann, weil du hast nicht irgendeine Sportart genommen im Leichtathletik.
6: Ja, ich habe dann anstatt einen, habe ich dann zuerst 7 genommen.
5: 7-Kampf, ja.
6: Und den 10.
5: Ja, super 10-Kampf sozusagen. Ja. Also den 10-Kampf hast du als Disziplin genommen. Warum das?
6: Ja, weil es ist mir... Also stell dir vor, du trainierst Sprint. Uh-huh. Und du machst nur das. Und ich habe das mit der Zeit... Es ist zu monoton geworden. Und ich habe die anderen Sportarten angeschaut und habe gefunden, hey, vielleicht bin ich nicht der Beste in einem. Wenn ich der Beste in 2 bin, das langt mir. Und dann habe ich halt dann eben den 10 gemacht und ich wollte einfach auch mich mental sowie auch physisch will fördern. Ja.
3: 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Und weiter geht's hier gleich mit einem Nachrichtenupdate.

0: Die Nachrichten von SRF um 3 Uhr mit Patrick Seiler. Nach dem mutmaßlich islamistischen Anschlag am Christopher Street Day in Berlin stehen nun Justiz- und Sicherheitsbehörden in der Kritik. Im Zentrum steht die Frage, weshalb der 21-jährige Tatverdächtige auf freiem Fuß war. Er galt als Gefährder und war bereits wegen einer staatsgefährdenden Gewalttat verurteilt worden. Statt einer Haftstrafe sollte er lediglich an einem Deradikalisierungsprogramm teilnehmen. Der deutsche Innenminister Alexander Dobrindt bezeichnete dieses Vorgehen in der ARD als naiv.
1: In der Tat wird zurzeit sehr die Frage danach gestellt, wie kann eigentlich bei jemandem, den man als Gefährder identifiziert, eine Strafe zur Bewährung ausgesetzt werden. Auch dem wird detailliert nachgegangen.
0: So Alexander Dobrindt, der deutsche Innenminister. Nachdem die Polizei den mutmaßlichen Täter gestern erschossen hat, geht sie von einem Einzeltäter aus. Für die Bevölkerung bestehe in diesem Zusammenhang keine Gefahr mehr. Brasilien hat seinen Botschafter aus Argentinien zurückgerufen und gleichzeitig den argentinischen Botschafter in Brasilien ins Außenministerium bestellt. Auslöser ist ein Auftritt des argentinischen Präsidenten Javier Milei in Sao Paulo. An der Parteiversammlung der rechtspopulistischen Partido Liberal wurde Flavio Bolsonaro als Kandidat für die Präsidentschaftswahl im Oktober nominiert. In seiner Rede an der Versammlung griff Milei den linken Amtsinhaber Lula da Silva scharf an und bezeichnete ihn unter anderem als Dieb. Zudem beschimpfte er den bekannten Richter am obersten Gericht, Alexandre de Moraes, als Abfall, weil dieser Milei einen Besuch beim inhaftierten Ex-Präsidenten Jair Bolsonaro verboten hatte. Russland hat die Ukraine erneut aus der Luft angegriffen. Neben der Hauptstadt Kiew wurden weitere Regionen bombardiert. In Tschernihiw traf eine Drohne einen Supermarkt. Laut ukrainischen Behörden starben 2 Menschen. Zudem griff Russland den wichtigen Getreidehafen Tschornomorsk bei Odessa an. Russland zufolge wurde ein Militärlager getroffen. Laut ukrainischen Angaben sank ein ziviler Frachter. Bei dem Angriff auf das Schiff starben gemäß den Angaben 10 Menschen. Auch auf russischem Territorium gab es Angriffe. Bei einem Drohnenschlag auf die Grenzstadt Belgorod wurden laut Behörden 12 Menschen verletzt. Die Nachrichtenagentur Reuters betont, diese Angaben nicht unabhängig überprüfen zu können. Das Wetter heute Montag. Zunächst hat es noch Wolken. Tagsüber wird es dann ziemlich sonnig bei 27 Grad im Norden und 31 Grad im Süden. Das waren Nachrichten von Radio SRF. Verantwortlich Patrick Seiler.
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3: Eine neue christliche Weltordnung. Maximale Freiheit für die Tech-Branche. Das ist die Vision des Multimilliardärs und Tech-Investors Peter Thiel. Und einer, der sich besonders gut auskennt mit dem Gedankengut von Peter Thiel und seinen Verbündeten, ist der österreichische Theologe Wolfgang Pallava. Er weiß, was es bedeutet, dass Tech Bros im Silicon Valley und auch US-Vizepräsident J.D. Vance Anhänger eines radikalen Christentums sind, dass ihnen eine technische Elite vorschwebt, deren Freiheit nicht mit der Demokratie vereinbar ist. Unser Auslandredaktor Peter Vögeli hat den Theologen in Berlin getroffen. Er hat mit ihm über Begriffe wie Antichrist, Katechon, Gotteskrieger, Armageddon oder das jüngste Gericht gesprochen. Also religiöse Begriffe aus längst vergangenen Zeiten, die plötzlich wieder brandaktuell und politisch brisant sind. In den USA, in Israel, bei den Rechten in Europa. Und deshalb hat Peter Vögeli Wolfgang Pallava gefragt, was ist denn eigentlich heute damit gemeint?
4: Also zuerst muss man festhalten, dass für Menschen in den USA solche apokalyptischen Begriffe aus der Bibel durchaus Alltag sind, weil dort die Diskussion über solche Begriffe vor allem im evangelikalen Bereich nie aufgehört hat. Uns in Europa verstört es, weil wir einerseits diese Begriffe schon lange vergessen haben, obwohl es durchaus auch beispielsweise aus atheistischer Sicht Sinn macht, die Metapher der Apokalypse für heute fruchtbar zu

0: machten, wie das der atheistische Philosoph Günther Anders nach dem Abwurf der Atombomben gemacht hat, dass er gesagt hat, was in der Bibel Metapher ist, ist 1945 Realität geworden. Und man kann ja durchaus plausibel machen, dass wir in einer apokalyptischen Weltlage sind, weil wir heute die technischen Möglichkeiten in der Hand haben, uns selbst auszulöschen, und das geht ja nicht mehr weg. Antichrist, das ist natürlich noch ein schwierigerer Begriff. Ich meine, in der Zeit des Nationalsozialismus haben Leute wie Bonhoeffer und andere schon gewusst, dass beispielsweise Hitler ein Antichrist ist. Karl Schmitt, ein konservativer Staatsrechtsgelehrter, der heute weltweit einer der meistgelesenen Denker des 20. Jahrhunderts ist, hat dann am Ende des Zweiten Weltkriegs über Kurt Echon, Antichrist, angefangen zu schreiben, hat mittelalterliche Texte aufgegriffen, hat in einem möglichen Weltstaat, in einer politischen Welteinheit den Antichrist gesehen, und der Kurt Echon, der Aufhalter des Antichrist, das wäre dann praktisch die Aufteilung der Welt in 3, 4 oder 5 Imperien, die immer Welteinheit verhindern. Und jetzt ganz aktuell sind alle diese Begriffe durch den Tech-Bro und Milliardär Peter Thiel in die öffentliche Diskussion gekommen, der zum Teil an Karl Schmitt anschließt und gegen weltweite Regulierungen ankämpft, die er mit dem Antichrist gleichsetzt und von daher dann auch politisch Leute wie J.D. Vance oder Trump unterstützt, die helfen, den Internationalismus zu unterminieren. Und er versucht, indem er theologische Metaphern aufgreift und theologische Begriffe aufgreift, vor allem in den USA, konservative Christen, die sehr ablehnend einer technologischen Beschleunigung gegenüberstehen, auf seine Seite zu ziehen.
1: Können Sie kurz skizzieren, was ist mit Antichrist und Katechon gemeint?
0: Also der Katechon kommt im 2. Thessalonikerbrief vor. Die frühen Christen waren ganz stark von der Naherwartung geprägt. Also Paulus glaubte ja, dass zu seiner Lebzeit Christus wieder auf die Erde kommen wird. Wie sich das aber nach Jahrzehnten nicht herausgestellt hat, ist ja das Problem gewesen, wenn wir wüssten, dass Christus morgen wiederkommt, würde man vielleicht das Interview gar nicht machen, weil das könnte man gar nicht mehr senden. Und damals haben Leute dann angefangen, ja, sich um den Alltag, um die Welt nicht mehr zu kümmern, sodass im 2. Thessalonikerbrief ja nicht nur der Aufhalter des Chaos der Gewalt, und das hat man dann oft im Mittelalter mit dem Antichrist identifiziert, also der Aufhalter hält das Chaos der Gewalt zurück, aber er hält auch die Wiederkunft Christi zurück, er ist also eine ambivalente Figur. Aber die Naherwartung ist ausgeblieben, und es heißt im 2. Thessalonikerbrief auch, wer nicht arbeiten will, soll auch nicht essen. Also er hat gesagt, Leute, das kann länger dauern, bis Christus wiederkommt. Wir wissen heute, dass das schon sehr lange dauert. Und darum ist der 2. Thessalonikerbrief einer, der jetzt sozusagen die Wiederkunft Christi hinausschiebt und damit aber auch das in bestimmten apokalyptischen Texten vorhergesagte Chaos der Gewalt aufschiebt. Und so die ersten Interpretationen waren dann das Römische Reich, das Römische Imperium, den Aufhalter gesehen. Und Karl Schmitt hat dann überhaupt versucht, für jede geschichtliche Epoche den Katechon zu bestimmen. Also das war sicher mal das britische Weltreich, das ist vermutlich heute die USA. Und ja, über das kann man diskutieren.
1: Jetzt ist dieser Thessalonikerbrief 2000 Jahre her, das Mittelalter ist 1000 Jahre her. Warum haben diese Ideen aus längst vergangenen Zeiten gerade jetzt aktuell Konjunktur?
0: Also einerseits, weil in den USA, der im Unterschied zu Europa, auch was die Demokratie, was die Politik betrifft, aus religiös-biblischen Quellen entstanden ist. Also da hat es immer diese Reflexion und dieses Verhältnis gegeben. Die europäische Demokratie am Kontinent ist ja mit der Französischen Revolution gegen die Religion entstanden. Also der Unterschied ist auch wichtig. Ich meine, ich habe mich mit diesen Begriffen seit 40 Jahren beschäftigt, weil ich den Karl Schmitt verstehen und kritisieren wollte. Und Peter Thiel verwendet heute diese Begriffe, um seinen Libertarismus den evangelikalen und konservativen Christen in den USA schmackhaft zu machen um sie für die Unterstützung technologischer Beschleunigung zu gewinnen. Das heißt, und das ist jetzt mit dem Antichrist gemeint, um weltweite Regulierungen, einen Weltstaat und so weiter zu verhindern.
1: Sehr berühmt ist ja das Zitat von Peter Thiel, in dem er sagt, ich glaube, dass die Demokratie und die Freiheit nicht vereinbar sind. Heißt das, eine technische Elite soll freie Hand haben und ist das jetzt der neue Klassenkampf?
0: Also zuerst muss man Peter Thiel als Libertären verstehen, der von Ayn Rand und dem Libertarismus geprägt ist. Und die haben ja schon mit dem Heraufkommen des digitalen Zeitalters gesagt, Demokratie, die nationalstaatlich organisiert ist, wird verschwinden, weil alles läuft dann nur mehr digital und wird ökonomisch bestimmt. Nach 9-11 hat sich das verschoben. Also dort hat man dann doch wieder auf den Nationalstaat, auf Grenzen gesetzt. Aber dann hat sich diese Ablehnung der Demokratie, die den technischen Fortschritt behindern könnte, in Richtung eines Technofeudalismus hin entwickelt. Also dass schon die Gefahr besteht und die Versuchung sehr groß ist, dass einige wenige sehr reiche Menschen den weiteren Lauf der Welt bestimmen und möglichst nicht von der Demokratie und den Gesellschaften dabei gestört, behindert oder verzögert werden wollen.
1: Ich musste irgendwie an diesen Film denken, Tribute of Panem, oder die Hunger Games, ich weiß nicht, ob Sie den kennen. Da gibt es eine Elite und das gemeine Volk, die Unterschicht, die führen eine Art Gladiatorenkämpfe durch und die, die dann überleben, werden auch noch in diesen erlauchten Zirkel der Reichen aufgenommen. So kommt mir ein bisschen diese Ideologie vor.
0: Ja, es ist eine gefährliche Ideologie, die eben einfach mit ökonomischer Macht einhergeht und ökonomische Macht verbindet sich dann, wie man das auch bei Elon Musk und Peter Thiel sieht, dass also die mit ihrem Geld dann politisch, vor allem in den USA, großen Einfluss nehmen. Und das ist eine Gefahr. Ich möchte dagegen auf Friedrich Dürrenmatt hinweisen, der in einer seiner Bemerkungen zu seinem Stück Die Physiker bemerkt hat, was alle Menschen betrifft und alle angeht, müssen auch alle gemeinsam lösen. Also der ganz stark auf Zivilgesellschaft, Demokratie setzt, um eben auch den ethischen Rahmen für technische Entwicklungen zu geben. Und das ist das bessere Modell, als zu glauben, 4-5 Leute könnten das Schicksal der Welt und von uns Menschen in die Hand nehmen.
1: Wir sind hier ja im Land von Marx und Engels, wo die Sozialdemokraten noch 12% haben, also irrelevant sind. Um auf meine Frage zurückzukommen, ist diese Frage der technischen Feudalelite gegen den Rest, ist das der neue Klassenkampf, den wir jetzt haben?
0: Ja, vielleicht kann man es als Klassenkampf bezeichnen, also eine Spaltung von extrem Reichen mit großer Macht und eine zunehmend dagegen machtlose Bevölkerung, das kann man als Klassenspaltung und damit dann auch als möglichen Klassenkampf bezeichnen.
1: Die Linke in Deutschland hat ja wenig zu sagen, dabei hätte sie eigentlich viel zu sagen. Es gibt ja Bernie Sanders, den Senator aus Vermont, der ein Gesetz einbringen will, der sagt, alle AI, also künstliche Intelligenzfirmen, müssen 50% ihrer Aktien an einen staatlichen Fonds abgeben. Es gibt Mitwirkungsrechte und Gewinnbeteiligung, weil all das, was diese Firmen sammeln, ist eigentlich der größte Diebstahl in der Geschichte der Welt. Also eigentlich gäbe es ja soziale Themen für die Linke.
0: Die Bevölkerung neigt eher zu den Rechten als zu den Linken. Und das ist eine Frage, die vielleicht auch mit den Langfristwirkungen von 9-11, von den vorherrschenden Ängsten der Welt zusammenhängt. Die Ängste, die auch was mit unserer Sterblichkeit zu tun haben, da gibt es sehr gute Forschung der Terror Management Theory, die sagen, wenn Menschen, die nicht stark liberal und tolerant schon von sich aus verwurzelt sind, neigen, wenn sie mit der Sterblichkeit konfrontiert werden, zu Freund-Feind-Denken, zu Nationalismus, zu Sündenbockjagden. Und 9-11 hat diese Wirkung in den USA, aber dann auch weltweit ausgelöst. Dann ist bald darauf die Finanzkrise 2007, 2008 gekommen und das hat die Pandemie dann noch einmal verstärkt. Das heißt, wir haben einen gestiegenen Angst- Spiegel, zumindest in der westlichen Welt. Und das fördert eher nationalistische, rechtspopulistische Tendenzen und lässt die linken Konzepte unglaubwürdig erscheinen oder emotional zu schwach.
1: Eine ganz wichtige Figur in dieser Ideologie ist eben der Antichrist. Wer ist der Antichrist in der heutigen Zeit im Bild der Thiels und der Rechten?
0: Also Thiel und die Rechten, die also greifen ganz stark auf Carl Schmitts Interpretation zurück. Und für Carl Schmitt war der Antichrist Weltorganisation, UNO, Weltstaat, also alles, was in dem Sinn eine globale Regulierung, eine globale politische Ordnung, hat dann Carl Schmitt als Antichrist bezeichnet. Es gibt aber bessere Interpretationen. Ich meine, für Leute, für Theologen wie mich, die ja immer auch versuchen, die biblischen Metaphern für heute zu verstehen. René Girard, ein französisch-amerikanischer Kulturanthropologe, der sowohl für Thiel als auch für mich ein wichtiger Vordenker ist. René Girards These des Antichrist finde ich sehr überzeugend und interessant, dass er sagt, das Judentum, Christentum haben in unserer Welt eine ganz neue Sicht auf Menschen, die zum Opfer von Gewalt werden gebracht. Also die Unschuld der Opfer, die Würdigkeit des Opfers, die Sorge um die Opfer ist ins Zentrum unserer Aufmerksamkeit gerückt worden. Aus dem ist ja dann auch der Gedanke der Menschenrechte hervorgegangen. Und man kann die Sorge um die Opfer zur Waffe machen. Also ist ja heute auch in der politischen Auseinandersetzung so, dass der Opferstatus, weil er eben moralisch höher steht und eine besondere moralische Würde hat, jetzt sehr gesucht wird und das wirft man dann auch ein. Und das ist auf der einen Seite was Wichtiges, weil wir wirklich schauen sollen, dass Menschen, die zum Opfer werden, dass wir das abschaffen. Aber wenn wir das zur Waffe machen, also zum Schlagstock machen, dann pervertieren wir eine ganz wichtige Errungenschaft der jüdisch-christlichen Offenbarung. Und Girard sagt, die Sorge um die Opfer zur Waffe zu machen und damit zu Sündenbockjagden zu blasen auf der zweiten Ebene, also wir jagen jetzt die Menschen, die Opfer herstellen, dann wiederholt man sozusagen auf einer gefährlichen Ebene diese Gewalt und man scheint wie Christus zu handeln, aber in Wirklichkeit pervertiert man diese Botschaft. Das heißt, der Antichrist ist ja fast zum Verwechseln wie Christus, aber ein kleiner Unterschied macht ihn dann zu einer sehr gefährlichen Figur. Und da könnte man dazu sagen, da bringe ich heute ganz gern auch eine Kritik an Girard an, weil Girard etwas zu schematisch gesagt hat, diese Pervertierung des Opfers, das ist die Versuchung der Linken, während die Rechten überhaupt hinter die Sorge um die Opfer zurückgehen wollen. Und das stimmt eigentlich nicht und das hat schon George Orwell in seiner Rezension von Hitlers Mein Kampf hervorgehoben. George Orwell schreibt in der Rezension von Mein Kampf, wenn man das Buch liest, dann merkt man, dass Adolf Hitler sich als Märtyrer, als der Gekreuzigte, als ein Opfer darstellt. Und das war einer der Gründe nach Orwell, warum die Deutschen sich so sehr dann an Hitler angeschlossen haben, weil auch das deutsche Volk nach dem Ersten Weltkrieg sich als Opfer gefühlt hat. Wenn man heute in die Welt schaut, dann gibt es natürlich von konservativer Seite ganz starke Kritik an dieser Versuchung aus der Sorge um die Opfer eine Waffe zu machen. Das ist das, was die Rechten heute am Wokismus kritisieren. Aber ich muss einbringen, dass rechts die Instrumentalisierung des Opferstatus vielleicht noch stärker ist. Ich meine, Trump präsentiert sich ständig als Opfer. Die rechtspopulistischen Bewegungen schreien ständig Opfer.
1: Zurück zum Antichristen, das ist eben die UNO, die EU, die Klimabewegung. Aber eigentlich ist es ja auch die katholische Kirche, die eine Weltautorität will. Also kritisieren Leute wie der Katholik J.D. Vance und Leute, die diese Ideologie vertreten, die katholische Kirche selber und dann wird es ja komplett pervers.
0: Also der Gedanke der Weltautorität geht eigentlich zu Johannes dem 23. zurück auf seine Enzyklika Pacem in Terris, das eine Reaktion auf die Kuba-Krise war. Also im Herbst 1962 ist ja die Welt ganz knapp an einer Nuklearkatastrophe, an einem Atomkrieg vorbeigeschrammt. Und 1963 schreibt dann Johannes der 23., wir brauchen eine Weltautorität mit effizienten Mitteln, um die Herausforderungen zu bewältigen. Heute ist es noch notwendiger geworden, wenn man an Klimakrise, an die Herausforderung der künstlichen Intelligenz denkt. Die Kirche sagt also wirklich seit 1963 und alle Päpste haben diese Botschaft wiederholt, eine Weltautorität mit effizienten Mitteln. Allerdings im Unterschied zur falschen Zuspitzung bei Thiel haben die Päpste immer dazu gesagt, die Weltautorität muss subsidiär aufgebaut werden. Also es darf kein Weltstaat sein. Die waren sich sehr bewusst, dass Schritte in die Richtung gefährlich sind, aber notwendig sind und man muss es richtig machen, dass es nicht in die falsche Richtung geht. Peter Thiel ist jetzt offensiver geworden in der Frage. Zu Papst Leo hat ja Thiel zu der Enzyklika Stellung genommen und gesagt, also wenn man dem folgt, dann könnte man gleich sozusagen den Wettlauf um künstliche Intelligenz den Chinesen überlassen. Also der Papst erweist sich als kommunistischer Agent Chinas, wenn er Regulierungen verlangt, die dann nach Thiel nur im Westen greifen würden und die Chinesen könnten dann unreguliert auf die Überholspur kommen.
1: Diese politische Theologie, die jetzt en vogue ist, ist das der theoretische Freipass für Politiker wie J.D. Vance, vielleicht auch Donald Trump oder Unternehmer wie Peter Thiel, die sagen, okay, das ist der intellektuelle Unterbau, dass wir machen können, was wir wollen.
0: Also bei J.D. Vance wissen wir es noch nicht, wenn man jetzt dieses neue Buch von ihm liest. Da ist er extrem kritisch zum Libertarismus, schreibt ein Loblied für die katholische Soziallehre. Allerdings sagt er nichts zur Weltautorität. Man kann das aus jetziger Sicht nicht wirklich sagen, sondern man kann nur sagen, dass wir in den nächsten paar Monaten sehr schön sehen werden, in welche Richtung das geht.
1: Religion hat ja einen ganz anderen Stellenwert in den USA als in Europa. Ich finde, die ganz spannende Frage ist, inwieweit breitet sich diese Ideologie auch in Europa aus?
0: Ja, also was die Ideologie betrifft, hoffe ich, dass sich das nicht ausbreitet. Ich meine, ich selber bin, wenn ich so eine Frage höre, ein bisschen zerrissen, weil ich schon glaube, dass die religiöse Frage im tiefsten und breitesten Sinne mit der Sterblichkeit, mit vielen anderen Dingen zu tun hat und wir die religiöse Frage nicht loswerden. Also eben mein Mentor René Girard schreibt als Motto seines ersten Buches, der Mensch hat einen Gott oder einen Götzen. Heute stehen wir vor der Frage, geht es um eine genuine Religion oder geht es um eine Vergötzung der Technik? Also wird Technik zum Gott, wird Technik zur Religion? Und bei Thiel hat man das Gefühl, er versucht so eine Technikreligion nur irgendwie mit dem Christlichen zu verbinden, hoffentlich wirklich zu verbinden und nicht nur zu tarnen in dem Sinn. Also ich glaube, die Europäer müssen ein bisschen aufwachen und sich der religiösen Frage stellen. In Europa hat man eher das Gefühl, dass es einen religiösen Analphabetismus gibt. Also die Leute wissen gar nichts von diesen Fragen, weichen diesen Fragen auch aus. Und das finde ich sehr problematisch. Also ich habe jetzt viele Gespräche mit Journalisten und Journalistinnen gehabt zu diesen Fragen. Und da erschreckt man manchmal, wie auf der anderen Seite zu diesen Themen überhaupt nichts da ist. Also wie keine Resonanz und gar nichts. Und ich glaube, wir brauchen ein aufgeklärtes, gesundes Verhältnis auch zu den religiösen Fragen. Und das müssen wir uns in Europa erst wieder erarbeiten, weil natürlich in Europa durch die lange Dominanz der Kirche, vor dem sich dann die aufgeklärte Gesellschaft im Kampf loslösen musste, und das ist was Gutes. Aber jetzt müssen wir, nachdem der Kampf doch jetzt schon einige Zeit zurückliegt, noch einmal schauen, wie schaut es aus und etwas entspannter und offener auch die religiöse Frage ernst nehmen, die ja nicht nur durch die USA wichtig geworden ist, sondern Religion spielt ja mit Ausnahme von Europa in der Welt große Rolle. Ja, also wir müssen uns der Frage neu stellen, ohne die Errungenschaften der Aufklärung über Bord zu werfen.
1: Aber diese religiösen Fragen sind auch in Europa schon längst in der Politik angekommen. Putins Russland spricht davon, Moskau sei das dritte Rom, also der Aufhalter des Antichristen in Form des dekadenten, woken Westens, der EU und so weiter. Die AfD in Deutschland, Maximilian Kra, der Europaabgeordnete, benutzt dieses ganze Vokabular auch. Herbert Kickl, der FPÖ-Chef in Österreich, hat plakatiert im Wahlkampf «Dein Wille geschehe». Woher kommt denn das? Und Sebastian Kurz ist ja engstens verbunden mit dieser ganzen Sicherheitsindustrie und hat ja für Peter Thiel gearbeitet. Also ich sehe da schon, dass das auf fruchtbarem Boden fällt in der Politik.
0: Ja, ich sehe das eigentlich genauso wie Sie und das ist eine erschreckende Entwicklung. Und das meine ich genau nicht, wenn man ein neues, entspanntes Verhältnis zur Religion suchen muss. Aber ich würde noch einmal unterstreichen, dass immer Gesellschaft, die mit den religiösen Fragen gar nichts anfangen kann, die ist ja dann solcher Propaganda, sei es russisch, sei es rechtspopulistisch ausgeliefert. Also gerade bei jungen Männern beobachtet man, dass das im Westen eine zunehmende Attraktivität hat. Und das hängt auch mit dem weltanschaulich-religiösen Vakuum zusammen der liberalen, aufgeklärten Gesellschaft. Also wenn man zu Religion gar nichts sagt, und dann junge Menschen doch irgendwo auf der Suche sind, dann liefert man sie eigentlich jenen aus, die dieses Angebot machen. Und dieses Angebot, das ist eine gefährliche pseudoreligiöse Ideologie.
1: Für wie gefährlich halten Sie diese Strömung, sage ich jetzt mal, in Europa?
0: Ja, das ist schwer abzuschätzen. Also ich hoffe nicht, dass das wirklich greift, weil es ja dann doch mit zentralen Lebensumständen von unserer heutigen Welt nicht zusammengeht. Also mich würde es sehr überraschen, wenn jetzt in 10 Jahren das ganz viele Menschen begeistert. Aber auf der anderen Seite muss man sagen, die Gefahr besteht schon. Und wenn sozusagen auf der anderen Seite gar kein Angebot da ist und man mit diesen Fragen gar nichts anfangen kann und die ausblendet, dann ist die Gefahr schon sehr groß.
1: Genau, weil Religion kann auch ein sehr einfach gestricktes Angebot machen, wenn sie es zu simpel macht, sagt, alle Mädchen in der Schule müssen Kopftuch tragen und wer nicht, ist eine Schlampe. Das kann man ganz einfach machen, wenn es kein Gegenargument gibt.
0: Ja, richtig. Aber wie gesagt, ich meine, die religiöse Frage ist eine, die Menschheit nicht los wird. Da bin ich fest davon überzeugt. Und da ein gutes Verhältnis zu finden, ohne religiöse Menschen negativ abzustempeln, ohne sie in so einfache, fundamentalistische Muster hineinzutreiben. Die große Aufgabe ist es, ein entspanntes Verhältnis zu den zentralen religiösen Menschheitsfragen zu finden, das auch positiv vorzuleben und da auch gutes Angebot den Menschen zu machen.
1: Diese Veranstaltungen, die es immer wieder gibt, die ursprünglich von Peter Thiel inspiriert waren, da ist ja auch der Unionsfraktionschef Jens Spahn immer wieder aufgetaucht. Der hat jetzt mit dieser Leihmutterschaftsgeschichte eigentlich bewiesen, dass er das Gefühl hat, er kann machen, was er will. Wie stark sehen Sie ihn in dieser Thiel-Bewegung und ist er vielleicht der Brutus der Union? Er meuchelt dann den Kanzler und arbeitet mit einer AfD zusammen, die ja auch empfänglich ist für ähnliche Ideen.
0: Ich meine, zuerst fällt auf, dass er natürlich ein extremes Beispiel einer Doppelmoral ist, wenn er politisch in Deutschland Dinge verbieten will, die er dann selber tut. Das ist ja ein Beispiel, wo ich sage, dort, wo solche Widersprüche ganz deutlich werden, also wo die Leute irgendwo ganz modern, technisch tun und lassen wollen, was möglich ist und was sie sich finanziell leisten können und es gleichzeitig mit einer religiösen Ideologie verbinden, die anscheinend das alles verbietet, das unterhöhlt ja ihre Position. Das heißt, das ist ein Grund, warum ich glaube, dass das nicht funktioniert, also dass die Leute auf die Schnauze fallen.
2: Das war das Gespräch mit dem österreichischen Theologen Wolfgang Palava.

0: Die Nachrichten von SRF um 3.30 Uhr mit Patrick Seiler. Nach dem mutmaßlich islamistischen Anschlag am Christopher Street Day in Berlin stehen nun Justiz- und Sicherheitsbehörden in der Kritik. Im Zentrum steht die Frage, weshalb der 21-jährige Tatverdächtige auf freiem Fuß war. Er galt als Gefährder und war bereits wegen einer staatsgefährdenden Gewalttat verurteilt worden. Statt einer Haftstrafe sollte er lediglich an einem Deradikalisierungsprogramm teilnehmen. Der deutsche Innenminister Alexander Dobrindt bezeichnete dieses Vorgehen in der ARD als naiv.
1: In der Tat wird zurzeit sehr die Frage danach gestellt, wie kann eigentlich bei jemandem, den man als Gefährder identifiziert, eine Strafe zur Bewährung ausgesetzt werden. Auch dem wird detailliert nachgegangen.
0: So Alexander Dobrindt, der deutsche Innenminister. Nachdem die Polizei den mutmaßlichen Täter gestern erschossen hat, geht sie von einem Einzeltäter aus. Für die Bevölkerung besteht in diesem Zusammenhang keine Gefahr mehr. Brasilien hat seinen Botschafter aus Argentinien zurückgerufen und gleichzeitig den argentinischen Botschafter in Brasilien ins Außenministerium bestellt. Auslöser ist ein Auftritt des argentinischen Präsidenten Javier Milei in Sao Paulo. An der Parteiversammlung der rechtspopulistischen Partido Liberal wurde Flavio Bolsonaro als Kandidat für die Präsidentschaftswahl im Oktober nominiert. In seiner Rede an der Versammlung griff Milei den linken Amtsinhaber Lula da Silva scharf an und bezeichnete ihn unter anderem als Dieb. Zudem beschimpfte er den bekannten Richter am obersten Gericht, Alexandre de Moraes, als Abfall, weil dieser Milei einen Besuch beim inhaftierten Ex-Präsidenten Jair Bolsonaro verboten hatte. Russland hat die Ukraine erneut aus der Luft angegriffen. Neben der Hauptstadt Kiew wurden weitere Regionen bombardiert. In Tschernihiw traf eine Drohne einen Supermarkt. Laut ukrainischen Behörden starben 2 Menschen. Zudem griff Russland den wichtigen Getreidehafen Tschornomorsk bei Odessa an. Russland zufolge wurde ein Militärlager getroffen. Laut ukrainischen Angaben sank ein ziviler Frachter. Bei dem Angriff auf das Schiff starben gemäß den Angaben 10 Menschen. Auch auf russischem Territorium gab es Angriffe. Bei einem Drohnenschlag auf die Grenzstadt Belgorod wurden laut Behörden 12 Menschen verletzt. Die Nachrichtenagentur Reuters betont, diese Angaben nicht unabhängig überprüfen zu können. Das Wetter heute Montag. Zunächst hat es noch Wolken. Tagsüber wird es dann ziemlich sonnig bei 27 Grad im Norden und 31 Grad im Süden. Das waren die Nachrichten von Radio SRF, verantwortlich Patrick Seiler.
2: 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Und hier schauen wir nun zurück auf einige der Themen von dieser Woche. Viele Eltern dürften die Diskussion von zu Hause kennen. Wie viel TikTok, Instagram oder Snapchat darf es sein? In Frankreich hat die Politik jetzt eine klare Antwort gefunden. Kinder unter 15 Jahren sollen soziale Netzwerke künftig nicht mehr nutzen dürfen. Damit ist Frankreich das erste EU-Land, das ein Social-Media-Verbot einführt. Martina Koch hat Frankreich-Korrespondentin Miriam Mattis gefragt, warum der Entscheid so deutlich ausgefallen ist.
3: Ja, in Frankreich gibt es in dieser Frage inzwischen einen seltenen parteiübergreifenden Konsens. Auslöser sind zum einen die Warnungen der Gesundheitsbehörden vor den Folgen intensiver Social-Media-Nutzung. Dazu gehören Depressionen, Angststörungen, Cybermobbing oder auch ein besonders hoher Druck auf junge Mädchen durch die aus sozialen Medien verbreiteten Schönheitsideale. Außerdem gab es mehrere Fälle von Jugendlichen, die sich das Leben nahmen. Angehörige machen Inhalte und Mechanismen auf Plattformen wie TikTok für die Suizide mitverantwortlich und einige Familien haben deshalb sogar Klage gegen TikTok eingereicht. Das Thema ist in Frankreich deshalb emotional stark aufgeladen. Viele Abgeordnete argumentierten, dass der Staat nicht länger zuschauen dürfe. Der Schutz der psychischen Gesundheit von Kindern müsse eine gesellschaftliche Priorität sein.
4: Es war ja nicht nur das Parlament, sondern auch der französische Präsident Emmanuel Macron machte selbst viel Druck. Er sprach sich mehrmals stark für ein Social-Media-Verbot aus. Warum ist ihm dieses Thema so wichtig?
3: Für Emmanuel Macron ist das Thema Teil eines größeren politischen Projekts. Er will Kinder und Jugendliche vor den negativen Folgen digitaler Plattformen schützen. Immer wieder hat er erklärt, dass soziale Netzwerke die Aufmerksamkeit junger Menschen rauben und ihre Entwicklung beeinträchtigen können. So hat Frankreich zum Beispiel letztes Jahr ein offizielles gesetzliches Bildschirmverbot für Kinder unter 3 Jahren erlassen. Und auch politisch passt das Thema zu seinem Anspruch, Frankreich als Vorreiter bei der Regulierung der großen Tech-Plattformen zu positionieren.
4: Sie haben es schon etwas angesprochen, dass es auch aus der Bevölkerung Voten gab, dass dieses Social-Media-Verbot eingeführt wird, vor allem von Eltern. Wie sieht es denn grundsätzlich bei der französischen Bevölkerung aus? Sind die ebenfalls für dieses Verbot?
3: Ja, das kann man sagen. Also viele Französinnen und Franzosen befürworten inzwischen strengere Regeln für soziale Medien und eben vor allem Eltern, die sich beim Umgang ihrer Kinder mit TikTok, Snapchat oder Instagram häufig überfordert fühlen. Die Jugendlichen selber, die sehen das natürlich deutlich kritischer. Für viele sind soziale Netzwerke ein zentraler Teil des Alltags und der sozialen Kontakte. Gleichzeitig zeigen Studien aber auch, dass viele junge Menschen selber das Gefühl haben, zu viel Zeit online zu verbringen. Der Handlungsbedarf wird deshalb auch von Kritikern des Verbots kaum bestritten. Umstritten ist vor allem die Frage, ob ein Verbot denn der richtige Weg ist.
4: Nun ist es also trotzdem beschlossene Sache. Also konkret sollen unter 15-Jährige bereits ab September keinen Zugriff mehr haben auf Plattformen wie Instagram, Snapchat oder TikTok. Wie will Frankreich das denn konkret umsetzen?
3: Der Kern des Gesetzes ist eine verpflichtende Altersverifikation. Künftig sollen die Online-Plattformen technisch überprüfen müssen, ob ihre Nutzer mindestens 15 Jahre alt sind. Und wer jünger ist, der soll kein neues Konto mehr eröffnen können. Bereits bestehende Konten sollen dann nach einer Übergangsfrist geschlossen werden. Diese Systeme zur Alterskontrolle sollen von den französischen Behörden genehmigt werden. Aber genau da liegt die größte Herausforderung. Denn es gibt zwar verschiedene Verfahren zur Altersverifikation, etwa über Ausweisdokumente oder spezielle Identitätsdienste. Bislang gilt jedoch keines dieser Systeme als völlig fälschungssicher. Ob das Verbot am Ende tatsächlich wirksam ist, wird daher unter anderem von der technischen Umsetzung abhängen.
4: Trotzdem ist Frankreich damit, wie gesagt, das erste EU-Land, das nun ein Social-Media-Verbot beschlossen hat. Aber auch die EU-Kommission arbeitet an einem Gesetz für ein Social-Media-Verbot. Wie viel Spielraum hat denn Frankreich überhaupt, ein eigenes Gesetz, einen eigenen Weg zu beschließen in diesem Bereich?
3: Ja, das ist die große Frage. Der Spielraum Frankreichs ist tatsächlich begrenzt, das ist klar. Die Regulierung großer Online-Plattformen fällt in der EU nämlich weitgehend unter das europäische Digitalgesetz. Frankreich kann deshalb nicht einfach im Alleingang neue Pflichten für Instagram und Co. festlegen. Genau deshalb hat Paris aber im Vorfeld den Kontakt mit Brüssel gesucht und das Gesetz so angepasst, dass es möglichst nicht mit EU-Recht kollidiert. Ob das am Ende rechtlich wasserdicht ist, wird sich aber wahrscheinlich erst nach der Einführung des Gesetzes zeigen. Frankreich prescht aber möglicherweise auch vor, um politischen Druck aufzubauen und eben eine gemeinsame europäische Regelung für den Schutz von Kindern und Jugendlichen in sozialen Netzwerken voranzutreiben.
2: Das sagt SRF-Frankreich-Korrespondentin Miriam Mattis zum Social-Media-Verbot für Kinder unter 15 Jahren in Frankreich. In London hat die Polizei einen Erfolg verkündet. 2500 Personen hat sie seit 2024 festgenommen. Und zwar mit Hilfe von automatischer Gesichtserkennung. In der Schweiz wäre so etwas bislang nicht möglich. Doch auch hier fordern Politikerinnen und Politiker, dass die Polizei bessere technische Mittel erhält, um den öffentlichen Raum zu überwachen. Kritisch gegenüber solchen Vorstößen ist Rahel Estermann. Sie sitzt für die Grünen im Luzerner Kantonsrat und arbeitet für den Verein Digitale Gesellschaft, der sich gegen Überwachung einsetzt. Julius Schmid hat sie gefragt, warum sie Systeme wie das in London für so bedenklich hält.
5: Solche Systeme der biometrischen Gesichtserkennung, die sind eigentlich ein Albtraum für die freie und demokratische Gesellschaft. weil sie eine Massenüberwachung von allem im öffentlichen Raum bedeuten, ohne dass es einen konkreten Anlass dafür gibt. Das heißt, 99,9% der Personen, die damit überwacht werden, haben nichts mit einer Straftat oder einem Versäumnis zu tun. Und das ist ein Massenkontrollsystem, wie wir es in einer liberalen Gesellschaft nicht wollen.
6: Aus Sicht der Polizei funktioniert das aber in London sehr gut. Die Polizeiarbeit wird dadurch effizienter, weil die Verdächtigen eben in Echtzeit erkannt werden und dann auch rasch festgenommen werden können. Warum sollte denn Ihrer Ansicht nach der Datenschutz da wichtiger sein als der Schutz potenzieller Opfer?
5: Wir werden nie in einer Gesellschaft leben, wo es keine Vergehen gibt, wo niemand eine Straftat begeht. Jetzt ist die Frage, wie man damit umgeht. Und was wir nicht wollen, ist, dass wir ein System haben, das eben eine ganze Bevölkerung unter Generalverdacht stellt und sie deshalb dann erfasst, alle Bewegungen aufzeichnet. Das gehört nicht zu unserer Demokratie. Das ist eher etwas, was wir heute aus China kennen. Und es ist sehr bedenklich, dass jetzt in London auch ein Land auf dem europäischen Kontinent dies einsetzt. Und man muss sich vergegenwärtigen, was das heißt, wenn man im öffentlichen Raum dauernd überwacht wird. Das heißt, man ist einem starken Chilling-Effekt unterlegen. Der Chilling-Effekt ist ein Fachbegriff dafür, dass man eigentlich von Angst getrieben ist. Man hat dann Angst, dass man erkannt wird, wo man hingeht, mit wem man sich trifft und dass man einfach auffällt, so wie man ist. Und diese Angst ist eigentlich der direkte Gegenspieler von Freiheit, von Selbstverwirklichung oder auch von einer gleichberechtigten Teilhabe an der Demokratie.
6: In der Schweiz setzt die Polizei ebenfalls Gesichtserkennung zur Strafverfolgung ein, aber nur in sehr speziellen Fällen. Was ist denn da der Unterschied zu England?
5: Wir haben zum Glück in der Schweiz noch nicht und auch bewusst nicht eine Erkennung in England, wo wir darüber sprechen, dass eigentlich live im öffentlichen Raum überwacht wird. Das ist auch in gewissen Schweizer Städten verboten. Die Bevölkerung nimmt das auch mit sehr großer Mehrheit ab, wenn man Umfragen anschaut. Und diese Live-Erkennung im öffentlichen Raum, die haben wir in der Schweiz nicht. Was wir aber haben, ist, dass gewisse Bilder von Überwachungskameras dann in der Polizei auf einzelne Gesichter herausgeschnitten werden und diese Gesichter werden dann mit Datenbanken abgeglichen. In der Fachsprache ist es eine One-to-Many-Abgleichung, also man gleicht ein Bild mit vielen Bildern ab aus Datenbanken. Das ist eine Grauzone, die heute vermutlich von verschiedenen Kantonspolizeien, beispielsweise Aargau, Neuenburg, St. Gallen und Watt, eingesetzt wird, aber es ist auch da nicht ganz transparent, ob das alle sind. Und auch das ist problematisch, weil eben es ist nicht klar, wer das beschließt, es ist nicht klar, woher die Fotos kommen, es ist unklar, ob diese Fotos, mit welchen Datenbanken die abgeglichen werden, werden da vielleicht sogar Social-Media-Fotos herangezogen. Man ist auch nicht klar darüber, welche Risiken da existieren, wie hoch die sind. Wir lehnen diesen sogenannten Gesichtsbildabgleich, wie das auch heißt, ab, weil eben auch da sind eigentlich die Risiken relativ stark, vor allem wenn man es nicht transparent macht und wenn man keine starken Regeln aufstellt.
2: Das sagt die Grünen-Politikerin Rahel Estermann. Sie ist Co-Geschäftsleiterin des Vereins Digitale Gesellschaft, der sich für den Datenschutz und gegen Überwachung einsetzt. Ein Feierabendbier auf dem Perron. Damit ist in Deutschland bald Schluss. Die Deutsche Bahn verbietet ab Herbst Alkohol in Bahnhofshallen. Sie will damit die Sicherheit für Reisende und Mitarbeitende verbessern. Gleichzeitig bleibt Alkohol in Lokalen innerhalb der Bahnhöfe erlaubt. Wie viel bringt diese Maßnahme? Das hat Nicolas Malzacher Andreas Schröder gefragt. Er ist Mediensprecher beim Deutschen Fahrgastverband ProBahn.
7: Also wir wissen schon von anderen Bahnhöfen, die schon ein Alkoholverbot bereits haben, dass da durchaus merkliche Verbesserungen kommen. Und deswegen erwarte ich mir davon, diesem Alkoholverbot an allen Bahnhöfen, an allen 5.400 Bahnhöfen Deutschlands, dass sich an dem einen oder anderen Bahnhof dann auch spürbar etwas bemerkbar macht. Auch zum Besseren, zum einen das Erscheinungsbild der Bahnhöfe, aber vielleicht auch das Sicherheitsgefühl der Fahrgäste.
6: Was meinen Sie genau mit Erscheinungsbild? Was ist da die Situation an deutschen Bahnhöfen, die Sie beobachten?
7: An einigen Bahnhöfen gibt es schattige Ecken. Es gibt Ecken, die stark nach Urin riechen, die ein bisschen verwahrlost sind und wo teilweise sich auch Alkoholkranke aufhalten. Und an diesen Ecken kann es eben sein, dass Fahrgäste sich daran auch stören. Und wenn die dann auch auf Bahnhofsgelände sind, ja zumindest da hat man eine Handhabe als Deutsche Bahn, dass man die dann des Platzes verweist und somit da dann auch das Erscheinungsbild von Bahnhöfen insgesamt verbessern kann.
8: Jetzt hat aber die Deutsche Bahn selbst gesagt, es geht ja eigentlich primär darum, die Sicherheit zu verbessern für die Mitarbeitenden und auch für die Fahrgäste. Aber Sie sagen jetzt, Sie glauben, dass es vor allem etwas am Erscheinungsbild verändern wird.
7: Es hat am Ende auch einen Sicherheitseffekt. Es fängt schon an mit Glasscherben von Flaschen, die rumliegen können und ein Sicherheitsrisiko darstellen. Und es geht weiterhin bis hin zu Gewaltausbrüchen oder auch ja, Schlägereien. Das ist jetzt im Extremfall. Es gibt aber einzelne Anlässe, wo man eben weiß, dass Alkohol so etwas auch begünstigt. Denn Alkohol senkt die Gewalthemmungen. Und somit kann es schneller dann auch zu Schlägereien etc. kommen, bis hin sogar zu lebensgefährlichen Attacken. Und daher kann so ein Alkoholverbot auch dazu führen, dass eben so ein Sicherheitsempfinden auch sich verbessert.
8: Es gibt einige große Städte in Deutschland, die dieses Verbot schon eingeführt haben an Bahnhöfen. Hamburg zum Beispiel oder auch Frankfurt. Wie hat das Verbot die Situation dort verändert?
7: Ja, wir hören, dass an den Bahnhöfen, in den Großstädten, wo es schon umgesetzt wurde, also Hamburg, München, Frankfurt und andere Großstädten, dass es dort bereits länger gilt und auch zu positiven Effekten geführt hat. Nämlich, dass man zum Beispiel weniger Obdachlose mit Alkohol dort sieht, dass es weniger Störungen gibt, weniger Zwischenfälle, etwa gewalttätiger Art. Und am Ende auch, dass es weniger Reinigungszyklen braucht, weil tatsächlich Alkoholkonsum auch häufig dazu führt, dass dann Flaschen dagelassen werden, Scherben da auf dem Boden liegen und dann eben häufiger gereinigt werden muss.
8: Können Sie vielleicht schildern, warum das eigentlich so ist an deutschen Bahnhöfen, dass es da diese Situation so gibt, wie sie jetzt ist?
7: Es ist ein Trauerspiel, aber wir vernachlässigen unsere Bahnhöfe zu sehr. Und die Hausordnung wird nicht immer umgesetzt und das ist einfach traurig, weil wir somit die Bahnhöfe auch preisgeben, dem Verfall. Und das sollte eigentlich genau andersrum sein. Die Bahnhöfe sollten ein Ort des Stolzes sein, auf den wir stolz sind, wo wir wirklich uns herausputzen, weil dies ein Ort ist, wo so viele Menschen zusammenkommen. Und daher finde ich es auch richtig, dass man an diesen Orten besonders sorgsam umgeht mit Regeln und zum Beispiel auch Alkohol unterlässt oder auch andere Drogen gar nicht erst aufkommen lässt an Bahnhöfen. Das muss nicht so sein, dass Drogenhandel und Alkoholkonsum an Bahnhöfen stattfindet. Kann auch anderswo stattfinden oder eben einfach an Bahnhöfen unterlassen werden.
8: Sie haben jetzt vorhin selbst gesagt, diese Situation, solche Szenen, die kann es auch anderswo geben in Deutschland. Also das ist ja wahrscheinlich, oder? Dass wenn man so ein Alkoholverbot einführt für die Perrons, für die Bahnhofshallen, dass sich das dann einfach woanders hin verlagert, vielleicht einfach vor die Tür des Bahnhofs.
7: Ja, das ist die Gefahr. Wenn man dann nichts an den Bahnhofsplätzen macht, dann verlagert sich das einfach nur noch vor die Tür. Und es ist ja auch kurios, also Alkohol bleibt weiter erlaubt in den Zügen und in den Gaststätten. Er war eben an den Perrons nicht und auch nicht unten in den Tunnels und in der Bahnhofshalle. Das heißt, es ist auch ein sehr eingeschränkter Bereich, in dem der Konsum wirklich nicht erlaubt ist. Man hat damit aber zumindest eine Handhabe, um Obdachlose, also Dauertrinker, die da sitzen und Bänke etwa okkupieren, dass man die der Halle verweist. Und somit kann man zumindest ein bisschen am Erscheinungsbild des Bahnhofs auch arbeiten.
8: Aber ein Stück weit ist es ein bisschen inkonsequent, oder? Dass man den Konsum trotzdem noch erlaubt in den Restaurants, in den Bars und auch in den Zügen selbst.
7: Es ist in der Tat, es erscheint erstmal kurios, aber es ist auch so, dass man natürlich den Ausschank und den Verkauf von Alkohol nicht ganz beseitigen will. Denn es ist ja auch ja, ein Kulturgut und es ist auch Teil der Kultur und sozusagen des Verkaufs. Und ja, da will man nicht ins Geschäft eingreifen. Das bleibt weiterhin erlaubt, aber man will eben vermeiden, dass sich Alkoholiker zu lange an Bahnhöfen aufhalten, sich da etwa hinsetzen, die Bänke okkupieren oder gar, dass große Gruppen, zum Beispiel angetrunkener Leute, dann sich es da gemütlich machen in den Bahnhöfen und damit andere Fahrgäste auch belästigen. Und das ist schon auch gut so.
8: Also jetzt hat die Deutsche Bahn dieses Alkoholverbot angekündigt. Das soll ab Oktober in die Tat umgesetzt werden. Wie realistisch ist es, dass es dann auch wirklich umgesetzt wird von den Sicherheitskräften, die tätig sind an den Bahnhöfen?
7: Ja, da sehe ich den Hauptkritikpunkt an dieser Maßnahme. Wir haben einen Personalmangel. Wir wissen gar nicht, wie wir das eigentlich kontrollieren wollen und umsetzen wollen. Und da ist auch die Deutsche Bahn uns eine Antwort schuldig. Wie will man das eigentlich handhaben? wie will man das Personal bereitstellen, um da wirklich zu kontrollieren, dass Menschen die Alkoholflaschen nur mit sich führen und zulassen, aber nicht dort auch vor Ort trinken. Das ist eigentlich kaum kontrollierbar im großen Maße. Und erst recht nicht, wenn wir jetzt in den ländlichen Raum gehen, wenn wir alle 5400 Bahnhöfe Deutschlands abdecken wollen. Es gibt viele, da ist überhaupt kein Personal. Wie will man das umsetzen? Per Kamera geht's ja kaum. Also da stehen große Fragezeichen dran.
2: Das sagt Andreas Schröder, er ist Mediensprecher beim Deutschen Fahrgastverband ProBahn.

0: In China sind in den letzten Tagen Millionen von Freundschaften und Liebesbeziehungen abrupt beendet worden. Das ist nicht freiwillig passiert und es sind auch keine Beziehungen zwischen Menschen, sondern zwischen Mensch und KI. Die chinesische Regierung hat es auf sogenannte KI-Companions abgesehen. Das sind Apps, auf denen man Beziehungen zu digitalen Robotern aufbauen kann. Neu ist es verboten, dass diese Companions emotionale Abhängigkeiten fördern. Virtuelle Beziehungen zu Minderjährigen sind ganz verboten. Fabian Kretschmer berichtet als freier Journalist über China. Nicolas Malzach hat ihn gefragt, wieso die Regierung da durchgegriffen hat.
1: Ja, das ist eine spannende Frage, weil intuitiv ist es so, dass die chinesische Regierung bei vielen neuen Technologien eigentlich erstmal liberal ist und laufen lässt und dann erst später regulatorisch eingreift. Warum? Weil es gibt ein Interesse, dass man immer vorn dabei ist bei Zukunftstechnologien, gerade auch bei KI. Aber da hat sich die Stimmung dann doch auch innerhalb der Parteiführung gewandelt. Wenn man sich die Wortbeiträge anschaut von führenden Parteikadern, die haben sich zunehmend kritisch, sehr skeptisch auch gegenüber KI geäußert, und zwar auf ganz verschiedenen Arten. Also man hat auch ein bisschen Angst davor, wie KI die Arbeitswelt revolutioniert und so weiter. Aber auch, welche Schäden KI gerade bei Heranwachsenden anrichten kann. Also psychologische Schäden, Jugendschutz, das sind ganz große Themen in China politisch. Und tatsächlich gab es immer wieder negative Fälle, also dass Chinesen sich obsessiv, also gerade zu Liebesbeziehungen eingegangen sind mit diesen KI-Avataren, die kann man personalisieren, die haben dann quasi Gesichter, die haben richtige Charaktere, und da hat man entschieden, das geht zu weit, das will man regulieren, einfach um quasi die Schäden für die interpersonelle Kommunikation ja möglichst rückgängig zu machen.
2: Also Sie sagen, ganz aktuell steht da für die chinesische Regierung der Jugendschutz im Vordergrund. Ich habe aber bei meiner Recherche in den Medien auch gelesen, dass es da Spekulationen gibt, dass es auch um die Geburtenrate geht in China. Die ist tief, die ist immer weiter gesunken in den letzten Jahren. Und jetzt gibt es Spekulationen, dass die Regierung mit dieser Gesetzesmaßnahme bewirken will, dass die Chinesinnen und Chinesen wieder mehr zwischenmenschliche Beziehungen eingehen, statt digitale, und so dann eben auch mehr Kinder zeugen. Wie sehen Sie das?
1: Ja, also das ist nicht von der Hand zu weisen und halte ich nicht für abwegig. Also man muss aber, glaube ich, differenziert hinschauen. Es gibt diesen Geburtenrückgang, also einen regelrechten Einbruch. Wenn man sich anschaut, die Anzahl an Neugeborenen pro 1000 Einwohnern letztes Jahr und dann vor 10 Jahren, das hat sich mehr als halbiert, und die Geburtenrate ist noch nie so niedrig gewesen. Also seit Gründung der Volksrepublik 1949. Das ist alarmierend und das ist auch eines der zentralen Themen für die Politik, weil die hat Angst, dass die Geburtenrate, die Alterung der Gesellschaft, den Wirtschaftsaufstieg von China lähmt. Also deswegen macht man ja auch extrem viel, um dem entgegenzusteuern, teilweise auch moralisch fragwürdige Sachen, dass Abtreibungen immer schwieriger werden, dass auch feministische Inhalte, die sich zum Beispiel gegen das Kinderkriegen aussprechen auf sozialen Medien, das wird zensiert und so weiter. Und von daher wird es sicher auch ein Seitenaspekt gewesen sein, dass die Parteiführung sich sagt, wir wollen, dass die gerade Heranwachsenden, dass sie gesunde interpersonelle Beziehungen haben und eben nicht diese virtuellen Romanzen. Aber dass das der Hauptaspekt ist, glaube ich nicht. Also ich glaube, da geht es wirklich vor allem um Jugendschutz und auch den Schutz der psychischen Gesundheit von jungen Chinesen.
2: Und dass man da jetzt gleich mit einer neuen Gesetzesmaßnahme durchgreift, das deutet doch darauf hin, dass man das so wahrgenommen hat, dass das ein breiteres gesellschaftliches Problem ist. Also wie ist das Ihrer Einschätzung nach? Wie verbreitet sind solche Apps und auch diese Art von digitalen Beziehungen in China?
1: Ja, doch, sehr verbreitet. Also in China gibt es ein ganz eigenes digitales Universum, weil viele von den Tech-Firmen, den westlichen Plattformen, Instagram und so weiter, die sind gesperrt in China, aber es gibt die Pendants dazu. Alibaba, ByteDance, Tencent, das sind die großen Tech-Firmen, die haben alle ihre eigenen KI-Bots und auch speziell personalisierte KI-Bots. Und das ist sehr verbreitet, gerade unter jungen Chinesen. Ich habe das immer wieder beobachtet und ist meiner Meinung nach auch teilweise ziemlich ungesund, dass da wirklich gerade junge Leute, die noch nicht so soziale Kompetenz haben, da wirklich sich in etwas verrennen. Ganz empirische, so vollständige Zahlen habe ich jetzt nicht gefunden, aber es gibt etwas, was man Digital Human Industry nennt. Das ist quasi, umfasst auch KI-personalisierte Avatare, die zum Beispiel bei E-Commerce eingesetzt werden, die Produkte verkaufen in Livestreams oder zum Beispiel auch Nachrichtenansagen etc. Also es werden oftmals ja digitale Menschen eingesetzt, gesetzt und das ist tatsächlich eine milliardenschwere Branche in China. Von daher würde ich mal sagen, dass es auf jeden Fall sehr weit verbreitet ist.
2: Und sehen Sie Gründe, warum gerade in China solche Apps eine große Anziehungskraft haben auf Minderjährige und auch junge Erwachsene?
1: Ja, also da gibt es wirklich viele Gründe. Eins, was offensichtlich ist, die junge Generation in China wächst wirklich unter enormem Druck heran. Also es gibt Wettbewerbsdruck, Leistungsdruck, es ist gerade sehr schwierig auf dem Arbeitsmarkt. Und all das führt dazu, dass sich viele junge Leute zurückziehen, auch in digitale Welten zurückziehen. Gleichzeitig würde ich auch einen politischen Aspekt sehen. Also China wird autoritär regiert und die Parteiführung hat auch Paranoia davor, dass sich Menschen mobilisieren abseits der Parteistrukturen, und deswegen würde ich sagen, gibt es auch so eine gewisse Vereinzelung, auch Vereinsamung, die auch mit diesem System zu tun hat. Und vielleicht sogar der wichtigste Aspekt, es gibt auch einen Gender-Konflikt. Junge Frauen in China wachsen mittlerweile viel moderner, selbstbewusster auf, die hinterfragen Rollenbilder, die sind wirtschaftlich unabhängig und gleichzeitig ziehen aber viele gleichaltrige Männer da nicht mit. Also die haben noch sehr konservative Vorstellungen, auch Rollenbilder, die sie vertreten, und viele Chinesen sehen sich also nach Empathie, nach Verständnis und so weiter. Vieles, was sie von ihren gleichaltrigen Freunden, Boyfriends, sag ich mal, nicht gespiegelt bekommen. Und da kommen dann die KI-Chatbots und stoßen in so ein Vakuum rein. Offensichtlich gibt es ja diesen Bedarf. Und ich glaube, das hat wirklich auch damit zu tun, dass viele junge Chinesinnen unzufrieden sind mit ihrem romantischen Leben. Denn oftmals sind es junge Frauen, die diese KI-Bots wie menschliche Beziehungen nutzen.
2: Und ich stelle mir vor, dass das dann wirklich auch ein soziales Standbein wird. Man baut sich Beziehungen auf mit der KI, vielleicht sogar über Jahre hinweg. Und jetzt also diese neue Gesetzesmaßnahme implementiert durch die chinesische Regierung. Das bedeutet ein sehr abruptes Ende für diese Beziehungen. Haben Sie mitgekriegt, was es da für Reaktionen darauf gibt von den Nutzerinnen und Nutzern?
1: Ja, ich habe mal die sozialen Medien durchstöbert in China und da hatte man so eine regelrechte Trauerstimmung. Also diejenigen, wie Sie schon gesagt haben, die über Jahre eine Beziehung aufgebaut haben zu ihrem Chatbot, die haben regelrechte Abschiede genommen. Also eine Nutzerin hat geschrieben, ich kann nicht akzeptieren, dass mein KI-Liebhaber mich für immer verlassen wird. Das klingt fast schon abstrus, aber da merkt man, wie viele Emotionen da drin stecken. Ein anderer hat gepostet, dass sein KI-Bot für ihn so wie so eine spirituelle Säule ist. Ein anderer sagt, dass sein Familienersatz jetzt weggeht. Und da fällt mir auch noch ein weiterer Aspekt ein. Also viele junge Leute, die zum Beispiel psychische Probleme haben, wissen eigentlich nicht, wie sie medizinische Hilfe bekommen, wie sie Austausch suchen, weil immer noch ein großes Stigma da ist, wenn man einsam ist, wenn man Depressionen hat oder ähnliches. Mit wem spricht man sehr offen über die Emotionen? Und ich glaube, da haben wirklich diese KI-Begleiter, diese KI-Chatbots ein wichtiges Vakuum gefüllt.
0: Das sagt der freie Journalist Fabian Kretschmer. Das waren einige der Themen, die uns diese Woche beschäftigt haben hier auf SRF 4 News. Was zur Stunde aktuell ist, hören Sie gleich als nächstes.

0: In Berlin stehen nun Justiz- und Sicherheitsbehörden in der Kritik. Im Zentrum steht die Frage, weshalb der 21-jährige Tatverdächtige auf freiem Fuß war. Er galt als Gefährder und war bereits wegen einer staatsgefährdenden Gewalttat verurteilt worden. Statt einer Haftstrafe sollte er lediglich an einem Deradikalisierungsprogramm teilnehmen. Der deutsche Innenminister Alexander Dobrindt bezeichnete dieses Vorgehen in der ARD als naiv.
1: In der Tat wird zurzeit sehr die Frage danach gestellt, wie kann eigentlich bei jemandem, den man als Gefährder identifiziert, eine Strafe zur Bewährung ausgesetzt werden. Auch dem wird detailliert nachgegangen.
0: So Alexander Dobrindt, der deutsche Innenminister. Nachdem die Polizei den mutmaßlichen Täter gestern erschossen hat, geht sie von einem Einzeltäter aus. Für die Bevölkerung bestehe in diesem Zusammenhang keine Gefahr mehr. Russland hat die Ukraine erneut aus der Luft angegriffen. Neben der Hauptstadt Kiew wurden weitere Regionen bombardiert. In Tschernihiw traf eine Drohne einen Supermarkt. Laut ukrainischen Behörden starben 2 Menschen. Zudem griff Russland den wichtigen Getreidehafen Tschornomorsk bei Odessa an. Russland zufolge wurde ein Militärlager getroffen. Laut ukrainischen Angaben sank ein ziviler Frachter. Bei dem Angriff auf das Schiff starben gemäß den Angaben 10 Menschen. Auch auf russischem Territorium gab es Angriffe. Bei einem Drohnenschlag auf die Grenzstadt Belgorod wurden laut Behörden 12 Menschen verletzt. Die Nachrichtenagentur Reuters betont, die Angaben nicht unabhängig überprüfen zu können. Die erweiterte Testphase für das Tagesticket in Venedig hat der Lagunenstadt bisher rund 5 Millionen Euro eingebracht. Wie die Gemeinde mitteilt, zahlten dieses Jahr rund 650.000 Tagestouristinnen und Touristen die Sonderabgabe. Die Gebühr betrug je nach Buchungszeitpunkt 5 oder 10 Euro. Das Eintrittsgeld wurde diesen Sommer bereits an 60 Tagen fällig, deutlich öfter als in den Vorjahren. Mit der Abgabe will Venedig die Anzahl an Tagestouristinnen und Touristen einschränken. Die venezianische Stadtverwaltung will nun prüfen, ob die Regelung definitiv eingeführt wird. Befürworter sehen die Maßnahme als symbolisches Zeichen, Venedig sei fragil und müsse geschützt werden. Kritiker bemängeln die zahlreichen Ausnahmen und das Fehlen einer verbindlichen Besucherobergrenze. Das Wetter heute Montag. Zunächst hat es noch Wolken, tagsüber wird es dann ziemlich sonnig bei 27 Grad im Norden und 31 Grad im Süden. Das waren die Nachrichten von Radio SRF. Verantwortlich ist heute Nacht Patrick Seiler.
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3: Und weiter geht es hier mit einer Reportage aus Indien. Es geht um die unterste soziale Schicht, die Dalits in Indien.
4: Als Vimla Chorotia ins Spital gerufen wurde, war sie völlig ahnungslos.
5: Sie sagten, mein Mann hatte einen Unfall. Als ich ihn endlich sehen durfte, brach ich zusammen.
4: Ihr Mann war tot. Nach Angaben der Ärzte erstickte er an giftigen Gasen in einer Klärgrube in der indischen Wirtschaftsmetropole Mumbai. Die Polizei habe gesagt, Govind Chorotia und 2 seiner Kollegen seien in eine Grube voller Fäkalien gefallen. Sie stammten aus den Toiletten einer großen privaten Wohnanlage. Wie der Unfall passieren konnte, sei ein Rätsel, sagte die Hausverwaltung. Der 42-jährigen Witwe kam das seltsam vor.
5: Ich dachte, mein Mann sei Installateur.
4: Tatsächlich starb Govind Chorotia bei einer Arbeit, die in Indien seit langem verboten ist, aber immer noch weit verbreitet. Der 36-Jährige reinigte eine Klärgrube voller menschlicher Fäkalien mit bloßen Händen. Bei dieser Arbeit passieren immer wieder tödliche Unfälle. Fast alle Menschen, die diese Arbeit machen, sind Dalit. Früher wurden sie Unberührbare genannt, denn sie stehen ganz unten in der strengen Hierarchie des traditionellen hinduistischen Kastensystems und gelten als unrein. Darum werden sie oft diskriminiert. Der Rest der Gesellschaft will nichts mit ihnen zu tun haben. Aktivisten wie Beswada Wilson, selbst ein Dalit, kämpfen seit Jahrzehnten dagegen an.
6: Wir haben uns diese Arbeit nicht ausgesucht. Wir wurden einfach in eine Kaste hineingeboren, die den Dreck von anderen Leuten wegmacht.
4: die UNO-Arbeitsorganisation

0: ILO spricht von Zwangsarbeit und fordert deren Abschaffung. Warum ist sie nicht längst abgeschafft? Das ist die Sommerausgabe von International. Mein Name Maren Peters. Pravin Chintaman Jadhav, ein dürrer kleiner Mann in den 50ern, steht vor einem offenen Gully. Trübes Abwasser läuft von der Seite hinein und dann weiter in die Kanalisation. Der Gully gehört zur Armensiedlung Matunga Labour Camp im Zentrum Mumbais. Hier wohnen Zehntausende Migrantinnen und Migranten, die aus anderen Teilen Indiens gekommen sind, um Arbeit zu finden. Die schmale Straße ist mit Abfällen aus der Nachbarschaft bedeckt. Sie werden nur ein- bis zweimal pro Woche weggebracht. In der tropischen, feuchten Hitze Mumbais fangen Abfälle schnell an zu faulen. Ein Festessen für Ratten und anderes Ungeziefer. Auch am Grund des Gullis sieht man Plastiksäcke, Essensreste, Textilfetzen und Fäkalien im trüben Wasser schwimmen. In Indien haben viele Menschen keinen Zugang zu Toiletten und entleeren sich im Freien. Arbeiter wie Jadhav räumen jede Art von Abfall weg mit vollem Körpereinsatz.
1: Wenn der Abfluss verstopft ist, steigen wir runter und reinigen den Gully mit bloßen Händen.
0: Der Dalit, der als Tagelöhner für ein Subunternehmen der mächtigen Stadtverwaltung arbeitet, blickt in das stinkende, schwarze Loch hinunter. Er muss oft reinklettern. Dann stehe ihm das Dreckwasser bis hier, sagt er, und hält die Hände über seine Hüften. Geschützt ist er nicht.
1: Gummistiefel nützen nichts. Das Wasser würde von oben hineinlaufen. Sie würden überlaufen.
0: Am Ende des Tages bekommt Pravin Jadhav 400 Rupien ausbezahlt, umgerechnet 3,40 Franken. Ein normaler Tagelöhnerlohn in Mumbai. Er reicht aus, um den Magen mit Reis und Linsen zu füllen.
2: Ja, ma'am, dangerous. Smell is very bad.
0: Aber die Arbeit sei gefährlich, sagt Jadhav, müde. Vor allem der Geruch sei schlimm. Pravin Chintaman Jadhav hat seinen Weg gefunden, damit umzugehen.
2: I'm drinking.
0: Jeden Abend spült er den Gestank mit Alkohol weg, wie alle seine Freunde. Seine Familie hat ihn deshalb schon vor Jahren verlassen. Der kleine Mann in zerschlissener oranger Leuchtweste gehört zu den Zehntausenden Menschen in der Millionenmetropole Mumbai, die in der Kanalisation, entlang von Bahngleisen, in öffentlichen Toiletten und privaten Klärgruben Abfall und Fäkalien von Hand wegputzen. Die wenigsten haben eine Schutzausrüstung. In Indien ist diese Arbeit offiziell schon seit mehr als 10 Jahren verboten. Trotzdem gäbe es häufig tödliche Unfälle, schreibt die UNO-Arbeitsorganisation ILO, ohne eine Zahl zu nennen. Oft sterben gleich mehrere Menschen bei dem Versuch, jemanden zu retten. Doch die Stadtverwaltung von Mumbai will davon nichts wissen. Ihre offiziellen Statistiken führen weder Arbeiter noch Unfälle auf. Dass Menschen noch immer Fäkalien mit den Händen wegräumen müssen, hält das oberste Gericht Indiens für einen Verstoß gegen internationale Menschenrechtskonventionen. Das Gericht hat die Regierung schon vor Jahren aufgefordert, diese Praxis zu stoppen. Doch im eng besiedelten Matunga Labour Camp in Mumbai gibt es auch heute noch in jedem Haushalt ein oder zwei Personen, die diese verbotene Arbeit machen. In der Stadt sind es meistens Männer. Auch Pravin Singh ist einer von ihnen. Wir treffen den sanften 45-Jährigen bei Freunden in Matunga.
3: Mein Name ist Pravin Singh. Pravin Singh.
0: Pravin Singh setzt sich auf einen Schemel. Seine Augen sind rot geädert, seine Zähne bräunlich verfärbt vom Kauen der Betelnuss, einem beliebten Rauschmittel. Er leidet unter Asthma, atmet schwer und hustet immer wieder. Mitgehen zu seiner Arbeit dürfen wir nicht, denn das, was er tut, ist illegal. Singh reinigt seit seiner Jugend Klärgruben mit der Hand. Sein Vater habe ihm diese Arbeit vererbt. Man sieht sie ihm an. Die Trainerhose ist fleckig, die Hände sind voller Narben, die Nägel schwarz. Dass es an seiner extrem niedrigen Kaste namens Valmiki liegt, dass er bis heute den Dreck der Gesellschaft wegräumt, das weiß Pravin Singh nicht. Er hat die Schule früh abgebrochen, wie viele Dalit, und nichts anderes gelernt. Aber er weiß, dass er Geld braucht, um seine alte Mutter zu ernähren. Mehr hat er nicht im Leben. Heiraten wollte ihn niemand.
3: Nein.
0: Jeden Morgen sitzt Pravin Singh unter einem großen Baum an der Hauptstraße und hofft auf einen Auftraggeber. Singhs Arbeit besteht darin, über eine Leiter bis zu 5 Meter tief in einen Tank voller Fäkalien zu steigen. Dort muss er die Fäkalien, Schlamm und feste Abfälle von der Wand lösen, mit bloßen Händen, und dann in Eimern hinaustragen.
3: Nein, kuch nahi. Only plastic bag. No mask. Hum log pehnte hi usko.
0: Der einzige Schutz, den er habe, seien Plastiksäcke, die er sich über die Hände stülpe, sagt Singh.
1: Wenn ich den Tank öffne, schlägt mir ein furchtbarer Gestank entgegen. Er füllt meine Lungen, sie fühlen sich an wie gelähmt. Ich muss dann erst ein paar Minuten warten, bevor ich loslegen kann.
0: Pravin Singh weiß, dass er sterben kann bei dem, was er tut. Die durchschnittliche Lebenserwartung in seiner Branche liegt bei 32 Jahren.
1: Ich habe Angst da unten. Ich bin allein. Es ist sehr eng. Das macht mich nervös. Ich habe Angst zu ersticken. Aber was soll's? Die Arbeit muss erledigt werden.
0: Bevor er in den Tank steigt, trinkt auch er Alkohol. Pravin Singh hat private Auftraggeber. Meist sind es Verwaltungen großer Wohnanlagen. Sie könnten auch Maschinen einsetzen für die Arbeit, sagt Singh, aber das wäre deutlich teurer. Er selbst erhält 1.500 Rupien, knapp 13 Franken, für einen Tag Arbeit in der Nachterde, wie sie den stinkenden Toilettendreck nennen. Eine Maschine würde mindestens das 10-fache kosten. Unter dem Baum an der Hauptstraße, wo Pravin Singh jeden Morgen auf Arbeit wartet, sitzt an diesem Samstagmorgen ein Besucher aus Delhi. Beswada Wilson ist mit dem Nachtbus angereist. Er ist viel unterwegs.
4: Beswada Wilson, I am a national convener of Safai Karmachari Andolan.
0: Der freundliche Mann mit graumeliertem Vollbart und Halbglatze ist der wohl bekannteste Aktivist für die Rechte der Toiletten- und Gulliputzer und Putzerinnen in Indien. Seine Organisation Safai Karmachari Andolan hat vor dem obersten Gericht vor 13 Jahren das nationale Verbot erstritten. Der Dalit Wilson wurde vor 60 Jahren im Süden Indiens geboren. Seine Eltern und der ältere Bruder verdienten ihren Lebensunterhalt, indem sie Plumpsklos mit der bloßen Hand reinigten. Der jüngste Sohn ahnte davon lange nichts.
4: The first, when we know that I am a son of the scavenger, you will never going to accept that easily.
1: Es war ein Schock, als ich es erfuhr. Ich wollte es nicht akzeptieren. Ich schrie, nein, nein, nein, nein. Aber was auch immer ich darüber dachte, was immer ich schrie, es war eine Tatsache.
4: It is a fact.
0: Seine Eltern hatten versucht, diese Tatsache vor ihm zu verbergen. Der Sohn sollte es besser haben und zur Schule gehen.
4: My mother felt that she must send me to the school. Very difficult situation.
1: Es war eine sehr schwierige Zeit. Meine Mutter wollte mich um jeden Preis in der Schule sehen. Wenn ich schwänzte, trug sie mich wieder hin, buchstäblich.
4: Literally carry me and take to the school.
0: Aber er wollte nicht bleiben, denn Beswada gehörte zu den Außenseitern.
1: Als ich größer wurde, verhöhnten sie uns, gaben uns Namen. Aber du weißt nicht, warum. Dann gehst du nach Hause und fragst deine Eltern, aber die sagen, es ist nichts, sei still.
0: Als Beswada Wilson schließlich die Wahrheit erfuhr, wollte er sich das Leben nehmen.
4: Big tank and I'm sitting like this. The down is the tank.
0: Stundenlang habe er am Rande eines großen Wassertanks gesessen, um sich hineinzustürzen. Am Ende einer langen Nacht beschloss er, nicht zu sterben, sondern für seine Leute zu kämpfen. Das macht er inzwischen seit rund 40 Jahren, mit Briefen an Politiker, Videodokumentationen, Protesten und Klagen. Inspiriert habe ihn der große indische Sozialreformer und Jurist B.R. Ambedkar, eine Ikone der Dalit. Als Dalit hat er die Verfassung mitgeschrieben und Menschen wie Beswada Wilson die Augen geöffnet.
4: I was thinking we are all poor, so we are working. We are all illiterate, so we are cleaning.
0: Früher habe er gedacht, seine Familie mache diese Arbeit, weil sie arm und ungebildet sei, sagt Wilson. Erst später sei ihm aufgegangen, dass es auch an seiner Kaste liegt.
1: Wir putzen die Fäkalien nicht weg, weil wir uns das ausgesucht haben, sondern weil wir in eine Kaste hineingeboren wurden, der die Gesellschaft diesen Beruf zugewiesen hat. Es ist ein Teufelskreis, den wir brechen wollen.
0: Es ist ein mühsamer Kampf. Einer gegen ein jahrhundertealtes hinduistisches Kastensystem. Es rechtfertigt die Leiden der Dalit damit, dass sie für schlechte Taten in ihrem früheren Leben bestraft werden müssten. Auf dem Campus des renommierten Tata Institutes for Social Science nimmt sich Rahul Mahar Zeit für ein Gespräch. Um keinen Ärger zu bekommen, nennt er seinen wahren Namen nicht. Der Doktorand beschäftigt sich unter anderem mit der Frage, warum es diese Arbeit noch gibt, obwohl das Gesetz sie seit 2013 verbietet.
5: The law is good on paper, but implementation and enforcement has not been done properly on the ground.
1: Das Gesetz ist auf dem Papier gut, aber es ist nicht sauber implementiert worden. Es fehlt wohl auch der politische Wille, es umzusetzen.
0: Das Gesetz sei auch leicht zu umgehen, sagt Wissenschaftler Mahar.
5: There was a certain push for making most of the things contractual.
0: Die Stadtverwaltung von Mumbai habe viele dieser gefährlichen Reinigungsarbeiten an private Firmen ausgelagert. Dadurch könne sie sich auch vor ihrer Verantwortung drücken. Für die Arbeiter sei das ein doppelter Nachteil. Privatfirmen beuteten sie oft aus und bezahlten sie schlecht. Gegenüber Radio SRF wollte sich die Stadtverwaltung nicht äußern, trotz mehrerer schriftlicher und mündlicher Anfragen. Innerhalb von 3 Jahren sind allein in Mumbai 19 Menschen beim Reinigen von Kläranlagen ums Leben gekommen. Das hat die Organisation des Aktivisten Beswada Wilson gezählt. Nach einem tödlichen Unfall zahle die Stadtverwaltung den Opferfamilien nur selten eine Entschädigung, kritisieren Aktivisten.
6: Society, Samaj, jitne Rishtedar, sabne us waqt support kiya tha.
0: Auch die Witwe Vemla Chorotia, deren Mann Govind vor 6 Jahren tödlich verunglückte, musste lange darum kämpfen. Noch immer kommen der resoluten Frau die Tränen, wenn sie daran denkt, dass sogar die eigene Familie sie zwingen wollte, klein beizugeben. Sie erhielt erst eine Wiedergutmachung, als eine engagierte Anwältin den Fall vor Gericht brachte. Das Urteil des obersten Gerichts von Mumbai war ein Erfolg für die Angehörigen. Zum ersten Mal habe ein Gericht anerkannt, dass Menschen als Fäkalienputzer arbeiteten, sagt die Witwe. Und dass deren Familien Anspruch auf Entschädigung durch die Stadtverwaltung hätten, obwohl die Opfer nicht direkt für diese gearbeitet hatten. Zufrieden geben will sich Vemla Chorotia trotzdem nicht. Sie werde weiterkämpfen, bis niemand mehr diese Arbeit machen müsse.
7: Was macht ihr im 21. Jahrhundert? Was tut ihr Menschen an? Ihr behandelt uns schlechter als wilde Tiere. Sind wir überhaupt Menschen für euch?
0: Vor dem Gesetz sind in Indien alle Menschen gleich. Die Verfassung von 1950 verbietet auch ausdrücklich die Diskriminierung von Kasten. Doch die Realität sieht anders aus. Wer sich dagegen wehrt, muss sich auf einen langen Kampf einstellen. Gegen ein System, das noch immer von den oberen Kasten dominiert wird. Und gegen eine Mentalität, die in der indischen Gesellschaft noch immer tief verankert ist.
8: Das war eine Reportage von SRF Südasien-Korrespondentin Maren Peters.

0: Und nun zu einem ganz anderen Thema. Wer in diesen Tagen in den Bergen unterwegs ist, sollte besonders vorsichtig sein. Dazu rät der Schweizer Alpenclub SAC. Die anhaltende Hitze diesen Sommer verändere die Verhältnisse im Hochgebirge und dadurch würden gewisse Routen gefährlicher. Man solle sich nicht auf Erfahrungen aus vergangenen Jahren verlassen. Was ist denn derzeit anders in den Bergen? Das wollte Nicolas Malzacher von Severin Karrer wissen. Er ist Bergführer und beim SAC verantwortlich für die Ausbildung.
1: Momentan präsentieren sich die Verhältnisse eigentlich so, dass viele Gletscher in den Alpen schon stark ausgeapert sind. Das heißt, die schützende Schneeschicht ist weggeschmolzen und das blanke Eis liegt frei. Das ist eigentlich dadurch zustande gekommen, dass wir einen relativ schneearmen Winter hatten dieses Jahr, gefolgt von einem sehr warmen Frühjahr. Und jetzt aktuell diese wiederholten, langanhaltenden Hitzeperioden, die die Situation natürlich zusätzlich verschärfen.
2: Und Sie rufen die Leute zur Vorsicht auf. Was heißt das? Wie gefährlich ist die Situation?
1: Momentan präsentieren sich die Berge oder zum Beispiel die Gletscher speziell so, dass halt die Spaltenzonen vielerorts schon offen sind oder nur noch mit einer dünnen Schneeschicht bedeckt sind. Das heißt natürlich, dass die ganze Routenfindung gestaltet sich relativ schwierig auf gewissen Gletschern und auch zum Beispiel Bergschründe, also Übergänge von Eis zum Fels, die sind häufig auch schon offen und zum Teil gar nicht mehr passierbar oder nur noch sehr schwierig zu überwinden.
2: Und was heißt das konkret? Von was für Gefahren sprechen wir da, wenn sich jetzt Leute in die Berge begeben und vielleicht nicht gut genug vorbereitet sind?
1: Konkret heißt das einerseits, dass natürlich die Gefahr von Spaltenstürzen, die ist aktuell vorhanden, also sie ist immer vorhanden, aber durch eben diese spezielle Situation verlangt die zusätzliche Beachtung. Also wenn die Schneeauflage über diese Gletscherspalten nur noch sehr, sehr dünn ist, dann ist das ein zusätzliches Risiko. Was wir aber auch haben, ist das Problem, wenn diese Gletscher diese Schneeschicht nicht mehr haben, dass wir auf dem blanken Eis laufen. Das heißt, in steilen Passagen im Eis oder auf dem Gletscher haben wir natürlich zusätzlich die Gefahr von Abrutsch- oder Absturzgefahr.
2: Und wer ist denn alles davon betroffen? Also an wen richten Sie sich mit Ihrer Botschaft, mit Ihrem Aufruf zur Vorsicht?
1: Wir richten uns eigentlich an alle Berggänger, also das ist über alle Disziplinen. Also sei das der Wanderer oder auch der Bergsteiger. Natürlich diese Thematik Gletscher, die betrifft mehr die Bergsteiger. Aber was wir zusätzlich natürlich auch haben, ist durch diese nicht vorhandene Schneeschicht, dass wir viel mehr Fels haben, der zum Vorschein kommt, also auch loses Geröll, das auch die Wanderer betreffen kann. Und natürlich auch die zusätzliche Thematik mit dem Permafrost. Das heißt, die Steinschlaggefahr kann auch auf Wanderungen zum Teil zunehmen und einzelne Geländeabschnitte können instabil sein.
2: Der SAC sagt, dass man sich in der aktuellen Situation nicht auf die Erfahrungen aus vergangenen Jahren verlassen kann. Wie soll man sich denn im Moment vorbereiten?
1: Wir appellieren an Berggänger, dass sie sich wirklich aktuelle Infos momentan einholen. Am besten funktioniert das über das SAC-Tourenportal. Da haben wir aktuelle Warnhinweise aufgeschaltet zu gewissen Touren. Es gibt aber auch andere Plattformen, wie zum Beispiel Gipfelbuch oder Hiker und so weiter. Und eine sehr gute Möglichkeit, aktuelle Infos zu bekommen von Gebieten, sind natürlich auch die Hüttenwartinnen und Hüttenwarte der SAC-Hütten und natürlich auch lokale Bergführerbüros, die super Bescheid wissen über auch lokale Verhältnisse.
2: Sie haben vorhin geschildert, wie die aktuelle Situation, diese Kombination aus einem schneearmen Winter und dann jetzt auch dieser Hitzeperiode im Sommer, dass die dazu führt, dass auch etablierte Routen sich verändern. Herr Karrer, was bedeutet das für die Zukunft des Bergsteigens? Wird das generell unsicherer?
1: Ob das Bergsteigen generell unsicherer wird, das kann man momentan nicht sagen. Ich denke, das Bergsteigen, das wird sich verändern in Zukunft. Also was definitiv ist, es werden andere Geländeformen freigelegt. Wo früher Gletscher war, ist heute Fels. Die Techniken oder ich sage jetzt mal die Disziplinen, die werden sich ein bisschen verlagern, das könnte sein. Und was auch gut möglich ist oder was wir auch schon sehen, ist, dass sich die Saison ein bisschen verschiebt. Das heißt, klassische Bergtouren, klassische Hochtouren, die werden heutzutage vielleicht eher Anfang Sommer gemacht und nicht mehr Mitte, Ende Sommer, wie das früher üblich war.
2: Aber das heißt, das verlangt vom SAC und generell von Berggängerinnen und Berggängern mehr Flexibilität, weil sich die klimatischen Bedingungen verändern.
1: Genau, also von Leuten, die Bergsport betreiben oder in die Berge gehen, verlangt das natürlich eine hohe Flexibilität. Einerseits, was die Tourenziele angeht, also man muss da eine Wunschvorstellung wäre natürlich, dass man in die Berge geht und ein tolles Erlebnis hat, unabhängig vom Berggipfel oder vom Gipfelziel. Wenn man sich vornimmt, an einem bestimmten Datum den bestimmten Berg XY zu machen, dann wird das wahrscheinlich schwierig, oder es war auch schon in der Vergangenheit schwierig. Aber wenn man da offen ist und sagt, man will einfach ein tolles Erlebnis in den Bergen haben, dann hat man da immer noch viele Möglichkeiten. Das ist auch jetzt so in der aktuellen Situation. Man kann immer noch tolle Bergtouren unternehmen, man muss eine gewisse Flexibilität an den Tag legen. Und zusätzlich, was natürlich bei eigenständigen Berggängen auch viel, viel mehr immer wieder gefragt wird, ist eine gute Selbsteinschätzung, was sind meine Fähigkeiten und was kann ich für Touren unternehmen.
2: Und jetzt gibt es aber vielleicht doch einige Bergsteigerinnen und Bergsteiger, die sich vorgenommen haben, einmal das Matterhorn zu besteigen, ein sehr beliebtes Ziel, das auch besonders betroffen ist von diesen klimatischen Veränderungen, das zeigt dieser Sommer ebenfalls. Rechnen Sie damit, dass solche Gipfel vielleicht gar nicht mehr besteigbar sind?
1: Das würde ich jetzt so pauschal nicht sagen, dass man sagen kann, dass solche Gipfel in Zukunft nicht mehr besteigbar sind. Eben, es wird sich einfach das Zeitfenster eventuell ein bisschen verschieben, oder? Ich denke, wenn man genügend flexibel ist, dann ist es immer noch möglich, solche Bergtouren in Zukunft auch zu unternehmen. Aber was halt auch schwierig ist, bei dieser Thematik Klimaveränderung im Sommer, da haben wir relativ wenig Erfahrungswerte, oder? Das ist auch ein Prozess, der sich sehr schnell weiterentwickelt, wo wir auch noch nicht so viele Erfahrungswerte haben, wie zum Beispiel im Winter mit der ganzen Lawinensituation, Lawinengefahreinschätzung. Da sind wir schon viel, viel weiter, was das angeht.
2: Zum Schluss noch, Herr Karrer, wir haben eine Situation, in der das Wandern, das Bergsteigen einen Boom erlebt, aber gleichzeitig eine Situation, das zeigt jetzt dieser Sommer, dass sich etablierte Routen verändern, die Gefahren teilweise steigen in den Bergen. Was braucht es denn, damit Interessierte gut genug sensibilisiert sind für diese Gefahren?
1: Es braucht sicher ein breites Aus- und Weiterbildungsangebot, wo sich die Leute auch dieses Wissen allgemein über die Gefahren und die Risiken in den Bergen, aber jetzt auch über diese neu auftretenden Schwierigkeiten, wo sie sich das Wissen aneignen können und das in einem geschützten Rahmen auch erlernen können. Und zusätzlich ist es auch für erfahrene Berggänger immer wieder wichtig, sich stetig weiterzubilden. Und da hat natürlich der SAC ein breites Aus- und Weiterbildungsangebot, wie aber auch Bergschulen und Bergführerbüros in der ganzen Schweiz. Und zusätzlich gibt es immer noch die Möglichkeit, dass man eine geführte Tour unternimmt, sei das mit einem Bergführer oder eine vom SAC organisierte Tour.
0: Das sagt Severin Karrer, Bergführer und beim SAC verantwortlich für die Ausbildung. Und weiter geht's hier gleich mit einem Nachrichtenupdate.
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0: Die Nachrichten von SRF um 4.30 Uhr mit Patrick Seiler. Nach dem mutmaßlich islamistischen Anschlag am Christopher Street Day in Berlin stehen nun Justiz- und Sicherheitsbehörden in der Kritik. Im Zentrum steht die Frage, weshalb der 21-jährige Tatverdächtige auf freiem Fuß war. Er galt als Gefährder und war bereits wegen einer staatsgefährdenden Gewalttat verurteilt worden. Statt einer Haftstrafe sollte er lediglich an einem Deradikalisierungsprogramm teilnehmen. Der deutsche Innenminister Alexander Dobrindt bezeichnete dieses Vorgehen in der ARD als naiv.
1: In der Tat wird zurzeit sehr die Frage danach gestellt, wie kann eigentlich bei jemandem, den man als Gefährder identifiziert, eine Strafe zur Bewährung ausgesetzt werden. Auch dem wird detailliert nachgegangen.
0: So Alexander Dobrindt, der deutsche Innenminister. Nachdem die Polizei den mutmaßlichen Täter gestern erschossen hat, geht sie von einem Einzeltäter aus. Für die Bevölkerung bestehe in diesem Zusammenhang keine Gefahr mehr. Russland hat die Ukraine erneut aus der Luft angegriffen. Neben der Hauptstadt Kiew wurden weitere Regionen bombardiert. In Tschernihiw traf eine Drohne einen Supermarkt. Laut ukrainischen Behörden starben 2 Menschen. Zudem griff Russland den wichtigen Getreidehafen Tschornomorsk an bei Odessa. Russland zufolge wurde ein Militärlager getroffen. Laut ukrainischen Angaben sank ein ziviler Frachter. Bei dem Angriff auf das Schiff starben gemäß den Angaben 10 Menschen. Auch auf russischem Territorium gab es Angriffe. Bei einem Drohnenschlag auf die Grenzstadt Belgorod wurden laut Behörden 12 Menschen verletzt. Die Nachrichtenagentur Reuters betont, diese Angaben nicht unabhängig überprüfen zu können. Die erweiterte Testphase für das Tagesticket in Venedig hat der Lagunenstadt bisher rund 5 Millionen Euro eingebracht. Wie die Gemeinde mitteilt, zahlten dieses Jahr rund 650.000 Tagesbesucherinnen und Besucher die Sonderabgabe. Die Gebühr betrug je nach Buchungszeitpunkt 5 oder 10 Euro. Das Eintrittsgeld wurde diesen Sommer bereits an 60 Tagen fällig, deutlich öfter als in den Vorjahren. Mit der Abgabe will Venedig die Anzahl an Tagestouristinnen und Touristen einschränken. Die venezianische Stadtverwaltung will nun prüfen, ob die Regelung definitiv eingeführt wird. Befürworter sehen die Maßnahme als symbolisches Zeichen, Venedig sei fragil und müsse geschützt werden. Kritiker bemängeln die zahlreichen Ausnahmen und das Fehlen einer verbindlichen Besucherobergrenze. Das Wetter heute Montag, zunächst hat es noch Wolken, tagsüber wird es dann ziemlich sonnig bei 27 Grad im Norden und 31 Grad im Süden. Das waren Nachrichten von Radio SRF, verantwortlich Patrick Seiler.
2: 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In den USA breitet sich ein Parasit aus, der bei Tausenden Durchfall ausgelöst hat. Was ist das für ein Erreger und wie gefährlich ist der? Das schauen wir uns als erstes an. Und dann geht's in die Arktis. Wir begleiten Forscherinnen und Forscher auf einer nicht ganz alltäglichen Mission. Sie lassen sich dort nämlich im Packeis einfrieren und hoffen auf neue Erkenntnisse, zum Beispiel über das Leben der Fische dort oben. Das und mehr gibt's in der nächsten halben Stunde. Am Mikrofon begleitet sie Dominik Rolli. In den USA breitet sich eine seltene Durchfallerkrankung aus. Über 30 Bundesstaaten sind betroffen, Medien berichten von tausenden Fällen. Auslöser ist ein Parasit namens Cyclospora. Und wer damit infiziert ist, leidet häufig unter heftigem Durchfall und Bauchkrämpfen. Wie gefährlich ist dieser Ausbruch? Das wollte Salvador Atosoy von Wissenschaftsredaktorin Felicitas Erzinger wissen.
3: Ja, er ist in erster Linie sehr unangenehm, weil gefährlich ist Cyclosporiasis, wie die Krankheit heißt, eigentlich nur, wenn eine infizierte Person durch den Durchfall auch stark dehydriert. Das sind besonders Personen mit einem geschwächten Immunsystem oder auch ältere Personen gefährdet. Und nur in wenigen Fällen ist eine Behandlung im Spital nötig. Gestorben ist laut den aktuellen offiziellen Zahlen noch niemand, wobei Todesfälle auch sehr selten sind.
4: Schauen wir uns das noch ein bisschen genauer an. Wie kommt der Parasit denn in die Lebensmittel?
3: Das geschieht über menschliche Fäkalien, denn bisher gehen Fachleute davon aus, dass der Parasit Cyclospora ausschließlich Menschen infiziert. Der genaue Übertragungsweg bei diesem Ausbruch ist aber noch unklar. Ein Hochwasser könnte mit menschlichen Fäkalien verunreinigtes Abwasser auf landwirtschaftliche Felder spülen. Wichtig zu erwähnen ist noch, dass der Parasit Tage bis Wochen braucht, um in der Umwelt so weit zu reifen, dass er auch ansteckend ist. Das bedeutet zum einen, dass die Kontamination bereits einige Zeit zurückliegt und zum anderen, dass es unwahrscheinlich ist, dass sich Menschen gegenseitig anstecken. Das ist anders also als beim Norovirus zum Beispiel.
4: Wie kann man die Krankheit denn behandeln?
3: Es gibt ein Antibiotikum, das man einnehmen kann. Oft ist das aber nicht nötig, denn in der Regel heilt die Krankheit von selbst aus. In manchen Fällen kann sie aber ohne Behandlung mehrere Wochen dauern und die Symptome, die können auch verschwinden und dann wiederkommen. Also auf jeden Fall eine lästige Angelegenheit.
4: Das muss man wissen, die USA sind ein grosses Land, viele Leute, das heisst, es gibt jedes Jahr eine gewisse Anzahl von Fällen, aber dieser Ausbruch, und darum sprechen wir auch darüber, der ist jetzt deutlich grösser. Woran liegt das?
3: Abschließend lässt sich das zurzeit noch nicht sagen. Gerade weil aber so viele Personen und auch so viele Bundesstaaten betroffen sind, vermuten Fachleute in den USA, dass es mehrere Infektionsquellen geben könnte. Und die Fälle kommen nun vermehrt ans Licht, weil das Bewusstsein gerade größer ist und auch mehr getestet wird. Denn in der Regel werden die meisten Fälle von Durchfall nicht abgeklärt. Und durch das vermehrte Testen könnten allenfalls auch hartnäckige Infektionen erkannt werden, also solche, die eben mehrere Wochen dauern oder verschwunden sind und dann gar wiederkommen. Und es ist davon auszugehen, dass das auch noch sicher bis Ende Sommer andauern könnte, denn solange es warm ist, reifen die Parasiten so weit heran, dass sie eben ansteckend sind. Und sobald es kühler wird, ist diese Reifung dann gehemmt.
4: Jetzt gibt es ja noch einen kleinen politischen Twist dazu, denn Kritikerinnen und Kritiker sagen, die Gesundheitsbehörde in den USA, die sei heute nicht mehr gut genug gerüstet, um solche Ausbrüche zu bekämpfen, weil die Trump-Regierung eben gespart hat. Wie hat die Behörde denn versucht, den Ausbruch einzudämmen?
3: Es ist daran, die Quelle bzw. die Quellen zu finden. Das ist eigentlich das Wichtigste, um einen solchen Ausbruch unter Kontrolle zu bekommen. Es ist aber auch sehr schwierig, muss man sagen, denn man muss erkrankte Personen befragen und so herausfinden, was sie gegessen haben, wo es Überschneidungen gibt mit anderen Erkrankten. Und weil die Symptome aber erst nach rund einer Woche oder sogar noch später auftreten können, ist es längst nicht so, dass sich alle erinnern können, was sie gegessen haben. Es ist also kein leichtes Unterfangen und darum schwierig zu sagen, ob der Ausbruch hätte schneller eingedämmt werden können, ohne die Kürzungen bei der US-Gesundheitsbehörde CDC. Was man von Epidemiologinnen vor Ort nun aber hört als Kritik, ist, dass die CDC spät gewarnt hat. Denn die offiziellen Meldungen, die Ärzte und Gesundheitsbehörden auf dringende Situationen aufmerksam machen, die gingen am 14. Juli raus. Und das sind rund zwei Wochen, nachdem Michigan einen großen landesweiten Ausbruch gemeldet hatte.
2: Sagt Wissenschaftsredaktorin Felicitas Erzinger. Könnte es irgendwo da draußen einen Planeten geben, der der Erde ähnlich ist und auf dem es sogar Leben geben könnte? Forschende haben jetzt auf einer sogenannten Supererde zum ersten Mal eine Atmosphäre entdeckt, die nur 49 Lichtjahre von uns entfernt ist. Was bedeutet diese Entdeckung? Sophia Fessler hat darüber mit Wissenschaftsredaktor Daniel Theiss gesprochen.
5: Ja, klar ist, es muss noch bestätigt werden, ob da tatsächlich eine Atmosphäre ist. Die Hinweise sind aber da, wie jetzt eben in einer Studie in Science publiziert. Die Forschenden stützen sich dabei auf Helium, das sie mit Hilfe von einem Teleskop nachweisen konnten. Dieses Helium entweicht vom Planeten weg. Das könnte ein Hinweis darauf sein, dass da tatsächlich eine Atmosphäre ist. Die Forschungsgruppe vermutet, dass es sich um eine Wasserstoff-Helium-Atmosphäre handeln könnte und dass möglicherweise aufgrund des Heliums, das entweicht, sich immer mehr Elemente ansammeln in der unteren Atmosphäre, die für Leben wichtig sein könnten, also Sauerstoff, Kohlenstoff und Stickstoff. Insofern, wenn sich diese Vermutungen jetzt bestätigen durch weitere Messungen, wäre das schon sehr spannend und aufregend.
6: Ganz konkret aber, wie können wir uns diesen Planeten und seine Umgebung denn vorstellen?
5: Ja, LHS 1140b ist eine sogenannte Supererde. Supererde, das ist nicht als Wertung zu verstehen im Sinne von gut, sondern im lateinischen Wortsinn über, darüber, obendrauf. Supererden sind Planeten außerhalb unseres Sonnensystems, die mindestens so groß sind wie die Erde, aber maximal so groß wie Uranus. Das heißt, diese Supererde, LHS 1140b, die hat rund 5,5 Mal die Masse der Erde und ist etwa 1,5 Mal so groß im Durchmesser wie die Erde. Ein Jahr mit möglichen Jahreszeiten ist allerdings sehr kurz da. Es dauert lediglich 25 Tage, bis der Planet einmal um seinen Stern gekreist ist. sechs Tage Winter, sechs Tage Frühling also, kann man sich vorstellen. Und auch der astronomische Sommer wäre mit sechs Tagen also sehr kurz. Besonders interessant ist aber seine Temperatur, die liegt nämlich in einem Bereich, wo flüssiges Wasser möglich wäre. Das macht die Sache natürlich besonders aufregend, mit der Überlegung, dass flüssiges Wasser allenfalls auch Leben möglich macht, so wie wir es kennen.
6: Das ist das allererste Mal, dass Forschende eine Atmosphäre bei einem solchen Planeten gefunden haben. Wieso gibt es dann genau dort eine Atmosphäre und nicht anderswo?
5: Das weiß man nicht sicher. Es gibt aber verschiedene Prozesse, die dazu führen können, dass ein Planet eine Atmosphäre, die er einmal gehabt hat, eben verliert. Auch bei der Erde geht man davon aus, dass sie in vielen Millionen Jahren möglicherweise ihre Atmosphäre verlieren wird, wenn nämlich die Sonne immer heißer wird. Ist die Strahlung der Sonne eben zu stark, kann es dazu kommen, oder auch wenn es viele Meteoriteneinschläge gibt, dann kann ein Planet mit der Zeit seine Atmosphäre verlieren. Es geht also um zahlreiche äußere Bedingungen, die stimmen müssen, damit ein Planet überhaupt eine Atmosphäre hat bzw. sie eben behalten kann. Darum scheint eine Atmosphäre auch eher die Ausnahme als die Regel zu sein bei Planeten.
6: Atmosphäre und die darin entstehenden Stoffe, fließendes Wasser, sind ja alles Komponenten, die in der Theorie eigentlich Leben ermöglichen. Wie wahrscheinlich ist es denn, dass es dort Leben gibt oder geben könnte?
5: Nun ja, das ist natürlich alles sehr spekulativ. Auch weiß man nicht ganz genau, was es eigentlich alles für Komponenten braucht, damit Leben möglich ist. Klar, wir kennen das Leben auf der Erde, verstehen da mittlerweile einiges von diesem Leben und was es dazu braucht. Es sind organische Moleküle, es ist vor allem Kohlenstoff. Unser Leben ist ja kohlenstoffbasiert auf der Erde. Aber da gibt es auch Theorien, dass es auch Leben gibt, das nicht per se auf Kohlenstoff aufbaut, das weiß man schlichtweg nicht. Also insofern, das ist alles sehr, sehr spekulativ.
6: Was heißt denn das Ganze für die Forschung? Könnte es sein, dass wir bald zu dieser Supererde fliegen könnten?
5: Das wäre natürlich spannend, aber das ist mit heutiger Technologie sicher nicht möglich. 49 Lichtjahre, das klingt nicht nach wahnsinnig viel, aber das ist eine enorme Distanz. Zum Vergleich, unsere Sonne ist etwa 8 Lichtminuten von uns entfernt. Und schon nur das ist ja eine unvorstellbar große Distanz, also für mich zumindest. Und wenn ich das in meinen Taschenrechner eingebe, dann ist dieser Exoplanet mehr als 3 Millionen Mal weiter entfernt als wir von unserer Sonne. Das heißt, man müsste 3 Millionen Mal die Distanz Erde-Sonne zurücklegen können. Das ist schlichtweg unmöglich. Vielleicht noch zum Vergleich, die Raumsonde Voyager 1, die ist jetzt seit knapp 50 Jahren unterwegs im All, seit Mitte 70er Jahre, und sie fliegt von der Erde weg. Sie ist das Raumschiff oder die Raumsonde, die so weit wie keine andere von uns geflogen ist, und in Kürze wird sie einen Lichttag von uns entfernt sein. Sie ist also in 50 Jahren einen Lichttag weit geflogen. Das heißt, ich bemühe da nochmals meinen Taschenrechner, sie wäre noch fast 1 Million Jahre unterwegs bei dieser Geschwindigkeit, bis sie bei diesem Exoplaneten ankommen würde.
2: Informationen von Wissenschaftsredaktor Daniel Theiss. Vor einigen Tagen hat in der Bretagne ein kleines Forschungsschiff eine abenteuerliche Mission angetreten. Eine Reise in die Arktis, bei welcher sich die Crew samt Schiff im Packeis einfrieren lassen will. Und so während über einem halben Jahr durch eine der am wenigsten erforschten Gegenden der Erde treiben wird. Mit dabei ist auch die biologische Ozeanografin Nina Schuback vom Schweizer Polarinstitut. Über die Herausforderungen und Hoffnungen der Forscherinnen und Forscher bei diesem Projekt, der Beitrag von Felicitas Erzinger.
3: Die Vorfreude auf die anstehende Expedition ist Nina Schuback anzuhören. Nur etwas bereitet ihr ein wenig Sorgen.
7: Die Polarnacht, weil ich das wirklich noch nie erlebt habe. Und wie es einen dann persönlich geht, wenn es die ganze Zeit dunkel ist.
3: 3 bis 4 Monate lang wird sich die Sonne nicht zeigen. Dazu ist es eisig kalt.
7: Bis minus 50, sagt man. Aber so, ich glaube, minus 20, minus 30 werden unsere Normaltemperaturen werden. Und dann, sobald die Sonne wieder da ist, wird es schon auch wieder ein bisschen wärmer.
3: Vor allem im Winter ist die zentrale Arktis eine unwirtliche Gegend. Deshalb gibt es von dort auch kaum Forschungsdaten. Die 26 Meter lange Tara Polar Station soll das nun ändern. Nina Schuback vergleicht das Schiff mit einem Luftkissenboot.
7: Also das sieht lustig aus, Tara Polar Station. Das ist tatsächlich ein Boot, aber es sieht mehr aus wie so ein Hovercraft. Also es ist nicht wirklich rund, sondern so oval und ist halt dafür gebaut, dass es sich wirklich im Eis einfrieren lassen kann und da nicht zerdrückt wird und auch nicht irgendwie hin und her geschoben wird, sondern schön gerade bleibt.
3: Ungefähr im Oktober dürfte es soweit sein, dass das Schiff auf der russischen Seite der Arktis im Eis feststeckt. Von dort driftet es dann Richtung Spitzbergen, angetrieben durch Meeresströmungen unter dem Eis und Winde über dem Eis. Und irgendwann, vermutlich im Juli oder August 2027, wird das Schiff wieder aus dem Eis freigelassen. Während der ganzen Reise nimmt die Crew Proben im Akkord. Es sind 12 Personen, davon 6 Wissenschaftlerinnen und Wissenschaftler. In das Projekt involviert seien aber über 100 Forschende, sagt Nina Schuback, die alle Daten sammeln wollen.
7: Wir beproben sehr stark die Atmosphäre. Was ist in der Atmosphäre, auch speziell zur Biologie? Was für Mikroben sind in der Atmosphäre? Aber auch die Physik und einfach die Chemie von der Atmosphäre und wie sich Wolken bilden.
3: Neben der Luft nimmt die Crew auch das Eis genauer unter die Lupe und das Wasser.
7: Das Boot hat so ein kleines Loch in der Mitte, das ist auch lustig. Da kommen wir immer ans Wasser ran, was unter dem Boot ist. Und da werden wir sehr viele Proben nehmen, um zu sehen, was lebt im Wasser und was macht das Leben im Wasser, gerade auch während der Polarnacht.
3: Es geht um Mikroben, also kleinste Lebewesen am Anfang der Nahrungskette. Aber auch um Fische. Welche kommen überhaupt vor und pflanzen sie sich dort oben fort? Das weiß bisher niemand. Gerade im Hinblick auf mögliche Fischerei in Zukunft ist das aber wichtig zu verstehen. Denn die Arktis schmilzt. Sie erwärmt sich 4-mal schneller als der Rest der Welt, im Winter sogar 5-mal schneller, sagt die Atmosphärenforscherin Julia Schmale von der Eidgenössischen Technischen Hochschule Lausanne. Sie gehört zu den über 100 an der Expedition involvierten Forschenden.
8: Es ist so, dass wir bis 2050 fast davon ausgehen können, dass wir im September kein Meereis mehr haben. Also das heißt eine eisfreie Arktis im Sommer. Und das ist natürlich eine komplette Revolution für das arktische Ökosystem. Aber es ist auch stark klimarelevant, weil die Präsenz oder die Absenz des Meereises starke Auswirkungen auf Wettersysteme in den mittleren Breiten hat.
3: Und?
8: Das ist so ein enormer Wandel und es ist im Prinzip Pflicht oder Verantwortung aus unserer Perspektive, dass wir verstehen, was dort passiert.
3: Darum soll das Forschungsschiff in den nächsten 20 Jahren 10-mal in der zentralen Arktis überwintern und so den Wandel live mitverfolgen. Der Startschuss zur ersten Mission ist gefallen.
2: Felicitas Erzinger hat berichtet. Seit rund 2 Monaten breitet sich das Ebola-Virus im Osten des zentralafrikanischen Kongo-Kinshasa aus. Seither wurden mehr als 2300 Krankheitsfälle nachgewiesen. Gemäß Behördenangaben sind mindestens 930 Todesfälle registriert worden. Anders die Lage im östlichen Nachbarland Uganda. Dort wurde soeben der letzte Ebola-Patient aus dem Spital entlassen, wie das Gesundheitsministerium bekannt gab. Woran liegt es, dass die Ausbreitung von Ebola in Kongo-Kinshasa nicht eingedämmt werden kann? Das hat Ivan Lieberherr, Afrika-Korrespondentin Sarah Flug, gefragt.
9: Die Weltgesundheitsorganisation sagte kürzlich, die größte Herausforderung ist im Moment nicht mehr, Ebola zu diagnostizieren, sondern Infizierte und ihre Kontaktpersonen rechtzeitig zu finden, bevor sie andere anstecken. Jetzt rund 90% aller Fälle treten derzeit in der Provinz Ituri auf. Und genau diese Provinz ist für die Bekämpfung einfach besonders tückisch. Ituri grenzt an Uganda und den Südsudan und ist ein wichtiges Goldabbaugebiet. Entsprechend sind die Menschen ständig unterwegs zwischen Dörfern, Märkten, Minen, teils unkontrolliert über die Grenzen hinweg. Das heißt, während die Gesundheitshelferinnen und Helfer noch eine Kontaktperson suchen, ist das Virus oft schon 2 Dörfer weiter. Dazu kommt die Sicherheitslage. Ituri gehört zu den schwierigsten Orten Afrikas, um einen Ebola-Ausbruch eindämmen zu wollen. Da sind mehrere bewaffnete Gruppen aktiv. Erst vor wenigen Tagen mussten Menschen nach einem Angriff in der Nähe eines Gesundheitszentrums fliehen. Und für die Einsatzteams heißt das auch, manche Dörfer sind zeitweise schlicht unerreichbar und das gibt dem Virus weiteren Vorsprung.
10: Wie unterscheidet sich die Situation dort von jener in Uganda? In Uganda scheint die Ebola-Ausbreitung unter Kontrolle zu sein.
9: Uganda kann einen Ebola-Ausbruch einfach viel konsequenter kontrollieren. Der Staat funktioniert bis in die letzten Dörfer hinein. Die Behörden wissen oft genau, wer wo lebt, können Kontaktpersonen rasch finden, Quarantänen durchsetzen, auch weil das Land autoritär geführt wird. Im Osten von Kongo-Kinshasa ist das einfach anders. Also der Staat ist dort seit Jahren kaum noch präsent. Und dazu kommt ein deutlich schwächeres Gesundheitssystem. Also viele Einrichtungen sind seit Jahren chronisch unterfinanziert.
10: Kann das Gesundheitssystem in Kongo-Kinshasa die Situation überhaupt bewältigen?
9: Es stößt an Grenzen. Also ich habe mit einer Krankenpflegerin aus Ituri Kontakt und sie hat geschrieben, sie habe seit 2 Monaten praktisch ohne Unterbruch gearbeitet. 2 ihrer Kollegen seien in dieser Zeit an Ebola gestorben. Gleichzeitig habe sie ihren staatlichen Lohn von gerade einmal $70 seit Wochen nicht erhalten. Sie hat aber auch gesagt, das sei nichts Neues. Also der Staat bezahle Gesundheitspersonal oft gar nicht oder erst mit grosser Verspätung. Für den Ebola-Einsatz hätte man ihr aber $60 zusätzlich versprochen, aber auch dieses Geld sei bis heute nie angekommen. Es zeigt etwas das Grundproblem. Also Ebola trifft im Ostkongo auf ein Gesundheitssystem, das schon vor dem Ausbruch am Anschlag war. Das Personal kämpft nicht nur mit der Krankheit, sondern eben wirklich darum, überhaupt bezahlt zu werden. Und deshalb hat das Personal in verschiedenen Orten in den letzten Tagen nun auch gestreikt.
10: Manche Menschen glauben, Ebola sei erfunden worden vom Staat, um mehr Geld aus dem Ausland zu erhalten. Und sie wehren sich auch gegen Schutzmaßnahmen. Helferinnen und Helfer wurden tätlich angegriffen. Ist das nach wie vor der Fall?
9: Ja, auch das ist nach wie vor ein riesiges Problem. Dieselbe Krankenpflegerin hat mir erzählt, selbst ihre eigenen Eltern glauben nicht, dass Ebola überhaupt existiere. Sie muss sich immer wieder von Freundinnen anhören, das Virus sei absichtlich eingeschleppt worden, um Kongolesinnen und Kongolesen zu töten. Und es ist klar, wer den Behörden misstraut, meldet Symptome später, der verweigert Quarantäne, versteckt Kranke und das gibt dem Virus wieder einen Vorsprung.
10: Für den Erreger gibt es weder einen speziellen Impfstoff noch eine spezielle Therapie. In Oxford wird an einer Impfung geforscht. Wie ist hier der Stand der Dinge? Wann könnte dieser in Afrika zum Einsatz kommen?
9: Ja, die Forschung macht Hoffnung, aber sie läuft gegen die Uhr. Also der Impfstoff wird jetzt erst an gesunden Freiwilligen auf Sicherheit und Verträglichkeit getestet. Bis er dort getestet werden kann, wo Menschen tatsächlich am Bundibugyo erkranken, dürften noch Monate vergehen. Aber das Virus wartet halt nicht auf die Wissenschaft. Also im Moment ist die große Sorge, dass es sich in den Südsudan ausbreitet. Ein Land mit einem noch fragileren Gesundheitssystem und einer ebenfalls schlechten Sicherheitslage. Und dort wäre Ebola noch einmal deutlich schwieriger einzudämmen.
2: Das sagt Afrika-Korrespondentin Sarah Flock. Die Schweizer Firma Roche will Abnehmmedikamente herstellen. Die sind für Pharmafirmen nämlich ein lukratives Geschäft und Stand jetzt kommen die Produkte nur von 2 Herstellern, von der dänischen Firma Novo Nordisk und der US-Firma Eli Lilly. Doch nun drängt Konkurrenz auf den Markt, unter anderem eben von Roche. Der Basler Pharmakonzern hat diese Woche Einblick gegeben in seine Forschung zu den Abnehmmitteln. Lucia Theiler berichtet.
11: Lange drehte sich der Konkurrenzkampf der Pharmahersteller beim Abnehmen mit den neuen sogenannten GLP-1-Medikamenten um die Kilos. Wie viele schwinden, in welcher Zeit? Doch die Anzahl Kilos alleine sei nicht das Maß aller Dinge, sagt Roche-Chef Thomas Schinecke.
12: Die Patienten reagieren alle anders. Also zum Beispiel für diese GLP-1-GP, diese Incretins, die heutzutage benutzt werden, ist so, dass circa 1/3 aller Patienten innerhalb kürzester Zeit wieder aufhören, wegen Nebeneffekten.
11: Erbrechen, Durchfall, Unwohlsein. Manche Patientinnen und Patienten halten nicht lange durch. Also versucht Roche, Abnehmmedikamente zu entwickeln, die nicht nur möglichst effektiv sind, sondern auch verträglich oder spezifischer.
12: Es gibt auch Menschen, die haben aufgrund dessen eine Fettleber und manche Medikamente funktionieren da besser, auch die Kombination. Und da haben wir zum Beispiel ein anderes Medikament in der Pipeline, um genau auch diese Subgruppe zu adressieren.
11: Es gehe letztlich darum, das richtige Abnehmpräparat zu finden.
12: Was ich eben spannend finde, ist, wie können wir nicht nur die Lebenserwartung der Menschen steigern, sondern auch die Zeit, die die Menschen gesund verbringen.
11: Es sei die richtige Überlegung, sagt Stefan Schneider, Pharmaanalyst bei der Bank Vontobel. Zahlreiche Firmen forschen, hunderte von klinischen Studien seien das insgesamt. Die Konkurrenz ist groß.
13: Was sich nicht ändern wird, ist, dass Eli Lilly und Novo Nordisk weiterhin die Ränge 1 und 2 belegen werden. Und wir gehen somit davon aus, dass alle restlichen Firmen zusammen etwa einen Viertel des Marktes unter sich aufteilen müssen, was zu einer ziemlich starken Konkurrenzdichte führen dürfte.
11: Aber Roche könnte es schaffen, in diesem Viertel eine führende Rolle zu spielen. Dies, weil Roche mit verschiedenen Wirkstoffen arbeite, mit solchen, bei denen Patienten statt Muskeln mehr Fett abbauen, mit solchen, die auf besondere Verträglichkeit zielen oder die besonders effektiv sind bei gewissen Zielgruppen.
13: Wir gehen davon aus, dass Roche im 2028 die ersten Medikamente auf den Markt bringen kann, um abzunehmen. Und dass es bis dann bereits 24 verschiedene Abnehmprodukte auf dem Markt geben wird.
11: Und zwar ganz verschiedene.
13: Es werden jetzt zum Beispiel Abnehmtabletten auf dem Markt ausgerollt. Das ist bereits Realität, hat soeben begonnen. Und diese Medikamente sind natürlich einfacher einzunehmen als diejenigen, die bis anhin den Markt dominiert haben und gespritzt werden müssen.
11: Die Tabletten von Eli Lilly und Novo Nordisk sind in der Schweiz noch nicht zugelassen. Aber das ist nur eine Frage der Zeit. Anderes steht in den Sternen. Zum Beispiel, ob es je Abnehmmedikamente geben wird, die nicht ein Leben lang genommen werden müssen. Roche-Chef Thomas Schinecke schließt das nicht aus.
12: Viele Menschen glauben, das hat ja nur mit Wille zu tun oder die Leute müssen einfach mehr Sport machen. Das ist nicht so. Viele Sachen darin sind einfach genetischer Natur und viele Gene, die eben zum Übergewicht führen, sind auch im Gehirn, die dazu eben auch führen. Und da gibt es Möglichkeiten in der frühen Forschung, um eben auch das zu schaffen, dass das langfristig so gemacht wird, dass Patienten auch nicht für ewig diese Medikamente nehmen müssen.
11: Kühne Visionen also im Markt für Abnehmpräparate, teure Forschung und für Betroffene viel Hoffnung.
2: Der Beitrag von Lucia Theiler. Weiter geht's hier gleich mit den aktuellen Meldungen.
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0: einer Kleingartenanlage erschossen, nachdem er die Einsatzkräfte mit einer Stichwaffe angegriffen hatte. Unterdessen steht die Justiz in der Kritik. Der Tatverdächtige war als Gefährder bekannt und vorbestraft, befand sich aber auf Bewährung auf freiem Fuß. Der deutsche Innenminister Alexander Dobrindt bezeichnete das in der ARD als naiv.
1: In der Tat wird zurzeit sehr die Frage danach gestellt, wie kann eigentlich bei jemandem, den man als Gefährder identifiziert, eine Strafe zur Bewährung ausgesetzt werden. Auch dem wird detailliert nachgegangen.
0: So der deutsche Innenminister. Der mutmaßliche Täter war am Samstagabend mit einem Kleinbus in eine Menschenmenge gefahren und danach mit einer Machete auf Passanten losgegangen. Eine Frau kam ums Leben, 29 Personen wurden verletzt. In Spanien und Frankreich kämpfen tausende Feuerwehrleute seit Tagen gegen Waldbrände historischen Ausmaßes. In Frankreich bleibt die Lage rund um die Großstadt Bordeaux äußerst angespannt. Die Flammen stehen weiterhin nur rund 15 Kilometer vor den Außenbezirken. Bei den Löscharbeiten hilft auch die Schweiz mit. Morgen Dienstag sollen zwei Super Puma-Helikopter der Armee nach Frankreich fliegen, um die Brandbekämpfung zu unterstützen. In Frankreich und Spanien mussten bisher mehr als 325.000 Menschen ihre Häuser verlassen. Hunderte Gebäude wurden zerstört. Vor einer neuen Hitzewelle mit bis zu 40 Grad, die ab morgen droht, befürchten die Behörden in beiden Ländern, dass sich die Lage wieder verschärft. Der syrische Interimspräsident Ahmed al-Sharaa hat im Fernsehsender Al Jazeera eine Neuausrichtung der Außenpolitik seines Landes angekündigt. Syrien verhandelt derzeit über ein Sicherheitsabkommen mit Israel, um Konflikte zu vermeiden. Die beiden Länder befinden sich seit 1948 offiziell im Kriegszustand. Auch strebe man ein neues Kapitel mit Russland an. Die russische Militärpräsenz im Land werde stark reduziert. Syrien wolle kein Schauplatz mehr für regionale Stellvertreterkriege sein, sagte al-Sharaa im Interview weiter. Anlässlich eines Besuchs in Damaskus forderte UNO-Generalsekretär Antonio Guterres, alle verbliebenen Sanktionen gegen Syrien aufzuheben. Brasilien hat seinen Botschafter aus Argentinien zurückgerufen und gleichzeitig den argentinischen Botschafter in Brasilien ins Außenministerium bestellt. Auslöser ist ein Auftritt des argentinischen Präsidenten Javier Milei in Sao Paulo. An der Parteiversammlung der rechtspopulistischen Partido Liberal wurde Flavio Bolsonaro als Kandidat für die Präsidentschaftswahl im Oktober nominiert. In seiner Rede an der Versammlung griff Milei den linken Amtsinhaber Lula da Silva scharf an und bezeichnete ihn unter anderem als Dieb. Zudem beschimpfte er einen bekannten obersten Richter als Abfall, weil dieser Milei einen Besuch beim inhaftierten Ex-Präsidenten Jair Bolsonaro verboten hatte. Russland und die Ukraine haben sich in der Nacht erneut gegenseitig aus der Luft angegriffen. In Tschernihiw traf eine russische Drohne einen Supermarkt. Laut ukrainischen Behörden starben zwei Menschen. Zudem griff Russland den wichtigen Getreidehafen Tschornomorosk bei Odessa an, wo laut Kiew ein ziviler Frachter getroffen wurde und 10 Menschen getötet wurden. Auch auf russischem Territorium gab es Opfer. Bei einem ukrainischen Luftangriff auf die Stadt Rostov am Don starb laut Behörden ein Ehepaar. Aus der Grenzstadt Belgorod wurden zudem 12 Verletzte nach einem Drohnenangriff gemeldet. Zum Radsport. In Paris ist die Tour de France zu Ende gegangen. Gesamtsieger wird der Slowene Tadej Pogacar vor dem Belgier Remco Evenepoel und dem Mexikaner Isaac del Toro. Es ist bereits das 5. Mal, dass Pogacar die Tour de France gewinnt. Die 21. und letzte Etappe sicherte sich der Niederländer Mathieu van der Poel. Und Fußball, die Schweizer Fußballmeisterschaft. Lugano schlägt Vaduz mit 2:1 und St. Gallen gewinnt gegen den FC Zürich ebenfalls mit 2:1. Zuvor gewannen die Berner Young Boys gegen Sitten mit 4:2. Die Wetterprognose für heute Montag, den 27. Juli. Zunächst hat es einige Wolken und lokal fällt etwas Regen. Tagsüber wird es mit teils mäßigem Westwind ziemlich sonnig, bei Höchstwerten um 27 Grad. Am Alpen-Nordhang bleibt es länger bewölkt. Im Tessin ist es sonnig bei 31 Grad. Das waren Nachrichten von Radio SRF, verantwortlich Patrick Seiler.

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1: Das ist Ihr Sommerprogramm auf SRF 4 News, wo wir ausgewählte Sendungen wiederholen. Jetzt hier SRF Geschichte mit einer weiteren Ausgabe zur Entstehung des Internets. Ja, und Digitalredaktor Jörg Tschirren zeigt da, warum das WWW eine Schweizer Erfindung ist.
2: Das WWW, das World Wide Web, ist gleichbedeutend mit dem Internet geworden. Dabei besteht das Internet eigentlich aus viel mehr. E-Mails, Software-Updates, Maschine-zu-Maschine-Kommunikation zum Beispiel gehören alle ebenfalls dazu. Aber das World Wide Web macht den sichtbarsten Teil des Internets aus. Die Milliarden von Webseiten, die wir im Browser aufrufen können unter Adressen wie www.google.com oder www.srf.ch. Vor dem WWW ist das Internet kein Ort, an dem man sich leicht zurechtfindet und dabei von einer Seite zur nächsten surfen kann. Dateien liegen auf bestimmten Servern und man muss die exakte Adresse des Servers und den genauen Pfad der Datei kennen, um sie zu finden. Es gibt keine Suchmaschinen, die einem das abnehmen. Doch im März 1989 ändert sich das. Und zwar hier. Am CERN, der Europäischen Organisation für Kernforschung in Mechelen bei Genf. Dort reicht im März 1989 ein 33-jähriger britischer Informatiker ein 20 Seiten langes Dokument ein. Als er es zurückbekommt, steht auf dem Deckblatt der Kommentar eines Vorgesetzten. Vague, but exciting. Unklar, aber spannend. Der Informatiker ist Timothy Berners-Lee. Und die unklare, aber spannende Idee ist das, aus dem schließlich das World Wide Web wird. Ein Internetsystem, in dem Dokumente über sogenannte Hyperlinks miteinander verbunden sind. Jedes Dokument lässt sich über eine eigene Adresse aufrufen, die sogenannte URL. Die wichtigste Schweizer Erfindung aller Zeiten. Nun ja, das CERN liegt auf beiden Seiten der Grenze zwischen der Schweiz und Frankreich. Gebäude 31, wo Berners-Lee 1989 arbeitet, steht auf französischem Boden. Aber da es keine explizite Grenzmarkierung innerhalb des CERN gibt und der Haupteingang in der Schweiz liegt, beansprucht die Schweiz die Erfindung für sich. Also, die wichtigste Schweizer Erfindung aller Zeiten wird nicht per Zufall am CERN gemacht. Das Forschungszentrum spielt bei der Entwicklung des Schweizer Internets eine zentrale Rolle. Und warum das CERN im Mittelpunkt steht bei der Geschichte des World Wide Webs, hat einen ganz praktischen Grund. In den 80er Jahren steht das CERN vor einem Problem. Es gibt dort tausende Computer von unterschiedlichen Herstellern. Und es fallen in den Physiklabors riesige Mengen von Daten an. Es muss ein Weg gefunden werden, die verschiedenen Computersysteme miteinander kommunizieren zu lassen. Und ein Weg, die vielen Daten kostengünstig an Forschende in der ganzen Welt zu schicken. Denn die Übermittlung über die bestehenden Netze der PTT kostet sehr viel Geld. Das Internet löst gleich beide dieser Probleme. Der Mann, der das Internet ans CERN gebracht hat, heißt Ben Siegel.
3: Oui, bonjour.
4: Bonjour. Je rentre avec Missit Media.
3: Je vous laisse badger.
4: Okay.
2: Ich treffe ihn in einem Sitzungsraum irgendwo im Inneren des Forschungszentrums, nach einem langen Marsch durch enge, neonbeleuchtete Gänge.
5: Hallo Jörg, you're early.
2: Ben Siegel hat im Jahr 1971 am CERN angefangen. Heute ist er dort immer noch als Ehrenmitarbeiter tätig.
5: I was originally a nuclear engineer. I then became a computer person along the way.
2: Eigentlich ist Segal Nuklearingenieur. Zum Computerfachmann wird er erst nach und nach. Als er 1971 ans CERN kommt, gibt er sich als Systemprogrammierer aus.
5: I sold myself as a systems programmer, which wasn't quite honest, but it worked.
2: Nicht ganz ehrlich, wie er heute zugibt, aber es funktioniert. Am CERN trifft er auf ein Problem. Es gibt dort einen ganzen Zoo von Computern und Programmen, die nicht miteinander reden können. Auf der Suche nach einer Lösung stößt Segal auf das Internet. So lernt er Timothy Berners-Lee kennen, dem er das Programmieren von Netzwerken beibringt. Berners-Lee ist ein gelehriger Schüler und bezeichnet Segal später als seinen Mentor.
5: I mentored him about the internet. I taught him what we call network programming, which he learned very quickly.
2: Ben Siegel ist es auch, der Timothy Berners-Lees Chef davon überzeugt, eine teure amerikanische Next Workstation zu kaufen, um darauf einen Prototyp von dem zu programmieren, aus dem später das World Wide Web wird. Ausgaben, die am CERN nicht gern gesehen sind.
5: It was American, not wanted here.
2: Noch an einem anderen Ort ist man nicht begeistert von der neuen Technologie aus Amerika. Die europäischen PTTs sehen es gar nicht gern, dass ihnen das Internet ihr Monopol über den Datenverkehr streitig macht.
5: American technology, in particular the Internet, was considered not wanted here.
2: Die meisten europäischen PTTs hätten in ihren Netzen keine ausländischen Geräte und Protokolle geduldet, sagt Segal. Am strengsten sei die Deutsche gewesen. Vor ihr hätten alle Respekt gehabt. Auch die Schweizer PTT habe sich nach den Deutschen gerichtet. Es habe sogar das Gerücht gegeben, die Schweizer PTT kontrolliere, ob über ihre Leitungen Internetdaten laufen. Das sei aber nicht wahr gewesen, sagt Segal. Und er muss es wissen. Er und seine Leute haben nämlich tatsächlich heimlich über genau diese Leitungen Internetdaten geschickt, ohne dass es jemand gemerkt hat. Ende der 60er Jahre, als in den USA das ARPANET, der Vorläufer des Internets, geboren wird, hat die Schweizer PTT ihre eigene Vision für die Zukunft der Datenübermittlung. Das integrierte Fernmeldesystem, kurz IFS. Ein eigenständiges schweizerisches digitales Vermittlungssystem, unabhängig vom Ausland. Davon war in der ersten Episode dieses Podcasts zu hören. Und auch davon, dass das IFS ein riesiger Flop ist. Nach 14 Jahren Entwicklung und Investitionen von mehr als 220 Millionen Franken wird das Projekt 1983 abgebrochen. Gescheitert am Anspruch, in einer immer vernetzteren Welt die absolute Kontrolle über den Datenverkehr zu behalten. Doch, die PTT scheint daraus nichts zu lernen. Auch in der zweiten Hälfte der 80er Jahre setzt sie wieder auf eine Technologie, die nur sie selber kontrollieren kann. Videotex. Nicht zu verwechseln mit dem Teletext, den es heute noch gibt. Aber was genau ist Videotex? Lassen wir es einen Trickfilm aus der medienkritischen Sendung des Schweizer Fernsehens von 1983 erklären.
0: Marcel Krämer sitzt bleichhäutig zu Hause. Er möchte an die Sonne, in die Ferien. Aber wohin und vor allem, wie teuer? Herr Krämer ist seit kurzem Abonnent im Videotex-System und dieses will er nun für die Wahl seines Ferienzieles benutzen. Mit einem entsprechenden Tastendruck auf der Fernbedienung seines TV-Apparates kann Marcel Krämer jetzt im Angebotsmenü des Reisebüros blättern und das gewünschte Reiseziel direkt buchen. Anschließend nimmt Marcel Krämer über Videotex Verbindung mit seiner Bank auf und beauftragt diese, die Kosten der Reise an das Reisebüro zu überweisen und seinem Konto zu belasten. Marcel Krämers Ferienvorbereitungen sind nun abgeschlossen. Er entschwindet an den fernen Palmenstrand.
2: Statt Ferien zu buchen, könnte Marcel Krämer per Videotex auch Wertpapiere kaufen, Zeitung lesen, Versandkataloge anschauen, den Wetterbericht konsultieren oder den Fahrplan der SBB. Alles, was er dazu braucht, ist ein Videotext-Terminal, ein Apparat mit Bildschirm und Tastatur, der aussieht wie ein kleiner Computer. Wer kein solches Terminal hat, braucht einen ganzen Stapel von Geräten. Zuunterst liegt eine Tastatur, schwer wie ein Backstein. Darauf steht ein Decoder, der die Datenseiten für den Bildschirm übersetzt. Einen wuchtigen Röhrenfernseher. Zuoberst dann ein Modem und ein Wählscheibentelefon. Über dieses Telefon baut sich die Verbindung auf. Die Kommunikation geht dabei in beide Richtungen. Herr Krämer kann nicht nur Informationen abrufen, sondern auch selber etwas mitteilen. Damit ist Videotex erstaunlich nah an dem, was auch das Internet kann. Aber es gibt einen wichtigen Unterschied. Zwischen den Anbietern von Diensten und Informationen und Herrn Krämer steht bei Videotex immer die PTT. Sie kontrolliert als zentrale Instanz den Datenfluss. Und das lässt sich der gelbe Riese einiges kosten, weiß damals die Tagesschau.
6: Insgesamt 270 Millionen Franken wollen die PTT investieren, um Videotex in der Schweiz zum Durchbruch zu verhelfen.
2: Verglichen mit dem, was später die Nutzung des World Wide Webs kostet, ist Videotex ein teures Vergnügen. Auch wenn der damalige PTT-Generaldirektor Rudolf Traxel das in der Sendung «Karussell» anders sieht.
7: Der Teilnehmer muss eigentlich nicht sehr viel zahlen. Es sind einmal monatliche Anschlussgebühren. Und die betragen für einen Abfrager 12 Franken im Monat. Und dazu kommen die eigentlichen Informationstransportgebühren von 12,5 Rappen pro Minute.
2: Allerdings nur, wenn es sich um kostenlose Angebote handelt, was im Videotext längst nicht immer der Fall ist. Und Traxel vergisst auch zu erwähnen, dass die Kosten für die Geräte, die es braucht, um überhaupt beim Videotext mitmachen zu können, schnell 3'000 Franken oder noch mehr betragen. Müssen schon die Nutzerinnen und Nutzer einiges investieren, greifen die Anbieter noch einmal deutlich tiefer in die Tasche. Wer mitmachen will, muss mit Kosten von 1 bis 2 Millionen Franken pro Jahr rechnen. Die PTT hat Mitte der 80er Jahre mit einiger Voraussicht erkannt, dass die Digitalisierung des Alltags weiter zunehmen wird, und sieht im Videotext das Mittel, daraus Geld zu machen. Sie rechnet mit einem Selbstläufer. Kunden und Anbieter könnten der fortschreitenden Digitalisierung wegen gar nicht anders, als sich gegenseitig von dem Dienst zu überzeugen. Ähnliche Vorhaben im Ausland scheinen der PTT recht zu geben. In Frankreich ist das 1980 eingeführte Teletel, auch Minitel genannt, ein großer Erfolg und wird zu Hochzeiten von fast der Hälfte der Bevölkerung genutzt.
8: Appelle-moi sur ton Minitel.
2: Anders in der Schweiz. Als Videotext 1987 offiziell eingeführt wird, hat der Dienst erst 4.660 Abonnentinnen und Abonnenten. Immerhin, 1994 sind es schon mehr als 100.000 und Videotext ist mit über 600 teilnehmenden Anbietern der größte öffentliche Datenverbund der Schweiz. Doch zu diesem Zeitpunkt ist längst klar, dass Videotext keine Zukunft hat. Die Gründe für das Scheitern, schreibt der Historiker Luca Tanay, verbargen sich in vielen Parallelgeschichten, die den Videotext Mitte der 90er Jahre plötzlich alle gleichzeitig einzuholen schienen. Eine fehlende Suchmaschine, unübersichtliche Verzeichnisse, die den Kunden in gedruckter Form geschickt werden mussten, krude Grafik am TV-Bildschirm, langsame Übertragungsraten, unerwartete Tariferhöhungen. Und nicht zuletzt ist es das World Wide Web, das dem Videotext zunehmend Konkurrenz macht. Zum Beispiel im Kanton Basel-Stadt.
9: Still und heimlich hat sich der Kanton Basel-Stadt vor ein paar Monaten vom Kommunikationssystem Videotext zurückgezogen. Im Videotext hat man zum Beispiel den BVB-Fahrplan oder Daten vom Lufthygieneamt anschauen. Der Kanton ist hier aber ausgestiegen und sucht jetzt nach einem Ersatz. Im Vordergrund steht im Moment der Einstieg ins weltweite Computernetzwerk Internet.
2: Nach dem integrierten Fernmeldesystem wird auch Videotext für die PTT zum Millionengrab. Hastig lagert sie die Vermarktung im Februar 1995 an eine private Firma aus, die Swiss Online AG. Ab Mitte 1996 gibt die PTT auch die technische Infrastruktur ab. Am 30. September 2000 kommt das Endgültige aus. Der Betrieb von Videotext wird eingestellt. Die Zukunft gehört dem Internet, auch wenn Videotext nie ganz verschwindet. Und damit zurück an CERN, zurück ins Jahr 1990, als Timothy Berners-Lee's teurer Next-Computer zum ersten Webserver der Welt wird. Zum ersten Computer, auf dem eine Webseite gespeichert ist. Ben Segal erinnert sich.
5: Tim's next machine was the first and only web server for a while.
2: Eine Zeit lang sei Timothy Berners-Lee's Next-Rechner der einzige Webserver der Welt gewesen. Damit ihn niemand versehentlich ausschalte, habe Berners-Lee einen Zettel darauf geklebt. Das ist ein Server, bitte nicht ausschalten.
5: Do not power off.
2: Auf der ersten Webseite der Welt findet sich eine Erklärung, was das World Wide Web überhaupt ist und wie Hyperlinks funktionieren. Außerdem Informationen zum Erstellen einer eigenen Webseite. Das, denke ich, sagt viel über Timothy Berners-Lees Absichten aus. Er ist immer darum bemüht, seine Erfindung so vielen Leuten wie möglich zugänglich zu machen. Aber lange nicht alle am CERN sind von dieser Vision begeistert, denn dort herrscht eine strenge Hierarchie.
5: The Web and computer networking was right at the bottom of the CERN power hierarchy.
2: Am CERN hätten die Informatiker ganz unten in der Rangordnung gestanden, erinnert sich Segal. Zu oberst thronten die Physiker, dann die Ingenieure am Teilchenbeschleuniger. Sie seien die Könige des CERN gewesen, ausgestattet mit Fördermitteln, Einfluss und Macht. Berners-Lees Arbeit habe dagegen kaum gezählt. Er habe keine Mitarbeiter und keine Mittel gehabt.
5: Tim had no collaborators. Tim had no resources.
2: Also habe er seinen Chef gefragt, ob er sich Hilfe von außerhalb holen und den Code für das WWW veröffentlichen dürfe. Der Chef habe das CERN gut gekannt und geantwortet, streng genommen gehöre das Web dem CERN. Man müsse die Rechtsabteilung fragen. Aber die werde vielleicht Nein sagen. Deshalb sein Rat, frag nicht, ob du den Code veröffentlichen darfst, mach es einfach.
5: And they may say no, in which case you cannot do it. So just do it.
2: Timothy Berners-Lee folgt dem Ratschlag seines Vorgesetzten. 1991 veröffentlicht er den Code für das World Wide Web auf Usenet, einer Art digitalem schwarzen Brett aus der Frühzeit des Internets. Und 1993 verzichtet das CERN auf sämtliche Urheberrechte am Code. Wer ihn hat, kann nun selber eine Webseite bauen, ohne etwas dafür zahlen zu müssen. Etwas fehlt allerdings noch, eine Software, mit der man so eine Webseite auf einfache Art besuchen und anschauen kann. Eine Software, die sich so leicht bedienen lässt, dass nicht mehr nur Computerfreaks den Weg ins Internet finden. Auftritt Mosaic. Das Programm wird Anfang der 90er Jahre in den USA entwickelt. Es ist der erste weit verbreitete grafische Internetbrowser, der bald auch auf Windows läuft. Er zeigt Farbe und stellt Bilder direkt auf der Seite dar. Nicht als separate Anhänge, sondern mitten im Text. Aber nicht nur der Browser macht es möglich, dass das Internet langsam zum Massenmedium wird. Auch die auf Liberalisierung getrimmte Politik der 90er Jahre trägt ihren Teil dazu bei. Denn bis 1992 ist es im Internet verboten, kommerziellen Handel zu treiben. Das Netz ist für Forschung und Bildung reserviert. Erst ein Beschluss des US-Kongresses ändert das.
5: I remember commercially, it was illegal.
2: Der US-Kongress habe über seine Forschungsbehörde DARPA die Entwicklung des Internets bezahlt, erklärt Segal. Und mit Steuergeld, so sei die Meinung gewesen, sollte niemand Geschäfte machen. Dafür, dass sich das Netz auch für den Handel öffnet, habe es erst einen Beschluss des Kongresses gebraucht. Der sei zufällig in dieselbe Zeit gefallen, in der auch das Web entstanden ist. Ans Geld verdienen, betont Segal, habe Berners-Lee bei seiner Erfindung nie gedacht.
5: I mean, the idea of doing business is not part of Tim's idea.
2: Dafür haben andere Leute bald Ideen, wie man das neu entstandene World Wide Web für kommerzielle Zwecke nutzen kann, auch in der Schweiz.
10: Das war das erste Mal, wo ich gefunden habe, das ist es jetzt. Da muss ich mitmachen, oder? Mein Name ist Peter Houdin. Ich habe in der Vergangenheit sehr viele Startups gegründet. Einer davon ist Bluewin.
2: Und damit gehört Peter Houdin zu den Schweizer World Wide Web-Pionieren der ersten Stunde. Bluewin bzw. The Blue Window, wie das Angebot zuerst heißt, bündelt verschiedene Angebote an einem Ort. Nachrichten und eine elektronische Zeitung, Kleininserate, einen Marktplatz zum Einkaufen, einen Veranstaltungskalender mit Ticketverkauf. Und anders als Videotext baut der Dienst dabei ganz auf das Internet. Das blaue Fenster ist nicht nur ein Startportal mit den eben beschriebenen Diensten, sondern auch ein Internetprovider, der vielen Schweizerinnen und Schweizern den Weg ins Internet erst möglich macht. Allerdings ist es nicht Peter Houdin alleine, der The Blue Window, das blaue Fenster, öffnet. Auch die PTT ist mit an Bord und steigt damit zum ersten Mal richtig ins Geschäft mit dem Internet ein. Die Entwicklungskosten des Portals betragen 3 Millionen Franken und die Markteinführung noch einmal so viel. Das schreibt die Wirtschaftszeitung Cash im September 1995 und meint weiter:
11: Mit dem blauen Fenster liegt die PTT Telekom im Trend. Wer heute etwas auf sich hält, hat eine eigene elektronische Adresse und von seinem Computer aus den Zugang zu mindestens einem Online-Anbieter sowie zum weltweit größten digitalen Netz, zum Internet. Dort surfen Computerfreaks, Bankdirektoren, Geschäftsführer, Angestellte, Professoren und Studenten happy durch die virtuellen Welten. Oft stundenlang bis in alle Nächte und holen sich die von ihnen gewünschten Informationen. Der Boom ist nicht mehr zu stoppen. Das Online-Business schlichtweg der Hit.
2: Ganz freiwillig ist das plötzliche Engagement der PTT im Internet nicht. Seit jeher besitzt der Staatsbetrieb das gesetzliche Monopol auf die Infrastruktur der Telekommunikation. Also auf die Schweizer Telefonleitungen und Datenleitungen und den darüber abgewickelten Sprach- und Datenverkehr. Doch das ändert sich in der zweiten Hälfte der 90er Jahre.
12: Heute Montag tagt im Bundeshaus die Kommission des Nationalrates für Verkehr und Fernmeldewesen. Der Bundesrat will die Telekom privatisieren.
2: Nun ist klar, dass die PTT bald ihr Netzmonopol verlieren wird. Die Lancierung von The Blue Window im September 1996 ist der Versuch, vor der Liberalisierung noch Kundinnen und Kunden an sich zu binden. Die Sendung «Schweiz aktuell» berichtet so über den Start.
13: Das Angebot im Blue Window ist schon recht vielseitig. Ob man Kinderbücher sucht, Autopneu, Küchenmaschine, ein Wochenende an der Sonne oder Büroräume am Stadtrand, man kann sich zu jeder Zeit übersichtlich und aktuell vom Bildschirm holen, egal wo man seinen Computer hat und alles zum Ortstarif. Voraussetzung ist allerdings, dass genug Leute mitmachen und das ist schon mal schief gegangen.
14: Das hat früher schon gegeben in Form von Videotext. Was ist denn jetzt besser oder neu dran?
15: Erstens ist Technik viel neuer. Zweitens hat man seine Zeit aus technischen Blickwinkeln entwickelt und nachher überlegt, wie man es jetzt vermarkten kann. Heute haben wir nach Marktbedürfnissen entwickelt und Technik zum Entwickeln eingesetzt.
14: Ist das Bedürfnis da? Sind die Leute bereit, auch zum Teil etwas zu zahlen für die Informationen?
15: Wenn die Informationen gut sind und begehrt sind, ist der Enduser bereit, etwas zu zahlen.
2: Glaubt Friedrich Zink von der PTT nicht zu Unrecht. Um online zu gehen, muss man damals noch eine Telefonnummer wählen, die zum Einwahlknoten des Providers führt. Diese Verbindung wird wie ein normales Gespräch verrechnet. Liegt der Einwahlknoten in der eigenen Ortszone, gilt der günstige Ortstarif. Liegt er weiter weg, zahlt man pro Minute den Ferntarif. Die PTT hat als Internetanbieter gegenüber der Konkurrenz einen entscheidenden Vorteil. Sie kontrolliert das Telefonnetz und seine Tarife. Kundinnen und Kunden können sich darum von überall her zum Ortstarif ins Netz wählen. Bei kleineren Anbietern ist das nur in der Nähe des Einwahlknotens möglich. Wer abseits wohnt, zahlt den teuren Ferntarif. The Blue Window entwickelt sich so rasch zum schweizerischen Marktleader. Durch das blaue Fenster und andere Portale hält das Internet Ende der 90er Jahre Einzug in immer mehr Schweizer Haushalte. Und dank Timothy Berners-Lees Erfindung des World Wide Web sind auch keine großen Computerkenntnisse mehr nötig, um sich im Internet zurechtzufinden. Das World Wide Web, es ist eine Schweizer Erfindung, wenn man es mit der Geografie nicht zu genau nimmt.
1: Digitalredakteur Jörg Tschirren über die Entstehung des WWW in der Schweiz. Oder zumindest so fast. Gleich hier die Nachrichten.

0: Die Nachrichten von SRF um 5.30 Uhr mit Patrick Seiler. Nach dem mutmaßlich islamistischen Terroranschlag am Christopher Street Day in Berlin ist der Tatverdächtige tot. Spezialeinheiten haben den 21-jährigen mutmaßlichen Täter gestern in einer Kleingartenanlage erschossen, nachdem er die Einsatzkräfte mit einer Stichwaffe angegriffen hatte. Unterdessen steht die Justiz in der Kritik. Der Tatverdächtige war als Gefährder bekannt und vorbestraft, befand sich aber auf Bewährung auf freiem Fuß. Der deutsche Innenminister Alexander Dobrindt bezeichnete das in der ARD als naiv.
1: In der Tat wird zurzeit sehr die Frage danach gestellt, wie kann eigentlich bei jemandem, den man als Gefährder identifiziert, eine Strafe zur Bewährung ausgesetzt werden. Auch dem wird detailliert nachgegangen.
0: So der deutsche Innenminister. Der mutmaßliche Täter war am Samstagabend mit einem Kleinbus in eine Menschenmenge gefahren und danach mit einer Machete auf Passanten losgegangen. Eine Frau kam ums Leben, 29 Personen wurden verletzt. In Spanien und Frankreich kämpfen tausende Feuerwehrleute seit Tagen gegen Waldbrände historischen Ausmaßes. In Frankreich bleibt die Lage rund um die Großstadt Bordeaux äußerst angespannt. Die Flammen stehen weiterhin nur rund 15 Kilometer vor den Außenbezirken. Bei den Löscharbeiten hilft auch die Schweiz mit. Morgen Dienstag sollen zwei Super Puma-Helikopter der Armee nach Frankreich fliegen, um die Brandbekämpfung zu unterstützen. In Frankreich und Spanien mussten bisher mehr als 325.000 Menschen ihre Häuser verlassen. Hunderte Gebäude wurden zerstört. Vor einer neuen Hitzewelle mit bis zu 40 Grad, die ab morgen droht, befürchten die Behörden in beiden Ländern, dass sich die Lage weiter verschärft. Zum Sport zuerst Rad. In Paris ist die Tour de France zu Ende gegangen. Gesamtsieger wird der Slowene Tadej Pogacar vor dem Belgier Remco Evenepoel und dem Mexikaner Isaac Del Toro. Es ist bereits das fünfte Mal, dass Pogacar die Tour de France gewinnt. Die 21. und letzte Etappe sicherte sich der Niederländer Mathieu van der Poel. Und die Resultate der Schweizer Fußballmeisterschaft: Lugano schlägt Vaduz mit 2:1 und St. Gallen gewinnt gegen den FC Zürich ebenfalls mit 2:1. Zuvor gewannen die Berner Young Boys gegen Sitten mit 4:2. Und das Wetter: Im Norden hat es zunächst noch Wolken, tagsüber wird es dann ziemlich sonnig bei 27 Grad. Im sonnigen Süden wird es 31 Grad heiß. Das waren die Nachrichten von Radio SRF, verantwortlich Patrick Seiler.
2: 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Der Fall eines ehemaligen Politikers, der mehrere Frauen über Jahre betäubt und missbraucht haben soll, hat diese Woche viel zu reden gegeben. Und auch unsere Kolleginnen und Kollegen des Podcasts News Plus haben sich mit dem Thema beschäftigt.
3: In dieser Folge geht es um sexualisierte Gewalt. Falls ihr Hilfe braucht oder euch um wen Sorgen macht, ihr findet Telefonnummern und Adressen im Beschrieb dieser Folge.
4: I wake up in the middle of the night. He wasn't in bed. And that's how I found him. With camera in my daughter's room.
3: Die Mutter erwacht in der Nacht, merkt, dass ihr Freund nicht neben ihrem Bett liegt. Und dann entdeckt sie ihn im Zimmer ihrer Tochter mit einer Kamera.
4: It was a GoPro camera. He was all sweat wet, like after marathon.
3: Er sei nass geschwitzt gewesen, wie nach einem Marathon.
4: I knew that there is the only option for me to call the police at this stage. Doesn't matter what was on this camera.
3: Für die Mutter ist klar, sie muss zur Polizei. Diesen Fall hat der Tagesanzeiger recherchiert und er gibt aus vielen Gründen zu reden. Dass so ein Fall überhaupt entdeckt wird, ist nicht selbstverständlich, weil die Betroffenen während der Tat bewusstlos sind.
5: Die meisten haben null Erinnerung,
3: sagt die Opferberaterin. Und trotzdem kommen immer wieder solche Fälle ans Licht. Wie? Das schauen wir uns jetzt an bei News Plus. Ich bin Rina Telli. Salut zusammen. Was diese Mutter und ihre Tochter dem Tagesanzeiger berichten, das ist schwer auszuhalten. Ein Mann, ein ehemaliger SVP-Kantonspolitiker aus dem Aargau, soll mehrere Frauen sediert, vergewaltigt und dabei seine Tat zum Teil auch gefilmt haben. Unter anderem mehrmals die Tochter dieser Frau. Der Mann sitzt seit 3 Jahren in Untersuchungshaft. Er bestreitet wesentliche Punkte der Anklage. Es gilt die Unschuldsvermutung. Die Frau hat ihn in den Ferien kennengelernt. Er saß zu ihnen an den Tisch. Sie hat sich verliebt und zog mit ihrer Tochter zu ihm in die Schweiz, erzählt sie dem Tagesanzeiger.
4: So, if you think that person that's supposed to love you and protect you, change your life in this way, it's very difficult.
3: Der Mann, der sie lieben und beschützen sollte, habe ihr Leben derart verändert. Wir haben an der Redaktionssitzung lange über diesen Fall gesprochen. Einerseits, weil er so schockiert, aber auch, weil es nicht der erste solche Fall ist. Der bekannteste ist wohl der Fall Gisèle Pelicot aus Frankreich. Und wir haben in den letzten Monaten immer wieder von Fällen gehört, in denen Frauen sediert, vergewaltigt und gefilmt worden sind. Viele der Vergewaltigungsvideos landen im Netz. Der Fall im Kanton Aargau hat auch Sozialarbeiterin Brigitte Kempf bewegt. Sie ist Co-Geschäftsleiterin und Beraterin bei der Frauenberatung Sexuelle Gewalt.
6: Es zeigt mir einfach, dass es für Betroffene im privaten Umfeld noch viel, viel schwieriger ist, überhaupt zu merken, dass das mit einem passiert ist. So wie diese, was ich in der Zeitung gelesen habe, was diese junge Frau sagt, die hätte es vermutlich nicht von sich aus gemerkt, dass sie missbraucht wird, weil sie war ja tief bewusstlos und hat darum auch keine Erinnerung daran, was passiert ist. Ohne dieses Merken von außen wäre der Missbrauch noch weitergegangen.
3: Mit diesem Fall hat Brigitte Kempf beruflich nichts zu tun, aber sie kennt aus den Beratungen andere Fälle.
6: Ja, wir haben immer wieder Frauen, die zu uns kommen, und zwar aus unterschiedlichen Richtungen. Die einen kommen, weil sie von der Polizei kontaktiert wurden, weil man Videomaterial gefunden hat, wo sie darauf erkennbar sind, die das gar nicht gemerkt haben im Moment. Oder wir haben auch solche Frauen, die kommen und sagen, ich war zum Beispiel im Ausgang, ich bin dann plötzlich an einer Bushaltestelle erwacht, ich war irgendwie nicht richtig angezogen, der Pullover war verkehrt herum und ich weiß nicht, was passiert ist.
3: Die meisten hätten null Erinnerungen, wegen des GHB, wegen der K.O.-Tropfen.
6: Das gehört wieder zu, weil das GHB auch wie ein Blackout macht, dass man oft keine oder sehr vage Erinnerungen noch hat, vielleicht vom Anfang, als die Wirkung langsam eingesetzt hat, weil man sich ja nicht erinnert, weil man nicht genau weiß, was es ist. Vielleicht hat man auch blaue Flecken, Schmerzen, ist verspannt oder hat Mikroverletzungen im Vaginalbereich. Also es kann sehr, sehr unterschiedlich sein.
3: Es gibt also 2 Kontexte. Es gibt die Fälle, die im Ausgang passieren, und die, die daheim verübt werden. Sind denn die Fälle, in denen das zu Hause passiert, gehe ich mal davon aus, dass man die Täter kennt? Oder was erleben Sie da?
6: Ja, da ist es dann häufiger so, dass man die Täter kennt. Und das ist natürlich, wenn es im Ausgang passiert, sind es manchmal auch Täter, die man gar nicht kennt. Manchmal sind es aber auch dort trotzdem Kollegen. Weil es muss ja eine Person sein, die in die Nähe gekommen ist, damit das Getränk überhaupt verunreinigt werden konnte.
3: Wenn Videomaterial auftaucht oder es eine Zeugin gibt, wie die Mutter, die wir am Anfang gehört haben, dann gibt es Hinweise, die dann später vor Gericht auch als Beweise vorgelegt werden können. Oft sei aber genau das schwierig, weil Betroffene oft keine Erinnerung haben. Aber es kann Hinweise geben.
6: Manchmal sind es so ein komisches Gefühl, Schmerzen, blaue Flecken, die Kleidung war nicht mehr richtig oder auch Ausfluss aus der Vagina. Oder es kann auch sein, dass man plötzlich eine Geschlechtskrankheit hat, obwohl man eigentlich lange gar keine Beziehung geführt hat. Es können ganz unterschiedliche Dinge sein. Man kann nicht sagen, es gibt dieses eine Merkmal, das darauf hinweist, dass einem solche K.O.-Tropfen verabreicht wurden.
3: Der aktuelle Fall aus dem Kanton Aargau ist kein Einzelfall. Das zeigt die Operation Medusa, eine groß angelegte internationale Polizeiaktion. Die Behörden sind Fällen nachgegangen, in denen Opfer betäubt, vergewaltigt und dabei gefilmt worden sind. Über 150 Täter und Opfer seien identifiziert worden. Im Fokus der Operation seien Täter gewesen, die an sedierten Personen sexualisierte Gewalt ausüben. Häufig im sozialen Nahbereich steht da, also zum Beispiel der eigene Mann, Freund, Onkel oder Nachbar, und das über einen längeren Zeitraum hinweg, in manchen Fällen sogar über mehrere Jahre. Dabei würden die Opfer laienhaft mit Medikamenten und Schmerzmitteln betäubt, häufig gemischt mit Alkohol. Das könne für die Opfer lebensbedrohlich sein. Auch für die Opfer im Fall Aargau sei es lebensgefährlich gewesen, schreibt der Tagesanzeiger. Sie hätten ersticken können. Im Bericht zur Operation Medusa werden auch Anzeichen genannt, die auf einen solchen Missbrauch hindeuten. Und es heißt, wenn man bei sich oder Leuten, die einem nahestehen, etwas bemerkt, solle man sich ärztliche Hilfe holen, um die Substanzen nachzuweisen. Wie macht man das? Also wie spricht man die beste Freundin zum Beispiel darauf an, auf so einen fast schon unaussprechlichen Verdacht? Wie macht man das?
6: Also wenn ich jemanden ansprechen möchte auf eine Situation, ist es wichtig, dass man sich auf die eigene Beobachtung stützt. Zum Beispiel, mir ist aufgefallen, du bist da mit dieser Person mitgegangen oder du bist immer so, du erzählst in letzter Zeit immer, dass du Vaginalschmerzen hast. Möchtest du da mal mit deiner Gynäkologin schauen oder du bist mit jemandem mitgegangen? Also diese Beobachtung, die ich gemacht habe, die erwähnen und wie fragen, kannst du dir das klären oder was war da? Nicht hingehen und sagen, du, ich habe dich beobachtet im Ausgang und danach habe ich gesehen, wie du da weggetorkelt bist. Bist du denn vergewaltigt worden? Weil das würde ja im ersten Moment eher eine Ablehnung, weil mit diesem Gedanken möchte man sich gar nicht auseinandersetzen, hervorrufen. Und darum die Beobachtung, die man selber gemacht hat, die erwähnen und rückfragen, du, ist dir das auch aufgefallen oder was war da?
3: Wie geht es dann weiter, wenn diese Frauen zu Ihnen kommen und einen Verdacht haben? Wie geht es dann weiter in der gemeinsamen Arbeit?
6: Also wenn Sie sich bei uns telefonisch melden und es noch wirklich kurz ist, unter 72 Stunden, dann empfehlen wir immer zuerst auch noch eine Spurensicherung bei den forensischen Nurses. Weil vielleicht kann man Spermaspuren oder DNA oder irgendetwas noch sichern. Und das hat manchmal auch Sinn nach 72 Stunden, aber das ist etwas, was wichtig ist. GHB selber kann man in der Regel 4 bis 8 Stunden nachweisen, im Urin 8 bis 12 Stunden. Und das ist ein Zeitfenster, das häufig verpasst wird, weil man einfach bewusstlos war und nicht vorher erwacht.
3: Aber eben, die Tat zu beweisen, sei schwierig. Das habe auch mit den K.O.-Tropfen, mit GHB zu tun. Dieser Stoff sei im Zusammenhang mit einem Delikt schwer nachzuweisen.
6: GHB, das sind Stoffe, die wir grundsätzlich auch in unserem Körper sowieso haben. Und das macht es so schwierig zu beweisen. Man kann nicht sagen, aha, da hat es GHB, weil das haben wir alle. Man kann nur sagen, der Wert ist erhöht oder eben nicht. Und das verflüchtigt sich sehr schnell. Man ist in der Forschung anscheinend daran, man hat gemerkt, es gibt anscheinend ein Protein, das sich bildet, wenn es künstliches GHB ist. Und man forscht jetzt daran, ob man darüber einen Test machen könnte, um zu beweisen, dass einem da was zugeführt wurde.
3: Wann ist denn der Moment vielleicht auch gekommen, um den Täter, die Täter anzuzeigen, wenn das denn die Person will? Ich stelle mir das noch schwierig vor, wenn es der eigene Ehemann ist oder der Onkel oder eine Person, der man sonst nahe steht.
6: Das schauen wir immer ganz individuell mit den Frauen an. Auch was ist eigentlich, was wollen sie damit erreichen? Oder wenn ich eine Anzeige mache und sage, okay, mir ist das passiert, da bin ich mir sicher und ich will, dass dieser Täter für 10 Jahre in Haft kommt und dass ich 500.000 Franken Genugtuung kriege. Mit dieser Motivation wird man ganz sicher eine erneute Dramatisierung erleben, weil das wird nicht eintreffen. Wenn ich aber sage, okay, ich möchte diese Anzeige machen, um die Grenze zu setzen, um zu sagen, mit mir wurde etwas gemacht, was nicht in Ordnung ist und ich setze jetzt die Grenze, egal ob es zu einer Verurteilung kommt oder nicht. Dieses Strafverfahren muss die angeschuldigte Person auch durchgehen. Und nur schon das ist diese Grenzsetzung. Wenn ich mit einer solchen Motivation in ein Verfahren gehe, habe ich viel die größere Chance, dass ich das wirklich auch als ein positives Verfahren erlebe.
3: Sie haben ja ganz am Anfang die Scham erwähnt, überhaupt über das Thema zu sprechen, weil man sich nicht erinnern kann, nicht genau weiß, was passiert ist, ob überhaupt etwas passiert ist, dieses diffuse Grundgefühl, das dann irgendwie bleibt. Und trotzdem hört man ja mehr von solchen Fällen auch medial. Haben Sie auch mit mehr Leuten zu tun, die sich bei Ihnen melden? Also ist da etwas in Bewegung, weil allgemein das Bewusstsein ein anderes geworden ist in der Gesellschaft?
6: Ja, ich denke, das passiert tatsächlich etwas, auch im Zusammenhang mit der Erneuerung des Sexualstrafrechts wurden diese Themen auch medial sehr aufgenommen. Es wird mehr auch über Opferhilfe gesprochen. Dieses Bewusstsein, dass ich mich melden kann, wenn ich nicht ganz sicher bin, das wurde gestärkt und das ist ganz wichtig und gut, wenn sich Frauen und auch Männer, denen das passieren könnte, dass sie sich bei Opferhilfestellen melden, damit man das genauer anschauen kann und dem nachgehen kann.
4: We living in the world that is very dangerous for women today. And I am the best example of it, and my daughter.
7: I want girls to speak up about this. Go onto social media, make protests, go to the police, talk to it about your friends, family, because people care. Everyone cares, and you should have justice for what happened.
3: Die Mutter und die Tochter, die im Tagesanzeiger über das Erlebte reden, möchten sich nicht schämen, sondern den Betroffenen ein Gesicht geben. Das war's für heute mit News Plus. Falls ihr Hilfe braucht oder euch um wen Sorgen macht, ich habe euch zwei Adressen verlinkt. Und dann gibt's die Telefonnummer 142. Dort gibt's rund um die Uhr Hilfe. Heute waren Julius Schmid, Sophia Fessler, Peter Hanselmann und Rina Telli am Werk. Salut zusammen und bis morgen.
2: Bei News Plus ging es diese Woche auch um künstliche Intelligenz. Hören wir rein in die Folge vom Mittwoch.
8: Künstliche Intelligenz führt eigenständig Cyberangriff durch. So lese ich es heute Morgen auf meinem Smartphone in der Push-Meldung von SRF. Bitte was? Da kommt so eine Urangst auf irgendwie. Die künstliche Intelligenz wird so intelligent, dass sie sich verselbstständigt und irgendwann alles übernimmt. Ich habe sofort viele Fragen im Kopf und das ist ja das Schöne bei News Plus. Da kann ich Antworten suchen. Haben wir die Kontrolle verloren? Dem gehen wir nach. Schön seid ihr dabei. Ich bin Dominik Brandt. Die Hauptfrage der Folge, die sollte man ja eigentlich nicht in den ersten Sekunden schon beantworten. Das wäre langweilig, Spannungsbogen und so. Aber heute finde ich es wichtig, dass ihr zu Beginn schon mal hört, dass es nicht nötig ist, in Panik zu verfallen. Nein, die KI fliegt uns nicht um die Ohren. Aber ich verspreche euch, es lohnt sich weiter zu hören. Wir erfahren, was da in diesem Fall überhaupt genau passiert ist und wieso es eben schon ziemlich crazy ist, zu was die künstliche Intelligenz schon fähig ist. Das Potenzial von KI-Modellen, das ist ja unumstritten. Es ist allgemeiner Konsens, dass sie schon viel verändert haben und in Zukunft noch viel mehr verändern werden. Und dass man schon vorsichtig sein muss. Das weiß auch Sam Altman, der Chef von OpenAI. Dazu gehören zum Beispiel ChatGPT oder eben die KI-Modelle, die sich jetzt verselbstständigt haben. Sam Altman sagte schon 2023 vor einer Kommission des US-Parlaments, wenn diese Technologie schief geht, dann kann es richtig schlimm werden.
9: I think if this technology goes wrong, it can go quite wrong. And we want to be vocal about that. We want to work with the government to prevent that from happening.
8: Darauf wolle er als OpenAI-Chef hinweisen und er wolle mit der Regierung zusammenarbeiten, um das zu verhindern. Das Bewusstsein, dass mit KI vieles passieren kann, das ist also da, auch bei den Verantwortlichen. Aber eben, schauen wir uns an, was da passiert ist. Und wir tun das mit Jörg Tschirn von unserer Digitalredaktion. Ihr habt ihn bei uns sicher auch schon gehört, wenn es um künstliche Intelligenz ging. Zum Start des Gesprächs wollte ich von Jörg wissen, ob ich mir wegen dieser Geschichte Sorgen machen muss.
10: kommt ein wenig darauf an, was für Sorgen dass du dir machst. Also wenn es jetzt darum geht, dass die KI so mächtig geworden ist, dass sie uns bald alle vernichten wird, dann sicher nicht.
11: Das ist doch schon mal ein nicht so schlechter Start. Aber eben, was ist denn da genau passiert?
10: Also die KI wurde eigentlich getestet, ob sie Lösungen findet, bestimmte Sicherheitslücken auszunutzen. Es gibt dazu so ein Trainingssystem, das heißt Exploit Gym. Da gibt es eben bestimmte Aufgaben, die die KI lösen soll.
11: Die KI muss also in einer Art Testumgebung Aufgaben lösen. Und jetzt kommt etwas ganz Wichtiges. OpenAI hat den beiden Modellen Vorgaben gemacht. Eine davon lautete, tut alles dafür, was nötig ist, um diese Aufgaben zu lösen. Die KI durfte also auch ins Internet und zum Beispiel Software herunterladen. Sie ist also schon selbstständig ins Internet gegangen, aber nur, weil man ihr das nicht verboten hat. Und aus dem Blickwinkel der KI war es halt nötig, um die Aufgaben zu lösen.
10: Und was die Systeme nun gemacht haben, die haben diesen Dienst, der Software herunterladen lässt, ausgenutzt. Die haben dort eine Sicherheitslücke gefunden, die noch nicht bekannt war. Und diese Lücke hat ihnen ermöglicht, nicht nur die Software herunterzuladen, die der Dienst zur Verfügung stellt, sondern über diesen Dienst auf das ganze Internet zuzugreifen. Und dann haben sich die KIs gedacht, wo finden wir im Internet wohl am ehesten die Lösungen für die Probleme, die wir in diesem Exploit-Gym lösen müssen, und sind dann auf die Seite von Hugging Face gegangen. Hugging Face ist so ein KI-Unternehmen, das auch viel zu Theorie zu KI arbeitet, und die KI hatte recht, dort hat sich wahrscheinlich so eine Lösung gefunden und sie hat es dann geschafft, sich in das System hereinzuhacken mit klassischen Hacker-Methoden und dann eben die Lösungen dort zu finden.
11: Also die KI hat sich ein Stück weit verselbstständigt, man kann jetzt aber im Nachhinein nachvollziehen, was sie getan hat.
10: Der KI wurde eben wirklich der Auftrag gegeben, mach alles, was du kannst, setz alle Mittel ein, die du hast, um zu diesen Lösungen zu kommen. Und genau das hat sie gemacht. Aber eben, man kann nachvollziehen, was sie gemacht hat.
11: Mach alles, was nötig ist. Das ist der springende Punkt in dieser Geschichte. Ich habe am Anfang gedacht, ui, da hat sich die KI völlig verselbstständigt, ohne Anweisung, einfach so. Nein, so ist es nicht. Jörg Tschirn hat zu dieser Geschichte ein Bild gemalt, also im Kopf. Und das Bild, das gefällt mir.
10: Ich glaube, was jetzt passiert ist, kann man ein wenig mit einer schweren Prüfung vergleichen, die ein Lehrer oder eine Lehrerin den Schülerinnen und Schülern gibt. Und dabei sagt, ihr habt hier ein Blatt mit verschiedenen Aufgaben und tut alles, was ihr nur könnt, um diese Aufgaben zu lösen. Und dann verlässt der Lehrer oder die Lehrerin das Schulzimmer und einer der Schüler denkt sich, naja, wenn ich wirklich alles machen kann, dann gehe ich zum Lehrerpult, breche dort die Schublade auf, wo ich weiß, dass die Lösungen für die Aufgaben drin sind, und komme so eben zu einer guten Prüfungsnote. Und eigentlich genau das ist passiert hier, oder? OpenAI hat gesagt, mach alles, was du nur tun kannst, hat eine gewisse Lücke offen gelassen, also ist schnell aus dem Zimmer rausgegangen, und das System hat dann die Schublade aufgebrochen an einem anderen Ort und dort die Lösungen für die Probleme gefunden.
11: Man kann also sagen, OpenAI hätte diese Geschichte verhindern können. Man hätte der KI ja Schranken setzen können, das Schulzimmer also nicht verlassen, um beim Bild zu bleiben. Da frage ich mich dann, war dieses Szenario vielleicht genau das Ziel von OpenAI, um möglichst viel Aufmerksamkeit zu erhalten?
10: Man weiß es nie so richtig bei den KI-Firmen. Es gibt in der Szene so den Ausdruck «Critty-Hype», das heißt, man kritisiert zum einen etwas, aber hypt es damit auch. Und das passiert natürlich, wenn man sagt, oh, schau, wie gefährlich mein System ist. Das hat man in der Vergangenheit schon gesehen. Anthropic, das große andere KI-Unternehmen neben OpenAI, das hat auch ein KI-System, das heißt Mythos. Und von dem haben sie gesagt, das ist zu gefährlich, dass wir es der großen Öffentlichkeit geben können. Das hat solche unglaublichen Hacking-Kapazitäten, dass wir das nicht freigeben können. Und da sagt man zum einen natürlich, schaut, wie gefährlich es ist, und zum anderen, es ist so gefährlich, wäre es nicht interessant für Sie als Unternehmen, dieses System vielleicht selbst zu brauchen, um dann Lücken zu schließen, dass es die Lücken findet, die man schließen kann. Also man warnt und macht Werbung gleichzeitig.
11: Also eine Art Marketingstrategie auch.
10: Das muss man wahrscheinlich schon so sagen, wobei sie natürlich schon recht haben, vor diesen Systemen zu warnen. Also in den falschen Händen können die sehr mächtig sein. Die können natürlich viel mehr als menschliche Hacker. Die können viel schneller bestimmte Angriffspunkte finden und auch viel schneller bestimmte Punkte auszunutzen, versuchen, von denen sie wissen, dass die gefährlich sein könnten. Es ist natürlich schon etwas anderes, als wenn nur ein Mensch das machen würde.
11: Es ist also irgendwie halb Warnung, halb Werbung. Fakt ist aber, KI kann mittlerweile sehr gut hacken, sich Zugang verschaffen zu eigentlich geschlossenen Systemen. KI findet Sicherheitslücken. Könnte sie damit auch ein gefährliches Vorbild sein für illegale Hackergruppen?
10: Also man sieht das im Bereich der Cybersecurity eigentlich schon seit langem, dass das so eine Art Wettrüsten ist und auch ein Katz-und-Maus-Spiel. Also schon öfter sind neue technische Möglichkeiten bekannt geworden, die Hackern neue Möglichkeiten gegeben haben, bestimmte Angriffspunkte auszunutzen, aber gleichzeitig eben auch den Unternehmen die Möglichkeit gegeben haben, in ihren Systemen bestimmte Angriffspunkte zu finden und die dann sicher zu machen. Und es ist halt einfach die Frage, wer ist da schneller, wer kann schneller ein Tor schließen, bevor die andere Partei es aufmachen kann. Ich glaube, im Moment sind vielleicht eher die Unternehmen im Vorteil. Das sieht man eben bei diesem System Mythos von Anthropic, das nicht für die große Allgemeinheit freigegeben wurde, aber für bestimmte Firmen schon, die sich verpflichtet haben, das unter ganz spezifischen Sicherheitsbedingungen zu nutzen. Und die können das jetzt natürlich nutzen, um eigene Sicherheitslücken zu schließen, während andere, also Cyberkriminelle, noch keinen Zugriff darauf haben oder zumindest keinen haben sollten und diese Lücken noch nicht ausnutzen können.
11: Nachteil Hackergruppen also, weil die Unternehmen, die sie angreifen könnten, einen Wissensvorsprung haben. Mir ist vieles klarer geworden heute. Am Morgen tönte die Geschichte noch ziemlich bedrohlich. Eine KI hackt sich ins System einer anderen KI-Firma rein, ohne expliziten Auftrag. Jetzt weiß ich, OpenAI hat bei diesem Test ein Türchen offen gelassen, dass sowas passieren könnte. Stichwort Marketing. Und halt doch, KI kann mittlerweile sehr, sehr viel. Ich wollte von Digitalredaktor Jörg Tschirren dann doch noch mehr Klarheit in Sachen KI. Kannst du ausschließen, dass dieses Horrorszenario, dass sie sich selbstständig macht, irgendwann Realität wird?
10: Das Selbstständigmachen würde ja ein Bewusstsein der KI voraussetzen. Also, dass die KI von selber sagt, so, jetzt mache ich das. Die wacht eines Morgens auf und dann sagt sie, so, jetzt hacke ich mich irgendwo rein. Und das ist hier natürlich überhaupt nicht passiert und das ist nirgendwo sonst passiert. Es sind immer Menschen am Anfang gestanden, die der KI einen Auftrag geben. Das kennt man ja vom eigenen Umgang mit KI. Also, wenn ich ChatGPT benutze, dann setze ich mich nicht an den Computer und ChatGPT macht schon irgendetwas und sagt mir irgendetwas. Das braucht zuerst den Prompt, also die Eingabe von mir, damit das System etwas macht. Und so ist es auch mit allen anderen KI-Systemen. Wenn es jetzt darum geht, können die Systeme vielleicht ein Bewusstsein entwickeln, das sie dann dazu befähigt, eben selber bestimmte Handlungen zu veranlassen. Da sind Expertinnen und Experten sehr geteilter Meinung. Der größte Teil sagt eigentlich, mit den Systemen, wie wir sie heute haben, wird das erst in langer, langer Zeit oder wahrscheinlich überhaupt nie möglich sein.
11: Die Welt in einer Viertelstunde etwas besser verstehen. Ich hoffe, wir haben unser Versprechen auch heute eingelöst. Meldet euch bei uns mit Feedback oder auch mit Themenvorschlägen per Mail newsplus@srf.ch oder am allerliebsten per Sprachnachricht 076 320 10 37. Das Team heute: Marisa Eckli, Nicole Roos und Dominik Brandt. Merci fürs Zuhören und bis zum nächsten Mal.
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Einen schönen guten Morgen aus dem Studio Zürich-Leutschenbach an diesem Montag, dem 27. Juli 2026. Gleich ist es 6 Uhr. Ich hoffe, Sie stehen gut auf, kommen gut in diese Woche hinein. Wir im Studio hier, David Burkhardt und ich, Nicolas Malzacher, wir begleiten Sie gut informiert in diesen Tag hinein. Gleich geht's los mit unserer Primetime-Sendung heute Morgen.

0: Guten Morgen. Deutschland ist traurig und wütend nach dem Anschlag beim Christopher Street Day. Die Polizei hat den mutmaßlichen Täter erschossen und nun richtet sich der Fokus auf die Behörden. Wie ist es möglich, dass ein offenbar bekannter Islamist so ein Attentat verübt? Und dann geht's bei uns nach Frankreich, wo die Feuerwehrleute weiter versuchen, die heftigen Waldbrände unter Kontrolle zu bringen. Auch die Schweiz hilft dabei mit. Im Studio mit mir ist David Burkhardt. Wie starten wir wettermäßig in diese Woche hinein?
1: Guten Morgen. Heute hat es im Norden zunächst noch Wolken. Tagsüber wird es dann ziemlich sonnig bei 27 Grad. Im sonnigen Süden gibt es 31 Grad.

0: Regenbogen, da liegt Berlin. Eine Stadt, die seit langem ihre Vielfalt und Offenheit feiert und dafür gefeiert wird. Dieser Regenbogen habe einen Riss bekommen, schrieb der Verband Queere Vielfalt. Der Anschlag ist eine Zäsur für die Community, Marcel Voges vom CSD Berlin.
1: Hinter solcher Gewalt steckt der Versuch, unsere Gesellschaft zu spalten und Menschen gegeneinander auszuspielen. Das werden wir als Berliner CSD nicht zulassen.
0: Schock und Trauer liegen über der Stadt. Die Fahnen auf dem Bundestag sind auf Halbmast. Denn getroffen ist die ganze Gesellschaft. Kanzler Friedrich Merz vor dem Trauergottesdienst unter dem Regenschirm.
2: Ich möchte den Teilnehmerinnen und Teilnehmern des Christopher Street Days hier in Berlin, aber auch in ganz Deutschland zurufen. Lassen Sie sich, lassen wir uns nicht einschüchtern. Diese Taten haben nur einen Zweck. Sie wollen uns das Wichtigste nehmen, was wir haben, nämlich unsere Offenheit und unsere Freiheit.
0: Die Frage, die jetzt wieder viele umtreibt, wie kann, wie soll man gegen diese Extremisten vorgehen? Der 21-jährige mutmaßliche Täter war mehrfach vorbestraft. Er wollte sich letztes Jahr dem sogenannten Islamischen Staat in Syrien anschließen, wurde in Libanon gefasst und als Deutscher nach Deutschland zurückgeschickt. Seine Strafe wurde erstinstanzlich auf Bewährung ausgesetzt, Innenminister Alexander Dobrindt in der ARD.
3: Wie kann eigentlich bei jemandem, den man als Gefährder identifiziert, eine Strafe zur Bewährung ausgesetzt werden? Auch dem wird detailliert nachgegangen.
0: Der Verurteilte sollte ein Deradikalisierungsprogramm absolvieren. Thomas Mücke vom Violence Prevention Network schildert der ARD, welchen Eindruck der Tatverdächtige bei den Sozialarbeitern hinterließ.
4: Einen sehr gefassten, einen sehr vorsichtigen, einen sehr kontrollierten, einen sehr freundlichen Eindruck. Und das sind genau die Kriterien, wo wir halt merken, da kommen wir nicht wirklich an die Person heran.
0: Er warnte vor einem neuen Tätertypus, der bewusst im Vorfeld von Wahlen Unruhe stiften wolle. Wie also umgehen mit diesen Extremisten? Deutsche kann man nicht abschieben, mehrere hundert Gefährder in Präventionshaft nehmen sprengt rechtliche, räumliche und personelle Grenzen. Konstantin von Notz, grüner Bundestagsabgeordneter und langjähriger Experte in Sicherheitsfragen.
5: Das ist entsetzlich und es widert mich an. Und wir müssen wirklich alles daran setzen, dass unsere Sicherheitsbehörden die Fähigkeiten bekommen, gegen solche Bedrohungen besser vorzugehen als bisher.
0: Dabei wiederum gilt es, Freiheit und Sicherheit in Einklang zu bringen.
6: Der Bericht von Deutschland-Korrespondentin Simon Fatzer. Der mutmaßliche Täter war den Behörden also seit Jahren als Islamist bekannt. Offenbar ist er erst letzten Mai verurteilt worden für eine schwere staatsgefährdende Straftat. Und trotzdem konnte er diesen Anschlag verüben. Hans-Jakob Schindler ist Terrorismusexperte bei der internationalen NGO Counter-Extremism Project und er schätzt, dass die Behörden wohl Fehler gemacht haben.
7: Was wir im Moment wissen, und das ist noch nicht sehr viel, scheint es zu seltsamen Vorgängen auf allen Ebenen dieses multischichtigen Sicherheitskonzepts gekommen zu sein. Der Täter war bekannt, war auch im Gefängnis, wurde nochmal verurteilt für eine schwere staatsgefährdende Gefahr, bekommt aber diese Strafe zur Bewährung ausgesetzt. Also was war jetzt die Risikoeinschätzung der Justiz und der Gefängnisleitung, dass man sagt, diese Person kann wieder in die Öffentlichkeit entlassen werden? Dann hat er Kontakt zu einer Deradikalisierungs- und Präventionsorganisation, die ihn als relativ gut angepasst anscheinend einstufen. Auch da ist die Frage, wie kommen die zu diesem Schluss? Und dann, die Sicherheitsbehörden beobachten ihn, beobachten sein Telefon. Die Nachbarn sagen, er redet seit Wochen davon anscheinend, dass er den CSD angreifen möchte. Ja, warum ist da nicht eingeschritten worden, als es dann zum CSD kam und der Mann ins Auto steigt am Abend? Also auf allen Ebenen sind seltsame Dinge passiert, die hier aufgearbeitet werden müssen.
6: Sagt der Terrorismusexperte Hans-Jakob Schindler. Ziel dieses Anschlags waren ja die Teilnehmerinnen und Teilnehmer des Christopher Street Days. Eine Veranstaltung, an der Menschen für die Rechte, die Gleichstellung und eine stärkere Akzeptanz von queeren Menschen eintreten. Adrian Knecht war dabei in Berlin. Er ist Co-Präsident von Pink Cross, der Dachorganisation von schwulen und bisexuellen Männern in der Schweiz. Und er sagt, die Sicherheitsvorkehrungen seien eigentlich beträchtlich gewesen in Berlin.
8: Ich war schon ein paar Tage zuvor hier. Ich habe beobachtet, wie die Polizei Straßenabsperrungen errichtet hat, massiver Art. Ich denke, diese Stadt ist gezeichnet von Anschlägen, die es bereits gab auf andere Veranstaltungen. Und also hier waren die Sicherheitsvorkehrungen groß. Also man hat irgendwie schon unterbewusst irgendwie dieses Gefühl, dass etwas passieren kann oder zumindest, dass die

0: Organisation darauf vorbereitet ist. Ich selbst habe natürlich nicht damit gerechnet und es trifft Berlin mitten ins Herz und auch unsere Community mitten ins Herz, weil Berlin tatsächlich ein internationales Zentrum für queeres Leben ist.
1: Sagt Adrian Knecht von Pink Cross. Das ganze Interview mit ihm lesen Sie bei uns auf der SRF News App. In Spanien und Frankreich kämpfen tausende Feuerwehrleute schon seit Tagen gegen Waldbrände von historischem Ausmaß, David Burkhardt. Hunderttausende Menschen sind bisher evakuiert worden.
2: In den beiden Ländern mussten bisher insgesamt mehr als 325.000 Menschen ihre Häuser verlassen. Hunderte Gebäude wurden durch die Feuer bereits zerstört. In Frankreich bleibt die Lage insbesondere rund um die Großstadt Bordeaux äußerst angespannt. Die Flammen stehen weiterhin nur rund 15 Kilometer vor den Außenbezirken. Bei den Löscharbeiten in Frankreich hilft auch die Schweiz nun mit. Morgen Dienstag sollen zwei Super Puma-Helikopter der Schweizer Armee nach Frankreich fliegen, um die Brandbekämpfung zu unterstützen. Sie sollen in der Region Var in Südfrankreich eingesetzt werden, wo ebenfalls Brände wüten. Sorgen bereitet den Behörden in Spanien und in Frankreich eine neue Hitzewelle ab morgen mit Temperaturen von bis zu 40 Grad. Dadurch könnte sich die Lage weiter verschärfen. Nun nach Syrien. Dort will Interimspräsident Ahmad al-Sharaa die Außenpolitik seines Landes neu ausrichten. Das hat al-Sharaa im Fernsehsender Al Jazeera angekündigt. So verhandelt Syrien derzeit unter anderem über ein Sicherheitsabkommen mit Israel, um Konflikte zu vermeiden. Die beiden Länder befinden sich seit 1948 offiziell im Kriegszustand. Zudem strebe Syrien ein neues Kapitel mit Russland an. Die russische Militärpräsenz im Land werde stark reduziert. Syrien wolle kein Schauplatz mehr für regionale Stellvertreterkriege sein, sagte al-Sharaa im Interview weiter.
1: Dann kommen wir zum Sport. Am Abend ist in Paris die Tour de France zu Ende gegangen.
2: Und zwar mit dem Gesamtsieg von Tadej Pogacar. Es ist das fünfte Mal, dass der Slowene die Tour de France gewinnt. Die 21. und letzte Etappe in Paris gewann der Niederländer Mathieu van der Poel. Und Fußball: in der Super League gewann Lugano gegen Vaduz mit 2:1. St. Gallen schlug den FC Zürich ebenfalls mit 2:1. Und die Berner Young Boys gewannen gegen Sitten mit 4:2. Kommen wir noch zu den Börsendaten von SIX. Der Nikkei-Index ist im Vergleich zum Vortag unverändert. Der Euro wird zu 92,93 gehandelt und der Dollar zu 81,49.
1: Das sind die Informationen von heute Morgen. Verantwortlich für die Inhalte ist Simon Weber. Es ist 6:09. Wir kommen nochmals zurück auf den Tatverdächtigen in Berlin, der am Samstag mit seinem Auto in die Menschenmenge gefahren ist beim Christopher Street Day. Die Polizei kannte und überwachte den Tatverdächtigen und gemäß Recherchen war auch bekannt, dass er islamistische Überzeugungen hat. Trotzdem konnte er eben diesen Anschlag verüben. Was also können Behörden, hier insbesondere die deutschen Behörden, tun, um potenzielle Gefährder besser zu überwachen oder sie an Anschlägen zu hindern? Das wollte Martina Koch von Hans-Jakob Schindler wissen. Er ist Terrorismusexperte bei der internationalen NGO Counter-Extremism Project.
3: Also eine physische Überwachung einzelner Personen ist extrem personen- und zeitaufwendig. Das können Sie wirklich nur für einen ganz eng begrenzten Personenkreis machen. Die Ratio ist ungefähr so 1:20. Eine Person, 20 Mitarbeiter, die das dann machen müssen. Wenn Sie die Person 24 Stunden physisch überwachen wollen, also auch der Folgen, wo sie hingeht und so weiter. Das geht nicht bei einem Gefährderpotenzial von mehreren hundert im Islamismusbereich plus den Rechtsextremismus mehreren hundert plus Linksextremisten plus Verschwörungstheoretiker. Also da sind einfach die Zahlen so hoch. Deshalb müssen sie immer wieder eine sehr risikobehaftete Einschätzung treffen von allen den Individuen, die hier möglicherweise Gewalt ausüben werden. Wer sind jetzt heute in dieser Woche die gefährlichsten von denen? Und darauf konzentriere ich meine Ressourcen. Bei der Online-Überwachung ist es so, dass die deutschen Sicherheits- und Polizeibehörden, die im europäischen Vergleich mit Ausnahme von Österreich am beschränktesten sind. Also am wenigsten Rechtsgrundlagen haben hier Social Media effektiv zu überwachen. Und ein ganz grundsätzliches Problem ist, dass die Plattformen der sozialen Medien nicht verpflichtet sind, diese nach bestimmten Kriterien so auszuwerten, dass sie einen Warnhinweis geben müssen, das ist leider im Moment rechtlich weder in Europa noch in Nordamerika so vorgesehen und deshalb machen es die Plattformen auch nicht.
4: Sie haben gesagt, man muss von mehreren hundert Gefährden allein im islamistischen Bereich ausgehen. Und was man jetzt weiß, ist, dass der mutmaßliche Täter wohl an einem Deradikalisierungsprogramm teilnehmen sollte, aber er soll wenig Interesse gezeigt haben. Wie wirksam sind denn solche Programme?
3: Eigentlich nicht so schlecht. Aber es geht hier nicht um Mathematik. Es geht hier immer noch um Menschen. Und was sich statistisch auch in vielen anderen Ländern herausgestellt hat, ist, dass erzwungene Deradikalisierungsprogramme nicht wirklich effektiv sind. Also wenn die Leute freiwillig nicht mitmachen, ist es schon schwieriger. Plus, natürlich haben Deradikalisierungsprogramme auch viele Extremisten davon abgehalten, gewalttätig zu sein. Ob das nachhaltig ist, da kann man natürlich nochmal drüber reden. Aber es hat zumindest mal bei vielen funktioniert, aber eben nicht bei allen, weil es eben keinen An-Auf-Knopf gibt. Es geht im Grunde genommen darum, jemand, der in seiner tiefsten Identität, seiner persönlichen Identität, sich als Gegner des bestehenden Systems sieht und dieses zerstören will, als Grundlage seiner persönlichen Identität, den davon zu überzeugen, dass eine plurale Gesellschaft, die vielfältig ist, die sehr komplex ist, die eben nicht schwarz-weiß kennt, wie das alle Extremisten, ja, predigen, nur richtig und falsch und nicht vielleicht, das da umzudrehen, ist extrem schwer.
4: Es gibt jetzt von verschiedenen Seiten Forderungen, beispielsweise, dass man Gefährder, die man ausschaffen könnte, konsequenter ausschafft oder dass man Gefährder ins Gefängnis steckt. Was halten Sie davon?
3: Also erstmal Ausweisung kann man immer natürlich argumentieren, aber jetzt in diesem speziellen Fall, der Mann ist als Deutscher geboren. Seine Mutter wurde eingebürgert und er war Deutscher ab Geburt. Also ist mit Ausweisung da erstmal gar nichts zu machen. Deutsche Staatsbürger kann man nicht ausweisen. Das zweite Problem ist, dass selbst wenn man dann anfängt, Gefährder auszuweisen, also natürlich ist es ein wichtiges Mittel. Wer hier straffällig wird und keinen permanenten Aufenthaltstitel hat und wer insbesondere terroristisch straftätig ist, hat sein Recht verwirkt, hier in diesem Land zu bleiben. Ist auch jetzt schon rechtlich so. Aber es ist maximal administrativ komplex organisiert in Deutschland und sie brauchen dann auch immer noch einen Staat, der auch noch willens ist. Der muss ja von einem anderen Staat aufgenommen werden. Also das ist sehr komplex und ich warne davor zu denken, dass Ausweisung alleine oder primär hier eine signifikante Verbesserung bringen würde, wenn es um die Gefährder geht. Wir müssen gucken, dass wir die Leute besser kontrollieren können. Und es kann nicht damit zusammenhängen, dass ich jetzt plötzlich Leute auf Verdacht erstmal ins Gefängnis stecke. Das machen Diktaturen. Aber niemand heute ist nur rein offline. Alle haben irgendwo ein Telefon, das sie ständig benutzen. Ich habe jetzt auch mein Smart-Telefon, um mit ihnen zu telefonieren. Und damit hinterlasse ich elektronische Signaturen. Von Bewegung über Meinungen bis zu Aktionen wird alles dokumentiert. Dort müssen wir besser werden.
1: Das war das Gespräch mit Hans-Jakob Schindler. Er ist Terrorismusexperte bei der internationalen NGO Counter-Extremism Project. Unser Fokus bei SRF News sind gleich die Waldbrände in Frankreich. Unsere Korrespondentin erzählt uns, was die Menschen vor Ort jetzt gerade alles erleben bei dieser außergewöhnlichen Situation. Zuerst gibt es aber noch die Kurznachrichten um 17:45.
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1: Nach dem mutmaßlich islamistisch motivierten Terroranschlag auf den Christopher Street Day in Berlin hat die Polizei den Hauptverdächtigen erschossen. Der 21-jährige Deutsche mit libanesischen Wurzeln wurde am Abend in einer Familiengartenanlage entdeckt. Er soll bewaffnet auf die Polizei zugelaufen sein. Beim Anschlag am Samstag kam eine Person ums Leben, 29 weitere wurden verletzt. Die Situation rund um den Waldbrand bei Bordeaux bleibt angespannt. Das Feuer wütet weiterhin nur rund 15 Kilometer von der französischen Großstadt entfernt. Ab morgen helfen auch zwei Super Puma-Helikopter der Schweizer Armee bei den Löscharbeiten. Sie sollen allerdings nicht bei Bordeaux, sondern beim Brand in Südfrankreich helfen. Dann kommen wir noch zum Sport. Der Slowene Tadej Pogacar hat die Tour de France als Gesamtsieger gewonnen und zwar schon zum 5. Mal. Zweiter wurde der Belgier Remco Evenepoel vor dem Mexikaner Isaac Del Toro. Das Wetter an diesem Montag zunächst bewölkt, tagsüber wird es dann aber sonniger bei 27 Grad im Norden, 31 Grad im Süden. In Frankreich wüten die Waldbrände weiter. Besonders betroffen ist das Departement Gironde rund um die Stadt Bordeaux an der Westküste des Landes. Über 200.000 Menschen mussten die Region bereits verlassen. Seit Freitag vor Ort ist SRF Frankreich-Korrespondentin Miriam Mattis. Sie ist mir jetzt live zugeschaltet. Die Behörden haben gehofft, dass sich die Lage in der Nacht beruhigt. Ist das auch passiert, Miriam Mattis?
6: Ja, auf der Brandkarte sehe ich keine größere weitere Ausbreitung des Feuers. Allerdings haben die Behörden noch nicht kommuniziert über die Nacht. Ich kann also keine definitive Bilanz ziehen. Die einzige offizielle Neuigkeit der letzten Stunden ist, dass Ferienlager für Minderjährige und Menschen mit Behinderung in der ganzen Region nun verboten sind. Und was ich außerdem weiß, ist, dass es keine neuen Evakuierungen gab, was sicher ein gutes Zeichen ist. Aber das Feuer ist eben immer noch nur ca. 15 Kilometer vom Stadtrand von Bordeaux entfernt. Von daher bleibt die Lage auf jeden Fall weiter angespannt.
1: Die Gefahr bleibt bestehen. Keine neuen Evakuierungen, sagen Sie, aber 200.000 Menschen mussten ja schon evakuiert werden. Wie ist das abgelaufen?
6: Ja, grundsätzlich liefen diese Evakuierungen sehr gut ab. Man hat da immer einen Alarm auf dem Telefon bekommen, der einen signalisiert hat, dass man die Region verlassen soll. Aber man kann sich auf jeden Fall vorstellen, dass bei so einer riesigen Operation es dann auch zu hektischen Szenen kommt. Und es kam vor allem auch zu größeren Staus in der Region. Für die Menschen ist das eine belastende Situation. Und es kommt hinzu, dass viele sogar mehrmals evakuiert werden mussten, weil sie in einer Notunterkunft waren, die sich später dann in einem erneut evakuierten Gebiet befand.
1: Und was passiert jetzt mit all diesen Menschen? Wo kommen die unter?
6: Die kommen unter in verschiedenen Notunterkünften in mehreren Gemeinden. Das größte ist in Bordeaux auf dem Messegelände. Da ist die Kapazität aktuell bei ungefähr 10.000 Personen. Das kann auch noch erhöht werden. Dann wurde auch ein Messegelände in Agen zur Verfügung gestellt. Viele Leute kommen auch bei Freunden oder Familien unter. Touristen dann eher in Hotels, denn die Gironde ist ja eine beliebte Feriendestination. Oder die Touristen sind zum Teil natürlich dann auch vorzeitig abgereist. Die Präfektin Sophie Brokkas, die rief die Touristen nun dazu auf, wenn sie nicht in der Gegend sind, auf jeden Fall nicht in die Gironde zu reisen.
1: Ja, und auch bei Schweizer Reisenden ist diese Region beliebt, jetzt gerade immer noch Sommerferien. Wie gehen die Schweizerinnen und Schweizer damit um?
6: Ja, die Schweizerinnen und Schweizer scheinen recht selbstständig zu sein. Das EDA habe wenig Anfragen bekommen bisher für Unterstützung. Ich weiß selber von mehreren Familien, die zurückgereist sind in die Schweiz oder dann weitergereist. Aber es gibt auch verschiedene, die vor Ort abwarten, in Hotels, Campings etc. Sie haben ja zum Teil auch noch ihr Material auf den evakuierten Campingplätzen und wollen das dann wieder zurückholen. Die Situation führt auf jeden Fall zu Verunsicherung, eben wollen will man bleiben oder will man gehen? Und es wurde in den letzten Tagen immer schwieriger, sich zu bewegen, auch in den nicht direkt betroffenen Gebieten.
1: Sie sagen es, die Mobilität ist eingeschränkt in der Region. Das hat auch damit zu tun, dass Autobahnabschnitte gesperrt worden sind, Zugverbindungen sind eingestellt. Besteht da irgendwodurch auch die Gefahr, dass die Menschen eben zu stark eingeschränkt sind in der Mobilität, dass sie vielleicht sogar eingekesselt werden?
6: Ja, dass sie eingekesselt werden, das glaube ich eher nicht. Die Behörden haben den Überblick und sie evakuieren ja bedrohte Gebiete präventiv. Es gab ja bisher kein ziviles Todesopfer. Also man muss wirklich sagen, dass diese Arbeit, die geleistet wird, wirklich außerordentlich ist hier vor Ort. Aber natürlich, diese Zuglinien zum Beispiel, die sind die gehen direkt durch die evakuierten Gebiete. Ich war gestern zum Beispiel in Marcheprime und dort ist das Feuer wirklich gerade fast vor dem Dorf angekommen und dort geht die Zuglinie auch Richtung Südwesten von Frankreich durch und nebenan ist auch gleich die Autobahn, die Richtung Spanien geht. Deswegen wurde das alles natürlich jetzt geschlossen. Aber was man dort versucht, ist eben, dass das Feuer sich nicht weiter ausbreitet. Es wurde eine Brandschneise von mehreren hundert Metern errichtet. Es wurden also Bäume gefällt und möglichst schnell abtransportiert, dass man das Feuer eindämmen kann Richtung Süden und auch vor allem natürlich Richtung Bordeaux.
1: Sie haben vorhin gesagt, dass es bisher kein ziviles Todesopfer gegeben hat. Das ist natürlich erfreulich. Gleichzeitig können diese Waldbrände trotzdem gesundheitliche Folgen haben. Der Rauch zum Beispiel, der ist gefährlich für Menschen. Wie gut können sich die Menschen in der Region jetzt vor dem Rauch zum Beispiel schützen?
6: Ja, der Rauch ist natürlich ein zusätzliches Problem und es sind aktuell mehrere Departamente unter der schlechten Luftqualität am Leiden. Die Regierung, die ließ 1,5 Millionen Masken liefern und sie rät, dass man die Fenster geschlossen lassen soll und dass man sich möglichst wenig im Freien aufhalten soll. Der Rauch, der kommt quasi in Etappen. Zum Beispiel Bordeaux ist oft stark betroffen und eben deswegen, wegen diesem Problem, wurde auch dieses Verbot von Ferienlagern für Minderjährige und die Ferienaufenthalte für Menschen mit Behinderung ausgesprochen. Also man kann sich schützen, aber jeder ist da natürlich auch auf sich selber gestellt.
1: Zum Schluss noch Miriam Mattis. Es hat keine neuen Evakuierungen gegeben. Trotzdem bleibt die Situation angespannt. Was bräuchte es, damit die Einsatzkräfte die Situation wirklich unter Kontrolle bringen?
6: Ja, natürlich braucht es möglichst viel Unterstützung aus der Luft, aber vor allem auch am Boden. Aber diese kommt ja auch aus Frankreich und auch aus anderen Ländern. Auch die Schweiz hat ein Feuerwehrteam geschickt in die Region. Zentral sind aber die Wetterbedingungen. Also man sollte möglichst keinen Wind haben und keine hohen Temperaturen. Der Wind hat sich teilweise ein bisschen gelegt, aber sehr, sehr instabil. Die Temperaturen sind aktuell okay. Die sind um die 30 Grad. Aber in den nächsten Tagen soll es wieder sehr heiß werden. Und das ist natürlich sehr beunruhigend.
1: Informationen von SRF Frankreich-Korrespondentin Miriam Mattis direkt aus Frankreich, aus der Region, die betroffen ist von diesen Waldbränden. Vielen Dank für dieses Gespräch, live hier bei SRF News um 23 nach 6. In den sozialen Medien geben sogenannte Medfluencerinnen und Medfluencer Gesundheitstipps und medizinische Ratschläge. Zum Teil sind das Medizinstudenten oder angehende Ärztinnen. Nun sorgt eine deutsche Medfluencerin für Schlagzeilen, weil sie in einem Social-Media-Video über eine erfundene Krankheit gesprochen hat. Die Krankheit hatte ein YouTuber erfunden und er wollte damit testen, wie seriös Medfluencerinnen und Medfluencer ihre Arbeit machen, und prompt ist eine darauf reingefallen. Wie gefährlich sind also Medfluencerinnen und Medfluencer, denen mehrere hunderttausend Menschen auf Social Media folgen? Das wollte Raphael Günther von Mario Fasshauer wissen. Er ist Geschäftsleiter der Patientenstelle Zürich.
7: Ich wünschte, das könnte man so einfach beantworten, diese Frage. Was man sicher sagen kann, dass doch immer wieder Fälle dort auftauchen, wo man sagen muss, dass es wirklich gefährlich wird. Also insbesondere für die Patienten, die diesen Heilversprechen dort folgen. Dennoch glaube ich, und ich denke, hier sollte man sicher ansetzen, dass das Problem in der Größe wahrscheinlich noch gar nicht so richtig erkannt wird. Und man sich Gedanken darüber machen sollte, sei das durch eine Taskforce auf der Bundesebene zum Beispiel, dass man dieses Problem stärker eingrenzen kann und sagen kann, wie häufig das vorkommt. Also im Moment scheint es mir so, dass es stark zunehmend ist.
8: Das wollte ich gerade fragen. Also wie verbreitet auch Medfluencing oder eben auch das Problem damit ist? Und da sagen Sie, das ist sehr schwierig einzuordnen derzeit.
7: Meines Wissens gibt es hier keine belastbare Evidenz, die das Problem aufzeigen kann. Sehr wohl bekomme ich aber den Eindruck, dass diese Kanäle doch ziemlich voll davon sind. Also man muss ja nur selbst mal diese Kanäle öffnen. Vielleicht liegt es auch einfach daran, dass ich mich natürlich selber in einem medizinischen Kontext bewege. So stolper ich im Alltag natürlich immer wieder über solche Medinfluencer mit eben solchen Heilversprechen. Von daher glaube ich schon, ist das Problem relativ groß, auch wenn mir jetzt die Evidenz nicht bekannt ist.
8: Es ist ja so, Medizin ist für uns alle kompliziert zu verstehen, wenn man vielleicht auch eine Krankheit hat, da die Informationen zu kriegen oder sich auch richtig zu informieren über das Thema. Wenn wir jetzt eben auch so über Social Media Kanäle reden, in denen irgendwelche Themen, Krankheiten, mögliche Folgen oder Heilsversprechen besprochen werden, ist es nicht auch verständlich, dass Leute darauf zurückgreifen, weil es halt eben einfach ist und sonst alles immer so kompliziert, gerade im medizinischen Bereich?
7: Absolut, das ist absolut nachvollziehbar, wenn natürlich ein Mensch, ich sag mal, mit einem gewissen Leiden oder mit einer gewissen Krankheit konfrontiert ist und das beispielsweise über Jahre hinweg schon und vielleicht sogar auch den Eindruck ein bisschen gewonnen hat, man versteht mich nicht im Gesundheitswesen, und plötzlich mit einer Aussage dort in diesen Social-Media-Kanälen konfrontiert wird, die sein Problem beschreibt, so wie er es empfindet, und das allenfalls mal verknüpft mit einem Produkt, was erhältlich ist, um dagegen vorzugehen, ist es absolut nachvollziehbar, dass man natürlich als Patient oder als Patientin sagt, na, das probiere ich doch jetzt mal aus.
8: Und woran weiß ich denn, das ist jetzt jemand, wo ich vertrauen kann, das auch glauben kann, wenn ich im Internet eben auf so Videos zum Beispiel stoße?
7: Ja, da wird es natürlich etwas komplizierter, weil es bedeutet natürlich einen gewissen Aufwand für einen selbst, weil so verlockend manche Angebote natürlich dort wirken auf einen, umso gefährlicher können sie natürlich sein. Und ein Weg kann sein, natürlich auf jeden Fall mal den Absender zu prüfen. Also sprich, welche Ausbildung steckt denn tatsächlich dahinter? Welche fachliche Spezialisierung hat die Person tatsächlich? In der Schweiz gibt es ja ein Ärzteregister, da könnte man beispielsweise nachschauen, ob da tatsächlich auch ein Ärztetitel vorhanden ist. Dann eine andere Möglichkeit ist, dass man die Quelle überprüft. Also steckt dahinter beispielsweise eine Fachgesellschaft oder wird benannt, dass es eine Studie ist? Dann wäre natürlich interessant zu wissen, welche Quelle liegt dahinter, hinter dieser Studie. Und natürlich auch das Interesse. Also ist es am Ende einfach nur eine Information oder ist es verknüpft mit irgendwelchen Produkten, die dort angeworben werden? All diese Sachen könnten natürlich ein Indiz sein, ein bisschen die Seriosität zu überprüfen. Aber kurzum, um es vielleicht kurz zusammenzufassen, denke ich, sollten Patientinnen und Patienten sich eigentlich immer drei Fragen stellen, um es vielleicht etwas zu simplifizieren. Und die Fragen sollten sein, wer sagt das? Also von welcher Person kommt das? Worauf stützt sich diese Aussage? Also welche Quellen stehen dahinter und verdient allenfalls jemand daran?
8: Jetzt ist es so, es gibt auch politische Vorstöße in der Schweiz, die auf das Thema aufmerksam machen wollen und eben verlangen, dass auch etwas gegen Medfluencer unternommen wird. Wie sehen Sie das? Ist die Politik jetzt gefragt?
7: Also ich denke, dass hier die Politik definitiv gefragt ist, auch wenn man das Problem vielleicht noch nicht mit einer gewissen Evidenz einordnen kann. Die Zunahme ist doch so stark, dass man doch frühzeitig anfangen sollte, dem zu begegnen. Und aus meiner Sicht, denke ich, sind solche Aspekte wie, dass die FMH, also die Fachärztegesellschaft, die Standesordnung dort verschärft werden sollte. Also sprich, ist denn die Person dort ein Doktor? Weil dieser Kitteleffekt, der ist natürlich wichtig. Entsprechend könnte man dort ansetzen. Das Heilmittelgesetz müsste man sich sicher auch anschauen, denn hier werden aktuell Arzneimittel und Medizinprodukte geregelt. Auch hier könnte man sich überlegen, ob man Medinfluencer oder irreführende Gesundheitsinformationen versucht zu begegnen. Ja, und generell natürlich die Kennzeichnung dieser Inhalte, dass ich als Patient irgendwie erkennen kann, ist denn das jetzt ein Werbeclip, den ich hier jetzt gerade sehe, oder ist das tatsächlich ein seriöser Inhalt, der mir dort vermittelt wird?
1: Das war das Gespräch mit Mario Fasshauer. Er ist Geschäftsleiter der Patientenstelle Zürich. Dieser Fall habe aber auch etwas Gutes. Er sensibilisiere die Menschen, dass man diesen Medfluencerinnen und Medfluencern nicht einfach alles glauben solle, sagt Fasshauer in der aktuellen Folge unseres Podcasts News Plus. 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Bei SRF News richtet sich unser Fokus gleich wieder nach Deutschland. Zum Start in dieser Woche nach dem Anschlag beim Christopher Street Day. Der mutmaßliche Täter ist tot, die Polizei hat ihn erschossen bei einem Einsatz. Und wir besprechen jetzt, welches die drängendsten Fragen sind nach diesem Wochenende, wie es jetzt weitergeht.

0: Guten Morgen. Deutschland ist traurig und wütend nach dem Anschlag beim Christopher Street Day. Die Polizei hat den mutmaßlichen Täter erschossen und nun richtet sich der Fokus auf die Behörden. Wie ist es möglich, dass ein offenbar bekannter Islamist so ein Attentat verübt? Und dann geht es nach Frankreich, wo die Feuerwehrleute weiter versuchen, die heftigen Waldbrände unter Kontrolle zu bringen. Auch die Schweiz hilft dabei mit. Im Studio mit mir an diesem Montag ist David Burkhardt. Wie starten wir in der Schweiz wettermäßig in diese Woche?
1: Ja, heute hat es im Norden zunächst noch Wolken. Tagsüber wird es dann ziemlich sonnig bei 27 Grad. Im sonnigen Süden gibt es heute 31 Grad.
0: In Berlin ist der groß angelegte Polizeieinsatz beendet. Der Hauptverdächtige des Anschlags beim Christopher Street Day ist tot. Die Polizei hat den 21-jährigen Islamisten in einer Gartenanlage aufgespürt. Er soll mit einer Stichwaffe auf die Einsatzkräfte losgegangen sein. Darauf haben diese das Feuer eröffnet. Was bleibt, ist der Schock, die Trauer über eine tote Frau und 29 Verletzte. Und der Ruf nach Konsequenzen. Deutschland-Korrespondentin Simon Fazer mit dem Bericht.
2: Am Ende des Regenbogens heißt es, sei ein Goldtopf, eine Legende, gewiss. Wahr aber ist, unter dem Regenbogen, da liegt Berlin. Eine Stadt, die seit langem ihre Vielfalt und Offenheit feiert und dafür gefeiert wird. Dieser Regenbogen habe einen Riss bekommen, schrieb der Verband Queere Vielfalt. Der Anschlag ist eine Zäsur für die Community, Marcel Voges vom CSD Berlin.
3: Hinter solcher Gewalt steckt der Versuch, unsere Gesellschaft zu spalten und Menschen gegeneinander auszuspielen. Das werden wir als Berliner CSD nicht zulassen.
2: Schock und Trauer liegen über der Stadt. Die Fahnen auf dem Bundestag sind auf Halbmast. Denn getroffen ist die ganze Gesellschaft. Kanzler Friedrich Merz vor dem Trauergottesdienst unter dem Regenschirm.
4: Ich möchte den Teilnehmerinnen und Teilnehmern des Christopher Street Days hier in Berlin, aber auch in ganz Deutschland zurufen. Lassen wir uns nicht einschüchtern. Diese Taten haben nur einen Zweck. Sie wollen uns das Wichtigste nehmen, was wir haben, nämlich unsere Offenheit und unsere Freiheit.
2: Die Frage, die jetzt wieder viele umtreibt, wie soll man gegen diese Extremisten vorgehen? Der 21-jährige mutmaßliche Täter war mehrfach vorbestraft. Er wollte sich letztes Jahr dem sogenannten Islamischen Staat in Syrien anschließen, wurde in Libanon gefasst und als Deutscher nach Deutschland zurückgeschickt. Seine Strafe wurde erstinstanzlich auf Bewährung ausgesetzt. Innenminister Alexander Dobrindt in der ARD.
5: Wie kann eigentlich bei jemandem, den man als Gefährder identifiziert, eine Strafe zur Bewährung ausgesetzt werden? Auch dem wird detailliert nachgegangen.
2: Der Verurteilte sollte ein Deradikalisierungsprogramm absolvieren. Thomas Mücke vom Violence Prevention Network schildert der ARD, welchen Eindruck der Tatverdächtige bei den Sozialarbeitern hinterließ.
6: Einen sehr gefassten, einen sehr vorsichtigen, einen sehr kontrollierten, einen sehr freundlichen Eindruck. Und das sind genau die Kriterien, wo wir halt merken, da kommen wir nicht wirklich an die Person heran.
2: Er warnte vor einem neuen Tätertypus, der bewusst im Vorfeld von Wahlen Unruhe stiften wolle. Wie also umgehen mit diesen Extremisten? Deutsche kann man nicht abschieben, mehrere hundert Gefährder in Präventionshaft nehmen sprengt rechtliche, räumliche und personelle Grenzen. Konstantin von Notz, grüner Bundestagsabgeordneter und langjähriger Experte in Sicherheitsfragen.
7: Das ist entsetzlich und es widert mich an. Und wir müssen wirklich alles daran setzen, dass unsere Sicherheitsbehörden die Fähigkeiten bekommen, gegen solche Bedrohungen besser vorzugehen als bisher.
2: Dabei wiederum gilt es, Freiheit und Sicherheit in Einklang zu bringen.
0: Der Bericht von Simon Fazer. Ja, und um diese Sicherheitsbehörden geht's jetzt, denn der mutmaßliche Täter war den Behörden ja seit Jahren als Islamist bekannt. Offenbar ist er erst letzten Mai verurteilt worden für eine schwere staatsgefährdende Straftat. Und trotzdem konnte er diesen Anschlag verüben. Hans-Jakob Schindler ist Terrorismusexperte bei der internationalen NGO Counter-Extremism Project und er schätzt, dass die Behörden wohl Fehler gemacht haben.
8: Was wir im Moment wissen, und das ist noch nicht sehr viel, scheint es zu seltsamen Vorgängen auf allen Ebenen dieses multischichtigen Sicherheitskonzepts gekommen zu sein. Der Täter war bekannt, war auch im Gefängnis, wurde nochmal verurteilt für eine schwere staatsgefährdende Gefahr, bekommt aber diese Strafe zur Bewährung ausgesetzt. Also was war jetzt die Risikoeinschätzung der Justiz und der Gefängnisleitung, dass man sagt, diese Person kann wieder in die Öffentlichkeit entlassen werden? Dann hat er Kontakt zu einer Deradikalisierungs- und Präventionsorganisation, die ihn als relativ gut angepasst anscheinend einstufen. Auch da ist die Frage, wie kommen die zu diesem Schluss? Und dann, die Sicherheitsbehörden beobachten ihn, beobachten sein Telefon. Die Nachbarn sagen, er redet seit Wochen davon anscheinend, dass er den CSD angreifen möchte. Ja, warum ist da nicht eingeschritten worden, als es dann zum CSD kam und der Mann ins Auto steigt am Abend? Also auf allen Ebenen sind seltsame Dinge passiert, die hier aufgearbeitet werden müssen.
0: Sagt Hans-Jakob Schindler, der Terrorismusexperte. Und das Ziel dieses Anschlags waren ja die Teilnehmerinnen und Teilnehmer des Christopher Street Days. Eine Veranstaltung, an der Menschen für die Rechte, die Gleichstellung und eine stärkere Akzeptanz von queeren Menschen eintreten. Adrian Knecht war dabei in Berlin. Er ist Co-Präsident von Pink Cross, das ist die Dachorganisation von schwulen und bisexuellen Männern in der Schweiz. Und er sagt, die Sicherheitsvorkehrungen beim Christopher Street Day seien eigentlich beträchtlich gewesen.
9: Ich war schon ein paar Tage zuvor hier. Ich habe beobachtet, wie die Polizei Straßenabsperrungen errichtet hat, massiver Art. Ich denke, diese Stadt ist gezeichnet von Anschlägen, die es bereits gab auf andere Veranstaltungen. Und also hier waren die Sicherheitsvorkehrungen groß. Also man hat irgendwie schon unterbewusst irgendwie dieses Gefühl, dass etwas passieren kann oder zumindest, dass die Organisation darauf vorbereitet ist. Ich selbst habe natürlich nicht damit gerechnet und es trifft Berlin mitten ins Herz und auch unsere Community mitten ins Herz, weil Berlin tatsächlich ein internationales Zentrum für queeres Leben ist.
0: Sagt Adrian Knecht von Pink Cross. Das ganze Interview mit ihm lesen Sie bei uns auf der SRF News App. Dort schildert er, wie die queere Community jetzt damit umgeht. Dann geht's weiter in Spanien und Frankreich, wo tausende Feuerwehrleute schon seit Tagen gegen Waldbrände kämpfen. Es sind Waldbrände von einem historischen Ausmaß, David Burkhardt, denn hunderttausende Menschen mussten schon evakuiert werden.
1: In den beiden Ländern mussten bisher insgesamt mehr als 325.000 Menschen ihre Häuser verlassen. Hunderte Gebäude wurden durch die Feuer bereits zerstört. In Frankreich bleibt die Lage insbesondere rund um die Großstadt Bordeaux äußerst angespannt. Die Flammen stehen weiterhin nur rund 15 Kilometer vor den Außenbezirken. Bei den Löscharbeiten in Frankreich hilft auch die Schweiz mit. Morgen Dienstag sollen zwei Super Puma-Helikopter der Schweizer Armee nach Frankreich fliegen, um die Brandbekämpfung zu unterstützen. Sie sollen in der Region Var in Südfrankreich eingesetzt werden, wo ebenfalls Brände wüten. Sorgen bereitet den Behörden in Frankreich und auch in Spanien eine neue Hitzewelle ab morgen mit Temperaturen von bis zu 40 Grad. Dadurch könnte sich die Lage weiter verschärfen. Nun nach Syrien. Dort will Interimspräsident Ahmad al-Sharra die Außenpolitik seines Landes neu ausrichten. Das hat al-Sharra im Fernsehsender Al Jazeera angekündigt. So verhandelt Syrien derzeit unter anderem über ein Sicherheitsabkommen mit Israel, um Konflikte zu vermeiden. Die beiden Länder befinden sich seit 1948 offiziell im Kriegszustand. Zudem strebe Syrien ein neues Kapitel mit Russland an. Die russische Militärpräsenz im Land werde stark reduziert. Syrien wolle kein Schauplatz mehr für regionale Stellvertreterkriege sein, sagte al-Sharra im Interview weiter.
0: Dann gibt's Sport, denn am Abend ist in Paris die Tour de France zu Ende gegangen.
1: Und zwar mit dem Gesamtsieg von Tadej Pogacar. Es ist das der fünfte Tour de France-Sieg für den Slowenen bereits, die 21. und letzte Etappe in Paris. Diese gewann der Niederländer Mathieu van der Poel. Und Fußball: in der Super League gewann Lugano gegen Vaduz mit 2:1. St. Gallen schlug den FC Zürich ebenfalls mit 2:1. Und die Berner Young Boys gewannen gegen Sitten mit 4:2. Wir kommen zu den Börsendaten, geliefert von SIX. Der Nikkei-Index in Tokio steigt um 0,1%. Der Euro wird zu 92,97 gehandelt und der Dollar zu 81,51. Und noch das Wetter. Heute hat es zunächst einige Wolken und lokal fällt etwas Regen. Tagsüber wird es mit teils mäßigem Westwind dann ziemlich sonnig, bei Höchstwerten um 27 Grad. Am Alpen-Nordhang bleibt es etwas länger bewölkt. Und im Tessin ist es heute sonnig bei 31 Grad.
0: Das sind die Informationen von heute Morgen, am Montag, dem 27. Juli. Verantwortlich für die Inhalte ist Simon Weber. Es ist 20 vor 7.

0: Wir schauen nochmals nach Berlin, wo beim Christopher Street Day am Wochenende eine Frau getötet worden ist, 29 weitere Menschen verletzt worden sind. Es ist mutmaßlich ein islamistischer Terroranschlag. Ein Deutscher mit libanesischen Wurzeln ist mit einem Auto in eine Menschenmenge gefahren. Passiert ist das Ganze ja eben am Christopher Street Day, einer Veranstaltung, an der Menschen für die Rechte, die Gleichstellung und eine stärkere Akzeptanz von queeren Menschen eintreten. Mit dabei war auch Adrian Knecht, Co-Präsident von Pink Cross, das ist die Dachorganisation von schwulen und bisexuellen Männern in der Schweiz. Martina Koch konnte mit ihm sprechen und hat ihn zuerst gefragt, wie er den Christopher Street Day in Berlin ganz grundsätzlich erlebt hat.
1: Die Parade hat sehr bunt, laut und fröhlich angefangen. Es waren hunderttausende Menschen hier auf der Straße, um Haltung zu zeigen, Haltung für Vielfalt, für queere Rechte. Das war eine sehr schöne Veranstaltung und eindrücklich groß auch.
2: Dann am späten Samstagabend kamen die ersten Meldungen, dass ein Auto in einer Menschenmenge am Rande des CSD gefahren sei. Wie haben Sie am Samstagabend und dann am Sonntag die Reaktion der queeren Community in Berlin erlebt?
1: Also ich selbst war schockiert ab dieser Nachricht. Ich habe es über Push-Meldungen aus den Medien erfahren. Ich war selbst zu diesem Zeitpunkt nicht mehr vor Ort. Ich habe sehr viele Reaktionen aus meinem Umfeld erhalten, Leute, die sich Sorgen gemacht haben. In Berlin bin ich jetzt im Austausch mit vielen Leuten hier aus der queeren Community und ich erlebe eine wahnsinnig große Solidarität und einen Zusammenhalt. Also die Menschen bestärken sich gegenseitig und es werden auch ganz klare, laute Forderungen gemacht gegenüber Regierungen und Staat, weil ich denke, es ist wichtig, dass die Politik hier ganz eine klare Haltung zeigt, so wie es auch das Motto am CSD war, dass Haltung wichtig ist.
2: Jetzt am Sonntag gab es ja verschiedene Mahnwachen und Trauerfeiern. Waren Sie selbst auch an einer solchen Feier?
1: Ich selbst habe es auf Social Media mitverfolgt. Die Veranstalter des CSD haben noch davon abgeraten, an größeren Versammlungen teilzunehmen. Ich kann aber sehr gut verstehen, dass es Menschen aus der Community mit dem Bedürfnis gibt, da jetzt ein Zeichen zu setzen. Und ich habe gehört, dass die Redebeiträge sehr emotional und kraftvoll waren.
2: Verändert der Anschlag nun auch Ihr persönliches Sicherheitsgefühl, wenn Sie sich in Berlin bewegen?
1: Also wenn ich in Berlin auf die Straße gehe, stelle ich schon fest, dass ich wachsamer bin. Persönlich reduziert es aber nicht mein Sicherheitsempfinden, weil das war schon vorher immer ein Thema. Also wenn man sich als queer erkennbare Person im öffentlichen Raum bewegt, auch in Berlin, dann ist immer eine gewisse Unsicherheit da. Ich habe auch schon im Freundeskreis hier Anfeindungen erlebt auf der Straße. Das gehört irgendwie zur queeren Sichtbarkeit leider dazu, auch in der Regenbogenhauptstadt Berlin.
2: Und wie reagieren Sie persönlich darauf? Also versuchen Sie weniger als schwuler Mann erkennbar zu sein oder gerade eben deswegen doch?
1: Ich habe das Privileg als schwuler Mann, dass ich entscheiden kann, wann ich als solcher erkennbar sein will auf der Straße und kann das steuern, je nachdem, wie sicher ich mich in einem Umfeld fühle. Andere queere Menschen haben das Privileg nicht, also sie sind immer sichtbar. Ich persönlich arbeite tatsächlich damit. Also wenn ich mich in einer Gegend unsicher fühle, dann zeige ich das nicht unbedingt. Gleichzeitig denke ich, und das gehört auch zu meiner Rolle als Präsident des Dachverbands, setze ich auch viel Wert darauf, klar ersichtlich zu sein und auch Haltung zu zeigen und auch zu intervenieren, wenn ich etwas feststelle, gerade wenn gegenüber anderen Menschen, die queer sind, das Verhalten im öffentlichen Raum nicht korrekt ist.
0: Sagt Adrian Knecht von Pink Cross. Macht China dem CERN jetzt Konkurrenz? Das fragen wir gleich hier bei SRF News, denn in China gibt es einen neuen Teilchenbeschleuniger und der hat jetzt schon Rekorde gebrochen. Zuerst aber die Nachrichtenübersicht um 6:45.
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0: Nach dem mutmaßlich islamistisch motivierten Terroranschlag auf den Christopher Street Day in Berlin hat die Polizei den Hauptverdächtigen erschossen. Der 21-jährige Deutsche mit libanesischen Wurzeln wurde am Abend in einer Familiengartenanlage entdeckt. Er soll bewaffnet auf die Polizei zugelaufen sein. Beim Anschlag am Samstag kam eine Person ums Leben, 29 weitere wurden verletzt. Die Situation rund um den Waldbrand bei Bordeaux bleibt angespannt. Das Feuer wütet weiterhin nur rund 15 Kilometer von der französischen Großstadt entfernt. In Frankreich sowie in Spanien mussten wegen der Waldbrände bereits über 300.000 Menschen ihre Häuser verlassen. Dann noch Sport. Der Slowene Tadej Pogacar hat die Tour de France als Gesamtsieger gewonnen, bereits zum fünften Mal. Zweiter wurde der Belgier Remco Evenepoel vor dem Mexikaner Isaac Del Toro. Und dann noch das Wetter. Zunächst noch Wolken an diesem Montag, aber die lichten sich dann. Es wird sonniger bei 27 Grad und 31 Grad im Süden. Die Anlage hat erst gerade den Probebetrieb aufgenommen und bricht jetzt schon Rekorde. In der Provinz Guangdong hat China einen Teilchenbeschleuniger gestartet. Es ist die weltweit erste Forschungsanlage für sogenannte Schwerionen, eine Art Supermikroskop für die Physikforschung. Über dieses Projekt hat Vera Diragisch mit dem freien Wissenschaftsjournalisten Frank Grotelüschen gesprochen.
4: Also das ist schon eine beeindruckende Anlage, die heißt HIF und steht im Süden Chinas. Es ist also kein einzelner Beschleuniger, sondern ein regelrechter Beschleunigerkomplex mit einer Gesamtlänge von insgesamt so 2 Kilometern. Das ist jetzt viel kleiner als der LHC in Genf am CERN. Das ist ja ein Riesenring mit einem Umfang von 27 Kilometern. Aber die Anlage in China hat eine Besonderheit. Sie kann Teilchen zwar nicht so stark beschleunigen wie der LHC, aber sie kann besonders viele Teilchen auf einmal beschleunigen. Und schon im Probebetrieb jetzt hat sie einen Rekord aufgestellt und etwa 250 Milliarden Teilchen auf einen Schlag auf Trab gebracht. Und zwar eine spezielle Sorte von Teilchen, sogenannte Schwerionen.
5: Was ist das genau? Was sind Schwerionen?
4: Also so ein Atom, das kann man sich ja vorstellen wie so ein winziges Planetensystem. Also in der Mitte sitzt der Atomkern, außen herum kreisen die Elektronen. Und für HIF in China, da werden die Elektronen entfernt und übrig bleibt der nackte Atomkern. Zum Beispiel die Atomkerne von Sauerstoff oder auch von Metallen. Ja, und die beschleunigt die Anlage bis nahe an die Lichtgeschwindigkeit und schießt sie dann auf eine Art Zielscheibe. Und dabei, und das ist das Entscheidende, entstehen ganz exotische Atomkerne, die es auf der Erde gar nicht gibt. Manche davon nur Milliardstel Sekunden. Und je mehr Kerne man losschickt, desto größer die Chance, diese sehr seltenen Kerne, diese sehr seltenen Vorgänge zu beobachten. Das ist eben die Spezialität von diesem neuen Beschleuniger, also eine Art Supermikroskop für Atomkerne.
5: Was fängt man denn damit an?
4: Ja, also die Fachleute möchten herausfinden, welche Atomkerne überhaupt existieren können und welche nicht und wo die Natur quasi ihre Grenzen setzt. Außerdem lassen sich auch, und das finde ich besonders spannend, Vorgänge nachstellen, die sonst nur ablaufen, wenn Sterne explodieren oder Sterne miteinander zusammenstoßen. Bei solchen Prozessen können nämlich dann Elemente entstehen wie Gold oder Platin oder Uran. Und HIF soll also helfen zu verstehen, wie im Detail diese Elemente im Universum entstanden sind. Und daneben gibt es auch ganz praktische Anwendungen, etwa für die Krebstherapie oder für radioaktive Stoffe in der Medizin.
5: Sie haben es erwähnt zu Beginn, diese neue Anlage in China ist kleiner als jene im CERN in Genf. Wo ist da der Unterschied?
4: Also die beiden Anlagen beschleunigen zwar Teilchen, aber sie verfolgen ganz unterschiedliche Ziele. Also am CERN, da werden in der Regel ganz leichte Kerne, Wasserstoffkerne, auf enorme Energien gebracht und dann aufeinander geschossen. Dabei entstehen dann neue Elementarteilchen, wie zum Beispiel das berühmte Higgs-Teilchen. Manchmal beschleunigt das CERN auch schwere Atomkerne, Blei etwa. Aber dabei geht es um etwas anderes als in China, nämlich um die Erzeugung einer Art kosmischen Ursuppe, wie sie unmittelbar nach dem Urknall es gegeben haben soll. Der chinesische Beschleuniger dagegen untersucht die Atomkerne selbst. Also welche Kerne kann es überhaupt geben in der Natur? Also beide Anlagen, die ergänzen sich eher und konkurrieren nicht miteinander.
5: Wo steht denn nun aber China mit dieser neuen Anlage, wenn man das jetzt im globalen Wettbewerb in der weltweiten Forschung anschaut?
4: Also China, denke ich, will vor allem damit eines zeigen, das Land will in der Grundlagenforschung weltweit vorne mitmischen. Der Bau begann 2018 und jetzt schon nach ein paar Jahren läuft die Inbetriebnahme. Für so ein Forschungsprojekt dieser Größenordnung ist das wirklich bemerkenswert schnell. Also zum Vergleich, in Deutschland entsteht in Darmstadt so eine ähnliche Anlage für die Schwerionenforschung. Dort verzögert sich der Bau allerdings immer wieder. China hatte also die Nase vorn. Und dieser HIF-Beschleuniger ist also kein Einzelfall. Kürzlich hat China einen der größten und modernsten Detektoren für sogenannte Neutrinos in Betrieb genommen. Das sind geisterhafte Teilchen, die im ganzen Universum unterwegs sind. Ja, und auch das zeigt, China will bei den großen Fragen der Physik künftig eine führende Rolle in der Welt spielen.
5: Und wenn wir bei den großen Fragen der Physik sind, jetzt dieser Beschleuniger für Schwerionen, das ist ein großer Schritt für die Physikforschung.
4: Das denke ich schon. Also es gab zwar schon kleinere Anlagen, die auch schon Fortschritte gebracht haben, aber jetzt werden die Leute, die sich dafür interessieren, doch ganz neue Experimente machen können und womöglich auch Elemente, Kerne erzeugen können, die es bislang noch gar nicht gegeben hat. Und das wäre also schon ein ganz dickes Ding.
0: Das waren die Schilderungen von Frank Grotelüschen. Er arbeitet als freier Wissenschaftsjournalist und hat Vera Deragisch geschildert, was das genau für ein neuer Teilchenbeschleuniger in China ist.
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0: Das ist SRF News zum Wochenstart. An diesem Montag sind David Burkhardt und Nicolas Malzacher im Studio. Wir begleiten Sie gut informiert in diese Woche hinein. Und jetzt geht es bei uns um einen Hackerangriff. Einen auf OpenAI. Der sorgt gerade weltweit für Schlagzeilen. Und entsprechend wird vor allem in den USA die Forderung nach einem sogenannten Kill-Switch lauter, also einem Notausschaltknopf für künstliche Intelligenz. Damit soll die Bevölkerung vor ähnlichen Vorfällen geschützt werden. Doch könnte so ein Mechanismus tatsächlich verhindern, dass eine KI außer Kontrolle gerät? Das wollte Sophia Fessler von SRF-Digitalredaktor Jürg Tschirn wissen.
12: Zuerst muss man, glaube ich, schnell klarstellen, die Forderung, die klingt danach, als hätte man es mit einer wild gewordenen KI zu tun gehabt, die man nicht mehr kontrollieren konnte und die man hätte ausschalten müssen. Das war aber nicht der Fall. Also es hat sich um einen kontrollierten Test bei OpenAI gehandelt, bei dem es um die Fähigkeiten zweier KI-Modelle ging. Ein Test, bei dem OpenAI bewusst auf bestimmte Schutzmechanismen verzichtet hat. Und das Interessante daran, genau solche Tests wären von dem Gesetzesentwurf ausgenommen. Der Notfallknopf, der wäre in diesem Fall also gar nicht gedrückt worden.
13: Um auf mögliche Ernstfälle vorbereitet zu sein, könnte ein solcher Notfallknopf schon hilfreich sein, also einer, der die KI ausschaltet. Wie beurteilen Sie denn die technischen Möglichkeiten, so etwas umzusetzen?
12: Mit neuen KI-Modellen, mit sogenannten KI-Agenten, hat sich die Problematik verschoben. Es geht jetzt nicht mehr nur darum, dass KI falsche Antworten geben kann oder missbraucht werden kann, für Desinformation zum Beispiel oder um Deepfakes zu produzieren. KI kann nun mit konkreten Handlungen auch direkten Schaden anrichten, zum Beispiel eben, indem sie sich in fremde Systeme hackt. Das Problem mit dem Notfallknopf ist, das Hacking, das passiert viel schneller, als dass man diesen Knopf drücken könnte. Also das passiert in Sekunden, vielleicht Minuten. Der Schaden wäre also schon lange angerichtet. Was so ein Knopf aber könnte, er würde den US-Behörden die Möglichkeit geben, den Einsatz von KI-Modellen aus der Ferne zu kontrollieren. Das mag sinnvoll klingen, wenn es um Bedrohungsszenarien geht, aber es würde auch viel Unsicherheit schaffen. Also ein Schweizer Spital, eine Bank oder auch die Verwaltung, die auf so ein US-Modell setzt, die könnten sich nie sicher sein, ob der Zugang zum Modell bald blockiert wird oder nicht.
13: Das heißt, man müsste in Zukunft also eher auf eigene Modelle setzen?
12: Solche eigenen Modelle gibt es. In der Schweiz wird zum Beispiel Apertus entwickelt. Das ist ein Open-Source-Modell, das man herunterladen und selber konfigurieren und betreiben kann. Und das zeigt dann eine weitere Schwachstelle so eines Notfallknopfs. Solche Open-Source-Modelle, die lassen sich dann nicht mehr einfach aus der Ferne ausschalten. Und das können heute schon sehr leistungsfähige KI-Modelle sein. Also Open-Source-KI aus China, die kann es heute zum Beispiel mit den besten US-Modellen aufnehmen. Also der Notfallknopf, der würde genau das betreffen, was man sowieso am leichtesten kontrollieren kann, die großen KI-Unternehmen. Wenn es um offene Modelle geht, die man eben selber betreiben kann, da müsste man wohl nicht bei der KI selber ansetzen, sondern bei der Infrastruktur, die es zum Funktionieren dieser KI braucht. Also zum Beispiel beim Zugang zur Recheninfrastruktur in der Cloud.
13: Die US-Behörden begründen ihre Forderung nach diesem Killswitch damit, dass sie die Bevölkerung schützen wollen, also eigentlich in ihrem Interesse handeln. Wie sieht es denn mit den Unternehmen aus? Entspricht das auch ihrem Interesse, die KI zu kontrollieren?
12: Die Unternehmen, die haben eigentlich heute schon genug Mittel, ihre Modelle zu kontrollieren. Das sieht man auch im aktuellen Fall, wenn OpenAI es hätte verhindern wollen, dass sich die KI in fremde Systeme hackt. Dann hätte sie ihr einfach strengere Vorgaben geben können und kein Schlupfloch ins Internet offen lassen. Kontrollieren lässt sich KI also schon, bloß hat bei der Entwicklung bisher immer die Geschwindigkeit vor der Kontrolle gestanden. Also der Sicherheit willen könnte man solche Systeme immer enger einsperren, langsamer testen, ihnen weniger Rechte geben. Technisch wäre das alles möglich. Es würde die Unternehmen beim KI-Wettlauf aber Zeit kosten und es würde sie am Markt weniger dynamisch erscheinen lassen. Ein Mitgründer des US-KI-Unternehmens Anthropic hat einmal gesagt, die KI-Industrie, die habe im Moment nur ein Gaspedal, aber keine Bremse. Und der aktuelle Vorfall zeigt, glaube ich, dass es wohl an der Zeit wäre, sich über so eine Bremse Gedanken zu machen.
0: Das war das Gespräch mit unserem Digitalredaktor Jörg Tschirn über einen sogenannten Kill-Switch für künstliche Intelligenz, eine Art Notbremse.
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0: Die Handelswoche an der Wall Street dürfte spannend werden, da die Nervosität an der Börse derzeit größer ist als auch schon. Börsenkorrespondent Jens Korte.
14: Die neue Woche an der Wall Street könnte nichts für schwache Nerven werden. Es gibt eine ganze Reihe von wichtigen Terminen, die diese Woche anstehen und das Ganze ja in einem durchaus nervösen Handelsumfeld. Das haben wir in der vergangenen Woche gesehen, als einige große Unternehmen Quartalzahlen gemeldet haben, die auf den ersten Blick gar nicht so schlecht ausfielen. Zum Beispiel die Google-Mutter Alphabet. Dennoch hatte die Aktie auf Wochensicht rund 10% an Wert verloren. Oder Tesla, da hatte es auch einige Lichtblicke gegeben, doch die Aktie im Wochenverlauf sogar mit einem Abschlag von rund 18%. Jetzt in dieser Woche stehen nochmal 4 der sogenannten Mag-7-Unternehmen mit Quartalzahlen parat, also der großen 7 Technologiekonzerne der Magnificent 7. Das sind am Mittwoch Meta, also die Facebook-Mutter, und Microsoft, und dann am Donnerstag folgen noch Amazon und Apple, aber auch andere große Unternehmen werden im Wochenverlauf Quartalzahlen melden. Am Dienstag zum Beispiel Coca-Cola oder der Flugzeugbauer Boeing. Kurz vor dem Wochenende stehen damit Chevron und Exxon, die großen Ölmultis, mit ihren Zahlen parat. Und das ist ja gerade angesichts der zuletzt gestiegenen Ölpreise auch durchaus interessant und relevant. Der Ölpreis ist in der vergangenen Woche nochmal um rund 5% gestiegen. Bisher im Monatsverlauf ein Plus bei Öl von rund 25%. Und nicht zuletzt wegen der hohen Rohstoffpreise wird jetzt schon spekuliert, ob die amerikanische Notenbank vielleicht früher als gedacht eine Zinserhöhung vornehmen könnte. Die Notenbank tagt jetzt in dieser Woche am Dienstag und am Mittwoch und die Wetten sind zuletzt auf gut 30% gestiegen, dass es vielleicht schon diese Woche eine Zinserhöhung geben könnte. Ob das wirklich realistisch ist, das wird sich zeigen, aber die Wetten zumindest mal, die stehen dafür im Raum. Die Wall Street insgesamt, da sehen wir vor allem Druck auf Technologieaktien. Der Nasdaq Composite war in der vergangenen Woche um etwas mehr als 2% gefallen. Der Dow Jones hatte sich dann noch verhältnismäßig gut gehalten, nur ein Wochenminus von knapp einem halben Prozent. Wie gesagt, in dieser Woche jetzt also die Quartalzahlen, die Sitzung der amerikanischen Notenbank. Es wird übrigens die letzte Sitzung sein vor der Sommerpause. Erst im September hält dann die Fed die nächste Notenbanksitzung ab. Und dann eben schon auch noch die Frage, wie sich die geopolitische Lage weiterentwickelt und damit verbunden eben auch die Ölpreise.
0: Das war das Update von der Wall Street von unserem Korrespondenten Jens Korte. Ich hoffe, Sie starten gut in diesen Montagmorgen hinein. Jetzt gibt's bei uns das nächste Update mit der Sendung heute Morgen um 7. Guten Morgen. Wir schauen zuerst nach Berlin, nach dem tödlichen Anschlag beim Christopher Street Day am Wochenende. Der Tatverdächtige ist tot, aber viele Fragen sind offen, vor allem zur Arbeit der Behörden. Und auch die Waldbrände in Frankreich beschäftigen uns. Wie die Evakuierung von bis zu 200.000 Menschen funktioniert, schildert unsere Korrespondentin vor Ort. Das Wetter bei uns, das hat David Burkhardt.
15: Guten Morgen. Heute hat es im Norden zunächst Wolken. Tagsüber wird es dann ziemlich sonnig bei 27 Grad. Und im sonnigen Süden gibt es heute 31 Grad.
0: Nach dem Anschlag beim Christopher Street Day in Berlin ist der Hauptverdächtige tot. Die Polizei hat den 21-jährigen Deutschen mit libanesischen Wurzeln in einer Gartenanlage gestellt. Er soll die Einsatzkräfte angegriffen haben, daraufhin haben sie das Feuer eröffnet. Umso lauter wird jetzt der Ruf nach Konsequenzen. Wieso gibt es eine Tote und 29 Verletzte, wenn die Behörden doch wussten, wie radikalisiert der mutmaßliche Attentäter ist? Deutschland-Korrespondentin Simon Fatzer.
16: Am Ende des Regenbogens heißt es, sei ein Goldtopf, eine Legende, gewiss, wahr aber ist, unter dem Regenbogen, da liegt Berlin, eine Stadt, die seit langem ihre Vielfalt und Offenheit feiert und

0: hier in Berlin, aber auch in ganz Deutschland zurufen. Lassen Sie sich, lassen wir uns nicht einschüchtern. Diese Taten haben nur einen Zweck. Sie wollen uns das Wichtigste nehmen, was wir haben, nämlich unsere Offenheit und unsere Freiheit.
1: Die Frage, die jetzt wieder viele umtreibt, wie kann, wie soll man gegen diese Extremisten vorgehen? Der 21-jährige mutmaßliche Täter war mehrfach vorbestraft. Er wollte sich letztes Jahr dem sogenannten Islamischen Staat in Syrien anschließen, wurde in Libanon gefasst und als Deutscher nach Deutschland zurückgeschickt. Seine Strafe wurde erstinstanzlich auf Bewährung ausgesetzt. Innenminister Alexander Dobrindt in der ARD.
2: Wie kann eigentlich bei jemandem, den man als Gefährder identifiziert, eine Strafe zur Bewährung ausgesetzt werden? Auch dem wird detailliert nachgegangen.
1: Der Verurteilte sollte ein Deradikalisierungsprogramm absolvieren. Thomas Mücke vom Violence Prevention Network schildert der ARD, welchen Eindruck der Tatverdächtige bei den Sozialarbeitern hinterließ.
3: Einen sehr gefassten, einen sehr vorsichtigen, einen sehr kontrollierten, einen sehr freundlichen Eindruck. Und das sind genau die Kriterien, wo wir halt merken, da kommen wir nicht wirklich an die Person heran.
1: Er warnte vor einem neuen Tätertypus, der bewusst im Vorfeld von Wahlen Unruhe stiften wolle. Wie also umgehen mit diesen Extremisten? Deutsche kann man nicht abschieben, mehrere hundert Gefährder in Präventionshaft nehmen sprengt rechtliche, räumliche und personelle Grenzen. Konstantin von Notz, grüner Bundestagsabgeordneter und langjähriger Experte in Sicherheitsfragen.
4: Das ist entsetzlich und es widert mich an. Und wir müssen wirklich alles daran setzen, dass unsere Sicherheitsbehörden die Fähigkeiten bekommen, gegen solche Bedrohungen besser vorzugehen als bisher.
1: Dabei wiederum gilt es, Freiheit und Sicherheit in Einklang zu bringen.
5: Der Bericht von unserer Korrespondentin Simon Fazer. Und um diese Sicherheitsbehörden geht's jetzt. Denn der mutmaßliche Täter war den Behörden also schon seit Jahren als Islamist bekannt. Offenbar ist er erst letzten Mai verurteilt worden für eine schwere staatsgefährdende Straftat. Hat der Staat hier also versagt? Das wollte Martina Koch von Hans-Jakob Schindler wissen. Er ist Terrorismusexperte bei der internationalen NGO Counter-Extremism Project.
6: Was wir im Moment wissen, und das ist noch nicht sehr viel, scheint es zu seltsamen Vorgängen auf allen Ebenen dieses multischichtigen Sicherheitskonzepts gekommen zu sein. Der Täter war bekannt, war auch im Gefängnis, wurde nochmal verurteilt für eine schwere staatsgefährdende Gefahr, bekommt aber diese Strafe zur Bewährung ausgesetzt. Also was war jetzt die Risikoeinschätzung der Justiz und der Gefängnisleitung, dass man sagt, diese Person kann wieder in die Öffentlichkeit entlassen werden? Dann hat er Kontakt zu einer Deradikalisierungs- und Präventionsorganisation, die ihn als relativ gut angepasst anscheinend einstufen. Auch da ist die Frage, wie kommen die zu diesem Schluss? Und dann, die Sicherheitsbehörden beobachten ihn, beobachten sein Telefon. Die Nachbarn sagen, er redet seit Wochen davon anscheinend, dass er den CSD angreifen möchte. Ja, warum ist da nicht eingeschritten worden, als es dann zum CSD kam und der Mann ins Auto steigt am Abend? Also auf allen Ebenen sind seltsame Dinge passiert, die hier aufgearbeitet werden müssen.
7: Was können denn die deutschen Behörden tun, um potenzielle Gefährder zu überwachen oder eben an Anschlägen zu hindern?
6: Also eine physische Überwachung einzelner Personen ist extrem personen- und zeitaufwendig. Das können Sie wirklich nur für einen ganz eng begrenzten Personenkreis machen. Die Ratio ist ungefähr so 1 zu 20. Eine Person, 20 Mitarbeiter, die das dann machen müssen. Wenn Sie die Person 24 Stunden physisch überwachen wollen, also auch der Folgen, wo sie hingeht und so weiter. Das geht nicht bei einem Gefährderpotenzial von mehreren hundert im Islamismusbereich plus den Rechtsextremismus mehreren hundert plus Linksextremisten plus Verschwörungstheoretiker. Also da sind einfach die Zahlen so hoch. Deshalb müssen sie immer wieder eine sehr risikobehaftete Einschätzung treffen von allen den Individuen, die hier möglicherweise Gewalt ausüben werden. Wer sind jetzt heute in dieser Woche die gefährlichsten von denen? Und darauf konzentriere ich meine Ressourcen. Bei der Online-Überwachung ist es so, dass die deutschen Sicherheits- und Polizeibehörden, die im europäischen Vergleich mit Ausnahme von Österreich am beschränktesten sind. Also am wenigsten Rechtsgrundlagen haben hier Social Media effektiv zu überwachen. Und ein ganz grundsätzliches Problem ist, dass die Plattformen der sozialen Medien nicht verpflichtet sind, diese nach bestimmten Kriterien so auszuwerten, dass sie einen Warnhinweis geben müssen. Das ist leider im Moment rechtlich weder in Europa noch in Nordamerika so vorgesehen. Und deshalb machen es die Plattformen auch nicht.
5: Das war der Terrorismus.

0: Experte Hans-Jakob Schindler von der internationalen NGO Counter-Extremism Project. Wie die queere Community mit diesem Anschlag umgeht, das ist Thema in einem größeren Interview bei uns auf der SRF News App mit Pink Cross. Unser nächstes Thema sind die Waldbrände. In Spanien und Frankreich kämpfen tausende Feuerwehrleute schon seit Tagen dagegen. Und das Ausmaß ist historisch. Hunderttausende Menschen sind schon evakuiert worden. Im Gebiet rund um die französische Großstadt Bordeaux sei die Lage in der Nacht im Großen und Ganzen stabil geblieben, das sagen die Behörden heute Morgen. Die Löscharbeiten gehen aber weiter. Die Flammen stehen nur rund 15 Kilometer vor den Außenbezirken von Bordeaux. Über 200.000 Menschen mussten diese Region schon verlassen. Ich habe unsere Frankreich-Korrespondentin Miriam Mattis gefragt, wie diese Evakuierung abgelaufen ist.
1: Es kam zu größeren Staus in der Region. Für die Menschen ist das eine belastende Situation und es kommt hinzu, dass viele sogar mehrmals evakuiert werden mussten, weil sie in einer Notunterkunft waren, die sich später dann in einem erneut evakuierten Gebiet befand.
0: Und was passiert jetzt mit all diesen Menschen? Wo kommen die unter?
1: Die kommen unter in verschiedenen Notunterkünften in mehreren Gemeinden. Das größte ist in Bordeaux auf dem Messegelände. Da ist die Kapazität aktuell bei ungefähr 10.000 Personen. Das kann auch noch erhöht werden. Dann wurde auch ein Messegelände in Agen zur Verfügung gestellt. Viele Leute kommen auch bei Freunden oder Familien unter. Touristen dann eher in Hotels, denn die Gironde ist ja eine beliebte Feriendestination. Oder die Touristen sind zum Teil natürlich dann auch vorzeitig abgereist. Die Präfektin Sophie Brokkas, die rief die Touristen nun dazu auf, wenn sie nicht in der Gegend sind, auf jeden Fall nicht in die Gironde zu reisen.
0: Sagt SRF-Frankreich-Korrespondentin Miriam Mattis. Bei den Löscharbeiten in Frankreich hilft auch die Schweiz mit. Morgen Dienstag sollen zwei Super Puma-Helikopter der Armee nach Frankreich fliegen, um die Brandbekämpfung zu unterstützen. Unser nächstes Thema ist Syrien. Dort will Interimspräsident Ahmed al-Sharaa die Außenpolitik neu ausrichten, David Burkhardt.
2: Ja, das hat al-Sharaa in einem Interview mit dem Fernsehsender Al Jazeera angekündigt. So verhandle Syrien derzeit unter anderem über ein Sicherheitsabkommen mit Israel, um Konflikte zu vermeiden. Die beiden Länder befinden sich seit 1948 offiziell im Kriegszustand. Zudem strebe Syrien ein neues Kapitel mit Russland an. Die russische Militärpräsenz im Land werde stark reduziert. Syrien wolle kein Schauplatz mehr für regionale Stellvertreterkriege sein, sagte al-Sharaa im Interview weiter.
0: Dann geht's auf die beliebte Ferieninsel Mallorca. Dort wächst der Unmut der Einheimischen wegen des Massentourismus.
2: Gegen diesen Massentourismus haben am Abend auf Mallorca tausende Menschen demonstriert. In der Inselhauptstadt Palma zogen bis zu 25.000 Personen durch das Stadtzentrum. Die Demonstrierenden forderten unter dem Motto «Mallorca am Limit» eine strikte Begrenzung der Besucherzahlen. Bei der Kundgebung gab es auch Zusammenstöße zwischen Kundgebungsteilnehmenden und der Polizei. Dabei wurden laut spanischen Medien 8 Demonstranten verletzt. 2 von ihnen mussten demnach im Spital behandelt werden. Auf Mallorca führen der Massentourismus und die vielen Ferienwohnungen zu Wohnungsnot, stark steigenden Preisen und verstopften Straßen.
0: Dann zum Sport. Am Abend ist in Paris die Tour de France zu Ende gegangen.
2: Und zwar mit dem Gesamtsieg von Tadej Pogacar. Es ist bereits das 5. Mal, dass der Slowene die Tour de France gewinnen konnte. Die 21. und letzte Etappe in Paris gewann der Niederländer Mathieu van der Poel. Und dann noch Fußball. In der Super League gewann Lugano gegen Vaduz mit 2:1. St. Gallen schlug den FC Zürich ebenfalls mit 2:1. Und die Berner Young Boys gewannen gegen Sitten mit 4:2. Damit noch zu den Börsendaten, geliefert von SIX. Der Nikkei-Index in Tokio steigt um 0,3%. Der Euro wird zu 92,94 gehandelt und der Dollar zu 81,50.
0: Die Sendung heißt heute Morgen. Verantwortlich an diesem Montag ist Produzentin Simon Weber. Es ist 11:07.

0: Ja, nicht nur in Europa, sondern auch in einigen Gebieten Nordafrikas brennen die Wälder. Mehrere Menschen sind dabei bereits ums Leben gekommen. Doch die Länder in Nordafrika haben sich in den letzten Jahren auch besser auf Brände vorbereitet. ARD-Kollege Luca Kissel über die Situation und die Prävention in der Region.
1: Bei Temperaturen von bis zu 49 Grad registrierte der Zivilschutz in Tunesien innerhalb von 3 Tagen 900 Brandausbrüche. Die Einsatzkräfte dort sind am Limit, sagt Leutnant der Feuerwehr Khalil Michri. Wir haben Einheiten aus dem Süden zur Verstärkung an die Einsatzorte im Norden gebracht. Sie arbeiten 24 Stunden und haben danach 24 Stunden Pause. Das ist sehr anstrengend. Auch Algerien kämpft gegen zahlreiche Brände. Der Katastrophenschutz zählte binnen knapp 2 Wochen mehr als 1.500. 6 Menschen kamen ums Leben. In der Provinz Annaba mussten mehr als 100 Anwohner ihre Häuser verlassen. Auch in Marokko gibt es mehr Brände als in den Jahren zuvor. Nach Angaben der Wasser- und Forstagentur ist trotzdem bislang rund 1/3 weniger Fläche verbrannt. Die Behörde führt das auf frühe Warnungen und ein frühes Eingreifen zurück. Der Wald ist ein Segen, wie das eigene Zuhause. Es ist eine Sünde, ihn durch Feuer zu verlieren. Ein alter TV-Werbespot aus Marokko. Warnungen an die Bevölkerung gehören dort schon lange zur vorausschauenden Waldbrandbekämpfung. Die Wasser- und Forstagentur investiert vor der Waldbrandsaison vor allem in vorbeugende Waldpflege, Brandschutzstreifen und Wasserstellen. Saisonale Beobachter überwachen gefährdete Gebiete und sollen erste Feuer möglichst früh melden. Risikokarten zeigen, wo die Gefahr hoch oder sogar extrem ist, von grün bis rot. Derzeit ist sie vielerorts rot. Bei akuter Gefahr werden Personal und Technik schon vor einem Brand näher an mögliche Einsatzorte gebracht. Rahim Humi leitet die Wasser- und Forstagentur. Im marokkanischen Fernsehen sagt er, in besonders gefährdeten Gebieten werden Canadairs, Turbo-Löschflugzeuge, Fahrzeuge für den ersten Einsatz und teilweise auch ganze Teams vorab in Stellung gebracht. So können wir uns besser auf einen möglichen Brand vorbereiten. Canadairs nehmen auf geeigneten Gewässern Wasser auf und werfen es über dem Feuer ab. Marokko hat dafür eine eigene Flotte. Doch selbst die beste Technik stößt an Grenzen, wenn Menschen Feuer legen. In Algerien sitzen derzeit 4 Verdächtige in Haft. Ihnen wird vorgeworfen, Brände in Waldgebieten gelegt zu haben. In Marokko steht das Verhalten der Bevölkerung klar im Fokus bei der Prävention. Die Botschaft der Werbefilme ist klar. Vermeidet alles, was Feuer auslösen kann. Rauch oder auffälliges Verhalten sollen sofort den Behörden gemeldet werden. Ob diese Maßnahmen allein erklären, warum in Marokko bislang weniger Fläche verbrannt ist als früher, ist nicht unabhängig belegt. Auch Wind, Wetter oder etwa die Zugänglichkeit des Brandorts spielen eine Rolle. Die Gefahr bleibt hoch. August und September gelten weiter als besonders kritische Monate.
0: Das war der Bericht von ARD-Kollege Luca Kissel. Schon mal was von Medfluencerinnen und Medfluencern gehört? Die sind in den sozialen Medien unterwegs und geben dort Gesundheitstipps. Warum das manchmal problematisch sein kann, hören wir gleich hier bei SRF 4 News nach der Nachrichtenübersicht um 7:15.
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0: Nach dem mutmaßlich islamistisch motivierten Terroranschlag auf den Christopher Street Day in Berlin hat die Polizei den Hauptverdächtigen erschossen. Der 21-jährige Deutsche mit libanesischen Wurzeln wurde am Abend in einer Familiengartenanlage entdeckt. Er soll bewaffnet auf die Polizei zugelaufen sein. Beim Anschlag am Samstag kam eine Person ums Leben, 29 weitere wurden verletzt. Die Situation rund um den Waldbrand bei Bordeaux bleibt angespannt. Allerdings melden die Behörden heute früh, dass sich das Feuer in der vergangenen Nacht nicht mehr so stark ausgebreitet habe. Die Flammen haben sich bis auf 15 Kilometern den Außenbezirken von Bordeaux genähert. Und der Interimspräsident von Syrien, Ahmed al-Sharaa, will die Außenpolitik seines Landes neu ausrichten. Syrien verhandelt derzeit über ein Sicherheitsabkommen mit Israel, um Konflikte zu vermeiden. Al-Sharaa will auch die Präsenz russischer Truppen verringern, weil Syrien kein Schauplatz mehr sein wolle für regionale Stellvertreterkriege. Dann noch ein kurzer Blick aufs Wetter an diesem Montag. Es beginnt bewölkt, aber das Ganze lichtet sich. Es wird immer sonniger und die Temperaturen bewegen sich zwischen 27 Grad im Norden und 31 Grad im Süden. In den sozialen Medien geben sogenannte Medfluencerinnen und Medfluencer Gesundheitstipps und medizinische Ratschläge. Zum Teil sind das Medizinstudenten oder angehende Ärztinnen. Nun sorgt eine deutsche Medfluencerin für Schlagzeilen, weil sie in einem Social-Media-Video über eine erfundene Krankheit gesprochen hat. Diese Krankheit hatte ein YouTuber erfunden. Er wollte damit testen, wie seriös Medfluencerinnen und Medfluencer ihre Arbeit machen, und prompt ist eine darauf reingefallen. Wie gefährlich sind also Medfluencerinnen und Medfluencer, denen mehrere hunderttausend Menschen auf Social Media folgen? Das wollte Raphael Günther von Mario Fasshauer wissen. Er ist Geschäftsleiter der Patientenstelle Zürich.
3: Ich wünschte, das könnte man so einfach beantworten, diese Frage. Was man sicher sagen kann, dass doch immer wieder Fälle dort auftauchen, wo man sagen muss, dass es wirklich gefährlich wird. Also insbesondere für die Patienten, die diesen Heilversprechen dort folgen. Dennoch glaube ich, und ich denke, hier sollte man sicher ansetzen, dass das Problem in der Größe wahrscheinlich noch gar nicht so richtig erkannt wird und man sich Gedanken darüber machen sollte, sei das durch eine Taskforce auf der Bundesebene zum Beispiel, dass man dieses Problem stärker eingrenzen kann und sagen kann, wie häufig es vorkommt. Also im Moment scheint es mir so, dass es stark zunehmend ist.
4: Das wollte ich gerade fragen. Also wie verbreitet auch Medfluencing oder eben auch das Problem damit ist? Und da sagen Sie, das ist sehr schwierig einzuordnen derzeit.
3: Meines Wissens gibt es hier keine belastbare Evidenz, die das Problem aufzeigen kann. Sehr wohl bekomme ich aber den Eindruck, dass diese Kanäle doch ziemlich voll davon sind. Also man muss ja nur selbst mal diese Kanäle öffnen. Vielleicht liegt es auch einfach daran, dass ich mich natürlich selber in einem medizinischen Kontext bewege. Und so stolper ich im Alltag natürlich immer wieder über solche Influencer mit eben solchen Heilversprechen. Von daher glaube ich schon, ist das Problem relativ groß, auch wenn mir jetzt die Evidenz nicht bekannt ist.
4: Es ist ja so, Medizin ist für uns alle kompliziert zu verstehen, wenn man vielleicht auch eine Krankheit hat, da die Informationen zu kriegen oder sich auch richtig zu informieren über das Thema. Wenn wir jetzt eben auch so über Social Media Kanäle reden, in denen irgendwelche Themen, Krankheiten, mögliche Folgen oder Heilsversprechen besprochen werden, ist es nicht auch verständlich, dass Leute darauf zurückgreifen, weil es halt eben einfach ist und sonst alles immer so kompliziert, gerade im medizinischen Bereich?
3: Absolut, das ist absolut nachvollziehbar, wenn natürlich ein Mensch, ich sag mal, mit einem gewissen Leiden oder mit einer gewissen Krankheit konfrontiert ist und das beispielsweise über Jahre hinweg schon und vielleicht sogar auch den Eindruck ein bisschen gewonnen hat, man versteht mich nicht im Gesundheitswesen, und plötzlich mit einer Aussage dort in diesen Social-Media-Kanälen konfrontiert wird, die sein Problem beschreibt, so wie er es empfindet, und das allenfalls noch verknüpft mit einem Produkt, was erhältlich ist, um dagegen vorzugehen, ist es absolut nachvollziehbar, dass man natürlich als Patient oder als Patientin sagt, na, das probiere ich doch jetzt mal aus.
4: Und woran weiß ich denn, das ist jetzt jemand, wo ich vertrauen kann, das auch glauben kann, wenn ich im Internet eben auf so Videos zum Beispiel stoße?
3: Ja, da wird es natürlich etwas komplizierter, weil es bedeutet natürlich einen gewissen Aufwand für einen selbst, weil so verlockend manche Angebote natürlich dort wirken auf einen. Umso gefährlicher können sie natürlich sein. Und ein Weg kann sein, natürlich auf jeden Fall mal den Absender zu prüfen. Also sprich, welche Ausbildung steckt denn tatsächlich dahinter? Welche fachliche Spezialisierung hat die Person tatsächlich? In der Schweiz gibt es ja ein Ärzteregister. Da könnte man beispielsweise nachschauen, ob da tatsächlich auch ein Ärztetitel vorhanden ist. Dann eine andere Möglichkeit ist, dass man die Quelle überprüft. Also steckt dahinter beispielsweise eine Fachgesellschaft oder wird benannt, dass es eine Studie ist, dann wäre natürlich interessant zu wissen, welche Quelle liegt dahinter, hinter dieser Studie. Und natürlich auch das Interesse. Also ist es am Ende einfach nur eine Information oder ist es verknüpft mit irgendwelchen Produkten, die dort angeworben werden? All diese Sachen könnten natürlich ein Indiz sein, ein bisschen die Seriosität zu überprüfen. Aber kurzum, um es vielleicht kurz zusammenzufassen, denke ich, sollten Patientinnen und Patienten sich eigentlich immer drei Fragen stellen, um es vielleicht etwas zu simplifizieren. Und die Fragen sollten sein, wer sagt das? Also von welcher Person kommt das? Worauf stützt sich diese Aussage? Also welche Quellen stehen dahinter? Und verdient allenfalls jemand daran?
4: Drei Fragen, die man sich schon auch merken kann, aber das alles zu überprüfen, Quellen nochmal genau anzuschauen und das alles sich zu überlegen, wenn man irgendwie auf TikTok oder Instagram ein Video sieht, das ist ja auch nicht so realistisch, oder?
3: Ja, und genau das ist natürlich das Problem, dass wenn ich natürlich mich in einer Situation befinde, wo ich natürlich in irgendeiner Form, ich sag mal, eine Heilung haben möchte oder ein Heilversprechen höre, was mir helfen könnte, und in der Situation dann noch mich darum kümmern muss, diese Information zu überprüfen, ist das natürlich eine zusätzliche Hürde. Das ist ganz klar. Aber dennoch mit dem Hinblick darauf, dass dort Dinge versprochen werden oder allenfalls auch Produkte deklariert werden, die natürlich nicht selten auch sehr viel Geld kosten, bietet es sich eigentlich immer an, wenn man so eine Information konsumiert, sie eben so selber zu überprüfen oder allenfalls, und das auch das ein sehr wichtiger Schritt, das mit medizinischen Fachpersonen direkt zu besprechen.
4: Also wirklich bei offenen Fragen auch auf Fachpersonen zugehen. Jetzt ist es so, es gibt auch politische Vorstöße in der Schweiz, die auf das Thema aufmerksam machen wollen und eben verlangen, dass auch etwas gegen Medfluenza unternommen wird. Wie sehen Sie das? Ist die Politik jetzt gefragt?
3: Also ich denke, dass hier die Politik definitiv gefragt ist, auch wenn man das Problem vielleicht noch nicht mit einer gewissen Evidenz einordnen kann. Die Zunahme ist doch so stark, dass man doch frühzeitig anfangen sollte, dem zu begegnen. Und aus meiner Sicht, denke ich, sind solche Aspekte wie, dass die FMH, also die Fachärztegesellschaft, die Standesordnung dort verschärft werden sollte. Also sprich, ist denn die Person dort ein Doktor? Weil dieser Kittel-Effekt, der ist natürlich wichtig. Entsprechend könnte man dort ansetzen. Das Heilmittelgesetz müsste man sich sicher auch anschauen, denn hier werden aktuell Arzneimittel und Medizinprodukte geregelt. Auch hier könnte man sich überlegen, ob man Medinfluenza oder irreführende Gesundheitsinformationen versucht zu begegnen. Ja, und generell natürlich die Kennzeichnung dieser Inhalte, dass ich als Patient irgendwie erkennen kann, ist denn das jetzt ein Werbeclip, den ich hier jetzt gerade sehe, oder ist es tatsächlich ein seriöser Inhalt, der mir dort vermittelt wird?
0: Das war das Gespräch mit Mario Fassauer von der Patientenstelle Zürich. Dieser Fall habe aber auch etwas Gutes. Er sensibilisiere die Menschen, dass man diesen Medfluencern nicht einfach alles glauben solle, sagt Fassauer in der aktuellen Folge unseres Podcasts News Plus. 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
0: 7:30 ist es. Sie hören die Informationen von SRF News an diesem Montag. Es dürfte der längste Passagierflug der Welt werden. Von London nach Sydney direkt in ca. 20 Stunden Flugzeit. Das ist der Plan der australischen Airline Qantas. Unter dem Namen Project Sunrise plant Qantas die Strecke bereits seit Jahren. Nun hat das Projekt eine weitere Hürde genommen. Es wurde nämlich ein Testflug durchgeführt auf ungefähr der Strecke, die man dann mal anstrebt. Konkret ging es von Toulouse im Direktflug nach Melbourne. Wie bedeutend ist dieser erfolgreiche Testflug? Das wollte Vera Dirigisch von der Luftfahrtexpertin Laura Fromberg wissen.
10: Er ist insofern bedeutend, dass man jetzt gezeigt hat, das funktioniert. Also in diesem Flugzeug wird ja sehr viel simuliert. Also das ist mit ganz vielen Messgeräten ausgestattet. Auf den Sitzen sitzen zwar keine Menschen, aber so wie Wasserschläuche, die auch geheizt werden können. Also es wurden quasi die Bedingungen getestet, unter denen man auch fliegt. Und das hat ziemlich gut funktioniert. Also damit ist jetzt erstmal eine große Hürde gemeistert.
11: Was ist denn das Besondere an diesem Langstreckenflug? Was zeichnet dieses Project Sunrise aus?
10: Ja, das ist ja sowas wie der heilige Gral in der Luftfahrt, hat man immer gesagt, diese Strecke zurückzulegen, weil das halt unendlich lang ist. Es ist ja fast ein ganzer Tag im Flugzeug. Bislang war kein Flugzeug in der Lage, so lange zu fliegen. Man braucht extra Tanks. Dieses Flugzeug, der Airbus A350 1000 ULR, steht für Ultra Long Range, wurde extra dafür entwickelt, also hat Zusatztanks und hat auch eine ganz spezielle Kabine und so. Also es musste für dieses Projekt entwickelt werden.
11: Diese geplanten Flüge von London nach Sydney dürften um die 20 Stunden dauern. Welche Herausforderungen bringen denn solche Ultralangstreckenflüge mit sich?
10: Also eben genau, man braucht dieses spezielle Flugzeug. Man kann zum Beispiel nicht ganz so viel Fracht mitnehmen als Airline wie vielleicht sonst, weil man muss ja auch weiterkommen. Und für die Planung zum Beispiel, man muss mehr Crews mitnehmen, denn 20 Stunden ist eine sehr lange Dienstzeit. Das heißt, man muss mit viel mehr Personal reisen. Also planerisch ist es natürlich auch eine Herausforderung. Und eben dieses Flugzeug braucht ganz andere Eigenschaften.
11: Was ändert sich denn für mich als Passagierin? Oder wird das derselbe Flug wie jeder andere sein?
10: Also ich glaube, es wird schon minimal komfortabler. In dieses Flugzeug werden deutlich weniger Sitze gebaut als in vergleichbare. Also es sind, glaube ich, 238 und sonst sind es schon über 300 bei dieser Größe. Und es wird zum Beispiel eine wie Fitnesszone geben. Also einen Ort, wo man tatsächlich so wie kleine Griffe oder was hat zum Trainieren und auch wo Fitnessvideos laufen, damit man sich fit halten kann und genug bewegen kann während dieses langen Fluges. Zwischen der Economy und Premium Economy soll das, glaube ich, sein. Also man hat sich da schon was überlegt, dass es einigermaßen komfortabel ist, auch in den günstigeren Klassen.
11: Also etwas mehr Beinfreiheit und ein Fitnessprogramm. Nun hat Qantas dieses Project Sunrise 2017, also vor fast 10 Jahren, angekündigt und dann den Starttermin immer wieder verschoben. Mit welchen Problemen hatte denn dieses Projekt zu kämpfen?
10: Naja, erstmal brauchte es das richtige Flugzeug. Das war noch gar nicht entwickelt. Dann wurden Airbus und Boeing, die Hersteller, gebeten, ein Angebot zu machen. Am Ende hat Airbus jetzt das Rennen gemacht. Und dann kam aber, als es dann halt so eigentlich richtig hätte losgehen sollen, Corona. Das hat ja im Grunde alles in der Luftfahrt ausgebremst. Niemand wusste, wie lange geht es, bis alles sich erholt. Dann bei Flugzeugentwicklungen kommt es auch immer mal wieder zu Verspätungen. Das sieht man jetzt bei vielen anderen Programmen ja auch. Also so diese üblichen Hürden und plus jetzt gerade hinzu kommt natürlich noch die weltpolitische Lage, die gewisse Flugrouten erschwert. Also da musste Qantas jetzt auch noch mal drüber gehen, damit das funktioniert. Und im nächsten Herbst soll es dann ja losgehen.
11: Da schauen wir doch gleich in die Zukunft. Laura Fromberg, wie geht es denn nach diesem geglückten Testflug weiter?
10: Also jetzt wird noch mal zurückgeflogen, da wird dann noch mal ein bisschen mehr getestet. Dann wird dieses Flugzeug jetzt weiter, also es hat ja noch gar nicht die richtige Qantas-Lackierung. Also es gibt jetzt viele Testflüge. Das waren jetzt nur die ersten richtig langen am Stück. Es gibt eine lange Testkampagne. Dann irgendwann geht es auch darum, die Kabine einzubauen. Und irgendwann bekommt Qantas dann den ersten Jet. Der wird aber erstmal im Inland fliegen, damit die Crews sich dran gewöhnen, dort drin zu arbeiten auch. Und dann geht es im Oktober nächsten Jahres, oder das ist zumindest aktuell der Plan, auf die Ultralangstrecke.
0: Das war das Gespräch über Project Sunrise mit Laura Fromberg. Sie ist Luftfahrtexpertin und Chefredakteurin des Luftfahrtmagazins Aerotelegraph.

0: Guten Morgen. Wir schauen zuerst nach Berlin, nach dem tödlichen Anschlag beim Christopher Street Day am Wochenende. Der Tatverdächtige ist tot, aber viele Fragen sind offen, vor allem zur Arbeit der Behörden. Und auch die Waldbrände in Frankreich beschäftigen uns. Wie die Evakuierung von bis zu 200.000 Menschen funktioniert, schildert unsere Korrespondentin vor Ort. Das Wetter für den heutigen Montag hat David Burkhardt.
1: Guten Morgen, heute hat es im Norden zunächst noch Wolken. Tagsüber wird es dann ziemlich sonnig bei 27 Grad und im sonnigen Süden gibt es 31 Grad.
0: Nach dem Anschlag beim Christopher Street Day in Berlin ist der Hauptverdächtige tot. Die Polizei hat den 21-jährigen Deutschen mit libanesischen Wurzeln in einer Gartenanlage gestellt. Er soll die Einsatzkräfte angegriffen haben, daraufhin haben sie das Feuer eröffnet. Umso lauter wird jetzt der Ruf nach Konsequenzen. Wieso gibt es eine Tote und 29 Verletzte, wenn die Behörden doch wussten, wie radikalisiert der mutmaßliche Attentäter ist? Deutschland-Korrespondentin Simon Fazer.
2: Berlin liegt unter dem Regenbogen. Vielfalt und Offenheit gehören zur DNA der Stadt. Dieser Regenbogen habe einen Riss bekommen, so der Verband Queere Vielfalt. Schock und Trauer liegen über der Stadt. Die Fahnen auf dem Bundestag sind auf Halbmast. Kanzler Friedrich Merz vor dem Trauergottesdienst und unter dem Regenschirm.
3: Lassen wir uns nicht einschüchtern. Diese Taten haben nur einen Zweck. Sie wollen unsere Gesellschaft spalten. Sie wollen uns das Wichtigste nehmen, was wir haben, nämlich unsere Offenheit und unsere Freiheit.
2: Der 21-Jährige wurde bloß auf Bewährung verurteilt, weil er sich dem sogenannten Islamischen Staat anschließen wollte. Er soll ein Deradikalisierungsprogramm absolvieren. Thomas Mücke vom Violence Prevention Network schildert der ARD den Eindruck, den er beim Beratungsgespräch hinterließ.
4: Einen sehr gefassten, einen sehr vorsichtigen, einen sehr kontrollierten, einen sehr freundlichen Eindruck. Und das sind genau die Kriterien, wo wir halt merken, da kommen wir nicht wirklich an die Person heran.
2: Wie also umgehen mit diesen bekannten Extremisten? Deutsche kann man nicht abschieben, mehrere hundert Gefährder in Präventionshaft nehmen, sprengt rechtliche, räumliche und personelle Grenzen. Bessere Instrumente für die Sicherheitsbehörden schließlich müssen Freiheit und Sicherheit in Einklang bringen.
0: Der Bericht von Simon Fazer. Ja, der mutmaßliche Täter war den Behörden schon seit Jahren als Islamist bekannt, wir haben es gehört. Und offenbar ist er erst letzten Mai verurteilt worden für eine schwere staatsgefährdende Straftat. Hat der Staat also versagt in diesem Fall? Das wollte Martina Koch von Hans-Jakob Schindler wissen. Er ist Terrorismusexperte bei der internationalen NGO Counter Extremism Projects.
5: Was wir im Moment wissen, und das ist noch nicht sehr viel, scheint es zu seltsamen Vorgängen auf allen Ebenen dieses multischichtigen Sicherheitskonzepts gekommen zu sein. Der Täter war bekannt, war auch im Gefängnis, wurde nochmal verurteilt für eine schwere staatsgefährdende Gefahr, bekommt aber diese Strafe zur Bewährung ausgesetzt. Also was war jetzt die Risikoeinschätzung der Justiz und der Gefängnisleitung, dass man sagt, diese Person kann wieder in die Öffentlichkeit entlassen werden? Dann hat er Kontakt zu einer Deradikalisierungs- und Präventionsorganisation, die ihn als relativ gut angepasst anscheinend einstufen. Auch da ist die Frage, wie kommen die zu diesem Schluss? Und dann, die Sicherheitsbehörden beobachten ihn, beobachten sein Telefon. Die Nachbarn sagen, er redet seit Wochen davon anscheinend, dass er den CSD angreifen möchte. Ja, warum ist da nicht eingeschritten worden, als es dann zum CSD kam und der Mann ins Auto steigt am Abend? Also auf allen Ebenen sind seltsame Dinge passiert, die hier aufgearbeitet werden müssen.
6: Was können denn die deutschen Behörden tun, um potenzielle Gefährder zu überwachen oder eben an Anschlägen zu hindern?
5: Also eine physische Überwachung einzelner Personen ist extrem personen- und zeitaufwendig. Das können Sie wirklich nur für einen ganz eng begrenzten Personenkreis machen. Die Ratio ist ungefähr so 1 zu 20. Eine Person, 20 Mitarbeiter, die das dann machen müssen. Wenn Sie die Person 24 Stunden physisch überwachen wollen, also auch der Folgen, wo sie hingeht und so weiter. Das geht nicht bei einem Gefährderpotenzial von mehreren hundert im Islamismusbereich plus den Rechtsextremismus mehreren hundert plus Linksextremisten plus Verschwörungstheoretiker. Also da sind einfach die Zahlen so hoch. Deshalb müssen sie immer wieder eine sehr risikobehaftete Einschätzung treffen von allen den Individuen, die hier möglicherweise Gewalt ausüben werden. Wer sind jetzt heute in dieser Woche die gefährlichsten von denen? Und darauf konzentriere ich meine Ressourcen. Bei der Online-Überwachung ist es so, dass die deutschen Sicherheits- und Polizeibehörden, die im europäischen Vergleich mit Ausnahme von Österreich am beschränktesten sind. Also am wenigsten Rechtsgrundlagen haben hier Social Media effektiv zu überwachen. Und ein ganz grundsätzliches Problem ist, dass die Plattformen der sozialen Medien nicht verpflichtet sind, diese nach bestimmten Kriterien so auszuwerten, dass sie einen Warnhinweis geben müssen. Das ist leider im Moment rechtlich weder in Europa noch in Nordamerika so vorgesehen. Und deshalb machen es die Plattformen auch nicht.
0: Die Einschätzung vom Terrorismusexperten Hans-Jakob Schindler. Wie reagiert die queere Community auf diesen Anschlag? Das lesen Sie bei uns auf der SRF News App im Interview mit Pink Cross. In Spanien und Frankreich kämpfen tausende Feuerwehrleute schon seit Tagen gegen Waldbrände von historischem Ausmaß. Hunderttausende Menschen sind bereits evakuiert worden. Im Gebiet rund um die französische Großstadt Bordeaux sei die Lage in der Nacht im Großen und Ganzen stabil geblieben, hieß es am Morgen von den Behörden. Die Löscharbeiten gingen aber im gleichen Maße weiter wie bisher. Die Flammen stehen weiterhin nur rund 15 Kilometer vor den Außenbezirken von Bordeaux. Über 200.000 Menschen mussten die Region schon verlassen. Ich habe unsere Frankreich-Korrespondentin Miriam Mattis gefragt, wie diese Evakuierung abgelaufen ist.
7: Es kam zu größeren Staus in der Region. Für die Menschen ist das eine belastende Situation und es kommt hinzu, dass viele sogar mehrmals evakuiert werden mussten, weil sie in einer Notunterkunft waren, die sich später dann in einem erneut evakuierten Gebiet befand.
0: Und was passiert jetzt mit all diesen Menschen? Wo kommen die unter?
7: Die kommen unter in verschiedenen Notunterkünften in mehreren Gemeinden. Das größte ist in Bordeaux auf dem Messegelände. Da ist die Kapazität aktuell bei ungefähr 10.000 Personen. Das kann auch noch erhöht werden. Dann wurde auch ein Messegelände in Agen zur Verfügung gestellt. Viele Leute kommen auch bei Freunden oder Familien unter. Touristen dann eher in Hotels, denn die Gironde ist ja eine beliebte Feriendestination. Oder die Touristen sind zum Teil natürlich dann auch vorzeitig abgereist. Die Präfektin Sophie Brokkas, die rief die Touristen nun dazu auf, wenn sie nicht in der Gegend sind, auf jeden Fall nicht in die Gironde zu reisen.
0: Das Gespräch mit Miriam Mattis. Bei den Löscharbeiten in Frankreich hilft auch die Schweiz mit. Morgen Dienstag sollen zwei Super Puma-Helikopter der Armee nach Frankreich fliegen, um die Brandbekämpfung zu unterstützen. Dann machen wir weiter in Syrien. Dort will der Interimspräsident Ahmed al-Sharaa die Außenpolitik von Syrien neu ausrichten, David Burkhardt.
1: Das hat al-Sharaa in einem Interview mit dem Fernsehsender Al Jazeera angekündigt. So verhandle Syrien derzeit unter anderem über ein Sicherheitsabkommen mit Israel, um Konflikte zu vermeiden. Die beiden Länder befinden sich seit 1948 offiziell im Kriegszustand. Zudem strebe Syrien ein neues Kapitel mit Russland an. Die russische Militärpräsenz im Land werde stark reduziert. Syrien wolle kein Schauplatz mehr für regionale Stellvertreterkriege sein, sagte al-Sharaa im Interview weiter.
0: Dann geht's auf die beliebte Ferieninsel Mallorca. Dort wächst der Unmut der Einheimischen wegen des Massentourismus.
1: Und gegen diesen Massentourismus haben am Abend auf Mallorca tausende Menschen demonstriert. In der Inselhauptstadt Palma zogen bis zu 25.000 Personen durch das Stadtzentrum. Die Demonstrierenden forderten unter dem Motto «Mallorca am Limit» eine strikte Begrenzung der Besucherzahlen. Bei der Kundgebung gab es auch Zusammenstöße zwischen Kundgebungsteilnehmenden und der Polizei. Dabei wurden laut spanischen Medien 8 Demonstranten verletzt. 2 von ihnen mussten demnach im Spital behandelt werden. Auf Mallorca führen der Massentourismus und die vielen Ferienwohnungen zu Wohnungsnot, stark steigenden Preisen und verstopften Straßen.
0: Dann kommen wir zum Sport. Am Abend ist in Paris die Tour de France zu Ende gegangen.
1: Ja, und zwar mit dem Gesamtsieg von Tadej Pogacar. Es ist bereits das 5. Mal, dass der Slowene die Tour de France gewinnen konnte. Die 21. und letzte Etappe in Paris gewann der Niederländer Mathieu van der Poel. Dann zum Fußball. In der Super League gewann Lugano gegen Vaduz mit 2:1. St. Gallen schlug den FC Zürich ebenfalls mit 2:1. Und die Berner Young Boys gewannen gegen Sitten mit 4:2. Dann kommen wir zu den Börsendaten von SIX. Der Nikkei-Index in Tokio steigt um 0,3%. Der Euro wird zu 92,97 Rappen gehandelt und der Dollar zu 81,53 Rappen. Und schließlich noch zum Wetter. Heute hat es zunächst einige Wolken und lokal fällt etwas Regen. Tagsüber wird es mit teils mäßigem Westwind ziemlich sonnig bei Höchstwerten um 27 Grad. Am Alpen-Nordhang bleibt es länger bewölkt und in Tessin ist es heute sonnig bei 31 Grad.
0: Das sind die Informationen von heute Morgen, am Montag, dem 27. Juli. Verantwortlich ist Simon Weber. Es ist 20 vor 8.

0: Abend hier bei SRF News kommen wir nochmals zurück auf den Anschlag beim Christopher Street Day in Berlin. Eine Frau ist tot, 29 Menschen sind verletzt worden. Es handelt sich mutmaßlich um einen islamistischen Terroranschlag. Ein Deutscher mit libanesischen Wurzeln ist mit einem Auto in eine Menschenmenge gefahren. Am späten Samstagabend ist das passiert. Beim Christopher Street Day geht es um eine Veranstaltung, an der Menschen für die Rechte, für die Gleichstellung und für eine stärkere Akzeptanz von queeren Menschen eintreten. Adrian Knecht war auch dabei an diesem Christopher Street Day in Berlin. Er ist Co-Präsident von Pink Cross, das ist die Dachorganisation von schwulen und bisexuellen Männern in der Schweiz. Martina Koch konnte mit ihm sprechen und hat ihn zuerst gefragt, wie er den Christopher Street Day erlebt hat.
1: Die Parade hat sehr bunt, laut und fröhlich angefangen. Es waren hunderttausende Menschen hier auf der Straße, um Haltung zu zeigen, Haltung für Vielfalt, für queere Rechte. Das war eine sehr schöne Veranstaltung und eindrücklich groß auch.
2: Dann am späten Samstagabend kamen die ersten Meldungen, dass ein Auto in einer Menschenmenge am Rande des CSD gefahren sei. Wie haben Sie am Samstagabend und dann am Sonntag die Reaktion der queeren Community in Berlin erlebt?
1: Also ich selbst war schockiert ab dieser Nachricht. Ich habe es über Push-Meldungen aus den Medien erfahren. Ich war selbst zu diesem Zeitpunkt nicht mehr vor Ort. Ich habe sehr viele Reaktionen aus meinem Umfeld erhalten, Leute, die sich Sorgen gemacht haben. In Berlin bin ich jetzt im Austausch mit vielen Leuten hier aus der queeren Community und ich erlebe eine wahnsinnig große Solidarität und einen Zusammenhalt. Also die Menschen bestärken sich gegenseitig und es werden auch ganz klare, laute Forderungen gemacht gegenüber Regierungen und Staat, weil ich denke, es ist wichtig, dass die Politik hier ganz eine klare Haltung zeigt, so wie es auch das Motto am CSD war, dass Haltung wichtig ist.
2: Berlin ist ja für die Queer Community eine besondere Stadt, eine Stadt, die sich schon sehr lange als sehr offene Stadt versteht. Hätten Sie selbst gedacht, dass ein Anschlag auf die Queer Community in Berlin möglich ist?
1: Ich habe natürlich nicht direkt damit gerechnet. Wenn man aber am CSD teilnimmt, und ich war schon ein paar Tage zuvor hier, ich habe beobachtet, wie die Polizei Straßenabsperrungen errichtet hat, massiver Art. Ich denke, diese Stadt ist gezeichnet von Anschlägen, die es bereits gab auf andere Veranstaltungen. Und also hier waren die Sicherheitsvorkehrungen groß. Also man hat irgendwie schon unterbewusst irgendwie dieses Gefühl, dass etwas passieren kann oder zumindest, dass die Organisation darauf vorbereitet ist. Ich selbst habe natürlich nicht damit gerechnet und es trifft Berlin mitten ins Herz und auch unsere Community mitten ins Herz, weil Berlin tatsächlich ein internationales Zentrum für queeres Leben ist.
2: Verändert der Anschlag nun auch Ihr persönliches Sicherheitsgefühl, wenn Sie sich in Berlin bewegen?
1: Also wenn ich in Berlin auf die Straße gehe, stelle ich schon fest, dass ich wachsamer bin. Persönlich reduziert es aber nicht mein Sicherheitsempfinden, weil das war schon vorher immer ein Thema. Also wenn man sich als queer erkennbare Person im öffentlichen Raum bewegt, auch in Berlin, dann ist immer eine gewisse Unsicherheit da. Ich habe auch schon im Freundeskreis hier Anfeindungen erlebt auf der Straße. Das gehört irgendwie zur queeren Sichtbarkeit leider dazu, auch in der Regenbogenhauptstadt Berlin.
2: Und wie reagieren Sie persönlich darauf? Also versuchen Sie weniger als schwuler Mann erkennbar zu sein oder gerade eben deswegen doch?
1: Ich habe das Privileg als schwuler Mann, dass ich entscheiden kann, wann ich als solcher erkennbar sein will auf der Straße und kann das steuern, je nachdem, wie sicher ich mich in einem Umfeld fühle. Andere queere Menschen haben das Privileg nicht, also sie sind immer sichtbar. Ich persönlich arbeite tatsächlich damit. Also wenn ich mich in einer Gegend unsicher fühle, dann zeige ich das nicht unbedingt. Gleichzeitig denke ich, und das gehört auch zu meiner Rolle als Präsident des Dachverbands, setze ich auch viel Wert darauf, klar ersichtlich zu sein und auch Haltung zu zeigen und auch zu intervenieren, wenn ich etwas feststelle, gerade wenn gegenüber anderen Menschen, die queer sind, das Verhalten im öffentlichen Raum nicht korrekt ist.
0: Das sagt Adrian Knecht von Pink Cross. Wir haben mit ihm gesprochen nach dem Anschlag beim Christopher Street Day in Berlin. Er war selbst vor Ort bei der Veranstaltung. Was können Einzelpersonen in der Politik eigentlich bewirken? Haben sie überhaupt irgendeine Chance gegen die großen etablierten Parteien? Das besprechen wir hier bei SRF News nach der Nachrichtenübersicht um 7:45.
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0: Nach dem mutmaßlich islamistisch motivierten Terroranschlag auf den Christopher Street Day in Berlin hat die Polizei den Hauptverdächtigen erschossen. Der 21-jährige Deutsche mit libanesischen Wurzeln wurde am Abend in einer Familiengartenanlage entdeckt. Er soll bewaffnet auf die Polizei zugelaufen sein. Beim Anschlag am Samstag kam eine Person ums Leben, 29 weitere wurden verletzt. Die Situation rund um den Waldbrand bei Bordeaux in Frankreich bleibt angespannt. Allerdings melden die Behörden heute früh, dass sich das Feuer in der vergangenen Nacht nicht mehr so stark ausgebreitet habe. Die Flammen haben sich bis auf 15 Kilometer den Außenbezirken von Bordeaux genähert. Und der Interimspräsident von Syrien, Ahmed al-Sharaa, will die Außenpolitik seines Landes neu ausrichten. Syrien verhandelt derzeit über ein Sicherheitsabkommen mit Israel, um Konflikte zu vermeiden. Al-Sharaa will auch die Präsenz russischer Truppen verringern, weil Syrien kein Schauplatz mehr sein wolle für regionale Stellvertreterkriege. Das Wetter an diesem Montag beginnt zunächst bewölkt, aber tagsüber wird es sonniger bei 27 Grad im Norden und ein bisschen über 30 Grad im Süden. Was kann man als einzelner Bürger oder Bürgerin in der Politik schon ausrichten? Ziemlich viel, vor allem wenn man eine Petition einreicht. Hauptsächlich machen das Parteien oder Verbände. Aber in der Schweiz können eben auch einzelne Personen eine Petition einreichen oder eine Volksinitiative lancieren und damit ein Thema aufs politische Parkett bringen. Wie letzte Woche eine Appenzellerin, die eine Petition für mehr Tierschutz eingereicht hat. Was solche Einzelkämpferinnen antreibt und was sie bewirken, das gibt's jetzt im Bericht von Inlandredaktorin Michelle Scherer.
4: Marilu Parella steht vor der Bundeskanzlei auf der Bundesterrasse. Gleich wird sie hier ihre Petition überreichen. Es werden noch letzte Vorbereitungen getroffen.
5: Wo haltest du deine Rede?
4: In ihrer Petition fordert Marilu Parella eine Überarbeitung des Tierschutzgesetzes. Tiere sollen dort ausdrücklich als fühlende Lebewesen beschrieben und entsprechend besser geschützt werden. Innerhalb weniger Wochen sind rund 19.500 Unterschriften für das Anliegen zusammengekommen. Tiere seien für sie schon immer eine Herzensangelegenheit gewesen, sagt die 58-jährige Kindergärtnerin, die in Appenzell-Innerrhoden in einem Haus mit 6 Hühnern, 2 Katzen und 3 adoptierten Straßenhunden lebt. Mit Politik habe sie bisher eigentlich wenig zu tun gehabt. Ihre Eltern sind aus Süditalien in die Schweiz eingewandert. Sie selbst hat keinen Schweizer Pass und kann deshalb auch nicht abstimmen und wählen gehen. Eine Petition einreichen dagegen schon.
6: Heute ist es wirklich das erste Mal, dass ich so auftrete, auch hier auf der Bundesterrasse. Und mir ist dieses Anliegen wirklich extrem wichtig. Und ich finde, wenn wir die Möglichkeit haben, etwas zu verändern, dann sollten wir jede Chance ergreifen.
4: Trotz ihrer ruhigen und sanften Stimme, wenn man Marilu Parella zuhört, merkt man, sie brennt für das Thema Tierschutz. Das sei typisch für solche Einzelkämpfer, die aus eigenem Antrieb einen politischen Vorstoß starteten, sagt Politanalyst Marc Balsiger.
7: Das sind starke Figuren, die aus einer inneren Überzeugung über eine lange Zeitspanne meistens nur ein Thema bearbeiten. Sie sind mutig, sind oftmals auch widerborstig.
4: Und hartnäckig. Jüngstes Beispiel ist Franziska Herren, die 2021 mit der Trinkwasserinitiative von sich reden machte und nun mit der Ernährungsinitiative erneut die Schweizer Landwirtschaft umkrempeln will. Eine Hartnäckigkeit, die für die etablierten politischen Akteure manchmal unbequem sein könne, sagt Marc Balsiger.
7: Im Stillen werden sie von den Parteien und Wirtschaftsverbänden belächelt. Wenn diese Einzelkämpferinnen und Einzelkämpfer aber grösser werden, erfolgreicher und auch hocherfolgreich immer wieder Spenden an sich binden können, dann werden sie irgendeinmal für die Parteien und Wirtschaftsverbände lästig.
4: Denn der Spendentopf in der Schweiz ist nicht unendlich groß, Konkurrenz deshalb nicht gern gesehen. Kommt hinzu, gelingt es einer Einzelperson mit einem Anliegen viel Aufmerksamkeit zu erzeugen, dann rücken Parteien und Verbände, die sich ebenfalls dafür einsetzen, in den Hintergrund. Doch wie viel können solche Einzelkämpfer am Ende wirklich bewegen?
7: Im politischen System sind sie Außenseiter. Sie können aber mit geschickter Medienarbeit ihre Themen immer wieder an die breite Öffentlichkeit bringen. Und das beste Instrument ist die Volksinitiative. Da gibt es ein leuchtendes Beispiel, das ist die Zweitwohnungsinitiative, die Franz Weber 2012 ins Ziel gebracht hat.
4: Von einem solchen Erfolg träumt auch Marilu Parella. Bis der Bundesrat ihre Tierschutzpetition beantwortet, dürfte es einige Jahre dauern. So lange will sie nicht warten und spielt deshalb bereits mit dem Gedanken, eine Volksinitiative zu starten.
0: Das war der Bericht aus unserer Inlandredaktion von Michelle Scherer über die Einzelkämpferinnen und Einzelkämpfer in der Politik.
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0: Ein Test der amerikanischen Softwarefirma OpenAI ist aus dem Ruder gelaufen. Das hat für Schlagzeilen gesorgt. Dabei hat sich die künstliche Intelligenz von OpenAI Zugriff auf fremde Systeme verschafft. Entsprechend wird vor allem in den USA nun die Forderung nach einem sogenannten Kill Switch lauter, also einem Notausschaltknopf für künstliche Intelligenz. Damit soll die Bevölkerung vor ähnlichen Vorfällen geschützt werden. Doch könnte so ein Mechanismus tatsächlich verhindern, dass eine KI außer Kontrolle gerät? Das hat Sophia Fessler unseren Digitalredaktor Jörg Tschirin gefragt.
13: Zuerst muss man, glaube ich, schnell klarstellen, die Forderung, die klingt danach, als hätte man es mit einer wild gewordenen KI zu tun gehabt, die man nicht mehr kontrollieren konnte und die man hätte ausschalten müssen. Das war aber nicht der Fall. Also es hat sich um einen kontrollierten Test bei OpenAI gehandelt, bei dem es um die Fähigkeiten zweier KI-Modelle ging. Ein Test, bei dem OpenAI bewusst auf bestimmte Schutzmechanismen verzichtet hat. Und das Interessante daran, genau solche Tests wären von dem Gesetzesentwurf ausgenommen, der Notfallknopf, der wäre in diesem Fall also gar nicht gedrückt worden.
14: Um auf mögliche Ernstfälle vorbereitet zu sein, könnte ein solcher Notfallknopf schon hilfreich sein, also einer, der die KI ausschaltet. Wie beurteilen Sie denn die technischen Möglichkeiten, so etwas umzusetzen?
13: Mit neuen KI-Modellen, mit sogenannten KI-Agenten, hat sich die Problematik verschoben. Es geht jetzt nicht mehr nur darum, dass KI falsche Antworten geben kann oder missbraucht werden kann, für Desinformation zum Beispiel oder um Deepfakes zu produzieren. KI kann nun mit konkreten Handlungen auch direkten Schaden anrichten, zum Beispiel eben, indem sie sich in fremde Systeme hackt. Das Problem mit dem Notfallknopf ist, das Hacking, das passiert viel schneller, als dass man diesen Knopf drücken könnte. Also das passiert innerhalb Sekunden, vielleicht Minuten. Der Schaden wäre also schon lange angerichtet. Was so ein Knopf aber könnte, er würde den US-Behörden die Möglichkeit geben, den Einsatz von KI-Modellen aus der Ferne zu kontrollieren. Das mag sinnvoll klingen, wenn es um Bedrohungsszenarien geht, aber es würde auch viel Unsicherheit schaffen. Also ein Schweizer Spital, eine Bank oder auch die Verwaltung, die auf so ein US-Modell setzt, die könnten sich nie sicher sein, ob der Zugang zum Modell bald blockiert wird oder nicht.
14: Das heißt, man müsste in Zukunft also eher auf eigene Modelle setzen?
13: Solche eigenen Modelle gibt es. In der Schweiz wird zum Beispiel Apertus entwickelt. Das ist ein Open-Source-Modell, das man herunterladen und selber konfigurieren und betreiben kann. Und das zeigt dann eine weitere Schwachstelle so eines Notfallknopfs. Solche Open-Source-Modelle, die lassen sich dann nicht mehr einfach aus der Ferne ausschalten. Und das können heute schon sehr leistungsfähige KI-Modelle sein. Also Open-Source-KI aus China, die kann es heute zum Beispiel mit den besten US-Modellen aufnehmen. Also der Notfallknopf, der würde genau das betreffen, was man sowieso am leichtesten kontrollieren kann, die großen KI-Unternehmen. Wenn es um offene Modelle geht, die man eben selber betreiben kann, da müsste man wohl nicht bei der KI selber ansetzen, sondern bei der Infrastruktur, die es zum Funktionieren dieser KI braucht, also zum Beispiel beim Zugang zur Recheninfrastruktur in der Cloud.
14: Die US-Behörden begründen ihre Forderung nach diesem Killswitch damit, dass sie die Bevölkerung schützen wollen, also eigentlich in ihrem Interesse handeln. Wie sieht es denn mit den Unternehmen aus? Entspricht das auch ihrem Interesse, die KI zu kontrollieren?
13: Die Unternehmen, die haben eigentlich heute schon genug Mittel, ihre Modelle zu kontrollieren. Das sieht man auch im aktuellen Fall, wenn OpenAI es hätte verhindern wollen, dass sich die KI in fremde Systeme hackt, dann hätte sie ihr einfach strengere Vorgaben geben können und kein Schlupfloch ins Internet offen lassen. Kontrollieren lässt sich KI also schon, bloß hat bei der Entwicklung bisher immer die Geschwindigkeit vor der Kontrolle gestanden. Also der Sicherheit willen könnte man solche Systeme immer enger einsperren, langsamer testen, ihnen weniger Rechte geben. Technisch wäre das alles möglich, es würde die Unternehmen beim KI-Wettlauf aber Zeit kosten und es würde sie am Markt weniger dynamisch erscheinen lassen. Ein Mitgründer des US-KI-Unternehmens Anthropic hat einmal gesagt, die KI-Industrie, die habe im Moment nur ein Gaspedal, aber keine Bremse. Und der aktuelle Vorfall zeigt, glaube ich, dass es wohl an der Zeit wäre, sich über so eine Bremse Gedanken zu machen.
0: Die Einschätzung aus unserer Digitalredaktion von Jörg Tschirren über einen sogenannten Killswitch für künstliche Intelligenz. 8:04 ist es. Sie sind bei SRF News am Montag, dem 27. Juli, und wir machen weiter mit den Aktienmärkten.
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0: Die Handelswoche an der Wall Street dürfte nämlich spannend werden, denn die Nervosität an der Börse ist derzeit größer als auch schon. Jens Korte.
15: Die neue Woche an der Wall Street könnte nichts für schwache Nerven werden. Es gibt eine ganze Reihe von wichtigen Terminen, die diese Woche anstehen und das Ganze ja in einem durchaus nervösen Handelsumfeld. Das haben wir in der vergangenen Woche gesehen, als einige große Unternehmen Quartalzahlen gemeldet haben, die auf den ersten Blick gar nicht so schlecht ausfielen. Zum Beispiel die Google-Mutter Alphabet. Dennoch hatte die Aktie auf Wochensicht rund 10% an Wert verloren. Oder Tesla, da hatte es auch einige Lichtblicke gegeben. Doch die Aktie im Wochenverlauf sogar mit einem Abschlag von rund 18%. Jetzt in dieser Woche stehen nochmal 4 der sogenannten Mag-7-Unternehmen mit Quartalzahlen parat, also der großen 7 Technologiekonzerne der Magnificent 7. Das sind am Mittwoch Meta, also die Facebook-Mutter, und Microsoft, und dann am Donnerstag folgen noch Amazon und Apple, aber auch andere große Unternehmen werden im Wochenverlauf Quartalzahlen melden. Am Dienstag zum Beispiel Coca-Cola oder der Flugzeugbauer Boeing. Kurz vor dem Wochenende stehen damit Chevron und Exxon, die großen Ölmultis, mit ihren Zahlen parat. Und das ist ja gerade angesichts der zuletzt gestiegenen Ölpreise auch durchaus interessant und relevant. Der Ölpreis ist in der vergangenen Woche nochmal um rund 5% gestiegen. Bisher im Monatsverlauf ein Plus bei Öl von rund 25%. Und nicht zuletzt wegen der hohen Rohstoffpreise wird jetzt schon spekuliert, ob die amerikanische Notenbank vielleicht früher als gedacht eine Zinserhöhung vornehmen könnte. Die Notenbank tagt jetzt in dieser Woche am Dienstag und am Mittwoch und die Wetten sind zuletzt auf gut 30% gestiegen, dass es vielleicht schon diese Woche eine Zinserhöhung geben könnte. Ob das wirklich realistisch ist, das wird sich zeigen, aber die Wetten zumindest mal, die stehen dafür im Raum. Die Wall Street insgesamt, da sehen wir vor allem Druck auf Technologieaktien. Der Nasdaq Composite war in der vergangenen Woche um etwas mehr als 2% gefallen. Der Dow Jones hatte sich dann noch verhältnismäßig gut gehalten, nur ein Wochenminus von knapp einem 0,5%. Wie gesagt, in dieser Woche jetzt also die Quartalzahlen, die Sitzung der amerikanischen Notenbank. Es wird übrigens die letzte Sitzung sein vor der Sommerpause. Erst im September hält dann die Fed die nächste Notenbanksitzung ab. Und dann eben schon auch noch die Frage, wie sich die geopolitische Lage weiterentwickelt und damit verbunden eben auch die Ölpreise.
0: Das war unser Korrespondent für Börsen- und Wirtschaftsthemen in den USA, Jens Korte. Schön haben Sie SRF News eingeschaltet zum Start in diese neue Woche. Wir bringen Sie gut informiert in diesen Tag hinein, jetzt gleich mit der Sendung heute Morgen. Guten Morgen. Das tödliche Attentat vom Wochenende in Berlin zeigt, die Behörden stoßen an ihre Grenzen, wenn es darum geht, solche Taten zu vermeiden. Klar ist, es braucht Verbesserungen. Und wir blicken zu den Waldbränden in Frankreich, wo Hunderttausende evakuiert werden müssen. Unsere Korrespondentin vor Ort schildert uns, wie das abläuft. Das Wetter zum Wochenstart hat David Burkhardt.
16: Ja, heute hat es im Norden zunächst noch Wolken. Tagsüber wird es dann ziemlich sonnig bei 27 Grad. Im sonnigen Süden gibt es heute 31 Grad.
0: In Berlin ist der groß angelegte Polizeieinsatz beendet. Der Hauptverdächtige des Anschlags beim Christopher Street Day ist tot. Die Polizei hat den 21-jährigen Islamisten in einer Gartenanlage aufgespürt. Er soll mit einer Stichwaffe auf die Einsatzkräfte losgegangen sein. Darauf haben diese das Feuer eröffnet. Was bleibt, ist der Schock, die Trauer über eine tote Frau und 29 Verletzte. Und der Ruf nach Konsequenzen. Deutschland-Korrespondentin Simon Fazer.
17: Am Ende des Regenbogens heißt es, sei ein Goldtopf, eine Legende, gewiss. Wahr aber ist, unter dem Regenbogen, da liegt Berlin. Eine Stadt, die seit langem ihre Vielfalt und Offenheit feiert und dafür gefeiert wird. Dieser Regenbogen habe einen Riss bekommen, schrieb der Verband Queere Vielfalt. Der Anschlag ist eine Zäsur für die Community, Marcel Voges vom CSD Berlin.
18: Hinter solcher Gewalt steckt der Versuch, unsere Gesellschaft zu spalten und Menschen gegeneinander auszuspielen. Das werden wir als Berliner CSD nicht zulassen.
17: Schock und Trauer liegen über der Stadt. Die Fahnen auf dem Bundestag sind auf Halbmast. Denn getroffen ist die ganze Gesellschaft. Kanzler Friedrich Merz vor dem Trauergottesdienst unter dem Regenschirm.
19: Ich möchte den Teilnehmerinnen und Teilnehmern des Christopher Street Days hier in Berlin, aber auch in ganz Deutschland zurufen.

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1: Wie kann eigentlich bei jemandem, den man als Gefährder identifiziert, eine Strafe zur Bewährung ausgesetzt werden? Auch dem wird detailliert nachgegangen.
0: Der Verurteilte sollte ein Deradikalisierungsprogramm absolvieren. Thomas Mücke vom Violence Prevention Network schildert der ARD, welchen Eindruck der Tatverdächtige bei den Sozialarbeitern hinterließ.
2: Einen sehr gefassten, einen sehr vorsichtigen, einen sehr kontrollierten, einen sehr freundlichen Eindruck. Und das sind genau die Kriterien, wo wir halt merken, da kommen wir nicht wirklich an die Person heran.
0: Er warnte vor einem neuen Tätertypus, der bewusst im Vorfeld von Wahlen Unruhe stiften wolle. Wie also umgehen mit diesen Extremisten? Deutsche kann man nicht abschieben, mehrere hundert Gefährder in Präventionshaft nehmen sprengt rechtliche, räumliche und personelle Grenzen. Konstantin von Notz, grüner Bundestagsabgeordneter und langjähriger Experte in Sicherheitsfragen.
3: Das ist entsetzlich und es widert mich an. Und wir müssen wirklich alles daran setzen, dass unsere Sicherheitsbehörden die Fähigkeiten bekommen, gegen solche Bedrohungen besser vorzugehen als bisher.
0: Dabei wiederum gilt es, Freiheit und Sicherheit in Einklang zu bringen.
4: Ein mutmaßlicher Täter, der den Behörden seit Jahren als Islamist bekannt ist. Einer, der erst vor wenigen Monaten verurteilt worden ist für eine schwere staatsgefährdende Straftat. Hat der Staat in diesem Fall versagt? Das wollte Martina Koch von Hans-Jakob Schindler wissen. Er ist Terrorismusexperte bei der internationalen NGO Counter-Extremism Project.
5: Was wir im Moment wissen, und das ist noch nicht sehr viel, scheint es zu seltsamen Vorgängen auf allen Ebenen dieses multischichtigen Sicherheitskonzepts gekommen zu sein. Der Täter war bekannt, war auch im Gefängnis, wurde nochmal verurteilt für eine schwere staatsgefährdende Gefahr, bekommt aber diese Strafe zur Bewährung ausgesetzt. Also was war jetzt die Risikoeinschätzung der Justiz und der Gefängnisleitung, dass man sagt, diese Person kann wieder in die Öffentlichkeit entlassen werden? Dann hat er Kontakt zu einer Deradikalisierungs- und Präventionsorganisation, die ihn als relativ gut angepasst anscheinend einstufen. Auch da ist die Frage, wie kommen die zu diesem Schluss? Und dann, die Sicherheitsbehörden beobachten ihn, beobachten sein Telefon. Die Nachbarn sagen, er redet seit Wochen davon anscheinend, dass er den CSD angreifen möchte. Ja, warum ist da nicht eingeschritten worden, als es dann zum CSD kam und der Mann ins Auto steigt am Abend. Also auf allen Ebenen sind seltsame Dinge passiert, die hier aufgearbeitet werden müssen.
6: Was können denn die deutschen Behörden tun, um potenzielle Gefährder zu überwachen oder eben an Anschlägen zu hindern?
5: Also eine physische Überwachung einzelner Personen ist extrem personen- und zeitaufwendig. Das können Sie wirklich nur für einen ganz eng begrenzten Personenkreis machen. Die Ratio ist ungefähr so 1 zu 20. Eine Person, 20 Mitarbeiter, die das dann machen müssen. Wenn Sie die Person 24 Stunden physisch überwachen wollen, also auch der Folgen, wo sie hingeht und so weiter. Das geht nicht bei einem Gefährderpotenzial von mehreren hundert im Islamismusbereich plus den Rechtsextremismus mehreren hundert plus Linksextremisten plus Verschwörungstheoretiker. Also da sind einfach die Zahlen so hoch. Deshalb müssen sie immer wieder eine sehr risikobehaftete Einschätzung treffen von allen den Individuen, die hier möglicherweise Gewalt ausüben werden. Wer sind jetzt heute in dieser Woche die gefährlichsten von denen? Und darauf konzentriere ich meine Ressourcen. Bei der Online-Überwachung ist es so, dass die deutschen Sicherheits- und Polizeibehörden, die im europäischen Vergleich mit Ausnahme von Österreich am beschränktesten sind. Also am wenigsten Rechtsgrundlagen haben hier Social Media effektiv zu überwachen. Und ein ganz grundsätzliches Problem ist, dass die Plattformen der sozialen Medien nicht verpflichtet sind, diese nach bestimmten Kriterien so auszuwerten, dass sie einen Warnhinweis geben müssen. Das ist leider im Moment rechtlich weder in Europa noch in Nordamerika so vorgesehen. Und deshalb machen es die Plattformen auch nicht.
4: Das war die Einschätzung von Hans-Jakob Schindler. Er ist Terrorismusexperte. Im Westen von Frankreich kämpfen tausende Feuerwehrleute weiter gegen die Waldbrände. Heute Morgen sagen die Behörden, die Situation sei mehr oder weniger stabil, aber trotzdem angespannt. Das Ausmaß ist historisch. Rund 200.000 Menschen mussten die Region um Bordeaux schon verlassen. Wie diese Evakuierung abgelaufen ist, hat mir unsere Frankreich-Korrespondentin Miriam Mattis geschildert. Sie hat sich vor Ort ein Bild gemacht.
7: Ja, grundsätzlich liefen diese Evakuierungen sehr gut ab. Man hat da immer einen Alarm auf dem Telefon bekommen, der einem signalisiert hat, dass man die Region verlassen soll. Es kam vor allem auch zu Größen.

0: größeren Staus in der Region. Für die Menschen ist das eine belastende Situation und es kommt hinzu, dass viele sogar mehrmals evakuiert werden mussten, weil sie in einer Notunterkunft waren, die sich später dann in einem erneut evakuierten Gebiet befand.
1: Und was passiert jetzt mit all diesen Menschen? Wo kommen die unter?
0: Die kommen unter in verschiedenen Notunterkünften in mehreren Gemeinden. Das größte ist in Bordeaux auf dem Messegelände. Da ist die Kapazität aktuell bei ungefähr 10.000 Personen. Das kann auch noch erhöht werden. Dann wurde auch ein Messegelände in Agen zur Verfügung gestellt. Viele Leute kommen auch bei Freunden oder Familien unter. Touristen dann eher in Hotels, denn die Gironde ist ja eine beliebte Feriendestination. Oder die Touristen sind zum Teil natürlich dann auch vorzeitig abgereist. Die Präfektin Sophie Brokkas, die rief die Touristen nun dazu auf, wenn sie nicht in der Gegend sind, auf jeden Fall nicht in die Gironde zu reisen.
1: Sagt Frankreich-Korrespondentin Miriam Mattis. Bei den Löscharbeiten in Frankreich hilft auch die Schweiz mit. Morgen Dienstag sollen zwei Super Puma-Helikopter der Armee nach Frankreich fliegen, um die Brandbekämpfung zu unterstützen. Wie viel diese Unterstützung aus der Luft wirklich bringt, das lesen Sie im Interview mit dem Waldbrandforscher bei uns auf der SRF News App. Unser nächstes Thema ist Syrien. Dort will der Interimspräsident Ahmed al-Sharaa die Außenpolitik neu ausrichten. David Burkhardt.
2: Das hat al-Sharaa in einem Interview mit dem Fernsehsender Al Jazeera angekündigt. So verhandle Syrien derzeit unter anderem über ein Sicherheitsabkommen mit Israel, um Konflikte zu vermeiden. Die beiden Länder befinden sich seit 1948 offiziell im Kriegszustand. Zudem strebe Syrien ein neues Kapitel mit Russland an. Die russische Militärpräsenz im Land werde stark reduziert. Syrien wolle kein Schauplatz mehr für regionale Stellvertreterkriege sein, sagte al-Sharaa im Interview weiter.
1: Dann machen wir weiter mit Entwicklungen auf der beliebten Ferieninsel Mallorca. Dort wächst der Unmut der Einheimischen und zwar wegen des Massentourismus.
2: Und gegen diesen Massentourismus haben am Abend auf Mallorca tausende Menschen demonstriert. In der Inselhauptstadt Palma zogen bis zu 25.000 Personen durch das Stadtzentrum. Die Demonstrierenden forderten unter dem Motto «Mallorca am Limit» eine strikte Begrenzung der Besucherzahlen. Bei der Kundgebung gab es auch Zusammenstöße zwischen Kundgebungsteilnehmenden und der Polizei. Dabei wurden laut spanischen Medien 8 Demonstranten verletzt. 2 von ihnen mussten demnach im Spital behandelt werden. Auf Mallorca führen der Massentourismus und die vielen Ferienwohnungen zu Wohnungsnot, stark steigenden Preisen und verstopften Straßen. Eine Maßnahme zur Reduktion der Zahl von Tagestouristinnen und Touristen hat die italienische Lagunenstadt Venedig getestet. Sie verlangte an gewissen Tagen eine Besuchsgebühr. Diese betrug je nach Buchungszeit 5 oder 10 Euro. Nun hat Venedig eine Bilanz gezogen. Die Gemeinde teilt mit, die erweiterte Testphase für dieses Tagesticket habe der Stadt bisher rund 5 Millionen Euro eingebracht. Dieses Jahr hätten rund 650.000 Tagesbesucherinnen und Besucher die Sonderabgabe bezahlt. Das Eintrittsgeld wurde diesen Sommer bereits an 60 Tagen fällig, deutlich öfter als in den Vorjahren. Und die venezianische Stadtverwaltung will nun prüfen, ob die Regelung definitiv eingeführt wird. Nun vom Tourismus noch zur Wirtschaft mit den Börsendaten von SIX. Der Nikkei-Index in Tokio steigt um 0,3%. Der Euro wird zu 92,93 Rappen gehandelt und der Dollar schließlich zu 81,48 Rappen.
1: Die Sendung heißt heute Morgen. Verantwortlich ist Produzentin Simon Weber. Es ist 11 nach 8.

0: Ja, und wir kommen gleich nochmals zu sprechen auf die Situation auf der Ferieninsel Mallorca. Einheimische, die in Wohnwagensiedlungen oder Elendsvierteln wohnen, die gehören nämlich zum Inselbild, weil der Tourismus normale Wohnungen für sie unerschwinglich gemacht hat. Das ist teils Realität. Den Einheimischen reicht es, schon lange. Doch nun sind nochmals mehr Menschen auf die Insel gekommen, um dort Urlaub zu machen, und dagegen haben am Sonntag Zehntausende protestiert. Anna Mund von der ARD.
1: Mit Trommeln und Trillerpfeifen demonstrieren Zehntausende Mallorquinerinnen und Mallorquiner am Sonntagabend in Palma de Mallorca gegen die Auswirkungen des Tourismus auf ihrer Insel, mitten in der Hauptsaison. Aufgerufen zu der Demonstration hat die Plattform «Weniger Tourismus, mehr Leben». Ihr Protest steht unter dem Motto «Mallorca am Limit». Der Tourismus habe die Grenzen der Insel längst überschritten, erklärt dieser Mann auf der Demo. Wir Einheimischen müssen doch auch auf unserem Land leben können. Verkehr, Klimawandel, Abgase, verschwendete Ressourcen. Mehr als genug Gründe, um auf die Straße zu gehen. Zu sagen, jetzt ist Schluss. Auf selbstgebastelten Plakaten steht «Mallorca overbooked», «Keine Kapazität mehr» oder «Der Touristen-Tsunami löscht uns aus». Ein Kreuzfahrtschiff aus Pappmaché wird mahnend durch die Straßen getragen. Protest gegen ein Wirtschaftsmodell, das nach Ansicht der Veranstalter auf Mallorca außer Kontrolle geraten ist. Die Demonstranten fordern einen Rückbau des Tourismus und eine Begrenzung der Besucherzahl. Diese Mallorquinerin erklärt: Wir erleben jeden Tag, wie die Ressourcen schwinden. Das betrifft uns wirklich alle. Wir glauben, ein anderes Tourismusmodell ist möglich. Diese Überfüllung muss nicht sein. Uns ist Qualität wichtiger als Masse. Auf Mallorca ist insbesondere die Situation auf dem Wohnungsmarkt sehr angespannt. Viele Beschäftigte in Tourismus, Einzelhandel oder Gesundheitswesen können sich auf der Insel oft nur ein WG-Zimmer leisten. Viele müssen auf Wohnwagensiedlungen oder Elendsviertel ausweichen. Inmitten einer beispiellosen Wohnungskrise, so die Organisatoren, würden mehr als 100.000 Wohnungen auf Mallorca touristisch genutzt, legal wie illegal. Vorsichtige Gegenmaßnahmen der konservativen Balearenregierung, wie das Verbot neuer Touri-Wohnungen in Mehrfamilienhäusern oder eine geplante Obergrenze für Autos, reichen ihnen nicht. Ferienvermietung, Überfüllung. Wir kommen nicht mal mehr an den Strand. Der Winter mag den Mallorquinern gehören, der Sommer nicht. Wir protestieren, damit endlich wieder Ordnung in dieses Chaos kommt. 2025 kamen mit mehr als 13 Millionen Touristen so viele wie nie zuvor nach Mallorca. Jetzt in der Hauptsaison ist es voll auf der Insel und es wird noch voller. Zur Sonnenfinsternis am 12. August wird ein enormer Besucheransturm erwartet. Für die Demonstrierenden ein weiteres Zeichen dafür, dass der Tourismus auf Mallorca Grenzen überschreitet.
0: Die Schilderungen der Situation auf Mallorca von der ARD-Kollegin Anna Mund. Und hier bei SRF News geht es gleich um ein Comeback in der amerikanischen Tech-Branche. Es geht um Intel. Denn bei Intel war sogar schon der Konkurs in der Luft. Und jetzt plötzlich sind die Geschäftszahlen so gut wie schon seit langer, langer Zeit nicht mehr. Wie das passiert ist, das besprechen wir nach der Nachrichtenübersicht um 7:45.
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0: Nach dem mutmaßlich islamistisch motivierten Terroranschlag auf den Christopher Street Day in Berlin hat die Polizei den Hauptverdächtigen erschossen. Der 21-jährige Deutsche mit libanesischen Wurzeln wurde am Abend in einer Familiengartenanlage entdeckt. Er soll bewaffnet auf die Polizei zugelaufen sein. Beim Anschlag am Samstag kam eine Person ums Leben, 29 weitere wurden verletzt. Die Situation rund um den Waldbrand im französischen Bordeaux bleibt angespannt. Allerdings melden die Behörden heute früh, dass sich das Feuer in der vergangenen Nacht nicht mehr so stark ausgebreitet habe. Die Flammen haben sich bis auf 15 Kilometer den Außenbezirken von Bordeaux genähert. Und der Interimspräsident von Syrien, Ahmed al-Sharaa, will die Außenpolitik seines Landes neu ausrichten. Syrien verhandelt derzeit über ein Sicherheitsabkommen mit Israel, um Konflikte zu vermeiden. Al-Sharaa will auch die Präsenz russischer Truppen verringern, weil Syrien kein Schauplatz mehr sein wolle für regionale Stellvertreterkriege. Das Wetter an diesem Montag beginnt bewölkt, aber der Himmel lichtet sich im Verlauf des Tages. Es wird sonniger bei rund 27 Grad, im Süden noch etwas wärmer bei rund 31 Grad. Totgesagte leben länger. Jahrelang hat der Chiphersteller Intel geschwächelt, es wurde schon über den Konkurs gesprochen. Jetzt aber sieht es danach aus, als ob Intel aus dem Krisenmodus herausgefunden hat. Letzte Woche veröffentlichte Intel neue Geschäftszahlen und der Umsatz stieg stark an. Das Geschäft läuft so gut wie seit 2011 nicht mehr. Darüber hat Vera Deragisch mit unserem Börsenkorrespondenten Jens Korte gesprochen und wollte zuerst aber von ihm wissen, womit Intel in den Krisenjahren denn zu kämpfen hatte.
3: Das ist noch gar nicht so lange her. Im vergangenen Sommer gab es noch Headlines hier an der Wall Street. Da war von einer Todesspirale die Rede. Oder im Frühjahr vor einem Jahr, da gab es einen neuen Chef von Intel. Und damals hießen die Schlagzeilen, der neue CEO sei die letzte Chance für Intel. Intel grundsätzlich ja einer der Begründer fast schon der amerikanischen Halbleiterproduktion, gegründet 1968 und es wird heute eigentlich auch noch gesagt, dass Intel mit einer der Gründe ist, weshalb das Silicon Valley überhaupt zum großen Hightech-Center aufgestiegen ist. Aber dann gab es eben viele Probleme. Es gab Massenentlassungen, Projekte wurden abgeblasen. Intel hatte auch einige Trends verschlafen. Erst den Trend mit den Smartphones, dann den Trend mit der KI, wo Intel eben nicht die entsprechenden Chips hatte. Und dann hatte Intel eigentlich als letzter großer amerikanischer Halbleiterkonzern nicht nur Halbleiter und Chips entworfen, sondern diese auch produziert. Und da wurde eben angezweifelt, ob dieses Modell funktionieren kann.
4: Nun aber hat Intel diese Durststrecke hinter sich gelassen. Wie die neuesten Zahlen zeigen, wie haben die das geschafft?
3: Also was wahrscheinlich mit eine gute Entscheidung war, war eben vor knapp 1,5 Jahren einen neuen Chef an die Spitze zu holen. Lip Butan heißt er, gebürtig in Malaysia. Und der hatte vor etwa einem Jahr überhaupt keine einfache Zeit mit US-Präsident Donald Trump. Trump hatte damals sogar den Rücktritt von Tan gefordert, wegen angeblicher zu enger Verbindungen nach China. Und dann hatte Tan genau das Richtige gemacht, denn er ist sofort nach Washington geflogen, hat sich mit dem amerikanischen Präsidenten getroffen und in der Folge hatte die US-Regierung sogar einen 10%igen Anteil an Intel übernommen. Was Intel aber wohl auch geholfen hatte, war der Chips Act, der noch unter Trumps Vorgänger, unter Joe Biden, angekurbelt wurde. Aber schlussendlich, was Intel schon auch sehr hilft, ist schlicht und einfach, wie sich die KI-Industrie verändert hat. Es sind eben nicht mehr die sogenannten GPU-Prozessoren, die Nvidia herstellt, sondern es werden eben in der KI-Industrie auch immer mehr die CPU-Prozessoren benötigt. Und darauf ist Intel spezialisiert. Und dass jetzt eben die Regierung die Chip-Produktion in den USA selber fördern und anstoßen will, das ist eben auch für Intel durchaus ein Vorteil. Weil wie gesagt, Intel ist eigentlich das letzte amerikanische Unternehmen gewesen, das eben auch in den USA Halbleiter produziert.
4: Jens Korte, kann man denn jetzt sagen, Intel ist über dem Berg? Also ist das ein nachhaltiger Turnaround?
3: Also es sieht grundsätzlich schon sehr vielversprechend aus, vor allem wenn wir Intel heute vergleichen mit der Situation vor gut einem Jahr. Aber es ist auch kein Selbstläufer. Die Halbleiterproduktion ist sehr komplex und auch wenn Intel jetzt eben neue Projekte baut, dann müssen diese letztendlich auch funktionieren. Und wie gesagt, dafür gibt es nicht automatisch eine Garantie. Und dann wird eben insgesamt in den USA weltweit werden immer mehr Halbleiterprojekte angekurbelt. Und da ist dann eben die Frage, ob wir irgendwann auf den Punkt zusteuern, dass vielleicht sogar zu viele Halbleiter produziert werden, dass die Margen dann nicht mehr so hoch sind, dass die Preise dann auch mal fallen. Also insofern, es ist kein Selbstläufer, aber Intel steht heute definitiv deutlich besser da als vor einem Jahr. Also über einen möglichen Verkauf, über ein mögliches Konkursverfahren redet derzeit an der Wall Street bei Intel niemand.
0: Das war unser Wirtschaftskorrespondent in den USA, Jens Korte, über das Comeback von Intel.

0: 21 nach 8 ist es, Sie haben SRF News eingeschaltet, schön sind Sie dabei. Ab heute stimmen die Isländerinnen und Isländer darüber ab, ob sie künftig zur EU gehören wollen. Konkret können sie entscheiden, ob die Beitrittsverhandlungen mit der Europäischen Union wieder aufgenommen werden sollen, denn die liegen seit über 10 Jahren auf Eis. Allerdings hat dieser Urnengang lediglich konsultativen Charakter. Der Bericht von Nordeuropa-Korrespondent Bruno Kaufmann.
1: Volksabstimmungen sind sich die Isländerinnen und Isländer nicht gewohnt. Gerade 4-mal konnte das Inselvolk in den letzten 8 Jahrzehnten über eine Sachfrage befinden. Angesichts dieser beschränkten Abstimmungspraxis stehen nun den gut 300.000 stimmberechtigten Isländerinnen und Isländern die Urnenlokale gleich einen ganzen Monat lang offen. Im Unterschied zu früheren Abstimmungen engagieren sich zudem die Behörden mit einem erläuternden Abstimmungsbüchlein in der Meinungsbildung. Das Pro-Lager steht der Mitte-Links-Regierung, der sozialdemokratischen Ministerpräsidentin Kristrun Frostadottir nahe. Vor dem Hintergrund der US-amerikanischen Ansprüche auf das Nachbarland Grönland sehen die Befürworter neuer Beitrittsverhandlungen in der EU eine Art Lebensversicherung. Geo- und sicherheitspolitisch, aber auch wirtschaftspolitisch, wie die stellvertretende Vorsitzende der isländischen Europabewegung Helga Vala Helgadóttir an einem Abstimmungspodium in Reykjavik unterstrich.
2: Hätten
1: wir den Euro, wären unsere Zinsen massiv tiefer. Deshalb macht es Sinn, einen EU-Beitritt ernsthaft zu prüfen, betonte die frühere Abgeordnete der Sozialdemokraten im isländischen Parlament. Von einer solchen Argumentation hält die Gegenseite, zu der Parteien vom rechten und linken Rand des politischen Spektrums gehören, wenig. Sie argumentiert vor allem wirtschaftspolitisch. Die für Island so zentrale Fischwirtschaft, die für gut die Hälfte der Exporteinkommen steht, könnte durch einen EU-Beitritt großen Schaden erleiden. Gegenüber dem öffentlich-rechtlichen isländischen Fernsehen RÚV warnte deshalb die Vorsitzende des Fischereiverbandes, Heidrun Lind Martinsdóttir, vor einer EU-Annäherung. Unsere Fischwirtschaft ist viel erfolgreicher für die Wertschöpfung, als dies in der EU der Fall ist. Dieses Erfolgsrezept dürfen wir niemals aufs Spiel setzen, erklärte Martinsdóttir. Zum Abstimmungsstart am Montag halten sich die Befürworter und Gegner der EU-Beitrittsverhandlungsvorlage in Meinungsumfragen zwar noch etwa die Waage. Es ist allerdings davon auszugehen, dass das Nein-Lager bis zur Schließung der Abstimmungslokale noch zulegen kann. Und das aus 2 Gründen. Einerseits ist Island bislang mit dem EWR-Abkommen sehr gut gefahren. Andererseits hat die aktuelle Abstimmung lediglich beratenden Charakter. Bei einem Ja müsste die isländische Verfassung angepasst werden. Und dafür gibt es im isländischen Parlament, das in Verfassungsfragen das letzte Wort hat, keine qualifizierte Mehrheit. Deshalb tendieren nun auch einzelne Befürworterinnen und Befürworter einer EU-Mitgliedschaft zu einem Nein in dieser Volksabstimmung und fordern eine Klärung eines künftigen Verfassungsänderungsprozesses durch das Volk, bevor Island wieder Beitrittsverhandlungen mit der Europäischen Union einleitet.
0: Das war der Bericht von Nordeuropa-Korrespondent Bruno Kaufmann. Die Anlage hat erst gerade den Probebetrieb aufgenommen und bricht jetzt schon Rekorde. In der Provinz Guangdong hat China einen Teilchenbeschleuniger gestartet. Es ist die weltweit erste Forschungsanlage für sogenannte Schwerionen. Es ist eine Art Supermikroskop für die Physikforschung. Über dieses Projekt hat Vera Deragisch mit dem freien Wissenschaftsjournalisten Frank Grotelüschen gesprochen.
3: Also das ist schon eine beeindruckende Anlage, die heißt HIF und steht im Süden Chinas. Es ist also kein einzelner Beschleuniger, sondern ein regelrechter Beschleunigerkomplex mit einer Gesamtlänge von insgesamt so 2 Kilometern. Das ist jetzt viel kleiner als der LHC in Genf am CERN. Das ist ja ein Riesenring mit einem Umfang von 27 Kilometern. Aber die Anlage in China hat eine Besonderheit. Sie kann Teilchen zwar nicht so stark beschleunigen wie der LHC, aber sie kann besonders viele Teilchen auf einmal beschleunigen. Und schon im Probebetrieb jetzt hat sie einen Rekord aufgestellt und etwa 250 Milliarden Teilchen auf einen Schlag auf Trab gebracht. Und zwar eine spezielle Sorte von Teilchen, sogenannte Schwerionen.
4: Was ist das genau? Was sind Schwerionen?
3: Also so ein Atom, das kann man sich ja vorstellen wie so ein winziges Planetensystem. Also in der Mitte sitzt der Atomkern, außen herum kreisen die Elektronen. Und für Hayef in China, da werden die Elektronen entfernt und übrig bleibt der nackte Atomkern, zum Beispiel die Atomkerne von Sauerstoff oder auch von Metallen. Ja, und die beschleunigt die Anlage bis nahe an die Lichtgeschwindigkeit und schießt sie dann auf eine Art Zielscheibe. Und dabei, und das ist das Entscheidende, entstehen ganz exotische Atomkerne, die es auf der Erde gar nicht gibt. Manche davon nur Milliardstel Sekunden. Und je mehr Kerne man losschickt, desto größer die Chance, diese sehr seltenen Kerne, diese sehr seltenen Vorgänge zu beobachten. Das ist eben die Spezialität von diesem neuen Beschleuniger, also eine Art Supermikroskop für Atomkerne.
4: Und was fängt man denn damit an?
3: Ja, also die Fachleute möchten herausfinden, welche Atomkerne überhaupt existieren können und welche nicht und wo die Natur quasi ihre Grenzen setzt. Außerdem lassen sich auch, und das finde ich besonders spannend, Vorgänge nachstellen, die sonst nur ablaufen, wenn Sterne explodieren oder Sterne miteinander zusammenstoßen. Bei solchen Prozessen können nämlich dann Elemente entstehen wie Gold oder Platin oder Uran. Und HIAF soll also helfen zu verstehen, wie im Detail diese Elemente im Universum entstanden sind. Und daneben gibt es auch ganz praktische Anwendungen, etwa für die Krebstherapie oder für radioaktive Stoffe in der Medizin.
4: Sie haben es erwähnt zu Beginn, diese neue Anlage in China ist kleiner als jene im CERN in Genf. Wo ist da der Unterschied?
3: Also die beiden Anlagen beschleunigen zwar Teilchen, aber sie verfolgen ganz unterschiedliche Ziele. Also am CERN, da werden in der Regel ganz leichte Kerne, Wasserstoffkerne, auf enorme Energien gebracht und dann aufeinandergeschossen. Dabei entstehen dann neue Elementarteilchen, wie zum Beispiel das berühmte Higgs-Teilchen. Manchmal beschleunigt das CERN auch schwere Atomkerne, Blei etwa. Aber dabei geht es um etwas anderes als in China, nämlich um die Erzeugung einer Art kosmischen Ursuppe, wie sie unmittelbar nach dem Urknall es gegeben haben soll. Der chinesische Beschleuniger dagegen untersucht die Atomkerne selbst. Also welche Kerne kann es überhaupt geben in der Natur? Also beide Anlagen, die ergänzen sich eher und konkurrieren nicht miteinander.
4: Wo steht denn nun aber China mit dieser neuen Anlage, wenn man das jetzt im globalen Wettbewerb in der weltweiten Forschung anschaut?
3: Also China, denke ich, will vor allem damit eines zeigen, das Land will in der Grundlagenforschung weltweit vorne mitmischen. Der Bau begann 2018 und jetzt schon nach ein paar Jahren läuft die Inbetriebnahme. Für so ein Forschungsprojekt dieser Größenordnung ist das wirklich bemerkenswert schnell. Also zum Vergleich, in Deutschland entsteht in Darmstadt so eine ähnliche Anlage für die Schwerionenforschung. Dort verzögert sich der Bau allerdings immer wieder. China hatte also die Nase vorn. Und dieser HIAF-Beschleuniger ist also kein Einzelfall. Kürzlich hat China einen der größten und modernsten Detektoren für sogenannte Neutrinos in Betrieb genommen. Das sind geisterhafte Teilchen, die im ganzen Universum unterwegs sind. Ja, und auch das zeigt, China will bei den großen Fragen der Physik künftig eine führende Rolle in der Welt spielen.
0: Das waren die Schilderungen von Frank Grotelüschen. Er ist freier Wissenschaftsjournalist und hat mit meiner Kollegin Vera Diragisch über diesen neuen Teilchenbeschleuniger in China gesprochen. Er steht in der Provinz Guangdong. 8.30 Uhr ist es gleich, dann geht's hier weiter auf Ihrem Inforadio SRF News mit der nächsten Ausgabe der Sendung heute Morgen. Schön, haben Sie eingeschaltet.

0: Guten Morgen. Das tödliche Attentat vom Wochenende in Berlin zeigt, die Behörden stoßen an ihre Grenzen, wenn es darum geht, solche Taten zu vermeiden. Klar ist, es braucht Verbesserungen. Und wir blicken zu den Waldbränden in Frankreich, wo Hunderttausende evakuiert werden müssen. Das Wetter an diesem Montag hat David Burkhardt.
1: Heute hat es im Norden zunächst noch einige Wolken. Tagsüber wird es dann ziemlich sonnig bei 27 Grad. Im Süden ist es heute sonnig bei 31 Grad.
0: Nach dem Anschlag beim Christopher Street Day in Berlin ist der Hauptverdächtige tot. Die Polizei hat den 21-jährigen Deutschen mit libanesischen Wurzeln in einer Gartenanlage erschossen, nachdem er die Einsatzkräfte angegriffen haben soll. Unterdessen wird der Ruf nach Konsequenzen lauter. Wieso konnte der Mann den Anschlag am CSD am Wochenende überhaupt verüben, wenn die Behörden doch wussten, wie radikalisiert er ist? Hans-Jakob Schindler ist Terrorismusexperte beim Counter-Extremism Project Deutschland und er sagt, man wisse zwar vieles noch nicht, aber es sei im Zusammenhang mit dem mutmaßlichen Täter offenbar zu merkwürdigen Vorgängen gekommen.
2: Was wir im Moment wissen, und das ist noch nicht sehr viel, scheint es zu seltsamen Vorgängen auf allen Ebenen dieses multischichtigen Sicherheitskonzepts gekommen zu sein. Der Täter war bekannt, war auch im Gefängnis, wurde nochmal verurteilt für eine schwere staatsgefährdende Gefahr, bekommt aber diese Strafe zur Bewährung ausgesetzt. Also was war jetzt die Risikoeinschätzung der Justiz und der Gefängnisleitung, dass man sagt, diese Person kann wieder in die Öffentlichkeit entlassen werden? Dann hat er Kontakt zu einer Deradikalisierungs- und Präventionsorganisation, die ihn als relativ gut angepasst anscheinend einstufen. Auch da ist die Frage, wie kommen die zu diesem Schluss? Und dann, die Sicherheitsbehörden beobachten ihn, beobachten sein Telefon. Die Nachbarn sagen, er redet seit Wochen davon anscheinend, dass er den CSD angreifen möchte. Ja, warum ist da nicht eingeschritten worden, als es dann zum CSD kam und der Mann ins Auto steigt am Abend? Also auf allen Ebenen sind seltsame Dinge passiert, die hier aufgearbeitet werden müssen.
3: Was können denn die deutschen Behörden tun, um potenzielle Gefährder zu überwachen oder eben an Anschlägen zu hindern?
2: Also eine physische Überwachung einzelner Personen ist extrem personen- und zeitaufwendig. Das können sie wirklich nur für einen ganz eng begrenzten Personenkreis machen. Die Ratio ist ungefähr so 1 zu 20. Eine Person, 20 Mitarbeiter, die das dann machen müssen. Wenn sie die Person 24 Stunden physisch überwachen wollen, also auch der Folgen, wo sie hingeht und so weiter. Das geht nicht bei einem Gefährderpotenzial von mehreren hundert im Islamismusbereich plus den Rechtsextremismus mehreren hundert plus Linksextremisten plus Verschwörungstheoretiker. Also da sind einfach die Zahlen so hoch. Deshalb müssen sie immer wieder eine sehr risikobehaftete Einschätzung treffen von allen den Individuen, die hier möglicherweise Gewalt ausüben werden. Wer sind jetzt heute in dieser Woche die gefährlichsten von denen? Und darauf konzentriere ich meine Ressourcen. Bei der Online-Überwachung ist es so, dass die deutschen Sicherheits- und Polizeibehörden, die im europäischen Vergleich mit Ausnahme von Österreich am beschränktesten sind. Also am wenigsten Rechtsgrundlagen haben hier Social Media effektiv zu überwachen. Und ein ganz grundsätzliches Problem ist, dass die Plattformen der sozialen Medien nicht verpflichtet sind, diese nach bestimmten Kriterien so auszuwerten, dass sie einen Warnhinweis geben müssen. Das ist leider im Moment rechtlich weder in Europa noch in Nordamerika so vorgesehen. Und deshalb machen es die Plattformen auch nicht.
0: Das sagt der Terrorismusexperte Hans-Jakob Schindler. Das Ziel dieses Anschlags waren ja die Teilnehmerinnen und Teilnehmer des Christopher Street Days. Eine Veranstaltung, an der Menschen für die Rechte, Gleichstellung und für eine stärkere Akzeptanz von queeren Menschen eintreten. Adrian Knecht war selbst dabei in Berlin bei diesem Christopher Street Day. Er ist Co-Präsident von Pink Cross, der Dachorganisation von schwulen und bisexuellen Männern in der Schweiz. Und er sagt, die Sicherheitsvorkehrungen seien eigentlich beträchtlich gewesen.
4: Ich war schon ein paar Tage zuvor hier. Ich habe beobachtet, wie die Polizei Straßenabsperrungen errichtet hat, massiver Art. Ich denke, diese Stadt ist gezeichnet von Anschlägen, die es bereits gab auf andere Veranstaltungen. Und also hier waren die Sicherheitsvorkehrungen groß. Also man hat irgendwie schon unterbewusst irgendwie dieses Gefühl, dass etwas passieren kann oder zumindest das die Organisation darauf vorbereitet ist. Ich selbst habe natürlich nicht damit gerechnet und es trifft Berlin mitten ins Herz und auch unsere Community mitten ins Herz, weil Berlin tatsächlich ein internationales Zentrum für queeres Leben ist.
0: Das sagt Adrian Knecht, er ist Co-Präsident von Pink Cross. Unser nächster Fokus sind die Waldbrände in Spanien und Frankreich. Tausende Feuerwehrleute kämpfen schon seit Tagen dagegen und es handelt sich um ein historisches Ausmaß. Wir schauen zuerst nach Frankreich, David Burkhardt. Wie hat sich die Situation dort in der Nacht und in den letzten Stunden entwickelt?
1: Besonders verheerend sind die Brände dort ja im Gebiet rund um die französische Großstadt Bordeaux. Dort sei die Lage in der Nacht im Großen und Ganzen stabil geblieben, hieß es am Morgen von den Behörden. Die Löscharbeiten gingen aber im gleichen Maße weiter wie bisher. Die Flammen stehen weiterhin nur rund 15 Kilometer vor den Außenbezirken von Bordeaux. Am Morgen Dienstag helfen auch zwei Super Puma der Schweizer Armee bei den Löscharbeiten in Frankreich. Die Helikopter sollen allerdings nicht bei Bordeaux, sondern bei einem Brand in Südfrankreich helfen. In Frankreich und in Spanien mussten bisher insgesamt mehr als 325.000 Menschen wegen den Bränden ihre Häuser verlassen. Nun nach Syrien. Dort will Interimspräsident Ahmad al-Sharra die Außenpolitik seines Landes neu ausrichten. Das hat al-Sharra in einem Interview mit dem Fernsehsender Al Jazeera angekündigt. So verhandle Syrien derzeit unter anderem über ein Sicherheitsabkommen mit Israel, um Konflikte zu vermeiden. Die beiden Länder befinden sich seit 1948 offiziell im Kriegszustand. Zudem strebe Syrien ein neues Kapitel mit Russland an. Die russische Militärpräsenz im Land werde stark reduziert. Syrien wolle kein Schauplatz mehr für regionale Stellvertreterkriege sein, sagte al-Sharra im Interview weiter.
0: Dann geht's auf die beliebte Ferieninsel Mallorca. Dort wächst der Unmut der Einheimischen, und zwar wegen des Massentourismus.
1: Gegen diesen Massentourismus haben am Abend auf Mallorca tausende Menschen demonstriert. In der Inselhauptstadt Palma zogen bis zu 25.000 Personen durch das Stadtzentrum. Die Demonstrierenden forderten unter dem Motto «Mallorca am Limit» eine strikte Begrenzung der Besucherzahlen. Bei der Kundgebung gab es auch Zusammenstöße zwischen Kundgebungsteilnehmenden und der Polizei. Dabei wurden laut spanischen Medien 8 Demonstranten verletzt. 2 von ihnen mussten demnach im Spital behandelt werden. Auf Mallorca führen der Massentourismus und die vielen Ferienwohnungen zu Wohnungsnot, stark steigenden Preisen und verstopften Straßen. Eine Maßnahme zur Reduktion der Zahl von Tagestouristinnen und Touristen hat die italienische Lagunenstadt Venedig getestet. Sie verlangte an gewissen Tagen eine Besuchsgebühr. Diese betrug je nach Buchungszeit 5 oder 10 Euro. Nun hat Venedig eine Bilanz gezogen. Die Gemeinde teilt mit, die erweiterte Testphase für das Tagesticket habe der Stadt bisher rund 5 Millionen Euro eingebracht. Dieses Jahr hätten rund 650.000 Tagesbesucherinnen und Besucher die Sonderabgabe bezahlt. Das Eintrittsgeld wurde diesen Sommer bereits an 60 Tagen fällig. Das ist deutlich öfter als in den Vorjahren. Die venezianische Stadtverwaltung will nun prüfen, ob die Regelung definitiv eingeführt wird. Und nun vom Tourismus noch zur Wirtschaft mit den Börsendaten von SIX. Der Nikkei-Index in Tokio steigt um 0,5%. Der Euro wird zu 92,94 gehandelt und der Dollar zu 81,44. Und noch die Wetteraussichten. Heute hat es zunächst einige Wolken und lokal fällt etwas Regen. Tagsüber wird es mit teils mäßigem Westwind ziemlich sonnig bei Höchstwerten um 27 Grad. Am Alpen Nordhang bleibt es länger bewölkt und im Tessin ist es heute sonnig bei 31 Grad.
0: Das sind die Informationen von heute Morgen. Am Montag, dem 27. Juli, verantwortlich ist Simon Weber. Es ist 8.39 Uhr.

0: Wir schauen nochmals nach Frankreich, ins Gebiet rund um die französische Großstadt Bordeaux, dort, wo die Waldbrände wüten. In der Nacht sei die Lage im Großen und Ganzen stabil geblieben, hieß es am Morgen von den Behörden. Die Löscharbeiten, die gehen aber weiter, sagen sie, und zwar im gleichen Maße, denn die Flammen stehen weiterhin nur rund 15 Kilometer vor den Außenbezirken von Bordeaux. Über 200 Menschen mussten in dieser Region bereits evakuiert werden. Wie ist das abgelaufen? Wie macht man das mit so vielen Menschen? Das wollte ich von unserer Frankreich-Korrespondentin Miriam Mattis wissen.
1: Die Neuigkeit der letzten Stunden ist, dass Ferienlager für Minderjährige und Menschen mit Behinderung in der ganzen Region nun verboten sind. Und was ich außerdem weiß, ist, dass es keine neuen Evakuierungen gab, was sicher ein gutes Zeichen ist. Aber das Feuer ist eben immer noch nur ca. 15 Kilometer vom Stadtrand von Bordeaux entfernt. Von daher bleibt die Lage auf jeden Fall weiter angespannt.
0: Die Gefahr bleibt bestehen, keine neuen Evakuierungen, sagen Sie, aber 200.000 Menschen mussten ja schon evakuiert werden. Wie ist das abgelaufen?
1: Ja, grundsätzlich liefen diese Evakuierungen sehr gut ab. Man hat da immer einen Alarm auf dem Telefon bekommen, der einen signalisiert hat, dass man die Region verlassen soll. Aber man kann sich auf jeden Fall vorstellen, dass bei so einer riesigen Operation es dann auch zu hektischen Szenen kommt. Und es kam vor allem auch zu größeren Staus in der Region. Für die Menschen ist das eine belastende Situation. Und es kommt hinzu, dass viele sogar mehrmals evakuiert werden mussten, weil sie in einer Notunterkunft waren, die sich später dann in einem erneut evakuierten Gebiet befand.
0: Und was passiert jetzt mit all diesen Menschen? Wo kommen die unter?
1: Die kommen unter in verschiedenen Notunterkünften in mehreren Gemeinden. Das größte ist in Bordeaux auf dem Messegelände. Da ist die Kapazität aktuell bei ungefähr 10.000 Personen. Das kann auch noch erhöht werden. Dann wurde auch ein Messegelände in Agen zur Verfügung gestellt. Viele Leute kommen auch bei Freunden oder Familien unter. Touristen dann eher in Hotels, denn die Gironde ist ja eine beliebte Feriendestination. Oder die Touristen sind zum Teil natürlich dann auch vorzeitig abgereist. Die Präfektin Sophie Brokkas, die rief die Touristen nun dazu auf, wenn sie nicht in der Gegend sind, auf jeden Fall nicht in die Gironde zu reisen.
0: Ja, und auch bei Schweizer Reisenden ist diese Region beliebt, jetzt gerade immer noch Sommerferien. Wie gehen die Schweizerinnen und Schweizer damit um?
1: Ja, die Schweizerinnen und Schweizer scheinen recht selbstständig zu sein. Das EDA habe wenig Anfragen bekommen bisher für Unterstützung. Ich weiß selber von mehreren Familien, die zurückgereist sind in die Schweiz oder dann weitergereist. Aber es gibt auch verschiedene, die vor Ort abwarten, in Hotels, Campings etc. Sie haben ja zum Teil auch noch ihr Material auf den evakuierten Campingplätzen und wollen das dann wieder zurückholen. Die Situation führt auf jeden Fall zu Verunsicherung. Eben will man bleiben oder will man gehen? Und es wurde in den letzten Tagen immer schwieriger, sich zu bewegen, auch in den nicht direkt betroffenen Gebieten.
0: Sie sagen es, die Mobilität ist eingeschränkt in der Region. Das hat auch damit zu tun, dass Autobahnabschnitte gesperrt worden sind, Zugverbindungen sind eingestellt. Besteht da irgendwodurch auch die Gefahr, dass die Menschen eben zu stark eingeschränkt sind in der Mobilität, dass sie vielleicht sogar eingekesselt werden?
1: Ja, dass sie eingekesselt werden, das glaube ich eher nicht. Die Behörden haben den Überblick und sie evakuieren ja bedrohte Gebiete präventiv. Es gab ja bisher kein ziviles Todesopfer. Also man muss wirklich sagen, dass diese Arbeit, die geleistet wird, wirklich außerordentlich ist hier vor Ort. Aber natürlich, diese Zuglinien zum Beispiel, die gehen direkt durch die evakuierten Gebiete. Ich war gestern zum Beispiel in Marcheprime und dort ist das Feuer wirklich fast vor dem Dorf angekommen und dort geht die Zuglinie auch Richtung Südwesten von Frankreich durch und nebenan ist auch gleich die Autobahn, die Richtung Spanien geht. Deswegen wurde das alles natürlich jetzt geschlossen. Aber was man dort versucht, ist eben, dass das Feuer sich nicht weiter ausbreitet. Es wurde eine Brandschneise von mehreren hundert Metern errichtet. Es wurden also Bäume gefällt und möglichst schnell abtransportiert, dass man das Feuer eindämmen kann Richtung Süden und auch vor allem natürlich Richtung Bordeaux.
0: Zum Schluss noch Miriam Mattis. Es hat keine neuen Evakuierungen gegeben. Trotzdem bleibt die Situation angespannt. Was bräuchte es, damit die Einsatzkräfte die Situation wirklich unter Kontrolle bringen?
1: Ja, natürlich braucht es möglichst viel Unterstützung aus der Luft, aber vor allem auch am Boden. Aber diese kommt ja auch aus Frankreich und auch aus anderen Ländern. Auch die Schweiz hat ein Feuerwehrteam geschickt in die Region. Zentral sind aber die Wetterbedingungen. Also man sollte möglichst keinen Wind haben und keine hohen Temperaturen. Der Wind hat sich teilweise ein bisschen gelegt, aber sehr, sehr instabil. Die Temperaturen sind aktuell okay, die sind um die 30 Grad. Aber in den nächsten Tagen soll es wieder sehr heiß werden und das ist natürlich sehr beunruhigend.
0: Sagt Frankreich-Korrespondentin Miriam Mattis, die sich in der betroffenen Region vor Ort in Frankreich ein Bild gemacht hat. Könnten Sie sich vorstellen, 20 Stunden lang im Flugzeug zu sitzen, zum Beispiel von Großbritannien nach Australien zu fliegen? Wird bald vielleicht möglich mit dem Project Sunrise. Das besprechen wir gleich hier bei SRF 4 News nach den Kurznachrichten um 8:45.
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0: Nach dem mutmaßlich islamistisch motivierten Terroranschlag auf den Christopher Street Day in Berlin wird nun der Ruf nach politischer Verantwortung lauter. Und auch die Fragen werden drängender, wie so etwas passieren konnte, wie man solche Vorfälle verhindern kann. Der Tatverdächtige, den die Polizei gestern erschossen hat, war den Behörden bekannt und bereits verurteilt. Die Situation rund um den Waldbrand beim französischen Bordeaux bleibt angespannt. Allerdings melden die Behörden heute früh, dass sich das Feuer in der vergangenen Nacht nicht mehr so stark ausgebreitet habe. Die Flammen haben sich bis auf 15 Kilometer den Außenbezirken von Bordeaux genähert. Und der Interimspräsident von Syrien, Ahmed al-Sharaa, will die Außenpolitik seines Landes neu ausrichten. Syrien verhandelt derzeit über ein Sicherheitsabkommen mit Israel, um Konflikte zu vermeiden. Al-Sharaa will auch die Präsenz russischer Truppen verringern, weil Syrien kein Schauplatz mehr sein wolle für regionale Stellvertreterkriege. Das Wetter an diesem Montag beginnt bewölkt, es wird dann aber sonniger. Rund 27 Grad ist es warm im Norden und knapp 31 Grad im Süden. Es dürfte der längste Passagierflug der Welt werden. Von London nach Sydney direkt in ca. 20 Stunden Flugzeit. Das ist der Plan der australischen Airline Qantas. Unter dem Namen Project Sunrise plant Qantas die Strecke bereits seit Jahren. Nun aber hat das Projekt eine weitere Hürde genommen. Es wurde nämlich ein Testflug durchgeführt auf ungefähr der Strecke, die man dann dereinst mal anstrebt. Konkret ging es von Toulouse im Direktflug nach Melbourne. Wie bedeutend ist dieser erfolgreiche Testflug? Das wollte Vera Deragisch von Luftfahrtexpertin Laura Fromberg wissen.
3: Er ist insofern bedeutend, dass man jetzt gezeigt hat, das funktioniert. Also in diesem Flugzeug wird ja sehr viel simuliert. Also das ist mit ganz vielen Messgeräten ausgestattet. Auf den Sitzen sitzen zwar keine Menschen, aber so wie Wasserschläuche, die auch geheizt werden können. Also es wurden quasi die Bedingungen getestet, unter denen man auch fliegt. Und das hat ziemlich gut funktioniert. Also damit ist jetzt erstmal eine große Hürde gemeistert.
4: Was ist denn das Besondere an diesem Langstreckenflug? Was zeichnet dieses Project Sunrise aus?
3: Ja, das ist ja sowas wie der heilige Gral in der Luftfahrt, hat man immer gesagt, diese Strecke zurückzulegen, weil das halt unendlich lang ist. Es ist ja fast ein ganzer Tag im Flugzeug. Bislang war kein Flugzeug in der Lage, so lange zu fliegen. Man braucht extra Tanks. Dieses Flugzeug, der Airbus A350 1000 ULR, steht für Ultra Long Range, wurde extra dafür entwickelt, also hat Zusatztanks und hat auch eine ganz spezielle Kabine und so. Also es musste für dieses Projekt entwickelt werden.
4: Diese geplanten Flüge von London nach Sydney dürften um die 20 Stunden dauern. Welche Herausforderungen bringen denn solche Ultra-Langstreckenflüge mit sich?
3: Also eben genau, man braucht dieses spezielle Flugzeug. Man kann zum Beispiel nicht ganz so viel Fracht mitnehmen als Airline wie vielleicht sonst, weil man muss ja auch weiterkommen. Und für die Planung zum Beispiel, man muss mehr Crews mitnehmen, denn 20 Stunden ist eine sehr lange Dienstzeit. Das heißt, man muss mit viel mehr Personal reisen. Also planerisch ist es natürlich auch eine Herausforderung. Und eben dieses Flugzeug braucht ganz andere Eigenschaften.
4: Was ändert sich denn für mich als Passagierin? Oder wird das derselbe Flug wie jeder andere sein?
3: Also ich glaube, es wird schon minimal komfortabler. In dieses Flugzeug werden deutlich weniger Sitze gebaut als in vergleichbare. Also es sind, glaube ich, 238 und sonst sind es schon über 300 bei dieser Größe. Und es wird zum Beispiel eine wie Fitnesszone geben, also einen Ort, wo man tatsächlich so wie kleine Griffe oder was hat zum Trainieren und auch wo Fitnessvideos laufen, damit man sich fit halten kann und genug bewegen kann während dieses langen Fluges. Zwischen der Economy und Premium Economy soll das, glaube ich, sein. Also man hat sich da schon was überlegt, dass es einigermaßen komfortabel ist, auch in den günstigeren Klassen.
4: Also etwas mehr Beinfreiheit und ein Fitnessprogramm. Nun hat Qantas dieses Project Sunrise 2017, also vor fast 10 Jahren, angekündigt und dann den Starttermin immer wieder verschoben. Mit welchen Problemen hatte denn dieses Projekt zu kämpfen?
3: Na, erstmal brauchte es das richtige Flugzeug. Das war noch gar nicht entwickelt. Dann wurden Airbus und Boeing, die Hersteller, gebeten, ein Angebot zu machen. Am Ende hat Airbus jetzt das Rennen gemacht. Und dann kam aber, als es dann halt so eigentlich richtig hätte losgehen sollen, Corona. Das hat ja im Grunde alles in der Luftfahrt ausgebremst. Niemand wusste, wie lange geht es, bis alles sich erholt. Dann bei Flugzeugentwicklungen kommt es auch immer mal wieder zu Verspätungen. Das sieht man jetzt bei vielen anderen Programmen ja auch. Also so diese üblichen Hürden und plus jetzt gerade hinzu kommt natürlich noch die weltpolitische Lage, die gewisse Flugrouten erschwert. Also da musste Qantas jetzt auch noch mal drüber gehen, damit das funktioniert. Und im nächsten Herbst soll es dann ja losgehen.
0: Das waren die Erläuterungen von Laura Fromberg. Sie ist Luftfahrtexpertin und auch noch Chefredakteurin beim Luftfahrtmagazin Aerotelegraph. Wir haben mit ihr über das Project Sunrise gesprochen, das es schon lange gibt und das jetzt erstmals einen Testflug durchgeführt hat. In den sozialen Medien geben sogenannte Medfluencerinnen und Medfluencer Gesundheitstipps und medizinische Ratschläge. Zum Teil sind das Medizinstudenten oder angehende Ärztinnen. Nun sorgt eine deutsche Medfluencerin für Schlagzeilen, weil sie in einem Social-Media-Video nämlich über eine erfundene Krankheit gesprochen hat. Diese Krankheit hatte ein YouTuber erfunden und er wollte damit testen, wie seriös eigentlich Medfluencerinnen und Medfluencer ihre Arbeit machen, und prompt ist eine darauf reingefallen. Wie gefährlich sind also Medfluencerinnen und Medfluencer, denen mehrere hunderttausend Menschen auf Social Media folgen? Das wollte Raphael Günther von Mario Fasshauer wissen. Er ist Geschäftsleiter der Patientenstelle Zürich.
5: Ich wünschte, das könnte man so einfach beantworten, diese Frage. Was man sicher sagen kann, dass doch immer wieder Fälle dort auftauchen, wo man sagen muss, dass es wirklich gefährlich wird. Also insbesondere für die Patienten, die diesen Heilversprechen dort folgen. Dennoch glaube ich, und ich denke, hier sollte man sicher ansetzen, dass das Problem in der Größe wahrscheinlich noch gar nicht so richtig erkannt wird. Und man sich Gedanken darüber machen sollte, sei das durch eine Taskforce auf der Bundesebene zum Beispiel, dass man dieses Problem stärker eingrenzen kann und sagen kann, wie häufig es vorkommt. Also im Moment scheint es mir so, dass es stark zunehmend ist.
6: Das wollte ich gerade fragen. Also wie verbreitet auch Medfluencing oder eben auch das Problem damit ist? Und da sagen Sie, das ist sehr schwierig einzuordnen derzeit.
5: Meines Wissens gibt es hier keine belastbare Evidenz, die das Problem aufzeigen kann. Sehr wohl bekomme ich aber den Eindruck, dass diese Kanäle doch ziemlich voll davon sind. Also man muss ja nur selbst mal diese Kanäle öffnen. Vielleicht liegt es auch einfach daran, dass ich mich natürlich selber in einem medizinischen Kontext bewege. So stolper ich im Alltag natürlich immer wieder über solche Medinfluencer mit eben solchen Heilversprechen. Von daher glaube ich schon, ist das Problem relativ groß, auch wenn mir jetzt die Evidenz nicht bekannt ist.
6: Es ist ja so, Medizin ist für uns alle kompliziert zu verstehen, wenn man vielleicht auch eine Krankheit hat, da die Informationen zu kriegen oder sich auch richtig zu informieren über das Thema. Wenn wir jetzt eben auch so über Social Media Kanäle reden, in denen irgendwelche Themen, Krankheiten, mögliche Folgen oder Heilsversprechen besprochen werden, ist es nicht auch verständlich, dass Leute darauf zurückgreifen, weil es halt eben einfach ist und sonst alles immer so kompliziert, gerade im medizinischen Bereich?
5: Absolut, das ist absolut nachvollziehbar, wenn natürlich ein Mensch, ich sag mal, mit einem gewissen Leiden oder mit einer gewissen Krankheit konfrontiert ist und das beispielsweise über Jahre hinweg schon und vielleicht sogar auch den Eindruck ein bisschen gewonnen hat, man versteht mich nicht im Gesundheitswesen, und plötzlich mit einer Aussage dort in diesen Social-Media-Kanälen konfrontiert wird, die sein Problem beschreibt, so wie er es empfindet, und das allenfalls noch verknüpft mit einem Produkt, was erhältlich ist, um dagegen vorzugehen, ist es absolut nachvollziehbar, dass man natürlich als Patient oder als Patientin sagt, na, das probiere ich doch jetzt mal aus.
6: Und woran weiß ich denn, das ist jetzt jemand, wo ich vertrauen kann, das auch glauben kann, wenn ich im Internet eben auf so Videos zum Beispiel stoße?
5: Ja, da wird es natürlich etwas komplizierter, weil es bedeutet natürlich einen gewissen Aufwand für einen selbst, weil so verlockend manche Angebote natürlich dort wirken auf einen. Umso gefährlicher können sie natürlich sein. Und ein Weg kann sein, natürlich auf jeden Fall mal den Absender zu prüfen. Also sprich, welche Ausbildung steckt denn tatsächlich dahinter? Welche fachliche Spezialisierung hat die Person tatsächlich? In der Schweiz gibt es ja ein Ärzteregister. Da könnte man beispielsweise nachschauen, ob da tatsächlich auch ein Ärztetitel vorhanden ist. Dann eine andere Möglichkeit ist, dass man die Quelle überprüft. Also steckt dahinter beispielsweise eine Fachgesellschaft oder wird benannt, dass es eine Studie ist, dann wäre natürlich interessant zu wissen, welche Quelle liegt dahinter dieser Studie. und natürlich auch das Interesse. Also ist es am Ende einfach nur eine Information oder ist es verknüpft mit irgendwelchen Produkten, die dort angeworben werden? All diese Sachen könnten natürlich ein Indiz sein, ein bisschen die Seriosität zu überprüfen. Aber kurzum, um es vielleicht kurz zusammenzufassen, denke ich, sollten Patientinnen und Patienten sich eigentlich immer drei Fragen stellen, um es vielleicht etwas zu simplifizieren. Und die Fragen sollten sein, wer sagt das? Also von welcher Person kommt das? Worauf stützt sich diese Aussage? Also welche Quellen stehen dahinter? Und verdient allenfalls jemand daran?
0: Sagt Mario Fassauer, er ist Geschäftsleiter der Patientenstelle Zürich. Dieser Fall habe aber schon auch etwas Gutes. Er sensibilisiere nämlich die Menschen, dass man diesen Medfluencern nicht einfach alles glauben solle. Das sagt Fassauer in der aktuellen Folge unseres Podcasts News Plus. 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
0: Einen 5000 Seiten dicken Roman, den wollte die indische Schriftstellerin Kiran Desai schreiben. Doch irgendwann merkte auch sie, die Booker-Preisgewinnerin von 2006, dass das etwas zu viel des Guten ist. Also kürzte Kiran Desai ihr Werk auf 750 Seiten. Ist immer noch ein dicker Wälzer, aber wenigstens ein bisschen verdaulicher. Nun ist das Buch erschienen. Es heißt «Die Einsamkeit» von Sonja und Sunny. Unsere Literaturredaktorin Katja Schönherr hat es gelesen.
11: In «Die Einsamkeit» von Sonja und Sunny geht es um Sonja und Sunny. Sonja ist eine junge Frau aus Indien. Sie stammt aus einer wohlhabenden Familie und studiert in den USA. Dort aber fühlt sie sich einsam. Zu Hause in Indien kann das niemand nachvollziehen.
12: Für Einsamkeit hatte man in Allahabad kein Verständnis. Sie kannten dort vielleicht die Einsamkeit, die entstand, wenn man sich missverstanden fühlte. Sie kannten vielleicht das leere, tote Gefühl der Nachmittage, eine Ebbe, die ewig währen mochte. Aber sie waren noch nie allein zu Hause gewesen, hatten nie eine Mahlzeit allein eingenommen, nie an einem Ort gelebt, an dem sie Unbekannte waren.
11: Um ihrer Einsamkeit im Wohnheim zu entkommen, flüchtet sich Sonja in eine Affäre mit einem Maler. Sie tut alles für ihn und er nutzt sie gnadenlos aus.
12: Vielleicht male ich irgendwann ein Bild von dir, das die ganze Welt kennt, und dann wirst du wütend und hast das Gefühl, außerhalb des Gemäldes nicht zu existieren. Aber das würdest du doch nie tun, fragte Sonja. Wer weiß, was ich noch mache?
11: Genau das wird passieren. Zwar gelingt es Sonja, sich aus dieser toxischen Beziehung zu befreien, doch danach ist sie leer. Weiß nicht mehr, wer sie ist, weiß weder vor noch zurück. Sonja geht zurück nach Indien, lebt dann bei ihrem Vater und bekommt schnell zu spüren, wie wenig sie als unverheiratete Frau wert ist. So viel zu Sonja. Und dann ist da noch Sunny. Auch er ein junger indischer Mensch. Er lebt in New York, hat eine amerikanische Freundin, Ulla.
12: Ulla zeigte Sunny, wie man die Milchkartons aufschnitt, Weichspüler und Trocknertücher benutzte, den Gasanschluss per Telefon orderte, sich einen Hamburger bestellte. Sie wusste gar nicht, wie viel Glück sie hatte, einen Hindu zum Freund zu haben, der Fleisch aß. Sie vermittelte ihm alles Wissen über den Alltag in Amerika. Ulla genoss ihre Rolle ein wenig zu deutlich, erfüllte sie aber liebevoll und genau. »Sag A«, sagte sie, »sag P«, und lehrte Sunny, die Wörter so auszusprechen, dass man ihn verstehen konnte. Parrot, nicht Barrett.
11: Die Beziehung zwischen Sunny und Ulla geht in die Brüche. Nie war es eine Beziehung auf Augenhöhe gewesen. Immerzu hatte Sunny das Gefühl, seine indische Herkunft verleugnen, wenn nicht gar ablegen zu müssen. Während eines Besuchs in Indien begegnet er schließlich Sonja. Es funkt. Aber zu viel steht zwischen den beiden, als dass das eine einfache Sache werden könnte. Die Einsamkeit von Sonja und Sunny ist eine Liebesgeschichte, malerisch und opulent erzählt. Aber auf den 750 Seiten geht es noch um viel, viel mehr. Es geht um die Folgen der britischen Kolonialherrschaft in Indien, um den Widerstreit zwischen Tradition und Moderne, um das gravierende Gefälle zwischen Arm und Reich in Indien wie anderswo, um Rassismus, um traditionelle Rollenbilder, die so schwer zu überwinden sind. Und es geht um das stetige Gefühl der Einsamkeit in einer globalisierten Welt. Sunny etwa. Nach außen hin hat er es zu etwas gebracht. Er lebt in den USA, hat sogar eine Green Card. Aber akzeptiert fühlt er sich dort mitnichten. Kiran Desai hat ein hochkomplexes Epos geschrieben. Eine Einladung, richtig lange in einem Buch zu versinken.
0: Das war die Buchrezension von unserer Literaturredaktorin Katja Schöner. Guten Morgen. Nach dem Attentat in Berlin stellt sich einmal mehr die Frage, ob und wie so etwas künftig verhindert werden kann. Dabei gibt es viele Hürden und ganz grundsätzliche Probleme. Auch sagen wir Ihnen, wie die Lage bei den Waldbränden in Frankreich ist, vor allem rund um die Großstadt Bordeaux. Mit mir im Studio an diesem Montag ist David Burkhardt. Er gibt uns einen ersten Ausblick aufs Wetter.
13: Heute hat es im Norden zunächst noch einige Wolken. Tagsüber wird es dann ziemlich sonnig bei 27 Grad. Im Süden ist es heute sonnig bei 31 Grad.
0: Nach dem Anschlag beim Christopher Street Day in Berlin ist der Hauptverdächtige tot. Die Polizei hat den 21-jährigen Deutschen mit libanesischen Wurzeln in einer Gartenanlage erschossen, nachdem er die Einsatzkräfte angegriffen haben soll. Unterdessen wird der Ruf nach Konsequenzen lauter. Wieso konnte der Mann den Anschlag am CSD am Wochenende überhaupt verüben, wenn die Behörden doch wussten, wie radikalisiert er ist? Hans-Jakob Schindler ist Terrorismusexperte beim Counter-Extremism Project Deutschland. Im Gespräch mit Martina Koch sagt er, es sei im Zusammenhang mit dem mutmaßlichen Täter offenbar zu merkwürdigen Vorgängen gekommen.
14: Was wir im Moment wissen, und das ist noch nicht sehr viel, scheint es zu seltsamen Vorgängen auf allen Ebenen dieses multischichtigen Sicherheitskonzepts gekommen zu sein. Der Täter war bekannt, war auch im Gefängnis, wurde nochmal verurteilt für eine schwere staatsgefährdende Gefahr, bekommt aber diese Strafe zur Bewährung ausgesetzt. Also was war jetzt die Risikoeinschätzung der Justiz und der Gefängnisleitung, dass man sagt, diese Person kann wieder in die Öffentlichkeit entlassen werden? Dann hat er Kontakt zu einer Deradikalisierungs- und Präventionsorganisation, die ihn als relativ gut angepasst anscheinend einstufen. Auch da ist die Frage, wie kommen die zu diesem Schluss? Und dann, die Sicherheitsbehörden beobachten ihn, beobachten sein Telefon. Die Nachbarn sagen, er redet seit Wochen davon anscheinend, dass er den CSD angreifen möchte. Ja, warum ist da nicht eingeschritten worden, als es dann zum CSD kam und der Mann ins Auto steigt am Abend? Also auf allen Ebenen sind seltsame Dinge passiert, die hier aufgearbeitet werden müssen.
15: Was können denn die deutschen Behörden tun, um potenzielle Gefährder zu überwachen oder eben an Anschlägen zu hindern?
14: Also eine physische Überwachung einzelner Personen ist extrem personen- und zeitaufwendig. Das können Sie wirklich nur für einen ganz eng begrenzten Personenkreis machen.

0: werden, wer sind jetzt heute in dieser Woche die gefährlichsten von denen? Und darauf konzentriere ich meine Ressourcen. Bei der Online-Überwachung ist es so, dass die deutschen Sicherheits- und Polizeibehörden, die im europäischen Vergleich mit Ausnahme von Österreich am beschränktesten sind. Also am wenigsten Rechtsgrundlagen haben hier Social Media effektiv zu überwachen. Und ein ganz grundsätzliches Problem ist, dass die Plattformen der sozialen Medien nicht verpflichtet sind, diese nach bestimmten Kriterien so auszuwerten, dass sie einen Warnhinweis geben müssen. Das ist leider im Moment rechtlich weder in Europa noch in Nordamerika so vorgesehen. Und deshalb machen es die Plattformen auch nicht.
1: Die Einschätzung des Terrorismusexperten Hans-Jakob Schindler. Ziel dieses Anschlags waren ja die Teilnehmerinnen und Teilnehmer des Christopher Street Days, eine Veranstaltung, an der Menschen für die Rechte, die Gleichstellung und eine stärkere Akzeptanz von queeren Menschen eintreten. Adrian Knecht war selbst dabei in Berlin. Er ist Co-Präsident von Pink Cross, der Dachorganisation von schwulen und bisexuellen Männern in der Schweiz. Und er sagt, die Sicherheitsvorkehrungen in Berlin seien eigentlich beträchtlich gewesen.
2: Ich war schon ein paar Tage zuvor hier. Ich habe beobachtet, wie die Polizei Straßenabsperrungen errichtet hat, massiver Art. Ich denke, diese Stadt ist gezeichnet von Anschlägen, die es bereits gab auf andere Veranstaltungen. Und also hier waren die Sicherheitsvorkehrungen groß. Also man hat irgendwie schon unterbewusst irgendwie dieses Gefühl, dass etwas passieren kann oder zumindest das die Organisation darauf vorbereitet ist. Ich selbst habe natürlich nicht damit gerechnet und es trifft Berlin mitten ins Herz und auch unsere Community mitten ins Herz, weil Berlin tatsächlich ein internationales Zentrum für queeres Leben ist.
1: Ein Anschlag mitten ins Herz der queeren Community. Wie diese damit umgeht, das lesen Sie im Interview mit Adrian Knecht bei uns auf der SRF News App. Im Westen von Frankreich kämpfen tausende Feuerwehrleute weiter gegen die Waldbrände. Heute Morgen sagen die Behörden, die Situation sei mehr oder weniger stabil, aber trotzdem noch angespannt. Das Ausmaß ist historisch. Rund 200.000 Menschen mussten die Region um die Großstadt Bordeaux schon verlassen. Wie diese Evakuierung abgelaufen ist, hat mir unsere Frankreich-Korrespondentin Miriam Matis geschildert. Sie hat sich vor Ort ein Bild gemacht.
3: Ja, grundsätzlich liefen diese Evakuierungen sehr gut ab. Man hat da immer einen Alarm auf dem Telefon bekommen, der einen signalisiert hat, dass man die Region verlassen soll. Es kam vor allem auch zu größeren Staus in der Region. Für die Menschen ist das eine belastende Situation und es kommt hinzu, dass viele sogar mehrmals evakuiert werden mussten, weil sie in einer Notunterkunft waren, die sich später dann in einem erneut evakuierten Gebiet befand.
1: Und was passiert jetzt mit all diesen Menschen? Wo kommen die unter?
3: Die kommen unter in verschiedenen Notunterkünften in mehreren Gemeinden. Das größte ist in Bordeaux auf dem Messegelände. Da ist die Kapazität aktuell bei ungefähr 10.000 Personen. Das kann auch noch erhöht werden. Dann wurde auch ein Messegelände in Agen zur Verfügung gestellt. Viele Leute kommen auch bei Freunden oder Familien unter. Touristen dann eher in Hotels, denn die Gironde ist ja eine beliebte Feriendestination. Oder die Touristen sind zum Teil natürlich dann auch vorzeitig abgereist. Die Präfektin Sophie Brokkas, die rief die Touristen nun dazu auf, wenn sie nicht in der Gegend sind, auf jeden Fall nicht in die Gironde zu reisen.
1: Sagt Frankreich-Korrespondentin Miriam Mattis. Bei diesen Löscharbeiten in Frankreich hilft auch die Schweiz mit. Morgen Dienstag sollen zwei Super Puma-Helikopter der Armee nach Frankreich fliegen, um bei der Brandbekämpfung zu helfen. Dann geht's weiter in Syrien. Dort will der Interimspräsident Ahmed al-Sharaa die Außenpolitik von Syrien neu ausrichten, David Burkhardt.
4: Das hat al-Sharaa in einem Interview mit dem Fernsehsender Al Jazeera angekündigt. So verhandle Syrien derzeit unter anderem über ein Sicherheitsabkommen mit Israel, um Konflikte zu vermeiden. Die beiden Länder befinden sich seit 1948 offiziell im Kriegszustand. Zudem strebe Syrien ein neues Kapitel mit Russland an. Die russische Militärpräsenz im Land werde stark reduziert. Syrien wolle kein Schauplatz mehr für regionale Stellvertreterkriege sein, sagte al-Sharaa im Interview weiter.
1: Dann geht's nach Mallorca, auf die beliebte Ferieninsel. Dort wächst der Unmut unter den Einheimischen, und zwar wegen des Massentourismus.
4: Gegen diesen Massentourismus haben am Abend auf Mallorca tausende Menschen demonstriert. In der Inselhauptstadt Palma zogen bis zu 25.000 Personen durch das Stadtzentrum. Die demonstrieren

0: Grünen forderten unter dem Motto «Mallorca am Limit» eine strikte Begrenzung der Besucherzahlen. Bei der Kundgebung gab es auch Zusammenstöße zwischen Kundgebungsteilnehmenden und der Polizei. Dabei wurden laut spanischen Medien 8 Demonstranten verletzt. 2 von ihnen mussten demnach im Spital behandelt werden. Auf Mallorca führen der Massentourismus und die vielen Ferienwohnungen zu Wohnungsnot, stark steigenden Preisen und verstopften Straßen. Eine Maßnahme zur Reduktion der Zahl von Tagestouristinnen und Touristen hat die italienische Lagunenstadt Venedig getestet. Sie verlangte an gewissen Tagen eine Besuchsgebühr. Diese betrug je nach Buchungszeit 5 oder 10 Euro. Nun hat Venedig eine Bilanz gezogen. Die Gemeinde teilt mit, die erweiterte Testphase für das Tagesticket habe der Stadt bisher rund 5 Millionen Euro eingebracht. Dieses Jahr hätten rund 650.000 Tagesbesucherinnen und Besucher die Sonderabgabe bezahlt. Das Eintrittsgeld wurde diesen Sommer bereits an 60 Tagen fällig. Das ist deutlich öfter als in den Vorjahren. Die venezianische Stadtverwaltung will nun prüfen, ob die Regelung definitiv eingeführt werden soll. Nun vom Tourismus noch zur Wirtschaft. Mit den Devisenkursen geliefert von SIX, der Euro wird zu 92,92 Rappen gehandelt und der Dollar zu 81,48 Rappen.
1: Das sind die Informationen von heute Morgen. Verantwortlich ist Simon Weber. Es ist 10 nach 9.

0: Wir kommen nochmals zurück auf das, was in Berlin passiert ist am Wochenende, auf den Anschlag beim Christopher Street Day. Eine Frau ist tot, 29 Menschen sind verletzt worden. Es handelt sich mutmaßlich um einen islamistischen Terroranschlag. Ein Deutscher mit libanesischen Wurzeln ist mit einem Auto in eine Menschenmenge gefahren. Der Christopher Street Day ist eine Veranstaltung, an der Menschen für die Rechte, für die Gleichstellung und für stärkere Akzeptanz von queeren Menschen eintreten. Mit dabei bei der diesjährigen Veranstaltung war auch Adrian Knecht. Er ist Co-Präsident von Pink Cross, das ist die Dachorganisation von schwulen und bisexuellen Männern in der Schweiz. Martina Koch hat ihn zunächst gefragt, wie er den diesjährigen Christopher Street Day in Berlin erlebt hat.
1: Die Parade hat sehr bunt, laut und fröhlich angefangen. Es waren hunderttausende Menschen hier auf der Straße, um Haltung zu zeigen, Haltung für Vielfalt, für queere Rechte. Das war eine sehr schöne Veranstaltung und eindrücklich groß auch.
2: Dann am späten Samstagabend kamen die ersten Meldungen, dass ein Auto in einer Menschenmenge am Rande des CSD gefahren sei. Wie haben Sie am Samstagabend und dann am Sonntag die Reaktion der queeren Community in Berlin erlebt?
1: Also ich selbst war schockiert ab dieser Nachricht. Ich habe es über Push-Meldungen aus den Medien erfahren. Ich war selbst zu diesem Zeitpunkt nicht mehr vor Ort. Ich habe sehr viele Reaktionen aus meinem Umfeld erhalten, Leute, die sich Sorgen gemacht haben. In Berlin bin ich jetzt im Austausch mit vielen Leuten hier aus der queeren Community und ich erlebe eine wahnsinnig große Solidarität und einen Zusammenhalt. Also die Menschen bestärken sich gegenseitig und es werden auch ganz klare, laute Forderungen gemacht gegenüber Regierungen und Staat, weil ich denke, es ist wichtig, dass die Politik hier ganz eine klare Haltung zeigt, so wie es auch das Motto am CSD war, dass Haltung wichtig ist.
2: Jetzt am Sonntag gab es ja verschiedene Mahnwachen und Trauerfeiern. Waren Sie selbst auch an einer solchen Feier?
1: Ich selbst habe es auf Social Media mitverfolgt. Die Veranstalter des CSD haben noch davon abgeraten, an größeren Versammlungen teilzunehmen. Ich kann aber sehr gut verstehen, dass es Menschen aus der Community mit dem Bedürfnis gibt, da jetzt ein Zeichen zu setzen. Und ich habe gehört, dass die Redebeiträge sehr emotional und kraftvoll waren.
2: Verändert der Anschlag nun auch Ihr persönliches Sicherheitsgefühl, wenn Sie sich in Berlin bewegen?
1: Also wenn ich in Berlin auf die Straße gehe, stelle ich schon fest, dass ich wachsamer bin. Persönlich reduziert es aber nicht mein Sicherheitsempfinden, weil das war schon vorher immer ein Thema. Also wenn man sich als queer erkennbare Person im öffentlichen Raum bewegt, auch in Berlin, dann ist immer eine gewisse Unsicherheit da. Ich habe auch schon im Freundeskreis hier Anfeindungen erlebt auf der Straße. Das gehört irgendwie zur queeren Sichtbarkeit leider dazu, auch in der Regenbogenhauptstadt Berlin.
2: Und wie reagieren Sie persönlich darauf? Also versuchen Sie weniger als schwuler Mann erkennbar zu sein oder gerade eben deswegen doch?
1: Ich habe das Privileg als schwuler Mann, dass ich entscheiden kann, wann ich als solcher erkennbar sein will auf der Straße und kann das steuern, je nachdem, wie sicher ich mich in einem Umfeld fühle. Andere queere Menschen haben das Privileg nicht, also sie sind immer sichtbar. Ich persönlich arbeite tatsächlich damit. Also wenn ich mich in einer Gegend unsicher fühle, dann zeige ich das nicht unbedingt. Gleichzeitig denke ich, und das gehört auch zu meiner Rolle als Präsident des Dachverbands, setze ich auch viel Wert darauf, klar ersichtlich zu sein und auch Haltung zu zeigen und auch zu intervenieren, wenn ich etwas feststelle, gerade wenn gegenüber anderen Menschen, die queer sind, das Verhalten im öffentlichen Raum nicht korrekt ist.
0: Das war das Gespräch mit dem Co-Präsidenten von Pink Cross, mit Adrian Knecht. Wenn Sie möchten, können Sie das Interview mit ihm noch nachlesen bei uns auf der SRF News App. Und gleich fragen wir hier bei SRF News, ob es eine Notbremse braucht für künstliche Intelligenz. Einen Knopf, den man drücken kann, um das Walten der künstlichen Intelligenz jäh zu stoppen. Würde das überhaupt funktionieren? Antworten gibt es gleich nach den Kurznachrichten um 8:45.
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0: Nach dem mutmaßlich islamistisch motivierten Terroranschlag auf den Christopher Street Day in Berlin wird nun der Ruf nach politischer Verantwortung lauter. Und die Fragen werden drängender, wie so etwas passieren konnte und wie man solche Vorfälle verhindern kann. Der Tatverdächtige, den die Polizei gestern erschossen hat, war den Behörden bekannt und bereits verurteilt. Die Situation rund um den Waldbrand bei Bordeaux in Frankreich bleibt angespannt. Allerdings melden die Behörden heute früh, dass sich das Feuer in der vergangenen Nacht nicht mehr so stark ausgebreitet hat. Die Flammen haben sich bis auf 15 Kilometer den Außenbezirken von Bordeaux genähert. Der Interimspräsident von Syrien, Ahmed al-Sharaa, will die Außenpolitik seines Landes neu ausrichten. Syrien verhandelt derzeit über ein Sicherheitsabkommen mit Israel, um Konflikte zu vermeiden. Al-Sharaa will auch die Präsenz russischer Truppen verringern, weil Syrien kein Schauplatz mehr sein wolle für regionale Stellvertreterkriege. Das Wetter zunächst bewölkt, aber es wird dann sonniger heute. Ein Montag mit 27 Grad im Norden und 31 Grad im Süden. Ein Test der US-Softwarefirma OpenAI, der angeblich aus dem Ruder gelaufen ist, sorgt derzeit für Schlagzeilen. Dabei hat sich die künstliche Intelligenz von OpenAI Zugriff auf fremde Systeme verschafft. Entsprechend wird vor allem in den USA nun die Forderung nach einem sogenannten Kill-Switch lauter, eine Art Notausschaltknopf für künstliche Intelligenz. Damit soll die Bevölkerung vor ähnlichen Vorfällen geschützt werden. Doch könnte so ein Mechanismus tatsächlich verhindern, dass eine KI außer Kontrolle gerät? Das hat Sophia Fessler, SRF-Digitalredaktor Jürg Tschirn, gefragt.
3: Zuerst muss man, glaube ich, schnell klarstellen, die Forderung, die klingt danach, als hätte man es mit einer wild gewordenen KI zu tun gehabt, die man nicht mehr kontrollieren konnte und die man hätte ausschalten müssen. Das war aber nicht der Fall. Also es hat sich um einen kontrollierten Test bei OpenAI gehandelt, bei dem es um die Fähigkeiten zweier KI-Modelle ging. Ein Test, bei dem OpenAI bewusst auf bestimmte Schutzmechanismen verzichtet hat. Und das Interessante daran, genau solche Tests wären von dem Gesetzesentwurf ausgenommen, der Notfallknopf, der wäre in diesem Fall also gar nicht gedrückt worden.
4: Um auf mögliche Ernstfälle vorbereitet zu sein, könnte ein solcher Notfallknopf schon hilfreich sein, also einer, der die KI ausschaltet. Wie beurteilen Sie denn die technischen Möglichkeiten, so etwas umzusetzen?
3: Mit neuen KI-Modellen, mit sogenannten KI-Agenten, hat sich die Problematik verschoben. Es geht jetzt nicht mehr nur darum, dass KI falsche Antworten geben kann oder missbraucht werden kann, für Desinformation zum Beispiel oder um Deepfakes zu produzieren. KI kann nun mit konkreten Handlungen auch direkten Schaden anrichten, zum Beispiel eben, indem sie sich in fremde Systeme hackt. Das Problem mit dem Notfallknopf ist, das Hacking, das passiert viel schneller, als dass man diesen Knopf drücken könnte. Also das passiert in Sekunden, vielleicht Minuten. Der Schaden wäre also schon lange angerichtet. Was so ein Knopf aber könnte, er würde den US-Behörden die Möglichkeit geben, den Einsatz von KI-Modellen aus der Ferne zu kontrollieren. Das mag sinnvoll klingen, wenn es um Bedrohungsszenarien geht, aber es würde auch viel Unsicherheit schaffen. Also ein Schweizer Spital, eine Bank oder auch die Verwaltung, die auf so ein US-Modell setzt, die könnten sich nie sicher sein, ob der Zugang zum Modell bald blockiert wird oder nicht.
4: Das heißt, man müsste in Zukunft also eher auf eigene Modelle setzen?
3: Solche eigenen Modelle gibt es. In der Schweiz wird zum Beispiel Apertus entwickelt. Das ist ein Open-Source-Modell, das man herunterladen und selber konfigurieren und betreiben kann. Und das zeigt dann eine weitere Schwachstelle so eines Notfallknopfs. Solche Open-Source-Modelle, die lassen sich dann nicht mehr einfach aus der Ferne ausschalten. Und das können heute schon sehr leistungsfähige KI-Modelle sein. Also Open-Source-KI aus China, die kann es heute zum Beispiel mit den besten US-Modellen aufnehmen. Also der Notfallknopf, der würde genau das betreffen, was man sowieso am leichtesten kontrollieren kann, die großen KI-Unternehmen. Wenn es um offene Modelle geht, die man eben selber betreiben kann, da müsste man wohl nicht bei der KI selber ansetzen, sondern bei der Infrastruktur, die es zum Funktionieren dieser KI braucht, also zum Beispiel beim Zugang zur Recheninfrastruktur in der Cloud.
4: Die US-Behörden begründen ihre Forderung nach diesem Kill-Switch damit, dass sie die Bevölkerung schützen wollen, also eigentlich in ihrem Interesse handeln. Wie sieht es denn mit den Unternehmen aus? Entspricht das auch Ihrem Interesse, die KI zu kontrollieren?
3: Die Unternehmen, die haben eigentlich heute schon genug Mittel, ihre Modelle zu kontrollieren. Das sieht man auch im aktuellen Fall, wenn OpenAI es hätte verhindern wollen, dass sich die KI in fremde Systeme hackt. Dann hätte sie ihr einfach strengere Vorgaben geben können und kein Schlupfloch ins Internet offen lassen. Kontrollieren lässt sich KI also schon, bloß hat bei der Entwicklung bisher immer die Geschwindigkeit vor der Kontrolle gestanden. Also der Sicherheit willen könnte man solche Systeme immer enger einsperren, langsamer testen, ihnen weniger Rechte geben. Technisch wäre das alles möglich, es würde die Unternehmen beim KI-Wettlauf aber Zeit kosten und es würde sie am Markt weniger dynamisch erscheinen lassen. Ein Mitgründer des US-KI-Unternehmens Anthropic hat einmal gesagt, die KI-Industrie, die habe im Moment nur ein Gaspedal, aber keine Bremse. Und der aktuelle Vorfall zeigt, glaube ich, dass es wohl an der Zeit wäre, sich über so eine Bremse Gedanken zu machen.
0: Unser Digitalredaktor Jörg Tschirn über eine Art Notbremse, Handbremse für die künstliche Intelligenz nach den Vorfällen rund um das Tech-Unternehmen OpenAI in den USA.

0: Totgesagte leben länger. Jahrelang hat der Chiphersteller Intel geschwächelt. Es wurde schon über Konkurs gesprochen bei Intel. Jetzt aber sieht es danach aus, als ob der Chiphersteller aus dem Krisenmodus herausgefunden hat. Letzte Woche hat Intel neue Geschäftszahlen veröffentlicht. Der Umsatz ist stark angestiegen und das Geschäft läuft so gut wie seit 2011 nicht mehr. Darüber hat Vera Diragisch mit unserem Börsenkorrespondenten Jens Korte gesprochen. Sie wollte zuerst von ihm wissen, womit Intel in den Krisenjahren denn eigentlich zu kämpfen hatte.
1: Das ist noch gar nicht so lange her. Im vergangenen Sommer gab es noch Headlines hier an der Wall Street. Da war von einer Todesspirale die Rede. Oder im Frühjahr vor einem Jahr, da gab es einen neuen Chef von Intel. Und damals hießen die Schlagzeilen, der neue CEO sei die letzte Chance für Intel. Intel grundsätzlich ja einer der Begründer fast schon der amerikanischen Halbleiterproduktion, gegründet 1968 und es wird heute eigentlich auch noch gesagt, dass Intel mit einer der Gründe ist, weshalb das Silicon Valley überhaupt zum großen Hightech-Center aufgestiegen ist. Aber dann gab es eben viele Probleme. Es gab Massenentlassungen, Projekte wurden abgeblasen. Intel hatte auch einige Trends verschlafen. Erst den Trend mit den Smartphones, dann den Trend mit der KI, wo Intel eben nicht die entsprechenden Chips hatte. Und dann hatte Intel eigentlich als letzter großer amerikanischer Halbleiterkonzern nicht nur Halbleiter und Chips entworfen, sondern diese auch produziert. Und da wurde eben angezweifelt, ob dieses Modell funktionieren kann.
2: Nun aber hat Intel diese Durststrecke hinter sich gelassen. Wie die neuesten Zahlen zeigen, wie haben die das geschafft?
1: Also was wahrscheinlich mit eine gute Entscheidung war, war eben vor knapp 1,5 Jahren einen neuen Chef an die Spitze zu holen. Lip Butan heißt er, gebürtig in Malaysia. Und der hatte vor etwa einem Jahr überhaupt keine einfache Zeit mit US-Präsident Donald Trump. Trump hatte damals sogar den Rücktritt von Tan gefordert, wegen angeblicher zu enger Verbindungen nach China. Und dann hatte Tan genau das Richtige gemacht, denn er ist sofort nach Washington geflogen, hat sich mit dem amerikanischen Präsidenten getroffen und in der Folge hatte die US-Regierung sogar einen 10%igen Anteil an Intel übernommen. Was Intel aber wohl auch geholfen hatte, war der Chips Act, der noch unter Trumps Vorgänger, unter Joe Biden, angekurbelt wurde. Aber schlussendlich, was Intel schon auch sehr hilft, ist schlicht und einfach, wie sich die KI-Industrie verändert hat. Es sind eben nicht mehr die sogenannten GPU-Prozessoren, die Nvidia herstellt, sondern es werden eben in der KI-Industrie auch immer mehr die CPU-Prozessoren benötigt. Und darauf ist Intel spezialisiert. Und dass jetzt eben die Regierung die Chip-Produktion in den USA selber fördern und anstoßen will, das ist eben auch für Intel durchaus ein Vorteil. Weil, wie gesagt, Intel ist eigentlich das letzte amerikanische Unternehmen gewesen, das eben auch in den USA Halbleiter produziert.
2: Jens Korte, kann man denn jetzt sagen, Intel ist über dem Berg? Also ist das ein nachhaltiger Turnaround?
1: Also es sieht grundsätzlich schon sehr vielversprechend aus, vor allem wenn wir Intel heute vergleichen mit der Situation vor gut einem Jahr. Aber es ist auch kein Selbstläufer. Die Halbleiterproduktion ist sehr komplex und auch wenn Intel jetzt eben neue Projekte baut, dann müssen diese letztendlich auch funktionieren. Und wie gesagt, dafür gibt es nicht automatisch eine Garantie. Und dann wird eben insgesamt in den USA weltweit werden immer mehr Halbleiterprojekte angekurbelt. Und da ist dann eben die Frage, ob wir irgendwann auf den Punkt zusteuern, dass vielleicht sogar zu viele Halbleiter produziert werden, dass die Margen dann nicht mehr so hoch sind, dass die Preise dann auch mal fallen. Also insofern, es ist kein Selbstläufer, aber Intel steht heute definitiv deutlich besser da als vor einem Jahr. Also über einen möglichen Verkauf, über ein mögliches Konkursverfahren redet derzeit an der Wall Street bei Intel niemand.
0: Das sagt unser Wirtschafts- und Börsenkenner in New York, Jens Korte.
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0: Vor 24 Jahren hat sich in der Ukraine der weltweit schwerste Unfall bei einer Flugschau ereignet. 77 Menschen sind dabei ums Leben gekommen, hunderte weitere wurden verletzt. Das ist die Tageschronik zu diesem Ereignis von Thomas Fuchs.
4: Die russischen Angriffe auf die Ukraine sind noch weit weg. Es ist der 27. Juli 2002. Ein Samstag um etwa 12:45 am frühen Nachmittag, als das Unglück passiert. Bei einer Flugschau auf einem Militärflugplatz in der Nähe der westukrainischen Stadt Lviv. Eine Sukhoi Su-27 der ukrainischen Luftwaffe nähert sich im Tiefflug. Kurz nach einer engen Linkskurve schlägt die Maschine am Boden auf, schlittert zuerst über das Flugfeld, dann in die Zuschauermenge und explodiert. Das Unglück wird von Kameras und Mikrofonen festgehalten. Die dramatische Szene dauert ein paar wenige Sekunden. Auf dem Flugplatz bricht Panik aus. Menschen rennen um ihr Leben. Wenige Stunden später zeigt auch die Tagesschau des Schweizer Fernsehens die Bilder des Absturzes.
5: Die Konsequenzen sind verheerend. Überall Tote und Verletzte. Manche mit schweren Brandwunden, andere offenbar getroffen von herumfliegenden Wrackteilen. Die beiden Piloten galten als höchst erfahren. Die Su-27 ist bekannt für ihre Kunstflugtauglichkeit. Mit der noch zu Sowjetzeiten entwickelten Maschine lassen sich Figuren fliegen, die mit westlichen Jägern nicht geflogen werden können. Doch heute endete alles in einer Katastrophe.
4: 77 Tote, mehrere hundert Verletzte. Das ist die verheerende Bilanz des Unglücks. 28 Todesopfer sind Kinder. Zum Flugtag bei Yu sind 10.000 bis 15.000 Menschen gekommen, darunter viele Familien.
5: Verzweifelt suchten Kinder nach dem Unglück nach ihren Müttern und Vätern. Über Lautsprecher wurden die Namen der Eltern ausgerufen. Einige der Kinder hatten im Chaos ihre Eltern wohl nur verloren. Andere werden sie vielleicht nie mehr sehen.
4: Ein Gericht urteilt später, verantwortlich für das Unglück seien die beiden Piloten, die sich mit dem Schleudersitz gerettet haben. Sie werden zu langen Gefängnisstrafen verurteilt. Zurück aber zum 27. Juli 2002. In der Tagesschau des ersten deutschen Fernsehens ARD sagt die Korrespondentin nach der Katastrophe von Yu:
6: Die Piloten wollten ein besonders eindrucksvolles Manöver fliegen. So tief wie möglich über dem Flugfeld, also in Kopfhöhe der Zuschauer, sollte der Kampfjet fliegen und dann ganz schnell nach oben aufsteigen. Es war eine riskante Demonstration von Militärtechnik, die eigentlich das schlechte Image der ukrainischen Armee wieder aufpolieren helfen sollte, und das Gegenteil trat ein. Bleibt die Frage, wie viel noch geschehen muss, damit Flugschauen wie diese weltweit verboten werden.
4: Knapp 14 Jahre vor diesem Kommentar erschüttert das bis dahin schwerste Unglück bei einer Flugschau Deutschland. Auf der US-Basis Ramstein sterben 70 Menschen und Hunderte werden verletzt, als ein Jet der Kunstflugstaffel der italienischen Luftwaffe in die Zuschauermenge stürzt. Die Sicherheitsvorschriften werden zwar danach nicht nur in Deutschland verschärft, Flugvorführungen mit waghalsigen Manövern finden aber nach wie vor überall auf der Welt statt, auch in der Schweiz.
0: Das war die Tageschronik zu diesem schlimmen Flugunfall in der Ukraine. 77 Menschen sind dabei gestorben. 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Und hier auf SRF News geht es jetzt gleich weiter mit den aktuellsten Meldungen aus unserer Nachrichtenredaktion. Ich wünsche weiterhin einen angenehmen Montag.

0: Die Nachrichten von SRF um 9.30 Uhr, Entschuldigung, mit Dominik Rolli. Eine Person kam ums Leben und 29 weitere wurden verletzt, als am Samstagabend in Berlin ein Auto in eine Menschenmenge fuhr. Am Abend hat die Polizei den mutmaßlichen Täter nun erschossen. Er hatte sich in einer Familiengartenanlage versteckt. Der 21-jährige Deutsche mit libanesischen Wurzeln war für die Justiz kein Unbekannter. Er war bereits auf Bewährung verurteilt, weil er sich der Terrormiliz IS anschließen wollte. Zudem stand er in Kontakt mit einem Deradikalisierungsprogramm. Solche Programme könnten grundsätzlich helfen, sagt der Terrorismusexperte Hans-Jakob Schindler. Schwierig wäre es aber, wenn jemand nicht freiwillig daran teilnehme.
1: Es geht im Grunde genommen darum, jemand, der in seiner tiefsten Identität, seiner persönlichen Identität, sich als Gegner des bestehenden Systems sieht und dieses zerstören will, den davon zu überzeugen, dass eine plurale Gesellschaft, die vielfältig ist, die sehr komplex ist, die eben nicht schwarz-weiß kennt, wie das alle Extremisten, ja, predigen, nur richtig und falsch und nicht vielleicht, das da umzudrehen, ist extrem schwer.
0: In Deutschland gibt es mehrere hundert Gefährder aus dem islamistischen Milieu. Sie alle physisch zu überwachen, sei schlicht nicht möglich. Und bei der digitalen Überwachung hinke Deutschland hinterher, so der Terrorismusexperte Hans-Jakob Schindler. Zu weiteren Meldungen aus dem Ausland. Bei Bordeaux kämpfen hunderte Feuerwehrleute weiterhin gegen einen Waldbrand. Die Flammen wüten etwa 15 Kilometer von den Außenbezirken der Stadt entfernt. Heute früh teilten die Behörden mit, dass sich das Feuer in der Nacht zumindest nicht weiter ausgebreitet habe. Die Lage bleibt aber angespannt und es ist eine nächste Hitzewelle angekündigt. Auch in Spanien wüten mehrere Waldbrände. Und auf der beliebten Ferieninsel Mallorca haben bis zu 25.000 Menschen gegen den Massentourismus protestiert. Die Demonstrierenden fordern, dass die Zahl der Besucherinnen und Besucher begrenzt wird. Bei der Kundgebung gab es auch Zusammenstöße zwischen Demonstrierenden und der Polizei. Dabei wurden laut spanischen Medien 8 Personen verletzt. Die Börsendaten von SIX. Der Swiss Market Index liegt im Moment bei 14.407 Punkten plus 0,6%. Der Euro wird zu 92,88 Rappen gehandelt und der Dollar zu 81,45 Rappen. Und das Wetter zum Schluss. Im Norden hat es zunächst Wolken. Im Verlauf des Tages wird es ziemlich sonnig bei 27 Grad. Im sonnigen Süden gibt es um 31 Grad. Das waren die Nachrichten von Radio SRF. Verantwortlich Frank Gestermann.
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3: Eine neue christliche Weltordnung. Maximale Freiheit für die Tech-Branche. Das ist die Vision des Multimilliardärs und Tech-Investors Peter Thiel. Und einer, der sich besonders gut auskennt mit dem Gedankengut von Peter Thiel und seinen Verbündeten, ist der österreichische Theologe Wolfgang Pallava. Er weiß, was es bedeutet, dass Tech-Bros im Silicon Valley und auch US-Vizepräsident J.D. Vance Anhänger eines radikalen Christentums sind, dass ihnen eine technische Elite vorschwebt, deren Freiheit nicht mit der Demokratie vereinbar ist. Unser Auslandredaktor Peter Vögeli hat den Theologen in Berlin getroffen. Er hat mit ihm über Begriffe wie Antichrist, Katechon, Gotteskrieger, Armageddon oder das jüngste Gericht gesprochen, also religiöse Begriffe aus längst vergangenen Zeiten, die plötzlich wieder brandaktuell und politisch brisant sind, in den USA, in Israel, bei den Rechten in Europa. Und deshalb hat Peter Vögeli Wolfgang Pallava gefragt, was ist denn eigentlich heute damit gemeint?
4: Also zuerst muss man festhalten, dass für Menschen in den USA solche apokalyptischen Begriffe aus der Bibel durchaus Alltag sind, weil dort die Diskussion über solche Begriffe vor allem im evangelikalen Bereich nie aufgehört hat. Uns in Europa verstört es, weil wir einerseits diese Begriffe schon lange vergessen haben, obwohl es durchaus auch beispielsweise aus atheistischer Sicht Sinn macht, die Metapher der Apokalypse für heute fruchtbar zu machen, wie das der atheistische Philosoph Günther Anders nach dem Abwurf der Atombomben gemacht hat, dass er gesagt hat, was in der Bibel Metapher ist, ist 1945 Realität geworden. Und man kann ja durchaus plausibel machen, dass wir in einer apokalyptischen Weltlage sind, weil wir heute die technischen Möglichkeiten in der Hand haben, uns selbst auszulöschen, und das geht ja nicht mehr weg. Antichrist, das ist natürlich noch ein schwierigerer Begriff. Ich meine, in der Zeit des Nationalsozialismus haben Leute wie Bonhoeffer und andere schon gewusst, dass beispielsweise Hitler ein Antichrist ist. Karl Schmitt, ein konservativer Staatsrechtsgelehrter, der heute weltweit einer der meistgelesenen Denker des 20. Jahrhunderts ist, hat dann am Ende des Zweiten Weltkriegs über Kurt Echo und Antichrist angefangen zu schreiben, hat mittelalterliche Texte aufgegriffen, hat in einem möglichen Weltstaat, in einer politischen Welteinheit den Antichrist gesehen. Und der Kurt Echo und der Aufhalter des Antichrist, das wäre dann praktisch die Aufteilung der Welt in 3, 4 oder 5 Imperien, die immer Welteinheit verhindern. Und jetzt ganz aktuell sind alle diese Begriffe durch den Tech-Pro und Milliardär Peter Thiel in die öffentliche Diskussion gekommen, der zum Teil an Karl Schmitt anschließt und gegen weltweite Regulierungen ankämpft, die er mit dem Antichrist gleichsetzt und von daher dann auch politisch Leute wie J.D. Vance oder Trump unterstützt, die helfen, den Internationalismus zu unterminieren. Und er versucht, indem er theologische Metaphern aufgreift und theologische Begriffe aufgreift, vor allem in den USA, konservative Christen, die sehr ablehnend einer technologischen Beschleunigung gegenüberstehen, auf seine Seite zu ziehen.
3: Können Sie kurz skizzieren, was ist mit Antichrist und Katechon gemeint?
4: Also der Katechon kommt im 2. Thessalonikerbrief vor. Die frühen Christen waren ganz stark von der Naherwartung geprägt. Also Paulus glaubte ja, dass zu seiner Lebzeit Christus wieder auf die Erde kommen wird. Wie sich das aber nach Jahrzehnten nicht herausgestellt hat, ist ja das Problem gewesen, wenn wir wüssten, dass Christus morgen wiederkommt, würde man vielleicht das Interview gar nicht machen, weil das könnte man gar nicht mehr senden. Und damals haben Leute dann angefangen, ja, sich um den Alltag, um die Welt nicht mehr zu kümmern, sodass im 2. Thessalonikerbrief ja nicht nur der Aufhalter des Chaos der Gewalt, und das hat man dann oft im Mittelalter mit dem Antichrist identifiziert, also der Aufhalter hält das Chaos der Gewalt zurück, aber er hält auch die Wiederkunft Christi zurück. Er ist also eine ambivalente Figur. Aber die Naherwartung ist ausgeblieben. Und es heißt im 2. Thessalonikerbrief auch, wer nicht arbeiten will, soll auch nicht essen. Also er hat gesagt, Leute, das kann länger dauern, bis Christus wiederkommt. Wir wissen heute, dass das schon sehr lange dauert. Und darum ist der 2. Thessalonikerbrief einer, der jetzt sozusagen die Wiederkunft Christi hinausschiebt und damit aber auch das in bestimmten apokalyptischen Texten vorhergesagte Chaos der Gewalt aufschiebt. Und so die ersten Interpretationen waren dann das Römische Reich, das Römische Imperium, den Aufhalter gesehen. Und Karl Schmitt hat dann überhaupt versucht, für jede geschichtliche Epoche den Katechon zu bestimmen. Also das war sicher mal das britische Weltreich, das ist vermutlich heute die USA. Und ja, über das kann man diskutieren.
3: Jetzt ist dieser Thessalonikerbrief 2000 Jahre her, das Mittelalter ist 1000 Jahre her. Warum haben diese Ideen aus längst vergangenen Zeiten gerade jetzt aktuell Konjunktur?
4: Also einerseits, weil in den USA, der im Unterschied zu Europa, auch was die Demokratie, was die Politik betrifft, aus religiös-biblischen Quellen entstanden ist. Also da hat es immer diese Reflexion und dieses Verhältnis gegeben. Die europäische Demokratie am Kontinent ist ja mit der Französischen Revolution gegen die Religion entstanden. Also der Unterschied ist auch wichtig. Ich meine, ich habe mich mit diesen Begriffen seit 40 Jahren beschäftigt, weil ich den Karl Schmitt verstehen und kritisieren wollte. Und Peter Thiel verwendet heute diese Begriffe, um seinen Libertarismus den evangelikalen und konservativen Christen in den USA schmackhaft zu machen, um sie für die Unterstützung technologischer Beschleunigung zu gewinnen. Das heißt, und das ist jetzt mit dem Antichrist gemeint, um weltweite Regulierungen, einen Weltstaat und so weiter zu verhindern.
5: Sehr berühmt ist ja das Zitat von Peter Thiel, in dem er sagt, ich glaube, dass die Demokratie und die Freiheit nicht vereinbar sind. Heißt das, eine technische Elite soll freie Hand haben und ist das jetzt der neue Klassenkampf?
4: Also zuerst muss man Peter Thiel als Libertären verstehen, der von Ayn Rand und dem Libertarismus geprägt ist. Und die haben ja schon mit dem Heraufkommen des digitalen Zeitalters gesagt, Demokratie, die nationalstaatlich organisiert ist, wird verschwinden, weil alles läuft dann nur mehr digital und wird ökonomisch bestimmt. Nach 9-11 hat sich das verschoben. Also dort hat man dann doch wieder auf den Nationalstaat, auf Grenzen gesetzt. Aber dann hat sich diese Ablehnung der Demokratie, die den technischen Fortschritt behindern könnte, in Richtung eines Technofeudalismus hin entwickelt. Also dass schon die Gefahr besteht und die Versuchung sehr groß ist, dass einige wenige sehr reiche Menschen den weiteren Lauf der Welt bestimmen und möglichst nicht von der Demokratie und den Gesellschaften dabei gestört, behindert oder verzögert werden wollen.
5: Ich musste irgendwie an diesen Film denken, Tribute of Panem, oder die Hunger Games, ich weiß nicht, ob Sie den kennen. Da gibt es eine Elite und das gemeine Volk, die Unterschicht, die führen eine Art Gladiatorenkämpfe durch und die, die dann überleben, werden auch noch in diesen erlauchten Zirkel der Reichen aufgenommen. So kommt mir ein bisschen diese Ideologie vor.
4: Ja, es ist eine gefährliche Ideologie, die eben einfach mit ökonomischer Macht einhergeht und ökonomische Macht verbindet sich dann, wie man das auch bei Elon Musk und Peter Thiel sieht, dass also die mit ihrem Geld dann politisch, vor allem in den USA, großen Einfluss nehmen. Und das ist eine Gefahr. Ich möchte dagegen auf Friedrich Dürrenmatt hinweisen, der in einer seiner Bemerkungen zu seinem Stück Die Physiker bemerkt hat, was alle Menschen betrifft und alle angeht, müssen auch alle gemeinsam lösen. Also der ganz stark auf Zivilgesellschaft, Demokratie setzt, um eben auch den ethischen Rahmen für technische Entwicklungen zu geben. Und das ist das bessere Modell, als zu glauben, 4-5 Leute könnten das Schicksal der Welt und von uns Menschen in die Hand nehmen.
5: Wir sind hier ja im Land von Marx und Engels, wo die Sozialdemokraten noch 12% haben, also irrelevant sind. Um auf meine Frage zurückzukommen, ist diese Frage der technischen Feudalelite gegen den Rest, ist das der neue Klassenkampf, den wir jetzt haben?
4: Ja, vielleicht kann man es als Klassenkampf bezeichnen. Also eine Spaltung von extrem Reichen mit großer Macht und eine zunehmend dagegen machtlose Bevölkerung. Das kann man als Klassenspaltung und damit dann auch als möglichen Klassenkampf bezeichnen.
5: Die Linke in Deutschland hat ja wenig zu sagen. Dabei hätte sie eigentlich viel zu sagen. Es gibt ja Bernie Sanders, den Senator aus Vermont, der ein Gesetz einbringen will, der sagt, alle AI, also künstliche Intelligenzfirmen, müssen 50% ihrer Aktien an einen staatlichen Fonds abgeben. Es gibt Mitwirkungsrechte und Gewinnbeteiligung, weil all das, was diese Firmen sammeln, ist eigentlich der größte Diebstahl in der Geschichte der Welt. Also eigentlich gäbe es ja soziale Themen für die Linke.
4: Die Bevölkerung neigt eher zu den Rechten als zu den Linken. Und das ist eine Frage, die vielleicht auch mit den Langfristwirkungen von 9-11, von den vorherrschenden Ängsten der Welt zusammenhängt. Die Ängste, die auch was mit unserer Sterblichkeit zu tun haben, da gibt es sehr gute Forschung der Terror Management Theory, die sagen, wenn Menschen, die nicht stark liberal und tolerant schon von sich aus verwurzelt sind, neigen, wenn sie mit der Sterblichkeit konfrontiert werden, zu Freund-Feind-Denken, zu Nationalismus, zu Sündenbockjagden. Und 9-11 hat diese Wirkung in den USA, aber dann auch weltweit ausgelöst. Dann ist bald darauf die Finanzkrise 2007, 2008 gekommen und das hat die Pandemie dann noch einmal verstärkt. Das heißt, wir haben einen gestiegenen Angstpegel, zumindest in der westlichen Welt, und das fördert eher nationalistische, rechtspopulistische Tendenzen und lässt die linken Konzepte unglaubwürdig erscheinen oder emotional zu schwach.
5: Eine ganz wichtige Figur in dieser Ideologie ist eben der Antichrist. Wer ist der Antichrist in der heutigen Zeit im Bild der Thiels und der Rechten?
4: Also Thiel und die Rechten, die also greifen ganz stark auf Carl Schmitts Interpretation zurück. Und für Carl Schmitt war der Antichrist Weltorganisation, UNO, Weltstaat, also alles, was in dem Sinn eine globale Regulierung, eine globale politische Ordnung, hat dann Carl Schmitt als Antichrist bezeichnet. Es gibt aber bessere Interpretationen. Ich meine, für Leute, für Theologen wie mich, die ja immer auch versuchen, die biblischen Metaphern für heute zu verstehen. René Girard, ein französisch-amerikanischer Kulturanthropologe, der sowohl für Thiel als auch für mich ein wichtiger Vordenker ist. René Girards These des Antichrist finde ich sehr überzeugend und interessant, dass er sagt, das Judentum, Christentum haben in unserer Welt eine ganz neue Sicht auf Menschen, die zum Opfer von Gewalt werden gebracht. Also die Unschuld der Opfer, die Würdigkeit des Opfers, die Sorge um die Opfer ist ins Zentrum unserer Aufmerksamkeit gerückt worden. Aus dem ist ja dann auch der Gedanke der Menschenrechte hervorgegangen. Und man kann die Sorge um die Opfer zur Waffe machen. Also es ist ja heute auch in der politischen Auseinandersetzung so, dass der Opferstatus, weil er eben moralisch höher steht und eine besondere moralische Würde hat, jetzt sehr gesucht wird und das wirft man dann auch ein. Und das ist auf der einen Seite was Wichtiges, weil wir wirklich schauen sollen, dass Menschen, die zum Opfer werden, dass wir das abschaffen. Aber wenn wir das zur Waffe machen, also zum Schlagstock machen, dann pervertieren wir eine ganz wichtige Errungenschaft der jüdisch-christlichen Offenbarung. Und Girard sagt, die Sorge um die Opfer zur Waffe zu machen und damit zu Sündenbockjagden zu blasen auf der zweiten Ebene, also wir jagen jetzt die Menschen, die Opfer herstellen, dann wiederholt man sozusagen auf einer gefährlichen Ebene diese Gewalt und man scheint wie Christus zu handeln, aber in Wirklichkeit pervertiert man diese Botschaft. Das heißt, der Antichrist ist ja fast zum Verwechseln wie Christus, aber ein kleiner Unterschied macht ihn dann zu einer sehr gefährlichen Figur. Und da könnte man dazu sagen, da bringe ich heute ganz gern auch eine Kritik an Girard an, weil Girard etwas zu schematisch gesagt hat, diese Pervertierung des Opfers, das ist die Versuchung der Linken, während die Rechten überhaupt hinter die Sorge um die Opfer zurückgehen wollen. Und das stimmt eigentlich nicht und das hat schon George Orwell in seiner Rezension von Hitlers Mein Kampf hervorgehoben. George Orwell schreibt in der Rezension von Mein Kampf, wenn man das Buch liest, dann merkt man, dass Adolf Hitler sich als Märtyrer, als der Gekreuzigte, als ein Opfer darstellt. Und das war einer der Gründe nach Orwell, warum die Deutschen sich so sehr dann an Hitler angeschlossen haben, weil auch das deutsche Volk nach dem Ersten Weltkrieg sich als Opfer gefühlt hat. Wenn man heute in die Welt schaut, dann gibt es natürlich von konservativer Seite ganz starke Kritik an dieser Versuchung, aus der Sorge um die Opfer eine Waffe zu machen. Das ist das, was die Rechten heute am Wokismus kritisieren. Aber ich muss einbringen, dass rechts die Instrumentalisierung des Opferstatus vielleicht noch stärker ist. Ich meine, Trump präsentiert sich ständig als Opfer. Die rechtspopulistischen Bewegungen schreien ständig Opfer.
5: Zurück zum Antichristen, das ist eben die UNO, die EU, die Klimabewegung. Aber eigentlich ist es ja auch die katholische Kirche, die eine Weltautorität will. Also kritisieren Leute wie der Katholik J.D. Vance und Leute, die diese Ideologie vertreten, die katholische Kirche selber und dann wird es ja komplett pervers.
4: Also der Gedanke der Weltautorität geht eigentlich zu Johannes dem 23. zurück, auf seine Enzyklika Pacem in Terris, das eine Reaktion auf die Kuba-Krise war. Also im Herbst 1962 ist ja die Welt ganz knapp an einer Nuklearkatastrophe, an einem Atomkrieg vorbeigeschrammt. Und 1963 schreibt dann Johannes der 23. Wir brauchen eine Weltautorität mit effizienten Mitteln, um die Herausforderungen zu bewältigen. Heute ist es noch notwendiger geworden, wenn man an Klimakrise, an die Herausforderung der künstlichen Intelligenz denkt. Die Kirche sagt also wirklich seit 63 und alle Päpste haben diese Botschaft wiederholt, eine Weltautorität mit effizienten Mitteln. Allerdings im Unterschied zur falschen Zuspitzung bei Thiel haben die Päpste immer dazu gesagt, die Weltautorität muss subsidiär aufgebaut werden. Also es darf kein Weltstaat sein. Die waren sich sehr bewusst, dass Schritte in die Richtung gefährlich sind, aber notwendig sind und man muss es richtig machen, dass es nicht in die falsche Richtung geht. Peter Thiel ist jetzt offensiver geworden in der Frage. Zu Papst Leo hat ja Thiel zu der Enzyklika Stellung genommen und gesagt, also wenn man dem folgt, dann könnte man gleich sozusagen den Wettlauf um künstliche Intelligenz den Chinesen überlassen. Also der Papst erweist sich als kommunistischer Agent Chinas, wenn er Regulierungen verlangt, die dann nach Thiel nur im Westen greifen würden und die Chinesen könnten dann unreguliert auf die Überholspur kommen.
5: Diese politische Theologie, die jetzt en vogue ist, ist das der theoretische Freipass für Politiker wie J.D. Vance, vielleicht auch Donald Trump oder Unternehmer wie Peter Thiel, die sagen, okay, das ist der intellektuelle Unterbau, dass wir machen können, was wir wollen?
4: Also bei J.D. Vance wissen wir es noch nicht, wenn man jetzt dieses neue Buch von ihm liest. Da ist er extrem kritisch zum Libertarismus, schreibt ein Loblied für die katholische Soziallehre. Allerdings sagt er nichts zur Weltautorität. Man kann das aus jetziger Sicht nicht wirklich sagen, sondern man kann nur sagen, dass wir in den nächsten paar Monaten sehr schön sehen werden, in welche Richtung das geht.
5: Religion hat ja einen ganz anderen Stellenwert in den USA als in Europa. Ich finde, die ganz spannende Frage ist, inwieweit breitet sich diese Ideologie auch in Europa aus?
4: Ja, also was die Ideologie betrifft, hoffe ich, dass sich das nicht ausbreitet. Ich meine, ich selber bin, wenn ich so eine Frage höre, ein bisschen zerrissen, weil ich schon glaube, dass die religiöse Frage im tiefsten und breitesten Sinne mit der Sterblichkeit, mit vielen anderen Dingen zu tun hat und wir die religiöse Frage nicht loswerden. Also eben mein Mentor René Girard schreibt als Motto seines ersten Buches, der Mensch hat einen Gott oder einen Götzen. Heute stehen wir vor der Frage, geht es um eine genuine Religion oder geht es um eine Vergötzung der Technik? Also wird Technik zum Gott, wird Technik zur Religion? Und bei Thiel hat man das Gefühl, er versucht so eine Technikreligion nur irgendwie mit dem Christlichen zu verbinden, hoffentlich wirklich zu verbinden und nicht nur zu tarnen in dem Sinn. Also ich glaube, die Europäer müssen ein bisschen aufwachen und sich der religiösen Frage stellen. In Europa hat man eher das Gefühl, dass es einen religiösen Analphabetismus gibt. Also die Leute wissen gar nichts von diesen Fragen, weichen diesen Fragen auch aus. Und das finde ich sehr problematisch. Also ich habe jetzt viele Gespräche mit Journalisten und Journalistinnen gehabt zu diesen Fragen. Und da erschreckt man manchmal, wie auf der anderen Seite zu diesen Themen überhaupt nichts da ist. Also wie keine Resonanz und gar nichts. Und ich glaube, wir brauchen ein aufgeklärtes, gesundes Verhältnis auch zu den religiösen Fragen. Und das müssen wir uns in Europa erst wieder erarbeiten, weil natürlich in Europa durch die lange Dominanz der Kirche, vor dem sich dann die aufgeklärte Gesellschaft im Kampf loslösen musste, und das ist was Gutes. Aber jetzt müssen wir, nachdem der Kampf doch jetzt schon einige Zeit zurückliegt, noch einmal schauen, wie schaut es aus und etwas entspannter und offener auch die religiöse Frage ernst nehmen, die ja nicht nur durch die USA wichtig geworden ist, sondern Religion spielt ja mit Ausnahme von Europa in der Welt große Rolle. Ja, also wir müssen uns der Frage neu stellen, ohne die Errungenschaften der Aufklärung über Bord zu werfen.
5: Aber diese religiösen Fragen sind auch in Europa schon längst in der Politik angekommen. Putins Russland spricht davon, Moskau sei das dritte Rom, also der Aufhalter des Antichristen in Form des dekadenten, woken Westens, der EU und so weiter. die AfD in Deutschland, Maximilian Krah, der Europaabgeordnete, benutzt dieses ganze Vokabular auch. Herbert Kickl, der FPÖ-Chef in Österreich, hat plakatiert im Wahlkampf: Dein Wille geschehe. Woher kommt denn das? Und Sebastian Kurz ist ja engstens verbunden mit dieser ganzen Sicherheitsindustrie und hat ja für Peter Thiel gearbeitet. Also ich sehe da schon, dass das auf fruchtbarem Boden fällt in der Politik.
4: Ja, ich sehe das eigentlich genauso wie Sie, und das ist eine erschreckende Entwicklung. Und das meine ich genau nicht, wenn man ein neues, entspanntes Verhältnis zur Religion suchen muss. Aber ich würde noch einmal unterstreichen, dass eben eine Gesellschaft, die mit den religiösen Fragen gar nichts anfangen kann, die ist ja dann solcher Propaganda, sei es russisch, sei es rechtspopulistisch, ausgeliefert. Also gerade bei jungen Männern beobachtet man, dass das im Westen eine zunehmende Attraktivität hat. Und das hängt auch mit dem weltanschaulich-religiösen Vakuum zusammen, der liberalen, aufgeklärten Gesellschaft. Also wenn man zu Religion gar nichts sagt und dann junge Menschen doch irgendwo auf der Suche sind, dann liefert man sie eigentlich jenen aus, die dieses Angebot machen. Und dieses Angebot, das ist eine gefährliche pseudoreligiöse Ideologie.
5: Für wie gefährlich halten Sie diese Strömung, sage ich jetzt mal, in Europa?
4: Ja, das ist schwer abzuschätzen. Also ich hoffe nicht, dass das wirklich greift, weil es ja dann doch mit zentralen Lebensumständen von unserer heutigen Welt nicht zusammengeht. Also mich würde es sehr überraschen, wenn jetzt in 10 Jahren das ganz viele Menschen begeistert. Aber auf der anderen Seite muss man sagen, die Gefahr besteht schon. Und wenn sozusagen auf der anderen Seite gar kein Angebot da ist und man mit diesen Fragen gar nichts anfangen kann und die ausblendet, dann ist die Gefahr schon sehr groß.
5: Genau, weil Religion kann auch ein sehr einfach gestricktes Angebot machen, wenn sie es zu simpel macht. Sagt, alle Mädchen in der Schule müssen Kopftuch tragen und wer nicht, ist eine Schlampe. Das kann man ganz einfach machen, wenn es kein Gegenargument gibt.
4: Ja, richtig. Aber wie gesagt, ich meine, die religiöse Frage ist eine, die Menschheit nicht los wird. Da bin ich fest davon überzeugt. Und da ein gutes Verhältnis zu finden, ohne religiöse Menschen negativ abzustempeln, ohne sie in so einfache, fundamentalistische Muster hineinzutreiben. Die große Aufgabe ist es, ein entspanntes Verhältnis zu den zentralen religiösen Menschheitsfragen zu finden, das auch positiv vorzuleben und da auch gutes Angebot den Menschen zu machen.
5: Diese Veranstaltungen, die es immer wieder gibt, die ursprünglich von Peter Thiel inspiriert waren, da ist ja auch der Unionsfraktionschef Jens Spahn immer wieder aufgetaucht. Der hat jetzt mit dieser Leihmutterschaftsgeschichte eigentlich bewiesen, dass er das Gefühl hat, er kann machen, was er will. Wie stark sehen Sie ihn in dieser Thiel-Bewegung und ist er vielleicht der Brutus der Union? Er meuchelt dann den Kanzler und arbeitet mit einer AfD zusammen, die ja auch empfänglich ist für ähnliche Ideen.
4: Ich meine, zuerst fällt auf, dass er natürlich ein extremes Beispiel einer Doppelmoral ist, wenn er politisch in Deutschland Dinge verbieten will, die er dann selber tut. Das ist ja ein Beispiel, wo ich sage, dort, wo solche Widersprüche ganz deutlich werden, also wo die Leute irgendwo ganz modern, technisch tun und lassen wollen, was möglich ist und was sie sich finanziell leisten können und es gleichzeitig mit einer religiösen Ideologie verbinden, die anscheinend das alles verbietet, das unterhöhlt ja ihre Position. Das heißt, das ist ein Grund, warum ich glaube, dass das nicht funktioniert, also dass die Leute auf die Schnauze fallen.
3: Das war das Gespräch mit dem österreichischen Theologen Wolfgang Palava.

0: Die Nachrichten von SRF um 10 mit Corinna Heinzmann. Im Waldbrandgebiet in der Nähe der französischen Großstadt Bordeaux kämpfen weiterhin tausende Feuerwehrleute gegen die Flammen. Bisher wurden bei den Löscharbeiten 84 Feuerwehrleute verletzt. Die Lage sei in der Nacht im Großen und Ganzen stabil geblieben, hieß es am Morgen von den Behörden. Entspannt hat sich die Lage aber nicht. Die Flammen stehen weiterhin rund 15 Kilometer vor den Außenbezirken von Bordeaux. Eine Evakuierung der Großstadt sei aktuell nicht geplant, sagte eine Regierungssprecherin dem Sender France Info. Bislang wurden in der betroffenen Region rund 220.000 Menschen evakuiert. Auch in Spanien wüten aktuell Waldbrände an verschiedenen Orten. Auch dort mussten zehntausende Menschen ihre Häuser verlassen. Zu weiteren Meldungen aus dem Ausland. Die Stadt Venedig hat bisher rund 5 Millionen Euro eingenommen mit dem Verkauf von Eintrittstickets. Denn wer in der Hochsaison einen Tagesausflug in die Stadt machen will, muss an manchen Tagen 5 oder 10 Euro bezahlen. Mit der Maßnahme will die Stadt die Zahl der Besucherinnen oder Besucher einschränken. Bisher lief eine Testphase. Ob die Regelung definitiv eingeführt wird, ist noch nicht entschieden. Und auf der beliebten Ferieninsel Mallorca haben bis zu 25.000 Menschen gegen den Massentourismus protestiert. Die Demonstrierenden fordern, dass die Zahl der Besucherinnen und Besucher begrenzt wird. Bei der Kundgebung gab es auch Zusammenstöße zwischen Demonstrierenden und der Polizei. Dabei wurden laut spanischen Medien 8 Personen verletzt. Der Ebola-Ausbruch im zentralafrikanischen Kongo-Kinshasa breitet sich weiter aus. In rund 3 Monaten sind mehr als 1.400 Personen am Virus gestorben, wie die Gesundheitsbehörden von Kongo-Kinshasa mitteilen. Rund 3.200 Infektionen wurden bestätigt. Demnach endete fast die Hälfte aller bestätigten Infektionen tödlich. Experten gehen von einer hohen Dunkelziffer an Infektionen aus, die bislang nicht erkannt oder nicht gemeldet wurden. Forschende arbeiten derzeit daran, eine Impfung oder eine Therapie zu entwickeln. Zum jetzigen Zeitpunkt gibt es keine Medikamente gegen die Ebola-Variante, die in Kongo-Kinshasa grassiert. Zudem erschweren bewaffnete Konflikte und Misstrauen gegenüber Helfern die Eindämmung der Krankheit. Wir kommen zu den Börsendaten von SIX. Der Swiss Market Index liegt im Moment bei 14.383 Punkten plus 0,4%. Der Euro wird zu 92,91 Rappen gehandelt, der Dollar zu 81,53 Rappen. Und noch der Blick aufs Wetter. Im Norden hat es zunächst Wolken, tagsüber ist es ziemlich sonnig bei 27 Grad und im sonnigen Süden gibt es um 31 Grad. Das waren Nachrichten von Radio SRF, verantwortlich Frank Estermann.
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0: Expeditionen, Rekorden. Und begrüssen tue ich auch heute Evelyn Binsack. Sie war an drei Polen vor Welt, auf dem höchsten Berg, auf dem Mount Everest, am Nord- und am Südpol. Begrüssen tue ich auch Albin Schelbert. Er war 1960 als erster Mensch auf dem Daulagiri, einem 8000er im Himalaya. Und im Studio ist auch Frank Senn. Er hat, wie manchen eigentlich, Dokumentarfilm macht über Berge, Alpinismus?
1: Ich weiss es nicht mehr. Das ist zweistellig, glaube ich, inzwischen schon etwa.
0: Und ihr kennt die Leute und die Berge in- und auswendig und habt sie auch mit der Kamera begleitet. Willkommen in der Sendung.
2: Hallo.
1: Hoi.
0: Diese Woche haben wir zurückgeschaut und jetzt schauen wir noch vorne. Evelyn Binsack, ihr habt euren Plan als Helikopterpilotin im Himalaya zu fliegen nicht verwirklicht. Ihr habt es gestern erklärt, warum. Als ich euch angefragt habe, hat er gesagt, ja, wenn ihr eben jetzt nicht ins Studio kommt, dann wäret ihr vielleicht als Bergführer unterwegs. Macht ihr Touren in der Schweiz oder geht ihr auch ins Ausland?
2: Ich bin eigentlich hauptsächlich in den Schweizer Alpen unterwegs mit meinen Gästen.
0: Und das ist das, was ihr hauptsächlich jetzt macht?
2: Also ich mache das, ich gebe Referat und tue auch Menschen begleiten, die ein bisschen Unterstützung brauchen, also die mentale Unterstützung brauchen. Und dann, tue ich noch Berg führen. Genau. Einfach schon seit, Jesus Gott, seit 1991 als ausgebildete Bergführerin. Sind also schon ein paar Jahre auf dem Buckel.
0: Und eben die Leute coachen, die Leute begleiten. Könnt ihr sagen, was ihr jetzt da aus all diesen Sachen, die ihr jetzt diese Woche erzählt habt, was ihr da mitnehmen könnt, für genau das zu machen?
2: Ja, das ist natürlich sehr individuell, weil jeder Mensch kommt mit einer unterschiedlichen Problematik, sage ich jetzt einmal, oder Hürdenstelle, kommt zu mir. Aber eigentlich ist es immer das Gleiche, schlussendlich, nämlich, dass der Mensch muss lernen, wieder sich selber sein, dass er irgendwo in einem Schema entsprechen tut, für das er Geld verdienen kann, für das er sich über Wasser behalten, für das er seine Familie durchbringt, für das er auch Anerkennung bekommt. Aber dort so sein eigenes Ich eigentlich so ein bisschen auf der Strecke bleibt. Und dass dann ab einem gewissen Alter das eigene Ich vor allem will, sich auch zum Ausdruck bringen. Und dort tue ich die Menschen auch ermutigen, um dort auch Schritte zu machen. Dass man den Mut bekommt und dass man dass man das auch zulässt. Meistens ist ja das, was man unterdrückt hat, weil es geschmerzt hat in der Kindheit oder weil es geschmerzt hat unterwegs oder weil man dort keine Anerkennung hat bekommen. Und trotzdem ist das ein Faktor, ein Anteil in einem selber, der sich zum Ausdruck bringen will. Und meistens ist es spannend, wird das so ab 40, 45, 50, manchmal sogar noch später, boxt sich das wieder zurück und dort kann ich die Menschen unterstützen, weil ich glaube, ich habe mein eigenes Kind selber nie begraben.
0: Und was könnt ihr mitnehmen eben von euren Expeditionen, von diesem Weg an Nord, an Südpol, auf den Everest?
2: Also das ist einfach mal ein sehr grosses Geschenk. Das ist das eine. Das ist jetzt nicht etwas, was ich in meinen Coachings integriere oder jetzt zum Ausdruck bringe, sondern das bringe ich eigentlich hauptsächlich in meinen Referat zum Ausdruck, aber gerade in eine andere Problematik hinein, wie zum Beispiel ein Risiko richtig zu managen oder wie zum Beispiel Veränderungen in Prozesse zu bringen und dort auch die Angst daraus rauszunehmen. Das sind dann mehr so solche Geschichten. Auch bei der Realität zu bleiben, dort die Realität nicht zu verleugnen, sondern die wirklich anzuschauen. Und das hat eben auch mit der Persönlichkeit zu tun. Aber was ich aus meinen Expeditionen mitnehme, und jetzt nicht nur, das sind ja nur die USP, Everest, Südpol, Nordpol, das sind die drei Polen, aber die Eigennordwand und all die Nordwände, die ich auch im Alleingang gemacht habe, all die Bergtouren oder all die schönen Spaziergänge zum Teil, die Naturerlebnisse, das ist einfach so etwas Genugtuung. Das ist einfach, das erfüllt mein Herz, das erfüllt mein Leben bis zum jetzigen Zeitpunkt. Und das macht irgendwo gelassen auf einer Seite, mittlerweile ein bisschen weit. Jetzt bin ich 59. Und auf der anderen Seite aber auch sehr, sehr, sehr, sehr dankbar, dass ich das erleben durfte.
0: Aber kommen dann die Leute, die das Coaching wollen, nicht zu euch und sagen, ihr seid gegen Nordwand auf, ihr seid auf dem Everest, ihr könnt mir sicher helfen, mein Problem zu lösen, dass ich auch das Ziel komme, das ich will?
2: Nein, das ist eigentlich nicht so. Vielleicht bin ich dort durch sicher ein Vorbild oder ja, das klingt auch so blöd. Aber werde ich als Vorbild wahrgenommen, weil ich

0: trotz allen Widerständen immer wieder auch in Kraft bekommen, um den Lebensplan zu leben. Weil, ich meine, das ist ja nicht ein Beruf. Abenteurerin, du hast es gesagt, Albin, ist ein blöder Name, aber irgendwie muss man ja dem Namen geben können. Also ich bin nicht am Morgen aufgewacht irgendeinmal und habe mir gesagt, ich werde Bergführerin, ja, aber ganz sicher nicht, ich werde Abenteurerin. Sondern das hat sich organisch entwickelt und das sind natürlich hunderte von Ängsten ausgestanden worden. Existenzängste, Ängste von, aber auch Loslösung. Ich meine, ich war in Beziehungen und sage irgendwie für anderthalb Jahre Ade miteinander. Das sind so Sachen, die einem schon prägen und wo ich einfach heute sage, zum Glück habe ich das gemacht, zum Glück habe ich das durchgezogen, zum Glück habe ich mich nicht zurückbinden lassen. Und ich glaube, das ist das, was den Leuten Druck macht.
1: Abenteuer ist ein gutes Stichwort, weil er hat nämlich vor 10 Jahren, als er das Buch geschrieben hat, Grenzgängerin, in einem Tagesgespräch gesagt, als Motivation auch für das Buch und eben für eure Tätigkeiten. Lassen wir da mal rein.
0: Was so ein Buch bewirken soll, ist eigentlich viel, viel mehr der Abenteuergeist im Menschen zu wecken. Also wir haben ja eigentlich, und das weiss man aus der Mythologieforschung von Joseph Campbell, der 1987 ist gestorben, dass es eigentlich nur 3 Auslöser gibt, wie dass ein Mensch auf einen Weg geht, der unbekannt ist. Das ist einerseits Schicksal, also irgendeine Krankheit oder Unfall oder ein Todesfall im Leben. Das ist eine Verführung, die man nicht widerstehen kann, wo man irgendwo in einer Geschichte landet, wo man oft mal aufwachen tut. Oder das ist das Folgen vom inneren Ruf. Und das ist vielleicht das, was mein Buch ein bisschen zum Ausdruck bringen will. Das Folgen von meiner Ruf, den Mut können entwickeln, zu sich selber stehen und das, was man ist und auch wette sein, dass man das zum Ausdruck bringen kann.
1: Das ist das, was er jetzt vorhin erzählt hat.
0: Ja, den Joseph Campbell habe ich natürlich schon noch im Hinterkopf, aber ich hätte jetzt, wenn sie mich gefragt hätten, nach diesen 3 Aufbruchstimmungen, hätte ich müssen weit ins Hinterköpfchen vorgrimmeln.
1: Und eben der Abenteuergeist, den wollt ihr in den Leuten auch nicht wirklich wecken? Oder schon noch ein bisschen?
0: Vielleicht auf eine andere Art und Weise. Ich meine, der Abenteuergeist ist natürlich etwas, was in allen von uns drin steckt. Das ist ja auch die Sehnsucht. Das ist aber eben auch der innere Ruf. Für jemanden ist vielleicht das Abenteuer nur schon, ja, sich selber dürfen sein und sich selber können zum Ausdruck bringen auf eine Art und Weise, die er bis jetzt vielleicht so noch nicht gemacht
1: hat. In der letzten Sendung hat er gesagt, warum dass der Kenny so Extremexpeditionen mehr macht. Vielleicht müsst ihr das jetzt hier gleich auch noch an dieser Stelle sagen. Eben, ihr geht nicht mehr irgendwie auf einen Höchstberg oder in die tiefste Graben runter.
0: Nein, mache ich nicht mehr. Nein. Also ich weiß jetzt gar nicht, was ich da alles für Ideen hatte, warum dass ich das nicht mehr mache. Es ist einfach, also im Moment ist es gar nicht möglich, weil ich habe ein Ross. Also der ist in mein Leben hineingekommen, ich habe den nicht gekauft, sondern der ist einfach mir angehängt worden.
1: Suchen gelaufen ist auch noch schwierig bei einem Ross.
0: Suchen gelaufen ist es auch nicht, nein. Sondern es ist mir eigentlich quasi übergestülpt worden. Und da habe ich jetzt die Verantwortung übernommen. Ich habe ja irgendwann mich müssen fragen, ja, kann ich das nicht? Und will ich die Verantwortung tragen oder will ich die nicht tragen? Habe ich die Finanzen? Habe ich die Finanzen nicht? Die Finanzen muss ich sagen, ja, eigentlich kann ich mir das gar nicht leisten. Aber nein, jetzt gar nicht mit dem Ross den Weg und das klingt jetzt blöd, aber das meine ich auch, wenn sich das Leben organisch entwickelt, dass man dort auch offen ist für etwas, was man gar nicht erwartet hat. Wo man einfach sagt, okay, jetzt ist die Tür da, jetzt stosse ich die mal auf und gehe den Weg. Und ja, wir sind ja nicht am Ende vom Leben. Wir wissen ja nicht, habe ich dort die richtige Entscheidung getroffen oder habe ich sie nicht getroffen. Also wie gehe ich weiter? Wie tue ich mich weiterhin zum Ausdruck bringen, sodass es mir Freude macht? Und von daher Expeditionen, ja, das habe ich erlebt. Ich habe bis aufs Blut geschwitzt und ich denke, die Antarktis, die Woche vor der Ankunft zum Südpol, wo ich quasi, also dort hätte ich durchs Tor durchgehen, dort hätte ich in den Erschöpfungstod hineingehen. Und ich glaube, das war der grosse Wendepunkt. Der Nordpol war einfach nah noch. Okay, der Nordpol gehört auch noch mir. Das wollte ich einfach noch erleben. Aber eigentlich hätte ich nach dem Südpol aufhören können. Weil all das, was mich auch motiviert hat oder was mich auch neugierig gemacht hat oder was mich fasziniert hat im Sinn von, wer bin ich, wenn ich wirklich am Limit bin? Total am Limit. Körperlich, emotional, mental am Limit bin. Wer bin ich da eigentlich noch? Und das sind all die Zwiebelschalen, die weggehen und am Schluss ist dein Kern von Charakter. wer bist du da? Bist du da wirklich der oder die, was du von dir erwartest, oder bist du irgendein riesen Arschloch? Ja, wo quasi über die Leichen hinein, nicht über die Leichen, aber wo über Sterben hinein steigt und dort nicht hilft. Also wer bin ich da? Und der Südpol, die extreme Erschöpfung, die ich dort hatte, hat mir einfach gezeigt, ich bin ein Mensch. Ich bin ein Mensch mit Gefühl und ich bin ein Mensch, der seine Werte, glaube ich, ziemlich ein bisschen in der Ordnung hat. Und von dem Zeitpunkt weg habe ich gewusst, eigentlich gibt es nichts mehr zu suchen. Und nach dem Nordpol, wo das neu war mit dem Eisbär, wo die Eisbärbegegnung war, wo ein Kollege dann angeschossen hat, konnte ich sagen, jetzt ist fertig. Und das habe ich bis jetzt durch. Also wenn ich mich einmal entscheide, dann ist es entschieden. Dann gehe ich nicht mehr zurück. Ich gehe zurück in die Berge, ich bin am Berg führen. Ich habe Freude an den Bergen, ich habe Freude an der Natur und ich habe vor allem Freude an meinem Ross.
1: Aber wir werden Evelyn Binsack nicht mehr in ein Tagesgespräch einladen, weil sie etwas Extremes gemacht hat. Der Grund wird wegfallen, für
0: ja,
1: euch einzulassen.
0: Ich denke es, ja. So leid es mir tut.
1: Albin Schelbert, wie ist es bei euch? Das war jetzt eine einleuchtende Erklärung, warum man irgendwann aufhören kann mit Extremsachen. Wie ist es bei euch?
2: Ja, also ich habe einfach gemerkt, wenn du extrem klettern tust, musst du fit sein, du musst trainieren. Und im Alter wird das nicht einfacher. Und da wir vorher schon Wildwasser gefahren sind, haben wir gefunden, mit dem Kanadier oder mit dem Kajak, das wäre. Dann haben wir auch ja noch Schlittenhöhen gehabt. Wir sind erstmal recht nordwärts getrieben gewesen. Und wir sind dann Sommer für Sommer nach Alaska oder nach Kanada eben auf solche Flüsse gegangen mit dem Kanadier. Und das ist wie eine Expedition. Da bist du wochenlang unterwegs, allein. Und es ist höchst spannend, weil du alles selber musst finden und darfst nichts vergessen. Und es ist auch, wenn du nicht mehr extrem kletterst, die Belastung ist nicht mehr die gleiche, oder? Im Kajak sitzt ist mindestens. Also, es ist körperlich nicht die gleiche Belastung, aber mental natürlich vielleicht umso mehr. Weil du allein bist, da gibt es keine Hilfe, wo schnell kannst. Es kommt niemand vorbei, oder?
1: Und macht noch einen Bogen zu den Huskies, die ihr hattet. Das ist ja auch noch speziell. Ihr seid auch von den ersten, die in der Schweiz die so viel, ich glaube 20 oder 30 hattet.
2: Ja, 40 Stück waren sie mal. Aber wir haben natürlich, ich habe alle Alten, sind bei mir noch geblieben, solange sie gelebt haben. Und wenn man Rennen fahren mit einem grossen Zwölfergespann, dann musst du einfach immer wieder Junge nachzüchten. Und irgendwie ist das mal einfach der Moment gekommen, wo ich sagen musste, wir sind zu alt dafür. Wenn da 20 Hunde übrig bleiben, das geht einfach nicht. Aber wir haben mit den Hunden ganz tolle Sachen erlebt. Ich habe mehrere 4000er mit dem Schlitten gemacht, also auf den Gletscher unten übernachtet und dann auf 4000 raufgekommen. Und das ist etwas irrsinnig Spannendes. Und Hunde haben so eine Begeisterung, etwas zu machen. Das steckt an. Und das Rennenfahren ist einfach, weil wir nicht im Norden oben leben. Und du willst längere Strecken fahren, dann musst du an die Rennen gehen, die abgesperrt sind. Aber das ist eigentlich nicht das, was mich faszinieren würde. Aber wenn du 50 Kilometer fahren in der Schweiz, wo machst du das? Das gibt es praktisch nicht. Aber an den Rennen ist mindestens eine Strecke abgesperrt, dort kannst du es. Wir sind dann auch immer nach der Rennsaison nach Finnisch Lappland hochgefahren und dann dort haben wir dann unsere Kilometer abgespult. Und das ist oberspannend.
1: Und eben, ihr seid auf die Bergen, auf die 4000er, und da hat er auch eine unglaubliche Erfahrung gemacht, wo die Leithündin einmal abgerannt ist und dann dir schon Angst hatte um das ganze Rudel.
2: Ja, wir waren im Wildstrobel oben und beim Abendfahren ist es so, acht Hunde sind davor gewesen. Du kannst nicht mit 8 Hunden abfahren. Das gäbe Tempo unkontrollierbar. Da habe ich einfach alle losgelassen, bis auf die Leithündin. Die hat mir gefolgt, als ich runterfahren wollte. Alle sind runtergerannt, hinter drei und voraus. Und oft soll man irgendwo unten kommen, spalten. Dann ist eine Hündin neben mir vorbeigerannt am Schlitten. Ich war am Schlitten gewesen, mit einem Hund davor. Rennt an mir vorbei und oft soll taucht die ab in eine Spalte hinein. Ich natürlich sofort bremsen und denke, jetzt abseilen, die rausholen. Bis ich alles eingerichtet habe, kommt die wieder unten auf. Jetzt ist die Spalte irgendwie, das ist unglaublich, unten irgendwie frei geworden. Die hat einen Bogen gemacht und kommt wieder zu mir rauf. Dann habe ich sie natürlich eingespannt, dann ist fertig sie mit frei rumrennen.
1: Und dann sind sie doch noch übernommen.
2: Ja, und ein anderes Mal sind wir, der Rote Dotz heisst das. Das ist eine steile Abfahrt und ich wusste, also ich kann nicht mit den Hunden und dem Schlitten runterfahren. Aber ich fahre runter, meine Frau bleibt oben bei den Hunden. Es ist so ein richtiger steiler Lawinenhang. Sie bleibt oben bei den Hunden und wenn ich unten bin, rief ich, dann kommen sie zu mir. Das war der Plan. Und ich war unten, allein mit dem Schlitten anfahren, das ist kein Problem. Und dann sind die Hunde gekommen, sind einen Moment lang gerannt und oftmals rennen die rechts raus, Richtung Schwarenbachhütte. Und wir haben gewusst, einen Abend ist eine Felswand. Also, wenn, du hast lange können riefen. Die haben irgendetwas gefunden, dort, oder haben toll gefunden und sind dort rausgerannt. Und ich dachte, ja gut, also, was soll ich machen? Es war noch schlecht Wetter gewesen und ganz pappiger Schnee. Also, ich wäre nie dort raufgekommen. Dann haben sie es aber selber gemerkt und kommen wieder zurück. Und ich stand unter an einer Felswand, die etwa 40, 50 Meter hoch ist. Dann kommen die genau auf die Felswand zu. Da habe ich immer gedacht, die könnten ja neben durchlaufen. Das haben sie nicht gemacht, sie sind immer weiter vorgekommen. Und weil es so lausiger Schnee war, ist der Vorderste einmal abgerutscht, zack, 10 Meter runter, wieder auf ein Band gekommen mit Schnee. Und dann zack, in den Schnee rein, auch die Kerze gerade runter. Und denke, der ist tot, der schüttelt sich und kommt wieder raus. Dann ist der Zweite gekommen. Und ich denke, nein, nicht nochmal. Wie das gleich passiert. Auf die erste Stufe runtergefallen, geschüttelt und dann ganz runter ins Loch. Das war natürlich so pappiger Schnee gewesen, oder? Das hat sie wirklich gefedert. Und dann kam die Leithündin. Ich sagte, nein, nur die nicht. Wenn die verunfallt, das ist mein wertvollster Hund. Und die hat das irgendwie gemerkt und hat einen Bogen drumherum gemacht. Wahnsinn ist, wo wir dann alle wieder unten waren, auf dieser Alp, wo es flach ist. Und ich denke, jetzt haben sie sicher genug von Schlitten fahren und weiss nicht was. Und ich habe die probiert einzuspannen. Die haben die eine Begeisterung ist da wieder rum gewesen.
3: Ich hoffe es gar nicht. Das ist einfach mal richtig los.
2: Und das ist aber etwas Wahnsinniges. Die haben so eine Begeisterung, dass sie etwas machen können.
1: Aber eben mit Schlittenhüngen von 4'000 rauf, das hat sicher alle, das hat schon niemand
2: gemacht. Das hat noch nicht manche gemacht.
1: Und Wolf hat er auch gehabt?
2: Ja, das war Zufall. Ich habe dort eine Tierwelt. Da habe ich am Skype gesagt, das soll lustige Inserat sein. Ein Uhren, das ist schon lustig. Und dann einmal ist gestanden ein Wolf, Wölfe, oder ein paar Wölfe, und auf der hinteren Seite Lama. Da hat meine Frau gesagt, du, die Wölfe kann schauen. Dann habe ich gesagt, nein, spinn doch nicht. Da brauchst du Bewilligung und alles, um dich zu haben. Und dann habe ich gesagt, wenn ich dir muss schauen, mag diesen Wölfe, das sind ja klein, also wäre ganz klein. Dann wollte ich auf die andere Seite, wollte ich die beiden Lama. Wir haben dort im Emmental ein schönes Bauhaus umgebaut, also ich hatte Land. Und dann sind wir die Wölfe, bin ich gegangen, geholt. Das ist himmeltraurig, wie die gehalten worden sind. Das heisst, die seien in einer Höhle unter Wasser gewesen, waren also fast ertrunken. Und wir haben sie heimgenommen, ich habe einen Zwinger gebaut, abgenommen, alles offiziell bestätigt, das ist also seriös. Wir sind mit ihnen gelaufen, die haben nicht einmal mehr aufs Häuschen aufgumpen können. So lausiges Werk sind die gewesen. Also himmeltraurig. Und am Schluss, wir sind mit ihnen frei gelaufen, also so zwei Wölfe, ein Männchen und ein Weibchen. Und die Leute haben immer wieder gesagt, was sind denn schöne Hunde und so. Was sind denn das für eine Rasse? Dann haben wir immer gesagt, ja, das ist ein Wolfshund. Das gibt es ja gar nicht. Und wenn man gesagt hat, es ist ein Wolf, dann ist es tot verschrocken. Nein, und ich hatte dann die beiden Lama gehabt, und dann die Mutter das Weibli ist trächtig gewesen, dann haben wir noch einen Jungs gehabt dazu. Und das hat mir einen richtigen Zolli gehabt, einen Moment lang.
1: Albin Schelbert, als ich euch angefragt habe für die Sommerserie, hat er gesagt, ja, im Juni könnt ihr, aber im Juli seid ihr näher fort.
2: Ja, ich gehe wieder nach Finnisch Lappland, und zwar mit dem Kanadier. Gehe ich auf den Inarisee, das ist ganz oben von Finnland, also Finnisch Lappland, hinter dem Polarkreis. Und das ist der drittgrößte See von Finnland und hat tausende von Inseln. Absolute Natur. Nichts verbaut, keine Häusle, oder wenig Häusle jedenfalls. Und das ist ein Traum. Süßwasser, kannst von Insel zu Insel fahren, kannst übernachten, wo du willst. Für mich ist das wieder wie eine Expedition. Du bist allein. Satellitentelefon nehme ich immer noch nicht mit. Und das Handy geht nicht, weil es keinen Empfang hat. Also ich freue mich auf jeden Fall.
1: Also eben, wieder Aufbruch zu einer Expedition. Frank Senn, ihr habt vor zwei Jahren, als ihr im Tagesgespräch war, hat er gesagt, ihr seid wieder am Recherchieren für einen Film, wo es auch ein bisschen darum geht, die Visionen aufzuzeigen. was gibt zum Mount Everest. Ich tue euch einen Teil abspielen aus dem Tagesgespräch von dann.
4: Und dort war eine verrückte Idee von der Maya Gurung. Die hat, das ist eine der ersten Nepali Frauen, die mit einer Nepali Expedition Seven Summits hat gemacht, also alle höchsten Berge der Welt. Und die ist jetzt in der Politik drin. Und mit ihr haben mit ihr geredet. Und dann sagt sie so, weisst, es ist noch verrückt, oder? Ich habe eine verrückte Idee. Jetzt tun wir doch einfach, soll die Regierung oder Nepal so den Berg für 2 Jahre zutun. Nachher sollen Sherpas und die Träger sollen dort rauf, sollen den Berg räumen. Die sollen bezahlt werden von der Regierung, oder man müsste schauen, wie kann man sie finanzieren. Und wenn der Berg quasi wieder sauber ist, dann kommt man her und sagt so, jetzt sollen wir ihn wieder eröffnen und ihn vielleicht mit gewissen Regeln eröffnen. Und sie hat gelacht und hat so gesagt, ja, ich weiss, das ist utopisch. Aber es zeigt vielleicht wirklich auch, das Land ist in einem Wandel und die Leute sind sich schon bewusst, dass man irgendwo eine gewisse Grenze kommt. Und das hat vielleicht für mich auch wieder ein bisschen damit zu tun, mit dem Selbstbewusstsein oder der Entwicklung, die Nepali oder Nepal selber macht. Ob es wird passieren, sei dahingestellt.
1: Ihr habt dann gesagt, aber ihr seid noch am Recherchieren, ihr wollt vielleicht da noch irgendetwas machen. Seid ihr da jetzt dran an einem Projekt?
4: Nein. Und ich muss jetzt wieder sagen, das ist ja wirklich in diesem Gespräch mit der Maya ist das entstanden. Und ich glaube, es ist auch ein bisschen der Punkt, einfach eben, was für Visionen hat man am Everest? Und ich glaube, es ist einfach, die Maya hat dort eigentlich die Seite gezeigt von Nepali, wo eben findet, die Grenze ist erreicht. Und auf der anderen Seite haben wir eben die Realität, oder? Und ich glaube, es wird die Realität, es wird weitergehen mit dem Everest. Man wird weiter die Expeditionen haben. Sie setzen sich zu $15,000 auf, vielleicht ist es $20,000. Aber ich glaube, die Faszination bleibt gleich. Für mich persönlich, ich glaube, mit dem Film oder mit dieser Serie, die wir machen können, auch für mich persönlich, mit all diesen Jahren, wo wir immer wieder am Everest waren, oder den Film über die Sherpas, den wir gemacht haben, es hat irgendwie so ein bisschen wie ein Ende gefunden. Mit dem Everest in dem Sinn. Was mir nach wie vor sehr, sehr nahe ist das Land. Ich kann mir gut vorstellen, dass dort etwas entsteht. Wir sind im Moment in Gesprächen, eventuell können Ausbildungen zu geben von Kamerateams in Nepal, die sich mit dem Thema Climate Change auseinandersetzen, wo man dort Nachhaltigkeit etwas reinbringen können. Und ich habe so ein bisschen das Gefühl, für mich geht es eher in diese Richtung. Also irgendwie können, auch wieder etwas zurückzugeben. Ich habe wunderbare Zeiten dort erleben. Es war eine verrückte Zeit gewesen, aber es ist im Moment, es ist wirklich auch etwas, wo ist vielleicht auch, man verändert sich im Leben auch. Und ich glaube, immer das Gleiche machen und das Gefühl haben, weil man jetzt Bergfilme gemacht hat, die ganze Zeit, wir müssen ein Leben lang Bergfilmer sein. Es kann es irgendwie auch nicht sein. Plötzlich finde ich Wolf oder Lama oder ich weiß es auch nicht. Und ich finde, das ist spannend. Aber was sicher einfach da ist, ist der Bezug Nepal. Und ich glaube, wenn ich dort in der Form etwas zurückgeben kann oder auch nachhaltig etwas machen kann und das, was wir dort aufgebaut haben, und mit unseren Leuten in Nepal selber, mit Leuten, die unsere Stringer, die dort Leute ausbilden, zum Teil bereits. Wenn man dort das nachhaltig könnte weiterziehen könnte, das wäre sicher etwas, was ich mir gut vorstellen kann.
1: Und habt ihr denn andere filmische Projekte?
4: Im Moment ist es ein filmisches Projekt da, ja. Aber es ist nichts in dem Sinne so spruchreif. Was mich definitiv nicht mehr so interessiert, ist irgendeine Expedition oder irgendeine Route von A bis Z, einfach irgendetwas Verrücktes. Das habe ich dürfen machen. Was mich interessiert, ist der Mensch. Und insofern, wer weiß, vielleicht gibt es wieder einen Film, einer, der mich sehr geprägt hat, ist die Todesfall Leotrud, wo wir das Beispiel können rekonstruieren konnten, was ist der passiert. Also viel mehr der psychologische Aspekt hineinkommt. Was macht der Mensch? Wie geht er mit der Natur um? Was kann man daraus herausziehen? Das ist etwas, das mir eindeutig näher ist. Und im Moment muss ich sagen, ich lasse darauf abkommen. Und da bin ich jetzt gespannt, was aus dem herauskommt. In welche Richtung das geht.
1: Frank Sen, Evelyn Bensack, Albin Schelbert, merci vielmals, seid ihr diese Woche im Tagesgespräch Gäste gewesen und habt eure Blicke auf die Berge, auf eure Abenteuer und auf eure Filme gezeigt. Merci vielmals.
0: Ich sage vielen Dank.
4: Merci vielmals.
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0: Die Nachrichten von SRF um 10.30 Uhr mit Dominik Rolli. Im Waldbrandgebiet in der Nähe der französischen Großstadt Bordeaux kämpfen weiterhin tausende Feuerwehrleute gegen die Flammen. Bisher wurden bei den Löscharbeiten 84 Feuerwehrleute verletzt. Die Lage sei in der Nacht im Großen und Ganzen stabil geblieben, hieß es am Morgen von den Behörden. Entspannt hat sich die Lage aber nicht. Die Flammen stehen weiterhin nur rund 15 Kilometer vor den Außenbezirken von Bordeaux. Eine Evakuierung der Großstadt sei aktuell nicht geplant, sagte eine Regierungssprecherin dem Sender France Info. Bislang wurden in der betroffenen Region rund 220.000 Menschen evakuiert. Und auch in Spanien wüten aktuell Waldbrände an verschiedenen Orten. Auch dort mussten Zehntausende Menschen ihre Häuser verlassen. Zu weiteren Meldungen aus dem Ausland. Die Stadt Venedig hat bisher rund 5 Millionen Euro eingenommen mit dem Verkauf von Eintrittstickets. Denn wer in der Hochsaison einen Tagesausflug in die Stadt machen will, muss an manchen Tagen 5 oder 10 Euro bezahlen. Mit der Maßnahme will die Stadt die Zahl der Besucherinnen und Besucher einschränken. Bisher lief eine Testphase. Ob die Regelung definitiv eingeführt wird, ist noch nicht entschieden. Und auf der beliebten Ferieninsel Mallorca haben bis zu 25.000 Menschen gegen den Massentourismus protestiert. Die Demonstrierenden fordern, dass die Zahl der Besucherinnen und Besucher begrenzt wird. Bei der Kundgebung gab es auch Zusammenstöße zwischen Demonstrierenden und der Polizei. Und dabei wurden laut spanischen Medien 8 Personen verletzt. Der Ebola-Ausbruch im zentralafrikanischen Kongo-Kinshasa breitet sich weiter aus. In rund 3 Monaten sind mehr als 1400 Personen am Virus gestorben, wie die Gesundheitsbehörden von Kongo-Kinshasa mitteilen. Rund 3200 Infektionen wurden bestätigt. Fast die Hälfte der Infektionen endete tödlich. Experten gehen von einer hohen Dunkelziffer an Infektionen aus, die bislang nicht erkannt oder nicht gemeldet wurden. Forschende arbeiten derzeit daran, eine Impfung oder eine Therapie zu entwickeln. Zum jetzigen Zeitpunkt gibt es keine Medikamente gegen die Ebola-Variante, die in Kongo-Kinshasa grassiert. Zudem erschweren bewaffnete Konflikte und Misstrauen gegenüber Helfern die Eindämmung der Krankheit. Die Börsendaten von SIX, der Swiss Market Index, liegt im Moment bei 14.385 Punkten plus 0,4%. Der Euro wird zu 92,91 gehandelt, der Dollar zu 81,54. Und das Wetter: im Norden hat es zunächst Wolken, tagsüber ist es ziemlich sonnig bei 27 Grad, im sonnigen Süden gibt es um 31 Grad. Das waren die Nachrichten von Radio SRF, verantwortlich Frank Estermann.
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2: Hallo hier auf Ihrem Informationssender. Und da gibt's jetzt einige wichtige, aktuelle, aber auch hintergründige Themen, wo es sich definitiv lohnt, da mal näher drauf zu schauen. Wir blicken da zum Beispiel nach China, das jetzt dem CERN in Genf Konkurrenz zu machen scheint, zumindest auf den ersten Blick. China hat nämlich auch einen Teilchenbeschleuniger gebaut. Was es mit dem aber tatsächlich auf sich hat, das klären wir. Außerdem ist ein KI-Test der Firma OpenAI Thema, über den gerade viel gesprochen wird. Nicht alles ist da aber so ganz richtig. Wir bringen mit unserem Digitalredaktor Licht ins Dunkel. Zuerst sprechen wir aber über den Anschlag am CSD in Berlin vom Wochenende. Mein Name ist Susanne Stöckel. Ja, mittlerweile ist klar, nach dem Anschlag beim Christopher Street Day ist der Hauptverdächtige tot. Die Polizei hat den 21-jährigen Deutschen mit libanesischen Wurzeln erschossen, nachdem er sie angegriffen haben soll. Der mutmaßliche Täter ist am Samstagabend beim CSD mit einem Auto in eine Menschenmenge gefahren und hat dabei eine Frau getötet und 29 weitere Menschen verletzt. Der CSD oder Christopher Street Day ist eine Veranstaltung, an der Menschen für die Rechte, die Gleichstellung und eine stärkere Akzeptanz von queeren Menschen eintreten. Mit dabei war auch Adrian Knecht. Er ist Co-Präsident von Pink Cross, der Dachorganisation von schwulen und bisexuellen Männern in der Schweiz. Martina Koch konnte mit ihm sprechen und hat ihn zuerst gefragt, wie er den CSD denn erlebt hat.
1: Die Parade hat sehr bunt, laut und fröhlich angefangen. Es waren hunderttausende Menschen hier auf der Straße, um Haltung zu zeigen, Haltung für Vielfalt, für queere Rechte. Das war eine sehr schöne Veranstaltung und eindrücklich groß auch.
3: Dann am späten Samstagabend kamen die ersten Meldungen, dass ein Auto in einer Menschenmenge am Rande des CSD gefahren sei. Wie haben Sie am Samstagabend und dann am Sonntag die Reaktion der queeren Community in Berlin erlebt?
1: Also ich selbst war schockiert ab dieser Nachricht. Ich habe es über Push-Meldungen aus den Medien erfahren. Ich war selbst zu diesem Zeitpunkt nicht mehr vor Ort. Ich habe sehr viele Reaktionen aus meinem Umfeld erhalten, Leute, die sich Sorgen gemacht haben. In Berlin bin ich jetzt im Austausch mit vielen Leuten hier aus der queeren Community und ich erlebe eine wahnsinnig große Solidarität und einen Zusammenhalt. Also die Menschen bestärken sich gegenseitig und es werden auch ganz klare, laute Forderungen gemacht gegenüber Regierungen und Staat, weil ich denke, es ist wichtig, dass die Politik hier ganz eine klare Haltung zeigt, so wie es auch das Motto am CSD war, dass Haltung wichtig ist.
3: Jetzt am Sonntag gab es ja verschiedene Mahnwachen und Trauerfeiern. Waren Sie selbst auch an einer solchen Feier?
1: Ich selbst habe es auf Social Media mitverfolgt. Die Veranstalter des CSD haben noch davon abgeraten, an größeren Versammlungen teilzunehmen. Ich kann aber sehr gut verstehen, dass es Menschen aus der Community mit dem Bedürfnis gibt, da jetzt ein Zeichen zu setzen. Und ich habe gehört, dass die Redebeiträge sehr emotional und kraftvoll waren.
3: Berlin ist ja für die Queer Community eine besondere Stadt, eine Stadt, die sich schon sehr lange als sehr offene Stadt versteht. Hätten Sie selbst gedacht, dass ein Anschlag auf die Queer Community in Berlin möglich ist?
1: Ich habe natürlich nicht direkt damit gerechnet, wenn man aber am CSD teilnimmt. Und ich war schon ein paar Tage zuvor hier. Ich habe beobachtet, wie die Polizei Straßenabsperrungen errichtet hat, massiver Art. Ich denke, diese Stadt ist gezeichnet von Anschlägen, die es bereits gab auf andere Veranstaltungen. Und also hier waren die Sicherheitsvorkehrungen groß. Also man hat irgendwie schon unterbewusst irgendwie dieses Gefühl, dass etwas passieren kann oder zumindest, dass die Organisation darauf vorbereitet ist. Ich selbst habe natürlich nicht damit gerechnet und es trifft Berlin mitten ins Herz und auch unsere Community mitten ins Herz, weil Berlin tatsächlich ein internationales Zentrum für queeres Leben ist.
3: Verändert der Anschlag nun auch Ihr persönliches Sicherheitsgefühl, wenn Sie sich in Berlin bewegen?
1: Also wenn ich in Berlin auf die Straße gehe, stelle ich schon fest, dass ich wachsamer bin. Persönlich reduziert es aber nicht mein Sicherheitsempfinden, weil das war schon vorher immer ein Thema. Also wenn man sich als queer erkennbare Person im öffentlichen Raum bewegt, auch in Berlin, dann ist immer eine gewisse Unsicherheit da. Ich habe auch schon im Freundeskreis hier Anfeindungen erlebt auf der Straße. Das gehört irgendwie zur queeren Sichtbarkeit leider dazu, auch in der Regenbogenhauptstadt Berlin.
3: Und wie reagieren Sie persönlich darauf? Also versuchen Sie weniger als schwuler Mann erkennbar zu sein oder gerade eben deswegen doch?
1: Ich habe das Privileg als schwuler Mann, dass ich entscheiden kann, wann ich als solcher erkennbar sein will auf der Straße und kann das steuern, je nachdem, wie sicher ich mich in einem Umfeld fühle. Andere queere Menschen haben das Privileg nicht, also sie sind immer sichtbar. Ich persönlich arbeite tatsächlich damit. Also wenn ich mich in einer Gegend unsicher fühle, dann zeige ich das nicht unbedingt. Gleichzeitig denke ich, und das gehört auch zu meiner Rolle als Präsident des Dachverbands, setze ich auch viel Wert darauf, klar ersichtlich zu sein und auch Haltung zu zeigen und auch zu intervenieren, wenn ich etwas feststelle, gerade wenn gegenüber anderen Menschen, die queer sind, das Verhalten im öffentlichen Raum nicht korrekt ist.
2: Sagt Adrian Knecht, er ist Co-Präsident von Pink Cross in der Schweiz. Ein anderes großes Thema, das viele Menschen aktuell bewegt, sind die Waldbrände in Spanien und Frankreich. Dort kämpfen tausende Feuerwehrleute seit Tagen gegen diese Feuer, die mittlerweile ein historisches Ausmaß angenommen haben. Hunderttausende Menschen wurden bisher evakuiert. Im Gebiet rund um das französische Bordeaux gehen die Löscharbeiten weiter. Die Flammen stehen nur wenige Kilometer vor den Außenbezirken der Großstadt. Über 200.000 Menschen mussten die Region verlassen. Nicolas Malzacher hat unsere Frankreich-Korrespondentin Miriam Mattis gefragt, wie die Evakuierung denn abgelaufen ist.
4: Die Neuigkeit der letzten Stunden ist, dass Ferienlager für Minderjährige und Menschen mit Behinderung in der ganzen Region nun verboten sind. Und was ich außerdem weiß, ist, dass es keine neuen Evakuierungen gab, was sicher ein gutes Zeichen ist. Aber das Feuer ist eben immer noch nur ca. 15 Kilometer vom Stadtrand von Bordeaux entfernt. Von daher bleibt die Lage auf jeden Fall weiter angespannt.
5: Die Gefahr bleibt bestehen. Keine neuen Evakuierungen, sagen Sie, aber 200.000 Menschen mussten ja schon evakuiert werden. Wie ist das abgelaufen?
4: Ja, grundsätzlich liefen diese Evakuierungen sehr gut ab. Man hat da immer einen Alarm auf dem Telefon bekommen, der einen signalisiert hat, dass man die Region verlassen soll. Aber man kann sich auf jeden Fall vorstellen, dass bei so einer riesigen Operation es dann auch zu hektischen Szenen kommt. Und es kam vor allem auch zu größeren Staus in der Region. Für die Menschen ist das eine belastende Situation. Und es kommt hinzu, dass viele sogar mehrmals evakuiert werden mussten, weil sie in einer Notunterkunft waren, die sich später dann in einem erneut evakuierten Gebiet befand.
5: Und was passiert jetzt mit all diesen Menschen? Wo kommen die unter?
4: Die kommen unter in verschiedenen Notunterkünften in mehreren Gemeinden. Das größte ist in Bordeaux auf dem Messegelände. Da ist die Kapazität aktuell bei ungefähr 10.000 Personen. Das kann auch noch erhöht werden. Dann wurde auch ein Messegelände in Agen zur Verfügung gestellt. Viele Leute kommen auch bei Freunden oder Familien unter. Touristen dann eher in Hotels, denn die Gironde ist ja eine beliebte Feriendestination. Oder die Touristen sind zum Teil natürlich dann auch vorzeitig abgereist. Die Präfektin Sophie Brokkas, die rief die Touristen nun dazu auf, wenn sie nicht in der Gegend sind, auf jeden Fall nicht in die Gironde zu reisen.
5: Ja, und auch bei Schweizer Reisenden ist diese Region beliebt, jetzt gerade immer noch Sommerferien. Wie gehen die Schweizerinnen und Schweizer damit um?
4: Ja, die Schweizerinnen und Schweizer scheinen recht selbstständig zu sein. Das EDA habe wenig Anfragen bekommen bisher für Unterstützung. Ich weiß selber von mehreren Familien, die zurückgereist sind in die Schweiz oder dann weitergereist. Aber es gibt auch verschiedene, die vor Ort abwarten, in Hotels, Campings etc. Sie haben ja zum Teil auch noch ihr Material auf den evakuierten Campingplätzen und wollen das dann wieder zurückholen. Die Situation führt auf jeden Fall zu Verunsicherung. Eben, will man bleiben oder will man gehen? Und es wurde in den letzten Tagen immer schwieriger, sich zu bewegen, auch in den nicht direkt betroffenen Gebieten.
5: Sie sagen es, die Mobilität ist eingeschränkt in der Region. Das hat auch damit zu tun, dass Autobahnabschnitte gesperrt worden sind, Zugverbindungen sind eingestellt. Besteht da irgendwo durch auch die Gefahr, dass die Menschen eben zu stark eingeschränkt sind in der Mobilität, dass sie vielleicht sogar eingekesselt werden?
4: Ja, dass sie eingekesselt werden, das glaube ich eher nicht. Die Behörden haben den Überblick und sie evakuieren ja bedrohte Gebiete präventiv. Es gab ja bisher kein ziviles Todesopfer. Also man muss wirklich sagen, dass diese Arbeit, die geleistet wird, wirklich außerordentlich ist hier vor Ort. Aber natürlich diese Zuglinien zum Beispiel, die gehen direkt durch die evakuierten Gebiete. Ich war gestern zum Beispiel in Marcheprime und dort ist das Feuer wirklich fast vor dem Dorf angekommen und dort geht die Zuglinie auch Richtung Südwesten von Frankreich durch. Und nebenan ist auch gleich die Autobahn, die Richtung Spanien geht. Deswegen wurde das alles natürlich jetzt geschlossen. Aber was man dort versucht, ist eben, dass das Feuer sich nicht weiter ausbreitet. Es wurde eine Brandschneise von mehreren hundert Metern errichtet. Es wurden also Bäume gefällt und möglichst schnell abtransportiert, dass man das Feuer eindämmen kann Richtung Süden und auch vor allem natürlich Richtung Bordeaux.
5: Sie haben vorhin gesagt, dass es bisher kein ziviles Todesopfer gegeben hat. Das ist natürlich erfreulich. Gleichzeitig können diese Waldbrände trotzdem gesundheitliche Folgen haben. Der Rauch zum Beispiel, der ist gefährlich für Menschen. Wie gut können sich die Menschen in der Region jetzt vor dem Rauch zum Beispiel schützen?
4: Ja, der Rauch ist natürlich ein zusätzliches Problem und es sind aktuell mehrere Departamente unter der schlechten Luftqualität am Leiden. Die Regierung, die ließ 1,5 Millionen Masken liefern und sie rät, dass man die Fenster geschlossen lassen soll und dass man sich möglichst wenig im Freien aufhalten soll. Der Rauch, der kommt quasi in Etappen, zum Beispiel Bordeaux ist oft stark betroffen und eben deswegen, wegen diesem Problem, wurde auch dieses Verbot von Ferienlagern für Minderjährige und die Ferienaufenthalte für Menschen mit Behinderung ausgesprochen. Also man kann sich schützen, aber jeder ist da natürlich auch auf sich selber gestellt.
5: Zum Schluss noch Miriam Mattis. Es hat keine neuen Evakuierungen gegeben. Trotzdem bleibt die Situation angespannt. Was bräuchte es, damit die Einsatzkräfte die Situation wirklich unter Kontrolle bringen?
4: Ja, natürlich braucht es möglichst viel Unterstützung aus der Luft, aber vor allem auch am Boden. Aber diese kommt ja auch aus Frankreich und auch aus anderen Ländern. Auch die Schweiz hat ein Feuerwehrteam geschickt in die Region. Zentral sind aber die Wetterbedingungen. Also man sollte möglichst keinen Wind haben und keine hohen Temperaturen. Der Wind hat sich teilweise ein bisschen gelegt, aber sehr, sehr instabil. Die Temperaturen sind aktuell okay, die sind um die 30 Grad. Aber in den nächsten Tagen soll es wieder sehr heiß werden und das ist natürlich sehr beunruhigend.
2: Sagt SRF Frankreich-Korrespondentin Miriam Mattis. Ja, und bei den Löscharbeiten in Frankreich hilft übrigens auch die Schweiz mit. Am Dienstag sollen nämlich zwei Super Puma-Helikopter der Armee nach Frankreich fliegen, um die Brandbekämpfung zu unterstützen. Und jetzt widmen wir uns ein bisschen technischen Themen. Ein Test der US-Softwarefirma OpenAI, der aus dem Ruder gelaufen ist, sorgt derzeit für Schlagzeilen. Vielleicht haben Sie es mitbekommen. Dabei verschaffte sich die künstliche Intelligenz von OpenAI Zugriff auf fremde Systeme, hat sie also gehackt. Entsprechend wird vor allem in den USA nun die Forderung nach einem sogenannten Kill Switch, also einem Notausschaltknopf für KI, lauter. Damit soll die Bevölkerung vor ähnlichen Vorfällen geschützt werden. Doch könnte so ein Mechanismus tatsächlich verhindern, dass eine KI außer Kontrolle gerät? Das hat Sophia Fessler, SRF-Digitalredaktor Jürg Tschirn, gefragt.
6: Zuerst muss man, glaube ich, schnell klarstellen, die Forderung, die klingt danach, als hätte man es mit einer wild gewordenen KI zu tun gehabt, die man nicht mehr kontrollieren konnte und die man hätte ausschalten müssen. Das war aber nicht der Fall. Also es hat sich um einen kontrollierten Test bei OpenAI gehandelt, bei dem es um die Fähigkeiten zweier KI-Modelle ging. Ein Test, bei dem OpenAI bewusst auf bestimmte Schutzmechanismen verzichtet hat. Und das Interessante daran, genau solche Tests wären von dem Gesetzesentwurf ausgenommen. Der Notfallknopf, der wäre in diesem Fall also gar nicht gedrückt worden.
7: Um auf mögliche Ernstfälle vorbereitet zu sein, könnte ein solcher Notfallknopf schon hilfreich sein, also einer, der die KI ausschaltet. Wie beurteilen Sie denn die technischen Möglichkeiten, so etwas umzusetzen?
6: Mit neuen KI-Modellen, mit sogenannten KI-Agenten, hat sich die Problematik verschoben. Es geht jetzt nicht mehr nur darum, dass KI falsche Antworten geben kann oder missbraucht werden kann, für Desinformation zum Beispiel oder um Deepfakes zu produzieren. KI kann nun mit konkreten Handlungen auch direkten Schaden anrichten, zum Beispiel eben, indem sie sich in fremde Systeme hackt. Das Problem mit dem Notfallknopf ist, das Hacking, das passiert viel schneller, als dass man diesen Knopf drücken könnte. Also das passiert innerhalb Sekunden, vielleicht Minuten. Der Schaden wäre also schon lange angerichtet. Was so ein Knopf aber könnte, er würde den US-Behörden die Möglichkeit geben, den Einsatz von KI-Modellen aus der Ferne zu kontrollieren. Das mag sinnvoll klingen, wenn es um Bedrohungsszenarien geht, aber es würde auch viel Unsicherheit schaffen. Also ein Schweizer Spital, eine Bank oder auch die Verwaltung, die auf so ein US-Modell setzt, die könnten sich nie sicher sein, ob der Zugang zum Modell bald blockiert wird oder nicht.
7: Das heißt, man müsste in Zukunft also eher auf eigene Modelle setzen?
6: Solche eigenen Modelle gibt es. In der Schweiz wird zum Beispiel Apertus entwickelt. Das ist ein Open-Source-Modell, das man herunterladen und selber konfigurieren und betreiben kann. Und das zeigt dann eine weitere Schwachstelle so eines Notfallknopfs. Solche Open-Source-Modelle, die lassen sich dann nicht mehr einfach aus der Ferne ausschalten. Und das können heute schon sehr leistungsfähige KI-Modelle sein. Also Open-Source-KI aus China, die kann es heute zum Beispiel mit den besten US-Modellen aufnehmen. Also der Notfallknopf, der würde genau das betreffen, was man sowieso am leichtesten kontrollieren kann, die großen KI-Unternehmen. Wenn es um offene Modelle geht, die man eben selber betreiben kann, da müsste man wohl nicht bei der KI selber ansetzen, sondern bei der Infrastruktur, die es zum Funktionieren dieser KI braucht, also zum Beispiel beim Zugang zur Recheninfrastruktur in der Cloud.
7: Die US-Behörden begründen ihre Forderung nach diesem Killswitch damit, dass sie die Bevölkerung schützen wollen, also eigentlich in ihrem Interesse handeln. Wie sieht es denn mit den Unternehmen aus? Entspricht das auch ihrem Interesse, die KI zu kontrollieren?
6: Die Unternehmen, die haben eigentlich heute schon genug Mittel, ihre Modelle zu kontrollieren. Das sieht man auch im aktuellen Fall, wenn OpenAI es hätte verhindern wollen, dass sich die KI in fremde Systeme hackt, dann hätte sie ihr einfach strengere Vorgaben geben können und kein Schlupfloch ins Internet offen lassen. Kontrollieren lässt sich KI also schon, bloß hat bei der Entwicklung bisher immer die Geschwindigkeit vor der Kontrolle gestanden. Also der Sicherheit willen könnte man solche Systeme immer enger einsperren, langsamer testen, ihnen weniger Rechte geben. Technisch wäre das alles möglich. Es würde die Unternehmen beim KI-Wettlauf aber Zeit kosten und es würde sie am Markt weniger dynamisch erscheinen lassen. Ein Mitgründer des US-KI-Unternehmens Anthropic hat einmal gesagt, die KI-Industrie, die habe im Moment nur ein Gaspedal, aber keine Bremse. Und der aktuelle Vorfall zeigt, glaube ich, dass es wohl an der Zeit wäre, sich über so eine Bremse Gedanken zu machen.
2: Sagt SRF-Digitalredakteur Jörg Tschirren über den Test von OpenAI mit seiner künstlichen Intelligenz. Und damit zu einer anderen technischen Innovation, die gerade für Aufsehen sorgt. Es geht um einen Teilchenbeschleuniger, der zwar eben erst den Probebetrieb aufgenommen hat, aber dennoch schon Rekorde bricht. Die Anlage steht in der chinesischen Provinz Guangdong und ist die weltweit erste Forschungsanlage für sogenannte Schwerionen, also eine Art Supermikroskop für die Physikforschung. Über dieses Projekt hat Vera Deragisch mit dem freien Wissenschaftsjournalisten Frank Grotelüschen gesprochen.
8: Also das ist schon eine beeindruckende Anlage, die heißt HIVE und steht im Süden Chinas. Es ist also kein einzelner Beschleuniger, sondern ein regelrechter Beschleunigerkomplex mit einer Gesamtlänge von insgesamt so 2 Kilometern. Das ist jetzt viel kleiner als der LHC in Genf am CERN. Das ist ja ein Riesenring mit einem Umfang von 27 Kilometern. Aber die Anlage in China hat eine Besonderheit. Sie kann Teilchen zwar nicht so stark beschleunigen wie der LHC, aber sie kann besonders viele Teilchen auf einmal beschleunigen. Und schon im Probebetrieb jetzt hat sie einen Rekord aufgestellt und etwa 250 Milliarden Teilchen auf einen Schlag auf Trab gebracht. Und zwar eine spezielle Sorte von Teilchen, sogenannte Schwerionen.
7: Was ist das genau? Was sind Schwerionen?
8: Also so ein Atom, das kann man sich ja vorstellen wie so ein winziges Planetensystem. Also in der Mitte sitzt der Atomkern, außen herum kreisen die Elektronen und für HIVE in China, da werden die Elektronen entfernt und übrig bleibt der nackte Atomkern, zum Beispiel die Atomkerne von Sauerstoff oder auch von Metallen. Ja, und die beschleunigt die Anlage bis nahe an die Lichtgeschwindigkeit und schießt sie dann auf eine Art Zielscheibe. Und dabei, und das ist das Entscheidende, entstehen ganz exotische Atomkerne, die es auf der Erde gar nicht gibt. Manche davon nur Milliardstel Sekunden. Und je mehr Kerne man losschickt, desto größer die Chance, diese sehr seltenen Kerne, diese sehr seltenen Vorgänge zu beobachten. Das ist eben die Spezialität von diesem neuen Beschleuniger, also eine Art Supermikroskop für Atomkerne.
7: Was fängt man denn damit an?
8: Ja, also die Fachleute möchten herausfinden, welche Atomkerne überhaupt existieren können und welche nicht und wo die Natur quasi ihre Grenzen setzt. Außerdem lassen sich auch, und das finde ich besonders spannend, Vorgänge nachstellen, die sonst nur ablaufen, wenn Sterne explodieren oder Sterne miteinander zusammenstoßen. Bei solchen Prozessen können nämlich dann Elemente entstehen wie Gold oder Platin oder Uran. Und HIVE soll also helfen zu verstehen, wie im Detail diese Elemente im Universum entstanden sind. Und daneben gibt es auch ganz praktische Anwendungen, etwa für die Krebstherapie oder für radioaktive Stoffe in der Medizin.
7: Sie haben es erwähnt zu Beginn, diese neue Anlage in China ist kleiner als jene im CERN in Genf. Wo ist da der Unterschied?
8: Also die beiden Anlagen beschleunigen zwar Teilchen, aber sie verfolgen ganz unterschiedliche Ziele. Also am CERN, da werden in der Regel ganz leichte Kerne, Wasserstoffkerne, auf enorme Energien gebracht und dann auseinandergeschossen. Dabei entstehen dann neue Elementarteilchen, wie zum Beispiel das berühmte Higgs-Teilchen. Manchmal beschleunigt das CERN auch schwere Atomkerne, Blei etwa. Aber dabei geht es um etwas anderes als in China, nämlich um die Erzeugung einer Art kosmischen Ursuppe, wie sie unmittelbar nach dem Urknall es gegeben haben soll. Der chinesische Beschleuniger dagegen untersucht die Atomkerne selbst. Also welche Kerne kann es überhaupt geben in der Natur? Also beide Anlagen, die ergänzen sich eher und konkurrieren nicht miteinander.
9: Wo steht denn nun aber China mit dieser neuen Anlage, wenn man das jetzt im globalen Wettbewerb in der weltweiten Forschung anschaut?
8: Also China, denke ich, will vor allem damit eines zeigen, das Land will in der Grundlagenforschung weltweit vorne mitmischen. Der Bau begann 2018 und jetzt schon nach ein paar Jahren läuft die Inbetriebnahme. Für so ein Forschungsprojekt dieser Größenordnung ist das wirklich bemerkenswert schnell. Also zum Vergleich, in Deutschland entsteht in Darmstadt so eine ähnliche Anlage für die Schwerionenforschung. Dort verzögert sich der Bau allerdings immer wieder. China hatte also die Nase vorn und dieser IF-Beschleuniger ist also kein Einzelfall. Kürzlich hat China einen der größten und modernsten Detektoren für sogenannte Neutrinos in Betrieb genommen. Das sind geisterhafte Teilchen, die im ganzen Universum unterwegs sind. Ja, und auch das zeigt, China will bei den großen Fragen der Physik künftig eine führende Rolle in der Welt spielen.
9: Und wenn wir bei den großen Fragen der Physik sind, jetzt dieser Beschleuniger für Schwerionen, das ist ein großer Schritt für die Physikforschung.
8: Das denke ich schon. Also es gab zwar schon kleinere Anlagen, die auch schon Fortschritte gebracht haben, aber jetzt werden die Leute, die sich dafür interessieren, doch ganz neue Experimente machen können und womöglich auch Elemente, Kerne erzeugen können, die es bislang noch gar nicht gegeben hat. Und das wäre also schon ein ganz dickes Ding.
2: Sagt der Wissenschaftsjournalist Frank Grotelüschen. Und das waren einige Highlights aus dem Programm von SRF4 News für Sie zusammengestellt. Weitere interessante Beiträge, Analysen und Hintergrundberichte finden Sie natürlich jederzeit auch auf der SRF News App. Am Mikrofon verabschiedet sich für den Moment Susanne Stöckel.
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0: Die Nachrichten von SRF um 11 mit Corinna Heinzmann. Die Waldbrände in der Nähe der französischen Großstadt Bordeaux haben auch Auswirkungen auf die regionale Wirtschaft. Rund 13.000 Unternehmen seien allein im Departement Gironde evakuiert worden, sagte der französische Wirtschaftsminister. Er sprach von einem wirtschaftlichen Schlag und einer ökologischen und sozialen Katastrophe. Bislang wurden in der betroffenen Region rund 220.000 Menschen evakuiert. Die Flammen stehen nach wie vor rund 15 Kilometer vor den Außenbezirken von Bordeaux. Tausende Feuerwehrleute sind im Einsatz. 84 Einsatzkräfte wurden bisher bei den Löscharbeiten verletzt. In St. Gallen hat die Stadtpolizei am Wochenende 6 Personen wegen Verstößen gegen das Feuerverbot bei der Staatsanwaltschaft angezeigt, wie sie heute mitteilt. Wegen der anhaltenden Trockenheit gilt im Kanton St. Gallen wie in zahlreichen anderen Kantonen ein absolutes Feuerverbot. Laut der Stadtpolizei St. Gallen wurden 2 Personen bei einem Feuer im Wald und am Waldrand angetroffen. In 4 Fällen hätten Personen auf Privatgrundstücken Feuer entfacht. Weitere Personen seien verwarnt worden, weil sie Vorkehrungen für ein Feuer getroffen hätten. Wieder ins Ausland mit 3 Kurzmeldungen. Die Ukraine und Russland melden erneut gegenseitige Angriffe. Das Verteidigungsministerium in Moskau teilte mit, man habe 2 Schiffe mit Militärgütern in einem Hafen in der Südukraine beschossen. Die Ukraine beschoss gemäß Präsident Zelensky ein russisches Terminal für den Ölexport in einer Grenzregion und weitere Ölanlagen in Zentralrussland. Die Angaben beider Seiten sind nicht überprüfbar. In Berlin ist ein Mann wieder auf freiem Fuß. Er wurde nach dem mutmaßlich islamistischen Terroranschlag am Rande des Christopher Street Days in Berlin zunächst als 2. Verdächtiger festgenommen. Beim Terroranschlag am Samstagabend wurde eine Frau getötet und weitere 29 Menschen verletzt. Der mutmaßliche Täter wurde gestern Abend bei einem Polizeieinsatz in Berlin getötet. Und in Seattle an der Westküste der USA sind bei einem Festival mindestens 3 Menschen getötet und weitere 4 verletzt worden. Das berichten US-Medien. Ein Tatverdächtiger sei festgenommen worden, eine weitere Person werde gesucht. Die beiden hätten vermutlich beim Festival in der Innenstadt von Seattle aufeinander geschossen. Der Hintergrund des Vorfalls ist noch nicht bekannt. Dann noch der Blick aufs Wetter. Im Norden hat es zunächst Wolken. Tagsüber ist es ziemlich sonnig bei 27 Grad. Und im sonnigen Süden gibt es um 31 Grad. Das waren Nachrichten von Radio SRF. Verantwortlich Thomas Fuchs.
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2: Das ist SRF News zum Wochenstart. Hier geht's jetzt weiter mit der aktuellen Ausgabe von News Plus.
3: Alina Wallbrunn ist Influencerin.
4: Schaut euch das an.
3: Sie redet über gesunde Ernährung, über Kochtipps, über ihre Reisen nach New York und über ihr Medizinstudium.
4: Und da nächsten Monat mein 3. medizinisches Staatsexamen ansteht, verbringe ich gerade sehr viel Zeit am Schreibtisch.
3: Allein auf Instagram hat Alina gegen 300.000 Followerinnen und Follower. Immer wieder macht sie auch Videos über Krankheiten.
4: Tatsächlich hatte ich vor etwa 4 Wochen Kontakt zu einer Person, die mir erzählt hat, sie hat noch eine leichte Mandelentzündung.
3: Sie erklärt dann zum Beispiel, welche Medikamente ihre Ärztin ihr deshalb empfohlen hat. Jetzt ist Medfluencerin Alina offenbar auf einen Prank reingefallen. Ein YouTuber hat sich als Fake-Pharma-Firma ausgegeben, hat ihr über eine Fake-Krankheit erzählt.

0: Sogar Werbung für eine ausgedachte Krankheit machen?
1: Und um das zu testen, habe ich mir die bescheuertste Gugu-Gaga-Krankheit der Welt ausgedacht.
2: Die erfundene Krankheit heißt postvirale Nasenhypersensitivität. Und damit das alles möglichst glaubwürdig wirkt, hat Marvin Wildhage eine Webseite aufgesetzt für ein angebliches Pharmaunternehmen.
0: Unser Pharmaunternehmen wird von dieser Schönheit hier geleitet, Dr. Beatrice Geppetto. Sie heißt nicht nur rein zufälligerweise wie der Vater von Pinocchio, nein, sie hat auch vor ihrem Medizinstudium eine dreijährige Ausbildung im Holzschnitzen gemacht. Mensch, was für ein Zufall. Und wem das jetzt noch nicht aufgefallen ist, das da bin übrigens ich in weiblich.
2: Ja, und so hat sich der YouTuber dann auf die Suche nach Influencerinnen und Influencern gemacht, die auf ihren Kanälen über diese Krankheit reden würden. Besser gesagt, er hat nach Medfluencern gesucht, also Influencern, die medizinische Tipps und Tricks verbreiten, damit möglicherweise auch Geld verdienen. Und ich habe mir für diesen Podcast einen zur Seite geholt, der Medfluencer aus seinem Beruf kennt.
3: Im Alltag begegnet uns dieses Thema immer wieder dadurch, dass wir Anfragen erhalten hinsichtlich der Bewertung von gewissen Heilversprechen.
2: Mario Fasshauer ist Geschäftsleiter der Patientenstelle Zürich, einer Patientenorganisation. Also ganz konkret kann man auch sagen, da melden sich vielleicht Patientinnen und Patienten bei Ihnen und sagen, ah, ich habe gesehen, ich könnte, keine Ahnung, jeden Morgen diese und diese Übung machen und das dazu trinken und dann würde das gegen meine Krankheit helfen.
3: Ja, das wäre jetzt so ein Beispiel. Also vielleicht, um es noch etwas zu übertragen in unsere Welt, sind das Situationen, wo Menschen uns davon berichten, dass gewisse Behandlungen nicht angeschlagen haben. Sie vermuten, dass das zu Fehlern gekommen sein könnte und uns damit beauftragen, das zu untersuchen. Und beim genaueren Hinschauen wir feststellen müssen, dass die Grundlage dieser Therapie oder dieser Behandlung ganz offensichtlich einem Irrglauben aufgesetzt ist.
2: Solche Meldungen gelangen dann zu Mario Fasshauer und seiner Organisation. Das passiere regelmäßig, Tendenz steigend.
3: Meines Wissens gibt es hier keine belastbare Evidenz, die das Problem aufzeigen kann. Sehr wohl bekomme ich aber den Eindruck, dass diese Kanäle doch ziemlich voll davon sind. Also man muss ja nur selbst mal diese Kanäle öffnen. Vielleicht liegt es auch einfach daran, dass ich mich natürlich selber in dem medizinischen Kontext bewege. Und so stolper ich im Alltag natürlich immer wieder über solche Influencer mit eben solchen Heilversprechen. Von daher glaube ich schon, ist das Problem relativ groß, auch wenn mir jetzt die Evidenz nicht bekannt ist.
2: Auch auf seinen eigenen Social-Media-Accounts begegnet Mario Fasshauer immer wieder Medfluencerinnen und Medfluencern, schaut sich das dann auch an. Und er sieht da, dass so Videos schnell mal sehr ernst und auch glaubwürdig wirken können.
3: Ich sag mal, der klassische Kittel-Effekt, wenn man dann jemanden im Kittel sieht, natürlich in so einem Video beispielsweise, dass man den Eindruck hat, ja, der oder die ist jetzt besonders kompetent, weil da steckt vielleicht ein ärztlicher Beruf dahinter.
2: Marvin, der YouTuber, hat dann tatsächlich Medfluencer gefunden, die sich auf seine Fake-Anfrage gemeldet haben. Einer hat auch sofort abgesagt und erklärt, das sei doch alles frei erfunden. Er ist also nicht reingefallen. Aber eine, die hat zugesagt, Influencerin Alina Wahlbrunn hat einen Post abgesetzt.
4: Okay, das Thema passt heute ein bisschen zu gut, denn tatsächlich bin ich gerade beim HNO-Arzt raus, weil ich sollte eigentlich heute fliegen, aber meine Nase ist immer noch nicht so ganz fit und dadurch habe ich mich tatsächlich wieder an was erinnert, was ich im Studium schon gelernt hatte, und zwar in meinem HNO-Semester. Vielleicht kennt der ein oder andere das von euch. Der Infekt ist eigentlich längst vorbei, die Nase fühlt sich trotzdem irgendwie wochenlang noch so ein bisschen off an. Man reagiert zum Beispiel auf Luft, kalte Luft, Klimaanlagen, Parfüm oder eben auch starke Gerüche, und die Nase kann zum Beispiel auch das Gefühl verursachen, dass man so ein leichtes Schwellungsgefühl hat.
2: Alina, die Medizin studiert hat, erzählt ihren Zehntausenden Followerinnen und Followern über diese angebliche Krankheit.
4: Und das Ganze hat einen Namen, und zwar die postvirale nasale Hypersensibilität.
2: Marvin stellt diese Woche sein Video auf YouTube.
0: Okay, stopp mal ganz kurz. Da muss ich mal kurz intervenieren.
2: Ich verlinke euch das auch in den Shownotes.
0: Also, nicht nur, dass Alina Werbung für unsere ausgedachte Krankheit macht, die sowieso schon völlig Gugu-Gaga ist, sondern sie sagt jetzt auch noch, dass sie im Studium davon gehört hat. What the fuck? Also das hat sie sich einfach ausgedacht. Wir haben zwar gesagt, mach mal bitte einen persönlichen Bezug, aber du kannst doch nicht sagen, dass du davon im Studium gehört hast. Also das ist ja wirklich einfach dreist gelogen. Und nicht nur das, sie hat sich sogar noch weitere Symptome ausgedacht, die wir gar nicht genannt haben. Denn von Klimaanlagenluft, kalter Luft oder Parfüm war in unserem Briefing nie die Rede. Sie nimmt meine kleine Krankheit und macht die noch viel gefährlicher, als sie in Wahrheit ist, denn in Wahrheit gibt es sie gar nicht.
2: Der Fall wird von anderen

0: anderen Medien aufgegriffen und so hört auch Mario Fasshauer zum ersten Mal davon.
1: Ja, exemplarisch zeigt dieser Fall eben genau das, was ich so ein bisschen vermute, dass hier viel Vertrauen durch einen ärztlichen Titel vermittelt wird und durch diesen doch sehr professionellen Auftritt eine große Reichweite daraus resultiert. Und da gehen Patienten natürlich immer selbstverständlich erstmal davon aus, dass das so auch sorgfältig geprüft wurde. Und das Pikierende in dieser Situation ist, dass diese grundsätzliche oder dieses Experiment, es war ja als Experiment gedacht, und dieser Fall sollte ja genutzt werden, um über dieses grundsätzliche Problem aufzuklären, dass diese Falschinformation, die dort ganz bewusst kreiert wurde, aufgegriffen worden ist durch eine Medizinerin, die diese Information unvollständig, ungeprüft und entsprechend falsch weiterverbreitet hat. Und ich glaube, da steckt natürlich das Grundproblem, wenn Informationen nicht geprüft werden und am Ende sie zitiert werden durch die Fachpersonen selbst, dass der Zuschauer oder der Konsumierende, so muss man es vielleicht sagen, den Eindruck hat, das muss vertrauensvoll sein.
0: Und woran weiß ich denn, das ist jetzt jemand, wo ich vertrauen kann, das auch glauben kann, wenn ich im Internet eben auf so Videos zum Beispiel stoße?
1: Ja, da wird es natürlich etwas komplizierter, weil es bedeutet natürlich einen gewissen Aufwand für einen selbst, weil so verlockend manche Angebote natürlich dort wirken auf einen, umso gefährlicher können sie natürlich sein. Und ein Weg kann sein, natürlich auf jeden Fall mal den Absender zu prüfen. Also sprich, welche Ausbildung steckt denn tatsächlich dahinter? Welche fachliche Spezialisierung hat die Person tatsächlich? In der Schweiz gibt es ja ein Ärzteregister, da könnte man beispielsweise nachschauen, ob da tatsächlich auch ein Ärztetitel vorhanden ist. Dann eine andere Möglichkeit ist, dass man die Quelle überprüft. Also steckt dahinter beispielsweise eine Fachgesellschaft oder wird benannt, dass es eine Studie ist? Dann wäre natürlich interessant zu wissen, welche Quelle liegt dahinter, hinter dieser Studie. Und natürlich auch das Interesse, also ist es am Ende einfach nur eine Information oder ist es verknüpft mit irgendwelchen Produkten, die dort angeworben werden? All diese Sachen könnten natürlich ein Indiz sein, ein bisschen die Seriosität zu überprüfen. Aber kurzum, um es vielleicht kurz zusammenzufassen, denke ich, sollten Patientinnen und Patienten sich eigentlich immer drei Fragen stellen, um es vielleicht etwas zu simplifizieren. Und die Fragen sollten sein, wer sagt das? Also von welcher Person kommt das? Worauf stützt sich diese Aussage? Also welche Quellen stehen dahinter und verdient allenfalls jemand daran?
0: Ja, das sind schon drei Fragen, die man sich merken kann. Aber das ist auch alles ziemlich aufwendig, vielleicht auch unrealistisch, dass man da selber immer noch alles nachprüft und nachrecherchiert.
1: Ja, und genau, das ist natürlich das Problem, dass wenn ich natürlich mich in einer Situation befinde, wo ich natürlich in irgendeiner Form, ich sag mal, eine Heilung haben möchte oder ein Heilversprechen höre, was mir helfen könnte, und in der Situation dann noch mich darum kümmern muss, diese Informationen zu überprüfen, ist das natürlich eine zusätzliche Hürde. Das ist ganz klar. Aber dennoch mit dem Hinblick darauf, dass dort Dinge versprochen werden oder allenfalls auch Produkte deklariert werden, die natürlich nicht selten auch sehr viel Geld kosten, bietet es sich eigentlich immer an, wenn man so eine Information konsumiert, sie eben so selber zu überprüfen oder allenfalls, und das auch das ein sehr wichtiger Schritt, das mit medizinischen Fachpersonen direkt zu besprechen.
0: Nachdem das alles jetzt bekannt geworden ist und auch in verschiedenen Medien im deutschsprachigen Raum über den Fall berichtet wurde, da hat sich Alina, die Influencerin, auch selber zum Fall geäußert in einer Story auf Instagram.
2: Viele von euch haben dieses Video bestimmt gesehen von Marvin Wildhage, in dem ich auch vorkomme.
0: Die Story ist jetzt nicht mehr online, aber andere Nutzerinnen haben sie aufgenommen und gepostet. Alina gibt darin zu, dass sie auf Marvins Anfrage reingefallen ist und dass sie vorsichtiger hätte sein sollen.
2: Aber ich muss eingestehen, erstens, ich habe den erfundenen Namen PVNH ungeprüft übernommen. Die Symptome, die ich beschrieben habe, eine Schleimhaut, die nach Infekten überempfindlich bleibt und auf Kälte oder Parfüm reagieren kann, kenne ich aber tatsächlich als hyperreaktive Rhinopathie bzw. auch postvirale Hyperreaktivität aus dem Studium. Denn das sind reale Krankheitsbilder.
0: Sie sagt also, ich habe einen Fehler gemacht, versucht sich auch zu erklären. Wir haben sie dann auch noch heute per Mail kontaktiert und sie hat sich kurz vor Redaktionsschluss noch gemeldet. Sie übernimmt die Verantwortung für diesen Fehler und sagt, sie halte es für falsch, aus diesem Vorfall auf alle Medfluencerinnen und Medfluencer zu schließen. Sie werde künftig zusätzliche fachliche Kontrollmechanismen einführen. Das Thema Medfluencerinnen und ihr Einfluss, das ist diesen Sommer auch in der Schweizer Politik angekommen, habe ich heute gesehen online. Erst vor knapp 2 Monaten hat die SP-Nationalrätin Miriam Locher einen Vorstoß eingereicht. Sie hat verschiedene Fragen an den Bundesrat zum Thema formuliert, zum Beispiel wie er die Rolle von Medfluencerinnen beurteilt, ob er Lücken bei der Gesetzgebung sieht und so weiter. Wie sehen Sie das? Ist die Politik jetzt gefragt?
1: Also ich denke, dass hier die Politik definitiv gefragt ist, auch wenn man das Problem vielleicht noch nicht mit einer gewissen Evidenz einordnen kann. Die Zunahme ist doch so stark, dass man doch frühzeitig anfangen sollte, dem zu begegnen. Und aus meiner Sicht, denke ich, sind solche Aspekte wie, dass die FMH, also die Fachärztegesellschaft, die Standesordnung dort verschärft werden sollte. Also sprich, ist denn die Person dort ein Doktor? Weil dieser Kitteleffekt, der ist natürlich wichtig. Entsprechend könnte man dort ansetzen. Das Heilmittelgesetz müsste man sich sicher auch anschauen, denn hier werden aktuell Arzneimittel und Medizinprodukte geregelt. Auch hier könnte man sich überlegen, ob man Medinfluenza oder irreführende Gesundheitsinformationen versucht zu begegnen. Ja, und generell natürlich die Kennzeichnung dieser Inhalte, dass ich als Patient irgendwie erkennen kann, ist denn das jetzt ein Werbeclip, den ich hier jetzt gerade sehe, oder ist es tatsächlich ein seriöser Inhalt, der mir dort vermittelt wird?
0: Für mich bleibt noch die Frage, was man jetzt tun soll, wenn einem auf Insta oder TikTok der Inhalt von Medfluencern entgegenkommt. Einfach weiterwischen. Das hilft sicher, ist aber auch einfacher gesagt als getan. Das gibt auch Mario Fasshauer zu. Er findet, es sei schon wichtig, dass über so Fälle wie jenen der Influencerin Alina geredet wird, um zu sensibilisieren.
1: Ich denke, dass es notwendig und auch wichtig und auch richtig ist, dass man das macht, dass diese Fälle natürlich auftauchen. Jetzt kann man natürlich sagen, ja, um Gottes Willen, das dürfte es doch nicht geben. Und doch führen diese Fälle dazu, dass man sich damit beschäftigt und vielleicht für dieses Thema auch sensibilisieren kann. Und unter dem Aspekt zu sensibilisieren, ohne dass jemand zu Schaden kommt, ist sicher noch der bessere Weg, als wenn Medinfluencer Heilversprechen machen, die am Ende zu gewissen Gesundheitsschäden führen. Von daher denke ich, ja, das mag nervig sein und doch ist es wichtig, dass wir aus diesen Situationen lernen und noch wichtiger die richtigen Schlüsse daraus ziehen.
0: Das war's von News Plus für heute. Feedback freut uns sehr an newsplus@srf.ch oder per Sprachnachricht an 076 320 1037. Verantwortlich für die Folge heute ist Peter Hanselmann. Mitgearbeitet hat Rina Telli. Ich bin Raphael Günther. Wir sagen Tschüss und bis gleich.
3: Das war die News Plus Episode vom Montag, dem 27. 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Ziemlich viel, vor allem wenn man eine Petition einreicht. Hauptsächlich machen das Parteien oder Verbände. Aber in der Schweiz können eben auch einzelne Personen eine Petition einreichen oder eine Volksinitiative lancieren und damit ein Thema aufs politische Parkett bringen. Wie letzte Woche eine Appenzellerin, die eine Petition für mehr Tierschutz eingereicht hat. Was solche Einzelkämpferinnen antreibt und was sie bewirken können, das jetzt im Bericht von Inlandredaktorin Michelle Scherer.
4: Marilu Parella steht vor der Bundeskanzlei auf der Bundesterrasse. Gleich wird sie hier ihre Petition überreichen. Es werden noch letzte Vorbereitungen getroffen.
5: Wo haltest du deine Rede?
4: In ihrer Petition fordert Marilu Parella eine Überarbeitung des Tierschutzgesetzes. Tiere sollen dort ausdrücklich als fühlende Lebewesen beschrieben und entsprechend besser geschützt werden. Innerhalb weniger Wochen sind rund 19.500 Unterschriften für das Anliegen zusammengekommen. Tiere seien für sie schon immer eine Herzensangelegenheit gewesen, sagt die 58-jährige Kindergärtnerin, die in Appenzell-Innerrhoden in einem Haus mit 6 Hühnern, 2 Katzen und 3 adoptierten Straßenhunden lebt. Mit Politik habe sie bisher eigentlich wenig zu tun gehabt. Ihre Eltern sind aus Süditalien in die Schweiz eingewandert. Sie selbst hat keinen Schweizer Pass und kann deshalb auch nicht abstimmen und wählen gehen. Eine Petition einreichen dagegen schon.
6: Heute ist es wirklich das erste Mal, dass ich so auftrete, auch hier auf der Bundesterrasse. Und ja, mir ist dieses Anliegen wirklich extrem wichtig. Und ich finde, wenn wir die Möglichkeit haben, etwas zu verändern, dann sollten wir jede Chance ergreifen.
4: Trotz ihrer ruhigen und sanften Stimme, wenn man Marilu Parella zuhört, merkt man, sie brennt für das Thema Tierschutz. Das sei typisch für solche Einzelkämpfer, die aus eigenem Antrieb einen politischen Vorstoss starteten, sagt Politanalyst Mark Balsiger.
7: Das sind starke Figuren, die aus einer inneren Überzeugung über eine lange Zeitspanne meistens nur ein Thema bearbeiten. Sie sind mutig, sind oftmals auch widerborstig.
4: Und hartnäckig. Jüngstes Beispiel ist Franziska Herren, die 2021 mit der Trinkwasserinitiative von sich reden machte und nun mit der Ernährungsinitiative erneut die Schweizer Landwirtschaft umkrempeln will. Eine Hartnäckigkeit, die für die etablierten politischen Akteure manchmal unbequem sein könne, sagt Mark Balsiger.
7: Im Stillen werden sie von den Parteien und Wirtschaftsverbänden belächelt. Wenn diese Einzelkämpferinnen und Einzelkämpfer aber grösser werden, erfolgreicher und auch hocherfolgreich immer wieder Spenden an sich binden können, dann werden sie irgendeinmal für die Parteien und Wirtschaftsverbände lästig.
4: Denn der Spendentopf in der Schweiz ist nicht unendlich groß, Konkurrenz deshalb nicht gern gesehen. Kommt hinzu, gelingt es einer Einzelperson mit einem Anliegen viel Aufmerksamkeit zu erzeugen, dann rücken Parteien und Verbände, die sich ebenfalls dafür einsetzen, in den Hintergrund. Doch wie viel können solche Einzelkämpfer am Ende wirklich bewegen?
7: Im politischen System sind sie Außenseiter. Sie können aber mit geschickter Medienarbeit ihre Themen immer wieder an die breite Öffentlichkeit bringen. Und das beste Instrument ist die Volksinitiative. Da gibt es ein leuchtendes Beispiel, das ist die Zweitwohnungsinitiative, die Franz Weber 2012 ins Ziel gebracht hat.
4: Von einem solchen Erfolg träumt auch Marilu Parella. Bis der Bundesrat ihre Tierschutzpetition beantwortet, dürfte es einige Jahre dauern. So lange will sie nicht warten und spielt deshalb bereits mit dem Gedanken, eine Volksinitiative zu starten.
3: Der Bericht aus der Inlandredaktion von Michel Scherer. Einheimische, die in Wohnwagensiedlungen oder Elendsvierteln wohnen, weil der Tourismus normale Wohnungen für sie unerschwinglich gemacht hat. Das ist teils Realität auf Mallorca. Den Einheimischen reicht es, schon lange. Doch nun sind nochmals mehr Menschen auf die Insel gekommen, um dort Urlaub zu machen, und dagegen haben am Sonntag Zehntausende protestiert. Von der ARD berichtet Anna Mund.
8: Mit Trommeln und Trillerpfeifen demonstrieren Zehntausende Mallorquinerinnen und Mallorquiner am Sonntagabend in Palma de Mallorca gegen die Auswirkungen des Tourismus auf ihrer Insel, mitten in der Hauptsaison. Aufgerufen zu der Demonstration hat die Plattform «Weniger Tourismus, mehr Leben». Ihr Protest steht unter dem Motto «Mallorca am Limit». Der Tourismus habe die Grenzen der Insel längst überschritten, erklärt dieser Mann auf der Demo. Wir Einheimischen müssen doch auch auf unserem Land leben können. Verkehr, Klimawandel, Abgase, verschwendete Ressourcen. Mehr als genug Gründe, um auf die Straße zu gehen. Zu sagen, jetzt ist Schluss. Auf selbstgebastelten Plakaten steht «Mallorca overbooked», «Keine Kapazität mehr» oder «Der Touristen-Tsunami löscht uns aus». Ein Kreuzfahrtschiff aus Pappmaché wird mahnend durch die Straßen getragen. Protest gegen ein Wirtschaftsmodell, das nach Ansicht der Veranstalter auf Mallorca außer Kontrolle geraten ist. Die Demonstranten fordern einen Rückbau des Tourismus und eine Begrenzung der Besucherzahl. Diese Mallorquinerin erklärt: Wir erleben jeden Tag, wie die Ressourcen schwinden. Das betrifft uns wirklich alle. Wir glauben, ein anderes Tourismusmodell ist möglich. Diese Überfüllung muss nicht sein. Uns ist Qualität wichtiger als Masse. Auf Mallorca ist insbesondere die Situation auf dem Wohnungsmarkt sehr angespannt. Viele Beschäftigte in Tourismus, Einzelhandel oder Gesundheitswesen können sich auf der Insel oft nur ein WG-Zimmer leisten. Viele müssen auf Wohnwagensiedlungen oder Elendsviertel ausweichen. Inmitten einer beispiellosen Wohnungskrise, so die Organisatoren, würden mehr als 100.000 Wohnungen auf Mallorca touristisch genutzt, legal wie illegal. Vorsichtige Gegenmaßnahmen der konservativen Balearenregierung, wie das Verbot neuer Touri-Wohnungen in Mehrfamilienhäusern oder eine geplante Obergrenze für Autos, reichen ihnen nicht. Ferienvermietung, Überfüllung. Wir kommen nicht mal mehr an den Strand. Der Winter mag den Mallorquinern gehören, der Sommer nicht. Wir protestieren, damit endlich wieder Ordnung in dieses Chaos kommt. 2025 kamen mit mehr als 13 Millionen Touristen so viele wie nie zuvor nach Mallorca. Jetzt in der Hauptsaison ist es voll auf der Insel und es wird noch voller. Zur Sonnenfinsternis am 12. August wird ein enormer Besucheransturm erwartet. Für die Demonstrierenden ein weiteres Zeichen dafür, dass der Tourismus auf Mallorca Grenzen überschreitet.
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3: Vor 24 Jahren hat sich in der Ukraine der weltweit schwerste Unfall bei einer Flugschau ereignet. 77 Menschen sind gestorben, hunderte weitere wurden verletzt. Das ist die Tageschronik zu diesem Ereignis von Thomas Fuchs.
10: Die russischen Angriffe auf die Ukraine sind noch weit weg. Es ist der 27. Juli 2002, ein Samstag um etwa 12:45 am frühen Nachmittag, als das Unglück passiert. Bei einer Flugschau auf einem Militärflugplatz in der Nähe der westukrainischen Stadt Lviv. Eine Sukhoi Su-27 der ukrainischen Luftwaffe nähert sich im Tiefflug. Kurz nach einer engen Linkskurve schlägt die Maschine am Boden auf, schlittert zuerst über das Flugfeld, dann in die Zuschauermenge und explodiert. Das Unglück wird von Kameras und Mikrofonen festgehalten. Die dramatische Szene dauert ein paar wenige Sekunden. Auf dem Flugplatz bricht Panik aus. Menschen rennen um ihr Leben. Wenige Stunden später zeigt auch die Tagesschau des Schweizer Fernsehens die Bilder des Absturzes.
11: Die Konsequenzen sind verheerend. Überall Tote und Verletzte. Manche mit schweren Brandwunden, andere offenbar getroffen von herumfliegenden Wrackteilen. Die beiden Piloten galten als höchst erfahren. Die Su-27 ist bekannt für ihre Kunstflugtauglichkeit. Mit der noch zu Sowjetzeiten entwickelten Maschine lassen sich Figuren fliegen, die mit westlichen Jägern nicht geflogen werden können. Doch heute endete alles in einer Katastrophe.
10: 77 Tote, mehrere hundert Verletzte. Das ist die verheerende Bilanz des Unglücks. 28 Todesopfer sind Kinder. Zum Flugtag bei Yu sind 10.000 bis 15.000 Menschen gekommen, darunter viele Familien.
11: Verzweifelt suchten Kinder nach dem Unglück nach ihren Müttern und Vätern. Über Lautsprecher wurden die Namen der Eltern ausgerufen. Einige der Kinder hatten im Chaos ihre Eltern wohl nur verloren. Andere werden sie vielleicht nie mehr sehen.
10: Ein Gericht urteilt später, verantwortlich für das Unglück seien die beiden Piloten, die sich mit dem Schleudersitz gerettet haben. Sie werden zu langen Gefängnisstrafen verurteilt. Zurück aber zum 27. Juli 2002. In der Tagesschau des ersten deutschen Fernsehens ARD sagt die Korrespondentin nach der Katastrophe von Yu:
12: Die Piloten wollten ein besonders eindrucksvolles Manöver fliegen. So tief wie möglich über dem Flugfeld, also in Kopfhöhe der Zuschauer, sollte der Kampfjet fliegen und dann ganz schnell nach oben aufsteigen. Es war eine riskante Demonstration von Militärtechnik, die eigentlich das schlechte Image der ukrainischen Armee wieder aufpolieren helfen sollte, und das Gegenteil trat ein. Bleibt die Frage, wie viel noch geschehen muss, damit Flugschauen wie diese weltweit verboten werden.
10: Knapp 14 Jahre vor diesem Kommentar erschüttert das bis dahin schwerste Unglück bei einer Flugschau Deutschland. Auf der US-Basis Ramstein sterben 70 Menschen und Hunderte werden verletzt, als ein Jet der Kunstflugstaffel der italienischen Luftwaffe in die Zuschauermenge stürzt. Die Sicherheitsvorschriften werden zwar danach nicht nur in Deutschland verschärft, Flugvorführungen mit waghalsigen Manövern finden aber nach wie vor überall auf der Welt statt, auch in der Schweiz.
3: Das war die Tageschronik von Thomas Fuchs. Und hier auf SRF News geht's gleich weiter mit den aktuellsten Nachrichten.

0: Die Nachrichten von SRF um 11.30 Uhr mit Dominik Rolli. Die Waldbrände in der Nähe der französischen Großstadt Bordeaux haben auch Auswirkungen auf die regionale Wirtschaft. Rund 13.000 Unternehmen seien allein im Département Gironde evakuiert worden, sagte der französische Wirtschaftsminister. Er sprach von einem wirtschaftlichen Schlag und einer ökologischen und sozialen Katastrophe. Bislang wurden in der betroffenen Region rund 220.000 Menschen evakuiert. Die Flammen stehen nach wie vor rund 15 Kilometer vor den Außenbezirken von Bordeaux. Tausende Feuerwehrleute sind im Einsatz. 84 Einsatzkräfte wurden bisher bei den Löscharbeiten verletzt. Die Ukraine und Russland melden erneut gegenseitige Angriffe. Das Verteidigungsministerium in Moskau teilte mit, man habe zwei Schiffe mit Militärgütern in einem Hafen in der Südukraine beschossen. Die Ukraine beschoss gemäß Präsident Zelensky ein russisches Terminal für den Ölexport in einer Grenzregion und weitere Ölanlagen in Zentralrussland. Die Angaben beider Seiten sind nicht überprüfbar. In Berlin ist ein Mann wieder auf freiem Fuß. Er wurde nach dem mutmaßlich islamistischen Terroranschlag am Rande des Christopher Street Days in Berlin zunächst als zweiter Verdächtiger festgenommen. Beim Terroranschlag am Samstagabend wurde eine Frau getötet und weitere 29 Menschen verletzt. Der mutmaßliche Täter wurde gestern Abend bei einem Polizeieinsatz in Berlin getötet. In St. Gallen hat die Stadtpolizei am Wochenende 6 Personen wegen Verstößen gegen das Feuerverbot bei der Staatsanwaltschaft angezeigt, wie sie heute mitteilt. Wegen der anhaltenden Trockenheit gilt im Kanton St. Gallen wie in zahlreichen anderen Kantonen ein absolutes Feuerverbot. Laut der Stadtpolizei St. Gallen wurden 2 Personen bei einem Feuer im Wald und am Waldrand angetroffen. In 4 Fällen hätten Personen auf Privatgrundstücken Feuer entfacht. Weitere Personen seien verwarnt worden, weil sie Vorkehrungen für ein Feuer getroffen hätten. Die Börsendaten mitgeteilt von SIX. Der Swiss Market Index liegt im Moment bei 14.410 Punkten plus 0,6%. Der Euro wird zu 92,89 gehandelt und der Dollar zu 81,51. Und das Wetter. Im Norden ist es heute ziemlich sonnig bei 27 Grad und auch im Süden ist es sonnig bei 31 Grad. Das waren die Nachrichten von Radio SRF, verantwortlich Thomas Fuchs.
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2: Hallo hier auf Ihrem Informationssender. Und da gibt es jetzt einige wichtige, aktuelle, aber auch hintergründige Themen, wo es sich definitiv lohnt, da mal näher drauf zu schauen. Wir blicken da zum Beispiel nach China, das jetzt dem CERN in Genf Konkurrenz zu machen scheint, zumindest auf den ersten Blick. China hat nämlich auch einen Teilchenbeschleuniger gebaut. Was es mit dem aber tatsächlich auf sich hat, das klären wir. Außerdem ist ein KI-Test der Firma OpenAI Thema, über den gerade viel gesprochen wird. Nicht alles ist da aber so ganz richtig. Wir bringen mit unserem Digitalredaktor Licht ins Dunkel. Zuerst sprechen wir aber über den Anschlag am CSD in Berlin vom Wochenende. Mein Name ist Susanne Stöckel. Ja, mittlerweile ist klar, nach dem Anschlag beim Christopher Street Day ist der Hauptverdächtige tot. Die Polizei hat den 21-jährigen Deutschen mit libanesischen Wurzeln erschossen, nachdem er sie angegriffen haben soll. Der mutmaßliche Täter ist am Samstagabend beim CSD mit einem Auto in eine Menschenmenge gefahren und hat dabei eine Frau getötet und 29 weitere Menschen verletzt. Der CSD oder Christopher Street Day ist eine Veranstaltung, an der Menschen für die Rechte, die Gleichstellung und eine stärkere Akzeptanz von queeren Menschen eintreten. Mit dabei war auch Adrian Knecht. Er ist Co-Präsident von Pink Cross, der Dachorganisation von schwulen und bisexuellen Männern in der Schweiz. Martina Koch konnte mit ihm sprechen und hat ihn zuerst gefragt, wie er den CSD denn erlebt hat.
3: Die Parade hat sehr bunt, laut und fröhlich angefangen. Es waren hunderttausende Menschen hier auf der Straße, um Haltung zu zeigen, Haltung für Vielfalt, für queere Rechte. Das war eine sehr schöne Veranstaltung und eindrücklich groß auch.
4: Dann am späten Samstagabend kamen die ersten Meldungen, dass ein Auto in einer Menschenmenge am Rande des CSD gefahren sei. Wie haben Sie am Samstagabend und dann am Sonntag die Reaktion der queeren Community in Berlin erlebt?
3: Also ich selbst war schockiert ab dieser Nachricht. Ich habe es über Push-Meldungen aus den Medien erfahren. Ich war selbst zu diesem Zeitpunkt nicht mehr vor Ort. Ich habe sehr viele Reaktionen aus meinem Umfeld erhalten, Leute, die sich Sorgen gemacht haben. In Berlin bin ich jetzt im Austausch mit vielen Leuten hier aus der queeren Community und ich erlebe eine wahnsinnig große Solidarität und einen Zusammenhalt. Also die Menschen bestärken sich gegenseitig und es werden auch ganz klare, laute Forderungen gemacht gegenüber Regierungen und Staat, weil ich denke, es ist wichtig, dass die Politik hier ganz eine klare Haltung zeigt, so wie es auch das Motto am CSD war, dass Haltung wichtig ist.
4: Jetzt am Sonntag gab es ja verschiedene Mahnwachen und Trauerfeiern. Waren Sie selbst auch an einer solchen Feier?
3: Ich selbst habe es auf Social Media mitverfolgt. Die Veranstalter des CSD haben noch davon abgeraten, an größeren Versammlungen teilzunehmen. Ich kann aber sehr gut verstehen, dass es Menschen aus der Community mit dem Bedürfnis gibt, da jetzt ein Zeichen zu setzen. Und ich habe gehört, dass die Redebeiträge sehr emotional und kraftvoll waren.
4: Berlin ist ja für die Queer Community eine besondere Stadt, eine Stadt, die sich schon sehr lange als sehr offene Stadt versteht. Hätten Sie selbst gedacht, dass ein Anschlag auf die Queer Community in Berlin möglich ist?
3: Ich habe natürlich nicht direkt damit gerechnet, wenn man aber am CSD teilnimmt. Und ich war schon ein paar Tage zuvor hier. Ich habe beobachtet, wie die Polizei Straßenabsperrungen errichtet hat, massiver Art. Ich denke, diese Stadt ist gezeichnet von Anschlägen, die es bereits gab auf andere Veranstaltungen. Und also hier waren die Sicherheitsvorkehrungen groß. Also man hat irgendwie schon unterbewusst irgendwie dieses Gefühl, dass etwas passieren kann oder zumindest, dass die Organisation darauf vorbereitet ist. Ich selbst habe natürlich nicht damit gerechnet und es trifft Berlin mitten ins Herz und auch unsere Community mitten ins Herz, weil Berlin tatsächlich ein internationales Zentrum für queeres Leben ist.
4: Verändert der Anschlag nun auch Ihr persönliches Sicherheitsgefühl, wenn Sie sich in Berlin bewegen?
3: Also wenn ich in Berlin auf die Straße gehe, stelle ich schon fest, dass ich wachsamer bin. Persönlich reduziert es aber nicht mein Sicherheitsempfinden, weil das war schon vorher immer ein Thema. Also wenn man sich als queer erkennbare Person im öffentlichen Raum bewegt, auch in Berlin, dann ist immer eine gewisse Unsicherheit da. Ich habe auch schon im Freundeskreis hier Anfeindungen erlebt auf der Straße. Das gehört irgendwie zur queeren Sichtbarkeit leider dazu, auch in der Regenbogenhauptstadt Berlin.
4: Und wie reagieren Sie persönlich darauf? Also versuchen Sie weniger als schwuler Mann erkennbar zu sein oder gerade eben deswegen doch?
3: Ich habe das Privileg als schwuler Mann, dass ich entscheiden kann, wann ich als solcher erkennbar sein will auf der Straße und kann das steuern, je nachdem, wie sicher ich mich in einem Umfeld fühle. Andere queere Menschen haben das Privileg nicht, also sie sind immer sichtbar. Ich persönlich arbeite tatsächlich damit. Also wenn ich mich in einer Gegend unsicher fühle, dann zeige ich das nicht unbedingt. Gleichzeitig denke ich, und das gehört auch zu meiner Rolle als Präsident des Dachverbands, setze ich auch viel Wert darauf, klar ersichtlich zu sein und auch Haltung zu zeigen und auch zu intervenieren, wenn ich etwas feststelle, gerade wenn gegenüber anderen Menschen, die queer sind, das Verhalten im öffentlichen Raum nicht korrekt ist.
2: Sagt Adrian Knecht, er ist Co-Präsident von Pink Cross in der Schweiz. Ein anderes großes Thema, das viele Menschen aktuell bewegt, sind die Waldbrände in Spanien und Frankreich. Dort kämpfen tausende Feuerwehrleute seit Tagen gegen diese Feuer, die mittlerweile ein historisches Ausmaß angenommen haben. Hunderttausende Menschen wurden bisher evakuiert. Im Gebiet rund um das französische Bordeaux gehen die Löscharbeiten weiter. Die Flammen stehen nur wenige Kilometer vor den Außenbezirken der Großstadt. Über 200.000 Menschen mussten die Region verlassen. Nicolas Malzacher hat unsere Frankreich-Korrespondentin Miriam Mattis gefragt, wie die Evakuierung denn abgelaufen ist.
5: Die Neuigkeit der letzten Stunden ist, dass Ferienlager für Minderjährige und Menschen mit Behinderung in der ganzen Region nun verboten sind. Und was ich außerdem weiß, ist, dass es keine neuen Evakuierungen gab, was sicher ein gutes Zeichen ist. Aber das Feuer ist eben immer noch nur ca. 15 Kilometer vom Stadtrand von Bordeaux entfernt. Von daher bleibt die Lage auf jeden Fall weiter angespannt.
6: Die Gefahr bleibt bestehen. Keine neuen Evakuierungen, sagen Sie, aber 200.000 Menschen mussten ja schon evakuiert werden. Wie ist das abgelaufen?
5: Ja, grundsätzlich liefen diese Evakuierungen sehr gut ab. Man hat da immer einen Alarm auf dem Telefon bekommen, der einen signalisiert hat, dass man die Region verlassen soll. Aber man kann sich auf jeden Fall vorstellen, dass bei so einer riesigen Operation es dann auch zu hektischen Szenen kommt. Und es kam vor allem auch zu größeren Staus in der Region. Für die Menschen ist das eine belastende Situation. Und es kommt hinzu, dass viele sogar mehrmals evakuiert werden mussten, weil sie in einer Notunterkunft waren, die sich später dann in einem erneut evakuierten Gebiet befand.
6: Und was passiert jetzt mit all diesen Menschen? Wo kommen die unter?
5: Die kommen unter in verschiedenen Notunterkünften in mehreren Gemeinden. Das größte ist in Bordeaux auf dem Messegelände. Da ist die Kapazität aktuell bei ungefähr 10.000 Personen. Das kann auch noch erhöht werden. Dann wurde auch ein Messegelände in Agen zur Verfügung gestellt. Viele Leute kommen auch bei Freunden oder Familien unter. Touristen dann eher in Hotels, denn die Gironde ist ja eine beliebte Feriendestination. Oder die Touristen sind zum Teil natürlich dann auch vorzeitig abgereist. Die Präfektin Sophie Brockas, die rief die Touristen nun dazu auf, wenn sie nicht in der Gegend sind, auf jeden Fall nicht in die Gironde zu reisen.
6: Ja, und auch bei Schweizer Reisenden ist diese Region beliebt, jetzt gerade immer noch Sommerferien. Wie gehen die Schweizerinnen und Schweizer damit um?
5: Ja, die Schweizerinnen und Schweizer scheinen recht selbstständig zu sein. Das EDA habe wenig Anfragen bekommen bisher für Unterstützung. Ich weiß selber von mehreren Familien, die zurückgereist sind in die Schweiz oder dann weitergereist. Aber es gibt auch verschiedene, die vor Ort abwarten, in Hotels, Campings etc. Sie haben ja zum Teil auch noch ihr Material auf den evakuierten Campingplätzen und wollen das dann wieder zurückholen. Die Situation führt auf jeden Fall zu Verunsicherung. Eben, will man bleiben oder will man gehen? Und es wurde in den letzten Tagen immer schwieriger, sich zu bewegen, auch in den nicht direkt betroffenen Gebieten.
6: Sie sagen es, die Mobilität ist eingeschränkt in der Region. Das hat auch damit zu tun, dass Autobahnabschnitte gesperrt worden sind, Zugverbindungen sind eingestellt. Besteht da irgendwo durch auch die Gefahr, dass die Menschen eben zu stark eingeschränkt sind in der Mobilität, dass sie vielleicht sogar eingekesselt werden?
5: Ja, dass sie eingekesselt werden, das glaube ich eher nicht. Die Behörden haben den Überblick und sie evakuieren ja bedrohte Gebiete präventiv. Es gab ja bisher kein ziviles Todesopfer. Also man muss wirklich sagen, dass diese Arbeit, die geleistet wird, wirklich außerordentlich ist hier vor Ort. Aber natürlich, diese Zuglinien zum Beispiel, die gehen direkt durch die evakuierten Gebiete. Ich war gestern zum Beispiel in Marcheprime und dort ist das Feuer wirklich fast vor dem Dorf angekommen und dort geht die Zuglinie auch Richtung Südwesten von Frankreich durch und nebenan ist auch gleich die Autobahn, die Richtung Spanien geht. Deswegen wurde das alles natürlich jetzt geschlossen. Aber was man dort versucht, ist eben, dass das Feuer sich nicht weiter ausbreitet. Es wurde eine Brandschneise von mehreren hundert Metern errichtet. Es wurden also Bäume gefällt und möglichst schnell abtransportiert, dass man das Feuer eindämmen kann Richtung Süden und auch vor allem natürlich Richtung Bordeaux.
6: Sie haben vorhin gesagt, dass es bisher kein ziviles Todesopfer gegeben hat. Das ist natürlich erfreulich. Gleichzeitig können diese Waldbrände trotzdem gesundheitliche Folgen haben. Der Rauch zum Beispiel, der ist gefährlich für Menschen. Wie gut können sich die Menschen in der Region jetzt vor dem Rauch zum Beispiel schützen?
5: Ja, der Rauch ist natürlich ein zusätzliches Problem und es sind aktuell mehrere Departamente unter der schlechten Luftqualität am Leiden. Die Regierung, die ließ 1,5 Millionen Masken liefern und sie rät, dass man die Fenster geschlossen lassen soll und dass man sich möglichst wenig im Freien aufhalten soll. Der Rauch, der kommt quasi in Etappen. Zum Beispiel Bordeaux ist oft stark betroffen und eben deswegen, wegen diesem Problem, wurde auch dieses Verbot von Ferienlagern für Minderjährige und die Ferienaufenthalte für Menschen mit Behinderung ausgesprochen. Also man kann sich schützen, aber jeder ist da natürlich auch auf sich selber gestellt.
6: zum Schluss noch Miriam Mattis, es hat keine neuen Evakuierungen gegeben, trotzdem bleibt die Situation angespannt. Was bräuchte es, damit die Einsatzkräfte die Situation wirklich unter Kontrolle bringen?
5: Ja, natürlich braucht es möglichst viel Unterstützung aus der Luft, aber vor allem auch am Boden. Aber diese kommt ja auch aus Frankreich und auch aus anderen Ländern. Auch die Schweiz hat ein Feuerwehrteam geschickt in die Region. Zentral sind aber die Wetterbedingungen. Also man sollte möglichst keinen Wind haben und keine hohen Temperaturen. Der Wind hat sich teilweise ein bisschen gelegt, aber sehr, sehr instabil. Die Temperaturen sind aktuell okay, die sind um die 30 Grad. Aber in den nächsten Tagen soll es wieder sehr heiß werden und das ist natürlich sehr beunruhigend.
2: Sagt SRF Frankreich-Korrespondentin Miriam Mattis. Ja, und bei den Löscharbeiten in Frankreich hilft übrigens auch die Schweiz mit. Am Dienstag sollen nämlich zwei Super Puma-Helikopter der Armee nach Frankreich fliegen, um die Brandbekämpfung zu unterstützen. Und jetzt widmen wir uns ein bisschen technischen Themen. Ein Test der US-Softwarefirma OpenAI, der aus dem Ruder gelaufen ist, sorgt derzeit für Schlagzeilen. Vielleicht haben Sie es mitbekommen. Dabei verschaffte sich die künstliche Intelligenz von OpenAI Zugriff auf fremde Systeme, hat sie also gehackt. Entsprechend wird vor allem in den USA nun die Forderung nach einem sogenannten Kill Switch, also einem Notausschaltknopf für KI, lauter. Damit soll die Bevölkerung vor ähnlichen Vorfällen geschützt werden. Doch könnte so ein Mechanismus tatsächlich verhindern, dass eine KI außer Kontrolle gerät? Das hat Sophia Fessler, SRF-Digitalredaktor Jürg Tschirren, gefragt.
7: Zuerst muss man, glaube ich, schnell klarstellen, die Forderung, die klingt danach, als hätte man es mit einer wild gewordenen KI zu tun gehabt, die man nicht mehr kontrollieren konnte und die man hätte ausschalten müssen. Das war aber nicht der Fall. Also es hat sich um einen kontrollierten Test bei OpenAI gehandelt, bei dem es um die Fähigkeiten zweier KI-Modelle ging. Ein Test, bei dem OpenAI bewusst auf bestimmte Schutzmechanismen verzichtet hat. Und das Interessante daran, genau solche Tests wären von dem Gesetzesentwurf ausgenommen. Der Notfallknopf, der wäre in diesem Fall also gar nicht gedrückt worden.
8: Um auf mögliche Ernstfälle vorbereitet zu sein, könnte ein solcher Notfallknopf schon hilfreich sein, also einer, der die KI ausschaltet. Wie beurteilen Sie denn die technischen Möglichkeiten, so etwas umzusetzen?
7: Mit neuen KI-Modellen, mit sogenannten KI-Agenten, hat sich die Problematik verschoben. Es geht jetzt nicht mehr nur darum, dass KI falsche Antworten geben kann oder missbraucht werden kann, für Desinformation zum Beispiel oder um Deepfakes zu produzieren. KI kann nun mit konkreten Handlungen auch direkten Schaden anrichten, zum Beispiel eben, indem sie sich in fremde Systeme hackt. Das Problem mit dem Notfallknopf ist, das Hacking, das passiert viel schneller, als dass man diesen Knopf drücken könnte. Also das passiert in Sekunden, vielleicht Minuten. Der Schaden wäre also schon lange angerichtet. Was so ein Knopf aber könnte, er würde den US-Behörden die Möglichkeit geben, den Einsatz von KI-Modellen aus der Ferne zu kontrollieren. Das mag sinnvoll klingen, wenn es um Bedrohungsszenarien geht, aber es würde auch viel Unsicherheit schaffen. Also ein Schweizer Spital, eine Bank oder auch die Verwaltung, die auf so ein US-Modell setzt, die könnten sich nie sicher sein, ob der Zugang zum Modell bald blockiert wird oder nicht.
8: Das heißt, man müsste in Zukunft also eher auf eigene Modelle setzen?
7: Solche eigenen Modelle gibt es. In der Schweiz wird zum Beispiel Apertus entwickelt. Das ist ein Open-Source-Modell, das man herunterladen und selber konfigurieren und betreiben kann. Und das zeigt dann eine weitere Schwachstelle so eines Notfallknopfs. Solche Open-Source-Modelle, die lassen sich dann nicht mehr einfach aus der Ferne ausschalten. Und das können heute schon sehr leistungsfähige KI-Modelle sein. Also Open-Source-KI aus China, die kann es heute zum Beispiel mit den besten US-Modellen aufnehmen. Also der Notfallknopf, der würde genau das betreffen, was man sowieso am leichtesten kontrollieren kann, die großen KI-Unternehmen. Wenn es um offene Modelle geht, die man eben selber betreiben kann, da müsste man wohl nicht bei der KI selber ansetzen, sondern bei der Infrastruktur, die es zum Funktionieren dieser KI braucht, also zum Beispiel beim Zugang zur Recheninfrastruktur in der Cloud.
8: Die US-Behörden begründen ihre Forderung nach diesem Killswitch damit, dass sie die Bevölkerung schützen wollen, also eigentlich in ihrem Interesse handeln. Wie sieht es denn mit den Unternehmen aus? Entspricht das auch ihrem Interesse, die KI zu kontrollieren?
7: Die Unternehmen, die haben eigentlich heute schon genug Mittel, ihre Modelle zu kontrollieren. Das sieht man auch im aktuellen Fall, wenn OpenAI es hätte verhindern wollen, dass sich die KI in fremde Systeme hackt, dann hätte sie ihr einfach strengere Vorgaben geben können und kein Schlupfloch ins Internet offen lassen. Kontrollieren lässt sich KI also schon, bloß hat bei der Entwicklung bisher immer die Geschwindigkeit vor der Kontrolle gestanden. Also der Sicherheit willen könnte man solche Systeme immer enger einsperren, langsamer testen, ihnen weniger Rechte geben. Technisch wäre das alles möglich, es würde die Unternehmen beim KI-Wettlauf aber Zeit kosten und es würde sie am Markt weniger dynamisch erscheinen lassen. Ein Mitgründer des US-KI-Unternehmens Anthropic hat einmal gesagt, die KI-Industrie, die habe im Moment nur ein Gaspedal, aber keine Bremse. Und der aktuelle Vorfall zeigt, glaube ich, dass es wohl an der Zeit wäre, sich über so eine Bremse Gedanken zu machen.
2: Sagt SRF-Digitalredakteur Jörg Tschirren über den Test von OpenAI mit seiner künstlichen Intelligenz. Und damit zu einer anderen technischen Innovation, die gerade für Aufsehen sorgt. Es geht um einen Teilchenbeschleuniger, der zwar eben erst den Probebetrieb aufgenommen hat, aber dennoch schon Rekorde bricht. Die Anlage steht in der chinesischen Provinz Guangdong und ist die weltweit erste Forschungsanlage für sogenannte Schwerionen, also eine Art Supermikroskop für die Physikforschung. Über dieses Projekt hat Vera Deragisch mit dem freien Wissenschaftsjournalisten Frank Grotelüschen gesprochen.
9: Also das ist schon eine beeindruckende Anlage, die heißt HIF und steht im Süden Chinas. Es ist also kein einzelner Beschleuniger, sondern ein regelrechter Beschleunigerkomplex mit einer Gesamtlänge von insgesamt so 2 Kilometern. Das ist jetzt viel kleiner als der LHC in Genf am CERN. Das ist ja ein Riesenring mit einem Umfang von 27 Kilometern. Aber die Anlage in China hat eine Besonderheit. Sie kann Teilchen zwar nicht so stark beschleunigen wie der LHC, aber sie kann besonders viele Teilchen auf einmal beschleunigen. Und schon im Probebetrieb jetzt hat sie einen Rekord aufgestellt und etwa 250 Milliarden Teilchen auf einen Schlag auf Trab gebracht. Und zwar eine spezielle Sorte von Teilchen, sogenannte Schwerionen.
10: Was ist das genau? Was sind Schwerionen?
9: Also so ein Atom, das kann man sich ja vorstellen wie so ein winziges Planetensystem. Also in der Mitte sitzt der Atomkern, außen herum kreisen die Elektronen und für HIF in China, da werden die Elektronen entfernt und übrig bleibt der nackte Atomkern, zum Beispiel die Atomkerne von Sauerstoff oder auch von Metallen. Ja, und die beschleunigt die Anlage bis nahe an die Lichtgeschwindigkeit und schießt sie dann auf eine Art Zielscheibe. Und dabei, und das ist das Entscheidende, entstehen ganz exotische Atomkerne, die es auf der Erde gar nicht gibt. Manche davon nur Milliardstel Sekunden. Und je mehr Kerne man losschickt, desto größer die Chance, diese sehr seltenen Kerne, diese sehr seltenen Vorgänge zu beobachten. Das ist eben die Spezialität von diesem neuen Beschleuniger, also eine Art Supermikroskop für Atomkerne.
10: Was fängt man denn damit an?
9: Ja, also die Fachleute möchten herausfinden, welche Atomkerne überhaupt existieren können und welche nicht und wo die Natur quasi ihre Grenzen setzt. Außerdem lassen sich auch, und das finde ich besonders spannend, Vorgänge nachstellen, die sonst nur ablaufen, wenn Sterne explodieren oder Sterne miteinander zusammenstoßen. Bei solchen Prozessen können nämlich dann Elemente entstehen wie Gold oder Platin oder Uran. Und HIF soll also helfen zu verstehen, wie im Detail diese Elemente im Universum entstanden sind. Und daneben gibt es auch ganz praktische Anwendungen, etwa für die Krebstherapie oder für radioaktive Stoffe in der Medizin.
10: Sie haben es erwähnt zu Beginn, diese neue Anlage in China ist kleiner als jene im CERN in Genf. Wo ist da der Unterschied?
9: Also die beiden Anlagen beschleunigen zwar Teilchen, aber sie verfolgen ganz unterschiedliche Ziele. Also am CERN, da werden in der Regel ganz leichte Kerne, Wasserstoffkerne, auf enorme Energien gebracht und dann aufeinandergeschossen. Dabei entstehen dann neue Elementarteilchen, wie zum Beispiel das berühmte Higgs-Teilchen. Manchmal beschleunigt das CERN auch schwere Atomkerne, Blei etwa. Aber dabei geht es um etwas anderes als in China, nämlich um die Erzeugung einer Art kosmischen Ursuppe, wie sie unmittelbar nach dem Urknall es gegeben haben soll. Der chinesische Beschleuniger dagegen untersucht die Atomkerne selbst. Also welche Kerne kann es überhaupt geben in der Natur? Also beide Anlagen, die ergänzen sich eher und konkurrieren nicht miteinander.
10: Wo steht denn nun aber China mit dieser neuen Anlage, wenn man das jetzt im globalen Wettbewerb, in der weltweiten Forschung anschaut?
9: Also China, denke ich, will vor allem damit eines zeigen, das Land will in der Grundlagenforschung weltweit vorne mitmischen. Der Bau begann 2018 und jetzt schon nach ein paar Jahren läuft die Inbetriebnahme. Für so ein Forschungsprojekt dieser Größenordnung ist das wirklich bemerkenswert schnell. Also zum Vergleich, in Deutschland entsteht in Darmstadt so eine ähnliche Anlage für die Schwerionenforschung. Dort verzögert sich der Bau allerdings immer wieder. China hatte also die Nase vorn und dieser HIFS-Beschleuniger ist also kein Einzelfall. Kürzlich hat China einen der größten und modernsten Detektoren für sogenannte Neutrinos in Betrieb genommen. Das sind geisterhafte Teilchen, die im ganzen Universum unterwegs sind. Ja, und auch das zeigt, China will bei den großen Fragen der Physik künftig eine führende Rolle in der Welt spielen.
10: Und wenn wir bei den großen Fragen der Physik sind, jetzt dieser Beschleuniger für Schwerionen, das ist ein großer Schritt für die Physikforschung.
9: Das denke ich schon. Also es gab zwar schon kleinere Anlagen, die auch schon Fortschritte gebracht haben, aber jetzt werden die Leute, die sich dafür interessieren, doch ganz neue Experimente machen können und womöglich auch Elemente, Kerne erzeugen können, die es bislang noch gar nicht gegeben hat. Und das wäre also schon ein ganz dickes Ding.
2: Sagt der Wissenschaftsjournalist Frank Grotelüschen. Und das waren einige Highlights aus dem Programm von SRF4 News für Sie zusammengestellt. Weitere interessante Beiträge, Analysen und Hintergrundberichte finden Sie natürlich jederzeit auch auf der SRF News App. Am Mikrofon verabschiedet sich für den Moment Susanne Stöckel.
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1: Netanyahu macht Trump betreffend Gazastreifen Zugeständnisse. Für die Menschen dort ändert sich vorerst trotzdem nichts. Dann Thailand will Touristen vermehrt in der Regenzeit ins Land locken. Ob dieser Plan aufgeht, wird sich erst noch zeigen müssen. Und die Schweiz bestimmt in diesem Jahr über die Rheinschifffahrt und hat sich einiges dafür vorgenommen. Das die Schwerpunkte im Info 3 mit Bettina Studer. Noch immer kämpfen die Einsatzkräfte an der französischen Atlantikküste gegen Waldbrände und Flammen. Die Lage blieb laut den Behörden in der Region um Bordeaux in der Nacht aber stabil, Mario Sturni.
2: Die Flammen stehen nach wie vor rund 15 Kilometer vor den Außenbezirken von Bordeaux. Bislang wurden in der betroffenen Region rund 220.000 Menschen in Sicherheit gebracht. Eine Evakuierung der Stadt Bordeaux sei aktuell aber nicht geplant, sagte eine Regierungssprecherin. Tausende Feuerwehrleute sind im Département Gironde im Einsatz. 84 Einsatzkräfte wurden bisher bei den Löscharbeiten verletzt. Auch im Südwesten Frankreichs und auch in Spanien kämpfen die Einsatzkräfte gegen die Flammen. Auch dort mussten Zehntausende Menschen ihre Häuser verlassen. Ja, und auch in der Schweiz sorgt man sich vor Waldbränden. Entsprechend gelten Feuerverbote. In St. Gallen hat die Stadtpolizei am Wochenende nun 6 Personen wegen Verstößen gegen diese Feuerverbote angezeigt. Laut der Stadtpolizei St. Gallen wurden 2 Personen bei einem Feuer im Wald und am Waldrand angetroffen. In 4 Fällen hätten Personen auf Privatgrundstücken Feuer entfacht. Wegen der anhaltenden Trockenheit gilt im Kanton St. Gallen wie auch in zahlreichen anderen Kantonen ein absolutes Feuerverbot.
1: Israels Premier Benjamin Netanyahu reist heute nach Washington zu US-Präsident Donald Trump. In den letzten Wochen kam es vermehrt zu Spannungen zwischen den beiden Verbündeten. Trump soll Netanyahu Anfang Juni am Telefon angeschrien haben, weil dieser im Libanon gewaltsamer vorging, als Trump lieb war. Und auch beim weiteren Vorgehen im Iran sind sich die beiden uneins. Immerhin signalisierte Netanyahu vor seiner Abreise nach Washington etwas entgegenkommen, was die Umsetzung von Trumps Friedensplan für den Gazastreifen betrifft. Er will einer multinationalen Sicherheitstruppe den Zugang erlauben. Für die Menschen im Gazastreifen wird sich damit noch nichts verändern. Auslandredaktorin Susanne Brunner.
3: Der Schriftsteller Akram Surani aus Gaza führt seit bald 3 Jahren eine Art Tagebuch über den Krieg, von dem er, seine Frau Amani und seine beiden Kinder Khaled und Carmen betroffen sind. Er veröffentlicht seine Beschreibungen auf Facebook und alle paar Tage tauschen wir uns per Sprach- oder Textnachrichten aus. Seine Sprachnachrichten beginnen fast immer mit demselben Hintergrundgeräusch, auch seine Nachricht vom letzten Wochenende. Diese Symphonie begleitet uns Tag und Nacht, pausenlos gespielt von israelischen Aufklärungsdrohnen, für uns Boten der Verdammnis. Sie haben nie damit aufgehört, seit Beginn des Krieges, über dessen Einzelheiten ich dir schon so oft geschrieben habe. Auf das unheimliche Surren der Drohnen folgten oft Explosionen, schreibt Surani. Vor ein paar Tagen ganz in der Nähe des Quartiers, wo er mit seiner Familie in seiner schwer beschädigten Wohnung lebt. Der Schriftsteller schickt 2 Videos, aufgenommen in der Nacht, welche Explosionen im Zentrum von Gaza-Stadt zeigen. In einer langen Sprachnachricht schreibt Surani, der Welt mache man vor, der Gaza-Krieg habe aufgehört. Aber täglich würden Menschen getötet, über 1000 seit Beginn der sogenannten Waffenruhe im vergangenen Oktober. Internationale Hilfswerke bestätigen diese Zahl. Der Schriftsteller Akram Surani schreibt dazu, die Menschen trauten sich wegen der Bombardierungen kaum aus ihren Quartieren, aus Angst getötet oder verletzt zu werden. Israel kontrolliert nun fast 2/3 des Gazastreifens, die Hamas noch immer 1/3. Und in diesem Drittel

0: abschreiben oder wenigstens Stärke zeigen für Amani, Khaled und Carmen.
1: Nach dem mutmaßlich islamistischen Anschlag vom Samstagabend in Berlin gehen die Ermittlungen weiter. Ein Verdächtiger ist nun wieder freigekommen.
2: Der Mann sei entlassen worden, teilte eine Sprecherin der deutschen Bundesanwaltschaft mit. Der Tatverdacht gegen den Mann dürfte sich demnach nicht erhärtet haben. Die Untersuchung des Fahrzeugs habe keine Hinweise darauf ergeben, dass der Mann in dem Transporter gewesen sei, der in die Menge gesteuert worden war, berichten deutsche Medien. Der Hauptverdächtige, ein Deutscher mit libanesischen Wurzeln, war zunächst auf der Flucht. Gestern Abend wurde er dann von der Polizei erschossen. Beim Anschlag am Samstagabend in Berlin wurde eine Frau getötet und weitere 29 Menschen wurden verletzt. Die Ukraine und Russland melden erneut gegenseitige Angriffe. Das Verteidigungsministerium in Moskau teilte mit, man habe zwei Schiffe mit Militärgütern in einem Hafen in der Südukraine beschossen. Die Ukraine beschoss gemäß Präsident Wolodymyr Selenskyj ein russisches Terminal für den Ölexport in einer Grenzregion und auch weitere Ölanlagen in Zentralrussland. Die Angaben beider Seiten sind nicht überprüfbar.
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1: Wer der Sommerhitze entfliehen will, denkt wahrscheinlich zuerst an kühle Regionen in den Bergen oder an Skandinavien. An Thailand wohl kaum. Doch dort ist der Sommer vorbei, es ist Regenzeit. Laut Thailands Tourismusbranche ist das Land somit der ideale Ort, um der europäischen Hitzewelle zu entfliehen. Ostasien-Korrespondent Martin Aldromanti.
4: Weite Reisfelder, grüne Dschungellandschaften, buddhistische Tempel, leuchtende Himmelslaternen. Im Werbevideo der thailändischen Tourismusbehörde zeigt sich das Land von seinen schönsten Seiten. Für den Sommer hat die Tourismusbehörde zudem eine neue Kampagne ausgerufen. Unter Blooming and Bright Amazing Thailand, auf Deutsch etwa blühendes und strahlendes, faszinierendes Thailand. Eine Destination auch für hitzegeplagte Europäerinnen und Europäer. Denn eigentlich ist jetzt Regenzeit und somit Nebensaison. Die Tourismusverantwortlichen sprechen aber lieber von der grünen Jahreszeit. Europäische Touristinnen und Touristen sollen sich hier abkühlen und die thailändische Tourismusindustrie von zusätzlichen Besuchern in der Nebensaison profitieren. Win-win also?
5: I think to persuade tourists and visitors, especially from the European countries.
4: Tourismus- und Nachhaltigkeitsexpertin Ganaba Pongpon Ratchathan von der Thammasat-Universität in Bangkok ist skeptisch.
5: Heat wave is critical for human health. Not just for the European people, for everyone.
4: Die Hitzewelle ist für die Gesundheit der Menschen im Allgemeinen ein großes Problem. Nicht nur für die Europäer, sondern für alle. Ich finde, die Branche sollte solche gesundheitsschädlichen Themen nicht dazu nutzen, um für den Tourismus zu werben. Und überhaupt, geht es wirklich auf? Wirklich kühl ist es in Thailand auch in der Regenzeit nicht. Tagsüber ist es meistens über 30 Grad und die Luftfeuchtigkeit ist hoch. Im Gegensatz zur Schweiz etwa ist es in Thailand aber drinnen fast überall klimatisiert. Hotels, Restaurants, Bars und Einkaufszentren, kaum ein Ort, an dem die Klimaanlage nicht läuft. Kanapa gibt zu bedenken, dass nicht nur Europa, sondern auch Thailand vom Klimawandel betroffen ist. Wir spüren die Auswirkungen bereits. Statt sonnigen Strandurlauben erleben wir sintflutartige Regenfälle und Stürme. Das beeinträchtigt auch den Tourismus. Oder die Korallenbleiche. Aufgrund steigender Temperaturen sterben Korallen ab, was sich wiederum auch negativ auf Tauchferien auswirkt. Tourismusexpertin Kanapa glaubt nicht an eine langfristige Kampagne. Womöglich werde diese schon bald von einer nächsten abgelöst. Sie findet, die Tourismusbranche solle vor allem mit positiven Argumenten für Thailand werben.
1: Der Rhein ist für Europa und die Schweiz eine wichtige Versorgungsroute. 10% aller Waren und 30% der Mineralöle gelangen über den Rhein in die Schweiz. Die Regeln, wer den Rhein von der Nordsee bis nach Basel befahren darf, legt die Zentralkommission für die Rheinschifffahrt fest. Die Schweiz präsidiert seit diesem Jahr diese Kommission und will diesen wichtigen Schifffahrtsweg entscheidend mitprägen. Dario Pelosi.
6: Roland Portmann ist als Präsident der Zentralkommission für die Rheinschifffahrt, ZKR, derzeit quasi der oberste Rheinschiff.

0: Schäfer in Europa. Der Schweizer Diplomat ist beim Bund stellvertretender Chef der Direktion für Völkerrecht, also kein Kapitän. Deshalb ist er zur Vorbereitung auf sein Amt auf einem Güterschiff rheinabwärts nach Antwerpen gefahren. Dabei hat er festgestellt,
1: wie wichtig Sicherheitsfragen sind, Umgang mit gefährlichen Gütern, die man als Fracht hat, und dieser Umschlagplatz dann an den Meerhäfen, einfach wie groß der ist und wie gut es ist, dass wir direkt dahin kommen auf dem Rhein.
0: 2 Jahre präsidiert die Schweiz die ZKR. Die Kommission redet mit, wenn irgendwo eine Brücke geplant ist oder neue Schiffstypen bewilligt werden. Gleichzeitig setzt sie Regeln fest, wie er den Rhein wie befahren darf. Die Schweiz habe sich einiges vorgenommen, das sie vorantreiben möchte.
1: Bei uns ist das jetzt Nachhaltigkeit, Umweltfragen, die wir noch einmal besonders pushen möchten. Und das andere ist Automatisierung, Digitalisierung, also die ganze Innovation auch in der Schifffahrt, um irgendwann auch zu ferngesteuerter oder sogar automatisierter Schifffahrt zu kommen.
0: Es sei ein Test mit Schiffen geplant, die teilweise oder ganz automatisiert auf dem Rhein fahren. Bereits auf dem Fluss unterwegs sind 8 Schiffe mit Wasserstoff im Tank. Der Pilotversuch soll zeigen, ob und wie sich dieser ökologischere Treibstoff bewährt. Zur Nachhaltigkeit gehöre auch der Umgang mit Niedrigwasser auf dem Rhein, sagt Roland Portmann.
1: Man muss vielleicht mit weniger Gewicht fahren, Fahrtrinne ausheben, das ist eine Möglichkeit, darauf zu reagieren. Das führt aber auch zum Schiffsbau, der in Zukunft darauf Rücksicht nehmen wird. Und es könnte auch zum Wassermanagement generell führen, also wie viel Wasser kann man allenfalls auch zuführen. Da sind dann aber natürlich ganz andere Bereiche auch betroffen als die Schifffahrt.
0: Die über 200-jährige ZKR habe einen europaweiten Einfluss auf Politik und Wirtschaft.
1: Die ZKR hat sehr, sehr viel Expertise und Know-how. Wir haben einen Ausschuss geschaffen, der dann auch technische Standards festlegt, die auch sonst in Europa gelten können. Und so haben wir als ZKR eigentlich auch einen Einfluss darauf, wie europäische Rechtsetzung dann am Ende funktioniert.
0: Will heißen, die Schweiz als Nicht-EU-Mitglied arbeitet entscheidend an Regeln mit, die EU-Mitgliedstaaten direkt betreffen. Bis Ende nächstes Jahr werden Roland Portmann und sein Team aus Fachleuten vom Bund und der Schifffahrtsbranche die Geschicke des Rheins koordinieren. Dann geht das Präsidium turnusgemäß an einen der 4 anderen Anrainerstaaten weiter. Das Ziel, den Rhein als ökologisch und ökonomisch wichtige Verkehrsader mit gleichen Regeln für alle Länder zu stärken, bleibt weiter im Fokus.
2: Zu den Börsendaten von SIX.
3: Der Swiss Market Index liegt im Moment bei 14.415 Punkten und damit 0,6% im Plus. Der Euro wird zu 92,86 Rappen gehandelt und der Dollar zu 81,51 Rappen. Und dann noch die Wetteraussichten. Heute wird es tagsüber immer sonniger. Morgen scheint dann den ganzen Tag über die Sonne. Die Höchstwerte erreichen heute rund 27 Grad und morgen rund 30 Grad.
2: Das war Info 3 mit Mario Sturni und Bettina Studer. 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
4: Das ist SRF 4 News zum Wochenstart. Hier geht's jetzt weiter mit der aktuellen Ausgabe von News Plus.
5: Alina Wallbrunn ist Influencerin.
6: Schaut euch das an.
5: Sie redet über gesunde Ernährung, über Kochtipps, über ihre Reisen nach New York und über ihr Medizinstudium.
6: Und da nächsten Monat mein 3. medizinisches Staatsexamen ansteht, verbringe ich gerade sehr viel Zeit am Schreibtisch.
5: Allein auf Instagram hat Alina gegen 300.000 Followerinnen und Follower. Immer wieder macht sie auch Videos über Krankheiten.
6: Tatsächlich hatte ich vor etwa 4 Wochen Kontakt zu einer Person, die mir erzählt hat, sie hat noch eine leichte Mandelentzündung.
5: Sie erklärt dann zum Beispiel, welche Medikamente ihre Ärztin ihr deshalb empfohlen hat. Jetzt ist Medfluencerin Alina offenbar auf einen Prank reingefallen. Ein YouTuber hat sich als Fake-Pharma-Firma ausgegeben, hat ihr über eine Fake-Krankheit erzählt und Alina hat das auf ihren Social Media verbreitet. Wir fragen heute, wie gefährlich medizinischer Content auf Social Media ist und wir liefern Tipps, wie man falsche Inhalte erkennen kann. Das ist News Plus, ich bin Raphael Günther, schön seid ihr dabei. Hinter diesem Prank gegen Alina steckt Marvin Wildhager. Er ist ein bekannter YouTuber in Deutschland, hat über 1 Million Follower auf der Videoplattform und immer wieder schaut er Influencerinnen und Influencern genau auf die Finger, hat sie auch schon reingelegt und in seinem neuesten Video hat es jetzt eben auf Medfluencer abgesehen.
7: Würden die, wenn das Geld stimmt, sogar Werbung für eine ausgedachte Krankheit machen? Und um das zu testen, habe ich mir die bescheuertste Gugu-Gaga-Krankheit der Welt ausgedacht.
5: Die erfundene Krankheit heißt postvirale Nasenhypersensitivität. Und damit das alles möglichst glaubwürdig wirkt, hat Marvin Wildhage eine Webseite aufgesetzt für ein angebliches Pharmaunternehmen.
7: Unser Pharmaunternehmen wird von dieser Schönheit hier geleitet, Dr. Beatrice Geppetto. Sie heißt nicht nur rein zufälligerweise wie der Vater von Pinocchio, nein, sie hat auch vor ihrem Medizinstudium eine dreijährige Ausbildung im Holzschnitzen gemacht. Mensch, was für ein Zufall. Und wem das jetzt noch nicht aufgefallen ist, das da bin übrigens ich in weiblich.
5: Ja, und so hat sich der YouTuber dann auf die Suche nach Influencerinnen und Influencern gemacht, die auf ihren Kanälen über diese Krankheit reden würden. Besser gesagt, er hat nach Medfluencern gesucht, also Influencern, die medizinische Tipps und Tricks verbreiten, damit möglicherweise auch Geld verdienen. Und ich habe mir für diesen Podcast einen zur Seite geholt, der Medfluencer aus seinem Beruf kennt.
8: Im Alltag begegnet uns dieses Thema immer wieder dadurch, dass wir Anfragen erhalten hinsichtlich der Bewertung von gewissen Heilversprechen.
5: Mario Fasshauer ist Geschäftsleiter der Patientenstelle Zürich, einer Patientenorganisation. Also ganz konkret kann man auch sagen, da melden sich vielleicht Patientinnen und Patienten bei Ihnen und sagen, ah, ich habe gesehen, ich könnte, keine Ahnung, jeden Morgen diese und diese Übung machen und das dazu trinken und dann würde das gegen meine Krankheit helfen.
8: Ja, das wäre jetzt so ein Beispiel. Also vielleicht, um es noch etwas zu übertragen in unsere Welt, sind das Situationen, wo Menschen uns davon berichten, dass gewisse Behandlungen nicht angeschlagen haben. Sie vermuten, dass das zu Fehlern gekommen sein könnte und uns damit beauftragen, das zu untersuchen. Und beim genaueren Hinschauen wir feststellen müssen, dass die Grundlage dieser Therapie oder dieser Behandlung ganz offensichtlich einem Irrglauben aufgesetzt ist.
5: Solche Meldungen gelangen dann zu Mario Fasshauer und seiner Organisation. Das passiere regelmäßig, Tendenz steigend.
8: Meines Wissens gibt es hier keine belastbare Evidenz, die das Problem aufzeigen kann. Sehr wohl bekomme ich aber den Eindruck, dass diese Kanäle doch ziemlich voll davon sind. Also man muss ja nur selbst mal diese Kanäle öffnen. Vielleicht liegt es auch einfach daran, dass ich mich natürlich selber in einem medizinischen Kontext bewege. Und so stolper ich im Alltag natürlich immer wieder über solche Influencer mit eben solchen Heilversprechen. Von daher glaube ich schon, ist das Problem relativ groß, auch wenn mir jetzt die Evidenz nicht bekannt ist.
5: Auch auf seinen eigenen Social-Media-Accounts begegnet Mario Fasshauer immer wieder Medfluencerinnen und Medfluencern, schaut sich das dann auch an. Und er sieht da, dass so Videos schnell mal sehr ernst und auch glaubwürdig wirken können.
8: Ich sag mal, der klassische Kittel-Effekt, wenn man dann jemanden im Kittel sieht, natürlich in so einem Video beispielsweise, dass man den Eindruck hat, ja, der oder die ist jetzt besonders kompetent, weil da steckt vielleicht ein ärztlicher Beruf dahinter.
5: Marvin, der YouTuber, hat dann tatsächlich Medfluencer gefunden, die sich auf seine Fake-Anfrage gemeldet haben. Einer hat auch sofort abgesagt und erklärt, das sei doch alles frei erfunden. Er ist also nicht reingefallen. Aber eine, die hat zugesagt, Influencerin Alina Wahlbrunn, hat einen Post abgesetzt.
9: Okay, das Thema passt heute ein bisschen zu gut, denn tatsächlich bin ich gerade beim HNO-Arzt raus, weil ich sollte eigentlich heute fliegen, aber meine Nase ist immer noch nicht so ganz fit und dadurch habe ich mich tatsächlich wieder an was erinnert, was ich im Studium schon gelernt hatte, und zwar in meinem HNO-Semester. Vielleicht kennt der ein oder andere das von euch. Der Infekt ist eigentlich längst vorbei, die Nase fühlt sich trotzdem irgendwie wochenlang noch so ein bisschen off an. Man reagiert zum Beispiel auf Luft, kalte Luft, Klimaanlagen, Parfüm oder eben auch starke Gerüche, und die Nase kann zum Beispiel auch das Gefühl verursachen, dass man so ein leichtes Schwellungsgefühl hat.
5: Alina, die Medizin studiert hat, erzählt ihren Zehntausenden Followerinnen und Followern über diese angebliche Krankheit.
9: Und das Ganze hat einen Namen, und zwar die postvirale nasale Hypersensibilität.
5: Marvin stellt diese Woche sein Video auf YouTube.
7: Okay, stopp mal ganz kurz. Da muss ich mal kurz intervenieren.
5: Ich verlinke euch das auch in den Shownotes.
7: Also, nicht nur, dass Alina Werbung für unsere ausgedachte Krankheit macht, die sowieso schon völlig Gugu-Gaga ist, sondern sie sagt jetzt auch noch, dass sie im Studium davon gehört hat. What the fuck? Also, das hat sie sich einfach ausgedacht. Wir haben zwar gesagt, mach mal bitte einen persönlichen Bezug, aber du kannst doch nicht sagen, dass du davon im Studium gehört hast. Also, das ist ja wirklich einfach dreist gelogen. Und nicht nur das, sie hat sich sogar noch weitere Symptome ausgedacht, die wir gar nicht genannt haben. Denn von Klimaanlagenluft, kalter Luft oder Parfüm war in unserem Briefing nie die Rede. Sie nimmt meine kleine Krankheit und macht die noch viel gefährlicher, als sie in Wahrheit ist, denn Wahrheit gibt es sie gar nicht.
5: Der Fall wird von anderen Medien aufgegriffen und so hört auch Mario Fasshauer zum ersten Mal davon.
8: Ja, exemplarisch zeigt dieser Fall eben genau das, was ich so ein bisschen vermute, dass hier viel Vertrauen durch einen ärztlichen Titel vermittelt wird und durch diesen doch sehr professionellen Auftritt eine große Reichweite daraus resultiert. Und da gehen Patienten natürlich immer selbstverständlich erstmal davon aus, dass das so auch sorgfältig geprüft wurde. Und das Pikierende in dieser Situation ist, dass diese grundsätzliche oder dieses Experiment, es war ja als Experiment gedacht, und dieser Fall sollte ja genutzt werden, um über dieses grundsätzliche Problem aufzuklären, dass diese Falschinformation, die dort ganz bewusst kreiert wurde, aufgegriffen worden ist durch eine Medizinerin, die diese Information unvollständig, ungeprüft und entsprechend falsch weiterverbreitet hat. Und ich glaube, da steckt natürlich das Grundproblem, wenn Informationen nicht geprüft werden und am Ende sie zitiert werden durch die Fachpersonen selbst, dass der Zuschauer oder der Konsumierende, so muss man es vielleicht sagen, den Eindruck hat, das muss vertrauensvoll sein.
5: Und woran weiß ich denn, das ist jetzt jemand, wo ich vertrauen kann, das auch glauben kann, wenn ich im Internet eben auf so Videos zum Beispiel stoße?
8: Ja, da wird es natürlich etwas komplizierter, weil es bedeutet natürlich einen gewissen Aufwand für einen selbst, weil so verlockend manche Angebote natürlich dort wirken auf einen, umso gefährlicher können sie natürlich sein. Und ein Weg kann sein, natürlich auf jeden Fall mal den Absender zu prüfen, also sprich, welche Ausbildung steckt denn tatsächlich dahinter? Welche fachliche Spezialisierung hat die Person tatsächlich? In der Schweiz gibt es ja ein Ärzteregister, da könnte man beispielsweise nachschauen, ob da tatsächlich auch ein Ärztetitel vorhanden ist. Dann eine andere Möglichkeit ist, dass man die Quelle überprüft. Also steckt dahinter beispielsweise eine Fachgesellschaft oder wird benannt, dass es eine Studie ist? Dann wäre natürlich interessant zu wissen, welche Quelle liegt dahinter, hinter dieser Studie. Und natürlich auch das Interesse, also ist es am Ende einfach nur eine Information oder ist es verknüpft mit irgendwelchen Produkten, die dort angeworben werden? All diese Sachen könnten natürlich ein Indiz sein, ein bisschen die Seriosität zu überprüfen. Aber kurzum, um es vielleicht kurz zusammenzufassen, denke ich, sollten Patientinnen und Patienten sich eigentlich immer drei Fragen stellen, um es vielleicht etwas zu simplifizieren. Und die Fragen sollten sein, wer sagt das? Also von welcher Person kommt das? Worauf stützt sich diese Aussage? Also welche Quellen stehen dahinter und verdient allenfalls jemand daran?
5: Ja, das sind schon drei Fragen, die man sich merken kann. Aber das ist auch alles ziemlich aufwendig, vielleicht auch unrealistisch, dass man da selber immer noch alles nachprüft und nachrecherchiert.
8: Ja, genau, das ist natürlich das Problem, dass wenn ich natürlich mich in einer Situation befinde, wo ich natürlich in irgendeiner Form, ich sag mal, eine Heilung haben möchte oder ein Heilversprechen höre, was mir helfen könnte, und in der Situation dann noch mich darum kümmern muss, diese Informationen zu überprüfen, ist das natürlich eine zusätzliche Hürde. Das ist ganz klar. Aber dennoch mit dem Hinblick darauf, dass dort Dinge versprochen werden oder allenfalls auch Produkte deklariert werden, die natürlich nicht selten auch sehr viel Geld kosten, bietet es sich eigentlich immer an, wenn man so eine Information konsumiert, sie eben so selber zu überprüfen oder allenfalls, und das auch das ein sehr wichtiger Schritt, das mit medizinischen Fachpersonen direkt zu besprechen.
5: Nachdem das alles jetzt bekannt geworden ist und auch in verschiedenen Medien im deutschsprachigen Raum über den Fall berichtet wurde, da hat sich Alina, die Influencerin, auch selber zum Fall geäußert in einer Story auf Instagram.
10: Viele von euch haben dieses Video bestimmt gesehen von Marvin Wildhage, in dem ich auch vorkomme.
5: Die Story ist jetzt nicht mehr online, aber andere Nutzerinnen haben sie aufgenommen und gepostet. Alina gibt darin zu, dass sie auf Marvins Anfrage reingefallen ist und dass sie vorsichtiger hätte sein sollen.
10: Aber ich muss eingestehen, erstens, ich habe den erfundenen Namen PVNH ungeprüft übernommen. Die Symptome, die ich beschrieben habe, eine Schleimhaut, die nach Infekten überempfindlich bleibt und auf Kälte oder Parfüm reagieren kann, kenne ich aber tatsächlich als hyperreaktive Rhinopathie bzw. auch postvirale Hyperreaktivität aus dem Studium, denn das sind reale Krankheitsbilder.
5: Sie sagt also, ich habe einen Fehler gemacht, versucht sich auch zu erklären. Wir haben sie dann auch noch heute per Mail kontaktiert und sie hat sich kurz vor Redaktionsschluss noch gemeldet. Sie übernimmt die Verantwortung für diesen Fehler und sagt, sie halte es für falsch, aus diesem Vorfall auf alle Medfluencerinnen und Medfluencer zu schließen. Sie werde künftig zusätzliche fachliche Kontrollmechanismen einführen. Das Thema Medfluencerinnen und ihr Einfluss, das ist diesen Sommer auch in der Schweizer Politik angekommen, habe ich heute gesehen online. Erst vor knapp 2 Monaten hat die SP-Nationalrätin Miriam Locher einen Vorstoß eingereicht. Sie hat verschiedene Fragen an den Bundesrat zum Thema formuliert, zum Beispiel wie er die Rolle von Medfluencerinnen beurteilt, ob er Lücken bei der Gesetzgebung sieht und so weiter. Wie sehen Sie das? Ist die Politik jetzt gefragt?
8: Also ich denke, dass hier die Politik definitiv gefragt ist, auch wenn man das Problem vielleicht noch nicht mit einer gewissen Evidenz einordnen kann. Die Zunahme ist doch so stark, dass man doch frühzeitig anfangen sollte, dem zu begegnen. Und aus meiner Sicht, denke ich, sind solche Aspekte wie, dass die FMH, also die Fachärztegesellschaft, die Standesordnung dort verschärft werden sollte. Also sprich, ist denn die Person dort ein Doktor? Weil dieser Kittel-Effekt, der ist natürlich wichtig. Entsprechend könnte man dort ansetzen. Das Heilmittelgesetz müsste man sich sicher auch anschauen, denn hier werden aktuell Arzneimittel und Medizinprodukte geregelt. Auch hier könnte man sich überlegen, ob man Medinfluencer oder irreführende Gesundheitsinformationen versucht zu begegnen. Ja, und generell natürlich die Kennzeichnung dieser Inhalte, dass ich als Patient irgendwie erkennen kann, ist denn das jetzt ein Werbeclip, den ich hier jetzt gerade sehe, oder ist es tatsächlich ein seriöser Inhalt, der mir dort vermittelt wird?
5: Für mich bleibt noch die Frage, was man jetzt tun soll, wenn einem auf Insta oder TikTok der Inhalt von Medfluencern entgegenkommt. Einfach weiterwischen. Das hilft sicher, ist aber auch einfacher gesagt als getan. Das gibt auch Mario Fasshauer zu. Er findet, es sei schon wichtig, dass über so Fälle wie jenen der Influencerin Alina geredet wird, um zu sensibilisieren.
8: Ich denke, dass es notwendig und auch wichtig und auch richtig ist, dass man das macht, dass diese Fälle natürlich auftauchen. Jetzt kann man natürlich sagen, ja, um Gottes Willen, das dürfte es doch nicht geben. Und doch führen diese Fälle dazu, dass man sich damit beschäftigt und vielleicht für dieses Thema auch sensibilisieren kann. Und unter dem Aspekt zu sensibilisieren, ohne dass jemand zu Schaden kommt, ist sicher noch der bessere Weg, als wenn Medinfluencer Heilversprechen machen, die am Ende zu gewissen Gesundheitsschäden führen. Von daher denke ich, ja, das mag nervig sein und doch ist es wichtig, dass wir aus diesen Situationen lernen und noch wichtiger die richtigen Schlüsse daraus ziehen.
5: Das war's von News Plus für heute. Feedback freut uns sehr an newsplus@srf.ch oder per Sprachnachricht an 076 320 1037. Verantwortlich für die Folge heute ist Peter Hanselmann. Mitgearbeitet hat Rina Telli. Ich bin Raphael Günther. Wir sagen Tschüss und bis gleich.
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0: 12.30 Uhr, Rendezvous. Das sind die Mittagsinformationen von Radio SRF. In Spanien wüten weiterhin großflächige Waldbrände. Die Regierung hat den Notstand ausgerufen.
1: Man spricht hier von Feuern der sechsten Generation, die ein eigenes Mikroklima entwickeln, in dem sich eigene Feuerstürme entwickeln. Und das macht die Löscharbeiten sehr, sehr schwer.
0: Sagt der freie Journalist in Madrid, Hans-Günther Kellner. Die Schweiz hilft derweil in Frankreich, unser Schwerpunkt. Für den Gazastreifen existiert zwar ein Friedensplan, die Menschen vor Ort bemerken allerdings nichts davon. In Italien sollte Andrea Pirlo neuer Trainer der Fußballnationalmannschaft werden. Nun stolpert er über sein Engagement bei einer dubiosen Firma. Und die Idee einer der Gründerväter der EU, Robert Schuman, lautete:
2: Der Grundgedanke ist schon aus der Kriegserfahrung, nie mehr Krieg.
0: EU-Korrespondent Charles Liebherr über die europäische Friedensidee in der Sommerserie 25 Jahre Tagesgespräch um 1. Verantwortlich heute für das Rendezvous ist Philipp Fontana. Im Studio begrüßt sie Radka Laubacher. Nicht nur in Frankreich, auch in Spanien wüten heftige Waldbrände. Rund um die Hauptstadt Madrid sind zwei der drei Brände zu einem einzigen Feuer verschmolzen. Mehr als 75.000 Menschen mussten evakuiert werden. Und weitere 30.000 Menschen wurden angewiesen, in ihren Wohnungen zu bleiben. Die Regierung hat den Notstand ausgerufen. Die Chefin des spanischen Katastrophenschutzes sprach von einer, Zitat, «massiven Krise». Das Feuer in Avila mit einer verbrannten Fläche von 50.000 Hektar sei der größte Waldbrand der jüngeren Geschichte. Ich sprach vor der Sendung mit Hans-Günther Kellner. Er ist freier Journalist in Madrid. Wie sieht die aktuelle Situation aus?
1: Außerordentlich komplex. Diese Brände sind ja tatsächlich, ereignen sich in sehr schwierigem Gelände, in sehr gebirgigem Gelände. Der Wind hat sich am Wochenende nicht so gelegt, wie man gehofft hatte, was dann die Löscharbeiten begünstigt hätte. Dennoch haben es die Löschmannschaften geschafft, dass sich das Feuer nicht weiter ausdehnt. Das bedeutet aber nicht, dass es unter Kontrolle ist. Man befürchtet, dass wenn heute und morgen vor allen Dingen es wieder deutlich wärmer und auch wieder windiger wird, dass dann wieder Funken das Feuer auch weitertragen könnten. Insofern, die Situation ist außerordentlich komplex und schwierig, immer noch, auch wenn die Behörden jetzt, ich würde sagen, vorsichtig optimistisch sind.
0: Sie haben es gesagt, die Brände werden durch Hitze, starke Winde und die ausgetrocknete Vegetation begünstigt. Wie schwierig gestalten sich die Löscharbeiten?
1: In Spanien heißt es ja immer wieder, Spanien sei das gebirgigste Land Europas nach der Schweiz. Ob das stimmt, weiß ich nicht, aber ich glaube, in der Schweiz, gerade in der Schweiz, kann man sich vorstellen, wie schwierig es ist, Brände zu löschen in gebirgigem Terrain. Und es kommt eben mit dem Klimawandel hinzu, dass die Brände immer komplexer werden. Man spricht hier von Feuern der sechsten Generation, die ein eigenes Mikroklima entwickeln, in dem es noch heißer ist, in dem sich eigene Feuerstürme entwickeln. Und das macht die Löscharbeiten sehr, sehr schwer.
0: Das spanische Innenministerium will heute informieren. Sind die Brände für Spanien jetzt eine Ausnahmesituation?
1: Ja, absolut. Sie haben ja eingangs schon gesagt, das Feuer in Avila mit mehr als 50.000 Hektar ist das größte in der jüngeren Geschichte Spaniens. Der spanische Innenminister Fernando Grande Marlaska hat gesagt, es habe noch nie so aggressive Brände gegeben. Das habe man noch nicht erlebt. In diesem Jahr ist die verbrannte Fläche ja bereits 6-mal größer als die zum gleichen Zeitraum des Vorjahres. Und schon letztes Jahr war ja ein sehr schlimmes Jahr mit Waldbränden. Insofern, es ist tatsächlich eine Ausnahmesituation. Allerdings sagen die Politiker auch, es ist eine Situation, die zur Regel werden könnte, weshalb man sich eben auch darauf einstellen muss und entsprechende Vorsorgemaßnahmen treffen muss.
0: Wie geht denn die Bevölkerung, auch die Nicht-Betroffene, mit den Bränden um?
1: Zunächst mal die betroffene Bevölkerung, die Menschen sorgen erstmal füreinander. Es sind ja mehr als 100.000 Menschen sind in Sicherheit gebracht worden oder im Gegenteil, sie sollen ihre Häuser nicht verlassen für ihre Sicherheit. Aber gerade mit den Evakuierten wird sehr fürsorglich umgegangen. In den Turnhallen, da ist dann tatsächlich auch die Leute, die aufnehmende Bevölkerung, stark mobilisiert. Ich habe mir das gestern angesehen, sind richtig stolz darauf, wie viel geleistet wird, aber die Menschen sind auch müde nach 4-5 Tagen in der Turnhalle, möchten auch wieder nach Hause. Aber wie gesagt, es wird wenig protestiert, man folgt den Anweisungen der Behörden. Bislang geht die Bevölkerung damit gelassen um.
0: Und gibt es Kritik an Behörden oder der Politik bis jetzt?
1: Ja, die gibt es. Die Leute sagen immer wieder, dass die Politik auf der einen Seite betont den Klimawandel. Die Menschen sagen, das mit dem Klimawandel, das mag sein, aber sie haben kein Verständnis dafür, dass zum Beispiel die Wälder in Spanien, sagt man, dass sie nicht sauber gemacht werden. Das bedeutet also, dass das Unterholz in den Wäldern sehr hoch steht, dass Gestrüpp nicht weiterhin dort ist. Das ist alles Nahrung. Diese Vegetation ist Nahrung für das Feuer. Und diese Vegetation sei früher eben entfernt worden. Heute bleibt das aus. Dafür haben die Leute kein Verständnis und das werfen sie den Behörden und der Politik vor, dass das nicht passiert.
0: Hans-Günter Kellner, freier Journalist in Madrid. Auch in Frankreich stehen tausende Hektar Wald in Flammen. Französische Feuerwehren und die Armee unternehmen seit Tagen alles, dass sich das Feuer nicht weiter ausbreiten kann. Seit Samstag sind im Brandgebiet auch 34 Schweizer Feuerwehrleute im Einsatz. Der Bund wird sich zudem mit zwei Super Puma-Helikoptern der Armee an den Löscharbeiten beteiligen. Frankreichs Präsident Emmanuel Macron hat heute Minister zu einer Krisensitzung zusammengerufen. Am prekärsten ist derzeit die Situation in der Region von Bordeaux. Die Verzweiflung ist groß. Westschweiz-Korrespondent Philipp Reichen.
3: Man sei mit einem ungeheuren Feuer konfrontiert, sagt Feuerwehrkommandant David Anotel. Die Winde wechselten ständig. Es sei das Feuer selbst, das die ständig wechselnden Winde entfache.
4: Cet incendie, il est hors norme. Il joue sa propre partition entre guillemets. Donc on a régulièrement cette météo, ces vents qui sont créés par l'incendie lui-même.
3: Die französische Feuerwehr ist nach den tagelangen Löscharbeiten am Anschlag. Und auch die Bevölkerung ist beunruhigt. Eine Frau sagt, sie habe ihr Haus sofort verlassen müssen. Sie habe seit ihrer Evakuierung nun keine Neuigkeiten mehr bekommen. Sie wisse nicht, ob das Feuer ihr Dorf erreichte oder ob es im Wald gestoppt werden konnte. Seit der Nacht zum Sonntag sind auch 34 Feuerwehrleute aus der Schweiz bei Bordeaux im Einsatz. Sie stammen aus den Kantonen Genf, Waadt und dem Wallis. Es handelt sich um professionelle und freiwillige Feuerwehrmänner, darunter auch ein Mechaniker und ein Sanitäter. David Mio, Feuerwehrkommandant in Genf, sagt:
5: Dans la nuit de samedi à dimanche, donc à 1h du matin, ils ont immédiatement été engagés.
3: Das Detachement aus der Schweiz habe eine Stunde nach seiner Ankunft bereits im Einsatz gestanden und einen Ort mit Photovoltaikanlagen schützen müssen. Bei der Anlage handle es sich um eine kritische Infrastruktur. Die Schweizer Feuerwehrleute seien aber auch mitverantwortlich, dass sich die Feuer nicht weiter ausbreiten, insbesondere in Richtung der Stadt Bordeaux. Diese Nacht seien sie am Stadtrand im Einsatz gestanden. Dass Schweizer Feuerwehren in Frankreich aushelfen, ist keine Premiere. Bereits 2022 sei man bei Bordeaux im Einsatz gewesen, so Kommandant Mio.
5: Ce n'est pas une première pour les sapeurs-pompiers genevois et romands. Nous avions déjà été engagés sur le feu en Gironde en 2022.
3: Das Schweizer Detachement soll bis am Sonntag, dem 2. August, weiter in Frankreich im Einsatz sein.
5: Il faut savoir que l'engagement d'une équipe varie entre 7 et 10
3: Ein
5: jours.
3: Engagement dauere 7 bis 10 Tage. Dann müssten die Feuerwehrleute ausgetauscht werden. Die französische Einsatzleitung habe die Schweiz auch bereits darum gebeten, am 2. August das jetzige Detachement mit neuen frischen Kräften auszutauschen.
5: Probablement à la hauteur du dimanche 2 août.
3: Der französische Feuerwehrkommandant David Anotel zeigte sich heute Morgen im Gespräch mit dem Westschweizer Fernsehen RTS über das Engagement der Einsatzkräfte beeindruckt. Sie seien müde, aber kämpften weiter gegen die Flammen und gönnten sich kaum Erholung.
6: Les équipes sur place sont fatiguées, mais elles restent totalement mobilisées. Elles ne lâcheront rien. On est parfois obligé de les forcer à aller se mettre au repos.
3: Die französischen Behörden gehen davon aus, dass die Bekämpfung der aktuellen Brandherde bei Bordeaux noch mehrere Monate in Anspruch nehmen wird.
0: Westschweiz-Korrespondent Philipp Reichen. SRF Verkehrsinfo von 12.40 Uhr. Vorsicht in der Region Solothurn. Auf der A5 Richtung Solothurn zwischen Grenchen und Solothurn West besteht Gefahr durch Gegenstände auf der Fahrbahn. Zu den weiteren Nachrichten des Tages mit Corinna Heinzmann.
7: In St. Gallen hat die Polizei am Wochenende 6 Personen wegen Verstößen gegen das Feuerverbot angezeigt, wie sie heute mitteilt. Wegen der anhaltenden Trockenheit gilt im Kanton St. Gallen, wie in zahlreichen anderen Kantonen, ein absolutes Feuerverbot. Laut der Stadtpolizei St. Gallen wurden 2 Personen bei einem Feuer im Wald und am Waldrand angetroffen. In 4 Fällen hätten Personen auf Privatgrundstücken Feuer entfacht. Weitere Personen seien verwarnt worden, weil sie Vorkehrungen für ein Feuer getroffen hätten. Beim Atomkraftwerk Betznau im Kanton Aargau sind beide Atomreaktoren wieder am Netz, jedoch mit reduzierter Leistung. Die beiden Reaktoren werden mit Flusswasser der Aare gekühlt. Weil der Fluss vor gut einem Monat 25 Grad warm war, wurden die Reaktoren heruntergefahren. Unterdessen habe sich die Aare wieder abgekühlt, schreibt der Energiekonzern Axpo. Am Freitag sei deswegen nun auch der Reaktor 1 wieder angefahren worden. Der Reaktor 2 war schon eine Woche zuvor mit reduzierter Leistung zurück ans Netz gebracht worden. Die Ukraine und Russland melden erneut gegenseitige Angriffe. Das Verteidigungsministerium in Moskau teilte mit, man habe 2 Schiffe mit Militärgütern in einem Hafen in der Südukraine beschossen. Die Ukraine beschoss gemäß Präsident Zelensky ein russisches Terminal für den Ölexport in einer Grenzregion und weitere Ölanlagen in Zentralrussland. Die Angaben sind nicht überprüfbar. In Berlin ist ein Mann wieder auf freiem Fuß, der nach dem mutmaßlich islamistischen Terroranschlag festgenommen worden war. Er war als Mittäter verdächtigt worden. Beim Terroranschlag am Rand des Christopher Street Days wurden am Samstagabend 1 Frau getötet und weitere 29 Menschen verletzt. Der mutmaßliche Täter wurde gestern Abend bei einem Polizeieinsatz in Berlin getötet. Im Süden des Irans haben die jüngsten Angriffe des US-Militärs große Schäden an der Wasserversorgung angerichtet. Das berichtet die iranische Nachrichtenagentur Fars. Demnach wurden 10 Anlagen der Wasserversorgung vollständig zerstört und mehrere weitere beschädigt. Betroffen seien auch Anlagen, die Meerwasser entsalzen. Eine solche habe etwa auf der Insel Qasim nach einem US-Angriff nicht mehr benutzt werden können. Betroffen gewesen sei die Wasserversorgung für gut 120.000 Menschen. Im Süden des Irans treffen Schäden an der Wasserversorgung die Bevölkerung besonders hart. Laut der Nachrichtenagentur DPA herrscht dort im Hochsommer seit Jahren extreme Trockenheit. Die Temperaturen steigen auf über 40 Grad. Der Ebola-Ausbruch im zentralafrikanischen Kongo-Kinshasa breitet sich weiter aus. In rund 3 Monaten sind mehr als 1.400 Personen am Virus gestorben, wie die Gesundheitsbehörden von Kongo-Kinshasa mitteilen. Rund 3.200 Infektionen wurden bestätigt. Demnach endete fast die Hälfte aller bestätigten Infektionen tödlich. Experten gehen von einer hohen Dunkelziffer an Infektionen aus, die bislang nicht erkannt oder nicht gemeldet wurden. Forschende arbeiten derzeit daran, eine Impfung oder eine Therapie zu entwickeln. Zum jetzigen Zeitpunkt gibt es keine Medikamente gegen die Ebola-Variante, die in Kongo-Kinshasa grassiert. Zudem erschweren bewaffnete Konflikte und auch Misstrauen gegenüber Helfern die Eindämmung der Krankheit. Dann das Wetter. Heute wird es mit teils mäßigem Westwind ziemlich sonnig, bei Höchstwerten um 27 Grad im Norden. Am Alpen-Nordhang bleibt es länger bewölkt. Im Süden ist es sonnig bei 31 Grad. Morgen ist es beidseits der Alpen sonnig und heiß.
0: Israels Premier Benjamin Netanyahu reist heute nach Washington. Geplant ist ein Treffen morgen mit US-Präsident Donald Trump. In den letzten Wochen kam es vermehrt zu Spannungen zwischen den beiden Verbündeten. Trump soll Netanyahu Anfang Juni am Telefon angeschrien haben, weil Netanyahu in Libanon gewaltsamer vorging, als Trump lieb war. Auch beim weiteren Vorgehen im Iran sind sich die beiden uneinig. Und bei der Umsetzung seines Friedensplans für den Gazastreifen sieht Trump Netanyahu als Bremser. Wenigstens beim Gazastreifen hat Netanyahu vor seiner Abreise nach Washington etwas Bewegung signalisiert. Er will einer multinationalen Sicherheitstruppe den Zugang zu Gaza nun erlauben, wie Trump ihn fordert. Für die Menschen im Gazastreifen wird sich damit noch nichts verändern. Auslandredaktorin Susanne Brunner.
8: Der Schriftsteller Akram Surani aus Gaza führt seit bald 3 Jahren eine Art Tagebuch über den Krieg, von dem er, seine Frau Amani und seine beiden Kinder Khaled und Carmen betroffen sind. Er veröffentlicht seine Beschreibungen auf Facebook und alle paar Tage tauschen wir uns per Sprach- oder Textnachrichten aus. Seine Sprachnachrichten beginnen fast immer mit demselben Hintergrundgeräusch, auch seine Nachricht vom letzten Wochenende. Diese Symphonie begleitet uns Tag und Nacht, pausenlos gespielt von israelischen Aufklärungsdrohnen, für uns Boten der Verdammnis. Sie haben nie damit aufgehört, seit Beginn des Krieges, über dessen Einzelheiten ich dir schon so oft geschrieben habe. Auf das unheimliche Surren der Drohnen folgten oft Explosionen, schreibt Zurani, vor ein paar Tagen ganz in der Nähe des Quartiers, wo er mit seiner Familie in seiner schwer beschädigten Wohnung lebt. Der Schriftsteller schickt zwei Videos, aufgenommen in der Nacht, welche Explosionen im Zentrum von Gaza-Stadt zeigen. In einer langen Sprachnachricht schreibt Zurani, der Welt mache man vor, der Gaza-Krieg habe aufgehört. Aber täglich würden Menschen getötet, über 1000 seit Beginn der sogenannten Waffenruhe im vergangenen Oktober. Internationale Hilfswerke bestätigen diese Zahl. Wie viele der getöteten Zivilpersonen sind, dazu gibt es keine verlässlichen Zahlen. Der Schriftsteller Akram Zurani schreibt dazu, die Menschen trauten sich wegen der Bombardierungen kaum aus ihren Quartieren, aus Angst getötet oder verletzt zu werden. Und er weist darauf hin, dass die Menschen im Gazastreifen nun seit bald 3 Jahren unter diesen Umständen lebten. Israel kontrolliert nun fast 2/3 des Gazastreifens, die Hamas noch immer 1/3. Und in diesem Drittel wird die Mehrheit der Bevölkerung zusammengepfercht. Die humanitäre Situation ist weiterhin prekär. Krankheiten verbreiten sich mangels Infrastruktur und Hygiene, für die ohnehin geschwächte Bevölkerung oft mit tödlichen Folgen. Besonders schlimm sei jedoch das Verharren in dieser Hölle, ohne zu wissen, ob ihr Leben irgendwann besser werde, ob es wieder einmal Arbeit, ein richtiges Dach über dem Kopf, überhaupt eine Zukunft gebe. Der Schriftsteller Akram Zurani schreibt dazu, «Ich sage mir beharrlich, dass ich nicht aufgeben darf. Ich muss stark bleiben oder wenigstens Stärke zeigen für Amani, Khaled und Carmen.
0: Auslandreaktorin Susanne Brunner. Uhr Rendezvous gleich hier bei uns. In Afghanistan haben Regimegegner einen Taliban-Distrikt angegriffen und für kurze Zeit eingenommen. Wer sind diese Kämpfer und können sie zur echten Herausforderung für die Taliban werden? Und kann diese Idee der thailändischen Tourismusbehörde funktionieren? Man wirbt um europäische Touristen, diese sollen im Sommer den Hitzewellen entfliehen, in die relative kühle Regenzeit in Thailand. Mehr dazu kurz vor 1. Italiens Fußball kommt nicht aus der Krise. Zum 3. Mal in Folge mussten die großen Azzurri nun schon bei einer WM zuschauen. Nach dem Aus in der WM-Qualifikation gelobten alle Besserung. Man werde Italiens Fußball von Grund auf neu aufbauen, so hieß es. Ein neuer Trainer, ein neuer Commissario Tecnico sollte es richten. Nachdem Erfolgstrainer Pep Guardiola den Azzurri einen Korb gegeben hat, sollte es Andrea Pirlo richten. Pirlo gehörte im fernen Jahr 2006 zur letzten italienischen Weltmeisterelf. Doch bevor Pirlo auch nur einen Trainingstag absolvierte, ist er auch schon wieder weg. Aus Rom Franco Battel.
9: In Italiens Fußball geht es schon seit langem vorrangig ums liebe Geld. Und genau das steht nun erneut im Zentrum. Andrea Pirlo hatte sich vor knapp einem Jahr vom größten russischen Wettanbieter Fonbet als sogenannter Markenbotschafter anwerben lassen. Dass Pirlo dies nicht gratis tat, versteht sich von selbst. Nur, dem Wettanbieter werden enge Verbindungen zum Kreml und somit zum russischen Präsidenten Putin nachgesagt. Zudem reiste Pirlo erst vor kurzem nach Moskau und zeigte sich dort mit Fußballern, die für Putin und dessen Angriffskrieg Stimmung machen. Seit der Name Pirlo als neuer Commissario Tecnico, als neuer Cheftrainer gefallen ist, diskutiert Italien einmal mehr nicht über den Calcio, nicht über die versprochene Auferstehung aus der Asche und nicht über die dringend nötige Förderung des eigenen Fußballnachwuchses. Nein, es geht einmal mehr um Soldi, ums Geld. Auch weil Andrea Pirlos Sohn ebenfalls im Fußballbusiness mitmischt. Wäre Vater Andrea Cheftrainer, so würde es wohl unweigerlich zu Interessenkonflikten kommen. Und wie wenn das alles nicht schon genug wäre, trifft dieser Vorwurf auch Paolo Maldini, einen anderen Veteranen aus großen Zeiten, der heute ebenfalls ein hoher Fußballfunktionär ist. Auch dessen Sohn verdient im Fußballbusiness Geld. Eine weitere Puzzetta, also ein weiteres übles Geschmäckle. Und da sind wir schon wieder, mitten in bewiesenen oder unbewiesenen italienischen Skandalen, die Italiens Fußball nun schon seit langem vergiften und ihm den Sauerstoff abschnüren. Seit heute ist klar, Pirlo wird nicht neuer Cheftrainer und Maldini steht auf der Kippe. Andere große Namen, etwa Pep Guardiola, haben bereits abgesagt. Und statt eines Aufbruchs erlebt Italiens Fußball einen weiteren Tiefpunkt. Dabei sind sich eigentlich alle einig. Italiens Clubs müssten endlich aufhören, damit ihre Spieler immer nur für Millionen im Ausland anzuwerben. Sie müssten in eigene Talente investieren. Wieder präsent sein auf den Fußballplätzen der Provinz, um dort junge Spieler oder auch Spielerinnen nachzuziehen. Doch dafür braucht es einen Commissario Tecnico, der nicht zuallererst mit Wettgeld, Vetternwirtschaft oder Putin in Verbindung gebracht wird.
0: In Afghanistan haben bewaffnete Regimegegner vorletzte Woche erstmals seit der Taliban-Machtübernahme einen Distrikt angegriffen und eingenommen, wenn auch nur sehr kurz. Zugetragen hat sich das im Nordosten des Landes. Im Morgengrauen rückten die Kämpfer vor, entwaffneten die Taliban und hissten ihre Flagge, blau mit einer Adlerschwinge, über der Lokalverwaltung. Nach 2 Stunden zogen sie sich wieder zurück. Die Taliban haben den Angriff bestätigt. Sie schickten ihren Armeestabschef in die Region. Die Armee habe die Kontrolle wiederhergestellt und hätte mehrere Angreifer festgenommen. Julian Busch ist freier Journalist und berichtet über Afghanistan und die Taliban. Ich habe ihn vor der Sendung gefragt, wer sind diese bewaffneten Kämpfer?
10: Ja, über die Größe und Organisation bzw. Vernetzung der Gruppe ist bislang kaum was bekannt. Sie nennt sich Sepahiane Maihan, auf Deutsch heißt das so viel wie die Soldaten der Heimat, und besteht nach eigenen Angaben vor allem aus Bewohnern und ehemaligen Angehörigen der Sicherheitskräfte in der Region und wird von einem Kommandeur angeführt, der mutmaßlich zuvor Teil der National Resistance Front war, der NRF, einer der bislang größten oder bekanntesten bewaffneten Widerstandsgruppen. Und deshalb liegt der Verdacht natürlich nahe, dass es sich dabei um eine lokale Abspaltung handelt, die aber trotzdem innerhalb der bestehenden Widerstandsstrukturen genau agiert.
0: Sind diese Soldaten der Heimat eine ernsthafte Konkurrenz zur Taliban?
10: Nein, das zeigt sich schon daran, dass die Taliban sehr schnell in der Lage waren, die Kontrolle wieder zu erlangen. Militärisch war der Angriff daher, glaube ich, sehr begrenzt. Er hat natürlich eine Bedeutung, vor allem symbolisch, als einzelne Aktion, dass er eben auch zeigt, 5 Jahre nach der Machtübernahme, dass es immer noch einen Widerstand gibt. Gleichzeitig ist dieser natürlich marginal und alles andere vereint. Und es zeigt sich auch daran, dass bisher kaum andere Oppositionsgruppen auf den Angriff reagiert haben.
0: Warum kommt es gerade im Nordosten zu Spannungen? Spielt da der ausgeweitete Goldabbau eine Rolle?
10: Ja, der Goldabbau spielt eine Rolle, wenn auch nur ein Teil. Der Nordosten grenzt einerseits an Tadschikistan, das ist für viele andere Taliban-Gruppen ein Rückzugsraum. Gleichzeitig ist das Gelände aufgrund der vielen Berge schwer zu kontrollieren. Hinzu kommt auch die wirtschaftliche Lage. Badakhshan war früher traditionell das wichtigste Opiumanbauregion. Und seit dem Verbot 2022 für den Anbau sind viele Bauern vor allem getroffen, weil es in der Landwirtschaft vor allem noch kleine Parzellen gibt, mit denen sie kaum in der Lage sind, die wegfallenden Einnahmen aus dem Opiumanbau auszugleichen. Das sorgt für Missmut innerhalb der Bevölkerung. Gleichzeitig ist die Region auch Teil von inneren Streitigkeiten der Taliban. Sie ist reich an Gold und Edelsteinen und anderen Rohstoffen. Und wir sehen, dass die Taliban-Führung in Kandahar eben zunehmend versucht, die Kontrolle über die Einnahmequellen zu zentralisieren, um so auch das Erstarken von anderen Taliban-Fraktionen innerhalb der Bewegung zu verhindern. Und in der Vergangenheit wurden so zahlreiche lokale Taliban-Kommandeure durch loyale paschtunische Vertreter aus dem Umfeld der Führung in Kandahar ersetzt.
0: Der Vorfall wirft die grundsätzliche Frage nach der Opposition in Afghanistan auf. Gibt es sie und wenn ja, ist sie geeint?
10: Es gibt sie, wenn auch sehr klein. Sie ist stark zersplittert und stellt derzeit keine ernsthafte militärische Bedrohung für das Regime dar. Aber es gibt eben diese bewaffneten Akteure, die weiterhin Anschläge und gezielte Angriffe durchführen. So fehlt es bislang an einer gemeinsamen Strategie und auch an einer einheitlichen Führung. Hinzu kommt auch vor allem bei den größeren Gruppen wie der NRF ein Glaubwürdigkeitsproblem. Viele der führenden Figuren stammen eben immer noch aus den alten Eliten der früheren Afghanischen Republik. Und die wird von vielen Afghanen und Afghaninnen noch immer aufgrund von Korruption und Machtmissbrauch sehr kritisch gesehen. Und das erschwert es natürlich der Opposition, Fuß innerhalb der Gesellschaft zu schaffen.
0: Der freie Journalist Julian Busch. Wer der Sommerhitze entfliehen will, denkt wahrscheinlich zuerst an kühle Regionen in den Bergen oder an Skandinavien. Aber Thailand? Im tropischen Land ist der Sommer vorbei und Regenzeit. Laut Thailands Tourismusbehörden ist Thailand der ideale Ort, um der europäischen Hitzewelle zu entfliehen. Doch kann das aufgehen? Südostasien-Korrespondent Martin Aldrovandi.
11: Weite Reisfelder, grüne Dschungellandschaften, buddhistische Tempel, leuchtende Himmelslaternen. Im Werbevideo der thailändischen Tourismusbehörde zeigt sich das Land von seinen schönsten Seiten. Für den Sommer hat die Tourismusbehörde zudem eine neue Kampagne ausgerufen. Unter Blooming and Bright Amazing Thailand, auf Deutsch etwa blühendes und strahlendes, faszinierendes Thailand. Eine Destination auch für hitzegeplagte Europäerinnen und Europäer. Auf Anfrage erklärt die staatliche Tourismusbehörde schriftlich: Da immer mehr Teile Europas von immer häufiger auftretenden und intensiveren Hitzewellen im Sommer heimgesucht werden, sehen wir darin eine Gelegenheit, eine andere Seite Thailands zu präsentieren. Denn eigentlich ist jetzt Regenzeit und somit Nebensaison. Die Tourismusverantwortlichen sprechen aber lieber von der grünen Jahreszeit. Europäische Touristinnen und Touristen sollen sich hier abkühlen und die thailändische Tourismusindustrie von zusätzlichen Besuchern in der Nebensaison profitieren. Win-win also?
12: I think to persuade tourists and visitors, especially from the European countries.
11: Tourismus- und Nachhaltigkeitsexpertin Ganapa Pongpon Ratchathan von der Thammasat-Universität in Bangkok ist skeptisch.
12: Heat wave is critical for human health. Not just for the European people, for everyone.
11: Die Hitzewelle ist für die Gesundheit der Menschen im Allgemeinen ein großes Problem. Nicht nur für die Europäer, sondern für alle. Ich finde, die Branche sollte solche gesundheitsschädlichen Themen nicht dazu nutzen, um für den Tourismus zu werben. Ferien sollten etwas Schönes sein, sagt sie, und nicht eine Flucht vor der Hitze. Und überhaupt, geht es wirklich auf? Wirklich kühl ist es in Thailand auch in der Regenzeit nicht. Tagsüber ist es meistens über 30 Grad und die Luftfeuchtigkeit ist hoch. Im Gegensatz zur Schweiz etwa ist es in Thailand aber drinnen fast überall klimatisiert. Nochmals die Nachhaltigkeitsexpertin.
12: Actually, Thailand, now we have the program called Low Carbon.
11: Tatsächlich gibt es in Thailand ein Programm namens Low Carbon Destination. Wir versuchen den Einsatz von Klimaanlagen zum Beispiel in Ferienanlagen und Hotels zu reduzieren und bemühen uns, umweltfreundliche Hotels mit frischer Luft zu fördern. Da wir aber in einem tropischen Klima leben, bleibt die Klimaanlage weiterhin als Option bestehen. In der Realität ist es dann doch so, Hotels, Restaurants, Bars und Einkaufszentren, kaum ein Ort, an dem die Klimaanlage nicht läuft. Ganapa gibt zu bedenken, dass nicht nur Europa, sondern auch Thailand vom Klimawandel betroffen ist. Wir spüren die Auswirkungen bereits. Statt sonnigen Strandurlauben erleben wir sintflutartige Regenfälle und Stürme. Das beeinträchtigt auch den Tourismus. Oder die Korallenbleiche. Aufgrund steigender Temperaturen sterben Korallen ab, was sich wiederum auch negativ auf Tauchferien auswirkt. Auf die Anfrage, wie viele Europäerinnen und Europäer die aktuelle Kampagne nach Thailand locke, heißt es bei der Tourismusbehörde, man habe damit erst begonnen und deshalb noch keine konkreten Zahlen.
12: I don't think it's long term. Frankly speaking, I don't think
11: Tourismusexpertin Kanapa glaubt nicht an eine langfristige Kampagne. Womöglich werde diese schon bald von einer nächsten abgelöst. Sie findet, die Tourismusbranche solle vor allem mit positiven Argumenten für Thailand werben.
0: Martin Aldrovandi, es ist eins. In der Sommerserie 25 Jahre Tagesgespräch sind wir diese Woche in Brüssel und gehen mit EU-Korrespondent Charles Liebherr auf einen besonderen Spaziergang. Ziel ist die Statue einer der Gründerväter der EU, Robert Schuman. Wie er zur europäischen Friedensidee kam, erzählt Charles Liebherr in der Sommerserie 25 Jahre Tagesgespräch. Gleich nach den Schlagzeilen dieses Mittags mit Corinna Heinzmann.
7: Der Mediziner und Leichenpräparator Gunther von Hagens ist tot. Er starb im Alter von 81 Jahren, wie seine Familie mitteilte. Gunther von Hagens entwickelte in den 1970er Jahren in Heidelberg eine Konservierungstechnik von Leichen zu anatomischen Präparaten und war unter anderem für die Ausstellung Körperwelten bekannt. In Frankreich und in Spanien wüten Waldbrände von historischem Ausmaß. Bislang mussten in beiden Ländern mehrere hunderttausend Menschen in Sicherheit gebracht werden. In Spanien ist vor allem die Region um die Hauptstadt Madrid betroffen. In Frankreich kämpfen derzeit tausende Feuerwehrleute in der Nähe der Großstadt Bordeaux gegen die Flammen. Die Waldbrandgefahr ist auch Thema in der Schweiz. In St. Gallen hat die Polizei 6 Personen wegen Verstößen gegen das Feuerverbot angezeigt. Unter anderem seien 2 Personen bei einem Feuer im Wald und am Waldrand angetroffen worden, schreibt die Stadtpolizei St. Gallen. Wegen der Trockenheit gilt im Kanton St. Gallen, wie in zahlreichen anderen Kantonen, ein absolutes Feuerverbot. SRF Verkehrsinfo von 13.01 Uhr. Entwarnung in der Region Solothurn. Auf der A5 Richtung Solothurn zwischen Gränchen und Solothurn West besteht keine Gefahr mehr durch Gegenstände auf der Fahrbahn. Auch auf der A1 Richtung Zürich bei der Überleitung zur A2 Richtung Basel besteht keine Gefahr mehr durch Gegenstände auf der Fahrbahn. Entwarnung gibt es auch in der Ostschweiz. Auf der A13 Richtung Sagans zwischen Oberried und Sennwald besteht keine Gefahr mehr durch einen Fahrradträger und Fahrräder auf der Fahrbahn. Dann Stau in der Region Basel. Auf der A2 Richtung Luzern zwischen Augst und dem Arisdorf-Tunnel. Auf der A3 von Frankreich her bis Wiese. Vor dem Gotthard-Nordportal ab Erstfeld 12 km Stau und rund 2 Stunden Wartezeit. Die Einfahrt Göschenen ist gesperrt. Das Astra empfiehlt, die A13 via San Bernardino zu nehmen. Und vor dem Südportal ab Quinto 5 km Stau und etwa 45 Minuten Wartezeit. Die Einfahrt Airolo ist gesperrt.
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2: Dann aufpassen, wir gehen hier über die Strasse und laufen hier schräg über zur Schumann-Büste.
14: Das ist eigentlich noch interessant, in Brüssel halten auch alle Autos vor dem Fußgängerstreifen. Es ist wie in Zürich.
2: Man ist anständig hier in Belgien. Man ist anständig.
14: Ich sage vielleicht, sagen, was überhaupt da los ist. Wir melden uns direkt aus Brüssel. Mein Gast ist der SRF-EU-Korrespondent Charles Liebherr. Willkommen im Tagesgespräch.
2: Willkommen, guten Tag, bienvenue à Bruxelles.
14: Das Thema in diesem Sommer ist 25 Jahre Tagesgespräch. Das heisst, wir schauen zurück. Was sind die grossen Themen in den letzten 25 Jahren? Wir fragen, wie sich die EU entwickelt bis heute und dann auch in der Zukunft. Die ganze Woche sind wir hier im Europaquartier in Brüssel. Jeden Tag machen wir einen anderen Rundgang, jeden Tag sind wir an einem anderen Ort. Als EU-Korrespondent bieten auch Sie viele Rundgänge an mit Besucherinnen und Besuchergruppen hier im Europaquartier. Wer interessiert sich für das?
2: Also einerseits Menschen aus der Bundesverwaltung, die hier meistens immer von einer Weiterbildung auf Brüssel kommen. Ich habe Berufskollegen, andere Korrespondenten in anderen EU-Ländern eingeladen, hier auf Brüssel zu kommen, um einen EU-Gipfel mitzuerleben. Natürlich Studierende, Freunde, Verwandte, logischerweise die Weitesten sind aus Shanghai gekommen. Und so ein Klassiker geworden sind eigentlich Maturantinnen aus Basel, aus dieser Schule, die ich im letzten Jahrhundert selber Matur gemacht habe, die jedes Jahr dann, zur Abschlussreise auf Brüssel kommen.
14: Warum fragen das Gruppen an? Die EU gilt ja auch als sehr kompliziertes Gebilde, vielleicht auch bürokratisch. Wieso wollen da Gruppen da sein?
2: Sie gehen natürlich am Anfang primär durch die Institutionen und das ist tatsächlich ein bisschen trocken. Und wahrscheinlich wegen dem haben sie eigentlich auch mehr angefragt, noch einen unterhaltenden Teil zu machen, als Korrespondent, wie ich arbeite, wie ich in diesem Quartier lebe, was meine Quellen sind, wie ich hier ein- und ausgehe. Und aus dem heraus ist so ein bisschen das entstanden. Am Anfang waren wir auf einem Sitzungszimmer gewesen, und das ist ein bisschen langweilig und auch ein bisschen stinkig geworden. Und dann habe ich irgendwann von mir entschieden, nein, jetzt machen wir einfach so einen Rundgang durch das Quartier.

0: gilt als Gründer der Europäischen Gemeinschaft, wo dann daraus die EU entstanden ist. Also wir stehen von dieser Statue, es hat ein paar Blümchen, ein bisschen Wiese. Was bedeutet Ihnen der Platz?
1: Also am Herr Schumann als EU-Korrespondent kommen wir eigentlich nicht vorbei. Und darum habe ich gedacht, es ist eigentlich noch gut, mal einen ersten Rundgang so zu nutzen, um über was ist eigentlich Europa zu reden. Und wir gehen eigentlich auf drei Etappen. Einerseits von der Statue Schumann über den Kreisel Schumann zum Stein Schumann. Also wirklich im wahrsten Sinne von Worten, am Herrn Schumann kommt man nicht dran vorbei.
0: Genau, wer nach dem Tagesgespräch nicht versteht, wer der Schumann ist, hat nicht richtig angehört. Also wir gehen da wirklich ein bisschen tief hin.
1: Genau, das machen wir. Und es ist etwa 500 Meter, wo wir bestens über Europa reden können.
0: Die EU beruft sich bis heute auf den Robert Schumann und auf seine Vision von einem geeinten Europa. Die Vision hat er so um 1950 verkündet. Was war genau seine Idee gewesen?
1: Also im Prinzip ist eigentlich der Grundgedanke ist schon gewesen, aus der Kriegserfahrung nie mehr Krieg. Und daraus eigentlich die Ableitung, was hat zum Krieg geführt, was braucht es zum Krieg machen. Und das war eigentlich die Idee von Herrn Schumann, dass wir gemeinsam die zwei wesentlichen Rohstoffe, die der Krieg voraussetzen, nämlich Kohle und Stahl, gemeinsam soll verwalten. Und wenn man es gemeinsam verwaltet, dann ist das eine gewisse Garantie, dass man nicht mehr gegeneinander kriegt. Und darum gehört er so ein bisschen zu dem Gründermythos der Europäischen Union.
0: Und das fällt natürlich auf, dass Sie das Wort verwenden. Wieso reden Sie von einem Mythos?
1: Also für mich ist es halt schon so, die EU die lebt von Mythen. Mythen die werden ja mündlich übertragen. Und das heisst, sie sind immer an einem Ort, wie wir jetzt auf dem Rundgang, in einer bestimmten Zeit, wo sie erzählt werden. Und das heisst eben, und darum passt es so gut zur EU, dass man auch immer, dass man erzählt über die EU, einordnen muss in eine bestimmte Zeit. Und in einem bestimmten Raum, und das gilt natürlich auch für die Rede vom Außenminister damals Robert Schumann, der halt letztlich Friedensidee hat. Aber der Mythos ist eben, dass es nicht nur eine Friedensidee war, sondern hat auch noch weitere Absichten gehabt.
0: Also man spürt, dass Sie eigentlich die Friedensidee, die man ja immer wieder sagt, dass das die EU ist, dass Sie das eigentlich fast so ein bisschen mehr auf die Seite tun. Aber es ist nämlich schon so gewesen. Also die Staaten von Europa, die hätten sollen enger verknüpft werden, aus dem Grund, dass kein neuer Krieg zwischen ihnen kann entstehen. Das ist eigentlich primär schon eine Idee von so einem Friedensprojekt.
1: Absolut, und das ist unbestritten, ist auch historisch belegt. Aber es ist eben nicht nur das gewesen. In der ominösen Schumann-Erklärung ist die Rede davon, dass man durch das möchte Frieden schaffen und quasi die Grundlage schaffen, dass es nicht mehr Krieg gibt. Aber es heisst eben auch, Europa wird dann mit vermehrten Mitteln die Verwirklichung seiner wesentlichen Aufgaben verfolgen können, die Entwicklung des afrikanischen Erdteils. Das war noch ganz im Geist von Kolonialismus. Also, es ist nicht nur darum gegangen, Frieden zu schaffen, sondern eben auch gemeinsam den Rohstoff von Afrika zu erschließen.
0: Inzwischen, fast 80 Jahre später, gibt es verschiedene europäische Gruppierungen. Es gibt ja zum Beispiel die politisch-europäische Gemeinschaft mit 50 europäischen Ländern, die teilnehmen. Wir haben dazu vor zwei Jahren zusammen ein Tagesgespräch gemacht und die Gemeinschaft erklärt. Und ich tue das an dieser Stelle darum erwähnen, weil ganz am Anfang, in den 50er Jahren, sind damals in der EG nur 6 Länder vertreten gewesen. Also inzwischen gibt es Gruppierungen mit 50 Ländern. Angefangen hat alles mit nur 6 Ländern. 3 davon mit Kolonien, Frankreich, Belgien und Niederlande. Und 2, wo ihre Kolonien durch den Weltkrieg verloren haben, Deutschland und Italien.
1: Genau, das war eigentlich ein kleines Konstrukt gewesen. Und das zeigt eben auch, dass die EU, der Grundgedanke der Europäischen Gemeinschaft, auch ein Kompensationsprojekt war. Es hat eben die erwähnten Länder mit grossen Kolonien. Algerien hat noch zu Frankreich gehört. Frankreich hat riesige Kolonien in Afrika gehabt. Die grösste Kolonie in Belgien besetzen. Die Niederlande in Asien sehr präsent. Und man hat irgendwie halt zum Teil, eben zum Erschließen von diesen Rohstoffen, was eben auch ein Gedanke war, müssen ein Kompensationsgeschäft für Deutschland und Italien finden, damit auch die Zugang haben zu diesen Rohstoffen. Und sie haben ja die zwei Länder alle ihre Kolonien müssen abgeben nach dem ersten bzw. zweiten. Und darum ist eben die EU, das Konstrukt Europäische Gemeinschaft, Montanunion, all das, auch ein kleines Kompensationsgeschäft.
0: Das ist das SRF-Tagesgespräch mit dem EU-Korrespondent, mit dem Charles Liebherr, direkt aus Brüssel. Wir sind hier im Europa-Quartier, und zwar bei der Schumann-Statue. Und wir laufen jetzt weiter, und zwar zum Schumann-Kreisel.
1: Genau, zur nächsten Station.
0: Genau, es wäre alles sehr lässig. Leider regnet es und windet, aber ja. Ich kann es nur am Rand erwähnen. Ja.

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1: Yeah. Ah. So, der Schumann Kreisel kommt immer näher. Wenn man gegen ufer schaut, sieht man die Schumann-Statue immer noch. Aber jetzt stehen wir hier bei dem Schumann-Kreisel. Und neben dem Kreisel thront die grosse EU-Kommission.
2: Wir fahren euch jeden Tag hier durch, ins Büro. Und am Anfang, als ich hier kam, war es eigentlich ein furchtbarer Platz. Zweispuriger Verkehrskreisel, immer verstopft jeden Morgen. Und jetzt hat man auch probiert, in den letzten Jahren ein bisschen aufzuwerten, dem Europaquartier ein bisschen Gesicht zu geben, repräsentatives Gesicht zu geben.
1: Also er ist jetzt autofrei?
2: Er ist jetzt autofrei, man kann nur noch mit dem Velo ringsherum fahren. Die Autos fahren daran vorbei. Und das soll eben auch so ein bisschen das ganze Quartier aufwerten, ein bisschen die Inszenierung von der EU-Kommission, von den zwei wichtigen Gebäuden, Kommission und Rot, ein bisschen aufwerten. Und das Interessante ist eigentlich, dass der Platz mit Corona-Geldern renoviert worden ist. Das ist ja dort, wo die EU das erste Mal gemeinsame Schulden gemacht haben. Und dann haben die Länder müssen Projekte vorschlagen, wo sie ganz schnell Geld investieren können. Eigentlich war die Auflage, einen Beitrag zum Klimaschutz zu leisten, einen Beitrag zur Digitalisierung. Und Belgien hat aus einer tiefen, alten Schublade das Projekt von der Renovierung von diesem Platz vorgezogen, wo natürlich relativ wenig mit den ursprünglichen Absichten von dem Corona-Fonds zu tun hat. Aber das zeigt auch ein bisschen typisch für die EU, es gibt Anspruch und das ist nicht immer in der Realität tatsächlich auch erfüllt.
1: Sie haben es gesagt, rund um den Kreisel sind die verschiedenen EU-Institutionen, zum einen die Kommission, aber auch der EU-Rat ist da. Im Allgemeinen kann man aber glaub schon sagen, die EU kämpft um Aufmerksamkeit, hat wenig öffentliche Wahrnehmung. Brüssel ist für viele weit weg, bleibt zum Teil unverstanden oder auch bürokratisch. Von wo kommt das Image?
2: Natürlich schon, weil es zum Teil auch ein bisschen stimmt und weil es auch unsere Vorurteile gegenüber der EU bestätigen. Oder auch wir sehen in der EU häufig Bürokratie. Aber ich würde sagen, die tiefere Ursache ist eigentlich, dass man eigentlich wenig weiss, wie die EU wirklich funktioniert. Und in der Art und Weise ist sie sehr viel lebendiger, auch menschlicher, als man das in der Wahrnehmung wahrscheinlich irgendwann wahrkann.
1: Was auch sehr auffällt da bei dem Schumann-Kreisel, wo wir jetzt stehen, ist ein riesen Plakat, wo an der Kommission, am Kommissionsgebäude hängt. Es ist also riesig, ist fast untertrieben. Es ist gigantisch. Und auf dem Plakat steht, Demokratie schützen, was wertvoll ist. Das ist angehängt an das Gebäude der Kommission.
2: Ja, als ich das vor ein paar Wochen aufgehängt habe und ich auch daran vorbeigefahren bin, am Morgen gesehen habe, ich denke, das ist eigentlich schon verrückt, dass man im Jahr 2026 so ein riesen Plakat aufhängen muss, um zu betonen, wie wichtig das Demokratie ist. Das ist natürlich logisch im Zusammenhang mit der aktuellen Weltlage. Mit dem, dass es eben nicht mehr selbstverständlich ist, dass Demokratie herrscht. Demokratie, das ist ja wissenschaftlich belegt, geht zurück. Und das ist jetzt eigentlich so ein bisschen ein Gegentrend, den die EU-Kommission kommunikativ möchte setzen und sagen, hey, denken daran, Demokratie ist nicht selbstverständlich, wir müssen die verteidigen. Und das ist eine Aufgabe, die eine typische europäische Aufgabe jetzt ist.
1: Und Sie haben das Stichwort Gegentrend erwähnt. Gibt es auch in der Wahrnehmung von der Europäischen Union, in der Wahrnehmung von Europa, gibt es auch da einen Gegentrend, eine Entwicklung? Hat vielleicht die Wahrnehmung von der EU, hat sich die in den letzten Jahren verändert?
2: Ich habe das stark beobachtet, dass die Erwartungshaltung, welche Probleme die EU muss lösen muss, sich stark verändert hat. Es hat angefangen mit der Corona-Pandemie, da haben die Länder die Grenzen dicht gemacht, jeder von sich Masken besorgt und Medikamente entwickeln und haben es nicht geschafft. Und irgendwann mal ist man zu sich gekommen, es geht nur gemeinsam. Und es war auch die Erwartung, dass die EU letztlich das Problem löst. Und sie hat es auch gelöst. Es war immerhin der einzige Anteil, der Medikamente auf den Markt gebracht hat. Und dann natürlich ganz extrem mit dem Angriff von Russland auf die Ukraine, wo man einfach gemerkt hat, Europa, das ist bedroht. Da gibt es Krieg unmittelbar vor der Haustür. Und das hat schon sehr etwas verändert. Auf einmal ist eigentlich das, was die EU gar nicht kompetent war, eigentlich dafür, nämlich Verteidigung, Sicherheitsfragen, Schutz von der Bevölkerung, sind Themen geworden, die ganz neu, ganz zentral geworden sind in der Europäischen Union.
1: Das ist das SRF-Tagesgespräch mit dem EU-Korrespondent Charles Liebherr. Wir sind hier beim Schumann-Kreisel. Vorher waren wir bei der Schumann-Statue und Sie würden es nicht glauben, es gibt sogar auch noch einen Schumann-Stein. Und zu dem Stein gehen wir jetzt.
3: Okay.
2: Also, dann gehen wir hier die Steine herab, die Rampen herab, am Stück Berliner Mauer vorbei und dann eben zu dem ominösen Schumannstein am Eingang von der Europäischen Kommission.
1: Und du wirst es nicht glauben, ich habe jetzt gerade einen Lastwagen gesehen, wo drauf gestanden ist, Schumann Flowers.
2: Ah ja, eben, also, Schumann hey, überall.
1: Überall Schumann in dem Brüssel. Da sind wir jetzt also vor dem Schumannstein, sieht aus wie so ein, also es ist ein kleiner Stein, wie ein Obelisk oder so ein höheres Kuchenstück.
2: Ja, wahrscheinlich ein Stück Eisenerz. Eben auch in Anlehnung an dem, dass es darum gegangen ist, die beiden Rohstoffe zu erschliessen.
1: Und neben dem Schumannstein thront das Gebäude von der EU-Kommission. Da, wo wir jetzt sind, da wird EU-Politik umgesetzt mit der Ursula von der Leyen an der Spitze. Die EU wird ja meistens gleichgesetzt mit der EU-Kommission, auch in der Schweiz. Also wenn man von der EU redet, redet man von dieser Kommission. Sehen Sie das inzwischen, nach all den Jahren als EU-Korrespondent, sehen Sie das ein bisschen kritischer?
2: Ja, es ist natürlich so, dass die EU-Kommission, durch dass sie die Gesetzesvorschläge exklusiv machen kann, ein bisschen mehr Licht hat als zum Beispiel der Rat der Mitgliedstaaten oder das EU-Parlament.
1: Also Sie meinen, sie exklusiv kann machen, die Kommission kann zuerst mit der Gesetzesidee kommen?
2: Genau, das ist eine Besonderheit von der EU-Vertrag, dass nur die EU-Kommission darf Gesetzesvorschläge machen. In der Schweiz ist ja zum Beispiel das auch das Parlament oder das K. Das ist etwas, was in der EU nicht möglich ist. Aber man muss in der Realität auch sehen, dass die Gesetzesvorschläge, wenn sie von der EU-Kommission präsentiert werden, vorher eng abgesprochen sind mit den Mitgliedstaaten und auch schon mit dem Europäischen Parlament. Also das Exklusivrecht ist ein sehr relatives Recht.
1: Die EU-Kommission will als geopolitische Akteurin wahrgenommen werden. Ist sie das auch?
2: Ja, kann man schon sagen. Und ich würde sagen, immer mehr. Das hat angefangen schon mit dem Herrn Juncker, aber sicher sehr viel stärker betont worden, auch von der Frau Ursula von der Leyen, die auch gesagt hat, dass wir eine geopolitische Kommission zusammenstellen. Es ist immer die Frage, was war der Treiber? Mein Eindruck ist, dass eigentlich da die Rolle, die man da der EU zuweist, eben die geopolitische Rolle, mehr ein bisschen von außen aufgezwungen ist, wegen eben dieser Entwicklung, dass die anderen beiden Blöcke, China als Rivalität und vor allem jetzt natürlich auch die USA, eigentlich die EU auch so ein bisschen gezwungen hat, sich wieder auf sich zu besinnen und zu schauen, was gehört von uns, was ist unser Gemeinsames. Also der geopolitische Anspruch ist auch ein bisschen fremdbestimmt, würde ich sagen.
1: Aber alles in allem, die EU-Kommission ist schon der Machtblock da.
2: Absolut, weil sie hat auch eben immer einen gewissen Vorsprung, einen Informationsvorsprung. Sie, wenn sie ein Gesetz macht, sie zuerst eben alle konsultieren. Und entsprechend tut sie sich das vorbereiten und auch in ihrem Sinn probieren, die Meinungsbildung beeinflussen. Also insofern ist die EU-Kommission auch kommunikativ sehr aktiv und darum auch so ein bisschen herausragend in unserer Wahrnehmung.
1: Und der Vorsprung, den Sie erwähnen, den die EU-Kommission hat, wie tut sich das auf Ihre Arbeit als Korrespondent auswirken?
2: Also es gibt täglich ein Briefing von der EU-Kommission von Journalisten, die Hunderte, wo man eigentlich vorbereitet wird und man auch viel Hintergrundinformationen bekommt von hohen EU-Beamten, die eben in bestimmten Sachfragen besonders kompetent sind. Also man stellt schon fest, dass die EU-Kommission sehr stark auch probiert, Öffentlichkeit zu schaffen und logischerweise wir Journalisten dort auch eine wesentliche Rolle spielen.
1: Das ist SRF Tagesgespräch direkt aus Brüssel mit dem EU-Korrespondenten, mit dem Charles Liebherr. Morgen melden wir uns wieder aus Brüssel. Und zwar sind wir morgen bei den Papageien im sogenannten Jubelpark. Das ist dann eine andere Migrationsgeschichte.
2: Aber eine, die bestens zu Belgien passt und natürlich auch zur Europäischen Union.
1: Vielen Dank für das Gespräch.
2: Danke.
0: Sommerserie 25 Jahre Tagesgespräch. Diese Woche mit dem EU-Korrespondenten Charles Liebherr. Das sind Mittagsinformationen von Radio SRF gewesen. Verantwortlich für die Nachrichten Thomas Fuchs, am Mikrofon Radka Laubacher. Einen schönen Nachmittag.
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7: Konkret können sie entscheiden, ob die Beitrittsverhandlungen mit der Europäischen Union wieder aufgenommen werden sollen oder nicht. Denn diese Verhandlungen zwischen Island und der EU liegen seit über 10 Jahren auf Eis. Allerdings, dieser Urnengang in Island, der hat lediglich konsultativen Charakter. Nordeuropa-Korrespondent Bruno Kaufmann.
8: Volksabstimmungen sind sich die Isländerinnen und Isländer nicht gewohnt. Gerade 4-mal konnte das Inselvolk in den letzten 8 Jahrzehnten über eine Sachfrage befinden. Angesichts dieser beschränkten Abstimmungspraxis stehen nun den gut 300.000 stimmberechtigten Isländerinnen und Isländern die Urnenlokale gleich einen ganzen Monat lang offen. Im Unterschied zu früheren Abstimmungen engagieren sich zudem die Behörden mit einem erläuternden Abstimmungsbüchlein in der Meinungsbildung. Das Pro-Lager steht der Mitte-Links-Regierung, der sozialdemokratischen Ministerpräsidentin Kristrun Frostadottir, nahe. Vor dem Hintergrund der US-amerikanischen Ansprüche auf das Nachbarland Grönland sehen die Befürworter neuer Beitrittsverhandlungen in der EU eine Art Lebensversicherung. Geo- und sicherheitspolitisch, aber auch wirtschaftspolitisch, wie die stellvertretende Vorsitzende der isländischen Europabewegung Helga Vala Helgadottir an einem Abstimmungspodium in Reykjavik unterstrich.
9: Hätten
8: wir den Euro, wären unsere Zinsen massiv tiefer. Deshalb macht es Sinn, einen EU-Beitritt ernsthaft zu prüfen, betonte die frühere Abgeordnete der Sozialdemokraten im isländischen Parlament. Von einer solchen Argumentation hält die Gegenseite, zu der Parteien vom rechten und linken Rand des politischen Spektrums gehören, wenig. Sie argumentiert vor allem wirtschaftspolitisch. Die für Island so zentrale Fischwirtschaft, die für gut die Hälfte der Exporteinkommen steht, könnte durch einen EU-Beitritt großen Schaden erleiden. Gegenüber dem öffentlich-rechtlichen isländischen Fernsehen RÚV warnte deshalb die Vorsitzende des Fischereiverbandes, Heidrun Lind Martinsdottir, vor einer EU-Annäherung. Unsere Fischwirtschaft ist viel erfolgreicher für die Wertschöpfung, als dies in der EU der Fall ist. Dieses Erfolgsrezept dürfen wir niemals aufs Spiel setzen, erklärte Martinsdottir. Zum Abstimmungsstart am Montag halten sich die Befürworter und Gegner der EU-Beitrittsverhandlungsvorlage in Meinungsumfragen zwar noch etwa die Waage. Es ist allerdings davon auszugehen, dass das Nein-Lager bis zur Schließung der Abstimmungslokale noch zulegen kann. Und das aus 2 Gründen. Einerseits ist Island bislang mit dem EWR-Abkommen sehr gut gefahren. Andererseits hat die aktuelle Abstimmung lediglich beratenden Charakter. Bei einem Ja müsste die isländische Verfassung angepasst werden. Und dafür gibt es im isländischen Parlament, das in Verfassungsfragen das letzte Wort hat, keine qualifizierte Mehrheit. Deshalb tendieren nun auch einzelne Befürworterinnen und Befürworter einer EU-Mitgliedschaft zu einem Nein in dieser Volksabstimmung und fordern eine Klärung eines künftigen Verfassungsänderungsprozesses durch das Volk, bevor Island wieder Beitrittsverhandlungen mit der Europäischen Union einleitet.
7: Das war der Beitrag von Nordeuropa-Korrespondent Bruno Kaufmann. In den sozialen Medien geben sogenannte Medfluencerinnen und Medfluencer Gesundheitstipps und medizinische Ratschläge. Zum Teil sind das Medizinstudenten oder auch angehende Ärztinnen. Jetzt aber sorgt eine deutsche Medfluencerin für Schlagzeilen im Moment, weil sie in einem Social-Media-Video über eine erfundene Krankheit gesprochen hat. Die Krankheit hat ein YouTuber erfunden. Er wollte damit testen, wie seriös Medfluencerinnen und Medfluencer ihre Arbeit machen. Und prompt ist eine darauf reingefallen. Wie gefährlich sind also solche Medfluencerinnen und Medfluencer, denen mehrere hunderttausend Menschen auf Social Media folgen? Das wollte Raphael Günther von Maurer Fasshauser wissen. Fasshauser ist Geschäftsleiter der Patientenstelle Zürich.
10: Ich wünschte, das könnte man so einfach beantworten, diese Frage. Was man sicher sagen kann, dass doch immer wieder Fälle dort auftauchen, wo man sagen muss, dass es wirklich gefährlich wird. Also insbesondere für die Patienten, die diesen Heilversprechen dort folgen. Dennoch glaube ich, und ich denke, hier sollte man sicher ansetzen, dass das Problem in der Größe wahrscheinlich noch gar nicht so richtig erkannt wird. Und man sich Gedanken darüber machen sollte, sei das durch eine Taskforce auf der Bundesebene zum Beispiel, dass man dieses Problem stärker eingrenzen kann und sagen kann, wie häufig das vorkommt. Also im Moment scheint es mir so, dass es stark zunehmend ist.
11: Das wollte ich gerade fragen. Also wie verbreitet auch Medfluencing oder eben auch das Problem damit ist? Und da sagen Sie, das ist sehr schwierig einzuordnen derzeit.
10: Meines Wissens gibt es hier keine belastbare Evidenz, die das Problem aufzeigen kann. Sehr wohl bekomme ich aber den Eindruck, dass diese Kanäle doch ziemlich voll davon sind. Also man muss ja nur selbst mal diese Kanäle öffnen. Vielleicht liegt es auch einfach daran, dass ich mich natürlich selber in einem medizinischen Kontext bewege. Und so stolper ich im Alltag natürlich immer wieder über solche Influencer mit eben solchen Heilversprechen. Von daher glaube ich schon, ist das Problem relativ groß, auch wenn mir jetzt die Evidenz nicht bekannt ist.
11: Es ist ja so, Medizin ist für uns alle kompliziert zu verstehen, wenn man vielleicht auch eine Krankheit hat, da die Informationen zu kriegen oder sich auch richtig zu informieren über das Thema. Wenn wir jetzt eben auch so über Social Media Kanäle reden, in denen irgendwelche Themen, Krankheiten, mögliche Folgen oder Heilsversprechen besprochen werden, ist es nicht auch verständlich, dass Leute darauf zurückgreifen, weil es halt eben einfach ist und sonst alles immer so kompliziert, gerade im medizinischen Bereich?
10: Absolut, das ist absolut nachvollziehbar, wenn natürlich ein Mensch, ich sag mal, mit einem gewissen Leiden oder mit einer gewissen Krankheit konfrontiert ist und das beispielsweise über Jahre hinweg schon und vielleicht sogar auch den Eindruck ein bisschen gewonnen hat, man versteht mich nicht im Gesundheitswesen und plötzlich mit einer Aussage dort in diesen Social-Media-Kanälen konfrontiert wird, die sein Problem beschreibt, so wie er es empfindet und das allenfalls noch verknüpft mit einem Produkt, was erhältlich ist, um dagegen vorzugehen, ist es absolut nachvollziehbar, dass man natürlich als Patient oder als Patientin sagt, na, das probiere ich doch jetzt mal aus.
11: Und woran weiß ich denn, das ist jetzt jemand, wo ich vertrauen kann, das auch glauben kann, wenn ich im Internet eben auf so Videos zum Beispiel stoße?
10: Ja, da wird es natürlich etwas komplizierter, weil es bedeutet natürlich einen gewissen Aufwand für einen selbst, weil so verlockend manche Angebote natürlich dort wirken auf einen. Umso gefährlicher können sie natürlich sein. Und ein Weg kann sein, natürlich auf jeden Fall mal den Absender zu prüfen. Also sprich, welche Ausbildung steckt denn tatsächlich dahinter? Welche fachliche Spezialisierung hat die Person tatsächlich? In der Schweiz gibt es ja ein Ärzteregister. Da könnte man beispielsweise nachschauen, ob da tatsächlich auch ein Ärztetitel vorhanden ist. Dann eine andere Möglichkeit ist, dass man die Quelle überprüft. Also steckt dahinter beispielsweise eine Fachgesellschaft oder wird benannt, dass es eine Studie ist, dann wäre natürlich interessant zu wissen, welche Quelle liegt dahinter, hinter dieser Studie. Und natürlich auch das Interesse. Also ist es am Ende einfach nur eine Information oder ist es verknüpft mit irgendwelchen Produkten, die dort angeworben werden? All diese Sachen könnten natürlich ein Indiz sein, ein bisschen die Seriosität zu überprüfen. Aber kurzum, um es vielleicht kurz zusammenzufassen, denke ich, sollten Patientinnen und Patienten sich eigentlich immer drei Fragen stellen, um es vielleicht etwas zu simplifizieren. Und die Fragen sollten sein, wer sagt das? Also von welcher Person kommt das? Worauf stützt sich diese Aussage? Also welche Quellen stehen dahinter? Und verdient allenfalls jemand daran?
7: Das sagt Mario Fasshauser, Geschäftsleiter der Patientenstelle Zürich. Dieser Fall habe aber auch etwas Gutes. Er sensibilisiere die Menschen, dass man diesen Medfluencern, Medfluencerinnen nicht einfach alles glauben solle, sagt Fasshauser auch. 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Und hier bei Ihrem Infosender geht's weiter jetzt mit den News.

0: Die Nachrichten von SRF um 13.30 Uhr mit Mario Storni. In Frankreich und Spanien wüten Waldbrände von historischem Ausmaß. Bislang mussten in den beiden Ländern 325.000 Menschen wegen der Feuer in Sicherheit gebracht werden. In Spanien ist vor allem die Region um die Hauptstadt Madrid betroffen. Das Feuer bei der Stadt Avila, 100 Kilometer östlich von Madrid, ist mit einer verbrannten Fläche von 50.000 Hektar der größte Waldbrand der jüngeren Geschichte Spaniens. Bislang wurden wegen der Waldbrände in Spanien 75.000 Menschen in Sicherheit gebracht. Die Solidarität mit den Betroffenen sei groß, sagt Hans-Günther Kellner. Er ist freier Journalist in Madrid.
1: Die betroffene Bevölkerung, die Menschen sorgen erstmal füreinander. Gerade mit den Evakuierten wird sehr fürsorglich umgegangen. In den Turnhallen, da ist dann tatsächlich auch die Leute, die aufnehmende Bevölkerung, stark mobilisiert. Ich habe mir das gestern angesehen. Wir sind richtig stolz darauf, wie viel geleistet wird. Aber die Menschen sind auch müde nach 4-5 Tagen in der Turnhalle, möchten auch wieder nach Hause. Aber wie gesagt, es wird wenig protestiert. Man folgt den Anweisungen der Behörden. Bislang geht die Bevölkerung damit gelassen um,
0: sagt der freie Journalist in Madrid Hans-Günther Kellner. In Berlin ist ein Mann wieder auf freiem Fuß, der nach dem mutmaßlich islamistischen Terroranschlag festgenommen worden war. Er war als Mittäter verdächtigt worden. Beim Anschlag am Rand des Christopher Street Days wurden am Samstagabend eine Frau getötet und weitere 29 Menschen verletzt. Der mutmaßliche Täter wurde gestern Abend bei einem Polizeieinsatz getötet. Berühmt wurde er durch seine Ausstellungen Körperwelten. Nun ist der Leichenpräparator Gunther von Hagens im Alter von 81 Jahren verstorben. Das berichten mehrere Nachrichtenagenturen, gestützt auf eine Mitteilung von Hagens Familie. Von Hagens litt seit vielen Jahren an einer Parkinson-Erkrankung. In den 1970er Jahren entwickelte von Hagens eine Konservierungstechnik von Leichen zu anatomischen Präparaten. Diese wurden durch die Körperwelten-Ausstellungen weltbekannt. Gunther von Hagens Ausstellungen mit den plastinierten Leichen wurden aber auch kritisiert, beispielsweise von den großen Kirchen. Soweit die Meldungen. Und dann noch die Börsendaten von SIX. Der Swiss Market Index liegt im Moment bei 14.442 Punkten plus 0,8%. Der Euro wird zu 92,84 gehandelt und der Dollar zu 81,48. Und die Wetteraussichten: heute wird es tagsüber immer sonniger. Morgen ist es den ganzen Tag über sonnig. Die Temperaturen erreichen heute 27 und morgen dann 30 Grad. Das waren Nachrichten von Radio SRF. Verantwortlich Karin Britsch.
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3: Hallo hier auf Ihrem Informationssender. Und da gibt es jetzt einige wichtige, aktuelle, aber auch hintergründige Themen, wo es sich definitiv lohnt, da mal näher drauf zu schauen. Wir blicken da zum Beispiel nach China, das jetzt dem CERN in Genf Konkurrenz zu machen scheint, zumindest auf den ersten Blick. China hat nämlich auch einen Teilchenbeschleuniger gebaut. Was es mit dem aber tatsächlich auf sich hat, das klären wir. Außerdem ist ein KI-Test der Firma OpenAI Thema, über den gerade viel gesprochen wird. Nicht alles ist da aber so ganz richtig. Wir bringen mit unserem Digitalredaktor Licht ins Dunkel. Zuerst sprechen wir aber über den Anschlag am CSD in Berlin vom Wochenende. Mein Name ist Susanne Stöckel. Ja, mittlerweile ist klar, nach dem Anschlag beim Christopher Street Day ist der Hauptverdächtige tot. Die Polizei hat den 21-jährigen Deutschen mit libanesischen Wurzeln erschossen, nachdem er sie angegriffen haben soll. Der mutmaßliche Täter ist am Samstagabend beim CSD mit einem Auto in eine Menschenmenge gefahren und hat dabei eine Frau getötet und 29 weitere Menschen verletzt. Der CSD oder Christopher Street Day ist eine Veranstaltung, an der Menschen für die Rechte, die Gleichstellung und eine stärkere Akzeptanz von queeren Menschen eintreten. Mit dabei war auch Adrian Knecht. Er ist Co-Präsident von Pink Cross, der Dachorganisation von schwulen und bisexuellen Männern in der Schweiz. Martina Koch konnte mit ihm sprechen und hat ihn zuerst gefragt, wie er den CSD denn erlebt hat.
2: Die Parade hat sehr bunt, laut und fröhlich angefangen. Es waren hunderttausende Menschen hier auf der Straße, um Haltung zu zeigen, Haltung für Vielfalt, für queere Rechte. Das war eine sehr schöne Veranstaltung und eindrücklich groß auch.
4: Dann am späten Samstagabend kamen die ersten Meldungen, dass ein Auto in einer Menschenmenge am Rande des CSD gefahren sei. Wie haben Sie am Samstagabend und dann am Sonntag die Reaktion der queeren Community in Berlin erlebt?
2: Also ich selbst war schockiert ab dieser Nachricht. Ich habe es über Push-Meldungen aus den Medien erfahren. Ich war selbst zu diesem Zeitpunkt nicht mehr vor Ort. Ich habe sehr viele Reaktionen aus meinem Umfeld erhalten, Leute, die sich Sorgen gemacht haben. In Berlin bin ich jetzt im Austausch mit vielen Leuten hier aus der queeren Community und ich erlebe eine wahnsinnig große Solidarität und einen Zusammenhalt. Also die Menschen bestärken sich gegenseitig und es werden auch ganz klare, laute Forderungen gemacht gegenüber Regierungen und Staat, weil ich denke, es ist wichtig, dass die Politik hier ganz eine klare Haltung zeigt, so wie es auch das Motto am CSD war, dass Haltung wichtig ist.
4: Jetzt am Sonntag gab es ja verschiedene Mahnwachen und Trauerfeiern. Waren Sie selbst auch an einer solchen Feier?
2: Ich selbst habe es auf Social Media mitverfolgt. Die Veranstalter des CSD haben noch davon abgeraten, an größeren Versammlungen teilzunehmen. Ich kann aber sehr gut verstehen, dass es Menschen aus der Community mit dem Bedürfnis gibt, da jetzt ein Zeichen zu setzen. Und ich habe gehört, dass die Redebeiträge sehr emotional und kraftvoll waren.
4: Berlin ist ja für die Queer Community eine besondere Stadt, eine Stadt, die sich schon sehr lange als sehr offene Stadt versteht. Hätten Sie selbst gedacht, dass ein Anschlag auf die Queer Community in Berlin möglich ist?
2: Ich habe natürlich nicht direkt damit gerechnet, wenn man aber am CSD teilnimmt. Und ich war schon ein paar Tage zuvor hier. Ich habe beobachtet, wie die Polizei Straßenabsperrungen errichtet hat, massiver Art. Ich denke, diese Stadt ist gezeichnet von Anschlägen, die es bereits gab auf andere Veranstaltungen. Und also hier waren die Sicherheitsvorkehrungen groß. Also man hat irgendwie schon unterbewusst irgendwie dieses Gefühl, dass etwas passieren kann oder zumindest, dass die Organisation darauf vorbereitet ist. Ich selbst habe natürlich nicht damit gerechnet und es trifft Berlin mitten ins Herz und auch unsere Community mitten ins Herz, weil Berlin tatsächlich ein internationales Zentrum für queeres Leben ist.
4: Verändert der Anschlag nun auch Ihr persönliches Sicherheitsgefühl, wenn Sie sich in Berlin bewegen?
2: Also wenn ich in Berlin auf die Straße gehe, stelle ich schon fest, dass ich wachsamer bin. Persönlich reduziert es aber nicht mein Sicherheitsempfinden, weil das war schon vorher immer ein Thema. Also wenn man sich als queer erkennbare Person im öffentlichen Raum bewegt, auch in Berlin, dann ist immer eine gewisse Unsicherheit da. Ich habe auch schon im Freundeskreis hier Anfeindungen erlebt auf der Straße. Das gehört irgendwie zur queeren Sichtbarkeit leider dazu, auch in der Regenbogenhauptstadt Berlin.
4: Und wie reagieren Sie persönlich darauf? Also versuchen Sie weniger als schwuler Mann erkennbar zu sein oder gerade eben deswegen doch?
2: Ich habe das Privileg als schwuler Mann, dass ich entscheiden kann, wann ich als solcher erkennbar sein will auf der Straße und kann das steuern, je nachdem, wie sicher ich mich in einem Umfeld fühle. Andere queere Menschen haben das Privileg nicht, also sie sind immer sichtbar. Ich persönlich arbeite tatsächlich damit, also wenn ich mich in einer Gegend unsicher fühle, dann zeige ich das nicht unbedingt. Gleichzeitig denke ich, und das gehört auch zu meiner Rolle als Präsident des Dachverbands, setze ich auch viel Wert darauf, klar ersichtlich zu sein und auch Haltung zu zeigen und auch zu intervenieren, wenn ich etwas feststelle, gerade wenn gegenüber anderen Menschen, die queer sind, das Verhalten im öffentlichen Raum nicht korrekt ist.
3: Sagt Adrian Knecht, er ist Co-Präsident von Pink Cross in der Schweiz. Ein anderes großes Thema, das viele Menschen aktuell bewegt, sind die Waldbrände in Spanien und Frankreich. Dort kämpfen tausende Feuerwehrleute seit Tagen gegen diese Feuer, die mittlerweile ein historisches Ausmaß angenommen haben. Hunderttausende Menschen wurden bisher evakuiert. Im Gebiet rund um das französische Bordeaux gehen die Löscharbeiten weiter. Die Flammen stehen nur wenige Kilometer vor den Außenbezirken der Großstadt. Über 200.000 Menschen mussten die Region verlassen. Nicolas Malzacher hat unsere Frankreich-Korrespondentin Miriam Mattis gefragt, wie die Evakuierung denn abgelaufen ist.
5: Die Neuigkeit der letzten Stunden ist, dass Ferienlager für Minderjährige und Menschen mit Behinderung in der ganzen Region nun verboten sind. Und was ich außerdem weiß, ist, dass es keine neuen Evakuierungen gab, was sicher ein gutes Zeichen ist. Aber das Feuer ist eben immer noch nur ca. 15 Kilometer vom Stadtrand von Bordeaux entfernt. Von daher bleibt die Lage auf jeden Fall weiter angespannt.
6: Die Gefahr bleibt bestehen. Keine neuen Evakuierungen, sagen Sie, aber 200.000 Menschen mussten ja schon evakuiert werden. Wie ist das abgelaufen?
5: Ja, grundsätzlich liefen diese Evakuierungen sehr gut ab. Man hat da immer einen Alarm auf dem Telefon bekommen, der einen signalisiert hat, dass man die Region verlassen soll. Aber man kann sich auf jeden Fall vorstellen, dass bei so einer riesigen Operation es dann auch zu hektischen Szenen kommt. Und es kam vor allem auch zu größeren Staus in der Region. Für die Menschen ist das eine belastende Situation. Und es kommt hinzu, dass viele sogar mehrmals evakuiert werden mussten, weil sie in einer Notunterkunft waren, die sich später dann in einem erneut evakuierten Gebiet befand.
6: Und was passiert jetzt mit all diesen Menschen? Wo kommen die unter?
5: Die kommen unter in verschiedenen Notunterkünften in mehreren Gemeinden. Das größte ist in Bordeaux auf dem Messegelände. Da ist die Kapazität aktuell bei ungefähr 10.000 Personen. Das kann auch noch erhöht werden. Dann wurde auch ein Messegelände in Agen zur Verfügung gestellt. Viele Leute kommen auch bei Freunden oder Familien unter. Touristen dann eher in Hotels, denn die Gironde ist ja eine beliebte Feriendestination. Oder die Touristen sind zum Teil natürlich dann auch vorzeitig abgereist. Die Präfektin Sophie Brokkas, die rief die Touristen nun dazu auf, wenn sie nicht in der Gegend sind, auf jeden Fall nicht in die Gironde zu reisen.
6: Ja, und auch bei Schweizer Reisenden ist diese Region beliebt, jetzt gerade immer noch Sommerferien. Wie gehen die Schweizerinnen und Schweizer damit um?
5: Ja, die Schweizerinnen und Schweizer scheinen recht selbstständig zu sein. Das EDA habe wenig Anfragen bekommen bisher für Unterstützung. Ich weiß selber von mehreren Familien, die zurückgereist sind in die Schweiz oder dann weitergereist. Aber es gibt auch verschiedene, die vor Ort abwarten, in Hotels, Campings etc. Sie haben ja zum Teil auch noch ihr Material auf den evakuierten Campingplätzen und wollen das dann wieder zurückholen. Die Situation führt auf jeden Fall zu Verunsicherung. Eben, will man bleiben oder will man gehen? Und es wurde in den letzten Tagen immer schwieriger, sich zu bewegen, auch in den nicht direkt betroffenen Gebieten.
6: Sie sagen es, die Mobilität ist eingeschränkt in der Region. Das hat auch damit zu tun, dass Autobahnabschnitte gesperrt worden sind, Zugverbindungen sind eingestellt. Besteht da irgendwo durch auch die Gefahr, dass die Menschen eben zu stark eingeschränkt sind in der Mobilität, dass sie vielleicht sogar eingekesselt werden?
5: Ja, dass sie eingekesselt werden, das glaube ich eher nicht. Die Behörden haben den Überblick und sie evakuieren ja bedrohte Gebiete präventiv. Es gab ja bisher kein ziviles Todesopfer. Also man muss wirklich sagen, dass diese Arbeit, die geleistet wird, wirklich außerordentlich ist hier vor Ort. Aber natürlich diese Zuglinien zum Beispiel, die gehen direkt durch die evakuierten Gebiete. Ich war gestern zum Beispiel in Marcheprime und dort ist das Feuer wirklich fast vor dem Dorf angekommen und dort geht die Zuglinie auch Richtung Südwesten von Frankreich durch und nebenan ist auch gleich die Autobahn, die Richtung Spanien geht. Deswegen wurde das alles natürlich jetzt geschlossen. Aber was man dort versucht, ist eben, dass das Feuer sich nicht weiter ausbreitet. Es wurde eine Brandschneise von mehreren hundert Metern errichtet. Es wurden also Bäume gefällt und möglichst schnell abtransportiert, dass man das Feuer eindämmen kann Richtung Süden und auch vor allem natürlich Richtung Boden.
6: Sie haben vorhin gesagt, dass es bisher kein ziviles Todesopfer gegeben hat. Das ist natürlich erfreulich. Gleichzeitig können diese Waldbrände trotzdem gesundheitliche Folgen haben. Der Rauch zum Beispiel, der ist gefährlich für Menschen. Wie gut können sich die Menschen in der Region jetzt vor dem Rauch zum Beispiel schützen?
5: Ja, der Rauch ist natürlich ein zusätzliches Problem und es sind aktuell mehrere Departamente unter der schlechten Luftqualität am Leiden. Die Regierung, die ließ 1,5 Millionen Masken liefern und sie rät, dass man die Fenster geschlossen lassen soll und dass man sich möglichst wenig im Freien aufhalten soll. Der Rauch, der kommt quasi in Etappen, zum Beispiel Bordeaux ist oft stark betroffen und eben deswegen, wegen diesem Problem, wurde auch dieses Verbot von Ferienlagern für Minderjährige und die Ferienaufenthalte für Menschen mit Behinderung ausgesprochen. Also man kann sich schützen, aber jeder ist da natürlich auch auf sich selber gestellt.
6: Zum Schluss noch Miriam Mattis. Es hat keine neuen Evakuierungen gegeben. Trotzdem bleibt die Situation angespannt. Was bräuchte es, damit die Einsatzkräfte die Situation wirklich unter Kontrolle bringen?
5: Ja, natürlich braucht es möglichst viel Unterstützung aus der Luft, aber vor allem auch am Boden. Aber diese kommt ja auch aus Frankreich und auch aus anderen Ländern. Auch die Schweiz hat ein Feuerwehrteam geschickt in die Region. Zentral sind aber die Wetterbedingungen. Also man sollte möglichst keinen Wind haben und keine hohen Temperaturen. Der Wind hat sich teilweise ein bisschen gelegt, aber sehr, sehr instabil. Die Temperaturen sind aktuell okay, die sind um die 30 Grad. Aber in den nächsten Tagen soll es wieder sehr heiß werden und das ist natürlich sehr beunruhigend.
3: Sagt SRF Frankreich-Korrespondentin Miriam Mattis. Ja, und bei den Löscharbeiten in Frankreich hilft übrigens auch die Schweiz mit. Am Dienstag sollen nämlich zwei Super Puma-Helikopter der Armee nach Frankreich fliegen, um die Brandbekämpfung zu unterstützen.
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3: Und jetzt widmen wir uns ein bisschen technischen Themen. Ein Test der US-Softwarefirma OpenAI, der aus dem Ruder gelaufen ist, sorgt derzeit für Schlagzeilen. Vielleicht haben Sie es mitbekommen. Dabei verschaffte sich die künstliche Intelligenz von OpenAI Zugriff auf fremde Systeme, hat sie also gehackt. Entsprechend wird vor allem in den USA nun die Forderung nach einem sogenannten Kill Switch, also einem Notausschaltknopf für KI, lauter. Damit soll die Bevölkerung vor ähnlichen Vorfällen geschützt werden. Doch könnte so ein Mechanismus tatsächlich verhindern, dass eine KI außer Kontrolle gerät? Das hat Sophia Fessler, SRF-Digitalredaktor Jörg Tschirren, gefragt.
11: Zuerst muss man, glaube ich, schnell klarstellen, die Forderung, die klingt danach, als hätte man es mit einer wild gewordenen KI zu tun gehabt, die man nicht mehr kontrollieren konnte und die man hätte ausschalten müssen. Das war aber nicht der Fall. Also es hat sich um einen kontrollierten Test bei OpenAI gehandelt, bei dem es um die Fähigkeiten zweier KI-Modelle ging, ein Test, bei dem OpenAI bewusst auf bestimmte Schutzmechanismen verzichtet hat. Und das Interessante daran, genau solche Tests wären von dem Gesetzesentwurf ausgenommen, der Notfallknopf, der wäre in diesem Fall also gar nicht gedrückt worden.
12: Um auf mögliche Ernstfälle vorbereitet zu sein, könnte ein solcher Notfallknopf schon hilfreich sein, also einer, der die KI ausschaltet. Wie beurteilen Sie denn die technischen Möglichkeiten, so etwas umzusetzen?
11: Mit neuen KI-Modellen, mit sogenannten KI-Agenten, hat sich die Problematik verschoben. Es geht jetzt nicht mehr nur darum, dass KI falsche Antworten geben kann oder missbraucht werden kann, für Desinformation zum Beispiel oder um Deepfakes zu produzieren. KI kann nun mit konkreten Handlungen auch direkten Schaden anrichten, zum Beispiel eben, indem sie sich in fremde Systeme hackt. Das Problem mit dem Notfallknopf ist, das Hacking, das passiert viel schneller, als dass man diesen Knopf drücken könnte. Also das passiert in Sekunden, vielleicht Minuten. Der Schaden wäre also schon lange angerichtet. Was so ein Knopf aber könnte, er würde den US-Behörden die Möglichkeit geben, den Einsatz von KI-Modellen aus der Ferne zu kontrollieren. Das mag sinnvoll klingen, wenn es um Bedrohungsszenarien geht, aber es würde auch viel Unsicherheit schaffen. Also ein Schweizer Spital, eine Bank oder auch die Verwaltung, die auf so ein US-Modell setzt, die könnten sich nie sicher sein, ob der Zugang zum Modell bald blockiert wird oder nicht.
12: Das heißt, man müsste in Zukunft also eher auf eigene Modelle setzen?
11: Solche eigenen Modelle gibt es. In der Schweiz wird zum Beispiel Apertus entwickelt. Das ist ein Open-Source-Modell, das man herunterladen und selber konfigurieren und betreiben kann. Und das zeigt dann eine weitere Schwachstelle so eines Notfallknopfs. Solche Open-Source-Modelle, die lassen sich dann nicht mehr einfach aus der Ferne ausschalten. Und das können heute schon sehr leistungsfähige KI-Modelle sein. Also Open-Source-KI aus China, die kann es heute zum Beispiel mit den besten US-Modellen aufnehmen. Also der Notfallknopf, der würde genau das betreffen, was man sowieso am leichtesten kontrollieren kann, die großen KI-Unternehmen. Wenn es um offene Modelle geht, die man eben selber betreiben kann, da müsste man wohl nicht bei der KI selber ansetzen, sondern bei der Infrastruktur, die es zum Funktionieren dieser KI braucht. Also zum Beispiel beim Zugang zur Recheninfrastruktur in der Cloud.
12: Die US-Behörden begründen ihre Forderung nach diesem Killswitch damit, dass sie die Bevölkerung schützen wollen, also eigentlich in ihrem Interesse handeln. Wie sieht es denn mit den Unternehmen aus? Entspricht das auch ihrem Interesse, die KI zu kontrollieren?
11: Die Unternehmen, die haben eigentlich heute schon genug Mittel, ihre Modelle zu kontrollieren. Das sieht man auch im aktuellen Fall, wenn OpenAI es hätte verhindern wollen, dass sich die KI in fremde Systeme hackt, dann hätte sie ihr einfach strengere Vorgaben geben können und kein Schlupfloch ins Internet offen lassen. Kontrollieren lässt sich KI also schon, bloß hat bei der Entwicklung bisher immer die Geschwindigkeit vor der Kontrolle gestanden. Also der Sicherheit willen könnte man solche Systeme immer enger einsperren, langsamer testen, ihnen weniger Rechte geben. Technisch wäre das alles möglich, es würde die Unternehmen beim KI-Wettlauf aber Zeit kosten und es würde sie am Markt weniger dynamisch erscheinen lassen. Ein Mitgründer des US-KI-Unternehmens Anthropic hat einmal gesagt, die KI-Industrie, die habe im Moment nur ein Gaspedal, aber keine Bremse. Und der aktuelle Vorfall zeigt, glaube ich, dass es wohl an der Zeit wäre, sich über so eine Bremse Gedanken zu machen.
13: Sagt SRF-Digitalredakteur Jörg Tschirren über den Test von OpenAI mit seiner künstlichen Intelligenz. Und damit zu einer anderen technischen Innovation, die gerade für Aufsehen sorgt. Es geht um einen Teilchenbeschleuniger, der zwar eben erst den Probebetrieb aufgenommen hat, aber dennoch schon Rekorde bricht. Die Anlage steht in der chinesischen Provinz Guangdong und ist die weltweit erste Forschungsanlage für sogenannte Schwerionen, also eine Art Supermikroskop für die Physikforschung. Über dieses Projekt hat Vera Deragisch mit dem freien Wissenschaftsjournalisten Frank Grotelüschen gesprochen.
14: Also das ist schon eine beeindruckende Anlage, die heißt Haiyef und steht im Süden Chinas. Das ist also kein einzelner Beschleuniger, sondern ein regelrechter Beschleunigerkomplex mit einer Gesamtlänge von insgesamt so 2 Kilometern. Das ist jetzt viel kleiner als der LHC in Genf am CERN. Das ist ja ein Riesenring mit einem Umfang von 27 Kilometern. Aber die Anlage in China hat eine Besonderheit. Sie kann Teilchen zwar nicht so stark beschleunigen wie der LHC, aber sie kann besonders viele Teilchen auf einmal beschleunigen. Und schon im Probebetrieb jetzt hat sie einen Rekord aufgestellt und etwa 250 Milliarden Teilchen auf einen Schlag auf Trab gebracht. Und zwar eine spezielle Sorte von Teilchen, sogenannte Schwerionen.
12: Was ist das genau? Was sind Schwerionen?
14: Also so ein Atom, das kann man sich ja vorstellen wie so ein winziges Planetensystem. Also in der Mitte sitzt der Atomkern, außen herum kreisen die Elektronen. Und für Haiyef in China, da werden die Elektronen entfernt und übrig bleibt der nackte Atomkern. Zum Beispiel die Atomkerne von Sauerstoff oder auch von Metallen. Ja, und die beschleunigt die Anlage bis nahe an die Lichtgeschwindigkeit und schießt sie dann auf eine Art Zielscheibe. Und dabei, und das ist das Entscheidende, entstehen ganz exotische Atomkerne, die es auf der Erde gar nicht gibt. Manche davon nur Milliardstel Sekunden. Und je mehr Kerne man losschickt, desto größer die Chance, diese sehr seltenen Kerne, diese sehr seltenen Vorgänge zu beobachten. Das ist eben die Spezialität von diesem neuen Beschleuniger, also eine Art Supermikroskop für Atomkerne.
12: Was fängt man denn damit an?
14: Ja, also die Fachleute möchten herausfinden, welche Atomkerne überhaupt existieren können und welche nicht und wo die Natur quasi ihre Grenzen setzt. Außerdem lassen sich auch, und das finde ich besonders spannend, Vorgänge nachstellen, die sonst nur ablaufen, wenn Sterne explodieren oder Sterne miteinander zusammenstoßen. Bei solchen Prozessen können nämlich dann Elemente entstehen wie Gold oder Platin oder Uran. Und HIAF soll also helfen zu verstehen, wie im Detail diese Elemente im Universum entstanden sind. Und daneben gibt es auch ganz praktische Anwendungen, etwa für die Krebstherapie oder für radioaktive Stoffe in der Medizin.
15: Sie haben es erwähnt zu Beginn, diese neue Anlage in China ist kleiner als jene im CERN in Genf. Wo ist da der Unterschied?
14: Also die beiden Anlagen beschleunigen zwar Teilchen, aber sie verfolgen ganz unterschiedliche Ziele. Also am CERN, da werden in der Regel ganz leichte Kerne, Wasserstoffkerne, auf enorme Energien gebracht und dann aufeinander geschossen. Dabei entstehen dann neue Elementarteilchen, wie zum Beispiel das berühmte Higgs-Teilchen. Manchmal beschleunigt das CERN auch schwere Atomkerne, Blei etwa. Aber dabei geht es um etwas anderes als in China, nämlich um die Erzeugung einer Art kosmischen Ursuppe, wie sie unmittelbar nach dem Urknall es gegeben haben soll. Der chinesische Beschleuniger dagegen untersucht die Atomkerne selbst. Also welche Kerne kann es überhaupt geben in der Natur? Also beide Anlagen, die ergänzen sich eher und konkurrieren nicht miteinander.
15: Wo steht denn nun aber China mit dieser neuen Anlage, wenn man das jetzt im globalen Wettbewerb in der weltweiten Forschung anschaut?
14: Also China, denke ich, will vor allem damit eines zeigen, das Land will in der Grundlagenforschung weltweit vorne mitmischen. Der Bau begann 2018 und jetzt schon nach ein paar Jahren läuft die Inbetriebnahme. Für so ein Forschungsprojekt dieser Größenordnung ist das wirklich bemerkenswert schnell. Also zum Vergleich, in Deutschland entsteht in Darmstadt so eine ähnliche Anlage für die Schwerionenforschung. Dort verzögert sich der Bau allerdings immer wieder. China hatte also die Nase vorn. Und dieser HIAF-Beschleuniger ist also kein Einzelfall. Kürzlich hat China einen der größten und modernsten Detektoren für sogenannte Neutrinos in Betrieb genommen. Das sind geisterhafte Teilchen, die im ganzen Universum unterwegs sind. Ja, und auch das zeigt, China will bei den großen Fragen der Physik künftig eine führende Rolle in der Welt spielen.
15: Und wenn wir bei den großen Fragen der Physik sind, jetzt dieser Beschleuniger für Schwerionen, das ist ein großer Schritt für die Physikforschung.
14: Das denke ich schon. Also es gab zwar schon kleinere Anlagen, die auch schon Fortschritte gebracht haben, aber jetzt werden die Leute, die sich dafür interessieren, doch ganz neue Experimente machen können und womöglich auch Elemente, Kerne erzeugen können, die es bislang noch gar nicht gegeben hat. Und das wäre also schon ein ganz dickes Ding.
13: Sagt der Wissenschaftsjournalist Frank Grotelüschen. Und das waren einige Highlights aus dem Programm von SRF 4 News für Sie zusammengestellt. 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

0: Die Nachrichten von SRF um 14 Uhr mit Mario Sturni. Im Südwesten Europas brennt es weiter. Der Kampf gegen die Waldbrände gestaltet sich zuweilen schwierig, sagt der Journalist vor Ort. Seine Ausstellungen Körperwelten lockten ein Millionenpublikum an. Nun ist der umstrittene Leichenpräparator Gunther von Hagens gestorben. Die Wettaussichten, es wird zunehmend sonnig, heute bei 27 und morgen bei bis zu 30 Grad. In Frankreich und Spanien kämpfen die Feuerwehr und Einsatzkräfte weiter gegen Waldbrände von historischem Ausmaß. Wegen der Feuer mussten in den beiden Ländern bisher 325.000 Menschen in Sicherheit gebracht werden. In Spanien ist vor allem die Region um die Hauptstadt Madrid betroffen. Das Feuer bei der Stadt Ávila, 100 Kilometer östlich von Madrid, ist mit einer verbrannten Fläche von 50.000 Hektar der größte Waldbrand in der jüngeren Geschichte Spaniens. Und die Löscharbeiten gestalten sich äußerst schwierig, wie Hans-Günther Kellner sagt. Er ist freier Journalist in Madrid.
1: In Spanien heißt es ja immer wieder, Spanien sei das gebirgigste Land Europas nach der Schweiz. Ob das stimmt, weiß ich nicht, aber ich glaube, in der Schweiz, gerade in der Schweiz kann man sich vorstellen, wie schwierig es ist, Brände zu löschen in gebirgigem Terrain. Und es kommt eben mit dem Klimawandel hinzu, dass die Brände immer komplexer werden. Man spricht hier von Feuern der sechsten Generation, die ein eigenes Mikroklima entwickeln, in dem es noch heißer ist, in dem sich eigene Feuerstürme entwickeln. Und das macht die Löscharbeiten sehr, sehr schwer,
0: sagt der freie Journalist Hans-Günther Kellner. Bei den Bränden in Frankreich versuchen die französische Feuerwehr und die Armee seit Tagen alles zu unternehmen, damit sich das Feuer nicht noch weiter ausbreitet. Am prekärsten ist derzeit die Situation in der Region von Bordeaux. Seit Samstag sind auch Schweizer Feuerwehrleute im Einsatz. Westschweiz-Korrespondent Philipp Reichen berichtet.
2: Die 34 Feuerwehrmänner aus den Kantonen Genf, Waadt und dem Wallis erreichten das Krisengebiet am Sonntag um Mitternacht. Um 1 Uhr morgens waren sie bereits im Einsatz. Das sagte der Genfer Feuerwehrkommandant David Mio heute Morgen gegenüber Radio SRF. Zunächst sei es darum gegangen, ein Zentrum mit Photovoltaikanlagen zu schützen. Doch in der Nacht auf heute seien die Schweizer Helfer bereits am Stadtrand von Bordeaux im Einsatz gestanden.
3: À l'heure actuelle, ils luttent pour éviter que le feu ne se propage sur la partie qui a à peu près 15 km de Bordeaux.
2: Es gehe nun vor allem darum zu verhindern, dass sich das Feuer durch die ausgetrocknete Natur auf das Stadtgebiet ausdehnt, so Mio. Das Schweizer Detachement beendet seinen Einsatz voraussichtlich am 2. August. Danach soll es durch neue Einsatzkräfte aus der Romandie abgelöst werden. Die Schweizer Armee entsendet zur Unterstützung der Löscharbeiten zudem zwei Helikopter des Typ Super Puma. Die Armee will heute Nachmittag über das weitere Vorgehen informieren.
0: Damit zu zwei kürzeren Meldungen. Beim Kernkraftwerk Betznau im Kanton Aargau sind beide Reaktoren wieder am Netz, allerdings mit reduzierter Leistung. Die beiden Reaktoren werden mit Flusswasser aus der Aare gekühlt. Weil der Fluss vor gut einem Monat 25 Grad warm, wurden die Reaktoren heruntergefahren. Inzwischen hat sich die Aare wieder etwas abgekühlt, weshalb seit Freitag auch der Reaktor 1 wieder angefahren wurde. Reaktor 2 wurde in der Vorwoche mit reduzierter Leistung zurück ans Netz gebracht. Und wegen der anhaltenden Trockenheit ist der Pegel des Bodensees sehr tief. An einigen Orten liegt der Wasserstand anderthalb Meter unter dem langjährigen Durchschnitt für diese Jahreszeit. Gemäß Angaben der Thurgauer Behörden hat der See in Romanshorn im Juli so wenig Wasser wie noch nie. Mit seinen Ausstellungen Körperwelten wurde er berühmt. Nun ist der deutsche Leichenpräparator Gunther von Hagens im Alter von 81 Jahren gestorben. Das teilte seine Familie mit. Er litt seit vielen Jahren an Parkinson. In den 1970er Jahren entwickelte Gunther von Hagens in Heidelberg eine Konservierungstechnik. So wurden Leichen zu anatomischen Präparaten. Diese wurden durch die Körperwelten-Ausstellungen weltbekannt. Seine Ausstellungen mit plastinierten Leichen wurden aber auch kritisiert, beispielsweise von den Kirchen. Von Hagen selbst ging es nach eigenen Aussagen auch mit seinen Ausstellungen auch darum, Gesundheitsbewusstsein zu vermitteln, etwa indem er eine gesunde Lunge neben einer Raucherlunge ausstellte.
4: In bisherigen Ausstellungen war in einer Ecke das krankhaft, in der anderen Ecke das normal, aber damit kann der Laie nichts anfangen. Er weiß nicht, was ist was. Und wir zeigen es im Vergleich. Und wir zeigen auch den Körper meist nicht mit weggenommenen Teilen, sondern wir zeigen ihn explodiert, mit offenen Körpertüren. Und so, dass der Laie ihn wieder im Geiste zusammensetzen kann. Und das ist der Erfolg der Ausstellung an sich.
0: Sagte Leichenpräparator Gunther von Hagens 2009 im Schweizer Fernsehen. Laut seiner Familie hat sich von Hagens dazu entschieden, dass auch sein eigener Körper nach dem Tod nun ausgestellt werden soll. Die Börsendaten von SIX, der Swiss Market Index, liegt im Moment bei 14.452 Punkten plus 0,9%. Der Euro wird zu 92,82 Rappen gehandelt und

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1: Mein Name ist Simon Budi, willkommen zu Kultur kompakt. Sie ist ein richtiger Hit der Operngeschichte, Carmen von Georges Bizet. Eine der meistgespielten Opern mit Melodien, die viele nachpfeifen können. Gestern Abend hatte in Salzburg eine neue Inszenierung der Carmen-Premiere. Es war die erste Opernpremiere der diesjährigen Salzburger Festspiele. Elisabeth von Kallnein war dabei und heute Morgen Caroline Lüchinger zugeschaltet.
2: Elisabeth von Kallnein, ein Opernhit zur Premiere, da war wahrscheinlich ziemlich viel los in Salzburg.
3: Ja, es ist natürlich auch ein Privileg dieses Berufs, sowas dann miterleben zu können. Ja, mit vielen Promis, einem roten Teppich, schicker Abendgarderobe, auch viel Polizei und Security.
2: Ja, Stars und Promis gab es aber nicht nur auf dem roten Teppich, sondern auch auf der Bühne, zum Beispiel mit der Sopranistin Asmik Grigorian aus Carmen.
3: Genau, sie ist eine ziemlich gefeierte Sängerin. Sie war auch schon mehrfach an den Salzburger Festspielen zu Gast. Und dieses Jahr gibt sie eben dort ihr Rollendebüt als Carmen. Hören wir doch gleich mal rein.

0: So klang es also gestern Abend aus mit Grigorian Sang, Carmen in Salzburg. Carmen haben die meisten schon gehört. Trotzdem, Elisabeth, kannst du uns die Handlung noch mal kurz zusammenfassen?
1: Ja, klar, gerne. Also die Geschichte spielt in Sevilla im Milieu der Arbeiterinnen, Schmuggler und Soldaten. Carmen ist eine selbstbestimmte Frau mit großem Freiheitsdrang. Sie verdreht allen Männern den Kopf, auch dem Soldaten Don José. Er desertiert für sie und verlässt seine Verlobte. Aber Carmen entscheidet sich schließlich für einen anderen und Don José tötet sie vor lauter Eifersucht und gekränktem Ego.
0: Jetzt, Gabriela Garrisso hat die Oper in Salzburg neu inszeniert. Wie kam diese Inszenierung bei dir an?
1: Ja, also die Geschichte, die sie da auf die Bühne bringt, die wirkt ziemlich düster, fast apokalyptisch. Du musst dir vorstellen, die Bühne ist so eine dunkelgraue Kraterlandschaft, abstrakt gehalten und in Zwielicht getaucht. Von Anfang an ist da klar, diese Welt ist von Gewalt geprägt und die wird teilweise auch ziemlich drastisch dargestellt. Da zielt dann zum Beispiel ein Junge aus dem Kinderchor mit einem Gewehr auf andere Kinder. Carrisso und ihr Regieteam zeigen, das ist ein System aus Gewalt und Unterdrückung, das eben schließlich zu diesem Femizid an Carmen führt.
0: Jetzt Carrisso, sie kommt eigentlich aus dem Tanz. Sie leitet die belgische Tanztheaterkompanie Peeping Tom. Die ist ja, glaube ich, in Salzburg auch mit dabei.
1: Ja, genau. Die Tänzerinnen und Tänzer von Peeping Tom, die performen zur Musik. Stellenweise kehren sie quasi das Innenleben der Figuren nach außen mit ihren zuckenden Körpern. Manchmal macht das eine weitere Ebene auf. Es funktioniert aber nicht immer und ehrlich gesagt nutzt es sich als Gestaltungsmittel etwas ab im Laufe des Abends. Genauso wie die elektronischen Klangeffekte, die zwischendurch eingeblendet werden. Gewittergeräusche zum Beispiel oder auch verzerrte Stimmen. Insgesamt fehlt mir bei der Inszenierung so die klare Linie und gerade im dritten Akt ist es manchmal auch sehr überfrachtet.
0: Okay, kommen wir noch auf die Musik. Wie haben dir die Sängerinnen und Sänger gefallen?
1: Also Asmik Grigorian hat mich auf jeden Fall überzeugt mit ihrer Bühnenpräsenz und ihrer tollen, sehr vielseitigen Stimme. Als Sopranistin muss sie in dieser Mezzosopranrolle immer wieder an die Ränder ihrer Stimme gehen, aber gerade dadurch wird es besonders ausdrucksstark. Jonathan Tettelman, der verkörpert den Don José, der musste sich gestern Abend erstmal ein bisschen frei singen und spielen, wurde dann aber immer stärker.
0: Klingt ja schon mal gut. Jetzt, wie war das Orchester, das Utopia Orchestra mit dem Leiter Theodor Kurenzis?
1: Ja, da ist echt richtig viel Power und Spielfreude aus dem Orchestergraben geschwappt. Auch weil die Musikerinnen und Musiker über weite Teile im Stehen spielen, das ist dann nochmal eine ganz andere Energie. Theodor Kurenzis geht ja als Dirigent gerne in die Extreme, das hat er auch gestern Abend getan, ohne dabei übers Ziel hinauszuschießen.
2: Elisabeth von Kallnein über die Premiere von Bizets Carmen gestern Abend in Salzburg. Die erste Opernpremiere an den Salzburger Festspielen dieses Jahr.
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2: Heute vor 80 Jahren ist sie verstorben, die Schriftstellerin Gertrude Stein. Aus diesem Anlass ein Zitat.
4: Schließlich ist jeder, das heißt jeder, der schreibt, daran interessiert, in sich selber zu leben, damit er sagen kann, was in ihm drinnen ist. Darum müssen Schriftsteller zwei Länder haben, eines, wohin sie gehören, und eines,

0: Lebens, in dem sie wirklich leben.
1: Das hat Gertrude Stein 1940 geschrieben. Ja, eine Amerikanerin, die in Paris lebte, eine Kunstsammlerin und große Salonnière. Eine Schriftstellerin, die sich über Konventionen hinwegsetzte und die Sprache neu erfinden wollte. Die Schriftstellerin Deborah Levy hat nun einen Roman über Gertrude Stein geschrieben. «Mein Jahr in Paris mit Gertrude Stein», so der Titel. Mit einer klassischen Biografie hat Deborah Levys Buch wenig zu tun, findet Susanne von Schenk, die das Buch vorstellt.
2: Die namenlose Ich-Erzählerin in «Mein Jahr in Paris» mit Gertrude Stein lebt eigentlich in London, hat aber auch eine Bleibe in Paris und somit gewisse Parallelen zu Deborah Levy, der Autorin dieses Romans. Sie lebt auch in London und im November 2024 ist sie in der französischen Hauptstadt, um für einen Essay über die Grande Dame der literarischen Moderne zu recherchieren, Gertrude Stein. Ein schwieriges Unterfangen, wie sich bald herausstellt.
3: Manchmal, wenn ich eines ihrer verwirrenden und verführerischen Werke las, wollte ich es in die Tonne treten. Sie sehnte sich danach, dass die Lesenden sie fanden. Dennoch konnte es ein Teil von ihr kaum ertragen, gefunden zu werden.
2: In 34 teils sehr kurzen Kapiteln verzweifelt diese Ich-Erzählerin zuweilen an ihrem Projekt. Die Ablenkung durch ihre Pariser Freundinnen ist daher willkommen. Da ist Fanny, eine 40-jährige peppige Finanzberaterin mit einem bewegten Sexleben zwischen drei Frauen. Sie findet, dass die Ich-Erzählerin ihre Zeit nicht mit dieser unverständlichen Gertrude Stein verschwenden soll. Die zweite ist Eva mit faszinierenden blauen Augen, einem Mann irgendwo in den USA und einem Kater. Mit dessen Verschwinden beginnt Deborah Levys Roman. Die Suche nach ihm wird zum Leitmotiv des Buches und ist zugleich eine Metapher für die Suche nach einem Zugang zu Steins Werk.
3: Ich wollte, dass mein Essay ein klarer Strom ist, aber es war zu viel los. Ein verlorener Kater, Evas verschwundener Ehemann, die große Bandbreite von Fannys erotischen Eroberungen, mich in Paris zurechtzufinden, die Versuchung, Steins Werke wegzulegen und stattdessen Georges Simenon zu lesen.
2: Gertrude Stein wird 1874 als Tochter deutsch-jüdischer Einwanderer in den USA geboren. Sie studiert als eine der ersten Frauen Medizin an der Johns Hopkins University, allerdings ohne Abschluss, zieht 1903 nach Paris, wo sie erst mit ihrem Bruder und später mit ihrer Partnerin Alice B. Toklas in der Rue de Fleurus 27 einen legendären Salon betreibt. Am 27. Juli 1946, heute vor 80 Jahren, starb sie. Begraben ist sie auf dem Friedhof Père Lachaise in Paris. Die Ich-Erzählerin sinniert dort über Künstler wie John Cage, der ein paar Texte von Stein vertont hat, oder andere Künstler und versucht so, assoziativ die Atmosphäre von Steins Zeit einzufangen. Wenn sie für ihre Freundinnen kocht, dann Rezepte von Alice B. Toklas, einer begnadeten Köchin. Mit Gertrude Steins experimentellen Texten aber ringt sie. Stein zerlegte Grammatik und Syntax und konzentrierte sich auf die reine abstrakte Erfahrung von Worten und Klängen. Ein Beispiel.
3: Aus Freundlichkeit kommt Rötlichkeit und aus Ruhigkeit kommt rasche gleiche Frage. Aus einem Auge kommt Nachforschung, aus Auswahl kommt schmerzliches Vieh.
2: Deborah Levys Roman ist witzig und unterhaltsam, zuweilen etwas fordernd durch die vielen Gedanken und Zeitsprünge sowie gelegentliche Experimente im Schreibstil. Mag sein, dass Kenner über Steins Leben und Werk nicht viel Neues erfahren und dass die Freundinnengeschichte zuweilen etwas dünn ist. Aber dennoch, dieses herrlich leichte und beschwingt geschriebene Buch macht Lust auf Paris, auf Freundschaften, auf Farben und Düfte und auf die Wiederlektüre von Gertrude Steins Werken, vor allem ihrer Autobiografie von Alice B. Toklas. Alles in allem eine Empfehlung.
1: Mein Jahr mit Gertrude Stein von Deborah Levy ist im Aki Verlag erschienen und aus dem Englischen übersetzt worden von Marion Hertle. In der Republik schreibt die Autorin Anna Miller über etwas, das uns vermutlich allen bekannt vorkommt. Wir haben für fast jede Frage sofort eine Antwort zur Hand, Google hilft, Podcasts oder auch KI-Chatbots. Ja, und trotzdem werden viele Menschen nicht unbedingt sicherer, sondern eher unsicherer. Der Text von ihr, er trägt den Titel «Können wir noch vertrauen?». Ich habe ihn gelesen und heute Morgen mit Caroline Lüchinger darüber gesprochen.
4: Simon Buri, dich hat der Text überrascht. Warum?
1: Ja, mich hat der Text überrascht. Warum? Weil er ja eigentlich mit einer ganz persönlichen Beobachtung beginnt. Also die Autorin Anna Miller, sie schreibt, dass sie inzwischen ja fast alles mit KI bespricht, sei es eine politische Frage bis zu Beziehungsproblemen. Wieso hat der Partner das so gesagt am Morgen? Wie meint er das vielleicht? Und ja, und irgendwann merkt sie dann, Moment mal, ich kann es kaum mehr aushalten, dass ich einfach mal etwas nicht weiß.
4: Also nicht KI sei das Problem, sondern der Umgang damit.
1: Ja, genau. Der Artikel, der ist eigentlich keine Technologiekritik in dem Sinne. Also nicht gegen KI, sondern er beschreibt mehr ein Lebensgefühl. Ja, dieses ja, ständige Bedürfnis nach Antworten, nach Orientierung vielleicht auch, vielleicht nach Kontrolle.
4: Also klingt irgendwie paradox. Wir haben mehr Wissen zur Verfügung als je zuvor und fühlen uns trotzdem unsicher.
1: Genau, also wenn wir Unsicherheit ausschalten wollen, können wir wirklich schlechter mit ihr umgehen. Das ist die These von ihr. Und das ist auch der spannendste Gedanke am Text, finde ich. Wir leben in einer Welt, die uns suggeriert, für jedes Problem gibt es eine Lösung, eine App vielleicht, ein Podcast oder eben die KI, wie sie alle heißen, ChatGPT etc. Aber das Leben, das funktioniert halt oft nicht so. Also da kommt vielleicht eine unerwartete Krankheit, eine Trennung, Zweifel oder Ängste, die einfach so aufploppen und die lassen sich nicht einfach wegoptimieren.
4: Und die Autorin sagt, wir hätten verlernt, diese Unsicherheit auszuhalten.
1: Ja, sie formuliert das sehr schön, das Digitale trainiere uns gewissermaßen ab, die Unsicherheit auszuhalten. Früher, da blieb eine Frage vielleicht mal offen, heute geben wir so sofort ins Handy ein und kurzfristig beruhigt das vielleicht. Ja, aber langfristig, da werden wir möglicherweise abhängig von dieser ständigen Bestätigung. Sie sagt sinngemäß, wer ein gewisses Urvertrauen hat, der ist hingegen resilienter.
4: Urvertrauen, was versteht sie darunter?
1: Sie meint damit etwas sehr Grundsätzliches, das Vertrauen, dass man nicht zerbricht, auch wenn man gerade vielleicht mal keine Antwort hat. Also die Überzeugung, ich weiß zwar nicht, wie es weitergeht jetzt in dem Moment, aber ich werde schon einen Weg finden.
4: Klingt fast ein bisschen altmodisch in einer Zeit, die auf Selbstoptimierung setzt.
1: Ja, genau, wo man immer eine Lösung finden kann oder muss oder gezwungen ist, vielleicht auch von der Gesellschaft. Und da finde ich den Text interessant, weil Anna Miller stellt dem Optimierungsdenken etwas entgegen. Sie sagt nicht, wir sollten weniger wissen, nein, sondern wir müssen vielleicht wieder lernen, dass Unklarheit kein Defekt, kein Makel ist, dass nicht alles sofort gelöst werden muss.
4: Und wie entsteht dieses Urvertrauen laut dem Artikel?
1: Der Artikel, der stützt sich da auf psychologische Forschung und vereinfacht gesagt nennt er drei Gründe. Den Körper, also die Erfahrung von Sicherheit und Ruhe, das es kann zum Beispiel der ruhige Atem eines Gegenübers sein, mit der Person, mit der man spricht. Dann aber auch Beziehungen, wie wichtig die für uns sind, also Menschen, die nicht sofort Lösungen liefern, sondern einfach mal da bleiben und vielleicht eine Unsicherheit aushalten. Und schließlich auch Selbstmitgefühl, also die Fähigkeit, mit sich selbst etwas freundlicher umzugehen, wenn man auch mal gerade unsicher ist.
4: Können wir noch vertrauen? So der Titel zum Artikel von Anna Miller, erschienen am Wochenende in der Republik.
1: Vielleicht erinnern Sie sich, 1974, da spannt der Hochseilartist Philipp Bütti ein Seil zwischen den Zwillingstürmen des World Trade Center in New York. Und er spaziert darüber, auf einer Höhe von rund 400 Metern. Wie ist so etwas möglich? Philipp Bütti hat über seine Kunst geschrieben. Auf dem Hochseil die Kunst der Hingabe. Das Buch ist eigentlich ein Büchlein mit rund 100 Seiten im Kleinformat, aber bei der Lektüre tut sich eine für die meisten absolut unbekannte Welt auf, mit einer ganz besonderen Lebensphilosophie. Britta Spichiger.
5: Der Hochseilartist Philipp Bütti erzählt einerseits von der Technik und Wissenschaft, die mit seiner Kunst verbunden ist. Unter anderem geht es um die Art des Seils. Als Laie glaubt man fast gar nicht, wie viele verschiedene Arten es gibt. Dann geht es auch um die Montage des Seils, verschiedene Gangarten, Übungen, Training, Proben und Auftritte. Schon hier erfährt man Faszinierendes, zum Beispiel wie Bütti ein geeignetes Stahlseil entfettet.
6: Am besten breitet man dazu das Seil in einer Ecke des Gartens aus und lässt es dort mehrere Jahre liegen. sind einige Jahre vergangen, stöbert man im Gras nach dem alten Seil, zieht es hervor und verjüngt es, indem man es durch Benzin zieht und mit Schmirgelpapier abreibt, bis es sauber und grau ist. Dann eignet es sich hervorragend.
5: Andererseits, neben vielen technischen Ausführungen, erklärt Philipp Pötti auch die Philosophie hinter seiner Kunst. Und das macht das Buch so lesenswert. Der US-amerikanische Autor Paul Auster schreibt in seinem Vorwort:
6: Der Tanz auf dem Drahtseil ist keine Kunst des Todes, sondern eine Kunst des Lebens, das bis zur Gänze ausgeschöpft wird. Eines Lebens freilich, das sich vor dem Tod nicht versteckt, sondern ihm direkt in die Augen sieht. Jedes Mal, wenn er das Seil betritt, nimmt Philipp dieses Leben in die Hand und kostet es in all seiner berauschenden Unmittelbarkeit und Herrlichkeit bis zum Letzten aus.
5: Bevor das möglich ist, geht es allerdings um harte Arbeit und die Disziplinierung von Körper und Geist. Es sei ein langer Weg zur Perfektion, sagt Pötti. Und zu den Prinzipien dafür gehöre unter anderem die Zielgerichtetheit.
6: Man muss in gleichmäßiger Geschwindigkeit über das Seil gehen. Hat man zuvor den Blick auf das Stück Seil einige Meter vor sich gerichtet, muss man nun den Blick so schnell wie möglich auf das Ende des Seils heften. Diese Verbundenheit mit dem Ziel ist unabdingbar. Man wird ihr mehr als einmal das Leben verdanken.
5: Solche Prinzipien kann man auch auf das eigene Leben anwenden. Immer wieder richtet sich Philipp Pötti denn auch direkt an seine Leserschaft. Aber er bezieht sich immer auf die Kunst des Hochseilakts. Die Denkarbeit, wie man seine Philosophie auf das eigene Leben übertragen kann, muss man also selbst leisten. So schreibt er:
6: Was unter euch vorbeizieht, lasst es vorbeiziehen. Die Füße werden in Seilrichtung einer vor den anderen gesetzt, der Blick ist auf den Horizont gerichtet. Der Horizont ist kein Punkt, er ist ein Kontinent. Und ihr dürft nicht zögern, auch nicht mehr an den Boden denken, der die Seele lähmt und gefährlich ist. Überlasst nichts dem Zufall, er ist ein unersättlicher Dieb. Wie gesagt, der Hochseilartist muss sich entspannen und zugleich kämpfen.
5: Letztendlich geht es um den Fokus auf den Moment, die Fähigkeit, sich ihm hinzugeben und alles andere in den Hintergrund treten zu lassen. Es geht um die Bemühung, etwas möglichst gut zu machen, um die Suche nach Vollkommenheit, die in einem, wenn auch nur ganz kurzen, Glückszustand endet. Philipp Pötti schreibt klar und präzis. Technisch genaue Beschreibungen wechseln sich ab mit poetischen Vergleichen und spirituellen Gedanken. Die letzteren sind nicht immer einfach nachzuvollziehen. In jedem Fall lohnt es sich aber, darüber nachzudenken. Und einen zentralen Satz kann man beim Lesen sofort verstehen.
6: Grenzen existieren nur in der Seele derer, die keine Träume haben.
1: Nachzulesen im Buch Auf dem Hochseil – Die Kunst der Hingabe. Geschrieben vom Hochseilartisten Philipp Pötti und übersetzt von Holger Fock und Sabine Müller. Christopher Nolans neuer Film The Odyssey läuft seit rund einer Woche in den Schweizer Kinos und wird weltweit gefeiert. Teile davon hat Nolan in der Westsahara gedreht, einem politisch umstrittenen Gebiet. Die Kontrolle darüber hat zu einem weiten Teil Marokko. Im britischen Guardian kritisiert der Künstler Mohamed Sleiman Labat selber aus der Sahara diese Dreharbeiten nun scharf. Ich habe den Guardian-Artikel gelesen und am Freitag zu Eurocass ins Studio mitgebracht.
7: Simon Buri, was wirft denn dieser Labat Nolan konkret vor?
1: Ja, also bevor ich die Frage beantworte, zuerst ist wichtig klarzustellen, dass hier ist kein neutraler Hintergrundbericht, sondern ein klar gekennzeichneter Meinungsbeitrag aus dem Guardian. Ja. Ja, Labat schreibt aus einer sahrauischen Perspektive, also aus der Perspektive der indigenen Bevölkerung der Westsahara. Ein Vorwurf richtet sich gegen Christopher Nolan, der sich den Platz eben einnimmt oder nimmt in der Westsahara, um da Teile zu drehen von The Odyssey. Ein anderer Vorwurf hingegen, der richtet sich gegen Marokko selbst. Das gibt internationalen Filmteams dort Zugang und Unterstützung und ja, verdient dabei reichlich Geld damit, Marokko. Hingegen sagt Labat, Zitat, wenn sahrauische Filmemacher und Journalisten versuchen, den Alltag unter marokkanischer Besetzung zu dokumentieren, dann landen sie oft im Gefängnis.
7: Das ist eigentlich eher eine politische Kritik, weniger eine Filmkritik.
1: Ja, genau. Es geht kaum um den Film selbst in diesem Guardian-Artikel. Es geht mehr um die Frage, was bedeutet es, wenn ein Weltstar wie Christopher Nolan an einem umstrittenen Ort eben Filme dreht. Labat sagt, Filmschaffende seien nie völlig neutral, sondern würden mit ihren Entscheidungen auch politische Signale senden.
7: Und warum trifft das jetzt ausgerechnet bei The Odyssey einen Nerv?
1: Das ist eben der Punkt, den Mohamed Sleiman Labat im Guardian immer wieder betont. Die Odyssey erzählt, wie die Vorlage aus der griechischen Mythologie von eben Vertreibung, Trennung und der langen Rückkehr nach Hause. Und Labat selbst, er sagt, genau um diese Erfahrungen, die das Leben eben vieler Sahrauis seit Jahrzehnten prägt, das steht im Gegensatz. Für ihn ist deshalb oft eine bittere Ironie bei der ganzen Sache dabei, dass Christopher Nolan eben den Film ausgerechnet jetzt dort dreht, in der Westsahara.
7: Das klingt nach einer sehr persönlichen Perspektive jetzt vielleicht.
1: Ja, ist es auch und wichtig, journalistisch auch so einzuordnen, eben als persönliche Perspektive. Mohamed Sleiman Labat ist Künstler und er lebt momentan in einem sahrauischen Flüchtlingslager in Algerien. Er schreibt als Betroffener und Vertreter dieser Perspektive und der Text erhebt ihm nicht den Anspruch, den Konflikt jetzt neutral abzubilden, sondern vielmehr davon, eine Perspektive eben aufzumachen, ein neues Fenster.
7: Spannend ist ja aber trotzdem die Grundsatzfrage dahinter, oder? Muss sich Kunst immer auch für die Bedingungen, wie sie entsteht oder entstanden ist, interessieren?
1: Deshalb finde ich den Artikel auch lesenswert. Eigentlich stellt er eine viel größere Frage eben, reicht eine spektakuläre Landschaft als Drehort aus? Oder tragen die Filmproduzenten auch die Verantwortung dafür, wo und eben unter welchen politischen Bedingungen sie arbeiten? Ja, diese Frage, die geht weit über Christopher Nolan hinaus.
7: Ein Artikel also, der weniger über den Film «The Odyssey» spricht, als über die politische und kulturelle Bedeutung von Drehorten. Geschrieben hat ihn der sahrauische Künstler Mohamed Sleiman Labat für den «Guardian». Und wenn Sie den ganzen Artikel nachlesen möchten, Sie finden ihn natürlich im «Guardian» mit dem englischen Titel «Christopher Nolan's Odyssey used occupied land as a film set that feels like a betrayal». SRF hat den Film «Odyssey» außerdem besprochen. Den Artikel finden Sie online unter srf.ch. Suchen Sie dort nach «Odyssey».
1: Ja, und so viel für den Moment aus Kultur und Gesellschaft. Mein Name ist Simon Buri.
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0: Die Nachrichten von SRF um 14:30 mit Corinna Heinzmann. In Frankreich und in Spanien wüten Waldbrände von historischem Ausmaß. Wegen der Feuer mussten in den beiden Ländern bisher 325.000 Menschen in Sicherheit gebracht werden. In Spanien ist vor allem die Region um die Hauptstadt Madrid betroffen. Durch das Feuer bei der Stadt Ávila, 100 Kilometer östlich von Madrid, ist unterdessen rund 50.000 Hektar Fläche verbrannt. Damit gehört das Feuer zu den größten Bränden der jüngeren Geschichte Spaniens. Bei den Bränden in Frankreich versuchen Feuerwehren und die Armee seit Tagen alles zu unternehmen, damit sich die Flammen nicht noch weiter ausbreiten. Am prekärsten ist derzeit die Situation in der Region von Bordeaux. Seit Samstag sind dort auch Schweizer Feuerwehrleute im Einsatz. Westschweiz-Korrespondent Philipp Reichen.
1: Die 34 Feuerwehrmänner aus den Kantonen Genf, Waadt und dem Wallis erreichten das Krisengebiet am Sonntag um Mitternacht. Um 1 Uhr morgens waren sie bereits im Einsatz. Das sagte der Genfer Feuerwehrkommandant David Mio heute Morgen gegenüber Radio SRF. Zunächst sei es darum gegangen, ein Zentrum mit Photovoltaikanlagen zu schützen. Doch in der Nacht auf heute seien die Schweizer Helfer bereits am Stadtrand von Bordeaux im Einsatz gestanden.
2: À l'heure actuelle, ils luttent pour éviter que le feu ne se propage sur la partie qui a à peu près 15 km de Bordeaux.
1: Es gehe nun vor allem darum zu verhindern, dass sich das Feuer durch die ausgetrocknete Natur auf das Stadtgebiet ausdehnt, so Mio. Das Schweizer Detachement beendet seinen Einsatz voraussichtlich am 2. August. Danach soll es durch neue Einsatzkräfte aus der Romandie abgelöst werden. Die Schweizer Armee entsendet zur Unterstützung der Löscharbeiten zudem zwei Helikopter des Typ Super Puma. Die Armee will heute Nachmittag über das weitere Vorgehen informieren.
0: Nun noch zu was ganz anderem. Mit seinen Ausstellungen Körperwelten wurde er berühmt. Nun ist der deutsche Leichenpräparator Gunther von Hagens im Alter von 81 Jahren gestorben. Das teilte seine Familie mit. Er litt seit vielen Jahren an Parkinson. In den 1970er Jahren entwickelte Gunther von Hagens eine spezielle Konservierungstechnik für Leichen. Laut seiner Familie hat sich Gunther von Hagens dazu entschieden, dass auch sein eigener Körper nach dem Tod nun plastiniert wird. Dann die Börsendaten von SIX. Der Swiss Market Index liegt im Moment bei 14.434 Punkten plus 0,7%. Der Euro wird zu 92,82 gehandelt, der Dollar zu 81,53. Und noch das Wetter. Heute wird es mit teils mäßigem Westwind ziemlich sonnig, bei Höchstwerten um 27 Grad. Am Alpen-Nordhang bleibt es länger bewölkt. Morgen ist es dann sonnig und heiß. Das waren Nachrichten von Radio SRF. Verantwortlich Karin Pritsch.
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4: Eine neue christliche Weltordnung. Maximale Freiheit für die Tech-Branche. Das ist die Vision des Multimilliardärs und Tech-Investors Peter Thiel. Und einer, der sich besonders gut auskennt mit dem Gedankengut von Peter Thiel und seinen Verbündeten, ist der österreichische Theologe Wolfgang Pallava. Er weiß, was es bedeutet, dass Tech-Bros im Silicon Valley und auch US-Vizepräsident J.D. Vance Anhänger eines radikalen Christentums sind, dass ihnen eine technische Elite vorschwebt, deren Freiheit nicht mit der Demokratie vereinbar ist. Unser Auslandredaktor Peter Vögeli hat den Theologen in Berlin getroffen. Er hat mit ihm über Begriffe wie Antichrist, Katechon, Gotteskrieger, Armageddon oder das jüngste Gericht gesprochen. Also religiöse Begriffe aus längst vergangenen Zeiten, die plötzlich wieder brandaktuell und politisch brisant sind. In den USA, in Israel, bei den Rechten in Europa. Und deshalb hat Peter Vögeli Wolfgang Pallava gefragt, was ist denn eigentlich heute damit gemeint?
5: Also zuerst muss man festhalten, dass für Menschen in den USA solche apokalyptischen Begriffe aus der Bibel durchaus Alltag sind, weil dort die Diskussion über solche Begriffe vor allem im evangelikalen Bereich nie aufgehört hat. Uns in Europa verstört es, weil wir einerseits diese Begriffe schon lange vergessen haben, obwohl es durchaus auch beispielsweise aus atheistischer Sicht Sinn macht, die Metapher der Apokalypse für heute fruchtbar zu machen, wie das der atheistische Philosoph Günther Anders nach dem Abwurf der Atombomben gemacht hat, dass er gesagt hat, was in der Bibel Metapher ist, ist 1945 Realität geworden. Und man kann ja durchaus plausibel machen, dass wir in einer apokalyptischen Weltlage sind, weil wir heute die technischen Möglichkeiten in der Hand haben, uns selbst auszulöschen, und das geht ja nicht mehr weg. Antichrist, das ist natürlich noch ein schwierigerer Begriff. Ich meine, in der Zeit des Nationalsozialismus haben Leute wie Bonhoeffer und andere schon gewusst, dass beispielsweise Hitler ein Antichrist ist. Karl Schmitt, ein konservativer Staatsrechtsgelehrter, der heute weltweit einer der meistgelesenen Denker des 20. Jahrhunderts ist, hat dann am Ende des Zweiten Weltkriegs über Kurt Echo und Antichrist angefangen zu schreiben, hat mittelalterliche Texte aufgegriffen, hat in einem möglichen Weltstaat, in einer politischen Welteinheit den Antichrist gesehen. Und der Kurt Echo und der Aufhalter des Antichrist, das wäre dann praktisch die Aufteilung der Welt in 3, 4 oder 5 Imperien, die immer Welteinheit verhindern. Und jetzt ganz aktuell sind alle diese Begriffe durch den Tech-Bro und Milliardär Peter Thiel in die öffentliche Diskussion gekommen, der zum Teil an Karl Schmitt anschließt und gegen weltweite Regulierungen ankämpft, die er mit dem Antichrist gleichsetzt und von daher dann auch politisch Leute wie J.D. Vance oder Trump unterstützt, die helfen, den Internationalismus zu unterminieren. Und er versucht, indem er theologische Metaphern aufgreift und theologische Begriffe aufgreift, vor allem in den USA, konservative Christen, die sehr ablehnend einer technologischen Beschleunigung gegenüberstehen, auf seine Seite zu ziehen.
6: Können Sie kurz skizzieren, was ist mit Antichrist und Katechon gemeint?
5: Also der Katechon kommt im 2. Thessalonikerbrief vor. Die frühen Christen waren ganz stark von der Naherwartung geprägt. Also Paulus glaubte ja, dass zu seiner Lebzeit Christus wieder auf die Erde kommen wird. Wie sich das aber nach Jahrzehnten nicht herausgestellt hat, ist ja das Problem gewesen, wenn wir wüssten, dass Christus morgen wiederkommt, würde man vielleicht das Interview gar nicht machen, weil das könnte man gar nicht mehr senden. Und damals haben Leute dann angefangen, ja, sich um den Alltag, um die Welt nicht mehr zu kümmern, sodass im 2. Thessalonikerbrief ja nicht nur der Aufhalter, der das Chaos der Gewalt, und das hat man dann oft im Mittelalter mit dem Antichrist identifiziert, also der Aufhalter hält das Chaos der Gewalt zurück, aber er hält auch die Wiederkunft Christi zurück, ist also eine ambivalente Figur. Aber die Naherwartung ist ausgeblieben und es heißt im 2. Thessalonikerbrief auch, wer nicht arbeiten will, soll auch nicht essen. Also habe ich gesagt, Leute, das kann länger dauern, bis Christus wiederkommt. Wir wissen heute, dass das schon sehr lange dauert. Und darum ist der 2. Thessalonikerbrief einer, der jetzt sozusagen die Wiederkunft Christi hinausschiebt und damit aber auch das in bestimmten apokalyptischen Texten vorhergesagte Chaos der Gewalt aufschiebt. Und so die ersten Interpretationen waren dann das Römische Reich, das Römische Imperium, den Aufhalter gesehen. Und Karl Schmitt hat dann überhaupt versucht, für jede geschichtliche Epoche den Katechon zu bestimmen. Also das war sicher mal das britische Weltreich, das ist vermutlich heute die USA. Und ja, über das kann man diskutieren.
6: Jetzt ist dieser Thessalonikerbrief 2000 Jahre her, das Mittelalter ist 1000 Jahre her. Warum haben diese Ideen aus längst vergangenen Zeiten gerade jetzt aktuell Konjunktur?
5: Also einerseits, weil in den USA, der im Unterschied zu Europa, auch was die Demokratie, was die Politik betrifft, aus religiös-biblischen Quellen entstanden ist. Also da hat es immer diese Reflexion und dieses Verhältnis gegeben. Die europäische Demokratie am Kontinent ist ja mit der Französischen Revolution gegen die Religion entstanden. Also der Unterschied ist auch wichtig. Ich meine, ich habe mich mit diesen Begriffen seit 40 Jahren beschäftigt, weil ich den Karl Schmitt verstehen und kritisieren wollte. Und Peter Thiel verwendet heute diese Begriffe, um seinen Libertarismus den evangelikalen und konservativen Christen in den USA schmackhaft zu machen, um sie für die Unterstützung technologischer Beschleunigung zu gewinnen. Das heißt, und das ist jetzt mit dem Antichrist gemeint, um weltweite Regulierungen, einen Weltstaat und so weiter zu verhindern.
6: Sehr berühmt ist ja das Zitat von Peter Thiel, in dem er sagt, ich glaube, dass die Demokratie und die Freiheit nicht vereinbar sind. Heißt das, eine technische Elite soll freie Hand haben und ist das jetzt der neue Klassenkampf?
5: Also zuerst muss man Peter Thiel als Libertären verstehen, der von Ayn Rand und dem Libertarismus geprägt ist. Und die haben ja schon mit dem Heraufkommen des digitalen Zeitalters gesagt, Demokratie, die nationalstaatlich organisiert ist, wird verschwinden, weil alles läuft dann nur mehr digital und wird ökonomisch bestimmt. Nach 9-11 hat sich das verschoben. Also dort hat man dann doch wieder auf den Nationalstaat, auf Grenzen gesetzt. Aber dann hat sich diese Ablehnung der Demokratie, die den technischen Fortschritt behindern könnte, in Richtung eines Technofeudalismus hin entwickelt. Also dass schon die Gefahr besteht und die Versuchung sehr groß ist, dass einige wenige sehr reiche Menschen den weiteren Lauf der Welt bestimmen und möglichst nicht von der Demokratie und den Gesellschaften dabei gestört, behindert oder verzögert werden wollen.
6: Ich musste irgendwie an diesen Film denken, Tribute of Panem, die Hunger Games, ich weiß nicht, ob Sie den kennen. Da gibt es eine Elite und das gemeine Volk, die Unterschicht, die führen dann eine Art Gladiatorenkämpfe durch und die, die dann überleben, werden auch noch in diesen erlauchten Zirkel der Reichen aufgenommen. So kommt mir ein bisschen diese Ideologie vor.
5: Ja, es ist eine gefährliche Ideologie, die eben einfach mit ökonomischer Macht einhergeht und ökonomische Macht verbindet sich dann, wie man das auch bei Elon Musk und Peter Thiel sieht, dass also die mit ihrem Geld dann politisch, vor allem in den USA, großen Einfluss nehmen. Und das ist eine Gefahr. Ich möchte dagegen auf Friedrich Dürrenmatt hinweisen, der in einer seiner Bemerkungen zu seinem Stück Die Physiker bemerkt hat, was alle Menschen betrifft und alle angeht, müssen auch alle gemeinsam lösen. Also der ganz stark auf Zivilgesellschaft, Demokratie setzt, um eben auch den ethischen Rahmen für technische Entwicklungen zu geben. Und das ist das bessere Modell, als zu glauben, 4-5 Leute könnten das Schicksal der Welt und von uns Menschen in die Hand nehmen.
6: Wir sind hier ja im Land von Marx und Engels, wo die Sozialdemokraten noch 12% haben, also irrelevant sind. Um auf meine Frage zurückzukommen, ist diese Frage der technischen Feudalelite gegen den Rest, ist das der neue Klassenkampf, den wir jetzt haben?
5: Ja, vielleicht kann man es als Klassenkampf bezeichnen. Also eine Spaltung von extrem Reichen mit großer Macht und eine zunehmend dagegen machtlose Bevölkerung, das kann man als Klassenspaltung und damit dann auch als möglichen Klassenkampf bezeichnen.
6: Die Linke in Deutschland hat ja wenig zu sagen. Dabei hätte sie eigentlich viel zu sagen. Es gibt ja Bernie Sanders, den Senator aus Vermont, der ein Gesetz einbringen will, der sagt, alle AI, also künstliche Intelligenzfirmen, müssen 50% ihrer Aktien an einen staatlichen Fonds abgeben. Es gibt Mitwirkungsrechte und Gewinnbeteiligung, weil all das, was diese Firmen sammeln, ist eigentlich der größte Diebstahl in der Geschichte der Welt. Also eigentlich gäbe es ja soziale Themen für die Linke.
5: Die Bevölkerung neigt eher zu den Rechten als zu den Linken. Und das ist eine Frage, die vielleicht auch mit den Langfristwirkungen von 9-11, von den vorherrschenden Ängsten der Welt zusammenhängt. Die Ängste, die auch was mit unserer Sterblichkeit zu tun haben, da gibt es sehr gute Forschung der Terror Management Theory, die sagen, wenn Menschen, die nicht stark liberal und tolerant schon von sich aus verwurzelt sind, neigen, wenn sie mit der Sterblichkeit konfrontiert werden, zu Freund-Feind-Denken, zu Nationalismus, zu Sündenbockjagden. Und 9-11 hat diese Wirkung in den USA, aber dann auch weltweit ausgelöst. Dann ist bald darauf die Finanzkrise 2007, 2008 gekommen und es hat die Pandemie dann noch einmal verstärkt. Das heißt, wir haben einen gestiegenen Angstpegel, zumindest in der westlichen Welt, und das fördert eher nationalistische, rechtspopulistische Tendenzen und lässt die linken Konzepte unglaubwürdig erscheinen oder emotional zu schwach.
6: Eine ganz wichtige Figur in dieser Ideologie ist eben der Antichrist. Wer ist der Antichrist in der heutigen Zeit im Bild der Thiels und der Rechten?
5: Also Thiel und die Rechten, die also greifen ganz stark auf Carl Schmitts Interpretation zurück. Und für Carl Schmitt war der Antichrist Weltorganisation, UNO, Weltstaat, also alles, was in dem Sinn eine globale Regulierung, eine globale politische Ordnung, hat dann Carl Schmitt als Antichrist bezeichnet. Es gibt aber bessere Interpretationen. Ich meine, für Leute, für Theologen wie mich, die ja immer auch versuchen, die biblischen Metaphern für heute zu verstehen. René Girard, ein französisch-amerikanischer Kulturanthropologe, der sowohl für Thiel als auch für mich ein wichtiger Vordenker ist. René Girards These des Antichrist finde ich sehr überzeugend und interessant, dass er sagt, das Judentum, Christentum haben in unserer Welt eine ganz neue Sicht auf Menschen, die zum Opfer von Gewalt werden gebracht. Also die Unschuld der Opfer, die Würdigkeit des Opfers, die Sorge um die Opfer ist ins Zentrum unserer Aufmerksamkeit gerückt worden. Aus dem ist ja dann auch der Gedanke der Menschenrechte hervorgegangen. Und man kann die Sorge um die Opfer zur Waffe machen. Also ist ja heute auch in der politischen Auseinandersetzung so, dass der Opferstatus, weil er eben moralisch höher steht und eine besondere moralische Würde hat, jetzt sehr gesucht wird und das wirft man dann auch ein. Und das ist auf der einen Seite was Wichtiges, weil wir wirklich schauen sollen, dass Menschen, die zum Opfer werden, dass wir das abschaffen. Aber wenn wir das zur Waffe machen, also zum Schlagstock machen, dann pervertieren wir eine ganz wichtige Errungenschaft der jüdisch-christlichen Offenbarung. Und Girard sagt, die Sorge um die Opfer zur Waffe zu machen und damit zu Sündenbockjagden zu blasen auf der zweiten Ebene, also wir jagen jetzt die Menschen, die Opfer herstellen, dann wiederholt man sozusagen auf einer gefährlichen Ebene diese Gewalt und man scheint wie Christus zu handeln, aber in Wirklichkeit pervertiert man diese Botschaft. Das heißt, der Antichrist ist ja fast zum Verwechseln wie Christus, aber ein kleiner Unterschied macht ihn dann zu einer sehr gefährlichen Figur. Und da könnte man dazu sagen, da bringe ich heute ganz gern auch eine Kritik an Girard an, weil Girard etwas zu schematisch gesagt hat, diese Pervertierung des Opfers, das ist die Versuchung der Linken, während die Rechten überhaupt hinter die Sorge um die Opfer zurückgehen wollen. Und das stimmt eigentlich nicht und das hat schon George Orwell in seiner Rezension von Hitlers Mein Kampf hervorgehoben. George Orwell schreibt in der Rezension von Mein Kampf, wenn man das Buch liest, dann merkt man, dass Adolf Hitler sich als Märtyrer, als der Gekreuzigte, als ein Opfer darstellt. Und das war einer der Gründe nach Orwell, warum die Deutschen sich so sehr dann an Hitler angeschlossen haben, weil auch das deutsche Volk nach dem Ersten Weltkrieg sich als Opfer gefühlt hat. Wenn man heute in die Welt schaut, dann gibt es natürlich von konservativer Seite ganz starke Kritik an dieser Versuchung aus der Sorge um die Opfer eine Waffe zu machen. Das ist das, was die Rechten heute am Wokismus kritisieren. Aber ich muss einbringen, dass rechts die Instrumentalisierung des Opferstatus vielleicht noch stärker ist. Ich meine, Trump präsentiert sich ständig als Opfer. Die rechtspopulistischen Bewegungen schreien ständig Opfer.
6: Zurück zum Antichristen, das ist eben die UNO, die EU, die Klimabewegung. Aber eigentlich ist es ja auch die katholische Kirche, die eine Weltautorität will. Also kritisieren Leute wie der Katholik J.D. Vance und Leute, die diese Ideologie vertreten, die katholische Kirche selber und dann wird es ja komplett pervers.
5: Also der Gedanke der Weltautorität geht eigentlich zu Johannes dem 23. zurück auf seine Enzyklika Pacem in Terris, das eine Reaktion auf die Kuba-Krise war. Also im Herbst 1962 ist ja die Welt ganz knapp an einer Nuklearkatastrophe, an einem Atomkrieg vorbeigeschrammt. Und 1963 schreibt dann Johannes der 23. Wir brauchen eine Weltautorität mit effizienten Mitteln, um die Herausforderungen zu bewältigen. Heute ist es noch notwendiger geworden, wenn man an Klimakrise, an die Herausforderung der künstlichen Intelligenz denkt. Die Kirche sagt also wirklich seit 63 und alle Päpste haben diese Botschaft wiederholt, eine Weltautorität mit effizienten Mitteln. Allerdings im Unterschied zur falschen Zuspitzung bei Deal haben die Päpste immer dazu gesagt, die Weltautorität muss subsidiär aufgebaut werden. Also es darf kein Weltstaat sein. Die waren sich sehr bewusst, dass Schritte in die Richtung gefährlich sind, aber notwendig sind und man muss es richtig machen, dass es nicht in die falsche Richtung geht. Peter Thiel ist jetzt offensiver geworden in der Frage. Zu Papst Leo hat ja Thiel zu der Enzyklika Stellung genommen und gesagt, also wenn man dem folgt, dann könnte man gleich sozusagen den Wettlauf um künstliche Intelligenz den Chinesen überlassen. Also der Papst erweist sich als kommunistischer Agent Chinas, wenn er Regulierungen verlangt, die dann nach Deal nur im Westen greifen würden und die Chinesen könnten dann unreguliert auf die Überholspur kommen.
6: Diese politische Theologie, die jetzt en vogue ist, ist das der theoretische Freipass für Politiker wie J.D. Vance, vielleicht auch Donald Trump oder Unternehmer wie Peter Thiel, die sagen, okay, das ist der intellektuelle Unterbau, dass wir machen können, was wir wollen?
5: Also bei J.D. Vance wissen wir es noch nicht, wenn man jetzt dieses neue Buch von ihm liest. Da ist er extrem kritisch zum Libertarismus, schreibt ein Loblied für die katholische Soziallehre. Allerdings sagt er nichts zur Weltautorität. Man kann das aus jetziger Sicht nicht wirklich sagen, sondern man kann nur sagen, dass wir in den nächsten paar Monaten sehr schön sehen werden, in welche Richtung das geht.
6: Religion hat ja einen ganz anderen Stellenwert in den USA als in Europa. Ich finde, die ganz spannende Frage ist, inwieweit breitet sich diese Ideologie auch in Europa aus?
5: Ja, also was die Ideologie betrifft, hoffe ich, dass sich das nicht ausbreitet. Ich meine, ich selber bin, wenn ich so eine Frage höre, ein bisschen zerrissen, weil ich schon glaube, dass die religiöse Frage im tiefsten und breitesten Sinne mit der Sterblichkeit, mit vielen anderen Dingen zu tun hat und wir die religiöse Frage nicht loswerden. Also eben mein Mentor René Girard schreibt als Motto seines ersten Buches, der Mensch hat einen Gott oder einen Götzen. Heute stehen wir vor der Frage, geht es um eine genuine Religion oder geht es um eine Vergötzung der Technik? Also wird Technik zum Gott, wird Technik zur Religion? Und bei Thiel hat man das Gefühl, er versucht so eine Technikreligion nur irgendwie mit dem Christlichen zu verbinden, hoffentlich wirklich zu verbinden und nicht nur zu tarnen in dem Sinn. Also ich glaube, die Europäer müssen ein bisschen aufwachen und sich der religiösen Frage stellen. In Europa hat man eher das Gefühl, dass es einen religiösen Analphabetismus gibt. Also die Leute wissen gar nichts von diesen Fragen, weichen diesen Fragen auch aus. Und das finde ich sehr problematisch. Also ich habe jetzt viele Gespräche mit Journalisten und Journalistinnen gehabt zu diesen Fragen. Und da erschreckt man manchmal, wie auf der anderen Seite zu diesen Themen überhaupt nichts da ist. Also wie keine Resonanz und gar nichts. Und ich glaube, wir brauchen ein aufgeklärtes, gesundes Verhältnis auch zu den religiösen Fragen. Und das müssen wir uns in Europa erst wieder erarbeiten, weil natürlich in Europa durch die lange Dominanz der Kirche, vor dem sich dann die aufgeklärte Gesellschaft im Kampf loslösen musste, und das ist was Gutes. Aber jetzt müssen wir, nachdem der Kampf doch jetzt schon einige Zeit zurückliegt, noch einmal schauen, wie schaut es aus und etwas entspannter und offener auch die religiöse Frage ernst nehmen, die ja nicht nur durch die USA wichtig geworden ist, sondern Religion spielt ja mit Ausnahme von Europa in der Welt große Rolle. Ja, also wir müssen uns der Frage neu stellen, ohne die Errungenschaften der Aufklärung über Bord zu werfen.
6: Aber diese religiösen Fragen sind auch in Europa schon längst in der Politik angekommen. Putins Russland spricht davon, Moskau sei das dritte Rom, also der Aufhalter des Antichristen in Form des dekadenten, woken Westens, der EU und so weiter. die AfD in Deutschland, Maximilian Krah, der Europaabgeordnete, benutzt dieses ganze Vokabular auch. Herbert Kickl, der FPÖ-Chef in Österreich, hat plakatiert im Wahlkampf: Dein Wille geschehe. Woher kommt denn das? Und Sebastian Kurz ist ja engstens verbunden mit dieser ganzen Sicherheitsindustrie und hat ja für Peter Thiel gearbeitet. Also ich sehe da schon, dass das auf fruchtbarem Boden fällt in der Politik.
5: Ja, ich sehe das eigentlich genauso wie Sie, und das ist eine erschreckende Entwicklung. Und das meine ich genau nicht, wenn man ein neues, entspanntes Verhältnis zur Religion suchen muss. Aber ich würde noch einmal unterstreichen, dass eben eine Gesellschaft, die mit den religiösen Fragen gar nichts anfangen kann, die ist ja dann solcher Propaganda, sei es russisch, sei es rechtspopulistisch, ausgeliefert. Also gerade bei jungen Männern beobachtet man, dass das im Westen eine zunehmende Attraktivität hat. Und das hängt auch mit dem weltanschaulich-religiösen Vakuum zusammen der liberalen, aufgeklärten Gesellschaft. Also wenn man zu Religion gar nichts sagt und dann junge Menschen doch irgendwo auf der Suche sind, dann liefert man sie eigentlich jenen aus, die dieses Angebot machen. Und dieses Angebot, das ist eine gefährliche pseudoreligiöse Ideologie.
6: Für wie gefährlich halten Sie diese Strömung, sage ich jetzt mal, in Europa?
5: Ja, das ist schwer abzuschätzen. Also ich hoffe nicht, dass das wirklich greift, weil es ja dann doch mit zentralen Lebensumständen von unserer heutigen Welt nicht zusammengeht. Also mich würde es sehr überraschen, wenn jetzt in 10 Jahren das ganz viele Menschen begeistert. Aber auf der anderen Seite muss man sagen, die Gefahr besteht schon. Und wenn sozusagen auf der anderen Seite gar kein Angebot da ist und man mit diesen Fragen gar nichts anfangen kann und die ausblendet, dann ist die Gefahr schon sehr groß.
6: Genau, weil Religion kann auch ein sehr einfach gestricktes Angebot machen, wenn sie es zu simpel macht. Sagt, alle Mädchen in der Schule müssen Kopftuch tragen und wer nicht, ist eine Schlampe. Das kann man ganz einfach machen, wenn es kein Gegenargument gibt.
5: Ja, richtig. Aber wie gesagt, ich meine, die religiöse Frage ist eine, die die Menschheit nicht los wird. Da bin ich fest davon überzeugt. Und da ein gutes Verhältnis zu finden, ohne religiöse Menschen negativ abzustempeln, ohne sie in so einfache, fundamentalistische Muster hineinzutreiben. Die große Aufgabe ist es, ein entspanntes Verhältnis zu den zentralen religiösen Menschheitsfragen zu finden, das auch positiv vorzuleben und da auch gutes Angebot den Menschen zu machen.
6: Diese Veranstaltung, die es immer wieder gibt, die ursprünglich von Peter Thiel inspiriert waren, da ist ja auch der Unionsfraktionschef Jens Spahn immer wieder aufgetaucht. Der hat jetzt mit dieser Leihmutterschaftsgeschichte eigentlich bewiesen, dass er das Gefühl hat, er kann machen, was er will. Wie stark sehen Sie ihn in dieser Thiel-Bewegung und ist er vielleicht der Brutus der Union? Er meuchelt dann den Kanzler und arbeitet mit einer AfD zusammen, die ja auch empfänglich ist für ähnliche Ideen.
5: Ich meine, zuerst fällt auf, dass er natürlich ein extremes Beispiel einer Doppelmoral ist, wenn er politisch in Deutschland Dinge verbieten will, die er dann selber tut. Das ist ja ein Beispiel, wo ich sage, dort, wo solche Widersprüche ganz deutlich werden, also wo die Leute irgendwo ganz modern, technisch tun und lassen wollen, was möglich ist und was sie sich finanziell leisten können und es gleichzeitig mit einer religiösen Ideologie verbinden, die anscheinend das alles verbietet, das unterhöhlt ja ihre Position. Das heißt, das ist ein Grund, warum ich glaube, dass das nicht funktioniert, also dass die Leute auf die Schnauze fallen.
4: Das war das Gespräch mit dem österreichischen Theologen Wolfgang Palava.

0: Die Nachrichten von SRF um 15 Uhr mit Mario Sturni. Die großen Waldbrände in Frankreich und Spanien dürften zu hohen volkswirtschaftlichen Kosten führen. Davon geht die Schweizer Rückversicherungsgesellschaft Swiss Re aus. Das genaue Ausmaß lasse sich noch nicht beziffern, hieß es auf Anfrage der Nachrichtenagentur AWP. Besonders problematisch sei, dass viele Betroffene nicht oder nur ungenügend gegen Waldbrandschäden versichert seien. Laut Swiss Re haben die Brände in Europa bereits mehr Fläche zerstört als im Durchschnitt der vergangenen 20 Jahre. In Frankreich ist besonders die Region um Bordeaux im Südwesten betroffen. Die Lage dort habe sich zwar stabilisiert, sei aber noch nicht unter Kontrolle, das sagte Innenminister Laurent Nunez. Das Feuer habe sich in der Nacht nicht weiter ausgebreitet, gebannt sei die Gefahr aber noch nicht. Der deutsche Sportwagenhersteller Porsche baut bis zum Jahr 2035 5'000 Stellen ab. Das teilt das Unternehmen mit. Betroffen sind das Stammwerk in Stuttgart und das Entwicklungszentrum. Im Gegenzug werde die Standortsicherung um 5 Jahre bis Ende 2035 verlängert. Kündigungen sind in dieser Zeit ausgeschlossen, schreibt das Unternehmen. Der Stellenabbau soll vor allem über natürliche Fluktuation, Pensionierungen und freiwillige Aufhebungsverträge laufen. Mit seinen Ausstellungen Körperwelten wurde er berühmt. Nun ist der deutsche Leichenpräparator Gunther von Hagens im Alter von 81 Jahren gestorben. Das teilte seine Familie mit. Er litt seit vielen Jahren an Parkinson. In den 1970er Jahren entwickelte von Hagens eine spezielle Konservierungstechnik für Leichen. Seine Ausstellungen mit plastinierten Leichen wurden aber auch kritisiert, beispielsweise von den Kirchen. Von Hagens selbst ging es nach eigenen Aussagen mit seinen Ausstellungen auch darum, Gesundheitsbewusstsein zu vermitteln, etwa indem er eine gesunde Lunge neben einer Raucherlunge präsentierte.
1: In bisherigen Ausstellungen war in einer Ecke das krankhaft, in der anderen Ecke das normal, aber damit kann der Laie nichts anfangen. Er weiß nicht, was ist was. Und wir zeigen es im Vergleich. Wir zeigen auch den Körper meist nicht mit weggenommenen Teilen, sondern wir zeigen ihn explodiert, mit offenen Körpertüren, und so, dass der Laie ihn wieder im Geiste zusammensetzen kann. Und das ist der Erfolg der Ausstellung an sich.
0: So Leichenpräparator Gunther von Hagens 2009 in einer Sendung des Schweizer Fernsehens. Die Wetteraussichten: Es wird heute immer sonniger bei 27 Grad. Morgen ist es dann beidseits der Alpen sonnig und 30 Grad heiß. Das waren die Nachrichten von Radio SRF. Verantwortlich Karin Britsch.
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5: Das italienische Assisi erlebt derzeit einen regelrechten Ansturm. Im 800. Todesjahr von Franz von Assisi pilgern zehntausende Menschen in die Stadt östlich von Perugia, der Hauptstadt von Umbrien. Buchhandlungen füllen ihre Auslagen mit Franziskus-Biografien, Kirchen feiern Gedenkgottesdienste. Selbst Menschen, die mit Kirche wenig am Hut haben, scheinen von diesem Heiligen sehr angezogen zu sein. Warum? Darüber sprechen wir hier im Studio SRF. Religionsexpertin und Theologin Judith Wipfler, grüß dich.
6: Pace e bene.
5: Was heißt
6: das? Das ist der franziskanische Gruß.
5: Also
6: Frieden und Gutes sei mit dir. Pax et bonum.
5: Pax et bonum. Sag mal, Judith, warum dieser Hype um den Franziskus? Der hat jetzt vor 800 Jahren gelebt. Warum begeistert der jetzt ausgerechnet er heute Menschen auf der ganzen Welt?
6: Ja, das ist natürlich seine Wirkung, seine Deutung, und die trifft genau in unsere Gegenwart. Das sind die aktuellen Themen: Natur, Spiritualität, Bedrohung der Natur, dagegen eben diese Schöpfungsmystik, die er vertritt, oder auch die Reichtumskritik, die er in seinem Leben wohl tatsächlich, also sehr, sehr ernsthaft symbolisiert, und auch seine Nachfolgerinnen und Nachfolger in dem Franziskanerorden, seine Machtkritik und auch sein Eintreten für Frieden zwischen den Religionen und den Völkern. Das sind alles hochaktuelle, brandaktuelle Themen.
5: Und nicht zu vergessen, er konnte auch mit Tieren sprechen.
6: Genau, das wird sicher zu seiner Beliebtheit bis heute beigetragen haben. Also es hat natürlich so einen Niedlichkeitsaspekt, aber da ist durchaus Ernstes dahinter.
5: Okay, Okay, also das zieht alles offenbar sehr auf dem Buchmarkt ebenso, wie es eben auch nach Assisi zieht, das Ganze hier. Nicht nur in diesem Gedenkjahr, sondern überhaupt. Assisi ist grundsätzlich ein beliebtes Pilgerziel, hast du mir vor der Sendung gesagt.
6: Ja, also 4 bis 5 Millionen Menschen gehen da jedes Jahr hin und dieses viel. Jahr noch ein bisschen mehr, ja. Und zwar seien das unterschiedlichste Menschen mit unterschiedlichsten Motiven. Und so hat der deutschsprachige Pilgerbetreuer in Assisi, der Franziskanerbruder Thomas Freidel, in einem Interview mit dem Deutschlandfunk erklärt.
2: Also wir haben ein sehr vielfältiges Publikum hier. Menschen, die sich für die Kunst interessieren, die vom Glauben motiviert sind, junge Menschen, die hierher kommen. Also es ist schon immer so, dass Assisi mehr ist als jetzt nur ein katholischer Wallfahrtsort, der eine ganz bestimmte Zielgruppe da anspricht. Und das ist auch gut so, das ist auch schön für unsere Arbeit hier. Viele sind auch fasziniert natürlich von der schönen Landschaft, von der Natur hier. Es ist so ein Gesamtbild irgendwie, was da zusammenkommt. Und egal inwieweit sich jetzt jemand persönlich als Pilger oder als religiös aktiv bezeichnet.
5: Also Thomas Freidel, Franziskus für alle, ein Gesamtbild möchte man da, eben Franziskus für alle möchte man eigentlich sagen.
6: Ja, wirklich. Also dieser Thomas Freidel führt es dann nochmal aus, warum sich Franz von Assisi eben so eignet, auch als Sehnsuchts-

0: ins Heilige Land und die Begegnung mit dem Sultan von Ägypten und alle diese Dinge. Und das zieht die Menschen an, das spüren oder das merken oder wissen die schon, egal wie viel detaillierte Kenntnis sie jetzt über das Leben von Franziskus überhaupt haben oder nicht.
1: Das sagt der Pilgerseelsorger in Assisi, der Franziskaner Thomas Freidel, in einem Interview im Deutschlandfunk zum 800. Todesjahr des vielleicht beliebtesten christlichen Heiligen Franziskus. Judith Wipfler, er spricht jetzt hier von seinen Reisen, der Franziskaner Thomas Freidel, von den Stationen des Lebens von Franziskus. Wie ist das jetzt genau? Also wie viel wissen wir wirklich von diesem Franz von Assisi?
2: Das ist immer die Frage, ne? Also historisch-schriftlich ist es vielleicht weniger, als die meisten denken mögen, weil eben so viel über ihn und nach ihm geschrieben worden ist. Also das ist immer die Frage, ist es eben eine echte Biografie in einem historisch-kritischen Sinne oder Hagiografie? Und wir haben halt mehr Hagiografie. Mhm. Aber es gibt natürlich schon ein paar Eckdaten, wobei es schon sein Geburtsjahr schwankt zwischen 1181 und 1182. Aber was wohl gesichert ist, dass er eben ein reicher Sohn eines wohlhabenden Tuchhändlers, also eines Patriziers da war, in dem Umbrien. Und er hat also ein ausschweifendes, luxuriöses Leben geführt und das auch genossen. Und dann kommt es eben zu einer Wende in seinem Leben und ausgelöst durch verschiedene Dinge. Einmal Kriegserfahrung, die er selber Der ist ja selber noch lustig in den Krieg gezogen. Dann wird er auch inhaftiert. Dann begegnet er den Armen, den Leidenden, den Ausgestoßenen, konkret auch den Leprösen, also die dann ausgestoßen waren aus der Gesellschaft. Und das hat immer mehr zu seinem Umdenken, zu seiner Umkehr, eben zu einem Leben, was eben Jesusgemäß sein sollte, geführt. Und ich finde, der Franziskanerbruder Thomas Freidlin hat ihn erzählt, das nochmal ganz schön.
0: Franziskus begegnet den Aussätzigen. Das heißt, er hat eine existenzielle Erfahrung, die ihn dazu bringt, den Egoismus zu überwinden. Er geht der Frage nach Gott nach und er entdeckt die Lebensform Jesu. Er entdeckt das Evangelium als Richtschnur. Ein Leitbild für ihn ist dann eben die Wanderpredigt der Apostel, der ersten Gefährten Jesu. Deswegen ist er die Gemeinschaft noch lange Zeit überhaupt nicht sesshaft. Also in Armut. Und Armut heißt bei Franziskus vieles, vor allem auch Verzicht auf Machtausübung.
1: Verzicht auf Machtausübung, was heißt das?
2: Das heißt genau das, Verzicht auf Besitz. Und wir sind ja hier noch um das Jahr 1200. Also das ist ja Mittelalter. Mhm. Und das war eine bewegte Zeit. Da ging es darum, der Adel, das Bürgertum, zu dem Franz von Assisi gehörte, und dann noch die Kirche. Das waren so diese Machtgemenge. Und da wurde nun hin und her, da gab es Auseinandersetzungen, eben auch Kriege der Adel gegen das Bürgertum. Also das ist der historische Hintergrund auch davon. Dass, und wenn dann einer, der es eigentlich könnte, der sich alles leisten könnte, auch die Macht, also Ritter zu werden zum Beispiel, wenn der sagt, nein, ich lege das alles ab, ich verschenke mein Erbe, ich gebe alles her und folge dem Armutsweg, dem unbehausten Weg Jesu, dann war das natürlich schon eine unglaubliche Zeichenwirkung. Ja. Und das hat er eben auch angezogen. Also Tausende sind ihm gefolgt, schon zu Lebzeiten.
1: Und das klingt natürlich schon nach einem zornigen und sehr idealisierten jungen Menschen, nach Revolte gegen die eigene Herkunft. Also er hat schon ein Revoluzzerpotenzial da in sich denn gehabt. Eben die Vaterkritik und die Kirchenkritik, die Gesellschaftskritik, alles das.
2: Absolut. Und es muss auch sagen, das war eine Zeit, da sind andere, die Ähnliches äußerten, auf dem Schafott gelandet, als Ketzer, umgebracht oder verfolgt worden. Also, und ich denke nur an Petrus Valdes, den wir heute noch in der Chiesa di Valdese, der reformierten Kirche Italiens, ja, erinnern. Der war vorher gewesen. Und es gab die Katharer, die Albigenser, es gab verschiedene Armuts-, Reinheits-, Protestbasisbewegungen in diesem Mittelalter. Und der war kurz auf der Kippe, eben selber ein Ketzer zu werden und kein Heiliger, der Franz von Assisi.
1: Und wie ging es dann weiter?
2: Er musste sich quasi seinen Lebensweg und den seiner Gemeinschaft vom Papst offiziell absegnen lassen. Ach so. Und er hat sich angeblich auch sehr gewehrt, jetzt da eine Regel zu schreiben, also wie eine Grundverfassung seines Ordens dann schließlich, weil eigentlich war das ja so eine Wanderbewegung, eine Armutsbewegung, die sind da rumgezogen, wollten eben auf alles verzichten, auch auf eine Stabilitas Loci, wie andere Mönche, also Benediktiner, die haben ja immer ihr Kloster, die wollten das nicht, die wollten eben alles hergeben und teilen. Und

0: dann wurde er dazu gedrängt, jetzt musst du das mal ordentlich machen, richtig aufschreiben, und dann wird das von der Kirche, also sprich vom Papst, wird das anerkannt als eine Bewegung, als ein Orden innerhalb der Kirche. Und so kam es ihm, dass er nicht Ketzer
1: so
0: wurde.
1: So hat er sich den Kopf aus der Schlinge ziehen können sozusagen. Und wurde er dadurch gezähmt?
0: Das ist eben die Frage, ne? Also er hat eigentlich bis zum Schluss seines Lebens weitergemacht und hat auch immer wieder auf Macht verzichtet. Da gibt's ja, aber das ist halt alles auch so überliefert, weißt du? Das sind ja keine historisch-kritischen Berichte. Und ich finde, dass natürlich so diese Kirchenkritik, die fundamental ist, weil wenn jemand durch eine mystische Schau Nähe zu Christus findet oder durch die Schöpfung die Verbundenheit mit Gott spürt, ne, da braucht's ja die Vermittlung der Kirche nicht. Mhm. Und das war ja immer ein Punkt, wo dann der Papst hellhörig wurde, ne? Also fürs Heil braucht's schon noch die Kirche. Und da ist immer so dieses Revoluzzerpotenzial auch geblieben. Also die Franziskanerinnen, Franziskaner, die ganze Bewegung, es ist auch bis heute eine Bewegung, franziskanisches Leben, das über Orden hinausgeht und Leute ansieht. Das hat schon immer so ein bisschen was Anti-Institutionelles. Also reiche, große Kirchen ist derer Sache nicht. Da ist was drin, und vielleicht ist er deshalb auch bei Protestantinnen, Protestanten, evangelischen Christen so beliebt, weil er wirklich das Evangelium auch so betont hat. Also ich würde ihn einen evangelischen Heiligen nennen.
1: Mhm. Manchmal sieht man welche mit der braunen Kutte in der Stadt rumlaufen und der weißen Kordel. Jetzt sag mal, du hast jetzt hier noch jemanden anders getroffen, über die Radikalität sich Gedanken gemacht hat.
0: Richtig, das ist Volker Lepin, einer der bedeutendsten Kirchenhistoriker, Mystikforscher, Mittelalter, früher Neuzeit, auch Reformationsforscher. Der lehrt heute in Yale, stammt aber aus Deutschland, war vorher in Tübingen. Und der hat natürlich jetzt auch zum Jubiläumsjahr nochmal ein Buch über Franziskus geschrieben. Und das hat den bemerkenswerten Titel Der unbequeme Heilige. Volker Lepin.
2: Das Beeindruckende bei Franziskus ist, denke ich, diese Radikalität, mit der er mit einem Lebensentwurf komplett bricht. Wenn man irgendetwas über diesen Franziskus erfährt, dann ist es das, dass er aus einem reichen Haushalt kommt, dass er alles aufgibt im Namen Jesu Christi. Und schon unter seinen Zeitgenossen damit einfach nur Erstaunen hervorruft. Zugleich weiß man gar nicht so viel von ihm. Das heißt, man kann sehr viel auf ihn projizieren. Es gibt die Vorstellung von der Natur, es gibt die Vorstellung von einer Wahrnehmung anderer Religionen. Es gibt etwas, was wir als Kapitalismuskritik bezeichnen können. Das kann man ausbauen, das kann man mit modernen Interessen verbinden. Das geht auf der einen Seite dahin, dass dann in den 60er Jahren des 20. Jahrhunderts in San Francisco der Summer of Love ausgerufen wurde, im Namen von Franziskus. Hatte vielleicht nicht so viel mit seiner Vorstellung von Liebe zu tun, was da stattfand, aber man hatte eine positive Identifikationsgestalt. Oder am anderen Ende haben sie ja heute Giorgia Meloni, die ihn zum Nationalheiligen Italiens macht. Das sind völlig unterschiedliche Zugänge, die jeweils sich mit Franziskus auseinandersetzen, ein paar Brocken aufnehmen und dann viel Eigenes hineinsetzen.
0: Tja, Giorgia Meloni, ne?
1: Hat übrigens zum Nationalheiligen.
0: Und den 4. Oktober, das ist eben der Gedenktag, der 800. Todestag des heiligen Franziskus, hat sie auch zum Nationalfeiertag erklärt.
1: Das ist der Kulturplatz-Talk heute zum 800. Todesjahr oder zum 800. Todestag am 4. Oktober von dem heiligen Franziskus von Assisi, einer Identifikationsgestalt, ein sehr beliebter Heiliger, ein Rebell oder doch der herzige Heilige mit Sandalen an den Füßen, in brauner Kutte, den Vögeln predigend. Es gibt Kinderbücher, die den Franz von Assisi ja gern umringt zeigen, von zahmen Rehen, von Vögeln. Judith Zwipfler, unsere Religionsfrau hier im Studio, ist das alles zu niedlich, zu lieblich?
0: Ja, es ist halt, das Image, es hat schon fast so Walt Disney-Optik, ja. Das kommt eben an, es ermöglicht auch eine niederschwellige Annäherung. Also man kann ja nun nicht gleich jedem die erklären, wie das Mittelalter funktioniert hat und was da die Probleme waren, geschweige denn, dass es irgendjemand interessieren würde. Aber wenn man so diese Nähe zu den Tieren zeigt, dann ist es doch einfach. Aber es hat natürlich auch eine gewisse Verflachung zur Folge. Ich denke nur halt an den Kirchenschlager, Dauerbrenner, so Laudato Si, ne? Ja. Also das wird schon richtig runtergenudelt.
1: Das ist dieses Pfadilied, genau.
0: Genau.

0: Ja, wenn 1 Million Kinder Laudato Si schmettern, italienisch, altitalienisch für gelobt seist du, das bezeichnet die 2. Enzyklika von Papst Franziskus, ein bekanntes geistliches Kirchenlied und auch den berühmten Sonnengesang des heiligen Franz von Assisi. Und es gibt ja auch viele musikalische Adaptionen, jetzt nicht nur dieses Kirchenlied. Ich habe da mal ein bisschen recherchiert. Magst du mal hören, Judith?
1: Gerne.
0: Also es gibt zum Beispiel, ja, es gibt quasi in jedem Genre gibt es Beispiele. Zum Beispiel hier Filmmusik.

0: Das ist die Titelmusik zu Franco Zeffirellis Franziskus Film Bruder Sonne, Schwester Mond, Fratello Sole. Dann.
1: Das ist natürlich ein wörtliches Zitat, ja, aus dem Sonnengesang.
0: Aus dem Sonnen. Ja. Dann gibt es natürlich auch noch von dem Pop-Barden Angelo Branduardi, ja, Si Laudato, auch aus dem Sonnengesang.

Ja, das ist auf Branduardi. Dann natürlich Franz Liszt. Der hat sich zur Vertonung die Vogelpredigt vorgenommen, wenn es heißt, meine Brüder Vöglein, ihr müsst den Schöpfer sehr loben, weil er euch Federn und Flügel gegeben hat und die Luft zugewiesen und für euch sorgt. Und deshalb sollen sie dankbar sein und Gott preisen. Und der Legende nach hörten die Vögel dann aufmerksam zu, haben die Flügel ausgebreitet und sind erst dann weggeflogen, nachdem Franziskus sie gesegnet hatte. Und bei Franz Liszt sind sie hier gerade am Zuhören. Also wir könnten jetzt noch ewig so weitermachen. Ja, vielleicht eins noch. Olivier Messiaen, die große Oper Saint-François de Dassis.

0: Also, das ein Ausschnitt aus der Franziskus-Oper von Olivier Messiaen. Viel, viel Franziskus-Musik gibt's, die irgendwie alle diese großen Franziskus-Bilder bedienen. Den Schöpfungspoeten, den Tierfreund, den unbequemen Mystiker. Ja, ein großer Inspirationsquell, dieser Franziskus, wenn wir jetzt mal, Judith, zurückkommen zum Leben und zum Wirken. Was hat's auf sich mit dem unbequemen Mystiker?
1: Ja, ich komme nochmal auf mein Votum vom Anfang zurück. Es geht um die Wirkung. Ja? Mhm. Also wie gesagt, das Jahr 1200, eine ganz andere Welt. Aber er tippt eben wichtige Themen an, die bis heute, also, die andockbar sind. Aber ich würde davor warnen zu sagen, Franziskus hat oder sagte oder irgendwie. Ja. Also, das ist wirklich, also das ist alles zweite, dritte, vierte Hand, was wir da wissen. Aber es funktioniert eben. Und dieser Sonnengesang, ich habe den natürlich jetzt noch ein paar Mal gelesen, auch auf unsere Sendung heute Morgen hin. Und ich finde es faszinierend, wie gut dieser Text weiterhin funktioniert. Und zwar über Religionsgrenzen und Konfessionsgrenzen hinweg. Da ist also, Christus wird nicht mit Namen erwähnt. Das ist ein Text, den, denke ich, auch naturreligiöse Menschen oder andere nichtchristliche Religionen gut irgendwie mit nachvollziehen können. Und da sehe ich ein großes Potenzial. Ne? Also hier wird auch von der Mutter Erde gesprochen, also eine Verbrüderung, Verschwesterung der Geschöpfe, diese Verbundenheit, dass wir alle Geschöpfe sind und auch aufeinander schauen sollen, wie man in der Schweiz so schön sagt. Und das sind Werte, die ich absolut zeitgemäß halte oder anknüpfbar.
0: Ja, sehr anschlussfähig heute, diese Spiritualität.
1: Ganz genau. Und drum, denke ich, ist es halt auch naheliegend gewesen, dass ein Papst, der sich erstmals in der Kirchengeschichte Franziskus nennt, also Papst.
0: Es gab vorher niemals einen.
1: Nein. Und als dieser Name bekannt wurde, dachte ich schon, oh, jetzt kommt was ganz anderes. Und es kam etwas ganz anderes. Und dann die wichtige Sozial- und Umweltenzyklika Laudato Si, eben auch wieder dieser Titel aus dem Sonnengesang für diese wichtige Enzyklika, wo es eben auch um die Umwelt geht und auch wieder Mutter Erde angesprochen wird. Und etwas, was übrigens bei rechtskatholischen Kreisen gar nicht gut ankam. Ja, die finden das dann irgendwie pagan oder so. Dabei eben er selbst, Franziskus, hat das schon von der Mutter Erde zu reden und von den Geschwistern in der Schöpfung.
0: Und der Kern der Mystik von Franz von Assisi, ich nehme an, da hast du dann wahrscheinlich dann auch nochmal den Volker Lippin gefragt. Was hat der da gesagt?
1: Hören wir es doch.
2: Der Sonnengesang ruft die Elemente der Natur, ruft die Geschöpfe an oder ruft sie auf, Gott zu loben. Die gesamte Schöpfung wird zu einem Resonanzraum Gottes. Das ist der eine Schwerpunkt der Mystik von Franz von Assisi, zu sagen, in dieser Natur erfahren wir Gott. Und der andere Schwerpunkt ist die zunehmende Annäherung an Jesus Christus, dadurch, dass ich immer mehr mich von mir selbst zurückziehe. Das heißt, er will nichts Eigenes mehr haben. Und dann, wenn er nichts mehr hat, dann ist er ganz nah bei Jesus Christus. Das ist ein zutiefst mystischer Gedanke.
0: Das ist fast so auf weltlicher Ebene der Hans im Glück. Also wenn wir jetzt heute von Franziskus sprechen, da fällt ja dieses Stichwort Kapitalismuskritik. Wir haben sie auch vorhin auch angesprochen. Dieser Rückzug von den weltlichen Dingen, das ist doch aber eigentlich eine sehr, sehr moderne Projektion.
1: Ja, wenn man, müsste quasi sagen, 1200 müsste man von einem Früh- oder Protokapitalismus sprechen, aber es geht tatsächlich um Reichtumskritik und die Reichtumskritik, die ist auch bei Jesus selber im Neuen Testament, bei der Jesusbewegung drin. Und das wollte ja Franz von Assisi zurück zur Jesusbewegung eigentlich, zum Evangelium, und drum nenne ich ihn eben gerne einen evangelischen Heiligen oder Bewegten, weil er tatsächlich diese Armut als Protest oder auch Solidarisierung mit den Armen gegen die Reichen und Mächtigen, und Reichtum und Macht gehört eben immer zusammen, und das gilt bis für die Gegenwart.
0: Judith, ich würde gerne nochmal das Armutssymbol unter einem anderen Aspekt ganz kurz anschauen. Also wenn wir jetzt nach Assisi reisen, dann begegnen wir einer gewaltigen Franziskus-Industrie. Da gibt es Souvenirs, Kinderbücher, Kaffeetassen mit, wie du angefangen hast, Pace Ebene. Dann die Franziskaner-Sandalen, die dann schnell mal 100 Euro kosten. Rosenkränze, Gebetsketten aus Olivenholz, Kreuze, Medaillen, Anhänger, Bildbänder, Gebetsbücher, Franziskus-Magnete gibt es auch, Kräuterseifen, also alles.
1: Schneekugeln?
0: Schneekugeln widerspricht das nicht allem, wofür Franziskus gestanden hat.
1: Das kannst du so sehen. Na, tatsächlich, also gerade die Sandalen, die ja von einer weltweit operierenden Firma sehr gehypt werden und die auch gerne mit Nonnen oder eben Ordensfrauen, Schwestern wirbt, die in diesen Sandalen herumlaufen, das ist ja eigentlich ein Armutssymbol. Es ist ja gerade der Verzicht auf festes Schuhwerk, auch wärmendes Schuhwerk und echt ein Zeichen für diese Solidarität des Teilens. Und das ist dann schon ja, absurd, wenn das dann plötzlich zum Modeaccessoire wird.
0: Also irgendwie ist dann Franziskus weniger ein Heiliger als einer, der eine Art spirituelles Buffet bietet, bei dem sich jeder nimmt, was ihm gerade schmeckt.
1: Das ist eben wieder die Wirkung, ne? Jeder hat Zugriff auf diese Figur. Jeder kann sich dieser Tradition bedienen. Und es gibt ja kein Copyright auf Franziskus. Den haben leider auch, wenn man leider sagen darf, die Franziskaner selber nicht, die natürlich sehr betonen, wer sie sind. Und in der Nachfolge dieses Franz, respektive in der Nachfolge Jesu Christi, stehen sie halt für die Bewahrung der Schöpfung und für die Solidarität mit den Armen. Was man jetzt von so einem multinationalen Riesenkonzern, der da super Sandalen verkauft, nicht behaupten kann. Aber eben, so ist es. Ja. Also es ist ja aus niemanden Hand das Copyright für Franz von Assisi und seine Botschaft.
0: Hast du auch Sandalen zu Hause?
1: Nein.
0: Gut, ich auch nicht. Ein anderer Aspekt, Judith, ein anderer Aspekt seiner Aktualität ist ja das Thema Frieden. Warum wird Franziskus heute so oft als Brückenbauer dargestellt zwischen Religionen?
1: Also das hat tatsächlich einen historischen, offenbar wirklich einen historischen Grund, dass er nämlich tatsächlich mitten in den Kreuzzügen, als also vermeintlich oder sich christlich nennende Heerzüge da ins sogenannte Heilige Land aufgebrochen wird und sich gegen die Muslime da kriegerisch daherzogen. Also wir wissen ja, was die Kreuzzüge alles bedeuten an Schandtaten, übrigens auch an anderen Christinnen und Christen wohlgemerkt, nicht nur an Muslimen und Muslimen. Das war ja, hat ja viel andere negative Sachen auch. Und genau in dieser Zeit sei dieser Franz von Assisi tatsächlich wollte den Sultan treffen und wollte mit ihm reden. Wollte nicht Gewalt, sondern wollte Gespräch. Und das scheint tatsächlich historisch zu sein. Er wurde dann sogar gefangen genommen, weil er ja quasi auf der gegnerischen Seite war. Hat das aber überstanden und hat angeblich tatsächlich mehrere Male lange Stunden mit diesem Sultan über Frieden gesprochen und über Glauben und gesprochen. Und was besonders interessant ist, dass wir auch arabische Textquellen für diese Begegnung haben. Also nicht nur die christliche Tradition zu diesem Thema, sondern auch arabische Textstellen. Und das macht ihn halt wirklich zu einem Verbindungsglied, und auf dem man sich heute natürlich sehr, sehr gern bezieht. Papst Johannes Paul II. Hat das vor allem getan, indem er 1986 dann dieses Friedenstreffen, Friedensgebet, das Interreligiöse in Assisi einberufen hat. Und seitdem steht auch dieses Assisi jetzt so als Symbol für den Frieden zwischen den Religionen und den Völkern. Und da ist ein wahrer historischer Kern dahinter.
0: Okay, jetzt sprechen wir natürlich oft über Franziskus oder hier jetzt über Franziskus als Einzelperson. Er hat aber eine riesige Bewegung gegründet oder die ist riesig geworden.
1: Genau, das war schon zu Lebzeiten so, und auch Frauenbewegungen, Frauengemeinschaften, Clara von Assisi, die Clarissen, die es bis heute gibt, und da ist auch noch viel Emanzipations- und Revoluzzerpotenzial drin gewesen, weil die wollte der Papst natürlich auch zur Raison bringen, weil die nämlich auch sehr selbstbewusst und ein eigenes Verständnis von evangelisch-christlicher Frömmigkeit hatten, diese Clarissen, bis heute.
3: 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Die Sendung in voller Länge gibt es online zum Nachhören, wenn Sie mögen, auf srf.ch/audio. Und hier bei SRF News machen wir weiter jetzt mit Aktualität.

0: Die Nachrichten von SRF um 3:30 mit Corinna Heinzmann. Die großen Waldbrände in Frankreich und Spanien dürften zu hohen volkswirtschaftlichen Kosten führen. Davon geht die Schweizer Rückversicherungsgesellschaft Swiss Re aus. Das genaue Ausmaß lasse sich aber noch nicht beziffern, hieß es auf Anfrage der Nachrichtenagentur AWP. Besonders problematisch sei, dass viele Betroffene nicht oder nur ungenügend gegen Waldbrandschäden versichert seien. Laut Swiss Re haben die Brände in Europa bereits mehr Fläche zerstört als im Durchschnitt der vergangenen 20 Jahre. In Frankreich ist besonders die Region um Bordeaux im Südwesten betroffen. Die Lage dort habe sich zwar stabilisiert, sei aber noch nicht unter Kontrolle, sagte Innenminister Nunez. Das Feuer habe sich in der Nacht nicht weiter ausgebreitet, gebannt sei die Gefahr aber noch nicht. Der Sportwagenbauer Porsche baut bis 2035 5'000 Stellen ab. Das teilt das Unternehmen mit. Betroffen sind das Stammwerk in Stuttgart und das Entwicklungszentrum. Im Gegenzug werde die Standortsicherung um 5 Jahre bis Ende 2035 verlängert. Kündigungen sind in dieser Zeit ausgeschlossen, schreibt das Unternehmen. Der Stellenabbau soll vor allem über natürliche Fluktuation, Pensionierungen und freiwillige Aufhebungsverträge laufen. Mit seinen Ausstellungen «Körperwelten» wurde er berühmt. Nun ist der deutsche Leichenpräparator Gunther von Hagens im Alter von 81 Jahren gestorben. Das teilte seine Familie mit. Er litt seit vielen Jahren an Parkinson. In den 1970er Jahren entwickelte Gunther von Hagens eine spezielle Konservierungstechnik für Leichen. Seine Ausstellungen mit plastinierten Leichen wurden aber auch kritisiert, beispielsweise von den Kirchen. Von Hagens selbst ging es nach eigener Aussage mit seinen Ausstellungen auch darum, Gesundheitsbewusstsein zu vermitteln. Etwa indem er eine gesunde Lunge neben einer Raucherlunge präsentierte.
1: In bisherigen Ausstellungen war in einer Ecke das krankhaft, in der anderen Ecke das normal. Aber damit kann der Laie nicht anfangen. Er weiß nicht, was ist was. Und wir zeigen es im Vergleich. Und wir zeigen auch den Körper meist nicht mit weggenommenen Teilen, sondern wir zeigen ihn explodiert, mit offenen Körpertüren. Und so, dass der Laie ihn wieder im Geiste zusammensetzen kann. Und das ist der Erfolg der Ausstellung an sich.
0: Sagte Leichenpräparator Gunther von Hagens 2009 im Schweizer Fernsehen. Laut seiner Familie hat sich von Hagens dazu entschieden, dass auch sein eigener Körper nach dem Tod nun plastiniert wird. Und dann die Börsendaten von SIX. Der Swiss Market Index liegt im Moment bei 14.418 Punkten plus 0,6%. Der Euro wird zu 93,10 gehandelt, der Dollar zu 81,82. Und noch das Wetter. Heute ist es mit teils mäßigem Westwind ziemlich sonnig, bei Höchstwerten um 27 Grad. Am Alpennordhang bleibt es länger bewölkt. Morgen ist es dann sonnig und heiß. Das waren Nachrichten von Radio SRF. Verantwortlich Karin Pritsch.
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3: Das ist SRF 4 News, jetzt mit der aktuellen Sommerserie des Tagesgesprächs. In dieser Woche geht's mit EU-Korrespondent Charles Liebherr auf eine Reise durch das Europa-Quartier in Brüssel.
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5: Dann aufpassen, wir gehen hier über die Strasse und laufen hier schräg über zur Schumann-Büste.
6: Das ist eigentlich noch interessant, in Brüssel halten auch alle Autos vor dem Fußgängerstreifen. Es ist wie in Zürich.
5: Man ist anständig hier in Belgien, man ist anständig.
6: Ich sage vielleicht, was überhaupt da los ist. Wir melden uns direkt aus Brüssel. Mein Gast ist der SRF-EU-Korrespondent Charles Liebherr. Willkommen im Tagesgespräch.
5: Willkommen, guten Tag, bienvenue à Bruxelles.
6: Das Thema in diesem Sommer ist 25 Jahre Tagesgespräch. Das heisst, wir schauen zurück. Was sind die grossen Themen in den letzten 25 Jahren? Wir fragen, wie sich die EU entwickelt bis heute und dann auch in der Zukunft. Die ganze Woche sind wir hier im Europa-Quartier in Brüssel. Jeden Tag machen wir einen anderen Rundgang, jeden Tag sind wir an einem anderen Ort. Als EU-Korrespondent bieten auch Sie viele Rundgänge an mit Besucherinnen und Besuchergruppen hier im Europa-Quartier. Wer interessiert sich für das?
5: Also einerseits Menschen aus der Bundesverwaltung, die hier meistens im Rahmen einer Weiterbildung auf Brüssel kommen. Keine Berufskollegen, andere Korrespondenten in anderen EU-Ländern eingeladen, hier auf Brüssel zu kommen, um einen EU-Gipfel mitzuerleben. Natürlich Studierende, Freunde, Verwandte, logischerweise die Weitesten sind aus Shanghai gekommen. Und so ein Klassiker geworden sind eigentlich Maturantinnen aus Basel, aus der Schule, wo ich im letzten Jahrhundert selber Matur gemacht habe, wo jedes Mal, jedes Jahr dann, zum Abschluss Reise auf Brüssel kommen.
6: Warum fragt das Gruppen an? Die EU gilt ja auch als sehr kompliziertes Gebilde, vielleicht auch bürokratisch. Wieso wollen da Gruppen da sein?
5: Sie gehen natürlich am Anfang primär durch die Institutionen und das ist tatsächlich ein bisschen trocken. Und wahrscheinlich wegen dem haben sie eigentlich um mich angefragt, noch so einen unterhaltenden Teil zu machen, als Korrespondent, wie ich arbeite, wie ich in diesem Quartier lebe, was meine Quellen sind, wie ich hier ein- und ausgehe. Und aus dem heraus ist so ein bisschen das entstanden. Am Anfang sind wir auf einem Sitzungszimmer gewesen und es ist ein bisschen langweilig und auch ein bisschen stinkig geworden. Und dann habe ich irgendwann von mir entschieden, nein, jetzt machen wir einfach so rund durchs Quartier, wo ich euch erzählen kann, wie ich arbeite und vor allem wohne ich räumlich jeweils auch arbeite.
6: Und genau das machen wir jetzt auch diese Woche. Sie nehmen uns jeden Tag mit an einen anderen Ort hier im Europa-Quartier in Brüssel. Sie sind auch in den letzten Jahren, das müssen wir auch mal erwähnen, sie sind oft Gast im Tagesgespräch in den letzten Jahren. Wir schauen zurück, was für Themen wichtig sie sind in den letzten Jahren und was uns jetzt in Europa beschäftigt. Wir sind da, nicht einfach irgendwo in Brüssel, sondern wir stehen direkt vor der Statue von Robert Schumann. Der Robert Schumann war der französische Außenminister nach dem Zweiten Weltkrieg und gilt als Gründer der Europäischen Gemeinschaft, wo dann daraus die EU entstanden ist. Also wir stehen vor dieser Statue, es hat ein paar Blümchen, ein bisschen Wiese. Was bedeutet Ihnen der Platz?
5: Also am Herr Schumann als EU-Korrespondent kommen eigentlich nicht vorbei. Und darum habe ich gedacht, es ist eigentlich noch gut, mal einen ersten Rundgang so zu nutzen, um über was ist eigentlich Europa zu reden. Und wir gehen eigentlich auf drei Etappen. Einerseits von der Statue Schumann über den Kreisel Schumann zum Stein Schumann. Also wirklich im wahrsten Sinne von Worten, am Herrn Schumann kommt man nicht dran vorbei.
6: Genau, wer nach dem Tagesgespräch nicht versteht, wer der Schumann ist, hat nicht richtig angehört. Also wir gehen da wirklich ein bisschen tief hin.
5: Genau, das machen wir. Und es ist etwa 500 Meter, wo wir am besten über Europa reden können.
6: Die EU beruft sich bis heute auf den Robert Schumann und auf seine Vision von einem geeinten Europa. Die Vision hat er so um 1950 verkündet. Was war genau seine Idee gewesen?
5: Also im Prinzip ist eigentlich der Grundgedanke ist schon gewesen, aus der Kriegserfahrung nie mehr Krieg. Und daraus eigentlich die Ableitung, was hat zum Krieg geführt, was braucht es zum Krieg machen. Und das war eigentlich die Idee von Herrn Schumann, dass wir gemeinsam die zwei wesentlichen Rohstoffe, die der Krieg voraussetzen, nämlich Kohle und Stahl, gemeinsam soll verwalten. Und wenn man es gemeinsam verwaltet, dann ist das eine gewisse Garantie, dass man nicht mehr gegeneinander kriegt. Und darum gehört er so ein bisschen zu dem Gründermythos der Europäischen Union.
6: Und das fällt natürlich auf, dass Sie das Wort verwenden. Wieso reden Sie von einem Mythos?
5: Also für mich ist es halt schon so, die EU die lebt von Mythen. Mythen die werden ja mündlich übertragen. Und das heisst, sie sind immer an einem Ort, wie wir jetzt auf dem Rundgang, in einer bestimmten Zeit, wo sie erzählt werden. Und das heisst eben, und darum passt es so gut zur EU, dass man auch immer, dass man erzählt über die EU, einordnen muss in eine bestimmte Zeit. Und in einem bestimmten Raum. Und das gilt natürlich auch für die Rede vom Außenminister damals Robert Schumann, der halt letztlich eine Friedensidee hat. Aber der Mythos ist eben, dass es nicht nur eine Friedensidee war, sondern hat auch noch weitere Absichten gehabt.
6: Also man spürt, dass sie eigentlich die Friedensidee, die man ja immer wieder sagt, dass das die EU ist, dass sie das eigentlich fast so ein bisschen mehr auf die Seite tun wollen. Aber es war nämlich schon so gewesen. Also die Staaten von Europa, die hätten sollen enger verknüpft werden, aus dem Grund, dass kein neuer Krieg zwischen ihnen entstehen kann. Das war eigentlich primär schon eine Idee von so einem Friedensprojekt.
5: Absolut, das ist unbestritten, ist auch historisch belegt. Aber es war eben nicht nur das. In dieser ominösen Schumann-Erklärung ist die Rede davon, dass man durch das Frieden schaffen und quasi die Grundlage schaffen, dass es nicht mehr Krieg gibt. Aber es heisst eben auch, Europa wird dann mit vermehrten Mitteln die Verwirklichung seiner wesentlichen Aufgaben verfolgen können, die Entwicklung des afrikanischen Erdteils. Das ist noch ganz im Geist von Kolonialismus gesehen. Also es ist nicht nur darum gegangen, Frieden zu schaffen, sondern eben auch gemeinsam den Rohstoff für Afrika zu erschließen.
6: Inzwischen, fast 80 Jahre später, gibt es verschiedene europäische Gruppierungen. Es gibt ja zum Beispiel die politisch-europäische Gemeinschaft mit 50 europäischen Ländern, die teilnehmen. Wir haben dazu vor 2 Jahren zusammen ein Tagesgespräch gemacht und die Gemeinschaft erklärt. Und ich tue das an dieser Stelle darum erwähnen, weil ganz am Anfang, in den 50er Jahren, sind damals in der EG nur 6 Länder vertreten gewesen. Also inzwischen gibt es Gruppierungen mit 50 Ländern. Angefangen hat alles mit nur 6 Ländern. 3 davon mit Kolonien, Frankreich, Belgien und Niederlande. Und 2, die ihre Kolonien durch den Weltkrieg verloren haben, Deutschland und Italien.
5: Genau, das war eigentlich ein kleines Konstrukt gewesen. Und das zeigt eben auch, dass die EU, der Grundgedanke der Europäischen Gemeinschaft, auch ein Kompensationsprojekt war. Es hat eben die erwähnten Länder gegeben mit grossen Kolonien. Algerien hat noch zu Frankreich gehört. Frankreich hat riesige Kolonien in Afrika gehabt. Die grösste Kolonie in Belgien besetzen. Die Niederlande in Asien sehr präsent. Und man hat irgendwie halt zum Teil, eben zum Erschließen von diesen Rohstoffen, was eben auch ein Gedanke war, müssen ein Kompensationsgeschäft für Deutschland und Italien finden, damit auch die Zugang haben zu diesen Rohstoffen. Und sie haben ja, die 2 Länder, alle ihre Kolonien müssen abgeben nach dem ersten bzw. Krieg. Und darum ist eben die EU, das Konstrukt Europäische Gemeinschaft, Montanunion, all das, auch ein kleines Kompensationsgeschäft.
6: Das ist SRF Tagesgespräch mit dem EU-Korrespondent, mit dem Charles Liebherr, direkt aus Brüssel. Wir sind hier im Europaquartier, und zwar bei der Schumann-Statue. Und wir laufen jetzt weiter, und zwar zum Schumann-Kreisel.
5: Genau, zur nächsten Station.
6: Genau, es wäre alles sehr lässig. Leider regnet es und windet es, aber ja. Ich kann es nur am Rand erwähnen. So, der Schumann-Kreisel kommt immer näher. Wenn man gegen Ufer schaut, sieht man die Schumann-Statue immer noch. Aber jetzt stehen wir hier bei dem Schumann-Kreisel. Und neben dem Kreisel thront die grosse EU-Kommission.
5: Ich fahre natürlich jeden Tag hier durch, ins Büro. Und am Anfang, als ich hier kam, war es eigentlich ein furchtbarer Platz. 2-spuriger Verkehrskreisel, immer verstopft jeden Morgen. Und jetzt hat man auch probiert, in den letzten Jahren ein bisschen aufzuwerten, dem Europaquartier ein bisschen Gesicht zu geben, ein repräsentatives Gesicht zu geben.
6: Also er ist jetzt autofrei?
5: Er ist jetzt autofrei, man kann nur noch mit dem Velo ringsherum fahren. Also fahren daran vorbei. Und das soll eben auch so ein bisschen das ganze Quartier aufwerten, ein bisschen die Inszenierung von der EU-Kommission, von den 2 wichtigen Gebäuden, Kommission und Rot, ein bisschen aufwerten. Und das Interessante ist eigentlich, dass der Platz mit Corona-Geldern renoviert worden ist. Das ist ja dort, wo die EU das erste Mal gemeinsame Schulden gemacht hat. Und dann haben die Länder müssen Projekte vorschlagen, wo sie ganz schnell Geld investieren können. Eigentlich war die Auflage, einen Beitrag zum Klimaschutz zu leisten, einen Beitrag zur Digitalisierung. Und Belgien hat aus einer tiefen, alten Schublade das Projekt von der Renovierung von diesem Platz vorgezogen, wo natürlich relativ wenig mit den ursprünglichen Absichten von dem Corona-Fonds zu tun hat. Aber das zeigt auch ein bisschen typisch für die EU, es gibt Anspruch und das ist nicht immer in der Realität tatsächlich auch erfüllt.
6: Sie haben es gesagt, rund um den Kreisel sind die verschiedenen EU-Institutionen, zum einen die Kommission, aber auch der EU-Rat ist da. Im Allgemeinen kann man aber, glaube ich, schon sagen, die EU kämpft um Aufmerksamkeit, hat wenig öffentliche Wahrnehmung. Brüssel ist für viele weit weg, bleibt zum Teil unverstanden oder auch bürokratisch. Von wo kommt das Image?
5: Natürlich schon, weil es zum Teil auch ein bisschen stimmt und weil es auch unsere Vorurteile gegenüber der EU bestätigen. Oder auch wir sehen in der EU häufig Bürokratie. Aber ich würde sagen, die tiefere Ursache ist eigentlich, dass man eigentlich wenig weiss, wie die EU wirklich funktioniert. Und in der Art und Weise ist sie sehr viel lebendiger, auch menschlicher, als man das in der Wahrnehmung wahrscheinlich irgendwann wahrkann.
6: Was auch sehr auffällt da bei dem Schumann-Kreisel, wo wir jetzt stehen, ist ein riesen Plakat, wo an der Kommission, am Kommissionsgebäude hängt. Es ist also riesig, ist fast untertrieben. Es ist gigantisch. Und auf dem Plakat steht, Demokratie schützen, was wertvoll ist. Das ist angehängt an das Gebäude der Kommission.
5: Ja, als ich das vor ein paar Wochen aufgehängt habe und ich auch daran vorbeigefahren bin, am Morgen gesehen habe, ich denke, das ist eigentlich schon verrückt, dass man im Jahr 2026 so ein riesen Plakat aufhängen muss, um zu betonen, wie wichtig das Demokratie ist. Das ist natürlich logisch im Zusammenhang mit der aktuellen Weltlage. Mit dem, dass es eben nicht mehr selbstverständlich ist, dass Demokratie herrscht. Demokratie, das ist ja wissenschaftlich belegt, geht zurück. Und das ist jetzt eigentlich so ein Gegentrend, den die EU-Kommission kommunikativ möchte setzen und sagen, hey, denken daran, Demokratie ist nicht selbstverständlich, wir müssen die verteidigen. Und das ist eine Aufgabe, die eine typische europäische Aufgabe jetzt ist.
6: Und Sie haben das Stichwort Gegentrend erwähnt. Gibt es auch in der Wahrnehmung von der Europäischen Union, in der Wahrnehmung von Europa, gibt es auch da einen Gegentrend, eine Entwicklung? Hat vielleicht die Wahrnehmung von der EU, hat sich die letzten Jahre verändert?
5: Ich habe das stark beobachtet, dass einfach die Erwartungshaltung, welche Probleme die EU muss lösen muss, sich stark verändert hat. Es hat angefangen mit der Corona-Pandemie. Da haben die Länder die Grenzen dicht gemacht, jeder von sich Masken besorgt und Medikamente entwickeln wollen. Und haben es nicht geschafft. Und irgendwann mal ist man zur Einsicht gekommen, es geht nur gemeinsam. Und es war auch die Erwartung, dass die EU letztlich das Problem löst. Und sie hat es auch gelöst. Das war immerhin der einzige Anteil, der Medikamente auf den Markt gebracht hat. Und dann natürlich ganz extrem mit dem Angriff von Russland auf die Ukraine, wo man einfach gemerkt hat, Europa, das ist bedroht. Da gibt es Krieg unmittelbar vor der Haustür. Und das hat schon sehr etwas verändert. Auf einmal ist eigentlich das, was die EU gar nicht kompetent war, eigentlich dafür, nämlich Verteidigung, Sicherheitsfragen, Schutz von der Bevölkerung, sind Themen geworden, die ganz neu, ganz zentral geworden sind in der Europäischen Union.
6: Das ist SRF Tagesgespräch mit dem EU-Korrespondent Charles Liebherr. Wir sind hier beim Schumann-Kreisel. Vorher waren wir bei der Schumann-Statue und Sie würden es nicht glauben, es gibt sogar auch noch einen Schumann-Stein. Und zu dem Stein gehen wir jetzt.
5: Also, dann gehen wir hier die Steine ab, die Rampe ab, am Stück Berliner Mauer vorbei und dann eben zu dem ominösen Schumann-Stein am Eingang von der Europäischen Kommission.
6: Und du wirst es nicht glauben, ich habe jetzt gerade einen Lastwagen gesehen, wo drauf gestanden ist Schumann Flowers.
5: Ah ja, eben, also, Schumann überall.
6: Überall Schumann in dem Brüssel. Da sind wir jetzt also vor dem Schumann-Stein. Sieht aus wie so ein, also ist ein kleiner Stein, wie ein Obelisk oder so ein höheres Kuchenstück.
5: Ja, wahrscheinlich ein Stück Eisenerz. Eben auch in Anlehnung an dem, dass es darum gegangen ist, die beiden Rohstoffe zu erschliessen.
6: Und neben dem Schumann-Stein thront das Gebäude der EU-Kommission. Da, wo wir jetzt sind, da wird EU-Politik umgesetzt mit der Ursula von der Leyen an der Spitze. Die EU wird ja meistens gleichgesetzt mit der EU-Kommission, auch in der Schweiz. Also wenn man von der EU redet, redet man von dieser Kommission. Sehen Sie das inzwischen nach all den Jahren als EU-Korrespondent, sehen Sie das ein bisschen kritischer?
5: Ja, es ist natürlich so, dass die EU-Kommission, durch dass sie die Gesetzesvorschläge exklusiv machen kann, ein bisschen mehr Licht hat als zum Beispiel der Rat der Mitgliedstaaten oder das EU-Parlament.
6: Also Sie meinen, sie exklusiv kann machen, die Kommission kann zuerst mit den Gesetzesideen kommen?
5: Genau, das ist eine Besonderheit von der EU-Vertrag, dass nur die EU-Kommission darf Gesetzesvorschläge machen. In der Schweiz ist ja zum Beispiel das auch das Parlament oder das K. Das ist etwas, was in der EU nicht möglich ist. Aber man muss in der Realität auch sehen, dass die Gesetzesvorschläge, wenn sie von der EU-Kommission präsentiert werden, vorher eng abgesprochen sind mit den Mitgliedstaaten und auch schon mit dem Europäischen Parlament. Also das Exklusivrecht ist ein sehr relatives Recht.
6: Die EU-Kommission will als geopolitische Akteurin wahrgenommen werden. Ist sie das auch?
5: Ja, kann man schon sagen. Und ich würde sagen, immer mehr. Das hat angefangen schon mit dem Herrn Juncker, aber sicher sehr stark, viel stärker betont worden auch von der Frau Ursula von der Leyen, die auch gesagt hat, nämlich eine geopolitische Kommission zusammenstellen. Es ist immer die Frage, was war der Treiber? Mein Eindruck ist, dass eigentlich da die Rolle, die man da der EU zuweist, eben die geopolitische Rolle, mehr ein bisschen von außen aufgezwungen ist, wegen eben dieser Entwicklung, dass die anderen beiden Blöcke, China als Rivalität und vor allem jetzt natürlich auch die USA, eigentlich die EU auch so ein bisschen gezwungen hat, sich wieder auf sich zu besinnen und zu schauen, was gehört auf uns, was ist unser Gemeinsames. Also der geopolitische Anspruch ist auch ein bisschen fremdbestimmt, würde ich sagen.
6: Aber alles in allem, die EU-Kommission ist schon der Machtblock da.
5: Absolut, weil sie hat auch eben immer einen gewissen Vorsprung, einen Informationsvorsprung. Sie, wenn sie ein Gesetz macht, sie zuerst eben alle konsultieren und entsprechend tut sie sich das vorbereiten und auch in ihrem Sinn probieren, die Meinungsbildung beeinflussen. Also insofern ist die EU-Kommission auch kommunikativ sehr aktiv und darum auch so ein bisschen herausragend in unserer Wahrnehmung.
6: Und der Vorsprung, den Sie erwähnen, den die EU-Kommission hat, wie tut sich das auf Ihre Arbeit als Korrespondent auswirken?
5: Also es gibt täglich ein Briefing von der EU-Kommission, von Journalisten, die Hunderte, wo man eigentlich vorbereitet wird und man auch viel Hintergrundinformationen bekommt von hohen EU-Beamten, die eben in bestimmten Sachfragen besonders kompetent sind. Also man stellt schon fest, dass die EU-Kommission sehr stark auch probiert, Öffentlichkeit zu schaffen und logischerweise den wir Journalisten dort auch eine wesentliche Rolle spielen.
6: Das ist SRF Tagesgespräch direkt aus Brüssel mit dem EU-Korrespondenten, mit dem Charles Liebherr. Morgen melden wir uns wieder aus Brüssel. Und zwar sind wir morgen bei den Papageien im sogenannten Jubelpark. Das ist dann ein bisschen eine andere Migrationsgeschichte.
5: Aber eine, die bestens zu Belgien passt und natürlich auch zur Europäischen Union.
6: Vielen Dank für das Gespräch.
5: Danke.
3: Das war Teil 1 der Sommerserie des Tagesgesprächs vom Montag direkt aus dem Europaquartier in Brüssel.
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3: In den sozialen Medien geben sogenannte Medfluencerinnen und Medfluencer Gesundheitstipps und medizinische Ratschläge. Zum Teil sind das Medizinstudenten oder auch angehende Ärztinnen. Jetzt aber sorgt eine deutsche Medfluencerin für Schlagzeilen im Moment, weil sie in einem Social-Media-Video über eine erfundene Krankheit gesprochen hat. Die Krankheit hat ein YouTuber erfunden. Er wollte damit testen, wie seriös Medfluencerinnen und Medfluencer ihre Arbeit machen. Und prompt ist eine darauf reingefallen. Wie gefährlich sind also solche Medfluencerinnen und Medfluencer, denen mehrere hunderttausend Menschen auf Social Media folgen? Das wollte Raphael Günther von Maurer Fasshauser wissen. Fasshauser ist Geschäftsleiter der Patientenstelle Zürich.
10: Ich wünschte, das könnte man so einfach beantworten, diese Frage. Was man sicher sagen kann, dass doch immer wieder Fälle dort auftauchen, wo man sagen muss, dass es wirklich gefährlich wird. Also insbesondere für die Patienten, die diesen Heilversprechen dort folgen. Dennoch glaube ich, und ich denke, hier sollte man sicher ansetzen, dass das Problem in der Größe wahrscheinlich noch gar nicht so richtig erkannt wird. Und man sich Gedanken darüber machen sollte, sei das durch eine Taskforce auf der Bundesebene zum Beispiel, dass man dieses Problem stärker eingrenzen kann und sagen kann, wie häufig es vorkommt. Also im Moment scheint es mir so, dass es stark zunehmend ist.
11: Das wollte ich gerade fragen. Also wie verbreitet auch Medfluencing oder eben auch das Problem damit ist? Und da sagen Sie, das ist sehr schwierig einzuordnen derzeit.
10: Meines Wissens gibt es hier keine belastbare Evidenz, die das Problem aufzeigen kann. Sehr wohl bekomme ich aber den Eindruck, dass diese Kanäle doch ziemlich voll davon sind. Also man muss ja nur selbst mal diese Kanäle öffnen. Vielleicht liegt es auch einfach daran, dass ich mich natürlich selber in einem medizinischen Kontext bewege. Und so stolper ich im Alltag natürlich immer wieder über solche Influencer mit eben solchen Heilversprechen. Von daher glaube ich schon, ist das Problem relativ groß, auch wenn mir jetzt die Evidenz nicht bekannt ist.
11: Es ist ja so, Medizin ist für uns alle kompliziert zu verstehen, wenn man vielleicht auch eine Krankheit hat, da die Informationen zu kriegen oder sich auch richtig zu informieren über das Thema. Wenn wir jetzt eben auch so über Social Media Kanäle reden, in denen irgendwelche Themen, Krankheiten, mögliche Folgen oder Heilsversprechen besprochen werden, ist es nicht auch verständlich, dass Leute darauf zurückgreifen, weil es halt eben einfach ist und sonst alles immer so kompliziert, gerade im medizinischen Bereich?
10: Absolut, das ist absolut nachvollziehbar, wenn natürlich ein Mensch, ich sag mal, mit einem gewissen Leiden oder mit einer gewissen Krankheit konfrontiert ist und das beispielsweise über Jahre hinweg schon und vielleicht sogar auch den Eindruck ein bisschen gewonnen hat, man versteht mich nicht im Gesundheitswesen und plötzlich mit einer Aussage dort in diesen Social-Media-Kanälen konfrontiert wird, die sein Problem beschreibt, so wie er es empfindet und das allenfalls noch verknüpft mit einem Produkt, was erhältlich ist, um dagegen vorzugehen, ist es absolut nachvollziehbar, dass man natürlich als Patient oder als Patientin sagt, na, das probiere ich doch jetzt mal aus.
11: Und woran weiß ich denn, das ist jetzt jemand, wo ich vertrauen kann, das auch glauben kann, wenn ich im Internet eben auf so Videos zum Beispiel stoße?
10: Ja, da wird es natürlich etwas komplizierter, weil es bedeutet natürlich einen gewissen Aufwand für einen selbst, weil so verlockend manche Angebote natürlich dort wirken auf einen, umso gefährlicher können sie natürlich sein. Und ein Weg kann sein, natürlich auf jeden Fall mal den Absender zu prüfen. Also sprich, welche Ausbildung steckt denn tatsächlich dahinter? Welche fachliche Spezialisierung hat die Person tatsächlich? In der Schweiz gibt es ja ein Ärzteregister, da könnte man beispielsweise nachschauen, ob da tatsächlich auch ein Ärztetitel vorhanden ist. Dann eine andere Möglichkeit ist, dass man die Quelle überprüft. Also steckt dahinter beispielsweise eine Fachgesellschaft oder wird benannt, dass es eine Studie ist? Dann wäre natürlich interessant zu wissen, welche Quelle liegt dahinter, hinter dieser Studie. Und natürlich auch das Interesse. Also ist es am Ende einfach nur eine Information oder ist es verknüpft mit irgendwelchen Produkten, die dort angeworben werden? All diese Sachen könnten natürlich ein Indiz sein, ein bisschen die Seriosität zu überprüfen. Aber kurzum, um es vielleicht kurz zusammenzufassen, denke ich, sollten Patientinnen und Patienten sich eigentlich immer drei Fragen stellen, um es vielleicht etwas zu simplifizieren. Und die Fragen sollten sein, wer sagt das? Also von welcher Person kommt das? Worauf stützt sich diese Aussage? Also welche Quellen stehen dahinter? Und verdient allenfalls jemand daran?
11: Drei Fragen, die man sich schon auch merken kann, aber das alles zu überprüfen, Quellen nochmal genau anzuschauen und das alles sich zu überlegen, wenn man irgendwie auf TikTok oder Instagram ein Video sieht, das ist ja auch nicht so realistisch, oder?
10: Ja, genau, das ist natürlich das Problem, dass wenn ich natürlich mich in einer Situation befinde, wo ich natürlich in irgendeiner Form, ich sag mal, eine Heilung haben möchte oder ein Heilversprechen höre, was mir helfen könnte und in der Situation dann noch mich darum kümmern muss, diese Informationen zu überprüfen, ist das natürlich eine zusätzliche Hürde. Das ist ganz klar, aber dennoch mit dem Hinblick darauf, dass dort Dinge versprochen werden oder allenfalls auch Produkte deklariert werden, die natürlich nicht selten auch sehr viel Geld kosten, bietet es sich eigentlich immer an, wenn man so eine Information konsumiert, sie eben so selber zu überprüfen oder allenfalls, und das auch das ein sehr wichtiger Schritt, das mit medizinischen Fachpersonen direkt zu besprechen.
11: Also wirklich bei offenen Fragen auch auf Fachpersonen zugehen. Jetzt ist es so, es gibt auch politische Vorstöße in der Schweiz, die auf das Thema aufmerksam machen wollen und eben verlangen, dass auch etwas gegen Medfluencer unternommen wird. Wie sehen Sie das? Ist die Politik jetzt gefragt?
10: Also ich denke, dass hier die Politik definitiv gefragt ist, auch wenn man das Problem vielleicht noch nicht mit einer gewissen Evidenz einordnen kann. Die Zunahme ist doch so stark, dass man doch frühzeitig anfangen sollte, dem zu begegnen. Und aus meiner Sicht, denke ich, sind solche Aspekte wie, dass die FMH, also die Fachärztegesellschaft, die Standesordnung dort verschärft werden sollte. Also sprich, ist denn die Person dort ein Doktor? Weil dieser Kittel-Effekt, der ist natürlich wichtig. Entsprechend könnte man dort ansetzen. Das Heilmittelgesetz müsste man sich sicher auch anschauen, denn hier werden aktuell Arzneimittel und Medizinprodukte geregelt. Auch hier könnte man sich überlegen, ob man Medinfluencer oder irreführende Gesundheitsinformationen versucht zu begegnen. Ja, und generell natürlich die Kennzeichnung dieser Inhalte, dass ich als Patient irgendwie erkennen kann, ist denn das jetzt ein Werbeclip, den ich hier jetzt gerade sehe, oder ist das tatsächlich ein seriöser Inhalt, der mir dort vermittelt wird?
11: Ist das denn realistisch, dass da die Schweizer Politik über ihre Gesetze irgendwas verändern kann? Ich meine, das schwappt ja alles aus dem deutschsprachigen Raum, aus den USA und von überall her in die Feeds von Schweizerinnen und Schweizern.
10: Ja, genau, hier sehe ich natürlich das Problem, dass, ich sag mal, in der internationalen Welt, in der wir uns natürlich heute bewegen und die starke Abhängigkeit durch die amerikanischen Produkte, die wir natürlich konsumieren und die natürlich an vielen Stellen natürlich auch einen Vorteil haben, dass in solchen Situationen sicher Schwierigkeiten gibt, das entsprechend durchzusetzen, sage ich mal. Aber dennoch sollte man es tun. Ich denke, da dran zu bleiben und Verbraucher zu schützen, sollte unser oberstes Ziel sein.
3: Das sagt Mario Fasshauser, Geschäftsleiter der Patientenstelle Zürich. Dieser Fall habe aber auch etwas Gutes. Er sensibilisiere die Menschen, dass man diesen Medfluencern, Medfluencerinnen nicht einfach alles glauben solle, sagt Fasshauser auch. 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Und hier bei Ihrem Infosender geht's weiter jetzt mit den News.

0: Die Nachrichten von SRF um 16 Uhr mit Mario Sturni. Dunkle Rauchwolken in der Region um Bordeaux. In Frankreich kämpfen Feuerwehrleute weiter gegen die Waldbrände. Und Urteil in einem großen Geldwäschereifall. Die Genfer Privatbank Lombard Odier soll 3 Millionen Franken Buße zahlen. Die Wetteraussichten: morgen ist es beidseits der Alpen sonnig und 30 Grad heiß. Fast 20 Löschflugzeuge, 2.500 Feuerwehrleute und 1.500 Armeeangehörige. Im Südwesten Frankreichs kämpft ein großes Aufgebot weiter gegen die Waldbrände. Auf Bildern ist zu sehen, wie riesige Rauchwolken über der Region um Bordeaux hängen. Nach einer Krisensitzung der Regierung sagte Innenminister Laurent Nunez, der Brand um Bordeaux habe sich stabilisiert, also nicht weiter ausgebreitet. Unter Kontrolle sei das Feuer aber noch nicht.
1: Il n'est pas fixé, ça veut dire qu'il continue. Vous avez encore des effectifs qui au sol luttent contre ce feu et donc il n'est pas fixé. Donc je n'ai absolument pas à être rassurant, je ne tiens pas à l'être. Il faut qu'on reste très concentré, très déterminé.
0: Entwarnung wollte Innenminister Nunez aber nicht geben, gerade auch mit Blick auf die Wetterentwicklung und einer nächsten Hitzewelle. Die großen Waldbrände in Frankreich und Spanien dürften zu hohen volkswirtschaftlichen Kosten führen. Davon geht die Schweizer Rückversicherungsgesellschaft Swiss Re aus und viele der Schäden dürften nicht versichert sein. Nach dem Terroranschlag in Berlin am Rand des Christopher Street Days wird die Sicherheit an Großanlässen auch in Zürich zum Thema. Am 8. August werden in der Stadt Zürich mehrere hunderttausend Menschen erwartet zur Street Parade. Judith Oedl von der Stadtpolizei Zürich sagt, die Sicherheitsvorkehrungen würden nach dem Anschlag in Berlin am Wochenende nochmal genau angeschaut und wenn nötig auch angepasst.
2: Schaut sicher alles nochmal an. Es gibt auch jetzt noch Begehungen vom Gelände. Und wenn das irgendwo nötig ist, wird man dort noch ein bisschen umschrauben. Aber grundsätzlich sind wir schon seit Jahren dran mit einem grossen Sicherheitsdispositiv, dass eben die Umzugsroute gesichert ist.
0: In Berlin war am Wochenende ein Mann mit einem Auto in eine Menschenmenge gefahren. Danach hat er auf Menschen eingestochen. Eine Person ist beim mutmaßlich islamistischen Anschlag gestorben. 29 wurden verletzt. Das Bundesstrafgericht in Bellinzona hat im sogenannten Karimova-Fall sein Urteil gefällt. Es handelt sich dabei um einen der größten Geldwäschereifälle mit Bezug zur Schweiz. Mit angeklagt war auch die Genfer Privatbank Lombard Odier. Sie muss nun eine Buße von 3 Millionen Franken zahlen. Die Bank will das Urteil nicht akzeptieren. Tessin-Korrespondent Ivan Santoro.
3: Im Zentrum des Falls standen mutmaßliche Bestechungsgelder in Millionenhöhe und Gulnara Karimova, die Tochter des ehemaligen Präsidenten Usbekistans. Laut Bundesanwaltschaft kontrollierte sie ein internationales Netzwerk, über das die Gelder auch in die Schweiz geflossen sind. Die Genfer Privatbank Lombard Odier verwaltete entsprechende Konten. Das Bundesstrafgericht kam zum Schluss, die Bank habe nicht genügend getan, um die Geldwäscherei durch einen ihrer Angestellten zu verhindern. Lombard Odier weist die Vorwürfe zurück. Die Bank betont, sie habe den Fall selber der Meldestelle für Geldwäscherei gemeldet. Sie hat deshalb angekündigt, das Urteil weiterzuziehen. Im Zusammenhang mit dem Verfahren wurden Vermögenswerte von rund 400 Millionen Franken beschlagnahmt. Das Verfahren gegen die Hauptangeklagte Karimova hingegen wurde eingestellt. Sie sitzt in Usbekistan im Gefängnis. Eine Ausreise für den Prozess wurde ihr verweigert. Das Bundesstrafgericht befand deshalb, dass ihr ohne persönliche Anhörung nicht der Prozess gemacht werden könne.
0: Mit seinen Ausstellungen Körperwelten wurde er berühmt. Vor wenigen Tagen ist er gestorben, der deutsche Leichenpräparator Gunther von Hagens. Er wurde 81 Jahre alt. Von Hagens entwickelte eine Technik, die Leichen so haltbar macht, dass sie sich dauerhaft ausstellen lassen. Wissenschaftsredaktorin Katrin Zöfel mit einem Nachruf.
4: Höhepunkt der Körperweltenausstellungen waren Mitte, Ende der 1990er die Ganzkörperpräparate. Vollständige Körper in lebensechten Posen. Sie zeigen den Menschen unverstellt bis ins kleinste anatomische Detail. Und vom Fötus bis ins hohe Alter. Gunther von Hagens war der, der herausfand, wie das gehen kann. Tote Körper zu konservieren, ohne sie zu mumifizieren. Er erfand die Plastinierung. Zuerst stoppt dabei Formalin die Verwesung. Dann werden Haut, Fett und Bindegewebe entfernt, schließlich Wasser und Fett im Gewebe durch Aceton ersetzt. Das Aceton wiederum wird unter Vakuum durch flüssigen Kunststoff ausgetauscht, der bis in die Zellen eindringt und aushärtet. Eine langwierige, aber wirkungsvolle Prozedur. Die Ausstellungen mit plastinierten menschlichen Körpern wurden ein extremer Erfolg und sorgten für extremen Streit. Die Frage stand im Raum, ob von Hagens die Leichen immer rechtmäßig erworben hatte. Vorwürfe und Verteidigung bleiben dabei bis heute in einer Art Schwebe. Klar ist, von Hagens hat Grenzen überschritten und dabei die einen gegen sich aufgebracht und die anderen fasziniert. Bis heute touren die Körperweltenausstellungen durch viele Städte.
0: Wissenschaftsredaktorin Katrin Zöfel hat berichtet. Damit zu den Börsendaten von SIX. Der Swiss Market Index liegt im Moment bei 14.456 Punkten und damit 0,9% im Plus. Der Dow Jones Index in New York steigt um 1,1%. Der Euro wird zu 93,04 gehandelt und der Dollar zu 81,81. Soweit die Meldungen. Und die Wetteraussichten. Heute ist es mit teils mäßigem Westwind ziemlich sonnig bei bis zu 27 Grad im Norden. Am Alpen Nordhang bleibt es länger bewölkt und im Süden ist es sonnig bei 31 Grad. Morgen ist es dann beidseits der Alpen sonnig und auch heiß. Das waren die Nachrichten von Radio SRF, verantwortlich Karin Britsch.
5: Ja, hallo aus dem Studio von SRF 4 News. Wir bringen Sie hier informiert in den Feierabend. Großes Thema an diesem Nachmittag sind natürlich nach wie vor die Waldbrände in Frankreich und Spanien. Sie hören hier gleich die Eindrücke eines Journalisten aus Madrid. Und später dann geht es auch um Schweizer Feuerwehrleute, die in der Region um Bordeaux in Frankreich im Einsatz sind. Und später dann, ganz anderes Thema noch, schauen wir nach Venedig. Die Lagunenstadt hat in diesem Jahr nämlich so viel an Besuchsgebühr

0: Datenschutzes sprach von einer massiven Krise. Hans-Günther Kellner ist freier Journalist in Madrid und Radka Laubach hat ihn heute Mittag gefragt, wie denn die aktuelle Situation vor Ort aussieht.
1: Außerordentlich komplex. Diese Brände sind ja tatsächlich, ereignen sich in sehr schwierigem Gelände, in sehr gebirgigem Gelände. Der Wind hat sich am Wochenende nicht so gelegt, wie man gehofft hatte, was dann die Löscharbeiten begünstigt hätte. Dennoch haben es die Löschmannschaften geschafft, dass sich das Feuer nicht weiter ausdehnt. Das bedeutet aber nicht, dass es unter Kontrolle ist. Man befürchtet, dass wenn heute und morgen vor allen Dingen es wieder deutlich wärmer und auch wieder windiger wird, dass dann wieder Funken das Feuer auch weitertragen könnten. Insofern, die Situation ist außerordentlich komplex und schwierig, immer noch, auch wenn die Behörden jetzt, ich würde sagen, vorsichtig optimistisch sind.
2: Sie haben es gesagt, die Brände werden durch Hitze, starke Winde und die ausgetrocknete Vegetation begünstigt. Wie schwierig gestalten sich die Löscharbeiten?
1: In Spanien heißt es ja immer wieder, Spanien sei das gebirgigste Land Europas nach der Schweiz. Ob das stimmt, weiß ich nicht, aber ich glaube, in der Schweiz, gerade in der Schweiz kann man sich vorstellen, wie schwierig es ist, Brände zu löschen in gebirgigem Terrain. Und es kommt eben mit dem Klimawandel hinzu, dass die Brände immer komplexer werden. Man spricht hier von Feuern der sechsten Generation, die ein eigenes Mikroklima entwickeln, in dem es noch heißer ist, in dem sich eigene Feuerstürme entwickeln. Und das macht die Löscharbeiten sehr, sehr schwer.
2: Das spanische Innenministerium will heute informieren. Sind die Brände für Spanien jetzt eine Ausnahmesituation?
1: Ja, absolut. Sie haben ja eingangs schon gesagt, das Feuer in Ávila mit mehr als 50.000 Hektar ist das größte in der jüngeren Geschichte Spaniens. Der spanische Innenminister Fernando Grande Marlaska hat gesagt, es habe noch nie so aggressive Brände gegeben. Das habe man noch nicht erlebt. In diesem Jahr ist die verbrannte Fläche ja bereits 6-mal größer als die zum gleichen Zeitraum des Vorjahres. Und schon letztes Jahr war ja ein sehr schlimmes Jahr mit Waldbränden. Insofern, es ist tatsächlich eine Ausnahmesituation. Allerdings sagen die Politiker auch, es ist eine Situation, die zur Regel werden könnte, weshalb man sich eben auch darauf einstellen muss und entsprechende Vorsorgemaßnahmen treffen muss.
2: Wie geht denn die Bevölkerung, auch die Nicht-Betroffene, mit den Bränden um?
1: Zunächst mal die betroffene Bevölkerung, die Menschen sorgen erstmal füreinander. Es sind ja mehr als 100.000 Menschen sind in Sicherheit gebracht worden oder im Gegenteil, sie sollen ihre Häuser nicht verlassen für ihre Sicherheit. Aber gerade mit den Evakuierten wird sehr fürsorglich umgegangen. In den Turnhallen, da ist dann tatsächlich auch die Leute, die aufnehmende Bevölkerung stark mobilisiert. Ich habe mir das gestern angesehen. Sie sind richtig stolz darauf, wie viel geleistet wird, aber die Menschen sind auch müde nach 4-5 Tagen in der Turnhalle, möchten auch wieder nach Hause. Aber wie gesagt, es wird wenig protestiert, man folgt den Anweisungen der Behörden. Bislang geht die Bevölkerung damit gelassen um.
2: Und gibt es Kritik an Behörden oder der Politik bis jetzt?
1: Ja, die gibt es. Die Leute sagen immer wieder, dass die Politik auf der einen Seite betont den Klimawandel. Die Menschen sagen, das mit dem Klimawandel, das mag sein, aber sie haben kein Verständnis dafür, dass zum Beispiel die Wälder in Spanien, sagt man, dass sie nicht sauber gemacht werden. Das bedeutet also, dass das Unterholz in den Wäldern sehr hoch steht, dass Gestrüpp nicht weiterhin dort ist. Das ist alles Nahrung. Diese Vegetation ist Nahrung für das Feuer. Und diese Vegetation sei früher eben entfernt worden. Heute bleibt das aus. Dafür haben die Leute kein Verständnis und das werfen sie den Behörden und der Politik vor, dass das nicht passiert.
0: Das war Hans-Günther Kellner. Er berichtet als freier Journalist aus Madrid. Wie groß das Ausmaß dieser Waldbrände, der Zerstörung dadurch ist, das sieht man ganz eindrücklich auf aktuellen Satellitenbildern. Die gibt es bei uns online in der SRF News App. Ja, auch in Frankreich, da stehen tausende Hektar Wald in Flammen im Moment. Seit Tagen unternehmen französische Feuerwehren und die Armee alles, damit sich dieses Feuer nicht weiter ausbreiten kann. Und dabei kriegen sie Unterstützung von der EU und auch von der Schweiz.
3: Ja, seit Samstag sind 34 Schweizer Feuerwehrleute im Brandgebiet im Einsatz und morgen sollen 2 Super Puma-Helikopter der Armee nach Frankreich fliegen, um die Brandbekämpfung vor Ort zu unterstützen.
0: Ja, und in der Region von Bordeaux in Frankreich ist die Lage im Moment am prekärsten. Die Verzweiflung bei Menschen und Einsatzkräften ist groß. Westschweiz-Korrespondent Philipp Reichen.
4: Man sei mit einem ungeheuren Feuer konfrontiert, sagt Feuerwehrkommandant David Anotel. Die Winde wechselten ständig. Es sei das Feuer selbst, das die

0: ständig wechselnden Winde entfache.
1: Cet incendie, il est hors norme. Il joue sa propre partition entre guillemets. Donc on a régulièrement cette météo, ces vents qui sont créés par l'incendie lui-même.
0: Die französische Feuerwehr ist nach den tagelangen Löscharbeiten am Anschlag. Und auch die Bevölkerung ist beunruhigt. Eine Frau sagt, sie habe ihr Haus sofort verlassen müssen. Sie habe seit ihrer Evakuierung nun keine Neuigkeiten mehr bekommen. Sie wisse nicht, ob das Feuer ihr Dorf erreichte oder ob es im Wald gestoppt werden konnte. Seit der Nacht zum Sonntag sind auch 34 Feuerwehrleute aus der Schweiz bei Bordeaux im Einsatz. Sie stammen aus den Kantonen Genf, Waadt und dem Wallis. Es handelt sich um professionelle und freiwillige Feuerwehrmänner, darunter auch ein Mechaniker und ein Sanitäter. David Mio, Feuerwehrkommandant in Genf, sagt:
2: Dans la nuit de samedi à dimanche, donc à 1h du matin, ils ont immédiatement été engagés.
0: Das Detachement aus der Schweiz habe eine Stunde nach seiner Ankunft bereits im Einsatz gestanden und einen Ort mit Photovoltaikanlagen schützen müssen. Bei der Anlage handle es sich um eine kritische Infrastruktur. Die Schweizer Feuerwehrleute seien aber auch mitverantwortlich, dass sich die Feuer nicht weiter ausbreiten, insbesondere in Richtung der Stadt Bordeaux. Diese Nacht seien sie am Stadtrand im Einsatz gestanden. Dass Schweizer Feuerwehren in Frankreich aushelfen, ist keine Premiere. Bereits 2022 sei man bei Bordeaux im Einsatz gewesen, so Kommandant Mio.
2: Ce n'est pas une première pour les sapeurs-pompiers genevois et romands. Nous avions déjà été engagés sur le feu en Gironde en 2022.
0: Das Schweizer Detachement soll bis am Sonntag, dem 2. August, weiter in Frankreich im Einsatz sein.
2: Il faut savoir que l'engagement d'une équipe varie entre 7 et 10
0: Ein
2: jours.
0: Ein Engagement dauere 7 bis 10 Tage. Dann müssten die Feuerwehrleute ausgetauscht werden. Die französische Einsatzleitung habe die Schweiz auch bereits darum gebeten, am 2. August das jetzige Detachement mit neuen frischen Kräften auszutauschen.
2: Probablement à la hauteur du dimanche 2 août.
0: Der französische Feuerwehrkommandant David Anotel zeigte sich heute Morgen im Gespräch mit dem Westschweizer Fernsehen RTS über das Engagement der Einsatzkräfte beeindruckt. Sie seien müde, aber kämpften weiter gegen die Flammen und gönnten sich kaum Erholung.
3: Les équipes sur place sont fatiguées, mais elles restent totalement mobilisées. Elles ne lâcheront rien. On est parfois obligé de les forcer à aller se mettre au repos.
0: Die französischen Behörden gehen davon aus, dass die Bekämpfung der aktuellen Brandherde bei Bordeaux noch mehrere Monate in Anspruch nehmen wird.
4: Das war der Beitrag von Westschweiz-Korrespondent Philipp Reichen. Ja, diese Waldbrände rund um Bordeaux haben eine der bisher größten Evakuierungsaktionen in der Geschichte Frankreichs ausgelöst. Insgesamt mussten bisher mehr als 220.000 Menschen evakuiert werden. Und wie die Evakuierung bis jetzt abgelaufen ist, davon berichtet unsere SRF-Frankreich-Korrespondentin. Sie finden das Interview mit ihr auf srf.ch/news oder natürlich auch in der SRF-News-App. Vier. Wir schauen jetzt nach Venedig. Wer nach Venedig will, der oder die muss Eintritt bezahlen. Die italienische Lagunenstadt ist ein beliebtes Reiseziel und gehört zu den prominentesten Beispielen von Städten, die eine Besuchsgebühr eingeführt haben. Und das scheint sich jetzt auszuzahlen, Lea Sager.
5: Dieses Jahr hat Venedig mit der Gebühr schon so viel Geld verdient wie noch nie, insgesamt 5 Millionen Euro. Seit April mussten Besucherinnen und Besucher an insgesamt 60 Tagen, je nachdem 5 oder 10 Euro zahlen. Und mit dieser Gebühr will Venedig gegen den Overtourism ankämpfen. Die Stadt leidet schon lange unter den Massen von Touristinnen und Touristen.
4: Und jetzt gab es eben diese 5 Millionen Euro an Einnahmen durch diese Besuchsgebühr. Ist das der Effekt, den sich Venedig erhofft hat? Genau das wollte Lea Sager von Italien-Korrespondent Franco Battel wissen.
6: Nein, das kann man so nicht sagen. Der damalige Bürgermeister Brugnaro hatte bei der Einführung 2024 ja gesagt, es gehe nicht primär ums Geld, sondern es gehe darum, den Strom, also den Zustrom von Touristinnen und Touristen zu kontrollieren Und davon ist man auch heute noch weit entfernt. Venedig ist weiterhin einer riesigen Welle des Massentourismus, des Overtourism ausgesetzt. Daran hat die Gebühr rein gar nichts geändert. 10 Euro ist ja auch kein hoher Betrag, wenn man daran denkt, dass man auf dem Markusplatz ein Café in Sitzen schon etwa gleich viel kostet.
5: Aber was steht denn jetzt im Fokus? Weniger Touristen oder mehr Geld?
6: Also Geld verdient Venedig ja ohnehin schon genug. Wer schon einmal in Venedig war, der weiß, dass vom Bahnhof Santa Lucia oder auch vom Parkplatz auf dem Piazzale Roma bis zum Markusplatz fast alle Läden voll und ganz auf Touristinnen und Touristen ausgerichtet sind. Und die bringen jedes Jahr nicht nur Millionen, sondern Milliarden in die Stadt. Wichtiger als das Geld ist sicherlich die Kontrolle des Zuflusses, weil die Stadt, die leidet unter den Massen, die da täglich kommen. Die Mieten zum Beispiel für die Wohnungen in Venedigs Altstadt sind für viele Bewohnerinnen und Bewohner Venedigs unerschwinglich geworden. Die Läden, die früher die Bevölkerung versorgten, die sind heute Touristenshops gewichen. Die Stadt droht ganz akut zu einem Museum zu verkommen. Aber eben die Gebühr, das Ticket, hat daran nur sehr wenig geändert.
5: Und doch, dieses Jahr konnte Venedig mit der Gebühr 5 Millionen Euro einnehmen. Was sagen Kritikerinnen und Befürworter zu dieser Bilanz?
6: Die Befürworter der Gebühr, also das sind die rechten Regierungsparteien, die sagen, das ist ein erster positiver Schritt. Sie sagen, man müsse die ersten Erfahrungen mit dieser Gebühr nun wissenschaftlich auswerten und dann schauen, was weiter zu tun ist. Es liegt auf der Hand, es kann eigentlich nur eine höhere Gebühr sein, zum Beispiel 30 oder zum Beispiel 50 Euro. Das könnte dann tatsächlich Leute davon abhalten, an diesen Wochenenden, wo die Gebühr erhoben wird, dann tatsächlich nach Venedig zu reisen. Die linke Opposition aber spricht von einem totalen Fehlschlag. Die Linke sagt, wenn sie an die Macht zurückkehren würde in Venedig, dann würde sie diese Gebühr wieder kippen. Man müsse den Overtourism auf anderem Weg bekämpfen, etwa mit dem Verbot neuer Ferienwohnungen oder auch mit dem Angebot von günstigen Wohnungen für Familien.
5: Und was passiert denn nun mit dem Geld?
6: Also ein Teil des Geldes aus dem Ticketverkauf deckt die anfallenden Kosten für das Reservierungssystem, für die App, die es dafür gibt, aber auch für die Kontrollen, die bei den Eingängen in die Stadt durchgeführt werden. Wenn dann noch etwas übrig bleibt, dann fließt es in die Stadtkasse und hilft etwa dafür, die Kosten für die Abfallentsorgung in Venedig zu decken. Es gibt in Venedig ja wegen der vielen Touristinnen und Touristen auch einen riesigen Abfallberg.
5: Die Besuchergebühr, die befindet sich noch in der Testphase. Wie geht es nun weiter?
6: Im Frühsommer hat Venedig gewählt. Die regierenden Rechtsparteien haben dabei erneut gewonnen. Also die Stadt bleibt rechtsregiert. Und damit ist auch klar, das Ticket, das bleibt, denn die rechten Parteien wollen daran festhalten, während eben die Linke die Abschaffung des Tickets gefordert hatte. Klar ist nur, die Gebühr in der jetzigen Form ändert wenig. Es bleibt realistischerweise nur eine Erhöhung. Aber da gibt es natürlich Fragen. Würde man die Gebühr zum Beispiel auf 50 Euro pro Tag erhöhen, dann würde man damit beispielsweise den italienischen Mittelstand quasi den Besuch von Venedig verwehren. Denn ein italienischer Lohn beträgt im Schnitt etwa 1.800 Euro netto. Wenn ein Paar nur schon für den Eintritt nach Venedig 100 Euro bezahlen müsste, dann würde das für viele wohl unerschwinglich werden. Also ich sehe momentan noch keine Lösung für dieses Problem. Auf jeden Fall keine Lösung nur über dieses Ticket.
4: Das sagt SRF-Italien-Korrespondent Franco Battel. 20 nach 4 jetzt, Zeit für einen Blick aufs Wetter. Und auch da geben die Waldbrände in Frankreich und Spanien heute zu reden. Denn diese Brände, diese Waldbrände sind so groß, dass sie sogar ein eigenes Wetter generieren, oder? Roman Brogli von SRF Meteo.
7: Ja, so eigene Wolken generieren sie. So eine Wolke heißt Pyrocumulus und die hat man jetzt in diesen Tagen tatsächlich beobachtet in Frankreich. Die entstehen ähnlich wie eine normale Cumuluswolke, also eine normale Quellwolke. Heiße Luft von diesen Bränden steigt auf und bildet dann diese Wolken. Und diese Wolken sind da in Frankreich zum Teil so groß geworden, dass sie für Blitze gesorgt haben. Und solche Wolken können auch für unberechenbare Winde sorgen, die das Feuer da weiter verbreiten könnten. Regen, welcher beim Löschen der Feuer helfen könnte, bringen diese Wolken aber allgemein nicht viel, weil dieser Regen, der verdunstet, bevor er den Boden erreichen würde.
4: Und wie sieht's aus? Ziehen denn diese Waldbrandwolken auch in die Schweiz?
7: Ja, nein, diese Wolken sind zu kurzlebig und kleinräumig, dass sie es bis zu uns schaffen könnten. Aber es ist durchaus möglich, dass der Rauch von diesen Waldbränden bis zu uns zieht. Es gab diesbezüglich sogar am Wochenende bereits Meldungen aus Basel von Leuten, die diesen Rauch gerochen haben.
4: Jetzt bleibt auch in der Schweiz die Waldbrandgefahr nach wie vor hoch, die Trockenheit hält an und es steht bereits die nächste Hitzewelle vor der Tür.
7: Die beginnt morgen. Wir haben jetzt einige sonnige und trockene Tage vor uns. So etwas verbreiteter Regen oder Gewitter, den gibt es frühestens wieder ab Freitag, also ab Ende Woche. Und auch da wird es nicht viel sein. Am Morgen, da ist es aber noch frisch. Also der Morgen eignet sich nochmal sehr gut zum Lüften und mindestens die Wohnung auf diese Hitzewelle etwas vorzubereiten. Am Nachmittag, morgen wird es dann bereits heiß mit etwa 31 Grad. Und richtig heiß wird es dann am Donnerstag und am Mittwoch mit Höchstwerten um 35 Grad im Mittelland.
4: Das die Live-Informationen in Sachen Hitze aus der SRF-Media-Redaktion. Das war Roman Brugli. Und up to date, rund ums Wetter, bleiben Sie natürlich jederzeit online mit der SRF-Meteo-App. Und vielleicht noch ein Hinweis in Sachen Trockenheit in der Schweiz. Auf der SRF-News-App gibt es sehr eindrückliche Bilder dazu, etwa vom ausgetrockneten Lac de Brunet im Neuenburger Jura. Die Schiffe, die liegen da einfach so auf dem ausgetrockneten Grund.
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4: Und wir schauen jetzt noch nach Polen. Dort ist die langjährige Regierungspartei PiS auseinandergebrochen. Grund dafür ist ein Richtungsstreit zwischen Parteichef Jarosław Kaczynski und dem einstigen Ministerpräsidenten Mateusz Morawiecki. Jan Opielka ist freier Journalist in Polen und Tobias Bühlmann hat ihn gefragt, worum genau es bei diesem Richtungsstreit denn geht.
13: Ja, es geht darum, dass es in der Partei, in der PiS selber, im Prinzip zwei Flügel gegeben hat. Einen, den man als moderat bezeichnen kann, dem eben der ehemalige Premierminister Mateusz Morawiecki vorsteht, der nicht so sehr am rechten Rand fischt, sondern eben so sich eher zur Mitte orientiert und in seiner Rhetorik, aber auch in seiner Wirtschaftspolitik beispielsweise. Und einen, der stark traditionalistisch, eben bis national-nationalistisch ist. Und dieser Streit ist jetzt sozusagen ausgebrochen und er ist deswegen so hart, weil es eben auch auf der rechten Seite der PiS eben auch Konkurrenz für die PiS gibt. Das ist eigentlich der große Hintergrund, warum es zu diesem Richtungsstreit und diesem Zerwürfnis nun gekommen ist.
14: Und wie sieht denn diese rechte Konkurrenz für die PiS aus, die die Partei derzeit unter Druck bringt?
13: Ja, es gibt zwei Parteien rechts der PiS. Einmal die Konfederatia, eine nationalistisch-libertäre Partei, weil sie in Wirtschaftsfragen sehr, sehr liberal ist, libertär eben auch, aber eben auch nationalistisch. Diese Partei ist bereits im Parlament vertreten und sie ist in Umfragen aber deutlich stärker inzwischen, als es die parlamentarische Vertretung zeigt. Und zusätzlich ist eine neue Partei entstanden oder gewachsen in den letzten Monaten, die Partei des Antisemiten, eigentlich muss man ihn so bezeichnen, Grzegorz Braun, der auch eben nationalistisch argumentiert und in diesem Wählerspektrum fischt, auch mit anti-ukrainischen Stimmen ganz stark, eben wie die andere Konföderatie auch. Und das sind diese beiden Parteien, die der PiS zusetzen, die dazu beigetragen haben, dass die PiS, obwohl sie seit zwei Jahrzehnten eigentlich steht bei ungefähr 30%, mindestens 30% der Zustimmung lag in der Bevölkerung, jetzt auf unter 20 gesunken ist. Und das sorgt natürlich bei der Peace für große Kopfschmerzen. Und sie will diese Wähler, die dann eben im nächsten Jahr an die Urne gehen, eben für sich wiedergewinnen.
14: Mit welchen Themen genau will Kaczynski denn diese Wählerschaft am rechten Rand wieder für die Peace begeistern?
13: Ja, zu diesen Themen, ich hatte es angedeutet, gehört eben ein stark nationalistischer Ton, der natürlich ganz klar auch gegen die EU gerichtet ist, gegen die Europäische Union, gegen Brüssel, gegen Berlin. Das ist das eine Standbein. Und das zweite Standbein, wenn man das so sagen kann, entwickelt sich derzeit das, was ich angedeutet habe, mit anti-ukrainischen Tönen und Rhetorik auch, die jetzt zuletzt auch aufgebrochen ist im Streit der polnischen Regierung oder der polnischen Seite, des polnischen Präsidenten ja auch, der der Peace entstammt, auf der einen Seite, auf der anderen Seite der ukrainischen Regierung. Da ging es um einen Geschichtsstreit, um die Widerstandsarmee UPA, die ukrainische im Zweiten Weltkrieg. Das werden wir jetzt nicht detailliert besprechen, aber das sind solche Aspekte, bei denen die beiden Konföderatias, von denen ich sprach, die Konföderatia und die Partei des Grzegorz Braun, eben ganz stark auf ihre Fahnen schreiben und diese Wählerschaft und dieses Thema bedient die Peace inzwischen auch. Das ist der Hintergrund.
14: Und woran genau stört sich denn der einzige Ministerpräsident Morawiecki jetzt?
13: Ja, er stört sich eben an diesem Kurs der Peace, dass die eben ganz stark nach rechts driftet, ins Nationalistische, weil er eben einen Parteiflügel vertritt und auch Wählerschaft anspricht, die eher moderater sind, also die tatsächlich auch stärker an sozioökonomischen Fragen insgesamt interessiert sind und die nationalistische Glocke nicht so hoch hängen wollen. Und sie haben ihr Wählerpotenzial und ihre Wähler in der rechten Mitte, wenn sie so wollen, aber eben in der moderaten Mitte. Und Morawiecki hat seine Chance erkannt und er stützt sich auch eben auf sein Renommee in großen Teilen oder in Teilen zumindest der Bevölkerung, die ihm auch die Erfolge, die es unter der Peace gegeben hat, also vor allem sozioökonomische Erfolge, wenn sie so wollen, eine sinkende Arbeitslosigkeit, höhere Löhne, die unter seiner Führung damals zu verzeichnen gewesen sind. Auf diese Wähler hofft er und ich glaube durchaus auch zu Recht und deswegen ist die Panik auch innerhalb der Peace, ob das, dieses Bruchs eigentlich sehr, sehr groß.
4: Das sagt Jan Opielka, berichtet als Freijournalist aus Polen.

0: Im Südwesten Frankreichs kämpfen Feuerwehrleute weiter gegen die Waldbrände. Nach einer Krisensitzung der Regierung sagte Innenminister Laurent Nunez, der Brand um Bordeaux habe sich stabilisiert, also nicht weiter ausgebreitet. Unter Kontrolle sei das Feuer aber noch nicht. Nach dem mutmaßlich islamistischen Anschlag am Rand des Christopher Street Days in Berlin überprüfen die Behörden in Zürich die Sicherheitsvorkehrungen für die Street Parade. Die Stadtpolizei analysiere die Ereignisse vom Wochenende und werde die bestehenden Maßnahmen bei Bedarf anpassen. Heißt es dort, zur Street Parade am 8. August werden in Zürich mehrere hunderttausend Besucherinnen und Besucher erwartet. Und die Genfer Privatbank Lombard Odier muss seine Buße von 3 Millionen Franken zahlen. Das Bundesstrafgericht hat die Bank verurteilt wegen mangelhafter Geldwäschereikontrollen. Die Bank will das Urteil weiterziehen. Es handelt sich um einen der größten Geldwäschereifälle mit Bezug zur Schweiz.
1: Das war das News Update mit Mario Sturni. Sie hören Ihren Infosender SRF News an diesem Montagnachmittag und im Studio begleiten Sie Lea Sager und ich, Romana Kaiser. Hallo. Der Anschlag am CSD, am Christopher Street Day in Berlin am Samstag, dieser Anschlag wirft immer noch Fragen auf. Du willst ganz kurz vielleicht noch, Lea, sagen, was ist genau passiert?
2: Am Rand der Feierlichkeiten des CSD ist ein Mann mit einem Lieferwagen in eine Menschenmenge gefahren. Eine Person ist gestorben, 29 weitere Personen wurden verletzt. Der Tatverdächtige ist inzwischen tot. Er soll bei einem Polizeieinsatz in Berlin erschossen worden sein.
1: Es ist so, dass die deutsche Polizei den mutmaßlichen Täter schon vor diesem Anschlag auf dem Radar hatte. Der Mann war den Behörden als sogenannt islamistischer Gefährder bekannt, so wie ungefähr 450 andere Personen in Deutschland. Was genau bedeutet diese Einstufung als Gefährder? Das hat Rina Telli den Nahost- und Terrorismusforscher Guido Steinberg von der Stiftung Wissenschaft und Politik in Berlin gefragt.
3: Zunächst einmal muss man sagen, dass Gefährder ein Begriff aus der Bürokratiesprache ist und der bezeichnet Menschen, die von der deutschen Polizei, nicht unseren Nachrichtendiensten, sondern zunächst einmal von der Polizei als Personen angesehen werden, denen man jederzeit extremistische Gewalttaten zutrauen kann. Und aufgrund dieser Einschätzung der Polizei, die auf ganz, ganz unterschiedlichen Informationen beruht, wird ein solcher Mensch auf eine Liste aufgenommen und dann auf eine mehr oder weniger schematische Art und Weise behandelt. Es gibt dann beispielsweise sogenannte Gefährderansprachen, in denen Polizisten das Gespräch mit dem Gefährder suchen und ihn darauf hinweisen, dass er unter Beobachtung steht, dass er mit Konsequenzen zu rechnen hat, wenn er sein bisheriges Treiben fortsetzt.
4: Das Bundeskriminalamt in Deutschland geht von 575 Gefährdern aus. Der mutmaßliche Täter von Berlin war den Behörden ebenfalls als Gefährder bekannt. Das heißt, man war ja auch im Austausch mit diesem Mann.
3: Ja, wobei ich mir nicht sicher bin, inwieweit dieser Herr mit der Polizei geredet hat. Diese Person war polizeibekannt und zwar vor allem deshalb, weil er versucht hatte, zumindest nach Ansicht der Behörden, zum Islamischen Staat auszureisen. Er ist zu diesem Zweck in die Türkei gereist, hat es dann aber nur bis in den Libanon geschafft, wo er verhaftet wurde und dann nach Deutschland zurückgeschickt wurde. Und wegen dieser versuchten Ausreise zum IS war er schon verurteilt worden. Allerdings gab es zwischen dem Amtsgericht hier in Berlin und der Staatsanwaltschaft da wohl eine Auseinandersetzung. Das Urteil lautete auf Bewährung und die Staatsanwaltschaft hat sich damit nicht zufrieden gegeben. Und damit war diese Person auf jeden Fall auf der Gefährderliste des Bundeskriminalamts.
4: Wir sprechen von einem schweren Attentat, das in Berlin begangen worden ist. Rechnen die Behörden bei Gefährdern immer mit solchen schweren Gewalttaten? Oder wovon wird ausgegangen? Was ist die Bandbreite, das Spektrum der möglichen Taten?
3: Ja, das Spektrum der möglichen Taten ist insgesamt weit, aber es vereint diese über 500 Fälle, dass die Behörden davon ausgehen, dass die im Prinzip bereit sein könnten, eine solche Tat zu begehen. Also beispielsweise einen solchen Überfahranschlag mit einem PKW oder einem LKW. Dazu gehört eine Messerattacke, ein Sprengstoffattentat kann dazu gehören. Mögliche Ziele sind seit Jahren bekannt. Das können Konzerte sein, das können aber auch Menschen aus der LGBTQ+-Community seien Synagogen, Kirchen, andere Gotteshäuser waren in der Vergangenheit Ziel. Also das ist ein weites Spektrum. Die Erfahrung zeigt, dass von diesen über 500 Gefährdern natürlich nur ein kleiner Teil dann tatsächlich irgendwann zur Tat schreitet, wenn überhaupt. Aber das sind Leute, bei denen die Polizei Anlass zu der Vermutung hat, dass sie bereit sein könnten, solche schweren Straftaten zu begehen. Und deswegen sind sie auf der Liste.
4: Und was gibt denn den Behörden Anlass für diese Vermutung? Also wie begründen die Behörden eine solche Einstufung als Gefährder?
3: Ja, in der Regel ist eine solche Begründung natürlich nicht öffentlich. Wir wissen auch nicht so ganz genau, wer auf dieser Liste steht. Allerdings gibt es da einige Anhaltspunkte. Beispielsweise sind Leute auf dieser Liste, die sich zumindest nach Wissen der Polizei und auch der deutschen Nachrichtendienste zum Islamischen Staat begeben haben und sich beispielsweise in einem kurdischen Gefängnis in Syrien oder in einem irakischen Gefängnis wegen dieses Vorwurfs aufhalten. Da sind Menschen dabei, die sich möglicherweise in der Türkei aufhalten und die vorher in Syrien waren. Aber, und da wird es interessant im gegenwärtigen Fall, da sind auch Leute dabei, gegen die bereits Ermittlungsverfahren oder auch Strafverfahren laufen, die beispielsweise versucht haben oder versucht haben sollen, zum Islamischen Staat auszureisen. Das ist ein Phänomen, das gibt es in den letzten Jahren immer wieder. Vor allem junge Leute, die es nicht geschafft haben, in der großen Zeit des Kalifats zwischen 2014 und 2017 nach Syrien zu reisen, die suchen jetzt nach Möglichkeiten, in eine der IS-Filialen zu gelangen, also etwa nach Mali, nach Nordnigeria, nach Somalia, nach Afghanistan. Und wenn diese Ausreiseversuche bekannt werden, dann landen diese jungen Leute in der Regel auch auf der Gefährderliste. Und das hat auch einen ganz wichtigen Grund. Man kann in den letzten Jahren beobachten, dass junge IS-Anhänger, wenn es ihnen nicht gelingt, nach Syrien oder anderswohin zum IS auszureisen, dass sie dann oft beschließen, Anschläge zu verüben. Wir hatten mehrere Fälle dieser Art. Ein Beispiel war der Wiener Attentäter vom November 2020. Der hatte es nicht geschafft, nach Afghanistan zum IS auszureisen. Und solche Leute befinden sich typischerweise auf der Gefährderliste.
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1: Ja, wir schauen in die USA und an die Wall Street und da geht es heute mal wieder um künstliche Intelligenz, um die Entwicklung von KI, denn eines der großen Themen dabei ist die Finanzierung. Wer bezahlt das alles? Jetzt scheint in Sachen KI-Finanzierung ein neuer Deal sich anzubahnen. Offenbar will der US-Chip-Hersteller Nvidia dem KI-Unternehmen OpenAI eine Garantie ausstellen, und zwar in der Höhe von 250 Milliarden US-Dollar. Was steckt da genau dahinter? Was ist das für eine Vereinbarung, Jens Kotte?
6: Ja, letztendlich geht es ja im Bereich künstliche Intelligenz in allererster Linie um jede Menge Rechenleistung. Die brauchen Unternehmen wie OpenAI, die brauchen Unternehmen wie Anthropic. Diese Unternehmen sind aber weit davon entfernt, profitabel zu sein. Das heißt, irgendwo muss das Geld herkommen. Und jetzt will also, das wird zumindest berichtet, es ist noch nicht von Unternehmensseite bestätigt. Also jetzt soll Nvidia sozusagen OpenAI eine Garantie geben in Höhe von 250 Milliarden Dollar, wie Sie gesagt haben. Und das Geld soll oder diese Garantie soll genutzt werden, um Rechenleistung, um sich Rechenleistung zu sichern von Softbank. Das ist ein japanischer Konzern, der momentan ein gewaltiges Datencenter wiederum im Bundesstaat Ohio aufbaut. Und um das Ganze abzuschließen, Nvidia tut das wahrscheinlich auch nicht ganz selbstlos, sondern für diese Datencenter werden natürlich auch jede Menge Chips benötigt und die könnte und dürfte dann eben nicht zuletzt Nvidia selbst stellen.
1: Wenn ich jetzt das zusammenfasse, diesen Fall, dann ist es eigentlich so, dass der Lieferant dem Kunden Geld gibt, viel Geld in diesem Fall, damit der Kunde wiederum beim Lieferanten einkauft. Wie verbreitet ist dieses Modell?
6: Ja, also das Ganze wird auch so ein bisschen unter dem Begriff Kreislaufwirtschaft zusammengefasst, auch wenn Jensen Huang, der Chef von Nvidia, das weit von sich weist und sagt, dieses ganze Gerede über Kreislaufwirtschaft sei völlig überzogen. Aber eben, wenn man sich das im Einzelnen anguckt, solche Art von Lieferantenkrediten, wenn man das so beschreiben soll, bezeichnen soll, das ist überhaupt nicht unüblich momentan. Google zum Beispiel ist eine Vereinbarung mit Anthropic eingegangen. Da geht es um etwa 35 Milliarden Dollar, eine Kreditlinie, die hier sozusagen Anthropic zur Verfügung gestellt werden soll. Oder bleiben wir bei Nvidia? Die haben erst Ende vergangener Woche eine 500 Milliarden Dollar schwere Vereinbarung mit SK Hynix getroffen. Das ist einer der ganz großen Hersteller von Memory-Chips in Südkorea, und da sollen Datencenter aufgebaut werden, die so viel Energie verbrauchen, dass damit etwa 1,5 Millionen Haushalte versorgt werden könnten. Oder bleiben wir nochmal bei Softbank, bei dem japanischen Unternehmen. Auch das investiert in OpenAI rund 65 Milliarden Dollar in einer ersten Runde. Oder Microsoft zum Beispiel hat ebenfalls in OpenAI investiert. OpenAI ist auf der anderen Seite wiederum einer der größeren Kunden vom Cloud-Service von Microsoft. Also das sind nur einige von vielen Beispielen, die wir in dem weiteren Bereich künstliche Intelligenz seit einigen Monaten beobachten.
1: Also ziemlich verbreitet dieses Modell, diese Kreislaufwirtschaft in der KI-Branche. Wie sieht denn das die Wall Street?
6: Ja, also die Wall Street ist da grundsätzlich wird etwas skeptischer. Das Thema, wie wird KI eigentlich finanziert? Wann rentiert sich das Ganze? Das wird ein immer größeres Thema. Passenderweise, die Aktie von Nvidia war ja zum Wochenauftakt zumindest in einer ersten Reaktion rund 3% gefallen, nachdem eben diese Spekulationen von den 250 Milliarden Dollar aufgetaucht sind. Wenn wir jetzt über so eine Art Lieferantenkredite reden, ist auch die Frage, leitet das Ganze dann nicht zu schlechten Entscheidungen? Also, dass man auf die Produkte von den Unternehmen setzt, mit denen man eng zusammenarbeitet, beziehungsweise denen man Kreditlinien eingeräumt hat, das müssen ja auch nicht unbedingt immer die besten Halbleiter oder Chips sein. Also, das sind nur einige Befürchtungen, und da einige wenige Unternehmen extrem verzahnt sind, ist eben auch die Frage, wenn eines von diesen Zahnrädchen dann mal wegbrechen sollte, was für Auswirkungen könnte das haben? Und dann ganz kurz noch am Rande. Wie gesagt, es geht letztendlich immer darum, diese hunderte Milliarden Dollar schweren Investitionen, rechnen die sich? Wann rechnen die sich? Wie stark rechnen die sich? Und wir haben zuletzt ja auch immer mehr berichtet, dass es zum Beispiel auch aus China, gerade auch aus dem Chipsektor, aber auch was KI anbelangt, immer mehr Konkurrenz gibt. Also was passiert, wenn dann diese Konkurrenz die Profitabilität von den US-amerikanischen KI-Unternehmen in Frage stellt? Stellen könnte. Also letztendlich eine nicht ganz einfache Situation, und was wir momentan eben schon merken, die Wall Street insgesamt, sie wird ein bisschen hellhöriger, ein bisschen skeptischer, was diese Deals im Wert von hunderten Milliarden Dollar anbelangt.
1: Das die Live-Informationen aus New York von US-Börsenkorrespondent Jens Korte. Gleich 16:45.
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1: Der Rhein ist für Europa und die Schweiz eine wichtige Versorgungsroute. 10% aller Waren und 30% der Mineralöle gelangen so auf diesem Weg in die Schweiz. Aber wer den Rhein von der Nordsee bis nach Basel überhaupt befahren darf? Diese Regeln bestimmt die sogenannte Zentralkommission für die Rheinschifffahrt. Und seit einem Jahr schon präsidiert die Schweiz diese Kommission, und sie will diesen wichtigen Schifffahrtsweg über den Rhein entscheidend mitprägen. Wirtschaftsredaktor Dario Pelosi.
14: Roland Portmann ist als Präsident der Zentralkommission für die Rheinschifffahrt ZKR derzeit quasi der oberste Rheinschiffer in Europa. Der Schweizer Diplomat ist beim Bund stellvertretender Chef der Direktion für Völkerrecht, also kein Kapitän. Deshalb ist er zur Vorbereitung auf sein Amt auf einem Güterschiff rheinabwärts nach Antwerpen gefahren. Dabei hat er festgestellt,
15: wie wichtig Sicherheitsfragen sind, Umgang mit gefährlichen Gütern, die man als Fracht hat, und dieser Umschlagplatz dann an den Meerhäfen, einfach wie gross der ist und wie gut es ist, dass wir direkt dahin kommen auf dem Rhein.
14: 2 Jahre präsidiert die Schweiz die ZKR. Die Kommission redet mit, wenn irgendwo eine Brücke geplant ist oder neue Schiffstypen bewilligt werden. Gleichzeitig setzt sie Regeln fest, wie er den Rhein wie befahren darf. Die Schweiz habe sich einiges vorgenommen, das sie vorantreiben möchte.
15: Bei uns ist das jetzt Nachhaltigkeit, Umweltfragen, die wir noch einmal besonders pushen möchten. Und das andere ist Automatisierung, Digitalisierung, also die ganze Innovation auch in der Schifffahrt, um irgendwann auch zu ferngesteuerter oder sogar automatisierter Schifffahrt zu kommen.
14: Es sei ein Test mit Schiffen geplant, die teilweise oder ganz automatisiert auf dem Rhein fahren. Bereits auf dem Fluss unterwegs sind 8 Schiffe mit Wasserstoff im Tank. Der Pilotversuch soll zeigen, ob und wie sich dieser ökologischere Treibstoff bewährt. Zur Nachhaltigkeit gehöre auch der Umgang mit Niedrigwasser auf dem Rhein, sagt Roland Portmann.
15: Man muss vielleicht mit weniger Gewicht fahren, Fahrtrinne ausheben, das ist eine Möglichkeit, darauf zu reagieren. Das führt aber auch zum Schiffsbau, der in Zukunft darauf Rücksicht nehmen wird. Und es könnte auch zum Wassermanagement generell führen, also wie viel Wasser kann man allenfalls auch zuführen. Da sind dann aber natürlich ganz andere Bereiche auch betroffen als die Schifffahrt.
14: Die über 200-jährige ZKR habe einen europaweiten Einfluss auf Politik und Wirtschaft.
15: Die ZKR hat sehr, sehr viel Expertise und Know-how. Wir haben einen Ausschuss geschaffen, der dann auch technische Standards festlegt, die auch sonst in Europa gelten können. Und so haben wir als ZKR eigentlich auch einen Einfluss darauf, wie europäische Rechtsetzung dann am Ende funktioniert.
14: Will heißen, die Schweiz als Nicht-EU-Mitglied arbeitet entscheidend an Regeln mit, die EU-Mitgliedstaaten direkt betreffen. Bis Ende nächstes Jahr werden Roland Portmann und sein Team aus Fachleuten vom Bund und der Schifffahrtsbranche die Geschicke des Rheins koordinieren. Dann geht das Präsidium turnusgemäß an einen der 4 anderen Anrainerstaaten weiter. Das Ziel, den Rhein als ökologisch und ökonomisch wichtige Verkehrsader mit gleichen Regeln für alle Länder zu stärken, bleibt weiter im Fokus.
1: Das war der Beitrag von Dario Pelosi aus der SRF Wirtschaftsredaktion. In Syrien soll sich außenpolitisch so einiges ändern. Das Land befindet sich seit Jahrzehnten im Krieg mit Israel und jetzt wird aktiv an einer Sicherheitsvereinbarung zwischen den beiden Ländern gearbeitet. Das sagt Syriens Übergangspräsident Ahmed al-Shara. Und auch die Beziehung zwischen Syrien und Russland soll sich ändern. So soll die russische Militärpräsenz in Syrien verringert werden. Monika Bolliger ist Nahostexpertin und Leiterin des Ressorts Global bei der Republik. Und Lea Sager hat sie gefragt, warum sich denn Interimspräsident al-Shara gerade jetzt zur syrischen Außenpolitik äußert.
16: Ich denke, grundsätzlich geht es um eine Fortsetzung des Kurses, den Ahmed al-Shara seit seiner Machtübernahme eigentlich eingeschlagen hat. Er kam ja an die Macht nach dem Sturz von Assad Ende 2024. Nach 14 Jahren Krieg und er möchte das Land öffnen, nach außen, vor allem auch gegen Westen. Er möchte, dass die Sanktionen aufgehoben werden, ganz. Also, es wurde ja lange schon angekündigt, aber es ist noch nicht alles vollständig aufgehoben. Und er möchte auch vor allem, dass Syrien jetzt nicht in diesen regionalen Konflikt hineingezogen wird. Also, die USA und Israel führen ja Krieg gegen den Iran und dieser Krieg findet auch im Libanon statt, im Nachbarland von Syrien. Und Präsident Trump hat irgendwie mal angetönt, dass Shara doch da helfen soll, irgendwie im Libanon die Hisbollah zu bekämpfen. Das möchte Shara sicher nicht. Er ist ja nicht einmal in der Lage, sein eigenes Territorium ganz unter seine Kontrolle zu bringen. Und jetzt sich in einem anderen Land militärisch einzumischen, dazu hat er nicht die Kapazitäten und das könnte sich auch auf die sehr, sehr brüchige Stabilität in Syrien selbst wiederum negativ auswirken. Und schließlich denke ich, Shara hatte vor allem auch gesagt, eben er möchte ein Rahmenabkommen, eine Art von Abkommen mit Israel finden. Das ist etwas, was für Syrien ein großes Problem ist, dass Israel seit dem Sturz von Assad eigentlich hunderte von Angriffen auf Syrien verübt hat, weiteres syrisches Gebiet besetzt hat und auch die Spaltung des Landes verschärft hat, teilweise indem es die Ängste von Minderheiten, namentlich den Drusen, sich zunutze gemacht hat. Und all das ist für Shara ein großes Sicherheitsproblem.
2: Also bei dieser Positionierung geht es al-Sharaa dabei mehr um Sicherheitsbedenken oder inwiefern spielt da auch die wirtschaftliche Lage in Syrien eine Rolle?
16: Ich denke, beides hängt zusammen, weil damit Syrien stabil und sicher wird, braucht es Perspektiven für die Menschen und es braucht einen Wiederaufbau, weil die Leute wirklich zum Teil in Trümmern leben oder es ist wirklich sehr, sehr viel kaputt und eben die Sanktionen sind noch nicht vollständig aufgehoben, was internationale Investitionen und den Warenverkehr weiterhin erschwert in Syrien. Also die Weltbank hat einmal geschätzt, es braucht etwa 216 Milliarden Dollar für den Wiederaufbau und das ist eine konservative Schätzung. Also das spielt sicher auch eine Rolle und eben gleichzeitig hat al-Sharaa große innenpolitische Probleme mit der Stabilität, mit eben Minderheiten, die zu Recht auch Angst haben vor der neuen Regierung, deren Sicherheitskräfte zweimal für brutale Massaker verantwortlich waren, gegen einmal die Drusen und einmal gegen die Alawiten. Und auch auf kurdischer Seite gibt es da große Ängste und al-Sharaa gelingt es bis jetzt nicht, diese Ängste zu beseitigen und seine Truppen unter seine Kontrolle wirklich zu bringen, oder ist das nicht gelungen? Und wenn dann noch ausländische Mächte mitmischen und diese Spaltungen im Land verschärfen, dann macht das die Sicherheitslage natürlich noch schwieriger.
2: al-Sharaa hat ja auch gesagt, Syrien soll kein Schauplatz mehr sein für Stellvertreterkriege. Wie ist denn Syrien überhaupt in diese Position gekommen?
16: Also der Nahe Osten ist eigentlich in der modernen Geschichte immer ein Schauplatz von geopolitischen Machtkämpfen gewesen. Und Syrien in den 14 Jahren Krieg haben über ein Dutzend Länder eigentlich da mitgemischt in diesem Krieg, der eigentlich als Volksaufstand gegen die Diktatur begonnen hat, aber dann sehr schnell in einen Bürgerkrieg und dann in einen regionalen Krieg und auch internationalen Krieg gemündet ist. Und da gibt es immer noch verschiedenste Länder, also westliche Länder, die Golfstaaten, die Türkei, eben Israel, wie wir schon gesagt haben, Russland, Iran, die da Interessen haben und versuchen weiterhin vielleicht einen Fuß im Land zu behalten und miteinander rivalisieren. Und diese Rivalitäten haben schon den Krieg massiv verlängert und für viel mehr Gewalt gesorgt. Und diese Rivalitäten sind nicht vorbei. Und das heißt, es bedroht weiterhin eben die Stabilität von Syrien. Umgekehrt könnte man sagen, wenn sich jetzt die Staatenwelt sozusagen einig wäre, dass eigentlich ein stabiles Syrien im Interesse von allen wäre, dann könnte das für Syrien ein großer Vorteil sein.
2: Sie haben Israel angesprochen. al-Sharaa hat auch ein mögliches Sicherheitsabkommen mit Israel angedeutet. Wie realistisch ist eine solche Vereinbarung zwischen zwei Parteien, die sich schon so lange im Krieg miteinander befinden?
16: Ich glaube, die Tatsache, dass so lange Kriegszustand herrscht, ist nicht unbedingt das Problem. Also Syrien hat unter Assad, also nach dem Yom Kippur-Krieg in den 70er Jahren, keine wirklichen Kriege mehr mit Israel ausgefochten. Aber jetzt haben wir eine rechtsextreme Regierung in Israel, die eigentlich nur auf Expansion setzt, auf territoriale Expansion und die hier, glaube ich, auch eben eine Gelegenheit sieht, in Syrien weiter zu expandieren. Israel hat schon 1967 die Golanhöhen besetzt und 1981 annektiert. Das gilt eigentlich immer noch als syrisches Territorium und jetzt dringen sie weiter auf syrisches Territorium vor. Ich sehe mit der jetzigen Regierung nicht unbedingt viel Perspektiven, dass sich das ändert, außer eben aus Washington käme ein klares Machtwort. Es könnte sich vielleicht etwas ändern, wenn im Oktober in Israel Wahlen stattfinden und dann eine etwas pragmatischere Regierung an die Macht kommt, die vielleicht auch einen Vorteil darin sieht, wenn man da eine Art von Abkommen hat. Und es wird kaum darum gehen, jetzt den Golan an Syrien zurückzugeben. Ich glaube, dazu ist keine israelische Regierung bereit. Und Syrien hat auch signalisiert, dass man den Golan erstmal ausklammern möchte, wahrscheinlich aus diesen Gesprächen, aber zumindest irgendwie eine Art von Abkommen finden, dass Israel nicht weiter Angriffe auf syrisches Territorium verübt und sich dann auch zurückzieht aus den Gebieten, die es nach dem Fall von Assad besetzt hat.
2: Sprechen wir noch über Russland. al-Sharaa will die russische Militärpräsenz in Syrien verringern. Warum?
16: Also Russland hat ja seinerzeit Assad unterstützt im Krieg und war ein Gegner von Ahmed al-Sharaa. Die beiden haben sich dann aber recht schnell zu pragmatischen Gesprächen getroffen. Und Russland hat von Anfang an nach dem Fall von Assad eigentlich seine Präsenz schon während des Sturzes eigentlich dann reduziert, hat da ein bisschen Territorium aufgegeben sozusagen oder musste das aufgeben, weil es das nicht mehr halten konnte. Ich glaube, Shara eben macht Schritte Richtung Westen. Er hat mit Trump ein relativ gutes Verhältnis, soweit das verlässlich ist. Aber er möchte Syrien aus dieser Isolation befreien und deswegen auch auf den Westen zugehen. Und in dieser ganzen Verschiebung wird Russland eine kleinere Rolle spielen. Ich glaube aber nicht, dass Russland vollständig aus Syrien abziehen wird. Das ist auch nicht im Interesse von Syrien. Ich glaube, Shara möchte weiterhin auch ein bisschen auf verschiedene Karten setzen, also nicht nur auf eine einzige Karte. Und er ist auch auf Russland angewiesen. Also die Beziehungen zwischen Russland und Syrien sind sehr alt, die gehen Jahrzehnte zurück. Da geht es um Infrastruktur, um Militärgüter und so weiter, um russisches Know-how, das Syrien braucht, aber eben auch aktuell um Getreidelieferungen, um Öllieferungen, auf die Syrien angewiesen ist, unter anderem eben auch wegen der anhaltenden Sanktionen.
1: Das sagt Nahost-Expertin Monika Bolliger, sie leitet das Ressort Global bei der Republik. Kurz vor fünf, wir schauen noch nach Thailand. Denn wer der Sommerhitze entfliehen möchte derzeit, der denkt wahrscheinlich zuerst an kühle Regionen in den Bergen zum Beispiel oder an Skandinavien vielleicht, aber wohl kaum an Thailand. Doch dort ist der Sommer vorbei, es ist Regenzeit und die thailändische Tourismusbehörde, die sagt jetzt, Thailand sei der ideale Ort, um der europäischen Hitzewelle zu entfliehen. Südostasien-Korrespondent Martin Aldrovandi.
17: Weite Reisfelder, grüne Dschungellandschaften, buddhistische Tempel, leuchtende Himmelslaternen. Im Werbevideo der thailändischen Tourismusbehörde zeigt sich das Land von seinen schönsten Seiten. Für den Sommer hat die Tourismusbehörde zudem eine neue Kampagne ausgerufen. Unter Blooming and Bright Amazing Thailand, auf Deutsch etwa blühendes und strahlendes, faszinierendes Thailand. Eine Destination auch für hitzegeplagte Europäerinnen und Europäer. Auf Anfrage erklärt die staatliche Tourismusbehörde schriftlich: Da immer mehr Teile Europas von immer häufiger auftretenden und intensiveren Hitzewellen im Sommer heimgesucht werden, sehen wir darin eine Gelegenheit, eine andere Seite Thailands zu präsentieren. Denn eigentlich ist jetzt Regenzeit und somit Nebensaison. Die Tourismusverantwortlichen sprechen aber lieber von der grünen Jahreszeit. Europäische Touristinnen und Touristen sollen sich hier abkühlen und die thailändische Tourismusindustrie von zusätzlichen Besuchern in der Nebensaison profitieren. Win-win also?
18: I think to persuade tourists and visitors, especially from the European countries.
17: Tourismus- und Nachhaltigkeitsexpertin Ganaba Pongpon Ratchothan von der Thammasat-Universität in Bangkok ist skeptisch.
18: Heat wave is critical for human health. Not just for the European people, for everyone.
17: Die Hitzewelle ist für die Gesundheit der Menschen im Allgemeinen ein großes Problem. Nicht nur für die Europäer, sondern für alle. Ich finde, die Branche sollte solche gesundheitsschädlichen Themen nicht dazu nutzen, um für den Tourismus zu werben. Ferien sollten etwas Schönes sein, sagt sie, und nicht eine Flucht vor der Hitze. Und überhaupt, geht es wirklich auf? Wirklich kühl ist es in Thailand auch in der Regenzeit nicht. Tagsüber ist es meistens über 30 Grad und die Luftfeuchtigkeit ist hoch. Im Gegensatz zur Schweiz etwa ist es in Thailand aber drinnen fast überall klimatisiert. Nochmals die Nachhaltigkeitsexpertin.
18: Actually, Thailand now we have the program called Low Carbon.
17: Tatsächlich gibt es in Thailand ein Programm namens Low Carbon Destination. Wir versuchen den Einsatz von Klimaanlagen zum Beispiel in Ferienanlagen und Hotels zu reduzieren und bemühen uns, umweltfreundliche Hotels mit frischer Luft zu fördern. Da wir aber in einem tropischen Klima leben, bleibt die Klimaanlage weiterhin als Option bestehen. In der Realität ist es dann doch so, Hotels, Restaurants, Bars und Einkaufszentren, kaum ein Ort, an dem die Klimaanlage nicht läuft. Ganaba gibt zu bedenken, dass nicht nur Europa, sondern auch Thailand vom Klimawandel betroffen ist. Wir spüren die Auswirkungen bereits. Statt sonnigen Strandurlauben erleben wir sintflutartige Regenfälle und Stürme. Das beeinträchtigt auch den Tourismus. Oder die Korallenbleiche. Aufgrund steigender Temperaturen sterben Korallen ab, was sich wiederum auch negativ auf Tauchferien auswirkt. Auf die Anfrage, wie viele Europäerinnen und Europäer die aktuelle Kampagne nach Thailand locke, heißt es bei der Tourismusbehörde, man habe damit erst begonnen und deshalb noch keine konkreten Zahlen.
18: I don't think it's long term. Frankly speaking, I don't think.
17: Tourismusexpertin Kanapa glaubt nicht an eine langfristige Kampagne. Womöglich werde diese schon bald von einer nächsten abgelöst. Sie findet, die Tourismusbranche solle vor allem mit positiven Argumenten für Thailand werben.
1: Das der Beitrag aus Thailand von Südostasien-Korrespondent Martin Aldrovandi. Und hier geht es gleich nahtlos weiter mit der Sendung Info 3.
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1: Jetzt bei uns. Die Brände in Frankreich und wie Feuerwehrleute aus der Schweiz ihre französischen Kollegen unterstützen. Der Entscheid des Bundesstrafgerichts im Geldwäschereifall Karimova. Das Ringen der US-Demokraten um die richtigen Kandidaten für die Wahlen im November. Und der Tod des Erfinders der Körperwelten, Gunther von Hagens. Im Info 3 mit Bettina Studer. Fast 20 Löschflugzeuge, 2500 Feuerwehrleute und 1500 Armeeangehörige. Im Südwesten Frankreichs kämpft ein großes Aufgebot weiter gegen die Waldbrände, Mario Sturni.
0: Auf Bildern ist zu sehen, wie riesige Rauchwolken über der Region um Bordeaux hängen. Nach einer Krisensitzung der Regierung sagte der französische Innenminister Laurent Nunez, der Brand um Bordeaux habe sich stabilisiert, also nicht weiter ausgebreitet. Unter Kontrolle sei das Feuer aber noch nicht und Entwarnung wollte der Innenminister deshalb nicht geben, gerade auch mit Blick auf die Wetterentwicklung und einer nächsten Hitzewelle. Die großen Waldbrände in Frankreich und auch Spanien dürften zu hohen volkswirtschaftlichen Kosten führen. Davon geht die Schweizer Rückversicherungsgesellschaft Swiss Re aus und viele der Schäden dürften nicht versichert sein.
1: Im Kampf gegen die Waldbrände in Frankreich sind seit Samstag auch 34 Schweizer Feuerwehrleute im Einsatz. Zudem will der Bund voraussichtlich am Dienstag zwei Super Puma-Helikopter der Armee nach Südwestfrankreich schicken, um die Löscharbeiten zu unterstützen. Westschweiz-Korrespondent Philipp Reichen berichtet.
20: Am Samstag fuhren die Feuerwehrleute aus den Kantonen Genf, Waadt und dem Wallis nach Bordeaux. Darunter auch ein Mechaniker und ein Sanitäter. Um Mitternacht sei die Equipe bereits im Einsatz gestanden, sagt der Genfer Feuerwehrkommandant David Mio.
21: Dans la nuit de samedi à dimanche, donc à 1h du matin, ils ont immédiatement été.
20: Im Nachteinsatz sei es darum gegangen, einen Ort mit einer großen Photovoltaikanlage vor dem Feuer zu schützen. Die Anlage sei wichtig für die städtische Infrastruktur. Man habe verhindern wollen, dass sich das Feuer auf städtisches Gebiet ausbreitet.
21: De soutenir les sapeurs-pompiers dans la lutte du feu de végétation.
20: In der Nacht auf heute sei das Schweizer Feuerwehrdetachement bereits mit einer nächsten Mission betraut worden. Aktuell gehe es darum, am Stadtrand von Bordeaux mit allen Mitteln zu verhindern, dass das Feuer durch die trockene Natur in die Stadt vordringt.
21: Cette nuit, ils ont été engagés en limite du périphérique pour empêcher justement que le feu ne passe. Ce cap et qui se propage en direction de Bordeaux.
20: Das scheint zu gelingen. Der Kampf sei aber noch überhaupt nicht gewonnen, betonte der französische Feuerwehrkommandant David Anotel heute im Westschweizer Fernsehen RTS. In der Nähe von bewohntem Gebiet brenne es noch immer.
22: Le combat n'est absolument pas gagné à l'heure actuelle. On est de toute façon confronté à une situation qui est très évolutive avec des zones qui sont très proches des habitations. Donc
20: Feuerwehrkommandant David Anotel geht davon aus, dass die Löscharbeiten mehrere Monate dauern. So lange werden die Feuerwehrleute aus der Romandie aber nicht im Brandgebiet bleiben. Geplant ist, dass sie am Sonntag in die Schweiz zurückkehren. Sie könnten aber durch ein neues Detachement abgelöst werden, das sich derzeit in der Schweiz auf einen Einsatz vorbereitet. Der Genfer Feuerwehrkommandant David Mio.
21: Faut savoir que l'engagement d'une équipe varie entre 7 et 10 jours.
20: Der Einsatz einer Equipe dauere normalerweise 7 bis 10 Tage, dann kehre sie zurück. Weil das Feuer rund um Bordeaux derart riesig sei, hätten die französischen Behörden bereits um eine zweite Equipe gebeten. Das Schweizer Feuerwehren in Frankreich aushelfen, ist keine Premiere. Bereits 2022 war eine Equipe im Einsatz, auch damals im Gebiet rund um die Stadt Bordeaux.
1: Das Bundesstrafgericht in Bellinzona hat im sogenannten Karimova-Fall sein Urteil gefällt. Es handelt sich dabei um einen der größten Geldwäschereifälle mit Bezug zur Schweiz. Mit angeklagt war auch die Genfer Privatbank Lombard Odier. Sie muss nun eine Buße von 3 Millionen Franken zahlen. Die Bank will das Urteil nicht akzeptieren. Tessin-Korrespondent Ivan Santoro.
3: Im Zentrum des Falls standen mutmaßliche Bestechungsgelder in Millionenhöhe und Gulnara Karimova, die Tochter des ehemaligen Präsidenten Usbekistans. Laut Bundesanwaltschaft kontrollierte sie ein internationales Netzwerk, über das die Gelder auch in die Schweiz geflossen sind. Die Genfer Privatbank Lombard Odier verwaltete entsprechende Konten. Das Bundesstrafgericht kam zum Schluss, die Bank habe nicht genügend getan, um die Geldwäscherei durch einen ihrer Angestellten zu verhindern. Lombard Odier weist die Vorwürfe zurück. Die Bank betont, sie habe den Fall selber der Meldestelle für Geldwäscherei gemeldet. Sie hat deshalb angekündigt, das Urteil weiterzuziehen. Im Zusammenhang mit dem Verfahren wurden Vermögenswerte von rund 400 Millionen Franken beschlagnahmt. Das Verfahren gegen die Hauptangeklagte Karimova hingegen wurde eingestellt. Sie sitzt in Usbekistan im Gefängnis. Eine Ausreise für den Prozess wurde ihr verweigert. Das Bundesstrafgericht befand deshalb, dass ihr ohne persönliche Anhörung nicht der Prozess gemacht werden könne.
1: Nach dem Terroranschlag in Berlin am Rand des Christopher Street Days wird die Sicherheit an Grossanlässen auch in Zürich zum Thema, gerade mit Blick auf die Street Parade. Mario Sturni.
0: In rund zwei Wochen, also am 8. August, werden in Zürich wieder mehrere hunderttausend Menschen erwartet zur Street Parade. Judith Hödl von der Stadtpolizei Zürich sagt, die Sicherheitsvorkehrungen für die Street Parade würden nach dem Anschlag in Berlin nun nochmal genau angeschaut und wenn nötig auch angepasst.
4: Schaut sicher alles nochmal an. Es gibt auch jetzt noch Begehungen vom Gelände. Und wenn das irgendwo nötig ist, wird man dort noch ein bisschen umschrauben. Aber grundsätzlich sind wir schon seit Jahren dran mit einem grossen Sicherheitsdispositiv, dass eben die Umzugsroute gesichert ist.
0: In Berlin war ein Mann am Samstag mit einem Transporter in eine Menschenmenge gefahren. Beim mutmaßlich islamistischen Anschlag wurde eine Frau getötet und 29 weitere Personen wurden verletzt. Der deutsche Sportwagenhersteller Porsche baut bis 2035 weitere 5'000 Stellen ab. Mit den bereits angekündigten Sparmaßnahmen sollen damit insgesamt knapp 9'000 Arbeitsplätze wegfallen. Kündigungen sind laut Porsche nicht geplant. Der Stellenabbau soll über Pensionierungen oder freiwillige Austritte erfolgen. Hintergrund sind die stark gesunkenen Gewinne des Unternehmens.
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1: Anfang November wählen die USA ein neues Parlament. Die Demokraten versuchen in mindestens einer Kammer die Mehrheit zurückzuerobern. Eine Schlüsselrolle spielt dabei die Senatswahl im Bundesstaat Maine. Seit fast 30 Jahren hält dort Susan Collins einen Senatssitz für die Republikaner. Diesen Sitz wollen die Demokraten angreifen.

0: der Niederlage bei der Präsidentschaftswahl suchen die Demokratinnen und Demokraten nach der richtigen Strategie gegen Donald Trump. Der linke Parteiflügel, zu dem Politiker eben wie Troy Jackson, aber auch ein Bernie Sanders oder eine Alexandria Ocasio-Cortez gehören, fordert eine deutlich progressivere Politik, etwa höhere Steuern für Vermögende, einen stärkeren Sozialstaat und eine schärfere Kritik an wirtschaftlichen Eliten. Sie argumentieren, die Partei müsse den Wählerinnen und Wählern eine klare Alternative zu Trump bieten und auch die Arbeiterklasse abholen. Der moderate Flügel, die demokratische Mitte, hält dagegen und plädiert für pragmatische Lösungen, um gezielt politische Mittewähler anzusprechen. Also grundsätzlich ist der Richtungsstreit auch ein Ausdruck dafür, was für ein breites Spektrum an Wählerinnen und Wählern die demokratische Partei abdecken muss.
1: Haben es denn die Demokraten auch ein bisschen versäumt, ausreichend geeignete Kandidatinnen und Kandidaten aufzubauen?
0: Ja, so pauschal lässt sich die Frage nicht beantworten. Doch in der Tat hört man diese Kritik häufig und viele fragen sich eben schon nach der Präsidentschaft von Joe Biden, ob sie den Generationenwechsel zu lange hinausgezögert haben. Führungsfiguren, auch andere wie eine Nancy Pelosi oder ein Chuck Schumer, haben die Partei über Jahrzehnte geprägt und gleichzeitig haben jüngere Politikerinnen und Politiker zwar an Profil gewonnen, doch eine breite zweite Reihe ist vielerorts noch im Aufbau. Dann ist auch das amerikanische Wahlsystem nicht gerade förderlich, denn Amtsinhaber bleiben oft jahrzehntelang im Amt und das wiederum erschwert den Aufstieg neuer Gesichter, aber zum Teil fehlt es wirklich an geeigneten Kandidatinnen und Kandidaten.
1: Die Demokraten streiten um ihren politischen Kurs. Wie steht es generell um die Geschlossenheit der Partei?
0: Nach außen bemühen sich die Demokraten natürlich um Einigkeit. Alle wissen, dass sie nur dann eine Chance haben, Sitze im Kongress zurückzugewinnen. Dann, wenn sie eben den Eindruck einer zerstrittenen Partei machen würden, schwinden diese Chancen. Doch auch hier kommt das Wahlsystem dazu. Vorwahlen sind innerparteilich und da ist es unvermeidlich, dass die jeweiligen Kandidierenden sich voneinander abgrenzen wollen. Entscheidend wird sein, ob die Demokratinnen und Demokraten, sobald alle Vorwahlen abgeschlossen sind, dann eben geschlossen auftreten. In der Vergangenheit haben sie oft gezeigt, dass sie das können und sich die verschiedenen Parteiflügel dann eben geschlossen hinter eine Kandidatin oder einen Kandidaten stellen.
1: Live-Information von USA-Korrespondentin Barbara Golpi. Besten Dank. Der Erfinder der Körperweltenausstellungen Gunther von Hagens ist tot. Der Heidelberger Leichenpräparator ist am Freitag im Alter von 81 Jahren gestorben. Von Hagens entwickelte eine Technik, die Leichen so haltbar macht, dass sie sich dauerhaft ausstellen lassen. Wissenschaftsredaktorin Katrin Zöfel.
2: Höhepunkt der Körperweltenausstellungen waren Mitte, Ende der 1990er die Ganzkörperpräparate. Vollständige Körper in lebensechten Posen. Sie zeigen den Menschen unverstellt bis ins kleinste anatomische Detail. Und vom Fötus bis ins hohe Alter. Gunther von Hagens war der, der herausfand, wie das gehen kann. Tote Körper zu konservieren, ohne sie zu mumifizieren. Er erfand die Plastinierung. Zuerst stoppt dabei Formalin die Verwesung. Dann werden Haut, Fett und Bindegewebe entfernt, schließlich Wasser und Fett im Gewebe durch Aceton ersetzt. Das Aceton wiederum wird unter Vakuum durch flüssigen Kunststoff ausgetauscht, der bis in die Zellen eindringt und aushärtet. Eine langwierige, aber wirkungsvolle Prozedur. Die Ausstellungen mit plastinierten menschlichen Körpern wurden ein extremer Erfolg und sorgten für extremen Streit. Die Frage stand im Raum, ob von Hagens die Leichen immer rechtmäßig erworben hatte. Vorwürfe und Verteidigung bleiben dabei bis heute in einer Art Schwebe. Klar ist, von Hagens hat Grenzen überschritten und dabei die einen gegen sich aufgebracht und die anderen fasziniert. Bis heute touren die Körperweltenausstellungen durch viele Städte.
1: Zu den Börsendaten von SIX.
3: Der Swiss Market Index liegt im Moment bei 14.447 Punkten und damit 0,9% im Plus. Der Euro wird zu 93,10 Rappen gehandelt und der Dollar zu 81,90 Rappen. Und dann noch die Wetteraussichten. Am Abend und auch morgen gibt es viel Sonnenschein. Es wird wieder heiß mit bis zu 30 Grad.
1: Info 3 war das, online zu finden auf srf.ch/audio. Im Studio waren Mario Sturni und Bettina Studer.

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1: Wären wir nicht ins Gebüsch gerannt,
2: Ari
1: hätte der uns erwischt.
2: Hat den Anschlag auf den Christopher Street Day in Berlin erlebt.
1: Ich bin gerannt, meine Freunde auch.
2: Und überlebt.
1: Dann hat jemand direkt geschrien, ich will, ist hier jemand ein Arzt, wir brauchen einen Arzt. Und zwei Leute lagen am Boden. Wir dachten, die sind tot.
2: Das alles hat sie dem deutschen Sender RBB 24 erzählt. Dieser Anschlag am Samstag in Berlin löst große Trauer aus und wirft viele Fragen auf. Vor allem die nach dem Warum. Warum konnte es so weit kommen? Schließlich hatte die Polizei den mutmaßlichen Täter als Gefährder eingestuft und hatte ihn auf dem Radar. Wer gilt denn überhaupt als Gefährder? Und was bringt so eine Einschätzung? Das wollen wir wissen heute bei News Plus. Ich bin Rina Telli. Salutami. Gefährder. Dieses Wort lese und höre ich immer wieder in Berichten über den Anschlag auf den Christopher Street Day in Berlin.
3: Islamistischer Gefährder eingestuft war.
4: Mehrere hundert Gefährder.
5: Als Gefährder identifiziert.
2: Unter dem Motto «Haltung ist hot» sind am Samstag in Berlin Hunderttausende auf die Straße für die Rechte von queeren Menschen. Gegen 22 Uhr fährt ein Auto in die Menschen. Eine Frau stirbt, 29 werden verletzt, zum Teil schwer. Die Polizei fahndet nach dem mutmaßlichen Täter, spürt ihn dann am Sonntagabend in einem Schrebergarten auf. Der Mann soll dann mit einer Stichwaffe auf die Polizei los sein und wird erschossen. Hätte dieser Anschlag nicht verhindert werden müssen? Schließlich war der Mann der Polizei bekannt, seit vielen Jahren.
6: Wir haben es hier mit einem mutmaßlichen Täter zu tun, der in der Vergangenheit auffällig war durch ein hohes Maß an Straftaten, durch eine Radikalisierung, durch eine Zugehörigkeit zur islamistischen Szene.
2: Das hat der deutsche Innenminister Alexander Dobrindt vor den Medien erklärt.
6: Die Vielzahl der Straftaten, die Radikalisierung, die hat auch in der Vergangenheit zu einer Verurteilung geführt.
2: Der mutmaßliche Täter war als sogenannter Gefährder bekannt. Davon gibt es in Deutschland 575, Stand April 2026. Was sind das für Leute? Wie gefährlich sind sie? Und was bringt diese Einstufung überhaupt, wenn solche Anschläge gar nicht verhindert werden können? Mit diesen Fragen im Kopf habe ich Guido Steinberg angerufen von der Stiftung Wissenschaft und Politik in Berlin. Steinberg ist ein Islam- und Terrorismusexperte und er begegnet Gefährdern im Gericht, wenn er als unabhängiger Experte im Einsatz ist. Welchen Leuten begegnen Sie da? Also wen sehen Sie, wenn wir von Gefährdern sprechen?
7: Nun, vor allem treffe ich da auf Dschihadisten. Ich befasse mich also ausschließlich mit islamistischem Terrorismus und nicht mit rechten oder linken Terroristen, kenne also diese Gefährder nicht.
2: Das ist ein wichtiger Punkt, den Steinberg hier anspricht. In Deutschland gibt es eben 575 Gefährder. Darunter sind Rechtsextreme, Linksextreme und vor allem Islamisten, zeigt die Statistik des Deutschen Bundeskriminalamts. Steinberg befasst sich mit den Islamisten. Die machen den größten Teil aus. Es sind etwa 450.
7: Und bei denen, die es dann bis in deutsche Gerichte schaffen, handelt es sich typischerweise um Rückkehrer und Rückkehrerinnen aus Syrien oder dem Irak, aber auch in den letzten Jahren um die sogenannten Einzeltäter, also um Menschen, die in der Regel im Auftrag des IS oder zumindest aus Sympathie für den IS Anschläge verüben oder solche Anschläge verüben wollen. Oder auch versuchen, zum IS beispielsweise nach Somalia oder nach Afghanistan oder nach Mali auszureisen.
2: Wie wirken diese Leute auf Sie?
7: Das ist ganz, ganz unterschiedlich. Da sind in den letzten Jahren vor allem sehr, sehr junge Männer dabei, teilweise erst 15 oder 16, für die natürlich Jugendstrafrecht angewendet wird. Und die wirken doch oft sehr, sehr harmlos, vor allem wenn man das vergleicht mit den Vorwürfen, die ihnen in den Anklagen gemacht werden. Es gibt da allerdings auch hoch ideologisierte, meist schon ein bisschen ältere Dschihadisten, bei denen zumindest meiner Ansicht nach nicht mehr so allzu viel zu gewinnen ist.
2: Je tiefer die Ideologie drin ist, desto weniger kriegt man die Leute davon los, sagt der Terrorismusexperte. Es ist immer die Rede von Gefährder, Einzahl, männlich.
7: Es ist tatsächlich ein männlicher Begriff und ich bin mir im Moment auch gar nicht sicher, ob sich hier in Deutschland in der islamistischen Szene Frauen auf dieser Liste befinden. Zunächst einmal muss man sagen, dass Gefährder ein Begriff aus der Bürokratiesprache ist und der bezeichnet Menschen, die von der deutschen Polizei, nicht unseren Nachrichtendiensten, sondern zunächst einmal von der Polizei, als Personen angesehen werden, denen man jederzeit extremistische Gewalttaten zutrauen kann.
2: Auch hier betont Steinberg einen wichtigen Punkt. Es ist ein polizeilicher Begriff und die Polizei kommt auf diese Einschätzung, weil sie ganz klare Hinweise habe, dass diese Leute eine schwere Straftat im Sinn haben.
7: Aufgrund dieser Einschätzung der Polizei, die auf ganz, ganz unterschiedlichen Informationen beruht, wird ein solcher Mensch auf eine Liste aufgenommen und dann auf eine mehr oder weniger schematische Art und Weise behandelt. Es gibt dann beispielsweise sogenannte Gefährderansprachen, in denen Polizisten das Gespräch mit dem Gefährder suchen und ihn darauf hinweisen, dass er unter Beobachtung steht, dass er mit Konsequenzen zu rechnen hat, wenn er sein bisheriges Treiben fortsetzt.
2: Wie begründen die Behörden eine solche Einstufung als Gefährder?
7: Ja, in der Regel ist eine solche Begründung natürlich nicht öffentlich. Wir wissen auch nicht so ganz genau, wer auf dieser Liste steht. Allerdings gibt es da einige Anhaltspunkte. Beispielsweise sind Leute auf dieser Liste, die sich zumindest nach Wissen der Polizei und auch der deutschen Nachrichtendienste zum Islamischen Staat begeben haben und sich beispielsweise in einem kurdischen Gefängnis in Syrien oder in einem irakischen Gefängnis wegen dieses Vorwurfs aufhalten.
2: Islamistische Gefährder werden ab einem bestimmten Moment also besonders gefährlich, wenn sie ausreisen wollen, zur Terrororganisation IS wollen und es nicht klappt. Das heißt auch, dass nicht alle Gefährder in Deutschland sein müssen. Die können auch im Ausland sein.
7: Da sind Menschen dabei, die sich möglicherweise in der Türkei aufhalten und die vorher in Syrien waren. Aber, und da wird es interessant im gegenwärtigen Fall, da sind auch Leute dabei, gegen die bereits Ermittlungsverfahren oder auch Strafverfahren laufen, die beispielsweise versucht haben oder versucht haben sollen, zum Islamischen Staat auszureisen. Das ist ein Phänomen, das gibt es in den letzten Jahren immer wieder. Vor allem junge Leute, die es nicht geschafft haben, in der großen Zeit des Kalifats zwischen 2014 und 2017 nach Syrien zu reisen, die suchen jetzt nach Möglichkeiten, in eine der IS-Filialen zu gelangen. Also etwa nach Mali, nach Nordnigeria, nach Somalia, nach Afghanistan. Und wenn diese Ausreiseversuche bekannt werden, dann landen diese jungen Leute in der Regel auch auf der Gefährderliste. Und das hat auch einen ganz wichtigen Grund. Man kann in den letzten Jahren beobachten, dass junge IS-Anhänger, wenn es ihnen nicht gelingt, nach Syrien oder anderswohin zum IS auszureisen, dass sie dann oft beschließen, Anschläge zu verüben. Wir hatten mehrere Fälle dieser Art. Ein Beispiel war der Wiener Attentäter vom November 2020. Der hatte es nicht geschafft, nach Afghanistan zum IS auszureisen. Und solche Leute befinden sich typischerweise auf der Gefährderliste.
2: Sehr kritisch wäre das also dann, wenn jemand eine Ausreise plant. Zum IS oder zu einem Ableger und es eben nicht klappt. Das habe auch damit zu tun, dass der IS zu genau solchen Taten wie jetzt in Berlin aufruft.
7: Seit Jahr und Tag ruft er seine Anhänger auf, in die IS-Filialen weltweit auszureisen. Wenn das aber nicht gelingt, dann sagt er seinen Leuten, dass sie doch bitte Anschläge in seinem Sinne verüben sollen. Beispielsweise auf solche Festivals wie hier in Berlin, also Schwule und Lesben, beispielsweise Synagogen oder auch Kirchen oder auch Popkonzerte. Was die meisten dieser Attentäter eint, ist eine enge Bindung an die IS-Ideologie. Sie folgen ganz schlicht den Vorgaben, die ihnen von der IS-Führung in der IS-Propaganda gemacht werden.
2: Ja, und was heißt das jetzt alles? Was bringt eine Einstufung als Gefährder? Das fragen sich jetzt gerade einige nach dem Anschlag auf den Christopher Street Day in Berlin. Ein großer Teil der Lösung sei, dass Personen überhaupt als Gefährder identifiziert werden.
7: Ja, aus meiner Sicht ist der wichtigste, der schwierigste Schritt mit einer Einstufung als Gefährder bereits getan. Es ist ja die Königsdisziplin der Sicherheitsbehörden, herauszufinden, welche Person denn überhaupt gefährlich sein könnte. Und in der Regel schaffen das deutsche, aber auch österreichische und ich nehme an auch schweizerische Sicherheitsbehörden nicht, in vielen Fällen genau das herauszufinden. Es sind vor allem amerikanische Nachrichtendienste, die entsprechende Informationen geben zu Anschlagsplanungen. Und in den letzten Jahren wurden sehr viele Anschläge in Europa nur deshalb verhindert, weil diese erste Information von einem besser aufgestellten Partner kam. Da liegt auch die große Schwäche vieler europäischer Nachrichtendienste und auch Polizeibehörden, das können sie nicht. Wenn also jemand schon als Gefährder bekannt ist, dann ist dieser Schritt bereits getan und da müssten eigentlich unsere Behörden funktionieren. Sie funktionieren dann auch in der Regel, aber mit einigen wichtigen Ausnahmen. Und diese Ausnahmen wiederholen sich. Aus meiner Sicht ist es nicht zu entschuldigen, dass jemand, der bereits auf der Reise zum IS war, dass der nicht schärfer überwacht wurde. Ganz einfach, weil wir wissen, dass die Leute, wenn sie nicht ausreisen können, wenn sie es nicht zum IS schaffen, dann in ganz vielen Fällen beginnen, Anschläge hier in Deutschland zu planen. Man hätte gerade in seinem Fall mit einer solchen Entwicklung rechnen müssen und hätte Maßnahmen treffen müssen, dass ein solcher Mensch frei hier in der Stadt herumläuft, ist kaum zu akzeptieren.
2: Was in Berlin passiert ist, das hätte nicht geschehen dürfen, sagt der Terrorismusexperte. Alle Gefährder ständig überwachen, das sei aber auch nicht realistisch, schon allein wegen des Personals, sagt Steinberg. Aber es gäbe auch andere Maßnahmen.
7: Man muss da mit einem Maßnahmenkatalog arbeiten. Gefährderansprachen, Fußfesseln, Meldeauflagen sind auch ganz, ganz wichtig. Einmal am Tag, zweimal am Tag, dreimal am Tag. Und es ist natürlich wichtig, dass bei jeder Straftat, die diese Menschen verüben, sie dann auch im Gefängnis landen und dann zumindest für eine Weile unschädlich gemacht werden. Und das ist aus meiner Sicht auch ein Problem in dem gegenwärtigen Fall. Da hat jemand versucht, zum IS auszureisen und hat eine Bewährungsstrafe bekommen.
2: Der mutmaßliche Täter von Berlin war ein Gefährder, den Behörden bekannt. Er soll sogar Vorgespräche bei einem Deradikalisierungsprogramm gehabt haben. Und trotzdem ist das passiert, was alle verhindern wollten. Wenn wir jetzt nochmal zurückkehren zu den Gerichtsverfahren, bei denen Sie dabei sind, was ist Ihr Eindruck? Also welche Gefährder schaffen den Weg zurück in die Gesellschaft?
7: Ja, aus meiner Sicht schaffen es diejenigen nicht, die schon hoch ideologisiert sind. Es gibt da vor allem junge Männer, die sehr, sehr tief in dieser Ideologie stecken, schon in jungen Jahren und bei denen sich schon während des Verfahrens und oft auch aufgrund der Papierform schon klar absehen lässt, der ist für diese Gesellschaft nicht mehr zu gewinnen. Es gibt allerdings auch junge Leute, die teils schon schwere Verbrechen begangen haben, bei denen aber doch klar ist, dass vielleicht nicht so sehr die islamistische Ideologie, sondern andere Motive eine Rolle gespielt haben. Mit denen kann man dann durchaus arbeiten. Und diese Einschätzung vorzunehmen, die ist ungeheuer wichtig.
2: Wer Terror verübt, will Angst und Schrecken verbreiten, eine Gesellschaft lähmen und spalten. Dem solle keine Chance gegeben werden, das sagte der deutsche Kanzler Friedrich Merz bei einer Gedenkveranstaltung.
4: Ich möchte den Teilnehmerinnen und Teilnehmern des Christopher Street Days hier in Berlin, aber auch in ganz Deutschland zurufen. Lassen wir uns nicht einschüchtern. Diese Taten haben nur einen Zweck. Sie wollen uns das Wichtigste nehmen, was wir haben, nämlich unsere Offenheit und unsere Freiheit.
2: Sehr eindrücklich finde ich auch die Worte von Ari, der Frau, die wir am Anfang gehört haben, die den Anschlag in Berlin überlebt hat.
1: Ich wünsche mir, die Leute denken nach und ich wünsche mir, die Leute fassen sich ans Herz und lassen diesen Hass nicht regieren, weil das tötet uns.
2: Das war's für heute mit News Plus. Uns gibt's auch morgen wieder. Wenn euch etwas beschäftigt, das ihr newsmäßig gelesen oder gehört habt, eine Frage dazu habt, dann meldet euch. Schreibt eine Mail an newsplus@srf.ch oder macht uns eine Sprachnachricht. Die Nummer gibt's im Beschrieb zu dieser Folge. Heute waren Sophia Fessler, Julius Schmid, Peter Hanselmann und Rina Telli am Start. Salut zusammen und bis dann.

0: Nach dem mutmaßlich islamistischen Anschlag am Rand des Christopher Street Days in Berlin überprüfen die Behörden in Zürich nun die Sicherheitsvorkehrungen für die Street Parade. Die Stadtpolizei analysiere die Ereignisse vom Wochenende und werde die bestehenden Maßnahmen bei Bedarf anpassen, sagte eine Sprecherin. Zur Street Parade am 8. August werden in Zürich mehrere hunderttausend Menschen erwartet. Im Südwesten Frankreichs kämpfen Feuerwehrleute weiter gegen die Waldbrände. Nach einer Krisensitzung der Regierung sagte Innenminister Laurent Nunez, der Brand um Bordeaux habe sich stabilisiert, also nicht weiter ausgebreitet. Unter Kontrolle sei das Feuer aber noch nicht. Und der deutsche Sportwagenhersteller Porsche baut bis 2035 weitere 5000 Stellen ab. Mit den bereits angekündigten Sparmaßnahmen sollen damit insgesamt knapp 9000 Arbeitsplätze wegfallen. Kündigungen sind laut Porsche nicht geplant. Der Stellenabbau soll über Pensionierungen oder freiwillige Austritte erfolgen. Hintergrund sind die stark gesunkenen Gewinne des Unternehmens.
1: Jetzt ist es 17:30. Das ist der Montagabend bei Ihrem Infosender. Schön sind Sie hier. Im SRF 4 News Studio für Sie sind Lea Sager und ich, Romana Kaiser. In Spanien und in Frankreich kämpfen seit Tagen schon tausende Feuerwehrleute gegen Waldbrände historischen Ausmaßes. Hunderttausende Menschen wurden bisher evakuiert, Lea Sager.
2: Ja, die Waldbrände rund um Bordeaux haben eine der bisher größten Evakuierungsaktionen in der Geschichte Frankreichs ausgelöst. Insgesamt mussten bisher mehr als 220.000 Menschen evakuiert werden.
1: Und wie diese Evakuierung bis jetzt abgelaufen ist, das hat Niklas Malzacher heute Morgen SRF Frankreich-Korrespondentin Mira Mattis gefragt.
3: Ja, grundsätzlich liefen diese Evakuierungen sehr gut ab. Man hat da immer einen Alarm auf dem Telefon bekommen, der einen signalisiert hat, dass man die Region verlassen soll. Aber man kann sich auf jeden Fall vorstellen, dass bei so einer riesigen Operation es dann auch zu hektischen Szenen kommt. Und es kam vor allem auch zu größeren Staus in der Region. Für die Menschen ist das eine belastende Situation. Und es kommt hinzu, dass viele sogar mehrmals evakuiert werden mussten, weil sie in einer Notunterkunft waren, die sich später dann in einem erneut evakuierten Gebiet befand.
4: Und was passiert jetzt mit all diesen Menschen? Wo kommen die unter?
3: Die kommen unter in verschiedenen Notunterkünften in mehreren Gemeinden. Das größte ist in Bordeaux auf dem Messegelände. Da ist die Kapazität aktuell bei ungefähr 10.000 Personen. Das kann auch noch erhöht werden. Dann wurde auch ein Messegelände in Agen zur Verfügung gestellt. Viele Leute kommen auch bei Freunden oder Familien unter. Touristen dann eher in Hotels, denn die Gironde ist ja eine beliebte Feriendestination. Oder die Touristen sind zum Teil natürlich dann auch vorzeitig abgereist. Die Präfektin Sophie Brokkas, die rief die Touristen nun dazu auf, wenn sie nicht in der Gegend sind, auf jeden Fall nicht in die Gironde zu reisen.
4: Ja, und auch bei Schweizer Reisenden ist diese Region beliebt, jetzt gerade immer noch Sommerferien. Wie gehen die Schweizerinnen und Schweizer damit um?
3: Ja, die Schweizerinnen und Schweizer scheinen recht selbstständig zu sein. Das EDA habe wenig Anfragen bekommen bisher für Unterstützung. Ich weiß selber von mehreren Familien, die zurückgereist sind in die Schweiz oder dann weitergereist. Aber es gibt auch verschiedene, die vor Ort abwarten, in Hotels, Campings etc. Sie haben ja zum Teil auch noch ihr Material auf den evakuierten Campingplätzen und wollen das dann wieder zurückholen. Die Situation führt auf jeden Fall zu Verunsicherung. Eben, will man bleiben oder will man gehen? Und es wurde in den letzten Tagen immer schwieriger, sich zu bewegen, auch in den nicht direkt betroffenen Gebieten.
4: Sie sagen es, die Mobilität ist eingeschränkt in der Region. Das hat auch damit zu tun, dass Autobahnabschnitte gesperrt worden sind, Zugverbindungen sind eingestellt. Besteht da irgendwo durch auch die Gefahr, dass die Menschen eben zu stark eingeschränkt sind in der Mobilität, dass sie vielleicht sogar eingekesselt werden?
3: Ja, dass sie eingekesselt werden, das glaube ich eher nicht. Die Behörden haben den Überblick und sie evakuieren ja bedrohte Gebiete präventiv. Es gab ja bisher kein ziviles Todesopfer. Also man muss wirklich sagen, dass diese Arbeit, die geleistet wird, wirklich außerordentlich ist hier vor Ort. Aber natürlich diese Zuglinien zum Beispiel, die gehen direkt durch die evakuierten Gebiete. Ich war gestern zum Beispiel in Marcheprime und dort ist das Feuer wirklich fast vor dem Dorf angekommen und dort geht die Zuglinie auch Richtung Südwesten von Frankreich durch. Und nebenan ist auch gleich die Autobahn, die Richtung Spanien geht. Deswegen wurde das alles natürlich jetzt geschlossen. Aber was man dort versucht, ist eben, dass das Feuer sich nicht weiter ausbreitet. Es wurde eine Brandschneise von mehreren hundert Metern errichtet. Es wurden also Bäume gefällt und möglichst schnell abtransportiert, dass man das Feuer eindämmen kann Richtung Süden und auch vor allem natürlich Richtung Bordeaux.
4: Sie haben vorhin gesagt, dass es bisher kein ziviles Todesopfer gegeben hat. Das ist natürlich erfreulich. Gleichzeitig können diese Waldbrände trotzdem gesundheitliche Folgen haben. Der Rauch zum Beispiel, der ist gefährlich für Menschen. Wie gut können sich die Menschen in der Region jetzt vor dem Rauch zum Beispiel schützen?
3: Ja, der Rauch ist natürlich ein zusätzliches Problem und es sind aktuell mehrere Departamente unter der schlechten Luftqualität am Leiden. Die Regierung, die ließ 1,5 Millionen Masken liefern und sie rät, dass man die Fenster geschlossen lassen soll und dass man sich möglichst wenig im Freien aufhalten soll. Der Rauch, der kommt quasi in Etappen. Zum Beispiel Bordeaux ist oft stark betroffen und eben deswegen, wegen diesem Problem, wurde auch dieses Verbot von Ferienlagern für Minderjährige und die Ferienaufenthalte für Menschen mit Behinderung ausgesprochen. Also man kann sich schützen, aber jeder ist da natürlich auch auf sich selber gestellt.
4: Zum Schluss noch Miriam Mattis. Es hat keine neuen Evakuierungen gegeben. Trotzdem bleibt die Situation angespannt. Was bräuchte es, damit die Einsatzkräfte die Situation wirklich unter Kontrolle bringen?
3: Ja, natürlich braucht es möglichst viel Unterstützung aus der Luft, aber vor allem auch am Boden. Aber diese kommt ja auch aus Frankreich und auch aus anderen Ländern. Auch die Schweiz hat ein Feuerwehrteam geschickt in die Region. Zentral sind aber die Wetterbedingungen. Also man sollte möglichst keinen Wind haben und keine hohen Temperaturen. Der Wind hat sich teilweise ein bisschen gelegt, aber sehr, sehr instabil. Die Temperaturen sind aktuell okay, die sind um die 30 Grad. Aber in den nächsten Tagen soll es wieder sehr heiß werden und das ist natürlich sehr beunruhigend.
1: Das die Informationen von SRF Frankreich-Korrespondentin Miriam Mattis. Ja, bei diesen Löscharbeiten in Frankreich, in der Region Bordeaux, hilft auch die Schweiz mit. Aktuell sind mehrere Feuerwehrleute vor Ort und morgen sollen zwei Super Puma-Helikopter der Schweizer Armee nach Frankreich fliegen, um dort die Brandbekämpfung zu unterstützen. Und wie groß das Ausmaß der Waldbrände ist in Frankreich und auch in Spanien, das sieht man sehr eindrücklich auf aktuellen Satellitenbildern. Die gibt es bei uns online in der SRF News App.
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1: Israels Premierminister Benjamin Netanyahu, der reist heute nach Washington zu US-Präsident Donald Trump. Und zwischen den beiden Verbündeten kam es aber in den letzten Wochen vermehrt zu Spannungen.
2: So soll Trump Netanyahu Anfang Juni am Telefon angeschrien haben, weil dieser im Libanon gewaltsamer vorging, als Trump lieb war. Auch beim weiteren Vorgehen im Iran sind sich die beiden uneinig oder bei der Umsetzung von Trumps Friedensplan für den Gazastreifen.
1: Aber hier hat Netanyahu kurz vor seiner Abreise in die USA etwas entgegenkommen signalisiert. Er will jetzt einer multinationalen Sicherheitstruppe den Zugang zu Gaza erlauben, so wie Trump das fordert. Für die Menschen im Gazastreifen wird sich damit aber noch nicht viel ändern. Auslandredaktorin Susan Brunner berichtet über die Lage der Menschen vor Ort.
6: Der Schriftsteller Akram Surani aus Gaza führt seit bald 3 Jahren eine Art Tagebuch über den Krieg, von dem er, seine Frau Amani und seine beiden Kinder Khaled und Carmen betroffen sind. Er veröffentlicht seine Beschreibungen auf Facebook und alle paar Tage tauschen wir uns per Sprach- oder Textnachrichten aus. Seine Sprachnachrichten beginnen fast immer mit demselben Hintergrundgeräusch, auch seine Nachricht vom letzten Wochenende. Diese Symphonie begleitet uns Tag und Nacht, pausenlos gespielt von israelischen Aufklärungsdrohnen, für uns Boten der Verdammnis. Sie haben nie damit aufgehört, seit Beginn des Krieges, über dessen Einzelheiten ich dir schon so oft geschrieben habe. Auf das unheimliche Surren der Drohnen folgten oft Explosionen, schreibt Surani, vor ein paar Tagen ganz in der Nähe des Quartiers, wo er mit seiner Familie in seiner schwer beschädigten Wohnung lebt. Der Schriftsteller schickt 2 Videos, aufgenommen in der Nacht, welche Explosionen im Zentrum von Gaza-Stadt zeigen. In einer langen Sprachnachricht schreibt Surani, Der Welt mache man vor, der Gazakrieg habe aufgehört. Aber täglich würden Menschen getötet, über 1000 seit Beginn der sogenannten Waffenruhe im vergangenen Oktober. Internationale Hilfswerke bestätigen diese Zahl. Wie viele der getöteten Zivilpersonen sind, dazu gibt es keine verlässlichen Zahlen. Der Schriftsteller Akram Surani schreibt dazu, die Menschen trauten sich wegen der Bombardierungen kaum aus ihren Quartieren, aus Angst getötet oder verletzt zu werden. Und er weist darauf hin, dass die Menschen im Gazastreifen nun seit bald 3 Jahren unter diesen Umständen lebten. Israel kontrolliert nun fast 2/3 des Gazastreifens, die Hamas noch immer 1/3. Und in diesem Drittel wird die Mehrheit der Bevölkerung zusammengepfercht. Die humanitäre Situation ist weiterhin prekär. Krankheiten verbreiten sich mangels Infrastruktur und Hygiene, für die ohnehin geschwächte Bevölkerung oft mit tödlichen Folgen. Besonders schlimm sei jedoch das Verharren in dieser Hölle, ohne zu wissen, ob ihr Leben irgendwann besser werde, ob es wieder einmal Arbeit, ein richtiges Dach über dem Kopf, überhaupt eine Zukunft gebe. Der Schriftsteller Akram Surani schreibt dazu: «Ich sage mir beharrlich, dass ich nicht aufgeben darf. Ich muss stark bleiben oder wenigstens Stärke zeigen für Amani, Khaled und Carmen.»
1: Das sagt SRF-Auslandredaktorin Susanne Brunner. Sie ist ehemalige Nahost-Korrespondentin für Radio SRF. In Polen ist die langjährige Regierungspartei PiS auseinandergebrochen. Grund ist ein Richtungsstreit zwischen Parteichef Jarosław Kaczynski und dem einstigen Ministerpräsidenten Mateusz Morawiecki. Jan Opielka berichtet als freier Journalist in Polen und Tobias Bühlmann hat ihn gefragt, worum es denn bei diesem Richtungsstreit genau geht.
5: Ja, es geht darum, dass es in der Partei, in der PiS selber, im Prinzip 2 Flügel gegeben hat. Einen, den man als moderat bezeichnen kann, dem eben der ehemalige Premierminister Mateusz Morawiecki vorsteht, der nicht so sehr am rechten Rand fischt, sondern eben so sich eher zur Mitte orientiert und in seiner Rhetorik, aber auch in seiner Wirtschaftspolitik beispielsweise. Und einen, der stark traditionalistisch, eben bis national-nationalistisch ist. Und dieser Streit ist jetzt sozusagen ausgebrochen und er ist deswegen so hart, weil es eben auch auf der rechten Seite der PiS eben auch Konkurrenz für die PiS gibt. Das ist eigentlich der große Hintergrund, warum es zu diesem Richtungsstreit und diesem Zerwürfnis nun gekommen ist.
7: Und wie sieht denn diese rechte Konkurrenz für die PiS aus, die die Partei derzeit unter Druck bringt?
5: Ja, es gibt 2 Parteien rechts der PiS. Einmal die Konfederacja, eine nationalistisch-libertäre Partei, weil sie in Wirtschaftsfragen sehr, sehr liberal ist, libertär eben auch, aber eben auch nationalistisch. Diese Partei ist bereits im Parlament vertreten und sie ist in Umfragen aber deutlich stärker inzwischen, als es die parlamentarische Vertretung zeigt. Und zusätzlich ist eine neue Partei entstanden oder gewachsen in den letzten Monaten, die Partei des Antisemiten, eigentlich muss man ihn so bezeichnen, Grzegorz Braun, der auch eben nationalistisch argumentiert und in diesem Wählerspektrum fischt, auch mit anti-ukrainischen Stimmen ganz stark, eben wie die andere Konföderation auch. Und das sind diese beiden Parteien, die der PiS zusetzen, die dazu beigetragen haben, dass die PiS, obwohl sie seit 2 Jahrzehnten eigentlich steht bei ungefähr 30%, mindestens 30% der Zustimmung lag in der Bevölkerung, jetzt auf unter 20 gesunken ist. Und das sorgt natürlich bei der PiS für große Kopfschmerzen und sie will diese Wähler, die dann eben im nächsten Jahr an die Urne gehen, eben für sich wiedergewinnen.
7: Mit welchen Themen genau will Kaczynski denn diese Wählerschaft am rechten Rand wieder für die PiS begeistern?
5: Ja, zu diesen Themen, ich hatte es angedeutet, gehört eben ein stark nationalistischer Ton, der natürlich ganz klar auch gegen die EU gerichtet ist, gegen die Europäische Union, gegen Brüssel, gegen Berlin. Das ist das eine Standbein. Und das zweite Standbein, wenn man das so sagen kann, entwickelt sich derzeit das, was ich angedeutet habe, mit anti-ukrainischen Tönen und Rhetorik auch, die jetzt zuletzt auch aufgebrochen ist im Streit der polnischen Regierung oder der polnischen Seite, des polnischen Präsidenten ja auch, der der PiS entstammt, auf der einen Seite, auf der anderen Seite der ukrainischen Regierung. Da ging es um einen Geschichtsstreit, um die Widerstandsarmee UPA, die ukrainische im Zweiten Weltkrieg. Das werden wir jetzt nicht detailliert besprechen, aber das sind solche Aspekte, bei denen die beiden Konföderatias, von denen ich sprach, die Konföderatia und die Partei des Grzegorz Braun, eben ganz stark auf ihre Fahnen schreiben und diese Wählerschaft und dieses Thema bedient die PiS inzwischen auch. Das ist der Hintergrund.
7: Und woran genau stört sich denn der einzige Ministerpräsident Morawiecki jetzt?
5: Ja, er stört sich eben an diesem Kurs der Peace, dass die eben ganz stark nach rechts driftet, ins Nationalistische, weil er eben einen Parteiflügel vertritt und auch Wählerschaft anspricht, die eher moderater sind, also die tatsächlich auch stärker an sozioökonomischen Fragen insgesamt interessiert sind und die nationalistische Glocke nicht so hoch hängen wollen. Und sie haben ihr Wählerpotenzial und ihre Wähler in der rechten Mitte, wenn sie so wollen, aber eben in der moderaten Mitte. Und Morawiecki hat seine Chance erkannt und er stützt sich auch eben auf sein Renommee in großen Teilen oder in Teilen zumindest der Bevölkerung, die ihm auch die Erfolge, die es unter der Peace gegeben hat, also vor allem sozioökonomische Erfolge, wenn sie so wollen, eine sinkende Arbeitslosigkeit, höhere Löhne, die unter seiner Führung damals zu verzeichnen gewesen sind. Auf diese Wähler hofft er und ich glaube durchaus auch zu Recht und deswegen ist die Panik auch innerhalb der Peace, ob das, dieses Bruchs eigentlich sehr, sehr groß.
7: Eben, Sie haben es gesagt, es herrscht Panik in der Peace aktuell wegen diesem Bruch. Mit Morawiecki verlassen ja auch Dutzende weitere Abgeordnete die Partei. Wie sehr schwächt das die Peace denn?
5: Ich denke, das wird die Peace sehr stark schwächen. Und zwar, weil sie tatsächlich Wähler definitiv verlieren wird, die eher zu den Moderaten gehört haben, die sich von der Partei abgewendet haben oder abwenden könnten und werden, nach meiner Einschätzung, eben hin zu Morawiecki, wenn der sein politisches Projekt dann entsprechend auch gut auf die Beine stellt. Denn es ist natürlich kein Selbstläufer, eine eigene Partei zu gründen. Das ist bislang ein Verein und der wird jetzt wahrscheinlich in eine Partei überführt werden. Und ja, deswegen wird es eben für die Peace dann schwierig sein und es wird die Frage sein, ob sie es schafft, eben tatsächlich Wählerstimmen dann zurückzugewinnen, die eben bei den beiden Konföderatia sind. Und es wird schwierig sein, diese Wähler zu gewinnen, denn dann muss die Peace tatsächlich ganz stark nationalistisch argumentieren und das wird zu einer Verschärfung insgesamt der politischen Debatte führen. Aber ob das eben erfolgreich sein wird für die Peace, das steht noch in den Sternen.
7: Wie gut hat denn Parteichef Jaroslaw Kaczynski seine Partei derzeit noch im Griff? Früher einmal war er ja der unbestrittene Herrscher in dieser Partei.
5: Ja, er hat sie offenbar eben nicht mehr so stark im Griff. Und zwar, das hängt natürlich damit zusammen, wenn die Wählerzustimmung einbricht. Und das kann man bei der Peace definitiv so sagen. Ich hatte es ja erwähnt, dass die Peace eigentlich immer seit 20 Jahren bei 30%+ Zustimmung lag. Wirklich immer. Und sie hat ja auch die letzten Parlamentswahlen de facto gewonnen, beziehungsweise war die stärkste Kraft immer noch mit 35%. Und diese Zustimmung ist ganz, ganz stark gesunken. Und damit ist natürlich auch das Renommee beziehungsweise die Autorität von Parteichef Kaczynski gesunken. Die Ungeduld vieler Mitglieder, vieler führender Politiker ist natürlich groß geworden, was jetzt zu tun sein. Und eben Morawiecki hat für sich daraus den Schluss gezogen, dass es sinnvoll ist, eben eine eigene Gruppierung zu bilden, weil er eben meint zu glauben, dass er eben genug Autorität hat, um eine eigene Partei stemmen zu können. Insofern, ja, es wird definitiv sehr viele Turbulenzen auf der polnischen Szene geben. Das wird auch Auswirkungen natürlich dann künftig auch auf die Regierung haben, denn Morawiecki könnte zu einem entscheidenden Spieler werden mit seiner neuen Partei, wobei das natürlich noch in Stern steht, weil das jetzt gerade erst beginnt, wenn Sie so wollen.
7: Jetzt haben Sie das Thema bereits angesprochen. Eben, Morawiecki und seine Bewegung, die könnten durchaus auch der Regierung des amtierenden Ministerpräsidenten Donald Tusk gefährlich werden. Wieso genau könnten Sie denn diese Regierung in Bedrängnis bringen?
5: Weil sie in einem Wählerumfeld eben ihr Potenzial haben und auch sehen, das auch sich zum Teil deckt mit dem Wählerpotenzial und mit der Wählerschaft der Gruppierung von Premierminister Tusk oder vielmehr noch von seinen bisherigen Koalitionären, die eigentlich auch, man kann sagen, Mittelparteien sind und auch zum Teil mit einem traditionalistischen Einschlag wie die Bauernpartei etwa oder mit einem modernen Anschlag wie der Dritte Weg, eine Partei, die derzeit aber eben in der Auflösung begriffen ist, die noch bei den letzten Parlamentswahlen relativ stark war. Und diese Wähler könnte Morawiecki abgreifen. Und dann wird die Frage sein für das kommende Jahr bei den Parlamentswahlen, ob Morawiecki gegebenenfalls sogar als Koalitionspartner für Tusk agieren könnte. Das werfen ihm übrigens seine ehemaligen Peace-Kollegen inzwischen vor, dass er sozusagen deswegen sich von der Peace abspaltet, weil das im Auftrag von Donald Tusk ist. Also es wird mit ganz harten Bandagen gekämpft, aber eben für die derzeitige Regierung bislang eigentlich nicht klar, ob das etwas ist, was auf lange Sicht auch ihr eher Probleme bereiten könnte, als dass es ihr zu Freude verhelfen sollte, dass nun die Peace gespalten ist.
1: Das sagt Jan Opielka, berichtet als freier Journalist aus Polen. 10:50 jetzt. Wir schauen noch nach Syrien. Dort soll sich außenpolitisch so einiges ändern. Das Land befindet sich seit Jahrzehnten schon im Krieg mit Israel und jetzt wird aktiv an einer Sicherheitsvereinbarung zwischen den beiden Ländern gearbeitet. Das sagt Syriens Übergangspräsident Ahmed al-Sharaa. Und auch die Beziehung zwischen Syrien und Russland soll sich ändern. So soll die russische Militärpräsenz in Syrien weniger werden. Monika Bolliger ist Nahostexpertin und Leiterin des Ressorts Global bei der Republik. Und Lea Sager hat sie gefragt, warum sich Interimspräsident al-Sharaa denn gerade jetzt zur Außenpolitik äußert.
8: Ich denke, grundsätzlich geht es um eine Fortsetzung des Kurses, den Ahmed al-Sharaa seit seiner Machtübernahme eigentlich eingeschlagen hat. Er kam ja an die Macht nach dem Sturz von Assad Ende 2024. Nach 14 Jahren Krieg und er möchte das Land öffnen, nach außen, vor allem auch gegen Westen. Er möchte, dass die Sanktionen aufgehoben werden, ganz. Also es wurde ja lange schon angekündigt, aber es ist noch nicht alles vollständig aufgehoben. Und er möchte auch vor allem, dass Syrien jetzt nicht in diesen regionalen Konflikt hineingezogen wird. Also die USA und Israel führen ja Krieg gegen den Iran. Und dieser Krieg findet auch im Libanon statt, im Nachbarland von Syrien. Und Präsident Trump hat irgendwie mal angetönt, dass al-Sharaa doch da helfen soll, irgendwie im Libanon die Hisbollah zu bekämpfen. Das möchte al-Sharaa sicher nicht. Er ist ja nicht einmal in der Lage, sein eigenes Territorium ganz unter seine Kontrolle zu bringen. Und jetzt sich in einem anderen Land militärisch einzumischen, dazu hat er nicht die Kapazitäten. Und das könnte sich auch auf die sehr, sehr brüchige Stabilität in Syrien selbst wiederum negativ auswirken. Und schließlich, denke ich, al-Sharaa hatte vor allem auch gesagt, eben er möchte ein Rahmenabkommen, eine Art von Abkommen mit Israel finden. Das ist etwas, was für Syrien ein großes Problem ist, dass Israel seit dem Sturz von Assad eigentlich hunderte von Angriffen auf Syrien verübt hat, weiteres syrisches Gebiet besetzt hat und auch die Spaltung des Landes verschärft hat, teilweise, indem es die Ängste von Minderheiten, namentlich den Drusen, sich zu Nutze gemacht hat und all das ist für al-Sharaa ein großes Sicherheitsproblem.
2: Also bei dieser Positionierung geht es al-Sharaa dabei mehr um Sicherheitsbedenken oder inwiefern spielt auch die wirtschaftliche Lage in Syrien eine Rolle?
8: Ich denke, beides hängt zusammen, weil damit Syrien stabil und sicher wird, braucht es Perspektiven für die Menschen und es braucht einen Wiederaufbau, weil die Leute wirklich zum Teil in Trümmern leben oder es ist wirklich sehr, sehr viel kaputt und eben die Sanktionen sind noch nicht vollständig aufgehoben, was internationale Investitionen und den Warenverkehr weiterhin erschwert in Syrien. Also die Weltbank hat einmal geschätzt, es braucht etwa 216 Milliarden Dollar für den Wiederaufbau und das ist eine konservative Schätzung. Also das spielt sicher auch eine Rolle und eben gleichzeitig hat al-Sharaa große innenpolitische Probleme mit der Stabilität, mit eben Minderheiten, die zu Recht auch Angst haben vor der neuen Regierung, deren Sicherheitskräfte zweimal für brutale Massaker verantwortlich waren, gegen einmal die Drusen und einmal gegen die Alawiten. Und auch auf kurdischer Seite gibt es da große Ängste und al-Sharaa gelingt es bis jetzt nicht, diese Ängste zu beseitigen und seine Truppen unter seine Kontrolle wirklich zu bringen oder ist es nicht gelungen. Und wenn dann noch ausländische Mächte mitmischen und diese Spaltungen im Land verschärfen, dann macht das die Sicherheitslage natürlich noch schwieriger.
2: al-Sharaa hat ja auch gesagt, Syrien soll kein Schauplatz mehr sein für Stellvertreterkriege. Wie ist denn Syrien überhaupt in diese Position gekommen?
8: Also der Nahe Osten ist eigentlich in der modernen Geschichte immer ein Schauplatz von geopolitischen Machtkämpfen gewesen. Und Syrien in den 14 Jahren Krieg haben über ein Dutzend Länder eigentlich da mitgemischt in diesem Krieg, der eigentlich als Volksaufstand gegen die Diktatur begonnen hat, aber dann sehr schnell in einen Bürgerkrieg und dann in einen regionalen Krieg und auch internationalen Krieg gemündet ist. Und da gibt es immer noch verschiedenste Länder, also westliche Länder, die Golfstaaten, die Türkei, eben Israel, wie wir schon gesagt haben, Russland, Iran, die da Interessen haben und versuchen weiterhin vielleicht einen Fuß im Land zu behalten und miteinander rivalisieren. Und diese Rivalitäten haben schon den Krieg massiv verlängert und für viel mehr Gewalt gesorgt. Und diese Rivalitäten sind nicht vorbei. Und das heißt, es bedroht weiterhin eben die Stabilität von Syrien. Umgekehrt könnte man sagen, wenn sich jetzt die Staatenwelt sozusagen einig wäre, dass eigentlich ein stabiles Syrien im Interesse von allen wäre, dann könnte das für Syrien ein großer Vorteil sein.
2: Sie haben Israel angesprochen. Al-Sharaa hat auch ein mögliches Sicherheitsabkommen mit Israel angedeutet. Wie realistisch ist eine solche Vereinbarung zwischen zwei Parteien, die sich schon so lange im Krieg miteinander befinden?
8: Ich glaube, die Tatsache, dass so lange Kriegszustand herrscht, ist nicht unbedingt das Problem. Also Syrien hat unter Assad, also nach dem Yom Kippur-Krieg in den 70er Jahren, keine wirklichen Kriege mehr mit Israel ausgefochten. Aber jetzt haben wir eine rechtsextreme Regierung in Israel, die eigentlich nur auf Expansion setzt, auf territoriale Expansion, und die hier, glaube ich, auch eben eine Gelegenheit sieht, in Syrien weiter zu expandieren. Israel hat schon 1967 die Golanhöhen besetzt und 1981 annektiert. Das gilt eigentlich immer noch als syrisches Territorium, und jetzt dringen sie weiter auf syrisches Territorium vor. Ich sehe mit der jetzigen Regierung nicht unbedingt viel Perspektiven, dass sich das ändert, außer eben aus Washington käme ein klares Machtwort. Es könnte sich vielleicht etwas ändern, wenn im Oktober in Israel Wahlen stattfinden und dann eine etwas pragmatischere Regierung an die Macht kommt, die vielleicht auch einen Vorteil darin sieht, wenn man da eine Art von Abkommen hat. Und es wird kaum darum gehen, jetzt den Golan an Syrien zurückzugeben. Ich glaube, dazu ist keine israelische Regierung bereit. Und Syrien hat auch signalisiert, dass man den Golan erstmal ausklammern möchte, wahrscheinlich aus diesen Gesprächen, aber zumindest irgendwie eine Art von Abkommen finden, dass Israel nicht weiter Angriffe auf syrisches Territorium verübt und sich dann auch zurückzieht aus den Gebieten, die es nach dem Fall von Assad besetzt hat.
1: Das sagt Nahost-Expertin Monika Bolliger. Sie ist Leiterin des Ressorts Global bei der Republik. Kurz vor 18 Uhr, jetzt geht's noch nach Italien. Dort kommt der Fußball nicht aus der Krise. Nach dem erneuten Aus in der WM-Qualifikation hieß es, ja, jetzt wird alles besser. Man werde den italienischen Fußball von Grund auf neu aufbauen. Ein neuer Top-Trainer soll es richten. Aber dann gab es erst einen Korb von Erfolgscoach Pepe Guardiola. Und jetzt wird auch noch der einstige italienische Weltmeister Andrea Pirlo doch nicht neuer Italien-Nazi-Trainer. Was ist da los? Das hören Sie jetzt im Beitrag von Franco Battel aus Rom.
9: In Italiens Fußball geht es schon seit langem vorrangig ums liebe Geld. Und genau das steht nun erneut im Zentrum. Andrea Pirlo hatte sich vor knapp einem Jahr vom größten russischen Wettanbieter Fonbet als sogenannter Markenbotschafter anwerben lassen. Dass Pirlo dies nicht gratis tat, versteht sich von selbst. Nur, dem Wettanbieter werden enge Verbindungen zum Kreml und somit zum russischen Präsidenten Putin nachgesagt. Zudem reiste Pirlo erst vor kurzem nach Moskau und zeigte sich dort mit Fußballern, die für Putin und dessen Angriffskrieg Stimmung machen. Seit der Name Pirlo als neuer Commissario Tecnico, als neuer Cheftrainer gefallen ist, diskutiert Italien einmal mehr nicht über den Calcio, nicht über die versprochene Auferstehung aus der Asche und nicht über die dringend nötige Förderung des eigenen Fußballnachwuchses. Nein, es geht einmal mehr um Soldi, ums Geld. Auch weil Andrea Pirlos Sohn ebenfalls im Fußballbusiness mitmischt. Wäre Vater Andrea Cheftrainer, so würde es wohl unweigerlich zu Interessenkonflikten kommen. Und wie wenn das alles nicht schon genug wäre, trifft dieser Vorwurf auch Paolo Maldini, einen anderen Veteranen aus großen Zeiten, der heute ebenfalls ein hoher Fußballfunktionär ist. Auch dessen Sohn verdient im Fußballbusiness Geld. Eine weitere Puzzetta, also ein weiteres übles Geschmäckle. Und da sind wir schon wieder, mitten in bewiesenen oder unbewiesenen italienischen Skandalen, die Italiens Fußball nun schon seit langem vergiften und ihm den Sauerstoff abschnüren. Seit heute ist klar, Pirlo wird nicht neuer Cheftrainer und Maldini steht auf der Kippe. Andere große Namen, etwa Pep Guardiola, haben bereits abgesagt. Und statt eines Aufbruchs erlebt Italiens Fußball einen weiteren Tiefpunkt. Dabei sind sich eigentlich alle einig. Italiens Clubs müssten endlich aufhören, damit ihre Spieler immer nur für Millionen im Ausland anzuwerben. Sie müssten in eigene Talente investieren. Wieder präsent sein auf den Fußballplätzen der Provinz, um dort junge Spieler oder auch Spielerinnen nachzuziehen. Doch dafür braucht es einen Commissario Tecnico, der nicht zuallererst mit Wettgeld, Vetternwirtschaft oder Putin in Verbindung gebracht wird.
1: Der Beitrag von SRF Italien-Korrespondent Franco Battel war das. Ja, und hier bei Ihrem Infosender geht es jetzt gleich weiter mit der Sendung Echo der Zeit. Ich wünsche weiterhin einen schönen Montagabend. Danke fürs Zuhören und bis zum nächsten Mal. Ich bin Juana Kaiser.

0: 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Montag, der 27. Juli, unsere Themen. Die Waldbrände bei Bordeaux. Die französische Regierung hält eine Krisensitzung ab. Präsident Macron besucht das betroffene Gebiet. Die US-Demokraten auf der Suche nach einer politischen Linie und überzeugenden Aushängeschildern. Zum Beispiel im Bundesstaat Maine. Dazu unser Schwerpunkt. Dann die schwierige Lage der Menschen im Südlibanon.
1: Die meisten dieser Menschen, die Flucht gesucht haben, haben natürlich ihre Einkommensmöglichkeiten verloren. Deswegen sind sie in erster Linie jetzt auf humanitäre Hilfe angewiesen,
0: sagt Anne Walland vom Welternährungsprogramm in Beirut. Schließlich die Schweizer Industrie-Ikonen. Verschiedene Traditionsunternehmen existieren seit über 100 Jahren.
2: Überlebt haben eigentlich nur diejenigen, die es geschafft haben, über zwei, drei, vielleicht vier Generationen ein gutes oder sehr gutes Management zu halten, das es dann erlaubt hat, eben diese Firmen auch zu entwickeln, anzupassen, Innovation zu leisten.
0: Sagt Philipp Abeck, der sich mit der Industriegeschichte befasst. Fragt sich, ob es den Unternehmen auch in der aktuell schwierigen Zeit gelingt, sich stets anzupassen und neu zu erfinden. In Frankreich brennt es seit Tagen. Besonders angespannt ist die Situation in der touristischen Region in der Nähe von Bordeaux. In der Gironde wurden bereits über 200'000 Menschen evakuiert. Um die Situation in den Griff zu bekommen, hat die EU ihre Hilfe verstärkt. Präsident Emmanuel Macron ist heute ins Departement gereist, um die Einsatzkräfte zu treffen. Frankreich-Korrespondentin Zoe Geisler mit einem Update.
3: Die Bilder rund um Bordeaux sprechen Bände. Riesige Flächen verkohlter Bäume, zerstörte Häuser, ernste Gesichter der Feuerwehrleute, die im Dauereinsatz gegen die Flammen kämpfen, Rauchschwaden, die den Himmel verdunkeln, Menschen, die in Notunterkünften Schutz suchen. Für Frankreich, das sich Waldbrände im Sommer gewöhnt ist, ist es dieses Mal eine Feuerkatastrophe von bislang unbekannter Dimension. Rund 42'000 Hektar Land sind im Departement Gironde rund um das Bassin d'Arcachon bereits verwüstet. Das ist viermal die Fläche von Paris. Über 2000 Feuerwehrleute sind im Einsatz, sowie hunderte Soldaten und Polizisten. Innenminister Laurent Nunez erklärte heute nach einer interministeriellen Krisensitzung zu den Waldbränden:
4: Au moment où je vous parle, il est stabilisé, il n'est pas fixé cet incendie. J'y reviendrai également. Mais on est confronté en Gironde à un phénomène qui est totalement inédit.
3: Der Brand sei stabilisiert, aber unter Kontrolle sei er noch nicht. Es sei ein beispielloser Brand, der keiner bekannten Logik folge, sagte die zuständige Präfektin Sophie Brockers an einer Medienkonferenz am Nachmittag. Der Brand erzeuge seinen eigenen Wind und verursache Feuersprünge von mehr als einem Kilometer.
5: Le feu n'est pas fini, n'est pas fixé. C'est un feu extrêmement dangereux. Donc voilà, restons chacun concentrés pour agir au mieux.
3: Es sei ein extrem gefährliches Feuer, sagte Brockers. Alle müssten weiter konzentriert bleiben, um möglichst gut zu reagieren. Es ist eine Situation, die sich weiter verschärfen könnte. Nach einer regnerischen Nacht steigen die Temperaturen wieder an. Es wird befürchtet, dass das Feuer wieder aufflammt und die Löscharbeiten wieder erschwert werden könnten. Es ist ein Kampf gegen einen Brand, der von Menschen verursacht wurde, wie das französische Fernsehen berichtet. Offenbar soll er durch Arbeiten zur Entfernung von Unterholz ausgelöst worden sein. Die Staatsanwaltschaft von Bordeaux erklärte, dass nach ersten Erkenntnissen die Arbeiter nicht gegen die zu diesem Zeitpunkt geltenden Vorschriften verstoßen haben. Doch auch diese wenigen Erkenntnisse helfen derzeit wenig gegen die Flammen. Dass die Situation gravierend ist, zeigt auch der Besuch von Macron in die Krisenregion. Für die Einsatzkräfte geht der Kampf gegen das Feuer auch in den nächsten Tagen weiter. Ungewiss ist, wann sie die Flammen eingedämmt haben werden. Und wann die evakuierten Einwohnerinnen und Einwohner wieder in die Häuser zurück können, ist derzeit auch noch offen.
0: Auch in Spanien kämpfen Feuerwehr und Einsatzkräfte weiter gegen die großen Waldbrände. Die Nachrichten Olivia Limacher.
6: Stark betroffen ist die Region um die Hauptstadt Madrid. Insgesamt wurden dort bisher rund 77'000 Hektar Wald und Buschland verwüstet. Das entspricht etwa 1,5-mal der Fläche des Bodensees. Dank den etwas günstigeren Wetterbedingungen könnten die Flammen dort und in den angrenzenden Provinzen inzwischen etwas eingedämmt werden, aber mehrere Brandherde bleiben aktiv. Laut dem Innenministerium wurden insgesamt 90.000 Menschen in Sicherheit gebracht. Die Zentralregierung rief für mehrere Regionen den Notstand aus, damit sie schneller Mittel mobilisieren kann. Nach dem mutmaßlich islamistischen Anschlag vom Samstagabend in Berlin gehen die Ermittlungen weiter. Ein Verdächtiger ist wieder auf freiem Fuß. Laut einer Sprecherin der deutschen Bundesanwaltschaft gab es keine Hinweise darauf, dass der Mann im Fahrzeug war, das in die Menge gesteuert wurde. Der Hauptverdächtige, ein Deutscher mit libanesischen Wurzeln, war zunächst auf der Flucht. Gestern Abend wurde er von der Polizei erschossen. Beim Terroranschlag am Rand des Christopher Street Days wurden am Samstagabend eine Frau getötet und weitere 29 Menschen verletzt. Nach diesem Angriff in Berlin wird auch in Zürich die Sicherheit an Grossanlässen zum Thema. Denn am 8. August werden in der Stadt Zürich ebenfalls mehrere hunderttausend Menschen erwartet, anlässlich der Street Parade. Bei der Stadtpolizei Zürich heißt es, die Sicherheitsvorkehrungen für die Street Parade würden nach dem Anschlag in Berlin nochmal genau angeschaut und wenn nötig angepasst. Das Sicherheitsdispositiv sei aber bereits groß und es gäbe auch Vorrichtungen, die verhinderten, dass Fahrzeuge auf das Festgelände gelangen könnten. Fanzüge für Fußballfans soll es weiterhin geben. Die SBB hält daran fest, trotz der Zugblockade durch GC-Fans. Die Fanzüge seien wichtig für eine sichere und geordnete Anreise, teilt die SBB mit. Am Samstag hatten Fans des Grasshopper-Clubs Zürich einen Zug zwischen Zürich und Bern blockiert. Sie zogen mehrfach die Notbremse und lösten Brandalarm aus. Die SBB verurteilte das Vorgehen scharf und reichte Strafanzeige ein. Ab 400 Gästefans sollen solche Züge weiterhin eingesetzt werden. Neu gelte aber ein Verhaltenskodex.
0: Mit seinen Ausstellungen Körperwelten wurde er berühmt, Gunther von Hagens. Vor einigen Tagen ist der deutsche Leichenpräparator gestorben, im Alter von 81 Jahren.
6: Das teilte seine Familie nun mit. In den 1970er Jahren entwickelte Gunther von Hagens eine Konservierungstechnik. So wurden Leichen zu anatomischen Präparaten. Diese wurden durch die Körperweltenausstellungen weltbekannt. Seine Ausstellungen mit plastinierten Leichen wurden aber auch kritisiert, beispielsweise von den Kirchen. Laut seiner Familie hat sich Gunther von Hagens dazu entschieden, dass auch sein eigener Körper nach dem Tod nun plastiniert wird. Der Sportwagenbauer Porsche baut bis 2035 insgesamt 5'000 Stellen ab. Betroffen sind das Stammwerk in Stuttgart und das Entwicklungszentrum. Wie das Unternehmen schreibt, wird die Standortsicherung um 5 Jahre verlängert, bis 2035. In diesem Zeitraum seien Kündigungen ausgeschlossen. Die Stellen sollen vor allem über freiwillige Austritte, Pensionierungen oder auslaufende befristete Verträge wegfallen. Die Börsendaten von 18.07 Uhr

0: und rund ein Drittel der Senatssitze. Die Demokratische Partei versucht, in mindestens einer Kammer die Mehrheit zurückzuerobern. Eine Schlüsselrolle spielt dabei die Senatswahl im Bundesstaat Maine. Seit fast 30 Jahren hält Susan Collins einen Sitz für die Republikanische Partei. Diesen Sitz wollen die Demokraten angreifen. Doch der Kandidat, der die parteiinterne Vorwahl gewonnen hat, Graham Platner, zog sich zurück, nachdem Anschuldigungen laut wurden wegen sexuellen Fehlverhaltens. Innerhalb von 2 Wochen musste die Demokratische Partei einen neuen Kandidaten finden. An der Delegiertenversammlung am Wochenende wurde nun Troy Jackson bestimmt. USA-Korrespondentin Barbara Colby hat die Kandidatenkür für uns verfolgt, vor Ort in Bangor.
1: Eine gigantische Holzfällerstatue mit Axt auf der Schulter und kariertem Hemd empfängt die Delegierten vor der Halle. Das fast 10 Meter hohe Wahrzeichen von Bangor ist sinnbildlich für Maine. Der nordöstlichste Bundesstaat der USA ist geprägt von ausgedehnten Wäldern und kleinen, oft abgelegenen Gemeinden. Die Holzwirtschaft war über Jahrzehnte der wichtigste Wirtschaftszweig. Und ein Holzfäller soll für die Demokraten nun Senator in Washington werden, der 58-jährige Troy Jackson. Als sich abzeichnete, dass Jackson die Mehrheit der delegierten Stimmen erhalten würde, zogen sich die meisten seiner Konkurrentinnen und Konkurrenten zurück. Die Partei wollte einen offenen Machtkampf vermeiden. Für Troy Jackson hat auch Aurora Green gestimmt. Er sei ein echter Kerl, arbeite als Holzfäller in einem Familienunternehmen in 5. Generation. Er sei kämpferisch und wisse, was Solidarität bedeute.
2: He's a real guy. He has been a logger for so long and he knows what it's truly like to fight shoulder to shoulder with Mainers. He's like knows the true meaning of solidarity.
1: Jackson blickt auf mehr als 20 Jahre politische Erfahrung im Parlament des Bundesstaates Maine zurück. Zuletzt war er 6 Jahre lang Präsident des Staatssenats. Er gehört zum linken Flügel der Demokratischen Partei. Jackson verstehe die Alltagssorgen der Menschen und setze sich für die arbeitende Bevölkerung ein, sagt Green.
2: Supporting working families and like actually making meaningful change for working class folks.
1: Ein zentrales Thema im Wahlkampf sind die hohen Lebenshaltungskosten. Das sei mehr als nur ein politisches Schlagwort, sagt die 22-jährige Delegierte Kaya DeVries.
3: Affordability, which has become a huge buzzword, but things like the cost of childcare.
1: Die Kosten für Kinderbetreuung, Wohnraum und Lebensmittel seien stark gestiegen, die Löhne hingegen kaum.
3: On top of that, like grocery prices and the prices of everything are just skyrocketing, so it's really difficult for people to keep up here in the state.
1: Das beschäftigt auch den 78-jährigen Delegierten Nigel Calder. Maine hat eine der ältesten Bevölkerungen der USA. Doch wie sollen junge Menschen angelockt werden, wenn sie sich kein Haus leisten können oder wenn im Bezirk die Geburtenabteilung des Regionalspitals geschlossen wird?
4: How are we going to get young people to come and work in this state if they can't afford to buy a house and they can't expect to have a hospital that will deliver their baby?
1: Doch Nigel Calder plagen nicht nur Alltagssorgen. Es gehe auch um den Zustand der Demokratie und es sei beängstigend, was auf nationaler Ebene geschehe, sagt er.
4: Overriding all of this is the whole democracy issue and what's going on at the national level, which is really scary.
1: Meine Eltern haben beide im Zweiten Weltkrieg gekämpft. Ich bin in einem Haushalt aufgewachsen, in dem man über Faschismus sprach und darüber, dass die Mehrheit der Deutschen Hitler zwar nicht unterstützte, aber nicht rechtzeitig widersprochen hat. Ich glaube, wir befinden uns in einer ähnlichen Situation mit einem Präsidenten, der offensichtlich versucht, eine Art neofaschistischen Staat zu errichten und mit Menschen, die nicht entschlossen genug reagieren. Denn jeden Tag wird unsere Demokratie weiter untergraben. Deshalb sei nun ein radikaler Kurswechsel nötig. Die republikanische Senatorin Susan Collins geht zwar immer wieder auf Distanz zu Donald Trump und äußert öffentlich Bedenken. Bei den meisten entscheidenden Abstimmungen trägt sie die Politik ihrer Partei jedoch mit. So stimmte sie unter anderem für zusätzliche Mittel für die Einwanderungsbehörde ICE. Mit diesen Argumenten greift auch Troy Jackson Susan Collins an.
5: For nearly 30 years, Collins has told me that she is concerned. And really tragically, she was concerned when she gave ICE billions to terrorize our neighbors and murder people in the streets with no accountability.
1: In Maine tötete ein ICE-Agent vor rund 2 Wochen bei einem Einsatz einen Kolumbianer. Nigel Calder, der pensionierte Delegierte, trägt deshalb ein Plakat mit der Aufschrift «ICE out of Maine». Er beobachtet derzeit eine Mobilisierung demokratischer Wählerinnen und Wähler, wie er es seit langem nicht mehr erlebt.

0: erlebt habe. Ausgelöst habe dies Graham Plattner, der sich als sozialdemokratischer Gegenpol zum Establishment der Demokratischen Partei positionierte. Calder traute dem Plattner-Ersatz Jackson zu, diese Bewegung zusammenzuhalten.
1: And because of his ability to mobilize people in a way that nobody's done in Maine in years, Troy is the one most willing to back the Plattner platform to appeal to his supporters.
0: Die Mobilisierung wird im Senatsrennen in Maine und überhaupt bei den Zwischenwahlen Anfang November eine zentrale Rolle spielen.
2: Die Senatswahl im Bundesstaat Maine, eine sehr bedeutsame Wahl für die Demokraten. Sie setzen, wie gehört, auf einen Kandidaten vom linken Parteiflügel. In anderen Bundesstaaten sind es Moderate. Barbara Kolpi, ist da ein Richtungsstreit zu beobachten?
0: Es ist eine Debatte, die derzeit die gesamte Demokratische Partei beschäftigt. Nach der Niederlage bei der Präsidentschaftswahl suchen die Demokratinnen und Demokraten nach der richtigen Strategie gegen Donald Trump. Der linke Parteiflügel, zu dem eben Troy Jackson, aber auch bekanntere Politiker wie ein Bernie Sanders oder eine Alexandria Ocasio-Cortez gehören, fordert eine deutlich progressivere Politik, etwa höhere Steuern für Vermögende, einen stärkeren Sozialstaat und eine schärfere Kritik an wirtschaftlichen Eliten. Sie argumentieren, die Partei müsse den Wählerinnen und Wählern eine klare Alternative zu Trump bieten und auch die Arbeiterklasse abholen. Der moderatere Flügel, die demokratische Mitte, hält dagegen und plädiert für pragmatische Lösungen und um so eben gezielte Mittewähler anzusprechen, insbesondere in umkämpften Wahlkreisen in Swing States. Und grundsätzlich ist der Richtungsstreit auch Ausdruck dafür, was für ein breites Spektrum an Wählerinnen und Wählern die Demokratische Partei abdecken muss.
2: Haben es die Demokraten versäumt, ausreichend geeignete Kandidatinnen und Kandidaten aufzubauen? Jüngere?
0: Ja, so pauschal lässt sich die Frage nicht beantworten. Doch in der Tat hört man diese Kritik häufig und viele fragen sich, ob eben die Demokraten mit dem Generationenwechsel zu lange gewartet haben, ihn zu lange hinausgezögert haben. Führungsfiguren wie auch eine Nancy Pelosi oder ein Chuck Schumer haben die Partei über Jahrzehnte geprägt. Gleichzeitig haben jüngere Politiker zwar an Profil gewonnen, doch eine breite zweite Reihe ist vielerorts erst im Aufbau. Und dass Amtsinhaber eben oft jahrzehntelang im Amt bleiben, erschwert den Aufstieg neuer Gesichter zusätzlich.
2: Die Demokraten streiten um ihren politischen Kurs. Wie steht es generell um die Geschlossenheit der Partei kurz vor den Midterms?
0: Nach außen bemühen sich die Demokraten um Einigkeit. Alle wissen, dass sie nur dann eine Chance haben, Sitze im Kongress zurückzugewinnen, wenn sie den Eindruck einer zerstrittenen Partei vermeiden. Doch die Vorwahlen, die jetzt im Gange sind, sind innerparteilich. Und da ist es unvermeidlich, dass die jeweiligen Kandidierenden sich voneinander abgrenzen wollen. Entscheidend wird aber sein, ob die Demokratinnen und Demokraten dann nach den Vorwahlen geschlossen auftreten. In der Vergangenheit haben sie dies oft gezeigt, dass sie eben auch, dass die verschiedenen Parteiflügel geschlossen sich dann hinter eine Kandidatin oder einen Kandidaten stellen.
2: Erläuterungen von unserer Korrespondentin Barbara Kolpi direkt aus Washington. Besten Dank. Echo der Zeit. Hier geht's weiter mit dem Geldwäschereifall Karimova. Das Bundesstrafgericht büßt eine Genfer Privatbank. Mit der Not der Binnenflüchtlinge im Libanon und mit Unternehmen mit großer Vergangenheit und der Frage, wie gut sie für die Zukunft gerüstet sind. Das Bundesstrafgericht in Bellinzona hat ein Urteil gefällt in einem der größten Geldwäschereifälle mit Bezug zur Schweiz. Es handelt sich um den sogenannten Fall Karimova. Der Name bezieht sich auf die Usbekin Gulnara Karimova, die Tochter des Ex-Präsidenten Usbekistans. Karimova war die Hauptangeklagte, das Verfahren gegen sie ist aber eingestellt. Verurteilt worden ist nun die Genfer Privatbank Lombard Odier. Sie muss eine Buße von 3 Millionen Franken zahlen. Sie zieht das Urteil weiter. Aus dem Tessin Ivan Santoro.
3: Im Zentrum des Falls stand Gulnara Karimova, die Tochter des ehemaligen usbekischen Präsidenten Islam Karimov. Die Geschäftsfrau galt einst als mächtigste Frau des Landes. Aufgrund ihres luxuriösen Lebensstils wurde sie oft auch usbekische Prinzessin genannt und gar schon als mögliche Nachfolgerin ihres Vaters gehandelt, der inzwischen verstorben ist. Karimova nutzte in den 2000er Jahren ihre Stellung aus, um von internationalen Telekommunikationsunternehmen hohe Bestechungsgelder zu kassieren. Diese sollen sich dabei Vorteile beim Zugang zum usbekischen Markt erhofft haben. Laut Bundesanwaltschaft wurden die Bestechungsgelder über ein Geflecht von Firmen und Stiftungen in verschiedene Länder verschoben, darunter auch in die Schweiz. Dort betreute die Genfer Privatbank Lombard Odier entsprechende Konten. Das Bundesstrafgericht kam zum Schluss, die Bank habe nicht genügend Vorkehrungen getroffen, um die Geldwäscherei durch einen ihrer Angestellten zu verhindern. Dieser wurde ebenfalls verurteilt, weil er die Herkunft der Gelder nicht ausreichend abgeklärt habe. Lombard Odier weist die Vorwürfe zurück. Die Bank betont nun, sie habe damals über ausreichende Kontrollmechanismen verfügt und zudem den Fall ja selbst ins Rollen gebracht, indem sie ihn den Behörden gemeldet hat. Sie hat deshalb angekündigt, das Urteil weiterzuziehen. Die Verfahrenskosten des Falls belaufen sich auf über 2,3 Millionen Franken. Diese werden mit den beschlagnahmten Geldern gedeckt. Schließlich hat das Bundesstrafgericht Gelder und Immobilien im Wert von rund 400 Millionen Franken beschlagnahmt. Das Verfahren gegen die Hauptangeklagte Karimova wurde hingegen eingestellt. Sie selbst wollte zwar gemäß ihren Anwälten nach Bellinzona reisen, um am Prozess teilzunehmen, ihr wurde aber von den usbekischen Behörden die Ausreise verweigert. Sie sitzt seit mehreren Jahren dort im Gefängnis. Das Bundesstrafgericht befand deshalb bereits zu einem früheren Zeitpunkt, dass ihr ohne persönliche Anhörung kein rechtsstaatlich sauberer Prozess gemacht werden könne. Karimova war in Usbekistan bereits ab 2013 zunehmend in Ungnade gefallen, als international immer mehr Korruptionsvorwürfe gegen sie und ihr Umfeld bekannt wurden. Auch innerhalb des usbekischen Machtapparates verlor Karimova zunehmend an Rückhalt. Nach dem Tod ihres Vaters verschärften die Behörden die Ermittlungen gegen sie. Das Schicksal der einst schillernden usbekischen Prinzessin, welche gar als Präsidentin gehandelt wurde, endete damit hinter Gittern.
2: Im Süden des Libanon ist die humanitäre Lage katastrophal. Die Kämpfe zwischen Israel und der Hisbollah-Miliz haben viele Familien gezwungen, aus dem Gebiet zu fliehen. Sie sind angewiesen auf Hilfe. Darüber sprach ich mit Anne Walland, der stellvertretenden Landesdirektorin des Welternährungsprogramms der Vereinten Nationen im Libanon. Walland ist in Beirut. Ich habe Sie gefragt, welches die größten Bedürfnisse der Menschen sind.
4: Obwohl sich die Sicherheitslage ein bisschen verändert hat in den letzten Wochen und ein bisschen besserer Zugang in einige Regionen des Südens vorhanden ist, bleiben die Bedürfnisse sehr stark. Natürlich in den Grundbedürfnissen zählen wir Bedürfnis zu Nahrung, zu Wohnraum, Wasserversorgung, und die grundlegendsten Dienstleistungen, die ziemlich begrenzt verfügbar sind, selbst zu dieser Zeit, vor allem in den südlichsten Gebieten.
2: Viele Menschen sind auf der Flucht, sie wurden vertrieben. Binnenflüchtlinge, wo erhalten sie Lebensmittel, respektive wie erreichen die Hilfsorganisationen diese Menschen?
4: Wir hatten zur schlechtesten Zeit während des Konflikts ungefähr 1,2 Millionen Binnenflüchtlinge. Viele von diesen suchen Zuflucht mit Familien und Freunden in anderen Regionen des Libanons. Wir hatten auch ziemlich viele Binnenflüchtlinge, die sich in Gemeinschaftsunterkünften einen Wohnraum suchten. Und das WFP, wie auch andere Partner, versucht mit verschiedenen Modalitäten die Lebensmittelbedürfnisse zu decken. Wo Märkte funktionieren, versuchen wir, Bargeld an die Binnenflüchtlinge zu schicken. Das geschieht im Rahmen der Regierungsantwort zur humanitären Notlage. In Gemeinschaftsunterkünften haben wir seit Monaten ein heiße Mahlzeitenprogramm aktiviert. Und in Dörfern im Süden Libanons, die schwer zu erreichen sind, aber wo noch Kochmöglichkeiten vorhanden sind, haben wir auch humanitäre Konvois organisiert, um Lebensmittelpakete auszuteilen.
2: Wer wohnt denn überhaupt noch in diesen Dörfern im Südlibanon?
4: Also es gibt einige Dörfer, obwohl es wenige sind, wo Menschen entschieden haben, nicht zu fliehen. Das sind Dörfer, die, sagen wir mal, nicht direkt von der militärischen Aktivität betroffen wurden, obwohl sie in einem Umfeld leben, das sehr unsicher ist. Und besonders diese Bevölkerung erzählt uns immer wieder, dass Märkte nicht mehr vorhanden sind und sie fast exklusiv auf humanitäre Hilfsaktionen angewiesen sind. Aus diesem Grund organisieren wir periodisch Konvois in den Süden. Das WFP liefert hier Nahrungspakete, aber wir helfen auch anderen Organisationen, zum Beispiel Hygieneartikel vorzubereiten, Gesundheitsartikel in einigen Fällen. Und das ist einer der Bevölkerungsteile, der besonders Bedürfnisse hat.
2: Sieht es in den Städten anders aus als in den Dörfern?
4: Viele Städte wurden als Zufluchtsraum gesehen, zum Beispiel Tier, obwohl Tier selbst auch betroffen wurde, aber nicht in allen Teilen von Tier. Es gibt nach wie vor ziemlich viele Gemeinschaftsunterkünfte in Städten, die Tier, Saida, obwohl der Großteil der Binnenflüchtlinge Zuflucht in Beirut und in der mittleren Region Libanons gesucht hat.
2: Wovon leben die Menschen? Haben sie überhaupt ein Einkommen?
4: Also die meisten dieser Menschen, die Flucht gesucht haben, haben natürlich ihre Einkommensmöglichkeiten verloren. Deswegen sind sie in erster Linie jetzt auf humanitäre Hilfe angewiesen. Diejenigen, die vielleicht in Beirut oder in Großstädten Zuflucht gefunden haben, haben vielleicht wenige Arbeitsmöglichkeiten mit Tageslöhnen, aber viele haben ihren Unterhalt verloren. Und vor allem im Süden ist die Landwirtschaft ein ziemlich wichtiger Einkommensbereich. Und es wird jetzt geschätzt, dass ungefähr 50% der landwirtschaftlichen Flächen derzeit nicht zugänglich ist. Das heißt, auch wenn sich die Sicherheitslage im Zeitverlauf verändern würde, werden diese Bevölkerungen immer noch auf humanitäre Hilfe angewiesen sein.
2: Neben dem täglichen Kampf um Nahrung müssen die Menschen auch mit der Angst vor Luftangriffen, vor militärischen Handlungen leben. Gelingt ihnen das? Was haben sie da erfahren?
4: Also es ist sicherlich so, dass die Krise nicht nur eben physische Auswirkungen hat, auch diese Bevölkerung hat, sondern auch psychische, wie Sie richtig sagen. Angst ist ein Teil und vor allem diese Unsicherheit, der alle ausgesetzt sind, wie die Situation jetzt weitergehen wird. Durch die humanitäre Hilfe, die wir verteilen, versuchen wir nicht nur den täglichen Nahrungsbedarf zu decken, sondern auch ein gewisses Gefühl an Normalität und an Komfort zu bereiten, der in vielen Situationen abhanden gekommen ist. Und das ist auch das Feedback, das wir von vielen Leuten, die wir erreichen, bekommen, dass zumindest eine Art ist, eine Sorge täglich zu bewältigen, damit sie mit vielen anderen Schwierigkeiten, die sie bewältigen müssen, selber kämpfen können. Die natürlich eine große Sorge ist der Wohnraum nach wie vor. Es gibt auch viele, die immer noch nicht zurückkehren konnten, weil die Situation im Süden, vor allem in den Grenzgebieten, nicht sicher genug ist. Und sie haben mir erzählt, dass sie hauptsächlich auf Satellitenbilder schauen, um zu verstehen, wie die Lage in ihren Dörfern ist. Oder sie fragen Bekannte und Familienmitglieder, die schon zurück waren. Und es gibt schon sehr viel Unsicherheit, was die Zukunft betrifft.
2: Sagt Anne Walland, stellvertretende Landesdirektorin des UNO-Welternährungsprogramms im Libanon. In den letzten beiden Wochen haben einige Schweizer Industrieunternehmen ihre Halbjahresabschlüsse veröffentlicht. Etwa Schindler, Bossard, ABB, Georg Fischer und Rieter. So verschieden diese Unternehmen sind, sie gehören zu den Schweizer Industrie-Ikonen, zu den über 100-jährigen Traditionsbetrieben. Doch sie haben sich längst von ihrem ursprünglichen Kern wegentwickelt und sind technologisch moderne, international tätige Konzerne. Wie diese Entwicklung möglich war, im Bericht von Wirtschaftsredaktorin Lucia Theiler.
5: Stockwerk 4. Türe öffnet sich.
6: Zum Beispiel Schindler. Vor rund 150 Jahren lieferte das Unternehmen den ersten hydraulischen Lastenaufzug. Heute sind die Aufzüge längst digital. Eigentlich fährt ein ganzes Datencenter hoch und runter. Auch andere Industrieikonen haben sich von ihrem Kern aus weiterentwickelt. Bossard war ein Schraubenhändler und ist heute ein digitaler Lagerverwalter. Georg Fischer begann in der Nähe einer Mühle als Gießerei. Er fand später ein Gussverfahren für Rohrverbindungsteile. Heute geht es um den Transport von Flüssigkeiten, zum Beispiel für komplexe Kühlsysteme oder Abwasseraufbereitung. So unterschiedlich die Produkte der Industrieikonen sind, groß wurden sie alle, weil sie unter anderem neue Errungenschaften für sich zu nutzen wussten. Etwa die Eisenbahn, erläutert Regula Wies, Historikerin und Präsidentin des Verbands Industriekultur und Technikgeschichte.
7: Die Eisenbahn ermöglichte es dann auch, schwere Güter weltweit zu transportieren, weil die Schweiz als Binnenland auf den Transport eben angewiesen war.
6: Zudem konnten die Firmen neu Kohle importieren. Später, Ende des 19. Jahrhunderts, gab es Strom aus Turbinen.
7: Strom kann man besser transportieren und so sind die an anderen Standorten, haben sich die Firmen niedergelassen, weg vom Wasserlauf, dafür nahe an der Eisenbahn.
6: Doch der heutige Blick zurück auf die Industriekonen täusche, sagt Philipp Abeck, der sich mit Industriegeschichte befasst und unter anderem ein Buch über die Geschichte des Schuhherstellers Balle geschrieben hat.
8: Wir kennen natürlich diejenigen, die überlebt haben, die das gut gemacht haben, die großen Namen, die 100, 200 Jahre vielleicht im Markt waren. Aber die vielen, vielen, vielen, die eingegangen sind, die vergessen wir natürlich, oder?
6: Oftmals seien Firmen gescheitert an fehlender Weitsicht und dem Generationenwechsel.
8: Überlebt haben eigentlich nur diejenigen, die es geschafft haben, über 2, 3, vielleicht 4 Generationen ein gutes oder sehr gutes Management zu halten, dass es dann erlaubt hat, eben diese Firmen auch zu entwickeln, anzupassen, Innovation zu leisten, die Stabübergaben, also die Generationsübergaben sauber abzuwickeln etc.
6: Seit Jahrzehnten ein Thema, der Kostendruck auf die Produktion und die Wechselkurse. Und trotzdem.
8: Industriefirmen sind relativ resilient. Oder die haben ihre Fabriken, die haben ihre Produkte und so. Banken, sagt man, sterben über Nacht. Aber Industriefirmen, die haben dann meist noch 5 oder 10 Jahre zu leben, auch wenn sie eben Schwierigkeiten haben.
6: Doch die heutige Situation sei nicht vergleichbar mit früher, sagt Martin Hirzel, Präsident des Industrieverbands Swissmem.
9: Aber was wir jetzt erleben, ist die totale Unsicherheit. Und nicht vergessen, auch im Gegensatz zu 2008 und 2015 haben wir eine Zwei-Fronten-Situation, das Zollchaos im Westen, aber auch diese Überkapazitätskonkurrenz aus China.
6: Seine Forderung, damit möglichst viele Schweizer Industriebetriebe eine Zukunft haben, wenig Bürokratie, tiefe Standortkosten, mit Blick auf Mercosur ein Freihandelsabkommen. Was darf oder soll der Staat? Eine Diskussion, die einhergeht mit der Industriegeschichte, wie Historikerin Regula Wies erzählt.
7: Also als das Automobil neu war, hat der Kanton Graubünden das Automobil verboten, um die Fuhrunternehmer zu schützen. Aber sie haben dann gemerkt, es geht nicht, wir können diese Entwicklung nicht aufhalten. Also besser die Segel mit dem neuen Wind setzen, als dagegen anzukämpfen.
6: Einfacher gesagt als getan. Und so tun die Industriebetriebe wie Bossart oder Schindler, was sie seit Jahrzehnten tun. Sie konzentrieren sich auf den Alltag und versuchen, sich immer wieder neu zu erfinden.
5: Türe öffnet sich.
2: Lucia Theiler über Schweizer Industrieikonen. Das war das Echo der Zeit vom Montag, dem 27. Juli, mit Redaktionsschluss um 18.32 Uhr. Verantwortlich für die Sendung heute Marisa Eckli, für die Nachrichten Karin Britsch, am Mikrofon war Ivan Lieberherr.
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11: Wären wir nicht ins Gebüsch gerannt,
12: Ari
11: hätte der uns erwischt.
12: Hat den Anschlag auf den Christopher Street Day in Berlin erlebt.
11: Ich bin gerannt, meine Freunde auch.
12: Und überlebt.
11: Dann hat jemand direkt geschrien, ich will, ist hier jemand ein Arzt, wir brauchen einen Arzt. Und 2 Leute lagen am Boden. Wir dachten, die sind tot.
12: Das alles hat sie dem deutschen Sender RBB 24 erzählt. Dieser Anschlag am Samstag in Berlin löst große Trauer aus. Und wirft viele Fragen auf. Vor allem die nach dem Warum. Warum konnte es so weit kommen? Schließlich hatte die Polizei den mutmaßlichen Täter als Gefährder eingestuft und hatte ihn auf dem Radar. Wer gilt denn überhaupt als Gefährder? Und was bringt so eine Einschätzung? Das wollen wir wissen heute bei News Plus. Ich bin Rina Telli. Salut zusammen. Gefährder. Dieses Wort lese und höre ich immer wieder in Berichten über den Anschlag auf den Christopher Street Day in Berlin.
13: Islamistischer Gefährder eingestuft war.
14: Mehrere hundert Gefährder
15: als Gefährder identifiziert.
12: Unter dem Motto «Haltung ist hot» sind am Samstag in Berlin Hunderttausende auf die Straße für die Rechte von queeren Menschen. Gegen 22 Uhr fährt ein Auto in die Menschen. Eine Frau stirbt, 29 werden verletzt, zum Teil schwer. Die Polizei fahndet nach dem mutmaßlichen Täter, spürt ihn dann am Sonntagabend in einem Schrebergarten auf. Der Mann soll dann mit einer Stichwaffe auf die Polizei los sein und wird erschossen. Hätte dieser Anschlag nicht verhindert werden müssen? Schließlich war der Mann der Polizei bekannt, seit vielen Jahren.
16: Wir haben es hier mit einem mutmaßlichen Täter zu tun, der in der Vergangenheit auffällig war, durch ein hohes Maß an Straftaten, durch eine Radikalisierung, durch eine Zugehörigkeit zur islamistischen Szene.
12: Das hat der deutsche Innenminister Alexander Dobrindt vor den Medien erklärt.
16: Die Vielzahl der Straftaten, die Radikalisierung, die hat auch in der Vergangenheit zu einer Verurteilung geführt.
12: Der mutmaßliche Täter war als sogenannter Gefährder bekannt. Davon gibt es in Deutschland 575, Stand April 2026. Was sind das für Leute? Wie gefährlich sind sie? Und was bringt diese Einstufung überhaupt, wenn solche Anschläge gar nicht verhindert werden können? Mit diesen Fragen im Kopf habe ich Guido Steinberg angerufen von der Stiftung Wissenschaft und Politik in Berlin. Steinberg ist ein Islam- und Terrorismusexperte und er begegnet Gefährdern im Gericht, wenn er als unabhängiger Experte im Einsatz ist. Welchen Leuten begegnen Sie da? Also wen sehen Sie, wenn wir von Gefährdern sprechen?
17: Nun, vor allem treffe ich da auf Dschihadisten. Ich befasse mich also ausschließlich mit islamistischem Terrorismus und nicht mit rechten oder linken Terroristen, kenne also diese Gefährder nicht.
12: Das ist ein wichtiger Punkt, den Steinberg hier anspricht. In Deutschland gibt es eben 575 Gefährder. Darunter sind Rechtsextreme, Linksextreme und vor allem Islamisten, zeigt die Statistik des Deutschen Bundeskriminalamts. Steinberg befasst sich mit den Islamisten. Die machen den größten Teil aus. Es sind etwa 450.
17: Und bei denen, die es dann bis in deutsche Gerichte schaffen, handelt es sich typischerweise um Rückkehrer und Rückkehrerinnen aus Syrien oder dem Irak, aber auch in den letzten Jahren um die sogenannten Einzeltäter, also um Menschen, die in der Regel im Auftrag des IS oder zumindest aus Sympathie für den IS Anschläge verüben oder solche Anschläge verüben wollen oder auch versuchen, zum IS beispielsweise nach Somalia oder nach Afghanistan oder nach Mali auszureisen.
12: Wie wirken diese Leute auf Sie?
17: Das ist ganz, ganz unterschiedlich. Da sind in den letzten Jahren vor allem sehr, sehr junge Männer dabei, teilweise erst 15 oder 16, für die natürlich Jugendstrafrecht angewendet wird. Und die wirken doch oft sehr, sehr harmlos, vor allem wenn man das vergleicht mit den Vorwürfen, die ihnen in den Anklagen gemacht werden. Es gibt da allerdings auch hoch ideologisierte, meist schon ein bisschen ältere Dschihadisten, bei denen zumindest meiner Ansicht nach nicht mehr so allzu viel zu gewinnen ist.
12: Je tiefer die Ideologie drin ist, desto weniger kriegt man die Leute davon los, sagt der Terrorismusexperte. Es ist immer die Rede von Gefährder, Einzahl, männlich.
17: Es ist tatsächlich ein männlicher Begriff und ich bin mir im Moment auch gar nicht sicher, ob sich hier in Deutschland in der islamistischen Szene Frauen auf dieser Liste befinden. Zunächst einmal muss man sagen, dass Gefährder ein Begriff aus der Bürokratiesprache ist und der bezeichnet Menschen, die von der deutschen Polizei, nicht unseren Nachrichtendiensten, sondern zunächst einmal von der Polizei als Personen angesehen werden, denen man jederzeit extremistische Gewalttaten zutrauen kann.
12: Auch hier betont Steinberg einen wichtigen Punkt. Es ist ein polizeilicher Begriff und die Polizei kommt auf diese Einschätzung, weil sie ganz klare Hinweise habe, dass diese Leute eine schwere Straftat im Sinn haben.
17: Aufgrund dieser Einschätzung der Polizei, die auf ganz, ganz unterschiedlichen Informationen beruht, wird ein solcher Mensch auf eine Liste aufgenommen und dann auf eine mehr oder weniger schematische Art und Weise behandelt. Es gibt dann beispielsweise sogenannte Gefährderansprachen, in denen Polizisten das Gespräch mit dem Gefährder suchen und ihn darauf hinweisen, dass er unter Beobachtung steht, dass er mit Konsequenzen zu rechnen hat, wenn er sein bisheriges Treiben fortsetzt.
12: Wie begründen die Behörden eine solche Einstufung als Gefährder?
17: Ja, in der Regel ist eine solche Begründung natürlich nicht öffentlich. Wir wissen auch nicht so ganz genau, wer auf dieser Liste steht. Allerdings gibt es da einige Anhaltspunkte. Beispielsweise sind Leute auf dieser Liste, die sich zumindest nach Wissen der Polizei und auch der deutschen Nachrichtendienste zum Islamischen Staat begeben haben und sich beispielsweise in einem kurdischen Gefängnis in Syrien oder in einem irakischen Gefängnis wegen dieses Vorwurfs aufhalten.
12: Islamistische Gefährder werden ab einem bestimmten Moment also besonders gefährlich, wenn sie ausreisen wollen, zur Terrororganisation IS wollen und es nicht klappt. Das heißt auch, dass nicht alle Gefährder in Deutschland sein müssen. Die können auch im Ausland sein.
17: Da sind Menschen dabei, die sich möglicherweise in der Türkei aufhalten und die vorher in Syrien waren. Aber, und da wird es interessant im gegenwärtigen Fall, da sind auch Leute dabei, gegen die bereits Ermittlungsverfahren oder auch Strafverfahren laufen, die beispielsweise versucht haben oder versucht haben sollen, zum Islamischen Staat auszureisen. Das ist ein Phänomen, das gibt es in den letzten Jahren immer wieder. Vor allem junge Leute, die es nicht geschafft haben, in der großen Zeit des Kalifats zwischen 2014 und 2017 nach Syrien zu reisen, die suchen jetzt nach Möglichkeiten, in eine der IS-Filialen zu gelangen. Also etwa nach Mali, nach Nordnigeria, nach Somalia, nach Afghanistan. Und wenn diese Ausreiseversuche bekannt werden, dann landen diese jungen Leute in der Regel auch auf der Gefährderliste. Und das hat auch einen ganz wichtigen Grund. Man kann in den letzten Jahren beobachten, dass junge IS-Anhänger, wenn es ihnen nicht gelingt, nach Syrien oder anderswohin zum IS auszureisen, dass sie dann oft beschließen, Anschläge zu verüben. Wir hatten mehrere Fälle dieser Art. Ein Beispiel war der Wiener Attentäter vom November 2020. Der hatte es nicht geschafft, nach Afghanistan zum IS auszureisen. Und solche Leute befinden sich typischerweise auf der Gefährderliste.
12: Sehr kritisch wäre das also dann, wenn jemand eine Ausreise plant. Zum IS oder zu einem Ableger. Und es eben nicht klappt. Das habe auch damit zu tun, dass der IS zu genau solchen Taten wie jetzt in Berlin aufruft.
17: Seit Jahr und Tag ruft er seine Anhänger auf, in die IS-Filialen weltweit auszureisen. Wenn das aber nicht gelingt, dann sagt er seinen Leuten, dass sie doch bitte Anschläge in seinem Sinne verüben sollen. Beispielsweise auf solche Festivals wie hier in Berlin, also Schule und Lesben, beispielsweise Synagogen oder auch Kirchen oder auch Popkonzerte. Was die meisten dieser Attentäter eint, ist eine enge Bindung an die IS-Ideologie. Sie folgen ganz schlicht den Vorgaben, die ihnen von der IS-Führung in der IS-Propaganda gemacht werden.
12: Ja, und was heißt das jetzt alles? Was bringt eine Einstufung als Gefährder? Das fragen sich jetzt gerade einige nach dem Anschlag auf den Christopher Street Day in Berlin. Ein großer Teil der Lösung sei, dass Personen überhaupt als Gefährder identifiziert werden.
17: Ja, aus meiner Sicht ist der wichtigste, der schwierigste Schritt mit einer Einstufung als Gefährder bereits getan. Es ist ja die Königsdisziplin der Sicherheitsbehörden, herauszufinden, welche Person denn überhaupt gefährlich sein könnte. Und in der Regel schaffen das deutsche, aber auch österreichische und ich nehme an auch schweizerische Sicherheitsbehörden nicht, in vielen Fällen genau das herauszufinden. Es sind vor allem amerikanische Nachrichtendienste, die entsprechende Informationen geben zu Anschlagsplanungen. Und in den letzten Jahren wurden sehr viele Anschläge in Europa nur deshalb verhindert, weil diese erste Information von einem besser aufgestellten Partner kam. Da liegt auch die große Schwäche vieler europäischer Nachrichtendienste und auch Polizeibehörden, das können sie nicht. Wenn also jemand schon als Gefährder bekannt ist, dann ist dieser Schritt bereits getan und da müssten eigentlich unsere Behörden funktionieren. Sie funktionieren dann auch in der Regel, aber mit einigen wichtigen Ausnahmen. Und diese Ausnahmen wiederholen sich. Aus meiner Sicht ist es nicht zu entschuldigen, dass jemand, der bereits auf der Reise zum IS war, dass der nicht schärfer überwacht wurde. Ganz einfach, weil wir wissen, dass die Leute, wenn sie nicht ausreisen können, wenn sie es nicht zum IS schaffen, dann in ganz vielen Fällen beginnen, Anschläge hier in Deutschland zu planen. Man hätte gerade in seinem Fall mit einer solchen Entwicklung rechnen müssen und hätte Maßnahmen treffen müssen, dass ein solcher Mensch frei hier in der Stadt herumläuft, ist kaum zu akzeptieren.
12: Was in Berlin passiert ist, das hätte nicht geschehen dürfen, sagt der Terrorismusexperte. Alle Gefährder ständig überwachen, das sei aber auch nicht realistisch, schon allein wegen des Personals, sagt Steinberg. Aber es gäbe auch andere Maßnahmen.
17: Man muss da mit einem Maßnahmenkatalog arbeiten. Gefährder ansprachen, Fußfesseln, Meldeauflagen sind auch ganz, ganz wichtig. Einmal am Tag, zweimal am Tag, dreimal am Tag. Und es ist natürlich wichtig, dass bei jeder Straftat, die diese Menschen verüben, sie dann auch im Gefängnis landen und dann zumindest für eine Weile unschädlich gemacht werden. Und das ist aus meiner Sicht auch ein Problem in dem gegenwärtigen Fall. Da hat jemand versucht, zum IS auszureisen und hat eine Bewährungsstrafe bekommen.
12: Der mutmaßliche Täter von Berlin war ein Gefährder, den Behörden bekannt. Er soll sogar Vorgespräche bei einem Deradikalisierungsprogramm gehabt haben. Und trotzdem ist das passiert, was alle verhindern wollten. Wenn wir jetzt nochmal zurückkehren zu den Gerichtsverfahren, bei denen Sie dabei sind, was ist Ihr Eindruck? Also welche Gefährder schaffen den Weg zurück in die Gesellschaft?
17: Ja, aus meiner Sicht schaffen es diejenigen nicht, die schon hoch ideologisiert sind. Es gibt da vor allem junge Männer, die sehr, sehr tief in dieser Ideologie stecken, schon in jungen Jahren und bei denen sich schon während des Verfahrens und oft auch aufgrund der Papierform schon klar absehen lässt, der ist für diese Gesellschaft nicht mehr zu gewinnen. Es gibt allerdings auch junge Leute, die teils schon schwere Verbrechen begangen haben, bei denen aber doch klar ist, dass vielleicht nicht so sehr die islamistische Ideologie, sondern andere Motive eine Rolle gespielt haben. Mit denen kann man dann durchaus arbeiten. Und diese Einschätzung vorzunehmen, die ist ungeheuer wichtig.
12: Wer Terror verübt, will Angst und Schrecken verbreiten, eine Gesellschaft lähmen und spalten. Dem solle keine Chance gegeben werden, das sagte der deutsche Kanzler Friedrich Merz bei einer Gedenkveranstaltung.
14: Ich möchte den Teilnehmerinnen und Teilnehmern des Christopher Street Days hier in Berlin, aber auch in ganz Deutschland zurufen. Lassen wir uns nicht einschüchtern. Diese Taten haben nur einen Zweck. Sie wollen uns das Wichtigste nehmen, was wir haben, nämlich unsere Offenheit und unsere Freiheit.
12: Sehr eindrücklich finde ich auch die Worte von Ari, der Frau, die wir am Anfang gehört haben, die den Anschlag in Berlin überlebt hat.
11: Ich wünsche mir, die Leute denken nach und ich wünsche mir, die Leute fassen sich ans Herz und lassen diesen Hass nicht regieren, weil das tötet uns.
12: Das war's für heute mit News Plus. Uns gibt's auch morgen wieder. Wenn euch etwas beschäftigt, das ihr newsmäßig gelesen oder gehört habt, eine Frage dazu habt, dann meldet euch. Schreibt eine Mail an newsplus@srf.ch oder macht uns eine Sprachnachricht. Die Nummer gibt's im Beschrieb zu dieser Folge. Heute waren Sophia Fessler, Julius Schmid, Peter Hanselmann und Rina Telli am Start. Salut zusammen und bis dann.

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1: Und das Schöne am Drachenreiten, wir behalten den Überblick. In Syrien soll sich außenpolitisch so einiges ändern. Das Land befindet sich seit Jahrzehnten im Krieg mit Israel. Und jetzt wird aktiv an einer Sicherheitsvereinbarung zwischen den beiden Ländern gearbeitet. Das sagt Syriens Übergangspräsident Ahmed al-Sharaa. Und auch die Beziehung zwischen Syrien und Russland soll sich ändern. So soll die russische Militärpräsenz in Syrien verringert werden. Monika Bolliger ist Nahostexpertin und Leiterin des Ressorts Global bei der Republik. Und Lea Sager hat sie gefragt, warum sich denn Interimspräsident al-Sharaa gerade jetzt zur syrischen Außenpolitik äußert.
4: Ich denke, grundsätzlich geht es um eine Fortsetzung des Kurses, den Ahmed al-Sharaa seit seiner Machtübernahme eigentlich eingeschlagen hat. Er kam ja an die Macht nach dem Sturz von Assad Ende 2024. Nach 14 Jahren Krieg, und er möchte das Land öffnen, nach außen, vor allem auch gegen Westen. Er möchte, dass die Sanktionen aufgehoben werden, ganz. Also es wurde ja lange schon angekündigt, aber es ist noch nicht alles vollständig aufgehoben. Und er möchte auch vor allem, dass Syrien jetzt nicht in diesen regionalen Konflikt hineingezogen wird. Also die USA und Israel führen ja Krieg gegen den Iran, und dieser Krieg findet auch im Libanon statt, im Nachbarland von Syrien. Und Präsident Trump hat irgendwie mal angetönt, dass al-Sharaa doch da helfen soll, irgendwie im Libanon die Hisbollah zu bekämpfen. Das möchte al-Sharaa sicher nicht. Er ist ja nicht einmal in der Lage, sein eigenes Territorium ganz unter seine Kontrolle zu bringen. Und jetzt sich in einem anderen Land militärisch einzumischen, dazu hat er nicht die Kapazitäten, und das könnte sich auch auf die sehr, sehr brüchige Stabilität in Syrien selbst wiederum negativ auswirken. Und schließlich denke ich, al-Sharaa hatte vor allem auch gesagt, eben er möchte ein Rahmenabkommen, eine Art von Abkommen mit Israel finden. Das ist etwas, was für Syrien ein großes Problem ist, dass Israel seit dem Sturz von Assad eigentlich hunderte von Angriffen auf Syrien verübt hat, weiteres syrisches Gebiet besetzt hat und auch die Spaltung des Landes verschärft hat, teilweise, indem es die Ängste von Minderheiten, namentlich den Drusen, sich zu Nutze gemacht hat, und all das ist für al-Sharaa ein großes Sicherheitsproblem.
5: Also bei dieser Positionierung geht es al-Sharaa dabei mehr um Sicherheitsbedenken, oder inwiefern spielt da auch die wirtschaftliche Lage in Syrien eine Rolle?
4: Ich denke, beides hängt zusammen, weil damit Syrien stabil und sicher wird, braucht es Perspektiven für die Menschen und es braucht einen Wiederaufbau, weil die Leute wirklich zum Teil in Trümmern leben, oder es ist wirklich sehr, sehr viel kaputt, und eben die Sanktionen sind noch nicht vollständig aufgehoben, was internationale Investitionen und den Warenverkehr weiterhin erschwert in Syrien. Also die Weltbank hat einmal geschätzt, es braucht etwa 216 Milliarden Dollar für den Wiederaufbau, und das ist eine konservative Schätzung. Also das spielt sicher auch eine Rolle, und eben gleichzeitig hat al-Sharaa große innenpolitische Probleme mit der Stabilität, mit eben Minderheiten, die zu Recht auch Angst haben vor der neuen Regierung, deren Sicherheitskräfte zweimal für brutale Massaker verantwortlich waren, gegen einmal die Drusen und einmal gegen die Alawiten. Und auch auf kurdischer Seite gibt es da große Ängste, und al-Sharaa gelingt es bis jetzt nicht, diese Ängste zu beseitigen und seine Truppen unter seine Kontrolle wirklich zu bringen, oder ist es nicht gelungen. Und wenn dann noch ausländische Mächte mitmischen und diese Spaltungen im Land verschärfen, dann macht das die Sicherheitslage natürlich noch schwieriger.
5: al-Sharaa hat ja auch gesagt, Syrien soll kein Schauplatz mehr sein für Stellvertreterkriege. Wie ist denn Syrien überhaupt in diese Position gekommen?
4: Also der Nahe Osten ist eigentlich in der modernen Geschichte immer ein Schauplatz von geopolitischen Machtkämpfen gewesen, und Syrien In den 14 Jahren Krieg haben über ein Dutzend Länder eigentlich da mitgemischt in diesem Krieg, der eigentlich als Volksaufstand gegen die Diktatur begonnen hat, aber dann sehr schnell in einen Bürgerkrieg und dann in einen regionalen Krieg und auch internationalen Krieg gemündet ist. Und da gibt es immer noch verschiedenste Länder, also westliche Länder, die Golfstaaten, die Türkei, eben Israel, wie wir schon gesagt haben, Russland, Iran, die da Interessen haben und versuchen weiterhin vielleicht einen Fuß im Land zu behalten und miteinander rivalisieren. Und diese Rivalitäten haben schon den Krieg massiv verlängert und für viel mehr Gewalt gesorgt. Und diese Rivalitäten sind nicht vorbei. Und das heißt, es bedroht weiterhin eben die Stabilität von Syrien. Umgekehrt könnte man sagen, wenn sich jetzt die Staatenwelt sozusagen einig wäre, dass eigentlich ein stabiles Syrien im Interesse von allen wäre, dann könnte das für Syrien ein großer Vorteil sein.
5: Sie haben Israel angesprochen. Al-Sharaa hat auch ein mögliches Sicherheitsabkommen mit Israel angedeutet. Wie realistisch ist eine solche Vereinbarung zwischen zwei Parteien, die sich schon so lange im Krieg miteinander befinden?
4: Ich glaube, die Tatsache, dass so lange Kriegszustand herrscht, ist nicht unbedingt das Problem. Also Syrien hat unter Assad, also nach dem Yom Kippur-Krieg in den 70er Jahren, keine wirklichen Kriege mehr mit Israel ausgefochten. Aber jetzt haben wir eine rechtsextreme Regierung in Israel, die eigentlich nur auf Expansion setzt, auf territoriale Expansion und die hier, glaube ich, auch eben eine Gelegenheit sieht, in Syrien weiter zu expandieren. Israel hat schon 1967 die Golanhöhen besetzt und 1981 annektiert. Das gilt eigentlich immer noch als syrisches Territorium und jetzt dringen sie weiter auf syrisches Territorium vor. Ich sehe mit der jetzigen Regierung nicht unbedingt viel Perspektiven, dass sich das ändert, außer eben aus Washington käme ein klares Machtwort. Es könnte sich vielleicht etwas ändern, wenn im Oktober in Israel Wahlen stattfinden und dann eine etwas pragmatischere Regierung an die Macht kommt, die vielleicht auch einen Vorteil darin sieht, wenn man da eine Art von Abkommen hat. Und es wird kaum darum gehen, jetzt den Golan an Syrien zurückzugeben. Ich glaube, dazu ist keine israelische Regierung bereit. Und Syrien hat auch signalisiert, dass man den Golan erstmal ausklammern möchte, wahrscheinlich aus diesen Gesprächen, aber zumindest irgendwie eine Art von Abkommen finden, dass Israel nicht weiter Angriffe auf syrisches Territorium verübt und sich dann auch zurückzieht aus den Gebieten, die es nach dem Fall von Assad besetzt hat.
5: Sprechen wir noch über Russland. Al-Sharaa will die russische Militärpräsenz in Syrien verringern. Warum?
4: Also Russland hat ja seinerzeit Assad unterstützt im Krieg und war ein Gegner von Ahmed al-Sharaa. Die beiden haben sich dann aber recht schnell zu pragmatischen Gesprächen getroffen. Und Russland hat von Anfang an nach dem Fall von Assad eigentlich seine Präsenz schon während des Sturzes eigentlich dann reduziert, hat da ein bisschen Territorium aufgegeben sozusagen oder musste das aufgeben, weil es das nicht mehr halten konnte. Ich glaube, Sharaa eben macht Schritte Richtung Westen. Er hat mit Trump ein relativ gutes Verhältnis, soweit das verlässlich ist, aber er möchte Syrien aus dieser Isolation befreien und deswegen auch auf den Westen zugehen. Und in dieser ganzen Verschiebung wird Russland eine kleinere Rolle spielen. Ich glaube aber nicht, dass Russland vollständig aus Syrien abziehen wird. Das ist auch nicht im Interesse von Syrien. Ich glaube, Sharaa möchte weiterhin auch ein bisschen auf verschiedene Karten setzen, also nicht nur auf eine einzige Karte. Und er ist auch auf Russland angewiesen. Also die Beziehungen zwischen Russland und Syrien sind sehr alt, die gehen Jahrzehnte zurück. Da geht es um Infrastruktur, um Militärgüter und so weiter, um russisches Know-how, das Syrien braucht, aber eben auch aktuell um Getreidelieferungen, um Öllieferungen, auf die Syrien angewiesen ist, unter anderem eben auch wegen der anhaltenden Sanktionen.
5: Zum Schluss, Monika Bolliger, Ihre Einschätzung, will Syrien in der Außenpolitik nun einen komplett neuen Weg einschlagen?
4: Also ich denke, Syrien hat einen neuen Weg eingeschlagen im Vergleich zur Zeit vor dem Sturz von Assad, eben indem es jetzt auch eine Chance hatte, sich aus der Isolation zu bewegen mit diesem Machtwechsel. Und ich denke, Ahmed al-Sharaa wird diesen Kurs fortsetzen. Er wird weiterhin versuchen, möglichst viel internationale Unterstützung auch zu bekommen, um sein Land wieder auf die Beine zu bringen und seine eigene Macht im Land zu konsolidieren. Und ich denke, er wird diesen Kurs so gut möglich weitertreiben. Er hat nicht allzu viele Möglichkeiten. Es kommt ein bisschen auch auf die anderen Länder an, wie sie darauf reagieren und wie viele Kapazitäten überhaupt die anderen Länder haben, um jetzt Syrien zu helfen. Also Stichwort Europa ist ja eigentlich total absorbiert mit einem Krieg vor der eigenen Haustür und hat nicht so viel jetzt im Moment Aufmerksamkeit für Syrien. Und deswegen ist Syrien nach diesem zerstörerischen Krieg, an dem auch viele andere Länder beteiligt waren, leider recht auf sich allein gestellt.
1: Das sagt Nahost-Expertin Monika Bolliger. Sie leitet das Ressort Global bei der Republik. Ja, und das ist Ihr Infosender SRF Finnews. In wenigen Augenblicken geht es weiter jetzt mit den aktuellsten Nachrichten.
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1: Radio SRF, Echo der Zeit mit Ivan Lieberherr. Montag, der 27. Juli, unsere Themen. Die Waldbrände bei Bordeaux. Die französische Regierung hält eine Krisensitzung ab. Präsident Macron besucht das betroffene Gebiet. Die US-Demokraten auf der Suche nach einer politischen Linie und überzeugenden Aushängeschildern. Zum Beispiel im Bundesstaat Maine. Dazu unser Schwerpunkt. Dann die schwierige Lage der Menschen im Südlibanon.
2: Die meisten dieser Menschen, die Flucht gesucht haben, haben natürlich ihre Einkommensmöglichkeiten verloren. Deswegen sind sie in erster Linie jetzt auf humanitäre Hilfe angewiesen,
1: sagt Anne Walland vom Welternährungsprogramm in Beirut. Schließlich die Schweizer Industrie-Ikonen. Verschiedene Traditionsunternehmen existieren seit über 100 Jahren.
3: Überlebt haben eigentlich nur diejenigen, die es geschafft haben, über zwei, drei, vielleicht vier Generationen ein gutes oder sehr gutes Management zu halten, das es dann erlaubt hat, eben diese Firmen auch zu entwickeln, anzupassen, Innovation zu leisten.
1: Sagt Philipp Abeck, der sich mit der Industriegeschichte befasst. Fragt sich, ob es den Unternehmen auch in der aktuell schwierigen Zeit gelingt, sich stets anzupassen und neu zu erfinden. In Frankreich brennt es seit Tagen. Besonders angespannt ist die Situation in der touristischen Region in der Nähe von Bordeaux. In der Gironde wurden bereits über 200'000 Menschen evakuiert. Um die Situation in den Griff zu bekommen, hat die EU ihre Hilfe verstärkt. Präsident Emmanuel Macron ist heute ins Departement gereist, um die Einsatzkräfte zu treffen. Frankreich-Korrespondentin Zoe Geisler mit einem Update.
4: Die Bilder rund um Bordeaux sprechen Bände. Riesige Flächen verkohlter Bäume, zerstörte Häuser, ernste Gesichter der Feuerwehrleute, die im Dauereinsatz gegen die Flammen kämpfen, Rauchschwaden, die den Himmel verdunkeln, Menschen, die in Notunterkünften Schutz suchen. Für Frankreich, das sich Waldbrände im Sommer gewöhnt ist, ist es dieses Mal eine Feuerkatastrophe von bislang unbekannter Dimension. Rund 42'000 Hektar Land sind im Departement Gironde rund um das Bassin d'Arcachon bereits verwüstet. Das ist viermal die Fläche von Paris. Über 2000 Feuerwehrleute sind im Einsatz, sowie hunderte Soldaten und Polizisten. Innenminister Laurent Nunez erklärte heute nach einer interministeriellen Krisensitzung zu den Waldbränden:
5: Au moment où je vous parle, il est stabilisé, il n'est pas fixé cet incendie. J'y reviendrai également. Mais on est confronté en Gironde à un phénomène qui est totalement inédit.
4: Der Brand sei stabilisiert, aber unter Kontrolle sei er noch nicht. Es sei ein beispielloser Brand, der keiner bekannten Logik folge, sagte die zuständige Präfektin Sophie Brückers an einer Medienkonferenz am Nachmittag. Der Brand erzeuge seinen eigenen Wind und verursache Feuersprünge von mehr als einem Kilometer.
6: Le feu n'est pas fini, n'est pas fixé. C'est un feu extrêmement dangereux. Donc voilà, restons chacun concentrés pour agir au mieux.
4: Es sei ein extrem gefährliches Feuer, sagte Brockers. Alle müssten weiter konzentriert bleiben, um möglichst gut zu reagieren. Es ist eine Situation, die sich weiter verschärfen könnte. Nach einer regnerischen Nacht steigen die Temperaturen wieder an. Es wird befürchtet, dass das Feuer wieder aufflammt und die Löscharbeiten wieder erschwert werden könnten. Es ist ein Kampf gegen einen Brand, der von Menschen verursacht wurde, wie das französische Fernsehen berichtet. Offenbar soll er durch Arbeiten zur Entfernung von Unterholz ausgelöst worden sein. Die Staatsanwaltschaft von Bordeaux erklärte, dass nach ersten Erkenntnissen die Arbeiter nicht gegen die zu diesem Zeitpunkt geltenden Vorschriften verstoßen haben. Doch auch diese wenigen Erkenntnisse helfen derzeit wenig gegen die Flammen. Dass die Situation gravierend ist, zeigt auch der Besuch von Macron in die Krisenregion. Für die Einsatzkräfte geht der Kampf gegen das Feuer auch in den nächsten Tagen weiter. Ungewiss ist, wann sie die Flammen eingedämmt haben werden. Und wann die evakuierten Einwohnerinnen und Einwohner wieder in die Häuser zurück können, ist derzeit auch noch offen.
1: Auch in Spanien kämpfen Feuerwehr und Einsatzkräfte weiter gegen die großen Waldbrände. Die Nachrichten Olivia Limacher.
7: Stark betroffen ist die Region um die Hauptstadt Madrid. Insgesamt wurden dort bisher rund 77'000 Hektar Wald und Buschland verwüstet. Das entspricht etwa anderthalb Mal der Fläche des Bodensees. Dank den etwas günstigeren Wetterbedingungen könnten die Flammen dort und in den angrenzenden Provinzen inzwischen etwas eingedämmt werden, aber mehrere Brandherde bleiben aktiv. Laut dem Innenministerium wurden insgesamt 90.000 Menschen in Sicherheit gebracht. Die Zentralregierung rief für mehrere Regionen den Notstand aus, damit sie schneller Mittel mobilisieren kann. Nach dem mutmaßlich islamistischen Anschlag vom Samstagabend in Berlin gehen die Ermittlungen weiter. Ein Verdächtiger ist wieder auf freiem Fuß. Laut einer Sprecherin der deutschen Bundesanwaltschaft gab es keine Hinweise darauf, dass der Mann im Fahrzeug war, das in die Menge gesteuert wurde. Der Hauptverdächtige, ein Deutscher mit libanesischen Wurzeln, war zunächst auf der Flucht. Gestern Abend wurde er von der Polizei erschossen. Beim Terroranschlag am Rand des Christopher Street Days wurden am Samstagabend eine Frau getötet und weitere 29 Menschen verletzt. Nach diesem Angriff in Berlin wird auch in Zürich die Sicherheit an Grossanlässen zum Thema. Denn am 8. August werden in der Stadt Zürich ebenfalls mehrere hunderttausend Menschen erwartet, anlässlich der Street Parade. Bei der Stadtpolizei Zürich heißt es, die Sicherheitsvorkehrungen für die Street Parade würden nach dem Anschlag in Berlin nochmal genau angeschaut und wenn nötig angepasst. Das Sicherheitsdispositiv sei aber bereits groß und es gäbe auch Vorrichtungen, die verhinderten, dass Fahrzeuge auf das Festgelände gelangen könnten. Fanzüge für Fußballfans soll es weiterhin geben. Die SBB hält daran fest, trotz der Zugblockade durch GC-Fans. Die Fanzüge seien wichtig für eine sichere und geordnete Anreise, teilt die SBB mit. Am Samstag hatten Fans des Grasshopper-Clubs Zürich einen Zug zwischen Zürich und Bern blockiert. Sie zogen mehrfach die Notbremse und lösten Brandalarm aus. Die SBB verurteilte das Vorgehen scharf und reichte Strafanzeige ein. Ab 400 Gästefans sollen solche Züge weiterhin eingesetzt werden. Neu gelte aber ein Verhaltenskodex.
1: Mit seinen Ausstellungen Körperwelten wurde er berühmt, Gunther von Hagens. Vor einigen Tagen ist der deutsche Leichenpräparator gestorben, im Alter von 81 Jahren.
7: Das teilte seine Familie nun mit. In den 1970er Jahren entwickelte Gunther von Hagens eine Konservierungstechnik. So wurden Leichen zu anatomischen Präparaten. Diese wurden durch die Körperweltenausstellungen weltbekannt. Seine Ausstellungen mit plastinierten Leichen wurden aber auch kritisiert, beispielsweise von den Kirchen. Laut seiner Familie hat sich Gunther von Hagens dazu entschieden, dass auch sein eigener Körper nach dem Tod nun plastiniert wird. Der Sportwagenbauer Porsche baut bis 2035 insgesamt 5'000 Stellen ab. Betroffen sind das Stammwerk in Stuttgart und das Entwicklungszentrum. Wie das Unternehmen schreibt, wird die Standortsicherung um 5 Jahre verlängert, bis 2035. In diesem Zeitraum seien Kündigungen ausgeschlossen. Die Stellen sollen vor allem über freiwillige Austritte, Pensionierungen oder auslaufende befristete Verträge wegfallen. Die Börsendaten von 18.07 Uhr, geliefert von SIX. Der Swiss Market Index schließt bei 14.422 Punkten plus 0,7%. Der Dow Jones Index in New York steigt um 0,2%. Der Euro wird zu 93,15 Rappen gehandelt, der Dollar zu 81,89 Rappen. Das Wetter. Heute Abend ist es oft sonnig, auch morgen ist es sonnig und es wird heiß bei 29 bis 32 Grad.
1: In rund 100 Tagen wählen die USA ein neues Parlament. Sämtliche Abgeordnete des Repräsentantenhauses

0: Delegiertenversammlung am Wochenende wurde nun Troy Jackson bestimmt. USA-Korrespondentin Barbara Kolbi hat die Kandidatenkür für uns verfolgt, vor Ort in Bangor.
1: Eine gigantische Holzfällerstatue mit Axt auf der Schulter und kariertem Hemd empfängt die Delegierten vor der Halle. Das fast 10 Meter hohe Wahrzeichen von Bangor ist sinnbildlich für Maine. Der nordöstlichste Bundesstaat der USA ist geprägt von ausgedehnten Wäldern und kleinen, oft abgelegenen Gemeinden. Die Holzwirtschaft war über Jahrzehnte der wichtigste Wirtschaftszweig. Und ein Holzfäller soll für die Demokraten nun Senator in Washington werden, der 58-jährige Troy Jackson. Als sich abzeichnete, dass Jackson die Mehrheit der delegierten Stimmen erhalten würde, zogen sich die meisten seiner Konkurrentinnen und Konkurrenten zurück. Die Partei wollte einen offenen Machtkampf vermeiden. Für Troy Jackson hat auch Aurora Green gestimmt. Er sei ein echter Kerl, arbeite als Holzfäller in einem Familienunternehmen in fünfter Generation. Er sei kämpferisch und wisse, was Solidarität bedeute.
2: He's a real guy. He has been a logger for so long and he knows what it's truly like to fight shoulder to shoulder with Mainers. He's like knows the true meaning of solidarity.
1: Jackson blickt auf mehr als 20 Jahre politische Erfahrung im Parlament des Bundesstaates Maine zurück. Zuletzt war er 6 Jahre lang Präsident des Staatssenats. Er gehört zum linken Flügel der Demokratischen Partei. Jackson verstehe die Alltagssorgen der Menschen und setze sich für die arbeitende Bevölkerung ein, sagt Green.
2: Supporting working families and like actually making meaningful change for working class folks.
1: Ein zentrales Thema im Wahlkampf sind die hohen Lebenshaltungskosten. Das sei mehr als nur ein politisches Schlagwort, sagt die 22-jährige Delegierte Kaya DeVries.
3: Affordability, which has become a huge buzzword, but things like the cost of childcare.
1: Die Kosten für Kinderbetreuung, Wohnraum und Lebensmittel seien stark gestiegen, die Löhne hingegen kaum.
3: On top of that, like grocery prices and the prices of everything are just skyrocketing, so it's really difficult for people to keep up here in the state.
1: Das beschäftigt auch den 78-jährigen Delegierten Nigel Calder. Maine hat eine der ältesten Bevölkerungen der USA. Doch wie sollen junge Menschen angelockt werden, wenn sie sich kein Haus leisten können oder wenn im Bezirk die Geburtenabteilung des Regionalspitals geschlossen wird?
4: How are we going to get young people to come and work in this state if they can't afford to buy a house and they can't expect to have a hospital that will deliver their baby?
1: Doch Nigel Calder plagen nicht nur Alltagssorgen. Es gehe auch um den Zustand der Demokratie und es sei beängstigend, was auf nationaler Ebene geschehe, sagt er.
4: Overriding all of this is the whole democracy issue and what's going on at the national level, which is really scary.
1: Meine Eltern haben beide im Zweiten Weltkrieg gekämpft. Ich bin in einem Haushalt aufgewachsen, in dem man über Faschismus sprach und darüber, dass die Mehrheit der Deutschen Hitler zwar nicht unterstützte, aber nicht rechtzeitig widersprochen hat. Ich glaube, wir befinden uns in einer ähnlichen Situation mit einem Präsidenten, der offensichtlich versucht, eine Art neofaschistischen Staat zu errichten und mit Menschen, die nicht entschlossen genug reagieren. Denn jeden Tag wird unsere Demokratie weiter untergraben. Deshalb sei nun ein radikaler Kurswechsel nötig. Die republikanische Senatorin Susan Collins geht zwar immer wieder auf Distanz zu Donald Trump und äußert öffentlich Bedenken. Bei den meisten entscheidenden Abstimmungen trägt sie die Politik ihrer Partei jedoch mit. So stimmte sie unter anderem für zusätzliche Mittel für die Einwanderungsbehörde ICE. Mit diesen Argumenten greift auch Troy Jackson Susan Collins an.
5: For nearly 30 years, Collins has told me that she is concerned. And really tragically, she was concerned when she gave ICE billions to terrorize our neighbors and murder people in the streets with no accountability.
1: In Maine tötete ein ICE-Agent vor rund 2 Wochen bei einem Einsatz einen Kolumbianer. Nigel Calder, der pensionierte Delegierte, trägt deshalb ein Plakat mit der Aufschrift «ICE out of Maine». Er beobachtet derzeit eine Mobilisierung demokratischer Wählerinnen und Wähler, wie er es seit langem nicht mehr erlebt habe. Ausgelöst habe dies Graham Plattner, der sich als sozialdemokratischer Gegenpol zum Establishment der Demokratischen Partei positionierte. Calder traut dem Plattner-Ersatz Jackson zu, diese Bewegung zusammenzuhalten.
4: And because of his ability to mobilize people in a way that nobody's done in Maine in years, Troy is the one most willing to back the Plattner platform to appeal to his supporters.
1: Die Mobilisierung wird im Senatsrennen in Maine und überhaupt bei den Zwischenwahlen Anfang November eine zentrale Rolle spielen.
0: Die Senatswahl im Bundesstaat Maine, eine sehr bedeutsame Wahl für die Demokraten. Sie

0: setzen, wie gehört, auf einen Kandidaten vom linken Parteiflügel. In anderen Bundesstaaten sind es Moderate. Barbara Kolpi, ist da ein Richtungsstreit zu beobachten?
1: Es ist eine Debatte, die derzeit die gesamte demokratische Partei beschäftigt. Nach der Niederlage bei der Präsidentschaftswahl suchen die Demokratinnen und Demokraten nach der richtigen Strategie gegen Donald Trump. Der linke Parteiflügel, zu dem eben Troy Jackson, aber auch bekanntere Politiker wie ein Bernie Sanders oder eine Alexandria Ocasio-Cortez gehören, fordert eine deutlich progressivere Politik, etwa höhere Steuern für Vermögende, einen stärkeren Sozialstaat und eine schärfere Kritik an wirtschaftlichen Eliten. Sie argumentieren, die Partei müsse den Wählerinnen und Wählern eine klare Alternative zu Trump bieten und auch die Arbeiterklasse abholen. Der moderatere Flügel, die demokratische Mitte, hält dagegen und plädiert für pragmatische Lösungen und um so eben gezielte Mittewähler anzusprechen, insbesondere in umkämpften Wahlkreisen in Swing States. Und grundsätzlich ist der Richtungsstreit auch Ausdruck dafür, was für ein breites Spektrum an Wählerinnen und Wählern die demokratische Partei abdecken muss.
0: Haben es die Demokraten versäumt, ausreichend geeignete Kandidatinnen und Kandidaten aufzubauen? Jüngere?
1: Ja, so pauschal lässt sich die Frage nicht beantworten. Doch in der Tat hört man diese Kritik häufig und viele fragen sich, ob eben die Demokraten mit dem Generationenwechsel zu lange gewartet haben, ihn zu lange hinausgezögert haben. Führungsfiguren wie auch eine Nancy Pelosi oder ein Chuck Schumer haben die Partei über Jahrzehnte geprägt. Gleichzeitig haben jüngere Politiker zwar an Profil gewonnen, doch eine breite zweite Reihe ist vielerorts erst im Aufbau. Und dass Amtsinhaber eben oft jahrzehntelang im Amt bleiben, erschwert den Aufstieg neuer Gesichter zusätzlich.
0: Die Demokraten streiten um ihren politischen Kurs. Wie steht es generell um die Geschlossenheit der Partei kurz vor den Midterms?
1: Nach außen bemühen sich die Demokraten um Einigkeit. Alle wissen, dass sie nur dann eine Chance haben, Sitze im Kongress zurückzugewinnen, wenn sie den Eindruck einer zerstrittenen Partei vermeiden. Doch die Vorwahlen, die jetzt im Gange sind, sind innerparteilich. Und da ist es unvermeidlich, dass die jeweiligen Kandidierenden sich voneinander abgrenzen wollen. Entscheidend wird aber sein, ob die Demokratinnen und Demokraten dann nach den Vorwahlen geschlossen auftreten. In der Vergangenheit haben sie dies oft gezeigt, dass sie eben auch, dass die verschiedenen Parteiflügel geschlossen sich dann hinter eine Kandidatin oder einen Kandidaten stellen.
0: Erläuterungen von unserer Korrespondentin Barbara Kolpi direkt aus Washington. Besten Dank. Echo der Zeit. Hier geht's weiter mit dem Geldwäschereifall Karimova. Das Bundesstrafgericht büßt eine Genfer Privatbank. Mit der Not der Binnenflüchtlinge im Libanon und mit Unternehmen mit großer Vergangenheit und der Frage, wie gut sie für die Zukunft gerüstet sind. Das Bundesstrafgericht in Bellinzona hat ein Urteil gefällt in einem der größten Geldwäschereifälle mit Bezug zur Schweiz. Es handelt sich um den sogenannten Fall Karimova. Der Name bezieht sich auf die Usbekin Gulnara Karimova, die Tochter des Ex-Präsidenten Usbekistans. Karimova war die Hauptangeklagte, das Verfahren gegen sie ist aber eingestellt. Verurteilt worden ist nun die Genfer Privatbank Lombard Odier. Sie muss eine Buße von 3 Millionen Franken zahlen. Sie zieht das Urteil weiter. Aus dem Tessin Ivan Santoro.
2: Im Zentrum des Falls stand Gulnara Karimova, die Tochter des ehemaligen usbekischen Präsidenten Islam Karimov. Die Geschäftsfrau galt einst als mächtigste Frau des Landes. Aufgrund ihres luxuriösen Lebensstils wurde sie oft auch usbekische Prinzessin genannt und gar schon als mögliche Nachfolgerin ihres Vaters gehandelt, der inzwischen verstorben ist. Karimova nutzte in den 2000er Jahren ihre Stellung aus, um von internationalen Telekommunikationsunternehmen hohe Bestechungsgelder zu kassieren. Diese sollen sich dabei Vorteile beim Zugang zum usbekischen Markt erhofft haben. Laut Bundesanwaltschaft wurden die Bestechungsgelder über ein Geflecht von Firmen und Stiftungen in verschiedene Länder verschoben, darunter auch in die Schweiz. Dort betreute die Genfer Privatbank Lombard Odier entsprechende Konten. Das Bundesstrafgericht kam zum Schluss, die Bank habe nicht genügend Vorkehrungen getroffen, um die Geldwäscherei durch einen ihrer Angestellten zu verhindern. Dieser wurde ebenfalls verurteilt, weil er die Herkunft der Gelder nicht ausreichend abgeklärt habe. Lombard Odier weist die Vorwürfe zurück. Die Bank betont nun, sie habe damals über ausreichende Kontrollmechanismen verfügt und zudem den Fall ja selbst ins Rollen gebracht, indem sie ihn den Behörden gemeldet hat. Sie hat deshalb angekündigt, das Urteil weiterzuziehen. Die Verfahrenskosten des Falls belaufen sich auf über 2,3 Millionen Franken. Diese werden mit den beschlagnahmten Geldern gedeckt. Schließlich hat das Bundesstrafgericht Gelder und Immobilien im Wert von rund 400 Millionen Franken beschlagnahmt. Das Verfahren gegen die Hauptangeklagte Karimova wurde hingegen eingestellt. Sie selbst wollte zwar gemäß ihren Anwälten nach Bellinzona reisen, um am Prozess teilzunehmen, ihr wurde aber von den usbekischen Behörden die Ausreise verweigert. Sie sitzt seit mehreren Jahren dort im Gefängnis. Das Bundesstrafgericht befand deshalb bereits zu einem früheren Zeitpunkt, dass ihr ohne persönliche Anhörung kein rechtsstaatlich sauberer Prozess gemacht werden könne. Karimova war in Usbekistan bereits ab 2013 zunehmend in Ungnade gefallen, als international immer mehr Korruptionsvorwürfe gegen sie und ihr Umfeld bekannt wurden. Auch innerhalb des usbekischen Machtapparates verlor Karimova zunehmend an Rückhalt. Nach dem Tod ihres Vaters verschärften die Behörden die Ermittlungen gegen sie. Das Schicksal der einst schillernden usbekischen Prinzessin, welche gar als Präsidentin gehandelt wurde, endete damit hinter Gittern.
0: Im Süden des Libanon ist die humanitäre Lage katastrophal. Die Kämpfe zwischen Israel und der Hisbollah-Miliz haben viele Familien gezwungen, aus dem Gebiet zu fliehen. Sie sind angewiesen auf Hilfe. Darüber sprach ich mit Anne Walland, der stellvertretenden Landesdirektorin des Welternährungsprogramms der Vereinten Nationen im Libanon. Walland ist in Beirut. Ich habe Sie gefragt, welches die größten Bedürfnisse der Menschen sind.
3: Obwohl sich die Sicherheitslage ein bisschen verändert hat in den letzten Wochen und ein bisschen besserer Zugang in einige Regionen des Südens vorhanden ist, bleiben die Bedürfnisse sehr stark. Natürlich in den Grundbedürfnissen zählen wir Bedürfnis zu Nahrung, zu Wohnraum, Wasserversorgung und die grundlegendsten Dienstleistungen, die ziemlich begrenzt verfügbar sind, selbst zu dieser Zeit, vor allem in den südlichsten Gebieten.
0: Viele Menschen sind auf der Flucht, sie wurden vertrieben. Binnenflüchtlinge, wo erhalten sie Lebensmittel, respektive wie erreichen die Hilfsorganisationen diese Menschen?
3: Wir hatten zur schlechtesten Zeit während des Konflikts ungefähr 1,2 Millionen Binnenflüchtlinge. Viele von diesen suchen Zuflucht mit Familien und Freunden in anderen Regionen des Libanons. Wir hatten auch ziemlich viele Binnenflüchtlinge, die sich in Gemeinschaftsunterkünften einen Wohnraum suchten. Und das WFP, wie auch andere Partner, versucht mit verschiedenen Modalitäten die Lebensmittelbedürfnisse zu decken. Wo Märkte funktionieren, versuchen wir, Bargeld an die Binnenflüchtlinge zu schicken. Das geschieht im Rahmen der Regierungsantwort zur humanitären Notlage. In Gemeinschaftsunterkünften haben wir seit Monaten ein heiße Mahlzeitenprogramm aktiviert und in Dörfern im Süden Libanons, die schwer zu erreichen sind, aber wo noch Kochmöglichkeiten vorhanden sind, haben wir auch humanitäre Konvois organisiert, um Lebensmittelpakete auszuteilen.
0: Wer wohnt denn überhaupt noch in diesen Dörfern im Südlibanon?
3: Also es gibt einige Dörfer, obwohl es wenige sind, wo Menschen entschieden haben, nicht zu fliehen. Das sind Dörfer, die, sagen wir mal, nicht direkt von der militärischen Aktivität betroffen wurden, obwohl sie in einem Umfeld leben, das sehr unsicher ist. Und besonders diese Bevölkerung erzählt uns immer wieder, dass Märkte nicht mehr vorhanden sind und sie fast exklusiv auf humanitäre Hilfsaktionen angewiesen sind. Aus diesem Grund organisieren wir periodisch Konvois in den Süden. Das WFP liefert hier Nahrungspakete, aber wir helfen auch anderen Organisationen, zum Beispiel Hygieneartikel vorzubereiten, Gesundheitsartikel in einigen Fällen. Und das ist einer der Bevölkerungsteile, der besonders Bedürfnisse hat.
0: Sieht es in den Städten anders aus als in den Dörfern?
3: Viele Städte wurden als Zufluchtsraum gesehen, zum Beispiel Tier, obwohl Tier selbst auch betroffen wurde, aber nicht in allen Teilen von Tier. Es gibt nach wie vor ziemlich viele Gemeinschaftsunterkünfte in Städten wie Tier, Saida, obwohl der Großteil der Binnenflüchtlinge Zuflucht in Beirut und in der mittleren Region Libanons gesucht hat.
0: Wovon leben die Menschen? Haben sie überhaupt ein Einkommen?
3: Also die meisten dieser Menschen, die Flucht gesucht haben, haben natürlich ihre Einkommensmöglichkeiten verloren. Deswegen sind sie in erster Linie jetzt auf humanitäre Hilfe angewiesen. Diejenigen, die vielleicht in Beirut oder in Großstädten Zuflucht gefunden haben, haben vielleicht wenige Arbeitsmöglichkeiten mit Tageslöhnen, aber viele haben ihren Unterhalt verloren. Und vor allem im Süden ist die Landwirtschaft ein ziemlich wichtiger Einkommensbereich. Und es wird jetzt geschätzt, dass ungefähr 50% der landwirtschaftlichen Flächen derzeit nicht zugänglich ist. Das heißt, auch wenn sich die Sicherheitslage im Zeitverlauf verändern würde, werden diese Bevölkerungen immer noch auf humanitäre Hilfe angewiesen sein.
0: Neben dem täglichen Kampf um Nahrung müssen die Menschen auch mit der Angst vor Luftangriffen, vor militärischen Handlungen leben. Gelingt ihnen das? Was haben sie da erfahren?
3: Also es ist sicherlich so, dass die Krise nicht nur eben physische Auswirkungen auf diese Bevölkerung hat, sondern auch psychische, wie Sie richtig sagen. Angst ist ein Teil und vor allem diese Unsicherheit, der alle ausgesetzt sind, wie die Situation jetzt weitergehen wird. Durch die humanitäre Hilfe, die wir verteilen, versuchen wir nicht nur den täglichen Nahrungsbedarf zu decken, sondern auch ein gewisses Gefühl an Normalität und an Komfort zu bereiten, der in vielen Situationen abhanden gekommen ist. Und das ist auch das Feedback, das wir von vielen Leuten, die wir erreichen, bekommen, dass zumindest eine Art ist, eine Sorge täglich zu bewältigen, damit sie mit vielen anderen Schwierigkeiten, die sie bewältigen müssen, selber kämpfen können. Die natürlich eine große Sorge ist der Wohnraum nach wie vor. Es gibt auch viele, die immer noch nicht zurückkehren konnten, weil die Situation im Süden, vor allem in den Grenzgebieten, nicht sicher genug ist. Und sie haben mir erzählt, dass sie hauptsächlich auf Satellitenbilder schauen, um zu verstehen, wie die Lage in ihren Dörfern ist. Oder sie fragen Bekannte und Familienmitglieder, die schon zurück waren. Und es gibt schon sehr viel Unsicherheit, was die Zukunft betrifft.
0: Sagt Anne Walland, stellvertretende Landesdirektorin des UNO-Welternährungsprogramms im Libanon. In den letzten beiden Wochen haben einige Schweizer Industrieunternehmen ihre Halbjahresabschlüsse veröffentlicht. Etwa Schindler, Bossard, ABB, Georg Fischer und Rieter. So verschieden diese Unternehmen sind, sie gehören zu den Schweizer Industrie-Ikonen, zu den über 100-jährigen Traditionsbetrieben. Doch sie haben sich längst von ihrem ursprünglichen Kern wegentwickelt und sind technologisch moderne, international tätige Konzerne. Wie diese Entwicklung möglich war, im Bericht von Wirtschaftsredaktorin Lucia Theiler.
4: Stockwerk 4. Türe öffnet sich.
5: Zum Beispiel Schindler. Vor rund 150 Jahren lieferte das Unternehmen den ersten hydraulischen Lastenaufzug. Heute sind die Aufzüge längst digital. Eigentlich fährt ein ganzes Datencenter hoch und runter. Auch andere Industrieikonen haben sich von ihrem Kern aus weiterentwickelt. Bossard war ein Schraubenhändler und ist heute ein digitaler Lagerverwalter. Georg Fischer begann in der Nähe einer Mühle als Gießerei. Er fand später ein Gussverfahren für Rohrverbindungsteile. Heute geht's um den Transport von Flüssigkeiten, zum Beispiel für komplexe Kühlsysteme oder Abwasseraufbereitung. So unterschiedlich die Produkte der Industrie-Ikonen sind, groß wurden sie alle, weil sie unter anderem neue Errungenschaften für sich zu nutzen wussten. Etwa die Eisenbahn, erläutert Regula Wies, Historikerin und Präsidentin des Verbands Industriekultur und Technikgeschichte.
6: Die Eisenbahn ermöglichte es dann auch, schwere Güter weltweit zu transportieren, weil die Schweiz als Binnenland auf den Transport eben angewiesen war.
5: Zudem konnten die Firmen Neukohle importieren. Später, Ende des 19. Jahrhunderts, gab es Strom aus Turbinen.
6: Strom kann man besser transportieren und so sind die an anderen Standorten, haben sich die Firmen niedergelassen, weg vom Wasserlauf, dafür nahe an der Eisenbahn.
5: Doch der heutige Blick zurück auf die Industriekonen täusche, sagt Philipp Abeck, der sich mit Industriegeschichte befasst und unter anderem ein Buch über die Geschichte des Schuhherstellers Balle geschrieben hat.
7: Wir kennen natürlich diejenigen, die überlebt haben, die das gut gemacht haben, die großen Namen, die 100, 200 Jahre vielleicht im Markt waren. Aber die vielen, vielen, vielen, die eingegangen sind, die vergessen wir natürlich, oder?
5: Oftmals seien Firmen gescheitert an fehlender Weitsicht und dem Generationenwechsel.
7: Überlebt haben eigentlich nur diejenigen, die es geschafft haben, über 2, 3, vielleicht 4 Generationen ein gutes oder sehr gutes Management zu halten, dass es dann erlaubt hat, eben diese Firmen auch zu entwickeln, anzupassen, Innovation zu leisten, die Stabübergaben, also die Generationsübergaben sauber abzuwickeln etc.
5: Seit Jahrzehnten ein Thema, der Kostendruck auf die Produktion und die Wechselkurse. Und trotzdem.
7: Industriefirmen sind relativ resilient. Oder die haben ihre Fabriken, die haben ihre Produkte und so. Banken, sagt man, sterben über Nacht. Aber Industriefirmen, die haben dann meist noch 5 oder 10 Jahre zu leben, auch wenn sie eben Schwierigkeiten haben.
5: Doch die heutige Situation sei nicht vergleichbar mit früher, sagt Martin Hirzel, Präsident des Industrieverbands Swissmem.
8: Was wir jetzt erleben, ist die totale Unsicherheit. Und nicht vergessen, auch im Gegensatz zu 2008 und 2015 haben wir eine Zwei-Fronten-Situation, das Zollchaos im Westen, aber auch diese Überkapazitätskonkurrenz aus China.
5: Seine Forderung, damit möglichst viele Schweizer Industriebetriebe eine Zukunft haben, wenig Bürokratie, tiefe Standortkosten, mit Blick auf Mercosur ein Freihandelsabkommen. Was darf oder soll der Staat? Eine Diskussion, die einhergeht mit der Industriegeschichte, wie Historikerin Regula Wies erzählt.
6: Also als das Automobil neu war, hat der Kanton Graubünden das Automobil verboten, um die Fuhrunternehmer zu schützen. Aber sie haben dann gemerkt, es geht nicht, wir können diese Entwicklung nicht aufhalten. Also besser die Segel mit dem neuen Wind setzen, als dagegen anzukämpfen.
5: Einfacher gesagt als getan. Und so tun die Industriebetriebe wie Bossart oder Schindler, was sie seit Jahrzehnten tun. Sie konzentrieren sich auf den Alltag und versuchen, sich immer wieder neu zu erfinden.
4: Die Türe öffnet sich.
0: Lucia Theiler über Schweizer Industrieikonen. Das war das Echo der Zeit vom Montag, dem 27. Juli, mit Redaktionsschluss um 18.32 Uhr. Verantwortlich für die Sendung heute Marisa Eckli, für die Nachrichten Karin Britsch, am Mikrofon war Ivan Lieberherr.
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11: Wären wir nicht ins Gebüsch gerannt,
12: Ari
11: hätte der uns erwischt.
12: Hat den Anschlag auf den Christopher Street Day in Berlin erlebt.
11: Ich bin gerannt, meine Freunde auch.
12: Und überlebt.
11: Dann hat jemand direkt geschrien, ich will, ist hier jemand ein Arzt, wir brauchen einen Arzt. Und 2 Leute lagen am Boden. Wir dachten, die sind tot.
12: Das alles hat sie dem deutschen Sender RBB 24 erzählt. Dieser Anschlag am Samstag in Berlin löst große Trauer aus. Und wirft viele Fragen auf. Vor allem die nach dem Warum. Warum konnte es so weit kommen? Schließlich hatte die Polizei den mutmaßlichen Täter als Gefährder eingestuft und hatte ihn auf dem Radar. Wer gilt denn überhaupt als Gefährder? Und was bringt so eine Einschätzung? Das wollen wir wissen heute bei News Plus. Ich bin Rina Telli. Salutami. Gefährder. Dieses Wort lese und höre ich immer wieder in Berichten über den Anschlag auf den Christopher Street Day in Berlin.
13: Islamistischer Gefährder eingestuft war.
14: Mehrere hundert Gefährder.
15: Als Gefährder identifiziert.
12: Unter dem Motto «Haltung ist hot» sind am Samstag in Berlin Hunderttausende auf die Straße für die Rechte von queeren Menschen. Gegen 22 Uhr fährt ein Auto in die Menschen. Eine Frau stirbt, 29 werden verletzt, zum Teil schwer. Die Polizei fahndet nach dem mutmaßlichen Täter, spürt ihn dann am Sonntagabend in einem Schrebergarten auf. Der Mann soll dann mit einer Stichwaffe auf die Polizei los sein und wird erschossen. Hätte dieser Anschlag nicht verhindert werden müssen? Schließlich war der Mann der Polizei bekannt, seit vielen Jahren.
14: Wir haben es hier mit einem mutmaßlichen Täter zu tun, der in der Vergangenheit auffällig war, durch ein hohes Maß an Straftaten, durch eine Radikalisierung, durch eine Zugehörigkeit zur islamistischen Szene.
12: Das hat der deutsche Innenminister Alexander Dobrindt vor den Medien erklärt.
14: Die Vielzahl der Straftaten, die Radikalisierung, die hat auch in der Vergangenheit zu einer Verurteilung geführt.
12: Der mutmaßliche Täter war als sogenannter Gefährder bekannt. Davon gibt es in Deutschland 575, Stand April 2026. Was sind das für Leute? Wie gefährlich sind sie? Und was bringt diese Einstufung überhaupt, wenn solche Anschläge gar nicht verhindert werden können? Mit diesen Fragen im Kopf habe ich Guido Steinberg angerufen von der Stiftung Wissenschaft und Politik in Berlin. Steinberg ist ein Islam- und Terrorismus-Experte und er begegnet Gefährdern im Gericht, wenn er als unabhängiger Experte im Einsatz ist. Welchen Leuten begegnen Sie da? Also wen sehen Sie, wenn wir von Gefährdern sprechen?
16: Nun, vor allem treffe ich da auf Dschihadisten. Ich befasse mich also ausschließlich mit islamistischem Terrorismus und nicht mit rechten oder linken Terroristen, kenne also diese Gefährder nicht.
12: Das ist ein wichtiger Punkt, den Steinberg hier anspricht. In Deutschland gibt es eben 575 Gefährder. Darunter sind Rechtsextreme, Linksextreme und vor allem Islamisten, zeigt die Statistik des Deutschen Bundeskriminalamts. Steinberg befasst sich mit den Islamisten. Die machen den größten Teil aus. Es sind etwa 450.
16: Und bei denen, die es dann bis in deutsche Gerichte schaffen, handelt es sich typischerweise um Rückkehrer und Rückkehrerinnen aus Syrien oder dem Irak, aber auch in den letzten Jahren um die sogenannten Einzeltäter, also um Menschen, die in der Regel im Auftrag des IS oder zumindest aus Sympathie für den IS Anschläge verüben oder solche Anschläge verüben wollen oder auch versuchen, zum IS beispielsweise nach Somalia oder nach Afghanistan oder nach Mali auszureisen.
12: Wie wirken diese Leute auf Sie?
16: Das ist ganz, ganz unterschiedlich. Da sind in den letzten Jahren vor allem sehr, sehr junge Männer dabei, teilweise erst 15 oder 16, für die natürlich Jugendstrafrecht angewendet wird. Und die wirken doch oft sehr, sehr harmlos, vor allem wenn man das vergleicht mit den Vorwürfen, die ihnen in den Anklagen gemacht werden. Es gibt da allerdings auch hoch ideologisierte, meist schon ein bisschen ältere Dschihadisten, bei denen zumindest meiner Ansicht nach nicht mehr so allzu viel zu gewinnen ist.
12: Je tiefer die Ideologie drin ist, desto weniger kriegt man die Leute davon los, sagt der Terrorismusexperte. Es ist immer die Rede von Gefährder, Einzahl, männlich.
16: Es ist tatsächlich ein männlicher Begriff und ich bin mir im Moment auch gar nicht sicher, ob sich hier in Deutschland in der islamistischen Szene Frauen auf dieser Liste befinden. Zunächst einmal muss man sagen, dass Gefährder ein Begriff aus der Bürokratiesprache ist und der bezeichnet Menschen, die von der deutschen Polizei, nicht unseren Nachrichtendiensten, sondern zunächst einmal von der Polizei als Personen angesehen werden, denen man jederzeit extremistische Gewalttaten zutrauen kann.
12: Auch hier betont Steinberg einen wichtigen Punkt. Es ist ein polizeilicher Begriff und die Polizei kommt auf diese Einschätzung, weil sie ganz klare Hinweise habe, dass diese Leute eine schwere Straftat im Sinn haben.
16: Aufgrund dieser Einschätzung der Polizei, die auf ganz, ganz unterschiedlichen Informationen beruht, wird ein solcher Mensch auf eine Liste aufgenommen und dann auf eine mehr oder weniger schematische Art und Weise behandelt. Es gibt dann beispielsweise sogenannte Gefährderansprachen, in denen Polizisten das Gespräch mit dem Gefährder suchen und ihn darauf hinweisen, dass er unter Beobachtung steht, dass er mit Konsequenzen zu rechnen hat, wenn er sein bisheriges Treiben fortsetzt.
12: Wie begründen die Behörden eine solche Einstufung als Gefährder?
16: Ja, in der Regel ist eine solche Begründung natürlich nicht öffentlich. Wir wissen auch nicht so ganz genau, wer auf dieser Liste steht. Allerdings gibt es da einige Anhaltspunkte. Beispielsweise sind Leute auf dieser Liste, die sich zumindest nach Wissen der Polizei und auch der deutschen Nachrichtendienste zum Islamischen Staat begeben haben und sich beispielsweise in einem kurdischen Gefängnis in Syrien oder in einem irakischen Gefängnis wegen dieses Vorwurfs aufhalten.
12: Islamistische Gefährder werden ab einem bestimmten Moment also besonders gefährlich, wenn sie ausreisen wollen, zur Terrororganisation IS wollen und es nicht klappt. Das heißt auch, dass nicht alle Gefährder in Deutschland sein müssen. Die können auch im Ausland sein.
16: Da sind Menschen dabei, die sich möglicherweise in der Türkei aufhalten und die vorher in Syrien waren. Aber, und da wird es interessant im gegenwärtigen Fall, da sind auch Leute dabei, gegen die bereits Ermittlungsverfahren oder auch Strafverfahren laufen, die beispielsweise versucht haben oder versucht haben sollen, zum Islamischen Staat auszureisen. Das ist ein Phänomen, das gibt es in den letzten Jahren immer wieder. Vor allem junge Leute, die es nicht geschafft haben, in der großen Zeit des Kalifats zwischen 2014 und 2017 nach Syrien zu reisen, die suchen jetzt nach Möglichkeiten, in eine der IS-Filialen zu gelangen. Also etwa nach Mali, nach Nordnigeria, nach Somalia, nach Afghanistan. Und wenn diese Ausreiseversuche bekannt werden, dann landen diese jungen Leute in der Regel auch auf der Gefährderliste. Und das hat auch einen ganz wichtigen Grund. Man kann in den letzten Jahren beobachten, dass junge IS-Anhänger, wenn es ihnen nicht gelingt, nach Syrien oder anderswohin zum IS auszureisen, dass sie dann oft beschließen, Anschläge zu verüben. Wir hatten mehrere Fälle dieser Art. Ein Beispiel war der Wiener Attentäter vom November 2020. Der hatte es nicht geschafft, nach Afghanistan zum IS auszureisen. Und solche Leute befinden sich typischerweise auf der Gefährderliste.
12: Sehr kritisch wäre das also dann, wenn jemand eine Ausreise plant. Zum IS oder zu einem Ableger. Und es eben nicht klappt. Das habe auch damit zu tun, dass der IS zu genau solchen Taten wie jetzt in Berlin aufruft.
16: Seit Jahr und Tag ruft er seine Anhänger auf, in die IS-Filialen weltweit auszureisen. Wenn das aber nicht gelingt, dann sagt er seinen Leuten, dass sie doch bitte Anschläge in seinem Sinne verüben sollen. Beispielsweise auf solche Festivals wie hier in Berlin, also Schwule und Lesben, beispielsweise Synagogen oder auch Kirchen oder auch Popkonzerte. Was die meisten dieser Attentäter eint, ist eine enge Bindung an die IS-Ideologie. Sie folgen ganz schlicht den Vorgaben, die ihnen von der IS-Führung in der IS-Propaganda gemacht werden.
12: Ja, und was heißt das jetzt alles? Was bringt eine Einstufung als Gefährder? Das fragen sich jetzt gerade einige nach dem Anschlag auf den Christopher Street Day in Berlin. Ein großer Teil der Lösung sei, dass Personen überhaupt als Gefährder identifiziert werden.
16: Ja, aus meiner Sicht ist der wichtigste, der schwierigste Schritt mit einer Einstufung als Gefährder bereits getan. Es ist ja die Königsdisziplin der Sicherheitsbehörden, herauszufinden, welche Person denn überhaupt gefährlich sein könnte. Und in der Regel schaffen das deutsche, aber auch österreichische und ich nehme an auch schweizerische Sicherheitsbehörden nicht, in vielen Fällen genau das herauszufinden. Es sind vor allem amerikanische Nachrichtendienste, die entsprechende Informationen geben zu Anschlagsplanungen. Und in den letzten Jahren wurden sehr viele Anschläge in Europa nur deshalb verhindert, weil diese erste Information von einem besser aufgestellten Partner kam. Da liegt auch die große Schwäche vieler europäischer Nachrichtendienste und auch Polizeibehörden. Das können sie nicht. Wenn also jemand schon als Gefährder bekannt ist, dann ist dieser Schritt bereits getan und da müssten eigentlich unsere Behörden funktionieren. Sie funktionieren dann auch in der Regel, aber mit einigen wichtigen Ausnahmen. Und diese Ausnahmen wiederholen sich. Aus meiner Sicht ist es nicht zu entschuldigen, dass jemand, der bereits auf der Reise zum IS war, dass der nicht schärfer überwacht wurde. Ganz einfach, weil wir wissen, dass die Leute wenn sie nicht ausreisen können, wenn sie es nicht zum IS schaffen, dann in ganz vielen Fällen beginnen, Anschläge hier in Deutschland zu planen. Man hätte gerade in seinem Fall mit einer solchen Entwicklung rechnen müssen und hätte Maßnahmen treffen müssen, dass ein solcher Mensch frei hier in der Stadt herumläuft, ist kaum zu akzeptieren.
12: Was in Berlin passiert ist, das hätte nicht geschehen dürfen, sagt der Terrorismusexperte. Alle Gefährder ständig überwachen, das sei aber auch nicht realistisch, schon allein wegen des Personals, sagt Steinberg. Aber es gäbe auch andere Maßnahmen.
16: Man muss da mit einem Maßnahmenkatalog arbeiten, Gefährder ansprachen, Fußfesseln, Meldeauflagen sind auch ganz, ganz wichtig. Einmal am Tag, zweimal am Tag, dreimal am Tag. Und es ist natürlich wichtig, dass bei jeder Straftat, die diese Menschen verüben, sie dann auch im Gefängnis landen und dann zumindest für eine Weile unschädlich gemacht werden. Und das ist aus meiner Sicht auch ein Problem in dem gegenwärtigen Fall. Da hat jemand versucht, zum IS auszureisen und hat eine Bewährungsstrafe bekommen.
12: Der mutmaßliche Täter von Berlin war ein Gefährder, den Behörden bekannt. Er soll sogar Vorgespräche bei einem Deradikalisierungsprogramm gehabt haben. Und trotzdem ist das passiert, was alle verhindern wollten. Wenn wir jetzt nochmal zurückkehren zu den Gerichtsverfahren, bei denen Sie dabei sind, was ist Ihr Eindruck? Also welche Gefährder schaffen den Weg zurück in die Gesellschaft?
16: Ja, aus meiner Sicht schaffen es diejenigen nicht, die schon hoch ideologisiert sind. Es gibt da vor allem junge Männer, die sehr, sehr tief in dieser Ideologie stecken, schon in jungen Jahren und bei denen sich schon während des Verfahrens und oft auch aufgrund der Papierform schon klar absehen lässt, der ist für diese Gesellschaft nicht mehr zu gewinnen. Es gibt allerdings auch junge Leute, die teils schon schwere Verbrechen begangen haben, bei denen aber doch klar ist, dass vielleicht nicht so sehr die islamistische Ideologie, sondern andere Motive eine Rolle gespielt haben. Mit denen kann man dann durchaus arbeiten. Und diese Einschätzung vorzunehmen, die ist ungeheuer wichtig.
12: Wer Terror verübt, will Angst und Schrecken verbreiten, eine Gesellschaft lähmen und spalten. Dem solle keine Chance gegeben werden, das sagte der deutsche Kanzler Friedrich Merz bei einer Gedenkveranstaltung.
17: Ich möchte den Teilnehmerinnen und Teilnehmern des Christopher Street Days hier in Berlin, aber auch in ganz Deutschland zurufen. Lassen wir uns nicht einschüchtern. Diese Taten haben nur einen Zweck. Sie wollen uns das Wichtigste nehmen, was wir haben, nämlich unsere Offenheit und unsere Freiheit.
12: Sehr eindrücklich finde ich auch die Worte von Ari, der Frau, die wir am Anfang gehört haben, die den Anschlag in Berlin überlebt hat.
11: Ich wünsche mir, die Leute denken nach und ich wünsche mir, die Leute fassen sich ans Herz und lassen diesen Hass nicht regieren, weil das tötet uns.
12: Das war's für heute mit News Plus. Uns gibt's auch morgen wieder. Wenn euch etwas beschäftigt, das ihr newsmäßig gelesen oder gehört habt, eine Frage dazu habt, dann meldet euch. Schreibt eine Mail an newsplus@srf.ch oder macht uns eine Sprachnachricht. Die Nummer gibt's im Beschrieb zu dieser Folge. Heute waren Sophia Fessler, Julius Schmid, Peter Hanselmann und Rina Telli am Start. Salut zusammen und bis dann!

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1: Und das Schöne am Drachenreiten, wir behalten den Überblick. In Syrien soll sich außenpolitisch so einiges ändern. Das Land befindet sich seit Jahrzehnten im Krieg mit Israel. Und jetzt wird aktiv an einer Sicherheitsvereinbarung zwischen den beiden Ländern gearbeitet. Das sagt Syriens Übergangspräsident Ahmed al-Sharaa. Und auch die Beziehung zwischen Syrien und Russland soll sich ändern. So soll die russische Militärpräsenz in Syrien verringert werden. Monika Bolliger ist Nahostexpertin und Leiterin des Ressorts Global bei der Republik. Und Lea Sager hat sie gefragt, warum sich denn Interimspräsident al-Sharaa gerade jetzt zur syrischen Außenpolitik äußert.
4: Ich denke, grundsätzlich geht es um eine Fortsetzung des Kurses, den Ahmed al-Sharaa seit seiner Machtübernahme eigentlich eingeschlagen hat. Er kam ja an die Macht nach dem Sturz von Assad Ende 2024. Nach 14 Jahren Krieg, und er möchte das Land öffnen, nach außen, vor allem auch gegen Westen. Er möchte, dass die Sanktionen aufgehoben werden, ganz. Also es wurde ja lange schon angekündigt, aber es ist noch nicht alles vollständig aufgehoben. Und er möchte auch vor allem, dass Syrien jetzt nicht in diesen regionalen Konflikt hineingezogen wird. Also die USA und Israel führen ja Krieg gegen den Iran, und dieser Krieg findet auch im Libanon statt, im Nachbarland von Syrien. Und Präsident Trump hat irgendwie mal angetönt, dass al-Sharaa doch da helfen soll, irgendwie im Libanon die Hisbollah zu bekämpfen. Das möchte al-Sharaa sicher nicht. Er ist ja nicht einmal in der Lage, sein eigenes Territorium ganz unter seine Kontrolle zu bringen. Und jetzt sich in einem anderen Land militärisch einzumischen, dazu hat er nicht die Kapazitäten, und das könnte sich auch auf die sehr, sehr brüchige Stabilität in Syrien selbst wiederum negativ auswirken. Und schließlich denke ich, al-Sharaa hatte vor allem auch gesagt, eben er möchte ein Rahmenabkommen, eine Art von Abkommen mit Israel finden. Das ist etwas, was für Syrien ein großes Problem ist, dass Israel seit dem Sturz von Assad eigentlich hunderte von Angriffen auf Syrien verübt hat, weiteres syrisches Gebiet besetzt hat und auch die Spaltung des Landes verschärft hat, teilweise, indem es die Ängste von Minderheiten, namentlich den Drusen, sich zu Nutze gemacht hat, und all das ist für al-Sharaa ein großes Sicherheitsproblem.
5: Also bei dieser Positionierung geht es al-Sharaa dabei mehr um Sicherheitsbedenken, oder inwiefern spielt da auch die wirtschaftliche Lage in Syrien eine Rolle?
4: Ich denke, beides hängt zusammen, weil damit Syrien stabil und sicher wird, braucht es Perspektiven für die Menschen und es braucht einen Wiederaufbau, weil die Leute wirklich zum Teil in Trümmern leben, oder es ist wirklich sehr, sehr viel kaputt, und eben die Sanktionen sind noch nicht vollständig aufgehoben, was internationale Investitionen und den Warenverkehr weiterhin erschwert in Syrien. Also die Weltbank hat einmal geschätzt, es braucht etwa 216 Milliarden Dollar für den Wiederaufbau, und das ist eine konservative Schätzung. Also das spielt sicher auch eine Rolle, und eben gleichzeitig hat al-Sharaa große innenpolitische Probleme mit der Stabilität, mit eben Minderheiten, die zu Recht auch Angst haben vor der neuen Regierung, deren Sicherheitskräfte zweimal für brutale Massaker verantwortlich waren, gegen einmal die Drusen und einmal gegen die Alawiten. Und auch auf kurdischer Seite gibt es da große Ängste, und al-Sharaa gelingt es bis jetzt nicht, diese Ängste zu beseitigen und seine Truppen unter seine Kontrolle wirklich zu bringen, oder ist es nicht gelungen. Und wenn dann noch ausländische Mächte mitmischen und diese Spaltungen im Land verschärfen, dann macht das die Sicherheitslage natürlich noch schwieriger.
5: al-Sharaa hat ja auch gesagt, Syrien soll kein Schauplatz mehr sein für Stellvertreterkriege. Wie ist denn Syrien überhaupt in diese Position gekommen?
4: Also der Nahe Osten ist eigentlich in der modernen Geschichte immer ein Schauplatz von geopolitischen Machtkämpfen gewesen, und Syrien In den 14 Jahren Krieg haben über ein Dutzend Länder eigentlich da mitgemischt in diesem Krieg, der eigentlich als Volksaufstand gegen die Diktatur begonnen hat, aber dann sehr schnell in einen Bürgerkrieg und dann in einen regionalen Krieg und auch internationalen Krieg gemündet ist. Und da gibt es immer noch verschiedenste Länder, also westliche Länder, die Golfstaaten, die Türkei, eben Israel, wie wir schon gesagt haben, Russland, Iran, die da Interessen haben und versuchen weiterhin vielleicht einen Fuß im Land zu behalten und miteinander rivalisieren. Und diese Rivalitäten haben schon den Krieg massiv verlängert und für viel mehr Gewalt gesorgt. Und diese Rivalitäten sind nicht vorbei. Und das heißt, es bedroht weiterhin eben die Stabilität von Syrien. Umgekehrt könnte man sagen, wenn sich jetzt die Staatenwelt sozusagen einig wäre, dass eigentlich ein stabiles Syrien im Interesse von allen wäre, dann könnte das für Syrien ein großer Vorteil sein.
5: Sie haben Israel angesprochen. Al-Sharaa hat auch ein mögliches Sicherheitsabkommen mit Israel angedeutet. Wie realistisch ist eine solche Vereinbarung zwischen zwei Parteien, die sich schon so lange im Krieg miteinander befinden?
4: Ich glaube, die Tatsache, dass so lange Kriegszustand herrscht, ist nicht unbedingt das Problem. Also Syrien hat unter Assad, also nach dem Yom Kippur-Krieg in den 70er Jahren, keine wirklichen Kriege mehr mit Israel ausgefochten. Aber jetzt haben wir eine rechtsextreme Regierung in Israel, die eigentlich nur auf Expansion setzt, auf territoriale Expansion und die hier, glaube ich, auch eben eine Gelegenheit sieht, in Syrien weiter zu expandieren. Israel hat schon 1967 die Golanhöhen besetzt und 1981 annektiert. Das gilt eigentlich immer noch als syrisches Territorium und jetzt dringen sie weiter auf syrisches Territorium vor. Ich sehe mit der jetzigen Regierung nicht unbedingt viel Perspektiven, dass sich das ändert, außer eben aus Washington käme ein klares Machtwort. Es könnte sich vielleicht etwas ändern, wenn im Oktober in Israel Wahlen stattfinden und dann eine etwas pragmatischere Regierung an die Macht kommt, die vielleicht auch einen Vorteil darin sieht, wenn man da eine Art von Abkommen hat. Und es wird kaum darum gehen, jetzt den Golan an Syrien zurückzugeben. Ich glaube, dazu ist keine israelische Regierung bereit. Und Syrien hat auch signalisiert, dass man den Golan erstmal ausklammern möchte, wahrscheinlich aus diesen Gesprächen, aber zumindest irgendwie eine Art von Abkommen finden, dass Israel nicht weiter Angriffe auf syrisches Territorium verübt und sich dann auch zurückzieht aus den Gebieten, die es nach dem Fall von Assad besetzt hat.
5: Sprechen wir noch über Russland. Al-Sharaa will die russische Militärpräsenz in Syrien verringern. Warum?
4: Also Russland hat ja seinerzeit Assad unterstützt im Krieg und war ein Gegner von Ahmed al-Sharaa. Die beiden haben sich dann aber recht schnell zu pragmatischen Gesprächen getroffen. Und Russland hat von Anfang an nach dem Fall von Assad eigentlich seine Präsenz schon während des Sturzes eigentlich dann reduziert, hat da ein bisschen Territorium aufgegeben sozusagen oder musste das aufgeben, weil es das nicht mehr halten konnte. Ich glaube, Sharaa eben macht Schritte Richtung Westen. Er hat mit Trump ein relativ gutes Verhältnis, soweit das verlässlich ist, aber er möchte Syrien aus dieser Isolation befreien und deswegen auch auf den Westen zugehen. Und in dieser ganzen Verschiebung wird Russland eine kleinere Rolle spielen. Ich glaube aber nicht, dass Russland vollständig aus Syrien abziehen wird. Das ist auch nicht im Interesse von Syrien. Ich glaube, Sharaa möchte weiterhin auch ein bisschen auf verschiedene Karten setzen, also nicht nur auf eine einzige Karte. Und er ist auch auf Russland angewiesen. Also die Beziehungen zwischen Russland und Syrien sind sehr alt, die gehen Jahrzehnte zurück. Da geht es um Infrastruktur, um Militärgüter und so weiter, um russisches Know-how, das Syrien braucht, aber eben auch aktuell um Getreidelieferungen, um Öllieferungen, auf die Syrien angewiesen ist, unter anderem eben auch wegen der anhaltenden Sanktionen.
5: Zum Schluss, Monika Bolliger, Ihre Einschätzung, will Syrien in der Außenpolitik nun einen komplett neuen Weg einschlagen?
4: Also ich denke, Syrien hat einen neuen Weg eingeschlagen im Vergleich zur Zeit vor dem Sturz von Assad, eben indem es jetzt auch eine Chance hatte, sich aus der Isolation zu bewegen mit diesem Machtwechsel. Und ich denke, Ahmed al-Sharaa wird diesen Kurs fortsetzen. Er wird weiterhin versuchen, möglichst viel internationale Unterstützung auch zu bekommen, um sein Land wieder auf die Beine zu bringen und seine eigene Macht im Land zu konsolidieren. Und ich denke, er wird diesen Kurs so gut möglich weitertreiben. Er hat nicht allzu viele Möglichkeiten. Es kommt ein bisschen auch auf die anderen Länder an, wie sie darauf reagieren und wie viele Kapazitäten überhaupt die anderen Länder haben, um jetzt Syrien zu helfen. Also Stichwort Europa ist ja eigentlich total absorbiert mit einem Krieg vor der eigenen Haustür und hat nicht so viel jetzt im Moment Aufmerksamkeit für Syrien. Und deswegen ist Syrien nach diesem zerstörerischen Krieg, an dem auch viele andere Länder beteiligt waren, leider recht auf sich allein gestellt.
1: Das sagt Nahost-Expertin Monika Bolliger. Sie leitet das Ressort Global bei der Republik. Ja, und das ist Ihr Infosender SRF News. In wenigen Augenblicken geht es weiter jetzt mit den aktuellsten Nachrichten.
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0: Die Nachrichten von SRF um 8 mit Olivia Limacher. Im aargauischen Untersiggental sind am Abend mehrere hundert Menschen zu einer Solidaritätskundgebung zusammengekommen. Hintergrund ist der Fall eines Ex-Politikers aus dem Kanton Aargau, der mehrere weibliche Opfer betäubt, sexuell missbraucht und die Taten gefilmt haben soll. Die Solidaritätskundgebung wurde von den SP-Frauen Aargau organisiert. Darunter war auch die Aargauer SP-Grossrätin und Co-Fraktionspräsidentin Mia Jenny. Sie kritisierte die Aargauer Behörden, weil sie die Betroffenen ungenügend geschützt hätten. Der Fall in Untersiggental sei Ausdruck struktureller Gewalt.
1: Es braucht eine Aufarbeitung dieses Falls und da, wo es Lücken gibt, da, wo die notwendige Information nicht geflossen ist, da müssen diese Lücken gefüllt werden.
0: An der Mahnwache nahmen auch zwei der drei mutmaßlich betroffenen Opfer teil. Die Staatsanwaltschaft klagt den 57-jährigen Schweizer unter anderem wegen mehrfach versuchten Mordes, mehrfacher Vergewaltigung und sexuellen Handlungen mit Kindern an. Die Schweiz unterstützt Frankreich mit drei Armeehelikoptern, um die Waldbrände in mehreren Regionen zu bekämpfen. Wie das Verteidigungsdepartement mitteilte, würden drei Helikopter des Typs Super Puma auf die französische Insel Korsika geschickt. Zudem würden 20 Fachleute zur Brandbekämpfung ins Einsatzgebiet reisen. Die Einsatzdauer sei auf 7 Tage festgelegt worden. Neben den Helikoptern sind bereits Schweizer Feuerwehrleute in Frankreich im Einsatz. Seit Samstag unterstützen rund 30 Angehörige des Feuerwehr- und Rettungsdienstes der Stadt Genf die Löscharbeiten an der Atlantikküste bei Bordeaux. Dieser Einsatz soll bis zum 1. August dauern. Der ukrainische Präsident Volodymyr Zelensky ist in Großbritannien empfangen worden als erster internationaler Gast von Großbritanniens neuem Premier Andy Burnham. Die Wahl des Besuchers sei kein Zufall gewesen, sagte Burnham bei dem Treffen in der südenglischen Hafenstadt Portsmouth. Man wolle die klare Botschaft senden, dass Großbritannien zu 100% an der Seite der Ukraine stehe. Der britische Premier verkündete zudem, die Ukraine dürfe künftig ein Störsystem produzieren, das von Großbritannien entwickelt worden sei. Mit diesem System sollen ukrainische Drohnen vor russischen Angriffen schützen. Es bleibt der Blick aufs Wetter. Morgen ist es sonnig und heiß bei 29 bis 32 Grad. Das waren Nachrichten von Radio SRF. Verantwortlich Juliette Schild.
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3: Hallo hier auf Ihrem Informationssender. Und da gibt es jetzt einige wichtige, aktuelle, aber auch hintergründige Themen, wo es sich definitiv lohnt, da mal näher drauf zu schauen. Wir blicken da zum Beispiel nach China, das jetzt dem CERN in Genf Konkurrenz zu machen scheint, zumindest auf den ersten Blick. China hat nämlich auch einen Teilchenbeschleuniger gebaut. Was es mit dem aber tatsächlich auf sich hat, das klären wir. Außerdem ist ein KI-Test der Firma OpenAI Thema, über den gerade viel gesprochen wird. Nicht alles ist da aber so ganz richtig. Wir bringen mit unserem Digitalredaktor Licht ins Dunkel. Zuerst sprechen wir aber über den Anschlag am CSD in Berlin vom Wochenende. Mein Name ist Susanne Stöckel. Ja, mittlerweile ist klar, nach dem Anschlag beim Christopher Street Day ist der Hauptverdächtige tot. Die Polizei hat den 21-jährigen Deutschen mit libanesischen Wurzeln erschossen, nachdem er sie angegriffen haben soll. Der mutmaßliche Täter ist am Samstagabend beim CSD mit einem Auto in eine Menschenmenge gefahren und hat dabei eine Frau getötet und 29 weitere Menschen verletzt. Der CSD oder Christopher Street Day ist eine Veranstaltung, an der Menschen für die Rechte, die Gleichstellung und eine stärkere Akzeptanz von queeren Menschen eintreten. Mit dabei war auch Adrian Knecht. Er ist Co-Präsident von Pink Cross, der Dachorganisation von schwulen und bisexuellen Männern in der Schweiz. Martina Koch konnte mit ihm sprechen und hat ihn zuerst gefragt, wie er den CSD denn erlebt hat.
4: Die Parade hat sehr bunt, laut und fröhlich angefangen. Es waren hunderttausende Menschen hier auf der Straße, um Haltung zu zeigen, Haltung für Vielfalt, für queere Rechte. Das war eine sehr schöne Veranstaltung und eindrücklich groß auch.
2: Dann am späten Samstagabend kamen die ersten Meldungen, dass ein Auto in einer Menschenmenge am Rande des CSD gefahren sei. Wie haben Sie am Samstagabend und dann am Sonntag die Reaktion der queeren Community in Berlin erlebt?
4: Also ich selbst war schockiert ab dieser Nachricht. Ich habe es über Push-Meldungen aus den Medien erfahren. Ich war selbst zu diesem Zeitpunkt nicht mehr vor Ort. Ich habe sehr viele Reaktionen aus meinem Umfeld erhalten, Leute, die sich Sorgen gemacht haben. In Berlin bin ich jetzt im Austausch mit vielen Leuten hier aus der queeren Community und ich erlebe eine wahnsinnig große Solidarität und einen Zusammenhalt. Also die Menschen bestärken sich gegenseitig und es werden auch ganz klare, laute Forderungen gemacht gegenüber Regierungen und Staat, weil ich denke, es ist wichtig, dass die Politik hier ganz eine klare Haltung zeigt, so wie es auch das Motto am CSD war, dass Haltung wichtig ist.
2: Jetzt am Sonntag gab es ja verschiedene Mahnwachen und Trauerfeiern. Waren Sie selbst auch an einer solchen Feier?
4: Ich selbst habe es auf Social Media mitverfolgt. Die Veranstalter des CSD haben noch davon abgeraten, an größeren Versammlungen teilzunehmen. Ich kann aber sehr gut verstehen, dass es Menschen aus der Community mit dem Bedürfnis gibt, da jetzt ein Zeichen zu setzen. Und ich habe gehört, dass die Redebeiträge sehr emotional und kraftvoll waren.
2: Berlin ist ja für die Queer Community eine besondere Stadt, eine Stadt, die sich schon sehr lange als sehr offene Stadt versteht. Hätten Sie selbst gedacht, dass ein Anschlag auf die Queer Community in Berlin möglich ist?
4: Ich habe natürlich nicht direkt damit gerechnet, wenn man aber am CSD teilnimmt. Und ich war schon ein paar Tage zuvor hier. Ich habe beobachtet, wie die Polizei Straßenabsperrungen errichtet hat, massiver Art. Ich denke, diese Stadt ist gezeichnet von Anschlägen, die es bereits gab auf andere Veranstaltungen. Und also hier waren die Sicherheitsvorkehrungen groß. Also man hat irgendwie schon unterbewusst irgendwie dieses Gefühl, dass etwas passieren kann oder zumindest, dass die Organisation darauf vorbereitet ist. Ich selbst habe natürlich nicht damit gerechnet und es trifft Berlin mitten ins Herz und auch unsere Community mitten ins Herz, weil Berlin tatsächlich ein internationales Zentrum für queeres Leben ist.
2: Verändert der Anschlag nun auch Ihr persönliches Sicherheitsgefühl, wenn Sie sich in Berlin bewegen?
4: Also wenn ich in Berlin auf die Straße gehe, stelle ich schon fest, dass ich wachsamer bin. Persönlich reduziert es aber nicht mein Sicherheitsempfinden, weil das war schon vorher immer ein Thema. Also wenn man sich als queer erkennbare Person im öffentlichen Raum bewegt, auch in Berlin, dann ist immer eine gewisse Unsicherheit da. Ich habe auch schon im Freundeskreis hier Anfeindungen erlebt auf der Straße. Das gehört irgendwie zur queeren Sichtbarkeit leider dazu, auch in der Regenbogenhauptstadt Berlin.
2: Und wie reagieren Sie persönlich darauf? Also versuchen Sie weniger als schwuler Mann erkennbar zu sein oder gerade eben deswegen doch?
4: Ich habe das Privileg als schwuler Mann, dass ich entscheiden kann, wann ich als solcher erkennbar sein will auf der Straße und kann das steuern, je nachdem, wie sicher ich mich in einem Umfeld fühle. Andere queere Menschen haben das Privileg nicht, also sie sind immer sichtbar. Ich persönlich arbeite tatsächlich damit, also wenn ich mich in einer Gegend unsicher fühle, dann zeige ich das nicht unbedingt. Gleichzeitig denke ich, und das gehört auch zu meiner Rolle als Präsident des Dachverbands, setze ich auch viel Wert darauf, klar ersichtlich zu sein und auch Haltung zu zeigen und auch zu intervenieren, wenn ich etwas feststelle, gerade wenn gegenüber anderen Menschen, die queer sind, das Verhalten im öffentlichen Raum nicht korrekt ist.
3: Sagt Adrian Knecht, er ist Co-Präsident von Pink Cross in der Schweiz. Ein anderes großes Thema, das viele Menschen aktuell bewegt, sind die Waldbrände in Spanien und Frankreich. Dort kämpfen

0: was sicher ein gutes Zeichen ist. Aber das Feuer ist eben immer noch nur ca. 15 Kilometer vom Stadtrand von Bordeaux entfernt. Von daher bleibt die Lage auf jeden Fall weiter angespannt.
1: Die Gefahr bleibt bestehen. Keine neuen Evakuierungen, sagen Sie, aber 200.000 Menschen mussten ja schon evakuiert werden. Wie ist das abgelaufen?
0: Ja, grundsätzlich liefen diese Evakuierungen sehr gut ab. Man hat da immer einen Alarm auf dem Telefon bekommen, der einen signalisiert hat, dass man die Region verlassen soll. Aber man kann sich auf jeden Fall vorstellen, dass bei so einer riesigen Operation es dann auch zu hektischen Szenen kommt. Und es kam vor allem auch zu größeren Staus in der Region. Für die Menschen ist das eine belastende Situation. Und es kommt hinzu, dass viele sogar mehrmals evakuiert werden mussten, weil sie in einer Notunterkunft waren, die sich später dann in einem erneut evakuierten Gebiet befand.
1: Und was passiert jetzt mit all diesen Menschen? Wo kommen die unter?
0: Die kommen unter in verschiedenen Notunterkünften in mehreren Gemeinden. Das größte ist in Bordeaux auf dem Messegelände. Da ist die Kapazität aktuell bei ungefähr 10.000 Personen. Das kann auch noch erhöht werden. Dann wurde auch ein Messegelände in Agen zur Verfügung gestellt. Viele Leute kommen auch bei Freunden oder Familien unter. Touristen dann eher in Hotels, denn die Gironde ist ja eine beliebte Feriendestination. Oder die Touristen sind zum Teil natürlich dann auch vorzeitig abgereist. Die Präfektin Sophie Brokkas, die rief die Touristen nun dazu auf, wenn sie nicht in der Gegend sind, auf jeden Fall nicht in die Gironde zu reisen.
1: Ja, und auch bei Schweizer Reisenden ist diese Region beliebt, jetzt gerade immer noch Sommerferien. Wie gehen die Schweizerinnen und Schweizer damit um?
0: Ja, die Schweizerinnen und Schweizer scheinen recht selbstständig zu sein. Das EDA habe wenig Anfragen bekommen bisher für Unterstützung. Ich weiß selber von mehreren Familien, die zurückgereist sind in die Schweiz oder dann weitergereist. Aber es gibt auch verschiedene, die vor Ort abwarten, in Hotels, Campings etc. Sie haben ja zum Teil auch noch ihr Material auf den evakuierten Campingplätzen und wollen das dann wieder zurückholen. Die Situation führt auf jeden Fall zu Verunsicherung. Eben will man bleiben oder will man gehen? Und es wurde in den letzten Tagen immer schwieriger, sich zu bewegen, auch in den nicht direkt betroffenen Gebieten.
1: Sie sagen es, die Mobilität ist eingeschränkt in der Region. Das hat auch damit zu tun, dass Autobahnabschnitte gesperrt worden sind, Zugverbindungen sind eingestellt. Besteht da irgendwodurch auch die Gefahr, dass die Menschen eben zu stark eingeschränkt sind in der Mobilität, dass sie vielleicht sogar eingekesselt werden?
0: Ja, dass sie eingekesselt werden, das glaube ich eher nicht. Die Behörden haben den Überblick und sie evakuieren ja bedrohte Gebiete präventiv. Es gab ja bisher kein ziviles Todesopfer. Also man muss wirklich sagen, dass diese Arbeit, die geleistet wird, wirklich außerordentlich ist hier vor Ort. Aber natürlich diese Zuglinien zum Beispiel, die gehen direkt durch die evakuierten Gebiete. Ich war gestern zum Beispiel in Marcheprime und dort ist das Feuer wirklich fast vor dem Dorf angekommen und dort geht die Zuglinie auch Richtung Südwesten von Frankreich durch und nebenan ist auch gleich die Autobahn, die Richtung Spanien geht. Deswegen wurde das alles natürlich jetzt geschlossen. Aber was man dort versucht, ist eben, dass das Feuer sich nicht weiter ausbreitet. Es wurde eine Brandschneise von mehreren hundert Metern errichtet. Es wurden also Bäume gefällt und möglichst schnell abtransportiert, dass man das Feuer eindämmen kann Richtung Süden und auch vor allem natürlich Richtung Bordeaux.
1: Sie haben vorhin gesagt, dass es bisher kein ziviles Todesopfer gegeben hat. Das ist natürlich erfreulich. Gleichzeitig können diese Waldbrände trotzdem gesundheitliche Folgen haben. Der Rauch zum Beispiel, der ist gefährlich für Menschen. Wie gut können sich die Menschen in der Region jetzt vor dem Rauch zum Beispiel schützen?
0: Ja, der Rauch ist natürlich ein zusätzliches Problem und es sind aktuell mehrere Departamente unter der schlechten Luftqualität am Leiden. Die Regierung, die ließ 1,5 Millionen Masken liefern und sie rät, dass man die Fenster geschlossen lassen soll und dass man sich möglichst wenig im Freien aufhalten soll. Der Rauch, der kommt quasi in Etappen. Zum Beispiel Bordeaux ist oft stark betroffen und eben deswegen, wegen diesem Problem, wurde auch dieses Verbot von Ferienlagern für Minderjährige und die Ferienaufenthalte für Menschen mit Behinderung ausgesprochen. Also man kann sich schützen, aber jeder ist da natürlich auch auf sich selber gestellt.
1: Zum Schluss noch Miriam Mattis. Es hat keine neuen Evakuierungen gegeben. Trotzdem bleibt die Situation angespannt. Was bräuchte es, damit die Einsatzkräfte die Situation wirklich unter Kontrolle bringen?
0: Ja, natürlich braucht es möglichst viel Unterstützung aus der Luft, aber vor allem auch am Boden. Aber diese kommt ja auch aus Frankreich und auch aus anderen Ländern. Auch die Schweiz hat ein Feuerwehrteam geschickt in die Region. Zentral sind aber die Wetterbedingungen. Also man sollte möglichst keine

0: einen Wind haben und keine hohen Temperaturen. Der Wind hat sich teilweise ein bisschen gelegt, aber sehr, sehr instabil. Die Temperaturen sind aktuell okay, die sind um die 30 Grad, aber in den nächsten Tagen soll es wieder sehr heiß werden und das ist natürlich sehr beunruhigend.
1: Sagt SRF Frankreich-Korrespondentin Miriam Mattes. Ja, und bei den Löscharbeiten in Frankreich hilft übrigens auch die Schweiz mit. Am Dienstag sollen nämlich zwei Super Puma-Helikopter der Armee nach Frankreich fliegen, um die Brandbekämpfung zu unterstützen.
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1: Und jetzt widmen wir uns ein bisschen technischen Themen. Ein Test der US-Softwarefirma OpenAI, der aus dem Ruder gelaufen ist, sorgt derzeit für Schlagzeilen. Vielleicht haben Sie es mitbekommen. Dabei verschaffte sich die künstliche Intelligenz von OpenAI Zugriff auf fremde Systeme, hat sie also gehackt. Entsprechend wird vor allem in den USA nun die Forderung nach einem sogenannten Kill Switch, also einem Notausschaltknopf für KI, lauter. Damit soll die Bevölkerung vor ähnlichen Vorfällen geschützt werden. Doch könnte so ein Mechanismus tatsächlich verhindern, dass eine KI außer Kontrolle gerät? Das hat Sophia Fessler, SRF-Digitalredakteur Jürg Tschirn, gefragt.
6: Zuerst muss man, glaube ich, schnell klarstellen, die Forderung, die klingt danach, als hätte man es mit einer wild gewordenen KI zu tun gehabt, die man nicht mehr kontrollieren konnte und die man hätte ausschalten müssen. Das war aber nicht der Fall. Also es hat sich um einen kontrollierten Test bei OpenAI gehandelt, bei dem es um die Fähigkeiten zweier KI-Modelle ging. Ein Test, bei dem OpenAI bewusst auf bestimmte Schutzmechanismen verzichtet hat. Und das Interessante daran, genau solche Tests wären von dem Gesetzesentwurf ausgenommen, der Notfallknopf, der wäre in diesem Fall also gar nicht gedrückt worden.
7: Um auf mögliche Ernstfälle vorbereitet zu sein, könnte ein solcher Notfallknopf schon hilfreich sein, also einer, der die KI ausschaltet. Wie beurteilen Sie denn die technischen Möglichkeiten, so etwas umzusetzen?
6: Mit neuen KI-Modellen, mit sogenannten KI-Agenten, hat sich die Problematik verschoben. Es geht jetzt nicht mehr nur darum, dass KI falsche Antworten geben kann oder missbraucht werden kann, für Desinformation zum Beispiel oder um Deepfakes zu produzieren. KI kann nun mit konkreten Handlungen auch direkten Schaden anrichten, zum Beispiel eben, indem sie sich in fremde Systeme hackt. Das Problem mit dem Notfallknopf ist, das Hacking, das passiert viel schneller, als dass man diesen Knopf drücken könnte. Also das passiert innerhalb Sekunden, vielleicht Minuten. Der Schaden wäre also schon lange angerichtet. Was so ein Knopf aber könnte, er würde den US-Behörden die Möglichkeit geben, den Einsatz von KI-Modellen aus der Ferne zu kontrollieren. Das mag sinnvoll klingen, wenn es um Bedrohungsszenarien geht, aber es würde auch viel Unsicherheit schaffen. Also ein Schweizer Spital, eine Bank oder auch die Verwaltung, die auf so ein US-Modell setzt, die könnten sich nie sicher sein, ob der Zugang zum Modell bald blockiert wird oder nicht.
7: Das heißt, man müsste in Zukunft also eher auf eigene Modelle setzen?
6: Solche eigenen Modelle gibt es. In der Schweiz wird zum Beispiel Apertus entwickelt. Das ist ein Open-Source-Modell, das man herunterladen und selber konfigurieren und betreiben kann. Und das zeigt dann eine weitere Schwachstelle so eines Notfallknopfs. Solche Open-Source-Modelle, die lassen sich dann nicht mehr einfach aus der Ferne ausschalten. Und das können heute schon sehr leistungsfähige KI-Modelle sein. Also Open-Source-KI aus China, die kann es heute zum Beispiel mit den besten US-Modellen aufnehmen. Also der Notfallknopf, der würde genau das betreffen, was man sowieso am leichtesten kontrollieren kann, die großen KI-Unternehmen. Wenn es um offene Modelle geht, die man eben selber betreiben kann, da müsste man wohl nicht bei der KI selber ansetzen, sondern bei der Infrastruktur, die es zum Funktionieren dieser KI braucht, also zum Beispiel beim Zugang zur Recheninfrastruktur in der Cloud.
7: Die US-Behörden begründen ihre Forderung nach diesem Killswitch damit, dass sie die Bevölkerung schützen wollen, also eigentlich in ihrem Interesse handeln. Wie sieht es denn mit den Unternehmen aus? Entspricht das auch ihrem Interesse, die KI zu kontrollieren?
6: Die Unternehmen, die haben eigentlich heute schon genug Mittel, ihre Modelle zu kontrollieren. Das sieht man auch im aktuellen Fall, wenn OpenAI es hätte verhindern wollen, dass sich die KI in fremde Systeme hackt. Dann hätte sie ihr einfach strengere Vorgaben geben können und kein Schlupfloch ins Internet offen lassen. Kontrollieren lässt sich KI also schon, bloß hat bei der Entwicklung bisher immer die Geschwindigkeit vor der Kontrolle gestanden. Also der Sicherheit willen könnte man solche Systeme immer enger einsperren, langsamer testen, ihnen weniger Rechte geben. Technisch wäre das alles möglich, es würde die Unternehmen beim KI-Wettlauf aber Zeit kosten und es würde sie am Markt weniger dynamisch erscheinen lassen. Ein Mitgründer des US-KI-Unternehmens Anthropic hat einmal gesagt, die KI-Industrie, die habe im Moment nur ein Gaspedal, aber keine Bremse. Und der aktuelle Vorfall zeigt, glaube ich, dass es wohl an der Zeit wäre, sich über so eine Bremse Gedanken zu machen.
1: Sagt SRF-Digitalredakteur Jörg Tschirren über den Test von OpenAI mit seiner künstlichen Intelligenz. Und damit zu einer anderen technischen Innovation, die gerade für Aufsehen sorgt. Es geht um einen Teilchenbeschleuniger, der zwar eben erst den Probebetrieb aufgenommen hat, aber dennoch schon Rekorde bricht. Die Anlage steht in der chinesischen Provinz Guangdong und ist die weltweit erste Forschungsanlage für sogenannte Schwerionen, also eine Art Supermikroskop für die Physikforschung. Über dieses Projekt hat Vera Deragisch mit dem freien Wissenschaftsjournalisten Frank Grotelüschen gesprochen.
8: Also das ist schon eine beeindruckende Anlage, die heißt HIF und steht im Süden Chinas. Es ist also kein einzelner Beschleuniger, sondern ein regelrechter Beschleunigerkomplex mit einer Gesamtlänge von insgesamt so 2 Kilometern. Das ist jetzt viel kleiner als der LHC in Genf am CERN. Das ist ja ein Riesenring mit einem Umfang von 27 Kilometern. Aber die Anlage in China hat eine Besonderheit. Sie kann Teilchen zwar nicht so stark beschleunigen wie der LHC, aber sie kann besonders viele Teilchen auf einmal beschleunigen. Und schon im Probebetrieb jetzt hat sie einen Rekord aufgestellt und etwa 250 Milliarden Teilchen auf einen Schlag auf Trab gebracht. Und zwar eine spezielle Sorte von Teilchen, sogenannte Schwerionen.
7: Was ist das genau? Was sind Schwerionen?
8: Also so ein Atom, das kann man sich ja vorstellen wie so ein winziges Planetensystem. Also in der Mitte sitzt der Atomkern, außen herum kreisen die Elektronen und für HIF in China, da werden die Elektronen entfernt und übrig bleibt der nackte Atomkern, zum Beispiel die Atomkerne von Sauerstoff oder auch von Metallen. Ja, und die beschleunigt die Anlage bis nahe an die Lichtgeschwindigkeit und schießt sie dann auf eine Art Zielscheibe. Und dabei, und das ist das Entscheidende, entstehen ganz exotische Atomkerne, die es auf der Erde gar nicht gibt. Manche davon nur Milliardstel Sekunden. Und je mehr Kerne man losschickt, desto größer die Chance, diese sehr seltenen Kerne, diese sehr seltenen Vorgänge zu beobachten. Das ist eben die Spezialität von diesem neuen Beschleuniger, also eine Art Supermikroskop für Atomkerne.
7: Und was fängt man denn damit an?
8: Ja, also die Fachleute möchten herausfinden, welche Atomkerne überhaupt existieren können und welche nicht und wo die Natur quasi ihre Grenzen setzt. Außerdem lassen sich auch, und das finde ich besonders spannend, Vorgänge nachstellen, die sonst nur ablaufen, wenn Sterne explodieren oder Sterne miteinander zusammenstoßen. Bei solchen Prozessen können nämlich dann Elemente entstehen wie Gold oder Platin oder Uran. Und HIF soll also helfen zu verstehen, wie im Detail diese Elemente im Universum entstanden sind. Und daneben gibt es auch ganz praktische Anwendungen, etwa für die Krebstherapie oder für radioaktive Stoffe in der Medizin.
7: Sie haben es erwähnt zu Beginn, diese neue Anlage in China ist kleiner als jene im CERN in Genf. Wo ist da der Unterschied?
8: Also die beiden Anlagen beschleunigen zwar Teilchen, aber sie verfolgen ganz unterschiedliche Ziele. Also am CERN, da werden in der Regel ganz leichte Kerne, Wasserstoffkerne, auf enorme Energien gebracht und dann aufeinander geschossen. Dabei entstehen dann neue Elementarteilchen, wie zum Beispiel das berühmte Higgs-Teilchen. Manchmal beschleunigt das CERN auch schwere Atomkerne, Blei etwa. Aber dabei geht es um etwas anderes als in China, nämlich um die Erzeugung einer Art kosmischen Ursuppe, wie sie unmittelbar nach dem Urknall es gegeben haben soll. Der chinesische Beschleuniger dagegen untersucht die Atomkerne selbst. Also welche Kerne kann es überhaupt geben in der Natur? Also beide Anlagen, die ergänzen sich eher und konkurrieren nicht miteinander.
9: Wo steht denn nun aber China mit dieser neuen Anlage, wenn man das jetzt im globalen Wettbewerb in der weltweiten Forschung anschaut?
8: Also China, denke ich, will vor allem damit eines zeigen, das Land will in der Grundlagenforschung weltweit vorne mitmischen. Der Bau begann 2018 und jetzt schon nach ein paar Jahren läuft die Inbetriebnahme. Für so ein Forschungsprojekt dieser Größenordnung ist das wirklich bemerkenswert schnell. Also zum Vergleich, in Deutschland entsteht in Darmstadt so eine ähnliche Anlage für die Schwerionenforschung. Dort verzögert sich der Bau allerdings immer wieder. China hatte also die Nase vorn und dieser IF-Beschleuniger ist also kein Einzelfall. Kürzlich hat China einen der größten und modernsten Detektoren für sogenannte Neutrinos in Betrieb genommen. Das sind geisterhafte Teilchen, die im ganzen Universum unterwegs sind. Ja, und auch das zeigt, China will bei den großen Fragen der Physik künftig eine führende Rolle in der Welt spielen.
9: Und wenn wir bei den großen Fragen der Physik sind, jetzt dieser Beschleuniger für Schwerionen, das ist ein großer Schritt für die Physikforschung.
8: Das denke ich schon. Also es gab zwar schon kleinere Anlagen, die auch schon Fortschritte gebracht haben, aber jetzt werden die Leute, die sich dafür interessieren, doch ganz neue Experimente machen können und womöglich auch Elemente, Kerne erzeugen können, die es bislang noch gar nicht gegeben hat. Und das wäre also schon ein ganz dickes Ding.
1: Sagt der Wissenschaftsjournalist Frank Grotelüschen. Und das waren einige Highlights aus dem Programm von SRF4 News für Sie zusammengestellt. Weitere interessante Beiträge, Analysen und Hintergrundberichte finden Sie natürlich jederzeit auch auf der SRF News App. Am Mikrofon verabschiedet sich für den Moment Susanne Stöckel.
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0: Die Nachrichten von SRF um 8:30 mit Olivia Limacher. Im aargauischen Untersiggental sind am Abend mehrere hundert Menschen zu einer Solidaritätskundgebung zusammengekommen. Hintergrund ist der Fall eines Ex-Politikers aus dem Kanton Aargau, der mehrere weibliche Opfer betäubt, sexuell missbraucht und die Taten gefilmt haben soll. Die Solidaritätskundgebung wurde von den SP-Frauen Aargau organisiert. Darunter war auch die Aargauer SP-Grossrätin und Co-Fraktionspräsidentin Mia Jenny. Sie kritisierte die Aargauer Behörden, weil sie die Betroffenen ungenügend geschützt hätten. Der Fall in Untersiggental sei Ausdruck struktureller Gewalt.
1: Es braucht eine Aufarbeitung dieses Falls. Und da, wo es Lücken gibt, da, wo die notwendige Information nicht geflossen ist, da müssen diese Lücken gefüllt werden.
0: An der Mahnwache nahmen auch zwei der drei mutmaßlich betroffenen Opfer teil. Die Staatsanwaltschaft klagt den 57-jährigen Schweizer unter anderem wegen mehrfach versuchten Mordes, mehrfacher Vergewaltigung und sexuellen Handlungen mit Kindern an. Die Schweiz unterstützt Frankreich mit 3 Armeehelikoptern, um die Waldbrände in mehreren Regionen zu bekämpfen. Wie das Verteidigungsdepartement mitteilte, würden 3 Helikopter des Typs Super Puma auf die französische Insel Korsika geschickt. Zudem würden 20 Fachleute zur Brandbekämpfung ins Einsatzgebiet reisen. Die Einsatzdauer sei auf 7 Tage festgelegt worden. Neben den Helikoptern sind bereits Schweizer Feuerwehrleute in Frankreich im Einsatz. Seit Samstag unterstützen rund 30 Angehörige des Feuerwehr- und Rettungsdienstes der Stadt Genf die Löscharbeiten an der Atlantikküste bei Bordeaux. Dieser Einsatz soll bis zum 1. August dauern. Der ukrainische Präsident Volodymyr Zelensky ist in Großbritannien empfangen worden, als erster internationaler Gast von Großbritanniens neuem Premier Andy Burnham. Die Wahl des Besuchers sei kein Zufall gewesen, sagte Burnham bei dem Treffen in der südenglischen Hafenstadt Portsmouth. Man wolle die klare Botschaft senden, dass Großbritannien zu 100% an der Seite der Ukraine stehe. Der britische Premier verkündete zudem, die Ukraine dürfe künftig ein Störsystem produzieren, das von Großbritannien entwickelt worden sei. Mit diesem System sollen ukrainische Drohnen vor russischen Angriffen geschützt werden. Das Wetter. Morgen ist es sonnig und heiß bei 29 bis 32 Grad. Das waren Nachrichten von Radio SRF. Verantwortlich war Juliette Schild.
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3: Das ist SRF 4 News, jetzt mit der aktuellen Sommerserie des Tagesgesprächs. In dieser Woche geht's mit EU-Korrespondent Charles Liebherr auf eine Reise durch das Europa-Quartier in Brüssel.
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5: Dann aufpassen, wir gehen hier über die Strasse und laufen hier schräg über zur Schumann-Büste.
6: Das ist eigentlich noch interessant, in Brüssel halten auch alle Autos vor dem Fußgängerstreifen. Es ist wie in Zürich.
5: Man ist anständig hier in Belgien. Man ist anständig.
6: Ich tue vielleicht sagen, was überhaupt da los ist. Wir melden uns direkt aus Brüssel. Mein Gast ist der SRF-EU-Korrespondent Charles Liebherr. Willkommen im Tagesgespräch.
5: Willkommen, guten Tag, bienvenue à Bruxelles.
6: Das Thema in diesem Sommer ist 25 Jahre Tagesgespräch. Das heisst, wir schauen zurück. Was sind die grossen Themen in den letzten 25 Jahren? Wir fragen, wie sich die EU entwickelt bis heute und dann auch in der Zukunft. Die ganze Woche sind wir hier im Europa-Quartier in Brüssel. Jeden Tag machen wir einen anderen Rundgang, jeden Tag sind wir an einem anderen Ort. Als EU-Korrespondent bieten auch Sie viele Rundgänge an mit Besucherinnen und Besuchergruppen hier im Europa-Quartier. Wer interessiert sich für das?
5: Also einerseits Menschen aus der Bundesverwaltung, die hier meistens am Anfang einer Weiterbildung auf Brüssel kommen. Ich habe Berufskollegen, andere Korrespondenten in anderen EU-Ländern eingeladen, hier auf Brüssel zu kommen, um einen EU-Gipfel mitzuerleben. Natürlich Studierende, Freunde, Verwandte, logischerweise die Weitesten sind aus Shanghai gekommen. Und so ein Klassiker geworden sind eigentlich Maturantinnen aus Basel, aus der Schule, wo ich im letzten Jahrhundert selber Matur gemacht habe, wo jedes Mal, jedes Jahr dann, zur Abschlussreise auf Brüssel kommen.
6: Warum fragen das Gruppen an? Die EU gilt ja auch als sehr kompliziertes Gebilde, vielleicht auch bürokratisch. Wieso wollen da Gruppen da sein?
5: Sie gehen natürlich am Anfang primär durch die Institutionen und das ist tatsächlich ein bisschen trocken. Und wahrscheinlich wegen dem haben sie eigentlich mehr angefragt, noch so einen unterhaltenden Teil zu machen, als Korrespondent, wie ich arbeite, wie ich in diesem Quartier lebe, was meine Quellen sind, wie ich hier ein- und ausgehe. Und aus dem heraus ist so ein bisschen das entstanden. Am Anfang sind wir auf einem Sitzungszimmer gewesen und es ist ein bisschen langweilig und auch ein bisschen stinkig geworden. Und dann habe ich irgendwann von mir entschieden, nein, jetzt machen wir einfach so Rundgang durch das Quartier, wo ich euch erzähle, wie ich arbeite und vor allem wohne ich räumlich jeweils auch arbeite.
6: Und genau das machen wir jetzt auch diese Woche. Sie nehmen uns jeden Tag mit an einen anderen Ort, hier im Europa-Quartier in Brüssel. Sie sind auch in den letzten Jahren, das müssen wir auch mal erwähnen, Sie sind oft Gast im Tagesgespräch in den letzten Jahren. Wir schauen zurück, was für Themen wichtig sind in den letzten Jahren und was uns jetzt in Europa beschäftigt. Wir sind da, nicht einfach irgendwo in Brüssel, sondern wir stehen direkt vor der Statue von Robert Schumann. Der Robert Schumann war der französische Außenminister nach dem Zweiten Weltkrieg und gilt als Gründer der Europäischen Gemeinschaft, wo dann daraus die EU entstanden ist. Also wir stehen vor dieser Statue, es hat ein paar Blümchen, ein bisschen Wiese. Was bedeutet Ihnen der Platz?
5: Also am Herr Schumann als EU-Korrespondent kommen wir eigentlich nicht vorbei. Und darum habe ich gedacht, es ist eigentlich noch gut, mal einen ersten Rundgang so zu nutzen, um über was ist eigentlich Europa zu reden. Und wir gehen eigentlich auf drei Etappen. Einerseits von der Statue Schumann über den Kreisel Schumann zum Stein Schumann. Also wirklich im wahrsten Sinne von Worten, am Herr Schumann kommt man nicht dran vorbei.
6: Genau, wer nach dem Tagesgespräch nicht versteht, wer der Schumann ist, hat nicht richtig angehört. Also wir gehen da wirklich ein bisschen tief hin.
5: Genau, das machen wir. Und es ist etwa 500 Meter, wo wir bestens über Europa reden können.
6: Die EU beruft sich bis heute auf den Robert Schumann und auf seine Vision von einem geeinten Europa. Die Vision hat er so um 1950 verkündet. Was war genau seine Idee gewesen?
5: Also im Prinzip ist eigentlich der Grundgedanke ist schon gewesen, aus der Kriegserfahrung nie mehr Krieg. Und daraus eigentlich die Ableitung, was hat zum Krieg geführt, was braucht es zum Krieg machen. Und das war eigentlich die Idee von Herrn Schumann, dass wir gemeinsam die zwei wesentlichen Rohstoffe, die der Krieg voraussetzen, nämlich Kohle und Stahl, gemeinsam soll verwalten. Und wenn man es gemeinsam verwaltet, dann ist das eine gewisse Garantie, dass man nicht mehr gegeneinander kriegt. Und darum gehört er so ein bisschen zu dem Gründermythos der Europäischen Union.
6: Und das fällt natürlich auf, dass Sie das Wort verwenden. Wieso reden Sie von einem Mythos?
5: Also für mich ist es halt schon so, die EU die lebt von Mythen. Mythen die werden ja mündlich übertragen. Und das heisst, sie sind immer an einem Ort, wie wir jetzt auf dem Rundgang, in einer bestimmten Zeit, wo sie erzählt werden. Und das heisst eben, und darum passt es so gut zur EU, dass man auch immer, dass man erzählt über die EU, einordnen muss in eine bestimmte Zeit. Und in einem bestimmten Raum, und das gilt natürlich auch für die Rede vom Außenminister damals Robert Schumann, der halt letztlich Friedensidee hat. Aber der Mythos ist eben, dass es nicht nur eine Friedensidee war, sondern hat auch noch weitere Absichten gehabt.
6: Also man spürt, dass Sie eigentlich die Friedensidee, die man ja immer wieder sagt, dass das die EU ist, dass Sie das eigentlich fast so ein bisschen mehr auf die Seite tun. Aber es ist nämlich schon so gewesen. Also die Staaten von Europa, die hätten sollen enger verknüpft werden, aus dem Grund, dass kein neuer Krieg zwischen ihnen entstehen kann. Das war eigentlich primär schon eine Idee von so einem Friedensprojekt.
5: Absolut, und das ist unbestritten, ist auch historisch belegt. Aber es war eben nicht nur das. In dieser ominösen Schumann-Erklärung ist die Rede davon, dass man durch das Frieden schaffen und quasi die Grundlage schaffen, dass es nicht mehr Krieg gibt. Aber es heisst eben auch, Europa wird dann mit vermehrten Mitteln die Verwirklichung seiner wesentlichen Aufgaben verfolgen können, die Entwicklung des afrikanischen Erdteils. Das war noch ganz im Geist von Kolonialismus. Also, es ist nicht nur darum gegangen, Frieden zu schaffen, sondern eben auch gemeinsam den Rohstoff für Afrika zu erschließen.
6: Inzwischen, fast 80 Jahre später, gibt es verschiedene europäische Gruppierungen. Es gibt ja zum Beispiel die politisch-europäische Gemeinschaft mit 50 europäischen Ländern, die teilnehmen. Wir haben dazu vor 2 Jahren zusammen ein Tagesgespräch gemacht und die Gemeinschaft erklärt. Und ich tue das an dieser Stelle darum erwähnen, weil ganz am Anfang, in den 50er Jahren, sind damals in der EG nur 6 Länder vertreten gewesen. Also inzwischen gibt es Gruppierungen mit 50 Ländern. Angefangen hat alles mit nur 6 Ländern. 3 davon mit Kolonien, Frankreich, Belgien und Niederlande. Und 2, wo ihre Kolonien durch den Weltkrieg verloren haben, Deutschland und Italien.
5: Genau, das war eigentlich ein kleines Konstrukt gewesen. Und das zeigt eben auch, dass die EU, der Grundgedanke der Europäischen Gemeinschaft, auch ein Kompensationsprojekt war. Es hat eben die erwähnten Länder gegeben mit grossen Kolonien. Algerien hat noch zu Frankreich gehört. Frankreich hat riesige Kolonien in Afrika gehabt. Die grösste Kolonie in Belgien besetzen. Die Niederlande in Asien sehr präsent. Und man hat irgendwie halt zum Teil, eben zum Erschließen von diesen Rohstoffen, was eben auch ein Gedanke war, müssen auch Kompensationsgeschäfte für Deutschland und Italien finden, damit auch die Zugang haben zu diesen Rohstoffen. Und sie haben ja die 2 Länder alle ihre Kolonien müssen abgeben nach dem ersten bzw. zweiten. Und darum ist eben die EU, das Konstrukt Europäische Gemeinschaft, Montanunion, all das, auch ein kleines Kompensationsgeschäft.
6: Das ist das SRF-Tagesgespräch mit dem EU-Korrespondent, mit dem Charles Liebherr, direkt aus Brüssel. Wir sind hier im Europa-Quartier, und zwar bei der Schumann-Statue. Und wir laufen jetzt weiter, und zwar zum Schumann-Kreisel.
5: Genau, zur nächsten Station.
6: Genau, es wäre alles sehr lässig. Leider regnet es und windet, aber ja. Ich wollte nur am Rand erwähnen. So, der Schumann-Kreisel kommt immer näher. Wenn man gegen Ufer schaut, sieht man die Schumann-Statue immer noch. Aber jetzt stehen wir hier bei dem Schumann-Kreisel. Und neben dem Kreisel thront die grosse EU-Kommission.
5: Ich fahre natürlich jeden Tag hier durch, ins Büro. Und am Anfang, als ich hier kam, war es eigentlich ein furchtbarer Platz. 2-spuriger Verkehrskreisel, immer verstopft jeden Morgen. Und jetzt hat man auch probiert, in den letzten Jahren ein bisschen aufzuwerten, dem Europaquartier ein Gesicht zu geben, repräsentatives Gesicht zu geben.
6: Also er ist jetzt autofrei?
5: Er ist jetzt autofrei, man kann nur noch mit dem Velo ringsherum fahren. Die Autos fahren daran vorbei. Und das soll eben auch so ein bisschen das ganze Quartier aufwerten, ein bisschen die Inszenierung von der EU-Kommission, von den 2 wichtigen Gebäuden, Kommission und Rot, ein bisschen aufwerten. Und das Interessante ist eigentlich, dass der Platz mit Corona-Geldern renoviert worden ist. Das ist ja dort, wo die EU das erste Mal gemeinsame Schulden gemacht hat. Und dann haben die Länder müssen Projekte vorschlagen, wo sie ganz schnell Geld investieren können. Eigentlich war die Auflage, einen Beitrag zum Klimaschutz zu leisten, einen Beitrag zur Digitalisierung. Und Belgien hat aus einer tiefen, alten Schublade das Projekt von der Renovierung von diesem Platz vorgezogen, wo natürlich relativ wenig mit den ursprünglichen Absichten von dem Corona-Fonds zu tun hat. Aber das zeigt auch ein bisschen typisch für die EU, es gibt Anspruch und das ist nicht immer in der Realität tatsächlich auch erfüllt.
6: Sie haben es gesagt, rund um den Kreisel sind die verschiedenen EU-Institutionen, zum einen die Kommission, aber auch der EU-Rat ist da. Im Allgemeinen kann man aber, glaube ich, schon sagen, die EU kämpft um Aufmerksamkeit, hat wenig öffentliche Wahrnehmung. Brüssel ist für viele weit weg, bleibt zum Teil unverstanden oder auch bürokratisch. Von wo kommt das Image?
5: Natürlich schon, weil es zum Teil auch ein bisschen stimmt und weil es auch unsere Vorurteile gegenüber der EU bestätigen. Oder auch wir sehen in der EU häufig Bürokratie. Aber ich würde sagen, die tiefere Ursache ist eigentlich, dass man eigentlich wenig weiss, wie die EU wirklich funktioniert. Und in der Art und Weise ist sie sehr viel lebendiger, auch menschlicher, als man das in der Wahrnehmung wahrscheinlich wahrnehmen kann.
6: Was auch sehr auffällt da bei dem Schumann-Kreisel, wo wir jetzt stehen, ist ein riesen Plakat, wo an der Kommission, am Kommissionsgebäude hängt. Es ist also riesig, ist fast untertrieben. Es ist gigantisch. Und auf dem Plakat steht, Demokratie schützen, was wertvoll ist. Das ist angehängt an das Gebäude der Kommission.
5: Ja, als ich das vor ein paar Wochen aufgehängt habe und ich auch daran vorbeigefahren bin, am Morgen gesehen habe, ich denke, das ist eigentlich schon verrückt, dass man im Jahr 2026 so ein riesen Plakat aufhängen muss, um zu betonen, wie wichtig das Demokratie ist. Das ist natürlich logisch im Zusammenhang mit der aktuellen Weltlage. Mit dem, dass es eben nicht mehr selbstverständlich ist, dass Demokratie herrscht. Demokratie, das ist ja wissenschaftlich belegt, geht zurück. Und das ist jetzt eigentlich so ein bisschen ein Gegentrend, wo die EU-Kommission kommunikativ möchte setzen und sagen, hey, denken daran, Demokratie ist nicht selbstverständlich, wir müssen die verteidigen. Und das ist eine Aufgabe, die eine typische europäische Aufgabe jetzt ist.
6: Und Sie haben das Stichwort Gegentrend erwähnt. Gibt es auch in der Wahrnehmung von der Europäischen Union, in der Wahrnehmung von Europa, gibt es auch da einen Gegentrend, eine Entwicklung? Hat vielleicht die Wahrnehmung von der EU, hat sich die letzten Jahre verändert?
5: Ich habe das stark beobachtet, dass einfach die Erwartungshaltung, welche Probleme die EU muss lösen muss, sich stark verändert hat. Es hat angefangen mit der Corona-Pandemie. Da haben die Länder die Grenzen dicht gemacht, jeder von sich Masken besorgt und Medikamente entwickeln und haben es nicht geschafft. Und irgendwann mal ist man zu Einsicht gekommen, es geht nur gemeinsam. Und es war auch die Erwartung, dass die EU letztlich das Problem löst. Und sie hat es auch gelöst. Es war immerhin der einzige Anteil, der Medikamente auf den Markt gebracht hat. Und dann natürlich ganz extrem mit dem Angriff von Russland auf die Ukraine, wo man einfach gemerkt hat, Europa, das ist bedroht. Da gibt es Krieg unmittelbar vor der Haustür. Und das hat schon sehr etwas verändert. Auf einmal ist eigentlich das, was die EU gar nicht kompetent war, eigentlich dafür, nämlich Verteidigung, Sicherheitsfragen, Schutz von der Bevölkerung, sind Themen geworden, die ganz neu, ganz zentral geworden sind in der Europäischen Union.
6: Das ist SRF Tagesgespräch mit dem EU-Korrespondent Charles Liebherr. Wir sind hier beim Schumann-Kreisel. Vorher waren wir bei der Schumann-Statue und Sie würden es nicht glauben, es gibt sogar auch noch einen Schumann-Stein. Und zu dem Stein gehen wir jetzt.
5: Also, dann gehen wir hier die Steine herab, die Rampen herab, am Stück Berliner Mauer vorbei und dann eben zu dem ominösen Schumann-Stein am Eingang von der Europäischen Kommission.
6: Und du wirst es nicht glauben, ich habe jetzt gerade einen Lastwagen gesehen, wo drauf gestanden ist Schumann Flowers.
5: Ja, eben, also, Schumann überall.
6: Überall Schumann in dem Brüssel. Da sind wir jetzt also vor dem Schumann-Stein, sieht aus wie so ein, also es ist ein kleiner Stein, wie ein Obelisk oder so ein höheres Kuchenstück.
5: Ja, wahrscheinlich ein Stück Eisenerz, eben auch in Anlehnung an dem, dass es darum gegangen ist, die beiden Rohstoffe zu erschliessen.
6: Und neben dem Schumann-Stein thront das Gebäude der EU-Kommission. Da, wo wir jetzt sind, da wird EU-Politik umgesetzt mit der Ursula von der Leyen an der Spitze. Die EU wird ja meistens gleichgesetzt mit der EU-Kommission, auch in der Schweiz. Also wenn man von der EU redet, redet man von dieser Kommission. Sehen Sie das inzwischen, nach all den Jahren als EU-Korrespondent, sehen Sie das ein bisschen kritischer?
5: Ja, es ist natürlich so, dass die EU-Kommission, durch dass sie die Gesetzesvorschläge exklusiv machen kann, ein bisschen mehr Licht hat als zum Beispiel der Rat der Mitgliedstaaten oder das EU-Parlament.
6: Also Sie meinen, sie exklusiv kann machen, die Kommission kann zuerst mit der Gesetzesidee kommen?
5: Genau, das ist eine Besonderheit von der EU-Vertrag, dass nur die EU-Kommission darf Gesetzesvorschläge machen. In der Schweiz ist ja zum Beispiel das auch das Parlament oder das K. Das ist etwas, was in der EU nicht möglich ist. Aber man muss in der Realität auch sehen, dass die Gesetzesvorschläge, wenn sie von der EU-Kommission präsentiert werden, vorher eng abgesprochen sind mit den Mitgliedstaaten und auch schon mit dem Europäischen Parlament. Also das Exklusivrecht ist ein sehr relatives Recht.
6: Die EU-Kommission will als geopolitische Akteurin wahrgenommen werden. Ist sie das auch?
5: Ja, kann man schon sagen. Und ich würde sagen, immer mehr. Das hat angefangen schon mit dem Herrn Juncker, aber sicher sehr stark, viel stärker betont worden, auch von der Frau Ursula von der Leyen, die auch gesagt hat, nämlich eine geopolitische Kommission zusammenstellen. Es ist immer die Frage, was ist der Treiber gewesen? Mein Eindruck ist, dass eigentlich da die Rolle, die man da der EU zuweist, eben die geopolitische Rolle, mehr ein bisschen von außen aufgezwungen ist, wegen eben dieser Entwicklung, dass die anderen beiden Blöcke, China als Rivalität und vor allem jetzt natürlich auch die USA, eigentlich die EU auch so ein bisschen gezwungen hat, sich wieder auf sich zu besinnen und zu schauen, was gehört von uns, was ist unser Gemeinsames. Also der geopolitische Anspruch ist auch ein bisschen fremdbestimmt, würde ich sagen.
6: Aber alles in allem, die EU-Kommission ist schon der Machtblock da.
5: Absolut, weil sie hat auch eben immer einen gewissen Vorsprung, einen Informationsvorsprung. Sie, wenn sie ein Gesetz macht, sie zuerst eben alle konsultieren. Und entsprechend tut sie sich das vorbereiten und auch in ihrem Sinn probieren, die Meinungsbildung beeinflussen. Also insofern ist die EU-Kommission auch kommunikativ sehr aktiv und darum auch so ein bisschen herausragend in unserer Wahrnehmung.
6: Und der Vorsprung, den Sie erwähnen, den die EU-Kommission hat, wie tut sich das auf Ihre Arbeit als Korrespondent auswirken?
5: Also es gibt täglich ein Briefing von der EU-Kommission, von Journalisten, die Hunderte, wo man eigentlich vorbereitet wird und auch viel Hintergrundinformationen bekommt von hohen EU-Beamten, die in bestimmten Sachfragen besonders kompetent sind. Also man stellt schon fest, dass die EU-Kommission sehr stark auch probiert, Öffentlichkeit zu schaffen und logischerweise wir Journalisten dort auch eine wesentliche Rolle spielen.
6: Das ist SRF Tagesgespräch direkt aus Brüssel mit dem EU-Korrespondenten, mit dem Charles Liebherr. Morgen melden wir uns wieder aus Brüssel. Und zwar sind wir morgen bei den Papageien im sogenannten Jubelpark. Das ist dann ein bisschen andere Migrationsgeschichte.
5: Aber eine, die bestens zu Belgien passt und natürlich auch zur Europäischen Union.
6: Vielen Dank für das Gespräch.
5: Danke.
3: Das war Teil 1 der Sommerserie des Tagesgesprächs vom Montag direkt aus dem Europaquartier in Brüssel.
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3: In den sozialen Medien geben sogenannte Medfluencerinnen und Medfluencer Gesundheitstipps und medizinische Ratschläge. Zum Teil sind das Medizinstudenten oder auch angehende Ärztinnen. Jetzt aber sorgt eine deutsche Medfluencerin für Schlagzeilen im Moment, weil sie in einem Social-Media-Video über eine erfundene Krankheit gesprochen hat. Die Krankheit hat ein YouTuber erfunden. Er wollte damit testen, wie seriös Medfluencerinnen und Medfluencer ihre Arbeit machen. Und prompt ist eine darauf reingefallen. Wie gefährlich sind also solche Medfluencerinnen und Medfluencer, denen mehrere hunderttausend Menschen auf Social-Media folgen? Das wollte Raphael Günther von Maurer Fasshauser wissen. Fasshauser ist Geschäftsleiter der Patientenstelle Zürich.
9: Ich wünschte, das könnte man so einfach beantworten, diese Frage. Was man sicher sagen kann, dass doch immer wieder Fälle dort auftauchen, wo man sagen muss, dass es wirklich gefährlich wird. Also insbesondere für die Patienten, die diesen Heilversprechen dort folgen. Dennoch glaube ich, und ich denke, hier sollte man sicher ansetzen, dass das Problem in der Größe wahrscheinlich noch gar nicht so richtig erkannt wird. Und man sich Gedanken darüber machen sollte, sei das durch eine Taskforce auf der Bundesebene zum Beispiel, dass man dieses Problem stärker eingrenzen kann und sagen kann, wie häufig das vorkommt. Also im Moment scheint es mir so, dass es stark zunehmend ist.
10: Das wollte ich gerade fragen. Also wie verbreitet auch Medfluencing oder eben auch das Problem damit ist? Und da sagen Sie, das ist sehr schwierig einzuordnen derzeit.
9: Meines Wissens gibt es hier keine belastbare Evidenz, die das Problem aufzeigen kann. Sehr wohl bekomme ich aber den Eindruck, dass diese Kanäle doch ziemlich voll davon sind. Also man muss ja nur selbst mal diese Kanäle öffnen. Vielleicht liegt es auch einfach daran, dass ich mich natürlich selber in einem medizinischen Kontext bewege. Und so stolper ich im Alltag natürlich immer wieder über solche Influencer mit eben solchen Heilversprechen. Von daher glaube ich schon, ist das Problem relativ groß, auch wenn mir jetzt die Evidenz nicht bekannt ist.
10: Es ist ja so, Medizin ist für uns alle kompliziert zu verstehen, wenn man vielleicht auch eine Krankheit hat, da die Informationen zu kriegen oder sich auch richtig zu informieren über das Thema. Wenn wir jetzt eben auch so über Social Media Kanäle reden, in denen irgendwelche Themen, Krankheiten, mögliche Folgen oder Heilsversprechen besprochen werden, ist es nicht auch verständlich, dass Leute darauf zurückgreifen, weil es halt eben einfach ist und sonst alles immer so kompliziert, gerade im medizinischen Bereich?
9: Absolut, das ist absolut nachvollziehbar, wenn natürlich ein Mensch, ich sag mal, mit einem gewissen Leiden oder mit einer gewissen Krankheit konfrontiert ist und das beispielsweise über Jahre hinweg schon und vielleicht sogar auch den Eindruck ein bisschen gewonnen hat, man versteht mich nicht im Gesundheitswesen und plötzlich mit einer Aussage dort in diesen Social-Media-Kanälen konfrontiert wird, die sein Problem beschreibt, so wie er es empfindet und das allenfalls noch verknüpft mit einem Produkt, was erhältlich ist, um dagegen vorzugehen, ist es absolut nachvollziehbar, dass man natürlich als Patient oder als Patientin sagt, na, das probiere ich doch jetzt mal aus.
10: Und woran weiß ich denn, das ist jetzt jemand, wo ich vertrauen kann, das auch glauben kann, wenn ich im Internet eben auf so Videos zum Beispiel stoße?
9: Ja, da wird es natürlich etwas komplizierter, weil es bedeutet natürlich einen gewissen Aufwand für einen selbst, weil so verlockend manche Angebote natürlich dort wirken auf einen, umso gefährlicher können sie natürlich sein. Und ein Weg kann sein, natürlich auf jeden Fall mal den Absender zu prüfen. Also sprich, welche Ausbildung steckt denn tatsächlich dahinter? Welche fachliche Spezialisierung hat die Person tatsächlich? In der Schweiz gibt es ja ein Ärzteregister, da könnte man beispielsweise nachschauen, ob da tatsächlich auch ein Ärztetitel vorhanden ist. Dann eine andere Möglichkeit ist, dass man die Quelle überprüft. Also steckt dahinter beispielsweise eine Fachgesellschaft oder wird benannt, dass es eine Studie ist? Dann wäre natürlich interessant zu wissen, welche Quelle liegt dahinter, hinter dieser Studie. Und natürlich auch das Interesse. Also ist es am Ende einfach nur eine Information oder ist es verknüpft mit irgendwelchen Produkten, die dort angeworben werden? All diese Sachen könnten natürlich ein Indiz sein, ein bisschen die Seriosität zu überprüfen. Aber kurzum, um es vielleicht kurz zusammenzufassen, denke ich, sollten Patientinnen und Patienten sich eigentlich immer drei Fragen stellen, um es vielleicht etwas zu simplifizieren. Und die Fragen sollten sein, wer sagt das? Also von welcher Person kommt das? Worauf stützt sich diese Aussage? Also welche Quellen stehen dahinter? Und verdient allenfalls jemand daran?
10: Drei Fragen, die man sich schon auch merken kann, aber das alles zu überprüfen, Quellen nochmal genau anzuschauen und das alles sich zu überlegen, wenn man irgendwie auf TikTok oder Instagram ein Video sieht, das ist ja auch nicht so realistisch, oder?
9: Ja, genau, das ist natürlich das Problem, dass wenn ich natürlich mich in der Situation befinde, wo ich natürlich in irgendeiner Form, ich sag mal, eine Heilung haben möchte oder ein Heilversprechen höre, was mir helfen könnte und in der Situation dann noch mich darum kümmern muss, diese Informationen zu überprüfen, ist das natürlich eine zusätzliche Hürde. Das ist ganz klar, aber dennoch mit dem Hinblick darauf, dass dort Dinge versprochen werden oder allenfalls auch Produkte deklariert werden, die natürlich nicht selten auch sehr viel Geld kosten, bietet es sich eigentlich immer an, wenn man so eine Information konsumiert, sie eben so selber zu überprüfen oder allenfalls, und das auch das ein sehr wichtiger Schritt, das mit medizinischen Fachpersonen direkt zu besprechen.
10: Also wirklich bei offenen Fragen auch auf Fachpersonen zugehen. Jetzt ist es so, es gibt auch politische Vorstöße in der Schweiz, die auf das Thema aufmerksam machen wollen und eben verlangen, dass auch etwas gegen Medfluencer unternommen wird. Wie sehen Sie das? Ist die Politik jetzt gefragt?
9: Also ich denke, dass hier die Politik definitiv gefragt ist, auch wenn man das Problem vielleicht noch nicht mit einer gewissen Evidenz einordnen kann. Die Zunahme ist doch so stark, dass man doch frühzeitig anfangen sollte, dem zu begegnen. Und aus meiner Sicht, denke ich, sind solche Aspekte wie, dass die FMH, also die Fachärztegesellschaft, die Standesordnung dort verschärft werden sollte. Also sprich, ist denn die Person dort ein Doktor? Weil dieser Kittel-Effekt, der ist natürlich wichtig. Entsprechend könnte man dort ansetzen. Das Heilmittelgesetz müsste man sich sicher auch anschauen, denn hier werden aktuell Arzneimittel und Medizinprodukte geregelt. Auch hier könnte man sich überlegen, ob man Medinfluenza oder irreführende Gesundheitsinformationen versucht zu begegnen. Ja, und generell natürlich die Kennzeichnung dieser Inhalte, dass ich als Patient irgendwie erkennen kann, ist denn das jetzt ein Werbeclip, den ich hier jetzt gerade sehe, oder ist das tatsächlich ein seriöser Inhalt, der mir dort vermittelt wird?
10: Ist das denn realistisch, dass da die Schweizer Politik über ihre Gesetze irgendwas verändern kann? Ich meine, das schwappt ja alles aus dem deutschsprachigen Raum, aus den USA und von überall her in die Feeds von Schweizerinnen und Schweizern.
9: Ja, genau hier sehe ich natürlich das Problem, dass ich sag mal in der internationalen Welt, in der wir uns natürlich heute bewegen und die starke Abhängigkeit durch die amerikanischen Produkte, die wir natürlich konsumieren und die natürlich an vielen Stellen natürlich auch einen Vorteil haben, dass in solchen Situationen sicher Schwierigkeiten gibt, das entsprechend durchzusetzen, sage ich mal. Aber dennoch sollte man es tun. Ich denke, da dran zu bleiben und Verbraucher zu schützen, sollte unser oberstes Ziel sein.
3: Das sagt Mario Fasshauser, Geschäftsleiter der Patientenstelle Zürich. Dieser Fall habe aber auch etwas Gutes. Er sensibilisiere die Menschen, dass man diesen Medfluencern, Medfluencerinnen nicht einfach alles glauben solle, sagt Fasshauser auch. 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Und hier bei Ihrem Infosender geht's weiter jetzt mit den News.

0: Die Nachrichten von SRF um 9 mit Olivia Limacher. Im aargauischen Untersiggental sind am Abend mehrere hundert Menschen zu einer Solidaritätskundgebung zusammengekommen. Hintergrund ist der Fall eines Ex-Politikers aus dem Kanton Aargau, der mehrere weibliche Opfer betäubt, sexuell missbraucht und die Taten gefilmt haben soll. Die Teilnehmenden der Mahnwache forderten eine umfassende und transparente Aufarbeitung der Geschehnisse. Der Opferschutz müsse gestärkt werden. Am Anlass nahmen auch zwei der drei mutmaßlich betroffenen Opfer teil. Die Staatsanwaltschaft klagt den 57-jährigen Schweizer unter anderem wegen mehrfach versuchten Mordes, mehrfacher Vergewaltigung und sexuellen Handlungen mit Kindern an. Weitere Meldungen aus dem Inland. Die Schweiz unterstützt Frankreich mit 3 Armeehelikoptern, um die Waldbrände in mehreren Regionen zu bekämpfen. Wie das Verteidigungsdepartement mitteilte, würden 3 Helikopter des Typs Super Puma auf die französische Insel Korsika geschickt. Zudem würden 20 Fachleute zur Brandbekämpfung ins Einsatzgebiet reisen. Die Einsatzdauer sei auf 7 Tage festgelegt worden. Die SBB hält an Fanzügen für Fußballspiele fest, trotz der Zugblockade durch GC-Fans am Wochenende. Diese Züge seien wichtig für eine sichere und geordnete Anreise, schreibt die SBB in einer Mitteilung. Am vergangenen Samstag hatten Fans des Grasshopper-Clubs Zürich einen Zug zwischen Zürich und Bern blockiert. Sie hatten über 10-mal die Notbremse gezogen sowie den Brandalarm ausgelöst. Der ukrainische Präsident Volodymyr Zelensky ist in Großbritannien empfangen worden, als erster internationaler Gast von Großbritanniens neuem Premier Andy Burnham. Die Wahl des Besuchers sei kein Zufall gewesen, sagte Burnham bei dem Treffen in der südenglischen Hafenstadt Portsmouth. Man wolle die klare Botschaft senden, dass Großbritannien zu 100% an der Seite der Ukraine stehe. Der britische Premier verkündete zudem, die Ukraine dürfe künftig ein Störsystem produzieren, das von Großbritannien entwickelt worden sei. Mit diesem System sollen ukrainische Drohnen vor russischen Angriffen geschützt werden. Tausende der Geräte wurden nach Angaben der britischen Regierung bereits an die Ukraine geliefert. Es bleibt der Blick aufs Wetter. Morgen ist es sonnig und heiß bei 29 bis 32 Grad. Das waren Nachrichten von Radio SRF. Verantwortlich Juliette Schild.
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4: Das italienische Assisi erlebt derzeit einen regelrechten Ansturm. Im 800. Todesjahr von Franz von Assisi pilgern zehntausende Menschen in die Stadt östlich von Perugia, der Hauptstadt von Umbrien. Buchhandlungen füllen ihre Auslagen mit Franziskus-Biografien, Kirchen feiern Gedenkgottesdienste. Selbst Menschen, die mit Kirche wenig am Hut haben, scheinen von diesem Heiligen sehr angezogen zu sein. Warum? Darüber sprechen wir hier im Studio SRF. Religionsexpertin und Theologin Judith Wipfler, grüß dich.
5: Pace e bene.
4: Was heißt das?
5: Das ist der franziskanische Gruß.
4: Also Frieden und?
5: Frieden und Gutes sei mit dir. Pax et bonum.
4: Pax et bonum. Sag mal, Judith, warum dieser Hype um den Franziskus? Der hat jetzt vor 800 Jahren gelebt. Warum begeistert der jetzt ausgerechnet er heute Menschen auf der ganzen Welt?
5: Ja, das ist natürlich seine Wirkung, seine Deutung und die trifft genau in unsere Gegenwart. Das sind die aktuellen Themen, Natur, Spiritualität, Bedrohung der Natur, dagegen eben diese Schöpfungsmystik, die er vertritt oder auch die Reichtumskritik, die er in seinem Leben wohl tatsächlich, also sehr, sehr ernsthaft symbolisiert und auch seine Nachfolgerinnen und Nachfolger in den Franziskanerorden, seine Machtkritik und auch sein Eintreten für Frieden zwischen den Religionen und den Völkern. Das sind alles hochaktuelle, brandaktuelle Themen.
4: Und nicht zu vergessen, er konnte auch mit Tieren sprechen.
5: Genau, das wird sicher zu seiner Beliebtheit bis heute beigetragen haben. Also es hat natürlich so einen Niedlichkeitsaspekt, aber da ist durchaus Ernstes dahinter.
4: Okay, also das zieht alles offenbar sehr auf dem Buchmarkt ebenso, wie es eben auch nach Assisi zieht, das Ganze hier. Nicht nur in diesem Gedenkjahr, sondern überhaupt. Assisi ist grundsätzlich ein beliebtes Pilgerziel, hast du mir vor der Sendung gesagt.
5: Ja, also 4 bis 5 Millionen Menschen gehen da jedes Jahr hin und dieses Jahr noch ein bisschen mehr. Ja. Mhm. Und zwar seien das unterschiedlichste Menschen mit unterschiedlichsten Motiven. Und so hat der deutschsprachige Pilgerbetreuer in Assisi, der Franziskanerbruder Thomas Freidel, in einem Interview mit dem Deutschlandfunk erklärt.
6: Also wir haben ein sehr vielfältiges Publikum hier. Menschen, die sich für die Kunst interessieren, die vom Glauben motiviert sind, junge Menschen, die hierher kommen. Also es ist schon immer so, dass Assisi mehr ist als jetzt nur ein katholischer Wallfahrtsort, der eine ganz bestimmte Zielgruppe da anspricht. Und das ist auch gut so, das ist auch schön für unsere Arbeit hier. Viele sind auch fasziniert natürlich von der schönen Landschaft, von der Natur hier. Es ist so ein Gesamtbild irgendwie, was da zusammenkommt. Und egal inwieweit sich jetzt jemand persönlich als Pilger oder als religiös aktiv bezeichnet.
4: Also Thomas Freidel, Franziskus für alle, ein Gesamtbild möchte man da, eben Franziskus für alle möchte man eigentlich sagen.
5: Ja, wirklich. Also dieser Thomas Freidel führt es dann nochmal aus, warum sich Franz von Assisi eben so eignet, auch als Sehnsuchtsfigur, sagt er.
6: Man sieht in Franz von Assisi eine Art Sehnsuchtsgestalt, der Einsatz für Frieden und Gerechtigkeit, der Blick auf die Schöpfung, die Verbindungsschiene zu Gott oder wie auch immer ich das bezeichne. Also man hat das irgendwo schon im Gespür drin. Das ist ein Mensch, der verkörpert diese Dinge, nach denen wir uns alle eigentlich sehnen. Er lebt im Einklang mit der Schöpfung. Er hat diese Verbindung zu Gott und er ist ein Mensch des Friedens, was es ja in verschiedenen Episoden seines Lebens immer wieder gezeigt wird. Allein schon seine Reise ins Heilige Land und die Begegnung mit dem Sultan von Ägypten und alle diese Dinge. Und das zieht die Menschen an, das spüren oder das merken oder wissen die schon, egal wie viel detaillierte Kenntnis sie jetzt über das Leben von Franziskus überhaupt haben oder nicht.
4: Das sagt der Pilgerseelsorger in Assisi, der Franziskaner Thomas Freidel, in einem Interview im Deutschlandfunk zum 800. Todesjahr des vielleicht beliebtesten christlichen Heiligen Franziskus. Judith Wipfler, er spricht jetzt hier von seinen Reisen, der Franziskaner Thomas Freidel, von den Stationen des Lebens von Franziskus. Wie ist das jetzt genau? Also wie viel wissen wir wirklich von diesem Franz von Assisi?
5: Das ist immer die Frage, ne? Also historisch-schriftlich ist es vielleicht weniger, als die meisten denken mögen, weil eben so viel über ihn und nach ihm geschrieben worden ist. Also das ist immer die Frage, ist es eben eine echte Biografie in einem historisch-kritischen Sinne oder Hagiografie? Und wir haben halt mehr Hagiografie. Mhm. Aber es gibt natürlich schon ein paar Eckdaten, wobei es schon sein Geburtsjahr schwankt zwischen 1181 und 1182. Aber was wohl gesichert ist, dass er eben ein reicher Sohn eines wohlhabenden Tuchhändlers, also eines Patriziers da war, in dem Umbrien. Und er hat also ein ausschweifendes, luxuriöses Leben geführt und das auch genossen. Und dann kommt es eben zu einer Wende in seinem Leben und ausgelöst durch verschiedene Dinge. Einmal Kriegserfahrung, die er selber Der ist ja selber noch lustig in den Krieg gezogen. Dann wird er auch inhaftiert. Dann begegnet er den Armen, den Leidenden, den Ausgestoßenen, konkret auch den Leprösen, also die dann ausgestoßen waren aus der Gesellschaft. Und das hat immer mehr zu seinem Umdenken, zu seiner Umkehr, eben zu einem Leben, was eben Jesusgemäß sein sollte, geführt. Und ich finde, der Franziskanerbruder Thomas Freidlin hat sie erzählt das nochmal ganz schön.
6: Franziskus begegnet den Aussätzigen, das heißt, er hat eine existenzielle Erfahrung, die ihn dazu bringt, den Egoismus zu überwinden. Er geht der Frage nach Gott nach und er entdeckt die Lebensform Jesu, er entdeckt das Evangelium als Richtschnur. Ein Leitbild für ihn ist dann eben die Wanderpredigt der Apostel, der ersten Gefährten Jesu. Deswegen ist er die Gemeinschaft noch lange Zeit überhaupt nicht sesshaft. Also in Armut. Und Armut heißt bei Franziskus vieles, vor allem auch Verzicht auf Machtausübung.
4: Verzicht auf Machtausübung, was heißt das?
5: Das heißt genau das, Verzicht aus Besitz. Und wir sind ja hier noch um das Jahr 1200. Also das ist ja Mittelalter. Mhm. Und das war eine bewegte Zeit. Da ging es darum, der Adel, das Bürgertum, zu dem Franz von Assisi gehörte. Und dann noch die Kirche. Das waren so diese Machtgemenge. Und da wurde nun hin und her, da gab es Auseinandersetzungen, eben auch Kriege der Adel gegen das Bürgertum. Also das ist der historische Hintergrund auch davon. Dass, und wenn dann einer, der es eigentlich könnte, der sich alles leisten könnte, auch die Macht, also Ritter zu werden zum Beispiel, wenn der sagt, nein, ich lege das alles ab, ich verschenke mein Erbe, ich gebe alles her und folge dem Armutsweg, dem unbehausten Weg Jesus,

0: umgebracht oder verfolgt worden. Also und ich denke nur an Petrus Valdes, den wir heute noch in der Chiesa di Valdese der reformierten Kirche Italiens ja, erinnern. Der war vorher gewesen und es gab die Katharer, die Albigenser, es gab verschiedene Armuts-, Reinheits-, Protestbasisbewegungen in diesem Mittelalter und der war kurz auf der Kippe, eben selber ein Ketzer zu werden und kein Heiliger, der Franz von Assisi.
1: Und wie ging es dann weiter?
0: Er musste sich quasi seinen Lebensweg und den seiner Gemeinschaft vom Papst offiziell absegnen lassen.
1: Ach so.
0: Und er hat sich angeblich auch sehr gewehrt, jetzt da eine Regel zu schreiben, also wie eine Grundverfassung seines Ordens dann schließlich. Weil eigentlich war das ja so eine Wanderbewegung, eine Armutsbewegung, die sind da rumgezogen, wollten eben auf alles verzichten. Auch auf eine Stabilitas Loci, wie andere Mönche, also Benediktiner, die haben ja immer ihr Kloster, die wollten das nicht. Die wollten eben alles hergeben und teilen. Und dann wurde er dazu gedrängt, jetzt musst du das mal ordentlich machen, richtig aufschreiben. Und dann wird das von der Kirche, also sprich vom Papst, wird das anerkannt als eine Bewegung, als ein Orden innerhalb der Kirche. Und so kam es ihm, dass er nicht Ketzer
1: wurde. So hat er sich den Kopf aus der Schlinge ziehen können sozusagen. Und wurde er dadurch gezähmt?
0: Das ist eben die Frage, ne? Also er hat eigentlich bis zum Schluss seines Lebens weitergemacht und hat auch immer wieder auf Macht verzichtet. Da gibt's ja, aber das ist halt alles auch so überliefert, weißt du? Das sind ja keine historisch-kritischen Berichte. Und ich finde, dass natürlich so diese Kirchenkritik, die fundamental ist, weil wenn jemand durch eine mystische Schau Nähe zu Christus findet oder durch die Schöpfung die Verbundenheit mit Gott spürt, ne, da braucht es ja die Vermittlung der Kirche nicht. Mhm. Und das war ja immer ein Punkt, wo dann der Papst hellhörig wurde, ne? Also fürs Heil braucht schon noch die Kirche. Und da ist immer so dieses Revoluzzerpotenzial auch geblieben. Also die Franziskanerinnen, Franziskaner, die ganze Bewegung, es ist auch bis heute eine Bewegung, franziskanisches Leben, das über Orden hinausgeht und Leute ansieht, das hat schon immer so ein bisschen was Anti-Institutionelles. Also reiche, große Kirchen ist derer Sache nicht. Da ist was drin und vielleicht ist er deshalb auch bei Protestantinnen, Protestanten, evangelischen Christen so beliebt, weil er wirklich das Evangelium auch so betont hat. Also ich würde ihn einen evangelischen Heiligen nennen.
1: Mhm. Manchmal sieht man welche mit der braunen Kutte in der Stadt rumlaufen und der weißen Kordel. Jetzt sag mal, du hast jetzt noch jemanden anders getroffen, über die Radikalität sich Gedanken gemacht hat.
0: Richtig, das ist Volker Lepin, einer der bedeutendsten Kirchenhistoriker, Mystikforscher, Mittelalter, früher Neuzeit, auch Reformationsforscher. Der lehrt heute in Yale, stammt aber aus Deutschland, war vorher in Tübingen und der hat natürlich jetzt auch zum Jubiläumsjahr nochmal ein Buch über Franziskus geschrieben. Und das hat den bemerkenswerten Titel Der unbequeme Heilige. Volker Lepin.
2: Das Beeindruckende bei Franziskus ist, denke ich, diese Radikalität, mit der er mit einem Lebensentwurf komplett bricht. Wenn man irgendetwas über diesen Franziskus erfährt, dann ist es das, dass er aus einem reichen Haushalt kommt, dass er alles aufgibt im Namen Jesu Christi. Und schon unter seinen Zeitgenossen damit einfach nur Erstaunen hervorruft. Zugleich weiß man gar nicht so viel von ihm. Das heißt, man kann sehr viel auf ihn projizieren. Es gibt die Vorstellung von der Natur, es gibt die Vorstellung von einer Wahrnehmung anderer Religionen. Es gibt etwas, was wir als Kapitalismuskritik bezeichnen können. Das kann man ausbauen, das kann man mit modernen Interessen verbinden. Das geht auf der einen Seite dahin, dass dann in den 60er Jahren des 20. Jahrhunderts in San Francisco der Summer of Love ausgerufen wurde, im Namen von Franziskus. Hatte vielleicht nicht so viel mit seiner Vorstellung von Liebe zu tun, was da stattfand, aber man hatte eine positive Identifikationsgestalt. Oder am anderen Ende haben sie ja heute Giorgia Meloni, die ihn zum Nationalheiligen Italiens macht. Das sind völlig unterschiedliche Zugänge, die jeweils sich mit Franziskus auseinandersetzen, ein paar Brocken aufnehmen und dann viel Eigenes hineinsetzen.
0: Tja, Giorgia Meloni, ne?
1: Hat übrigens zum Nationalheiligen.
0: Und den 4. Oktober, das ist eben der Gedenktag, der 800. Todestag des heiligen Franziskus, hat sie auch zum Nationalfeiertag erklärt.
1: Das ist der Kulturplatz-Talk heute zum 800. Todesjahr oder zum 800. Todestag am 4. Oktober von dem heiligen Franziskus von Assisi, einer Identifikationsgestalt, ein sehr beliebter Heiliger, ein Rebell. oder doch der herzige Heilige mit Sandalen an den Füßen, in brauner Kutte, den Vögeln predigend. Es gibt Kinder,

0: Bilderbücher, die den Franz von Assisi ja gern umringt zeigen, von zahmen Rehen, von Vögeln. Judith Zwipfler, unsere Religionsfrau hier im Studio, ist das alles zu niedlich, zu lieblich?
1: Ja, es ist halt, das Image, es hat schon fast so Walt Disney-Optik, ja. Das kommt eben an. Es ermöglicht auch eine niederschwellige Annäherung. Also man kann ja nun nicht gleich jedem die erklären, wie das Mittelalter funktioniert hat und was da die Probleme waren, geschweige denn, dass es irgendjemand interessieren würde. Aber wenn man so diese Nähe zu den Tieren zeigt, dann ist das doch einfach. Aber es hat natürlich auch eine gewisse Verflachung zur Folge. Ich denke nur halt an den Kirchenschlager, Dauerbrenner, so Laudato Si, ne? Ja. Also das wird schon richtig runtergenudelt.
0: Das ist dieses Pfadilied, genau.
1: Genau.

0: Ja, wenn 1 Million Kinder Laudato Si schmettern, italienisch, altitalienisch für gelobt seist du, das bezeichnet die 2. Enzyklika von Papst Franziskus, ein bekanntes geistliches Kirchenlied und auch den berühmten Sonnengesang des heiligen Franz von Assisi. Und es gibt ja auch viele musikalische Adaptionen, jetzt nicht nur dieses Kirchenlied. Ich habe da mal ein bisschen recherchiert. Magst du mal hören, Judith?
1: Gerne.
0: Also es gibt zum Beispiel, ja, es gibt quasi in jedem Genre gibt es Beispiele. Zum Beispiel hier Filmmusik.

0: Das ist die Titelmusik zu Franco Zeffirellis Franziskus Film Bruder Sonne, Schwester Mond, Fratello Sole. Dann.
1: Das ist natürlich ein wörtliches Zitat,
0: ja,
1: aus dem Sonnengesang.
0: Aus dem Sonnengesang. Ja. Dann gibt es natürlich auch noch von dem Pop-Barden Angelo Branduardi, ja, Si Laudato, auch aus dem Sonnengesang.

Ja, das ist der Branduardi. Dann natürlich Franz Liszt. Der hat sich zur Vertonung die Vogelpredigt vorgenommen, wenn es heißt, meine Brüder Vöglein, ihr müsst den Schöpfer sehr loben, weil er euch Federn und Flügel gegeben hat und die Luft zugewiesen und für euch sorgt. Und deshalb sollen sie dankbar sein und Gott preisen. Und der Legende nach hörten die Vögel dann aufmerksam zu, haben die Flügel ausgebreitet und sind erst dann weggeflogen, nachdem Franziskus sie gesegnet hatte. Und bei Franz Liszt sind sie hier gerade am Zuhören. Also wir könnten jetzt noch ewig so weitermachen. Ja, vielleicht eins noch. Olivier Messiaen, die große Oper Saint-François de Dassis.

0: Also, das ein Ausschnitt aus der Franziskus-Oper von Olivier Messiaen. Viel, viel Franziskus-Musik gibt's, die irgendwie alle diese großen Franziskus-Bilder bedienen. Den Schöpfungspoeten, den Tierfreund, den unbequemen Mystiker. Ja, ein großer Inspirationsquell dieser Franziskus, wenn wir jetzt mal, Judith, zurückkommen zum Leben und zum Wirken. Hat's auf sich mit dem unbequemen Mystiker?
1: Ja, ich komme noch mal auf mein Votum vom Anfang zurück. Es geht um die Wirkung. Ja, also wie gesagt, das Jahr 1200, eine ganz andere Welt. Aber er tippt eben wichtige Themen an, die bis heute, die andockbar sind. Aber ich würde davor warnen zu sagen, Franziskus hat oder sagte oder irgendwie. Ja. Also das ist wirklich, also das ist alles zweiter, dritter, vierter Hand, was wir da wissen. Aber es funktioniert eben. Und dieser Sonnengesang, ich habe den natürlich jetzt noch ein paar Mal gelesen, auch auf unsere Sendung heute Morgen hin. Und ich finde es faszinierend, wie gut dieser Text weiterhin funktioniert. Und zwar über Religionsgrenzen und Konfessionsgrenzen hinweg. Da ist also, Christus wird nicht mit Namen erwähnt. Das ist ein Text, den, denke ich, auch naturreligiöse Menschen oder andere nichtchristliche Religionen gut irgendwie mit nachvollziehen können. Und da sehe ich ein großes Potenzial. Ne? Also hier wird auch von der Mutter Erde gesprochen, also eine Verbrüderung, Verschwesterung der Geschöpfe, diese Verbundenheit, dass wir alle Geschöpfe sind und auch, aufeinander schauen sollen, wie man in der Schweiz so schön sagt. Und das sind Werte, die ich absolut zeitgemäß halte, ja, oder sehr anknüpfbar.
0: Ja, sehr anschlussfähig heute, diese Spiritualität.
1: Ganz genau. Und drum, denke ich, ist es halt auch naheliegend gewesen, dass ein Papst, der sich erstmals in der Kirchengeschichte Franziskus nennt, also Papst.
0: Es gab vorher niemals einen.
1: Nie. Mhm. Nein. Und als dieser Name bekannt wurde, dachte ich schon, oh, jetzt kommt was ganz anderes. Und es kam etwas ganz anderes. Und dann die wichtige Sozial- und Umweltenzyklika Laudato Si, eben auch wieder dieser Titel aus dem Sonnengesang für diese wichtige Enzyklika, wo es eben auch um die Umwelt geht und auch wieder Mutter Erde angesprochen wird. Und etwas, was übrigens bei rechtskatholischen Kreisen gar nicht gut ankam. Ja, die finden das dann irgendwie pagan oder so. Dabei eben er selbst, Franziskus, hat das schon von der Mutter Erde zu reden und von den Geschwistern in der Schöpfung.
0: Und der Kern der Mystik von Franz von Assisi, ich nehme an, da hast du dann wahrscheinlich dann auch nochmal den Volker Lippin gefragt. Was hat der da gesagt?
1: Hören wir es doch.
2: Der Sonnengesang ruft die Elemente der Natur, ruft die Geschöpfe an oder ruft sie auf, Gott zu loben. Die gesamte Schöpfung wird zu einem Resonanzraum Gottes. Das ist der eine Schwerpunkt der Mystik von Franz von Assisi, zu sagen, in dieser Natur erfahren wir Gott. Und der andere Schwerpunkt ist die zunehmende Annäherung an Jesus Christus, dadurch, dass ich immer mehr mich von mir selbst zurückziehe. Das heißt, er will nichts Eigenes mehr haben. Und dann, wenn er nichts mehr hat, dann ist er ganz nah bei Jesus Christus. Das ist ein zutiefst mystischer Gedanke.
0: Das ist fast so auf weltlicher Ebene der Hans im Glück. Also wenn wir jetzt heute von Franziskus sprechen, da fällt ja dieses Stichwort Kapitalismuskritik. Wir haben es ja auch vorhin auch angesprochen. Dieser Rückzug von den weltlichen Dingen, das ist doch aber eigentlich eine sehr, sehr moderne Projektion.
1: Ja, wenn man, müsste quasi sagen, 1200 müsste man von einem Früh- oder Protokapitalismus sprechen, aber es geht tatsächlich um Reichtumskritik und die Reichtumskritik, die ist auch bei Jesus selber im Neuen Testament, bei der Jesusbewegung drin. Und das wollte ja Franz von Assisi zurück zur Jesusbewegung eigentlich, zum Evangelium, und drum nenne ich ihn eben gerne einen evangelischen Heiligen oder Bewegten, weil er tatsächlich diese Armut als Protest oder auch Solidarisierung mit den Armen gegen die Reichen und Mächtigen, und Reichtum und Macht gehört eben immer zusammen, und das gilt bis für die Gegenwart.
0: Judith, ich würde gerne noch mal das Armutssymbol unter einem anderen Aspekt ganz kurz anschauen. Also wenn wir jetzt nach Assisi reisen, dann begegnen wir einer gewaltigen Franziskus-Industrie. Da gibt es Souvenirs, Kinderbücher, Kaffeetassen mit, wie du angefangen hast, Pace Ebene. Dann die Franziskaner-Sandalen, die dann schnell mal 100 Euro kosten. Rosenkränze, Gebetsketten aus Olivenholz, Kreuze, Medaillen, Anhänger, Bildbänder, Gebetsbücher, Franziskus-Magnete gibt es auch, Kräuterseifen, also alles.
1: Schneekugeln.
0: Widerspricht das nicht allem, wofür Franziskus gestanden hat?
1: Das kannst du so sehen. Na, tatsächlich, also gerade die Sandalen, die ja von einer weltweit operierenden Firma sehr gehypt werden und die auch gerne mit Nonnen oder eben Ordensfrauen, Schwestern wirbt, die in diesen Sandalen herumlaufen, das ist ja eigentlich ein Armutssymbol. Es ist ja gerade der Verzicht auf festes Schuhwerk, auch wärmendes Schuhwerk und echt ein Zeichen für diese Solidarität des Teilens. Und das ist dann schon ja absurd, wenn das dann plötzlich zum Modeaccessoire wird.
0: Also irgendwie ist dann Franziskus weniger ein Heiliger als einer, der eine Art spirituelles Buffet bietet, bei dem sich jeder nimmt, was ihm gerade schmeckt.
1: Das ist eben wieder die Wirkung, ne? Jeder hat Zugriff auf diese Figur. Jeder kann sich dieser Tradition bedienen. Und es gibt ja kein Copyright auf Franziskus. Den haben leider auch, wenn man leider sagen darf, die Franziskaner selber nicht, die natürlich sehr betonen, wer sie sind. Und in der Nachfolge dieses Franz, respektive in der Nachfolge Jesu Christi, stehen sie halt für die Bewahrung der Schöpfung und für die Solidarität mit den Armen. Was man jetzt von so einem multinationalen Riesenkonzern, der da super Sandalen verkauft, nicht behaupten kann. Aber eben, so ist es. Ja. Also es ist ja aus niemanden Hand das Copyright für Franz von Assisi und seine Botschaft.
0: Hast du auch Sandalen zu Hause?
1: Nein.
0: Gut, ich auch nicht. Ein anderer Aspekt, Judith, ein anderer Aspekt seiner Aktualität ist ja das Thema Frieden. Warum wird Franziskus heute so oft als Brückenbauer dargestellt zwischen Religionen?
1: Also das hat tatsächlich einen historischen, offenbar wirklich einen historischen Grund, dass er nämlich tatsächlich mitten in den Kreuzzügen als also vermeintlich oder sich christlich nennende Herzüge da ins sogenannte Heilige Land aufgebrochen wird und sich gegen die Muslime da kriegerisch daherzogen. Also wir wissen ja, was die Kreuzzüge alles bedeuten an Schandtaten, übrigens auch an anderen Christinnen und Christen, wohlgemerkt nicht nur an Muslimen. Das hat ja viel andere negative Sachen auch. Und genau in dieser Zeit sei dieser Franz von Assisi tatsächlich wollte den Sultan treffen und wollte mit ihm reden. Wollte nicht Gewalt, sondern wollte Gespräch. Und das scheint tatsächlich historisch zu sein. Er wurde dann sogar gefangen genommen, weil er ja quasi auf der gegnerischen Seite war. Hat das aber überstanden und hat angeblich tatsächlich mehrere Male lange Stunden mit diesem Sultan über Frieden gesprochen und über Glauben und gesprochen. Und was besonders interessant ist, dass wir auch arabische Textquellen für diese Begegnung haben. Also nicht nur die christliche Tradition zu diesem Thema, sondern auch arabische Textstellen. Und das macht ihn halt wirklich zu einem Verbindungsglied, und auf dem man sich heute natürlich sehr, sehr gern bezieht. Papst Johannes Paul II. Hat das vor allem getan, indem er 1986 dann dieses Friedensgebet, das Interreligiöse in Assisi einberufen hat. Und seitdem steht auch dieses Assisi jetzt so als Symbol für den Frieden zwischen den Religionen und den Völkern. Und da ist ein wahrer historischer Kern dahinter.
0: Okay, jetzt sprechen wir natürlich oft über Franziskus oder hier jetzt über Franziskus als Einzelperson. Er hat aber eine riesige Bewegung gegründet oder die ist riesig geworden.
1: Genau, das war schon zu Lebzeiten so, und auch Frauenbewegungen, Frauengemeinschaften, Clara von Assisi, Clarissen, die es bis heute gibt, und da ist auch noch viel Emanzipations- und Revoluzzerpotenzial drin gewesen, weil die wollte der Papst natürlich auch zur Raison bringen, weil die nämlich auch sehr selbstbewusst und ein eigenes Verständnis von evangelisch-christlicher Frömmigkeit hatten, diese Clarissen, bis heute.
3: 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Und hier bei SRF News machen wir weiter jetzt mit Aktualität.

0: Die Nachrichten von SRF um 9:30 mit Olivia Limacher. Im aargauischen Untersiggental sind am Abend mehrere hundert Menschen zu einer Solidaritätskundgebung zusammengekommen. Hintergrund ist der Fall eines Ex-Politikers aus dem Kanton Aargau, der mehrere weibliche Opfer betäubt, sexuell missbraucht und die Taten gefilmt haben soll. Die Teilnehmenden der Mahnwache forderten eine umfassende und transparente Aufarbeitung der Geschehnisse. Der Opferschutz müsse gestärkt werden. Am Anlass nahmen auch zwei der drei mutmaßlich betroffenen Opfer teil. Die Staatsanwaltschaft klagt den 57-jährigen Schweizer unter anderem wegen mehrfach versuchten Mordes, mehrfacher Vergewaltigung und sexuellen Handlungen mit Kindern an. Weitere Meldungen aus dem Inland. Die Schweiz unterstützt Frankreich mit 3 Armeehelikoptern, um die Waldbrände in mehreren Regionen zu bekämpfen. Wie das Verteidigungsdepartement mitteilte, würden 3 Helikopter des Typs Super Puma auf die französische Insel Korsika geschickt. Zudem würden 20 Fachleute zur Brandbekämpfung ins Einsatzgebiet reisen. Die Einsatzdauer sei auf 7 Tage festgelegt worden. Die SBB hält an Fanszügen für Fußballspiele fest, trotz der Zugblockade durch GC-Fans am Wochenende. Diese Züge seien wichtig für eine sichere und geordnete Anreise, schreibt die SBB in einer Mitteilung. Am vergangenen Samstag hatten Fans des Grasshopper-Clubs Zürich einen Zug zwischen Zürich und Bern blockiert. Sie hatten über 10-mal die Notbremse gezogen sowie den Brandalarm ausgelöst. Der ukrainische Präsident Volodymyr Zelensky ist in Großbritannien empfangen worden als erster internationaler Gast von Großbritanniens neuem Premier Andy Burnham. Die Wahl des Besuchers sei kein Zufall gewesen, sagte Burnham bei dem Treffen in der südenglischen Hafenstadt Portsmouth. Man wolle die klare Botschaft senden, dass Großbritannien zu 100% an der Seite der Ukraine stehe. Der britische Premier verkündete zudem, die Ukraine dürfe künftig ein Störsystem produzieren, das von Großbritannien entwickelt worden sei. Mit diesem System sollen ukrainische Drohnen vor russischen Angriffen geschützt werden. Tausende der Geräte wurden nach Angaben der britischen Regierung bereits an die Ukraine geliefert. Der Blick aufs Wetter. Morgen ist es sonnig und heiß bei 29 bis 32 Grad. Das waren Nachrichten von Radio SRF. Verantwortlich war Juliette Schild.
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2: Eine neue christliche Weltordnung. Maximale Freiheit für die Tech-Branche. Das ist die Vision des Multimilliardärs und Tech-Investors Peter Thiel. Und einer, der sich besonders gut auskennt mit dem Gedankengut von Peter Thiel und seinen Verbündeten, ist der österreichische Theologe Wolfgang Pallava. Er weiß, was es bedeutet, dass Tech-Bros im Silicon Valley und auch US-Vizepräsident J.D. Vance Anhänger eines radikalen Christentums sind, dass ihnen eine technische Elite vorschwebt, deren Freiheit nicht mit der Demokratie vereinbar ist. Unser Auslandredaktor Peter Vögeli hat den Theologen in Berlin getroffen. Er hat mit ihm über Begriffe wie Antichrist, Katechon, Gotteskrieger, Armageddon oder das jüngste Gericht gesprochen, also religiöse Begriffe aus längst vergangenen Zeiten, die plötzlich wieder brandaktuell und politisch brisant sind, in den USA, in Israel, bei den Rechten in Europa. Und deshalb hat Peter Vögeli Wolfgang Pallava gefragt, was ist denn eigentlich heute damit gemeint?
3: Also zuerst muss man festhalten, dass für Menschen in den USA solche apokalyptischen Begriffe aus der Bibel durchaus Alltag sind, weil dort die Diskussion über solche Begriffe vor allem im evangelikalen Bereich nie aufgehört hat. Uns in Europa verstört es, weil wir einerseits diese Begriffe schon lange vergessen haben, obwohl es durchaus auch beispielsweise aus atheistischer Sicht Sinn macht, die Metapher der Apokalypse für heute fruchtbar zu machen, wie das der atheistische Philosoph Günther Anders nach dem Abwurf der Atombomben gemacht hat, dass er gesagt hat, was in der Bibel Metapher ist, ist 1945 Realität geworden. Und man kann ja durchaus plausibel machen, dass wir in einer apokalyptischen Weltlage sind, weil wir heute die technischen Möglichkeiten in der Hand haben, uns selbst auszulöschen. Und das geht ja nicht mehr weg. Antichrist, das ist natürlich noch ein schwierigerer Begriff. Ich meine, in der Zeit des Nationalsozialismus haben Leute wie Bonhoeffer und andere schon gewusst, dass beispielsweise Hitler ein Antichrist ist. Karl Schmitt, ein konservativer Staatsrechtsgelehrter, der heute weltweit einer der meistgelesenen Denker des 20. Jahrhunderts ist, hat dann am Ende des Zweiten Weltkriegs über Kurt Echo und Antichrist angefangen zu schreiben, hat mittelalterliche Texte aufgegriffen, hat in einem möglichen Weltstaat, in einer politischen Welteinheit den Antichrist gesehen. Und der Kurt Echo, der Aufhalter des Antichrist, das wäre dann praktisch die Aufteilung der Welt in 3, 4 oder 5 Imperien, die immer Welteinheit verhindern. Und jetzt ganz aktuell sind alle diese Begriffe durch den Tech-Pro und Milliardär Peter Thiel in die öffentliche Diskussion gekommen, der zum Teil an Karl Schmitt anschließt und gegen weltweite Regulierungen ankämpft, die er mit dem Antichrist gleichsetzt und von daher dann auch politisch Leute wie J.D. Vance oder Trump unterstützt, die helfen, den Internationalismus zu unterminieren. Und er versucht, indem er theologische Metaphern aufgreift und theologische Begriffe aufgreift, vor allem in den USA, konservative Christen, die sehr ablehnend einer technologischen Beschleunigung gegenüberstehen, auf seine Seite zu ziehen.
1: Können Sie kurz skizzieren, was ist mit Antichrist und Katechon gemeint?
3: Also der Katechon kommt im 2. Thessalonikerbrief vor. Die frühen Christen waren ganz stark von der Naherwartung geprägt. Also Paulus glaubte ja, dass zu seiner Lebzeit Christus wieder auf die Erde kommen wird. Wie sich das aber nach Jahrzehnten nicht herausgestellt hat, ist ja das Problem gewesen, wenn wir wüssten, dass Christus morgen wiederkommt, würde man vielleicht das Interview gar nicht machen, weil das könnte man gar nicht mehr senden. Und damals haben Leute dann angefangen, ja, sich um den Alltag, um die Welt nicht mehr zu kümmern, sodass im 2. Thessalonikerbrief ja nicht nur der Aufhalter das Chaos der Gewalt, und das hat man dann oft im Mittelalter mit dem Antichrist identifiziert, also der Aufhalter hält das Chaos der Gewalt zurück, aber er hält auch die Wiederkunft Christi zurück, er ist also eine ambivalente Figur. Aber die Naherwartung ist ausgeblieben, und es heißt im 2. Thessalonikerbrief auch, wer nicht arbeiten will, soll auch nicht essen. Also habe ich gesagt, Leute, das kann länger dauern, bis Christus wiederkommt. Wir wissen heute, dass das schon sehr lange dauert. Und darum ist der 2. Thessalonikerbrief einer, der jetzt sozusagen die Wiederkunft Christi hinausschiebt und damit aber auch das in bestimmten apokalyptischen Texten vorhergesagte Chaos der Gewalt aufschiebt. Und so die ersten Interpretationen waren dann das Römische Reich, das Römische Imperium, den Aufhalter gesehen. Und Karl Schmitt hat dann überhaupt versucht, für jede geschichtliche Epoche den Katechon zu bestimmen. Also das war sicher mal das britische Weltreich, das ist vermutlich heute die USA. Und ja, über das kann man diskutieren.
1: Jetzt ist dieser Thessalonikerbrief 2000 Jahre her, das Mittelalter ist 1000 Jahre her. Warum haben diese Ideen aus längst vergangenen Zeiten gerade jetzt aktuell Konjunktur?
3: Also einerseits, weil in den USA, der im Unterschied zu Europa, auch was die Demokratie, was die Politik betrifft, aus religiös-biblischen Quellen entstanden ist. Also da hat es immer diese Reflexion und dieses Verhältnis gegeben. Die europäische Demokratie am Kontinent ist ja mit der Französischen Revolution gegen die Religion entstanden. Also der Unterschied ist auch wichtig. Ich meine, ich habe mich mit diesen Begriffen seit 40 Jahren beschäftigt, weil ich den Karl Schmitt verstehen und kritisieren wollte. Und Peter Thiel verwendet heute diese Begriffe, um seinen Libertarismus den evangelikalen und konservativen Christen in den USA schmackhaft zu machen, um sie für die Unterstützung technologischer Beschleunigung zu gewinnen. Das heißt, und das ist jetzt mit dem Antichrist gemeint, um weltweite Regulierungen, einen Weltstaat und so weiter zu verhindern.
1: Sehr berühmt ist ja das Zitat von Peter Thiel, in dem er sagt, ich glaube, dass die Demokratie und die Freiheit nicht vereinbar sind. Heißt das, eine technische Elite soll freie Hand haben. Und ist das jetzt der neue Klassenkampf?
3: Also zuerst muss man Peter Thiel als Libertären verstehen, der von Ayn Rand und dem Libertarismus geprägt ist. Und die haben ja schon mit dem Heraufkommen des digitalen Zeitalters gesagt, Demokratie, die nationalstaatlich organisiert ist, wird verschwinden, weil alles läuft dann nur mehr digital und wird ökonomisch bestimmt. Nach 9-11 hat sich das verschoben. Also dort hat man dann doch wieder auf den Nationalstaat, auf Grenzen gesetzt. Aber dann hat sich diese Ablehnung der Demokratie, die den technischen Fortschritt behindern könnte, in Richtung eines Technofeudalismus hin entwickelt. Also dass schon die Gefahr besteht und die Versuchung sehr groß ist, dass einige wenige sehr reiche Menschen den weiteren Lauf der Welt bestimmen und möglichst nicht von der Demokratie und den Gesellschaften dabei gestört, behindert oder verzögert werden wollen.
1: Ich musste irgendwie an diesen Film denken, Tribute of Panem, oder die Hunger Games, ich weiß nicht, ob Sie den kennen. Da gibt es eine Elite und das gemeine Volk, die Unterschicht, die führen eine Art Gladiatorenkämpfe durch und die, die dann überleben, werden auch noch in diesen erlauchten Zirkel der Reichen aufgenommen. So kommt mir ein bisschen diese Ideologie vor.
3: Ja, es ist eine gefährliche Ideologie, die eben einfach mit ökonomischer Macht einhergeht und ökonomische Macht verbindet sich dann, wie man das auch bei Elon Musk und Peter Thiel sieht, dass also die mit ihrem Geld dann politisch, vor allem in den USA, großen Einfluss nehmen. Und das ist eine Gefahr. Ich möchte dagegen auf Friedrich Dürrenmatt hinweisen, der in einer seiner Bemerkungen zu seinem Stück Die Physiker bemerkt hat, was alle Menschen betrifft und alle angeht, müssen auch alle gemeinsam lösen. Also der ganz stark auf Zivilgesellschaft, Demokratie setzt, um eben auch den ethischen Rahmen für technische Entwicklungen zu geben. Und das ist das bessere Modell, als zu glauben, 4-5 Leute könnten das Schicksal der Welt und von uns Menschen in die Hand nehmen.
1: Wir sind hier ja im Land von Marx und Engels, wo die Sozialdemokraten noch 12% haben, also irrelevant sind. Um auf meine Frage zurückzukommen, ist diese Frage der technischen Feudalelite gegen den Rest, ist das der neue Klassenkampf, den wir jetzt haben?
3: Ja, vielleicht kann man es als Klassenkampf bezeichnen. Also eine Spaltung von extrem Reichen mit großer Macht und eine zunehmend dagegen machtlose Bevölkerung. Das kann man als Klassenspaltung und damit dann auch als möglichen Klassenkampf bezeichnen.
1: Die Linke in Deutschland hat ja wenig zu sagen. Dabei hätte sie eigentlich viel zu sagen. Es gibt ja Bernie Sanders, den Senator aus Vermont, der ein Gesetz einbringen will, der sagt, alle AI, also künstliche Intelligenzfirmen, müssen 50% ihrer Aktien an einen staatlichen Fonds abgeben. Es gibt Mitwirkungsrechte und Gewinnbeteiligung, weil all das, was diese Firmen sammeln, ist eigentlich der größte Diebstahl in der Geschichte der Welt. Also eigentlich gäbe es ja soziale Themen für die Linke.
3: Die Bevölkerung neigt eher zu den Rechten als zu den Linken. Und das ist eine Frage, die vielleicht auch mit den Langfristwirkungen von 9-11, von den vorherrschenden Ängsten der Welt zusammenhängt. Die Ängste, die auch was mit unserer Sterblichkeit zu tun haben, da gibt es sehr gute Forschung der Terror Management Theory, die sagen, wenn Menschen, die nicht stark liberal und tolerant schon von sich aus verwurzelt sind, neigen, wenn sie mit der Sterblichkeit konfrontiert werden, zu Freund-Feind-Denken, zu Nationalismus, zu Sündenbockjagden. Und 9-11 hat diese Wirkung in den USA, aber dann auch weltweit ausgelöst. Dann ist bald darauf die Finanzkrise 2007, 2008 gekommen und es hat die Pandemie dann noch einmal verstärkt. Das heißt, wir haben einen gestiegenen Angstpegel, zumindest in der westlichen Welt, und das fördert eher nationalistische, rechtspopulistische Tendenzen und lässt die linken Konzepte unglaubwürdig erscheinen oder emotional zu schwach.
1: Eine ganz wichtige Figur in dieser Ideologie ist eben der Antichrist. Wer ist der Antichrist in der heutigen Zeit im Bild der Thiels und der Rechten?
3: Also Thiel und die Rechten, die also greifen ganz stark auf Carl Schmitts Interpretation zurück. Und für Carl Schmitt war der Antichrist Weltorganisation, UNO, Weltstaat, also alles, was in dem Sinn eine globale Regulierung, eine globale politische Ordnung, hat dann Carl Schmitt als Antichrist bezeichnet. Es gibt aber bessere Interpretationen. Ich meine, für Leute, für Theologen wie mich, die ja immer auch versuchen, die biblischen Metaphern für heute zu verstehen. René Girard, ein französisch-amerikanischer Kulturanthropologe, der sowohl für Thiel als auch für mich ein wichtiger Vordenker ist. René Girards These des Antichrist finde ich sehr überzeugend und interessant, dass er sagt, das Judentum, Christentum haben in unserer Welt eine ganz neue Sicht auf Menschen, die zum Opfer von Gewalt werden gebracht. Also die Unschuld der Opfer, die Würdigkeit des Opfers, die Sorge um die Opfer ist ins Zentrum unserer Aufmerksamkeit gerückt worden. Aus dem ist ja dann auch der Gedanke der Menschenrechte hervorgegangen. Und man kann die Sorge um die Opfer zur Waffe machen. Also ist ja heute auch in der politischen Auseinandersetzung so, dass der Opferstatus, weil er eben moralisch höher steht und eine besondere moralische Würde hat, jetzt sehr gesucht wird und das wirft man dann auch ein. Und das ist auf der einen Seite was Wichtiges, weil wir wirklich schauen sollen, dass Menschen, die zum Opfer werden, dass wir das abschaffen. Aber wenn wir das zur Waffe machen, also zum Schlagstock machen, dann pervertieren wir eine ganz wichtige Errungenschaft der jüdisch-christlichen Offenbarung. Und Girard sagt, die Sorge um die Opfer zur Waffe zu machen und damit zu Sündenbockjagden zu blasen auf der zweiten Ebene, also wir jagen jetzt die Menschen, die Opfer herstellen, dann wiederholt man sozusagen auf einer gefährlichen Ebene diese Gewalt und man scheint wie Christus zu handeln, aber in Wirklichkeit pervertiert man diese Botschaft. Das heißt, der Antichrist ist ja fast zum Verwechseln wie Christus, aber ein kleiner Unterschied macht ihn dann zu einer sehr gefährlichen Figur. Und da könnte man dazu sagen, da bringe ich heute ganz gern auch eine Kritik an Girard an, weil Girard etwas zu schematisch gesagt hat, diese Pervertierung des Opfers, das ist die Versuchung der Linken, während die Rechten überhaupt hinter die Sorge um die Opfer zurückgehen wollen. Und das stimmt eigentlich nicht und das hat schon George Orwell in seiner Rezension von Hitlers Mein Kampf hervorgehoben. George Orwell schreibt in der Rezension von Mein Kampf, wenn man das Buch liest, dann merkt man, dass Adolf Hitler sich als Märtyrer, als der Gekreuzigte, als ein Opfer darstellt. Und das war einer der Gründe nach Orwell, warum die Deutschen sich so sehr dann an Hitler angeschlossen haben, weil auch das deutsche Volk nach dem Ersten Weltkrieg sich als Opfer gefühlt hat. Wenn man heute in die Welt schaut, dann gibt es natürlich von konservativer Seite ganz starke Kritik an dieser Versuchung, aus der Sorge um die Opfer eine Waffe zu machen. Das ist das, was die Rechten heute am Wokismus kritisieren. Aber ich muss einbringen, dass rechts die Instrumentalisierung des Opferstatus vielleicht noch stärker ist. Ich meine, Trump präsentiert sich ständig als Opfer. Die rechtspopulistischen Bewegungen schreien ständig Opfer.
1: Zurück zum Antichristen, das ist eben die UNO, die EU, die Klimabewegung. Aber eigentlich ist es ja auch die katholische Kirche, die eine Weltautorität will. Also kritisieren Leute wie der Katholik J.D. Vance und Leute, die diese Ideologie vertreten, die katholische Kirche selber und dann wird es ja komplett pervers.
3: Also der Gedanke der Weltautorität geht eigentlich zu Johannes dem 23. zurück auf seine Enzyklika Pacem in Terris, das eine Reaktion auf die Kuba-Krise war. Also im Herbst 1962 ist ja die Welt ganz knapp an einer Nuklearkatastrophe, an einem Atomkrieg vorbeigeschrammt. Und 1963 schreibt dann Johannes der 23., wir brauchen eine Weltautorität mit effizienten Mitteln, um die Herausforderungen zu bewältigen. Heute ist es noch notwendiger geworden, wenn man an Klimakrise, an die Herausforderung der künstlichen Intelligenz denkt. Die Kirche sagt also wirklich seit 63 und alle Päpste haben diese Botschaft wiederholt, eine Weltautorität mit effizienten Mitteln. Allerdings im Unterschied zur falschen Zuspitzung bei Deal haben die Päpste immer dazu gesagt, die Weltautorität muss subsidiär aufgebaut werden. Also es darf kein Weltstaat sein. Die waren sich sehr bewusst, dass Schritte in die Richtung gefährlich sind, aber notwendig sind und man muss es richtig machen, dass es nicht in die falsche Richtung geht. Peter Thiel ist jetzt offensiver geworden in der Frage. Zu Papst Leo hat ja Thiel zu der Enzyklika Stellung genommen und gesagt, also wenn man dem folgt, dann könnte man gleich sozusagen den Wettlauf um künstliche Intelligenz den Chinesen überlassen. Also der Papst erweist sich als kommunistischer Agent Chinas, wenn er Regulierungen verlangt, die dann nach Deal nur im Westen greifen würden und die Chinesen könnten dann unreguliert auf die Überholspur kommen.
1: Diese politische Theologie, die jetzt en vogue ist, ist das der theoretische Freipass für Politiker wie J.D. Vance, vielleicht auch Donald Trump oder Unternehmer wie Peter Thiel, die sagen, okay, das ist der intellektuelle Unterbau, dass wir machen können, was wir wollen?
3: Also bei J.D. Vance wissen wir es noch nicht. Wenn man jetzt dieses neue Buch von ihm liest, da ist er extrem kritisch zum Libertarismus, schreibt ein Loblied für die katholische Soziallehre. Allerdings sagt er nichts zur Weltautorität. Man kann das aus jetziger Sicht nicht wirklich sagen, sondern man kann nur sagen, dass wir in den nächsten paar Monaten sehr schön sehen werden, in welche Richtung das geht.
1: Religion hat ja einen ganz anderen Stellenwert in den USA als in Europa. Ich finde, die ganz spannende Frage ist, inwieweit breitet sich diese Ideologie auch in Europa aus?
3: Ja, also was die Ideologie betrifft, hoffe ich, dass sich das nicht ausbreitet. Ich meine, ich selber bin, wenn ich so eine Frage höre, ein bisschen zerrissen, weil ich schon glaube, dass die religiöse Frage im tiefsten und breitesten Sinne mit der Sterblichkeit, mit vielen anderen Dingen zu tun hat und wir die religiöse Frage nicht loswerden. Also eben mein Mentor René Girard schreibt als Motto seines ersten Buches, der Mensch hat einen Gott oder einen Götzen. Heute stehen wir vor der Frage, geht es um eine genuine Religion oder geht es um eine Vergötzung der Technik? Also wird Technik zum Gott, wird Technik zur Religion? Und bei Thiel hat man das Gefühl, er versucht so eine Technikreligion nur irgendwie mit dem Christlichen zu verbinden, hoffentlich wirklich zu verbinden und nicht nur zu tarnen in dem Sinn. Also ich glaube, die Europäer müssen ein bisschen aufwachen und sich der religiösen Frage stellen. In Europa hat man eher das Gefühl, dass es einen religiösen Analphabetismus gibt. Also die Leute wissen gar nichts von diesen Fragen, weichen diesen Fragen auch aus. Und das finde ich sehr problematisch. Also ich habe jetzt viele Gespräche mit Journalisten und Journalistinnen gehabt zu diesen Fragen. Und da erschreckt man manchmal, wie auf der anderen Seite zu diesen Themen überhaupt, ja, überhaupt nichts da ist. Also wie keine Resonanz und gar nichts. Und ich glaube, wir brauchen ein aufgeklärtes, gesundes Verhältnis auch zu den religiösen Fragen. Und das müssen wir uns in Europa erst wieder erarbeiten, weil natürlich in Europa durch die lange Dominanz der Kirche, vor dem sich dann die aufgeklärte Gesellschaft im Kampf loslösen musste, und das ist was Gutes. Aber jetzt müssen wir, nachdem der Kampf doch jetzt schon einige Zeit zurückliegt, noch einmal schauen, wie schaut es aus und etwas entspannter und offener auch die religiöse Frage ernst nehmen, die ja nicht nur durch die USA wichtig geworden ist, sondern Religion spielt ja mit Ausnahme von Europa in der Welt große Rolle. Ja, also wir müssen uns der Frage neu stellen, ohne die Errungenschaften der Aufklärung über Bord zu werfen.
1: Aber diese religiösen Fragen sind auch in Europa schon längst in der Politik angekommen. Putins Russland spricht davon, Moskau sei das dritte Rom, also der Aufhalter des Antichristen in Form des dekadenten, woken Westens, der EU und so weiter. Die AfD in Deutschland, Maximilian Krah, der Europaabgeordnete, benutzt dieses ganze Vokabular auch. Herbert Kickl, Der FPÖ-Chef in Österreich hat plakatiert im Wahlkampf «Dein Wille geschehe». Woher kommt denn das? Und Sebastian Kurz ist ja engstens verbunden mit dieser ganzen Sicherheitsindustrie und hat ja für Peter Thiel gearbeitet. Also ich sehe da schon, dass das auf fruchtbarem Boden fällt in der Politik.
3: Ja, ich sehe das eigentlich genauso wie Sie und das ist eine erschreckende Entwicklung. Und das meine ich genau nicht, wenn man ein neues, entspanntes Verhältnis zur Religion suchen muss. Aber ich würde noch einmal unterstreichen, dass eben eine Gesellschaft, die mit den religiösen Fragen gar nichts anfangen kann, die ist ja dann solcher Propaganda, sei es russisch, sei es rechtspopulistisch ausgeliefert. Also gerade bei jungen Männern beobachtet man, dass das im Westen eine zunehmende Attraktivität hat. Und das hängt auch mit dem weltanschaulich-religiösen Vakuum zusammen der liberalen, aufgeklärten Gesellschaft. Also wenn man zu Religion gar nichts sagt, und dann junge Menschen doch irgendwo auf der Suche sind, dann liefert man sie eigentlich jenen aus, die dieses Angebot machen. Und dieses Angebot, das ist eine gefährliche pseudoreligiöse Ideologie.
1: Für wie gefährlich halten Sie diese Strömung, sage ich jetzt mal, in Europa?
3: Ja, das ist schwer abzuschätzen. Also ich hoffe nicht, dass das wirklich greift, weil es ja dann doch mit zentralen Lebensumständen von unserer heutigen Welt nicht zusammengeht. Also mich würde sehr überraschen, wenn jetzt in 10 Jahren das ganz viele Menschen begeistert. Aber auf der anderen Seite muss man sagen, die Gefahr besteht schon. Und wenn sozusagen auf der anderen Seite gar kein Angebot da ist und man mit diesen Fragen gar nichts anfangen kann und die ausblendet, dann ist die Gefahr schon sehr groß.
1: Genau, weil Religion kann auch ein sehr einfach gestricktes Angebot machen, wenn sie es zu simpel macht, sagt, alle Mädchen in der Schule müssen Kopftuch tragen und wer nicht, ist eine Schlampe. Das kann man ganz einfach machen, wenn es kein Gegenargument gibt.
3: Ja, richtig. Aber wie gesagt, ich meine, die religiöse Frage ist eine, die Menschheit nicht los wird. Da bin ich fest davon überzeugt. Und da ein gutes Verhältnis zu finden, ohne religiöse Menschen negativ abzustempeln, ohne sie in so einfache, fundamentalistische Muster hineinzutreiben. Die große Aufgabe ist es, ein entspanntes Verhältnis zu den zentralen religiösen Menschheitsfragen zu finden, das auch positiv vorzuleben und da auch gutes Angebot den Menschen zu machen.
1: Diese Veranstaltungen, die es immer wieder gibt, die ursprünglich von Peter Thiel inspiriert waren, da ist ja auch der Unionsfraktionschef Jens Spahn immer wieder aufgetaucht. Der hat jetzt mit dieser Leihmutterschaftsgeschichte eigentlich bewiesen, dass er das Gefühl hat, er kann machen, was er will. Wie stark sehen Sie ihn in dieser Thiel-Bewegung und ist er vielleicht der Brutus der Union? Er meuchelt dann den Kanzler und arbeitet mit einer AfD zusammen, die ja auch empfänglich ist für ähnliche Ideen.
3: Ich meine, zuerst fällt auf, dass er natürlich ein extremes Beispiel einer Doppelmoral ist, wenn er politisch in Deutschland Dinge verbieten will, die er dann selber tut. Das ist ja ein Beispiel, wo ich sage, dort, wo solche Widersprüche ganz deutlich werden, also wo die Leute irgendwo ganz modern, technisch tun und lassen wollen, was möglich ist und was sie sich finanziell leisten können und es gleichzeitig mit einer religiösen Ideologie verbinden, die anscheinend das alles verbietet, das unterhöhlt ja ihre Position. Das heißt, das ist ein Grund, warum ich glaube, dass das nicht funktioniert, also dass die Leute auf die Schnauze fallen.
2: Das war das Gespräch mit dem österreichischen Theologen Wolfgang Palava.

0: Die Nachrichten von SRF um 10 mit Olivia Limacher. Kundgebung im Kanton Aargau. Hunderte Menschen demonstrieren ihre Solidarität für die Opfer sexueller Gewalt im Fall um den Aargauer Ex-Politiker. Der ukrainische Präsident Zelensky ist sein erster internationaler Gast. Der neue britische Premier Burnham demonstriert Solidarität mit der Ukraine. Das Wetter morgen sonnig bei Höchstwerten um 30 Grad. Im aargauischen Untersiggental sind am Abend mehrere hundert Menschen zu einer Solidaritätskundgebung zusammengekommen. Hintergrund ist der Fall eines Ex-Politikers aus dem Kanton Aargau, der mehrere weibliche Opfer betäubt, sexuell missbraucht und die Taten gefilmt haben soll. Die Solidaritätskundgebung wurde von den SP-Frauen Aargau organisiert. Darunter war auch die Aargauer SP-Grossrätin und Co-Fraktionspräsidentin Mia Jenny. Sie kritisierte die Aargauer Behörden, weil sie die Betroffenen ungenügend geschützt hätten. Der Fall in Untersiggental sei Ausdruck struktureller Gewalt.
1: Es braucht eine Aufarbeitung dieses Falls und da, wo es Lücken gibt, da, wo die notwendige Information nicht geflossen ist, da müssen diese Lücken gefüllt werden.
0: An der Mahnwache nahmen auch zwei der drei betroffenen Opfer teil. Die Staatsanwaltschaft klagt den 57-jährigen Schweizer unter anderem wegen mehrfach versuchten Mordes, mehrfacher Vergewaltigung und sexuellen Handlungen mit Kindern an. Der neue britische Premierminister Andy Burnham hat heute seinen ersten internationalen Gast empfangen, den ukrainischen Präsidenten Volodymyr Zelensky. Aus London berichtet Franziska Hoppen von der ARD.
2: Großbritannien stehe Seite an Seite mit der Ukraine. Seine Unterstützung bleibe ungebrochen, erklärte Großbritanniens neuer Premierminister Andy Burnham. Russland solle keinen Zweifel an der Entschlossenheit der Briten haben, die nicht nachgeben würden, bis ein dauerhafter und gerechter Frieden für die Ukraine erreicht sei. Der ukrainische Präsident Zelensky ist der erste ausländische Staatschef, den Burnham seit seinem Amtsantritt vor einer Woche empfangen hat. Und er war der letzte, den dessen Vorgänger Keir Starmer bei einer Auslandsreise besucht hatte. Das Signal, auch wenn die politische Führung wechselt. Großbritannien bleibt einer der wichtigsten Verbündeten der Ukraine. Burnham machte auch klar, dass Großbritannien weiter die sogenannte Koalition der Willigen an der Seite Frankreichs anführen werde. Ein Zusammenschluss von mehr als 30 Ländern, die die Ukraine langfristig militärisch und sicherheitspolitisch unterstützen wollen. Gemeinsam besuchten Burnham und Zelensky einen Marinestützpunkt in Portsmouth an der Südküste Englands. Großbritannien kündigte zudem an, der Ukraine die Rechte an einer neuen Technik zur elektronischen Störung russischer Luftabwehrsysteme zu überlassen. Zelensky betonte, dass die Ukraine und Großbritannien die stärksten Beziehungen in der Geschichte der Zusammenarbeit beider Länder aufgebaut hätten.
0: Die Schweiz unterstützt Frankreich mit 3 Armeehelikoptern, um die Waldbrände in mehreren Regionen zu bekämpfen. Wie das Verteidigungsdepartement mitteilte, würden 3 Helikopter des Typs Super Puma auf die französische Insel Korsika geschickt. Zudem würden 20 Fachleute zur Brandbekämpfung ins Einsatzgebiet reisen. Die Einsatzdauer sei auf 7 Tage festgelegt worden. Neben den Helikoptern sind bereits Schweizer Feuerwehrleute in Frankreich im Einsatz. Seit Samstag unterstützen rund 30 Angehörige des Feuerwehr- und Rettungsdienstes der Stadt Genf die Löscharbeiten an der Atlantikküste bei Bordeaux. Dieser Einsatz soll bis zum 1. August dauern. Nun zu weiteren Meldungen des Tages in der Übersicht. In Berlin ist ein Mann wieder auf freiem Fuß, der nach dem mutmaßlich islamistischen Terroranschlag festgenommen worden war. Er war als Mittäter verdächtigt worden. Beim Terroranschlag am Rand des Christopher Street Days wurden am Samstagabend eine Frau getötet und weitere 29 Menschen verletzt. Der mutmaßliche Täter wurde gestern Abend bei einem Polizeieinsatz in Berlin getötet. Nach diesem Angriff in Berlin wird auch in Zürich die Sicherheit an Großanlässen zum Thema. Denn am 8. August werden in der Stadt Zürich ebenfalls mehrere hunderttausend Menschen erwartet, anlässlich der Street Parade. Bei der Stadtpolizei Zürich heißt es, die Sicherheitsvorkehrungen für die Street Parade würden nach dem Anschlag in Berlin nochmal genau angeschaut und wenn nötig angepasst. Der Sportwagenbauer Porsche baut bis 2035 insgesamt 5'000 Stellen ab. Betroffen sind das Stammwerk in Stuttgart und das Entwicklungszentrum. Wie das Unternehmen schreibt, wird die Standortsicherung um 5 Jahre verlängert bis 2035. In diesem Zeitraum seien Kündigungen ausgeschlossen. Die Stellen sollen vor allem über freiwillige Austritte, Pensionierungen oder auslaufende befristete Verträge wegfallen. Gunther von Hagens ist im Alter von 81 Jahren gestorben. Berühmt wurde er mit seinen Ausstellungen «Körperwelten». In den 1970er Jahren entwickelte von Hagens eine Konservierungstechnik. So wurden Leichen zu anatomischen Präparaten. Seine Ausstellungen mit plastinierten Leichen wurden aber auch kritisiert, beispielsweise von den Kirchen. Die Börsendaten von 22.05 Uhr, geliefert von SIX. Der Swiss Market Index schließt bei 14.422 Punkten plus 0,7%. Der Dow Jones Index in New York stand kurz vor Schluss bei plus 0,5%. Der Euro wird zu 93,13 Rappen gehandelt, der Dollar zu 81,91 Rappen. Das Wetter. Morgen ist es meist sonnig. Nach einem frischen Morgen wird es am Nachmittag um 30 Grad heiß. Das waren Nachrichten von Radio SRF. Verantwortlich Juliette Schild.
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4: Hallo hier auf Ihrem Informationssender. Und da gibt's jetzt einige wichtige, aktuelle, aber auch hintergründige Themen, wo es sich definitiv lohnt, da mal näher drauf zu schauen. Wir blicken da zum Beispiel nach China, das jetzt dem CERN in Genf Konkurrenz zu machen scheint, zumindest auf den ersten Blick. China hat nämlich auch einen Teilchenbeschleuniger gebaut. Was es mit dem aber tatsächlich auf sich hat, das klären wir. Außerdem ist ein KI-Test der Firma OpenAI Thema, über den gerade viel gesprochen wird. Nicht alles ist da aber so ganz richtig. Wir bringen mit unserem Digitalredaktor Licht ins Dunkel. Zuerst sprechen wir aber über den Anschlag am CSD in Berlin vom Wochenende. Mein Name ist Susan Stöckel. Mittlerweile ist klar, nach dem Anschlag beim Christopher Street Day ist der Hauptverdächtige tot. Die Polizei hat den 21-jährigen Deutschen mit libanesischen Wurzeln erschossen, nachdem er sie angegriffen haben soll. Der mutmaßliche Täter ist am Samstagabend beim CSD mit einem Auto in eine Menschenmenge gefahren und hat dabei eine Frau getötet und 29 weitere Menschen verletzt. Der CSD oder Christopher Street Day ist eine Veranstaltung, an der Menschen für die Rechte, die Gleichstellung und eine stärkere Akzeptanz von queeren Menschen eintreten. Mit dabei war auch Adrian Knecht. Er ist Co-Präsident von Pink Cross, der Dachorganisation von schwulen und bisexuellen Männern in der Schweiz. Martina Koch konnte mit ihm sprechen und hat ihn zuerst gefragt, wie er den CSD denn erlebt hat.
5: Die Parade hat sehr bunt, laut und fröhlich angefangen. Es waren hunderttausende Menschen hier auf der Straße, um Haltung zu zeigen, Haltung für Vielfalt, für queere Rechte. Das war eine sehr schöne Veranstaltung und eindrücklich groß auch.
6: Dann am späten Samstagabend kamen die ersten Meldungen, dass ein Auto in einer Menschenmenge am Rande des CSD gefahren sei. Wie haben Sie am Samstagabend und dann am Sonntag die Reaktion der queeren Community in Berlin erlebt?
5: Also ich selbst war schockiert ab dieser Nachricht. Ich habe es über Push-Meldungen aus den Medien erfahren. Ich war selbst zu diesem Zeitpunkt nicht mehr vor Ort. Ich habe sehr viele Reaktionen aus meinem Umfeld erhalten, Leute, die sich Sorgen gemacht haben. In Berlin bin ich jetzt im Austausch mit vielen Leuten hier aus der queeren Community und ich erlebe eine wahnsinnig große Solidarität und einen Zusammenhalt. Also die Menschen bestärken sich gegenseitig und es werden auch ganz klare, laute Forderungen gemacht gegenüber Regierungen und Staat, weil ich denke, es ist wichtig, dass die Politik hier ganz eine klare Haltung zeigt, so wie es auch das Motto am CSD war, dass Haltung wichtig ist.
6: Jetzt am Sonntag gab es ja verschiedene Mahnwachen und Trauerfeiern. Waren Sie selbst auch an einer solchen Feier?
5: Ich selbst habe es auf Social Media mitverfolgt. Die Veranstalter des CSD haben noch davon abgeraten, an größeren Versammlungen teilzunehmen. Ich kann aber sehr gut verstehen, dass es Menschen aus der Community mit dem Bedürfnis gibt, da jetzt ein Zeichen zu setzen. Und ich habe gehört, dass die Redebeiträge sehr emotional und kraftvoll waren.
6: Berlin ist ja für die Queer Community eine besondere Stadt, eine Stadt, die sich schon sehr lange als sehr offene Stadt versteht. Hätten Sie selbst gedacht, dass ein Anschlag auf die Queer-Community in Berlin möglich ist?
5: Ich habe natürlich nicht direkt damit gerechnet, wenn man aber am CSD teilnimmt. Und ich war schon ein paar Tage zuvor hier. Ich habe beobachtet, wie die Polizei Straßenabsperrungen errichtet hat, massiver Art. Ich denke, diese Stadt ist gezeichnet von Anschlägen, die es bereits gab auf andere Veranstaltungen. Und also hier waren die Sicherheitsvorkehrungen groß. Also man hat irgendwie schon unterbewusst irgendwie dieses Gefühl, dass etwas passieren kann oder zumindest, dass die Organisation darauf vorbereitet ist. Ich selbst habe natürlich nicht damit gerechnet und es trifft Berlin mitten ins Herz und auch unsere Community mitten ins Herz, weil Berlin tatsächlich ein internationales Zentrum für queeres Leben ist.

0: Leider dazu auch in der Regenbogenhauptstadt Berlin.
1: Und wie reagieren Sie persönlich darauf? Also versuchen Sie weniger als schwuler Mann erkennbar zu sein oder gerade eben deswegen doch?
0: Ich habe das Privileg als schwuler Mann, dass ich entscheiden kann, wann ich als solcher erkennbar sein will auf der Straße und kann das steuern, je nachdem, wie sicher ich mich in einem Umfeld fühle. Andere queere Menschen haben das Privileg nicht, also sie sind immer sichtbar. Ich persönlich arbeite tatsächlich damit. Also wenn ich mich in einer Gegend unsicher fühle, dann zeige ich das nicht unbedingt. Gleichzeitig denke ich, und das gehört auch zu meiner Rolle als Präsident des Dachverbands, setze ich auch viel Wert darauf, klar ersichtlich zu sein und auch Haltung zu zeigen und auch zu intervenieren, wenn ich etwas feststelle, gerade wenn gegenüber anderen Menschen, die queer sind, das Verhalten im öffentlichen Raum nicht korrekt ist.
2: Sagt Adrian Knecht, er ist Co-Präsident von Pink Cross in der Schweiz. Ein anderes großes Thema, das viele Menschen aktuell bewegt, sind die Waldbrände in Spanien und Frankreich. Dort kämpfen tausende Feuerwehrleute seit Tagen gegen diese Feuer, die mittlerweile ein historisches Ausmaß angenommen haben. Hunderttausende Menschen wurden bisher evakuiert. Im Gebiet rund um das französische Bordeaux gehen die Löscharbeiten weiter. Die Flammen stehen nur wenige Kilometer vor den Außenbezirken der Großstadt. Über 200.000 Menschen mussten die Region verlassen. Nicolas Malzacher hat unsere Frankreich-Korrespondentin Miriam Mattis gefragt, wie die Evakuierung denn abgelaufen ist.
3: Die Neuigkeit der letzten Stunden ist, dass Ferienlager für Minderjährige und Menschen mit Behinderung in der ganzen Region nun verboten sind. Und was ich außerdem weiß, ist, dass es keine neuen Evakuierungen gab, was sicher ein gutes Zeichen ist. Aber das Feuer ist eben immer noch nur ca. 15 Kilometer vom Stadtrand von Bordeaux entfernt. Von daher bleibt die Lage auf jeden Fall weiter angespannt.
4: Die Gefahr bleibt bestehen. Keine neuen Evakuierungen, sagen Sie, aber 200.000 Menschen mussten ja schon evakuiert werden. Wie ist das abgelaufen?
3: Ja, grundsätzlich liefen diese Evakuierungen sehr gut ab. Man hat da immer einen Alarm auf dem Telefon bekommen, der einen signalisiert hat, dass man die Region verlassen soll. Aber man kann sich auf jeden Fall vorstellen, dass bei so einer riesigen Operation es dann auch zu hektischen Szenen kommt. Und es kam vor allem auch zu größeren Staus in der Region. Für die Menschen ist das eine belastende Situation. Und es kommt hinzu, dass viele sogar mehrmals evakuiert werden mussten, weil sie in einer Notunterkunft waren, die sich später dann in einem erneut evakuierten Gebiet befand.
4: Und was passiert jetzt mit all diesen Menschen? Wo kommen die unter?
3: Die kommen unter in verschiedenen Notunterkünften in mehreren Gemeinden. Das größte ist in Bordeaux auf dem Messegelände. Da ist die Kapazität aktuell bei ungefähr 10.000 Personen. Das kann auch noch erhöht werden. Dann wurde auch ein Messegelände in Agen zur Verfügung gestellt. Viele Leute kommen auch bei Freunden oder Familien unter. Touristen dann eher in Hotels, denn die Gironde ist ja eine beliebte Feriendestination. Oder die Touristen sind zum Teil natürlich dann auch vorzeitig abgereist. Die Präfektin Sophie Brockas, die rief die Touristen nun dazu auf, wenn sie nicht in der Gegend sind, auf jeden Fall nicht in die Gironde zu reisen.
4: Ja, und auch bei Schweizer Reisenden ist diese Region beliebt, jetzt gerade immer noch Sommerferien. Wie gehen die Schweizerinnen und Schweizer damit um?
3: Ja, die Schweizerinnen und Schweizer scheinen recht selbstständig zu sein. Das EDA habe wenig Anfragen bekommen bisher für Unterstützung. Ich weiß selber von mehreren Familien, die zurückgereist sind in die Schweiz oder dann weitergereist. Aber es gibt auch verschiedene, die vor Ort abwarten, in Hotels, Campings etc. Sie haben ja zum Teil auch noch ihr Material auf den evakuierten Campingplätzen und wollen das dann wieder zurückholen. Die Situation führt auf jeden Fall zu Verunsicherung. Eben, will man bleiben oder will man gehen? Und es wurde in den letzten Tagen immer schwieriger, sich zu bewegen, auch in den nicht direkt betroffenen Gebieten.
4: Sie sagen es, die Mobilität ist eingeschränkt in der Region. Das hat auch damit zu tun, dass Autobahnabschnitte gesperrt worden sind, Zugverbindungen sind eingestellt. Besteht da irgendwo durch auch die Gefahr, dass die Menschen eben zu stark eingeschränkt sind in der Mobilität, dass sie vielleicht sogar eingekesselt werden?
3: Ja, dass sie eingekesselt werden, das glaube ich eher nicht. Die Behörden haben den Überblick und sie evakuieren ja bedrohte Gebiete präventiv. Es gab ja bisher kein ziviles Todesopfer. Also man muss wirklich sagen, dass diese Arbeit, die geleistet wird, wirklich außerordentlich ist hier vor Ort. Aber natürlich diese Zuglinien zum Beispiel, die gehen direkt durch die evakuierten Gebiete. Ich war gestern zum Beispiel in

0: Marche Prim und dort ist das Feuer wirklich fast vor dem Dorf angekommen und dort geht die Zuglinie auch Richtung Südwesten von Frankreich durch und nebenan ist auch gleich die Autobahn, die Richtung Spanien geht. Deswegen wurde das alles natürlich jetzt geschlossen. Aber was man dort versucht, ist eben, dass das Feuer sich nicht weiter ausbreitet. Es wurde eine Brandschneise von mehreren hundert Metern errichtet. Es wurden also Bäume gefällt und möglichst schnell abtransportiert, dass man das Feuer eindämmen kann Richtung Süden und auch vor allem natürlich Richtung Bordeaux.
1: Sie haben vorhin gesagt, dass es bisher kein ziviles Todesopfer gegeben hat. Das ist natürlich erfreulich. Gleichzeitig können diese Waldbrände trotzdem gesundheitliche Folgen haben. Der Rauch zum Beispiel, der ist gefährlich für Menschen. Wie gut können sich die Menschen in der Region jetzt vor dem Rauch zum Beispiel schützen?
0: Ja, der Rauch ist natürlich ein zusätzliches Problem und es sind aktuell mehrere Departamente unter der schlechten Luftqualität am Leiden. Die Regierung, die ließ 1,5 Millionen Masken liefern und sie rät, dass man die Fenster geschlossen lassen soll und dass man sich möglichst wenig im Freien aufhalten soll. Der Rauch, der kommt quasi in Etappen. Zum Beispiel Bordeaux ist oft stark betroffen und eben deswegen, wegen diesem Problem, wurde auch dieses Verbot von Ferienlagern für Minderjährige und die Ferienaufenthalte für Menschen mit Behinderung ausgesprochen. Also man kann sich schützen, aber jeder ist da natürlich auch auf sich selber gestellt.
1: Zum Schluss noch Miriam Mattis. Es hat keine neuen Evakuierungen gegeben. Trotzdem bleibt die Situation angespannt. Was bräuchte es, damit die Einsatzkräfte die Situation wirklich unter Kontrolle bringen?
0: Ja, natürlich braucht es möglichst viel Unterstützung aus der Luft, aber vor allem auch am Boden. Aber diese kommt ja auch aus Frankreich und auch aus anderen Ländern. Auch die Schweiz hat ein Feuerwehrteam geschickt in die Region. Zentral sind aber die Wetterbedingungen. Also man sollte möglichst keinen Wind haben und keine hohen Temperaturen. Der Wind hat sich teilweise ein bisschen gelegt, aber sehr, sehr instabil. Die Temperaturen sind aktuell okay, die sind um die 30 Grad. Aber in den nächsten Tagen soll es wieder sehr heiß werden und das ist natürlich sehr beunruhigend.
2: Sagt SRF Frankreich-Korrespondentin Miriam Mattis. Ja, und bei den Löscharbeiten in Frankreich hilft übrigens auch die Schweiz mit. Am Dienstag sollen nämlich zwei Super Puma-Helikopter der Armee nach Frankreich fliegen, um die Brandbekämpfung zu unterstützen. Und jetzt widmen wir uns ein bisschen technischen Themen. Ein Test der US-Softwarefirma OpenAI, der aus dem Ruder gelaufen ist, sorgt derzeit für Schlagzeilen. Vielleicht haben Sie es mitbekommen. Dabei verschaffte sich die künstliche Intelligenz von OpenAI Zugriff auf fremde Systeme, hat sie also gehackt. Entsprechend wird vor allem in den USA nun die Forderung nach einem sogenannten Kill Switch, also einem Notausschaltknopf für KI, lauter. Damit soll die Bevölkerung vor ähnlichen Vorfällen geschützt werden. Doch könnte so ein Mechanismus tatsächlich verhindern, dass eine KI außer Kontrolle gerät? Das hat Sophia Fessler, SRF-Digitalredaktor Jörg Tschirren, gefragt.
3: Zuerst muss man, glaube ich, schnell klarstellen, die Forderung, die klingt danach, als hätte man es mit einer wild gewordenen KI zu tun gehabt, die man nicht mehr kontrollieren konnte und die man hätte ausschalten müssen. Das war aber nicht der Fall. Also es hat sich um einen kontrollierten Test bei OpenAI gehandelt, bei dem es um die Fähigkeiten zweier KI-Modelle ging. Ein Test, bei dem OpenAI bewusst auf bestimmte Schutzmechanismen verzichtet hat. Und das Interessante daran, genau solche Tests wären von dem Gesetzesentwurf ausgenommen. Der Notfallknopf, der wäre in diesem Fall also gar nicht gedrückt worden.
4: Um auf mögliche Ernstfälle vorbereitet zu sein, könnte ein solcher Notfallknopf schon hilfreich sein, also einer, der die KI ausschaltet. Wie beurteilen Sie denn die technischen Möglichkeiten, so etwas umzusetzen?
3: Mit neuen KI-Modellen, mit sogenannten KI-Agenten, hat sich die Problematik verschoben. Es geht jetzt nicht mehr nur darum, dass KI falsche Antworten geben kann oder missbraucht werden kann, für Desinformation zum Beispiel oder um Deepfakes zu produzieren. KI kann nun mit konkreten Handlungen auch direkten Schaden anrichten, zum Beispiel eben, indem sie sich in fremde Systeme hackt. Das Problem mit dem Notfallknopf ist, das Hacking, das passiert viel schneller, als dass man diesen Knopf drücken könnte. Also das passiert innerhalb Sekunden, vielleicht Minuten. Der Schaden wäre also schon lange angerichtet. Was so ein Knopf aber könnte, er würde den US-Behörden die Möglichkeit geben, den Einsatz von KI-Modellen aus der Ferne zu kontrollieren. Das mag sinnvoll klingen, wenn es um Bedrohungsszenarien geht, aber es würde auch viel Unsicherheit schaffen. Also ein Schweizer Spital, eine Bank oder auch die Verwaltung, die auf so ein US-Modell setzt, die könnten sich nie sicher sein, ob der Zugang zum Modell bald blockiert wird oder nicht.
4: Das heißt, man müsste in Zukunft also eher auf eigene Modelle setzen?
3: Solche eigenen Modelle gibt es. In der Schweiz wird zum Beispiel Apertus entwickelt. Das ist ein Open-Source-Modell, das man herunterladen und selber konfigurieren und betreiben kann. Und das zeigt dann eine weitere Schwachstelle so eines Notfallknopfs. Solche Open-Source-Modelle, die lassen sich dann nicht mehr einfach aus der Ferne ausschalten. Und das können heute schon sehr leistungsfähige KI-Modelle sein. Also Open-Source-KI aus China, die kann es heute zum Beispiel mit den besten US-Modellen aufnehmen. Also der Notfallknopf, der würde genau das betreffen, was man sowieso am leichtesten kontrollieren kann, die großen KI-Unternehmen. Wenn es um offene Modelle geht, die man eben selber betreiben kann, da müsste man wohl nicht bei der KI selber ansetzen, sondern bei der Infrastruktur, die es zum Funktionieren dieser KI braucht. Also zum Beispiel beim Zugang zur Recheninfrastruktur in der Cloud.
4: Die US-Behörden begründen ihre Forderung nach diesem Killswitch damit, dass sie die Bevölkerung schützen wollen, also eigentlich in ihrem Interesse handeln. Wie sieht es denn mit den Unternehmen aus? Entspricht das auch ihrem Interesse, die KI zu kontrollieren?
3: Die Unternehmen, die haben eigentlich heute schon genug Mittel, ihre Modelle zu kontrollieren. Das sieht man auch im aktuellen Fall, wenn OpenAI es hätte verhindern wollen, dass sich die KI in fremde Systeme hackt, dann hätte sie ihr einfach strengere Vorgaben geben können und kein Schlupfloch ins Internet offen lassen. Kontrollieren lässt sich KI also schon, bloß hat bei der Entwicklung bisher immer die Geschwindigkeit vor der Kontrolle gestanden. Also der Sicherheit willen könnte man solche Systeme immer enger einsperren, langsamer testen, ihnen weniger Rechte geben. Technisch wäre das alles möglich. Es würde die Unternehmen beim KI-Wettlauf aber Zeit kosten und es würde sie am Markt weniger dynamisch erscheinen lassen. Ein Mitgründer des US-KI-Unternehmens Anthropic hat einmal gesagt, die KI-Industrie, die habe im Moment nur ein Gaspedal, aber keine Bremse. Und der aktuelle Vorfall zeigt, glaube ich, dass es wohl an der Zeit wäre, sich über so eine Bremse Gedanken zu machen.
2: Sagt SRF-Digitalredakteur Jörg Tschirren über den Test von OpenAI mit seiner künstlichen Intelligenz. Und damit zu einer anderen technischen Innovation, die gerade für Aufsehen sorgt. Es geht um einen Teilchenbeschleuniger, der zwar eben erst den Probebetrieb aufgenommen hat, aber dennoch schon Rekorde bricht. Die Anlage steht in der chinesischen Provinz Guangdong und ist die weltweit erste Forschungsanlage für sogenannte Schwerionen, also eine Art Supermikroskop für die Physikforschung. Über dieses Projekt hat Vera Deragisch mit dem freien Wissenschaftsjournalisten Frank Grotelüschen gesprochen.
5: Also das ist schon eine beeindruckende Anlage, die heißt Haiyef und steht im Süden Chinas. Es ist also kein einzelner Beschleuniger, sondern ein regelrechter Beschleunigerkomplex mit einer Gesamtlänge von insgesamt so 2 Kilometern. Das ist jetzt viel kleiner als der LHC in Genf am CERN. Das ist ja ein Riesenring mit einem Umfang von 27 Kilometern. Aber die Anlage in China hat eine Besonderheit. Sie kann Teilchen zwar nicht so stark beschleunigen wie der LHC, aber sie kann besonders viele Teilchen auf einmal beschleunigen. Und schon im Probebetrieb jetzt hat sie einen Rekord aufgestellt und etwa 250 Milliarden Teilchen auf einen Schlag auf Trab gebracht. Und zwar eine spezielle Sorte von Teilchen, sogenannte Schwerionen.
4: Was ist das genau? Was sind Schwerionen?
5: Also so ein Atom, das kann man sich ja vorstellen wie so ein winziges Planetensystem. Also in der Mitte sitzt der Atomkern, außen herum kreisen die Elektronen und für Haiyef in China, da werden die Elektronen entfernt und übrig bleibt der nackte Atomkern, zum Beispiel die Atomkerne von Sauerstoff oder auch von Metallen. Ja, und die beschleunigt die Anlage bis nahe an die Lichtgeschwindigkeit und schießt sie dann auf eine Art Zielscheibe. Und dabei, und das ist das Entscheidende, entstehen ganz exotische Atomkerne, die es auf der Erde gar nicht gibt. Manche davon nur Milliardstel Sekunden. Und je mehr Kerne man losschickt, desto größer die Chance, diese sehr seltenen Kerne, diese sehr seltenen Vorgänge zu beobachten. Das ist eben die Spezialität von diesem neuen Beschleuniger, also eine Art Supermikroskop für Atomkerne.
4: Was fängt man denn damit an?
5: Ja, also die Fachleute möchten herausfinden, welche Atomkerne überhaupt existieren können und welche nicht und wo die Natur quasi ihre Grenzen setzt. Außerdem lassen sich auch, und das finde ich besonders spannend, Vorgänge nachstellen, die sonst nur ablaufen, wenn Sterne explodieren oder Sterne miteinander zusammenstoßen. Bei solchen Prozessen können nämlich dann Elemente entstehen wie Gold oder Platin oder Uran. Und HIVE soll also helfen zu verstehen, wie im Detail diese Elemente im Universum entstanden sind. Und daneben gibt es auch ganz praktische Anwendungen, etwa für die Krebstherapie oder für radioaktive Stoffe in der Medizin.
6: Sie haben es erwähnt zu Beginn, diese neue Anlage in China ist kleiner als jene im CERN in Genf. Wo ist da der Unterschied?
5: Also die beiden Anlagen beschleunigen zwar Teilchen, aber sie verfolgen ganz unterschiedliche Ziele. Also am CERN, da werden in der Regel ganz leichte Kerne, Wasserstoffkerne, auf enorme Energien gebracht und dann aufeinandergeschossen. Dabei entstehen dann neue Elementarteilchen, wie zum Beispiel das berühmte Higgs-Teilchen. Manchmal beschleunigt das CERN auch schwere Atomkerne, Blei etwa. Aber dabei geht es um etwas anderes als in China, nämlich um die Erzeugung einer Art kosmischen Ursuppe, wie sie unmittelbar nach dem Urknall es gegeben haben soll. Der chinesische Beschleuniger dagegen untersucht die Atomkerne selbst. Also welche Kerne kann es überhaupt geben in der Natur? Also beide Anlagen, die ergänzen sich eher und konkurrieren nicht miteinander.
6: Wo steht denn nun aber China mit dieser neuen Anlage, wenn man das jetzt im globalen Wettbewerb in der weltweiten Forschung anschaut?
5: Also China, denke ich, will vor allem damit eines zeigen, das Land will in der Grundlagenforschung weltweit vorne mitmischen. Der Bau begann 2018 und jetzt schon nach ein paar Jahren läuft die Inbetriebnahme. Für so ein Forschungsprojekt dieser Größenordnung ist das wirklich bemerkenswert schnell. Also zum Vergleich, in Deutschland entsteht in Darmstadt so eine ähnliche Anlage für die Schwerionenforschung. Dort verzögert sich der Bau allerdings immer wieder. China hatte also die Nase vorn. Und dieser HIVE-Beschleuniger ist also kein Einzelfall. Kürzlich hat China einen der größten und modernsten Detektoren für sogenannte Neutrinos in Betrieb genommen. Das sind geisterhafte Teilchen, die im ganzen Universum unterwegs sind. Ja, und auch das zeigt, China will bei den großen Fragen der Physik künftig eine führende Rolle in der Welt spielen.
6: Und wenn wir bei den großen Fragen der Physik sind, jetzt dieser Beschleuniger für Schwerionen, das ist ein großer Schritt für die Physikforschung.
5: Das denke ich schon. Also es gab zwar schon kleinere Anlagen, die auch schon Fortschritte gebracht haben, aber jetzt werden die Leute, die sich dafür interessieren, doch ganz neue Experimente machen können und womöglich auch Elemente, Kerne erzeugen können, die es bislang noch gar nicht gegeben hat. Und das wäre also schon ein ganz dickes Ding.
2: Sagt der Wissenschaftsjournalist Frank Grotelüschen. Und das waren einige Highlights aus dem Programm von SRF 4 News für Sie zusammengestellt. Am Mikrofon verabschiedet sich für den Moment Susanne Stöckel.

0: Die Nachrichten von SRF um 10:30 mit Ronja Bollinger. Kundgebung im Kanton Aargau. Hunderte Menschen demonstrieren ihre Solidarität für die Opfer sexueller Gewalt im Fall um den Aargauer Ex-Politiker. Der ukrainische Präsident Zelensky ist sein erster internationaler Gast. Der neue britische Premier Burnham demonstriert Solidarität mit der Ukraine. Das Wetter morgen sonnig bei Höchstwerten um 30 Grad. Im aargauischen Untersickental sind am Abend mehrere hundert Menschen zu einer Solidaritätskundgebung zusammengekommen. Hintergrund ist der Fall eines Ex-Politikers aus dem Kanton Aargau, der mehrere weibliche Opfer betäubt, sexuell missbraucht und die Taten gefilmt haben soll. Die Solidaritätskundgebung wurde von den SP-Frauen Aargau organisiert. Darunter war auch die Aargauer SP-Grossrätin und Co-Fraktionspräsidentin Mia Jenny. Sie kritisierte die Aargauer Behörden, weil sie die Betroffenen ungenügend geschützt hätten. Der Fall in Untersickental sei Ausdruck struktureller Gewalt.
1: Es braucht eine Aufarbeitung dieses Falls und da, wo es Lücken gibt, da, wo die notwendige Information nicht geflossen ist, da müssen diese Lücken gefüllt werden.
0: An der Mahnwache nahmen auch zwei der drei betroffenen Opfer teil. Die Staatsanwaltschaft klagt den 57-jährigen Schweizer unter anderem wegen mehrfach versuchten Mordes, mehrfacher Vergewaltigung und sexuellen Handlungen mit Kindern an. Der neue britische Premierminister Andy Burnham hat heute seinen ersten internationalen Gast empfangen, den ukrainischen Präsidenten Volodymyr Zelensky. Aus London berichtet Franziska Hoppen von der ARD.
2: Großbritannien stehe Seite an Seite mit der Ukraine. Seine Unterstützung bleibe ungebrochen, erklärte Großbritanniens neuer Premierminister Andy Burnham. Russland solle keinen Zweifel an der Entschlossenheit der Briten haben, die nicht nachgeben würden, bis ein dauerhafter und gerechter Frieden für die Ukraine erreicht sei. Der ukrainische Präsident Zelensky ist der erste ausländische Staatschef, den Burnham seit seinem Amtsantritt vor einer Woche empfangen hat. Und er war der letzte, den dessen Vorgänger Keir Starmer bei einer Auslandsreise besucht hatte. Das Signal, auch wenn die politische Führung wechselt. Großbritannien bleibt einer der wichtigsten Verbündeten der Ukraine. Burnham machte auch klar, dass Großbritannien weiter die sogenannte Koalition der Willigen an der Seite Frankreichs anführen werde. Ein Zusammenschluss von mehr als 30 Ländern, die die Ukraine langfristig militärisch und sicherheitspolitisch unterstützen wollen. Gemeinsam besuchten Burnham und Zelensky einen Marinestützpunkt in Portsmouth an der Südküste Englands. Großbritannien kündigte zudem an, der Ukraine die Rechte an einer neuen Technik zur elektronischen Störung russischer Luftabwehrsysteme zu überlassen. Zelensky betonte, dass die Ukraine und Großbritannien die stärksten Beziehungen in der Geschichte der Zusammenarbeit beider Länder aufgebaut hätten.
0: Die Schweiz unterstützt Frankreich mit drei Armeehelikoptern, um die Waldbrände in mehreren Regionen zu bekämpfen. Wie das Verteidigungsdepartement mitteilte, würden drei Helikopter des Typs Super Puma auf die französische Insel Korsika geschickt. Zudem würden 20 Fachleute zur Brandbekämpfung ins Einsatzgebiet reisen. Die Einsatzdauer sei auf 7 Tage festgelegt worden. Neben den Helikoptern sind bereits Schweizer Feuerwehrleute in Frankreich im Einsatz. Seit Samstag unterstützen rund 30 Angehörige des Feuerwehr- und Rettungsdienstes der Stadt Genf die Löscharbeiten an der Atlantikküste bei Bordeaux. Dieser Einsatz soll bis am 1. August dauern. Nun zu weiteren Meldungen des Tages in der Übersicht. In Berlin ist ein Mann wieder auf freiem Fuß, der nach dem mutmaßlich islamistischen Terroranschlag festgenommen worden war. Er war als Mittäter verdächtigt worden. Beim Terroranschlag am Rand des Christopher Street Days wurden am Samstagabend eine Frau getötet und weitere 29 Menschen verletzt. Der mutmaßliche Täter wurde gestern Abend bei einem Polizeieinsatz in Berlin getötet. Nach diesem Angriff in Berlin wird auch in Zürich die Sicherheit an Großanlässen zum Thema. Denn am 8. August werden in der Stadt Zürich ebenfalls mehrere hunderttausend Menschen erwartet, anlässlich der Street Parade. Bei der Stadtpolizei Zürich heißt es, die Sicherheitsvorkehrungen für die Street Parade würden nach dem Anschlag in Berlin nochmal genau angeschaut und, wenn nötig, angepasst. Der Sportwagenbauer Porsche baut bis 2035 insgesamt 5000 Stellen ab. Betroffen sind das Stammwerk in Stuttgart und das Entwicklungszentrum. Wie das Unternehmen schreibt, wird die Standortsicherung um 5 Jahre verlängert bis 2035. In diesem Zeitraum seien Kündigungen ausgeschlossen. Die Stellen sollen vor allem über freiwillige Austritte, Pensionierungen oder auslaufende befristete Verträge wegfallen. Gunther von Hagens ist im Alter von 81 Jahren gestorben. Berühmt wurde er mit seinen Ausstellungen Körperwelten. In den 1970er Jahren entwickelte von Hagens eine Konservierungstechnik. So wurden Leichen zu anatomischen Präparaten. Seine Ausstellungen mit plastinierten Leichen wurden aber auch kritisiert, beispielsweise von den Kirchen. Die Börsendaten von SIX, der Swiss Market Index, schließt bei 14.422 Punkten plus 0,7%. Der Dow Jones Index in New York steigt um 0,5%. Der Euro wird zu 93,15 gehandelt, der Dollar zu 81,93. Das Wetter, morgen ist es meist sonnig. Nach einem frischen Morgen wird es am Nachmittag um die 30 Grad heiß. Das waren Nachrichten von Radio SRF, verantwortlich Juliette Schild.
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4: Das ist SRF 4 News und Sie hören jetzt die Sendung Kulturkompakt vom Montag.
3: Kulturkompakt. Mein Name ist Simon Budi, willkommen zu Kulturkompakt. Sie ist ein richtiger Hit der Operngeschichte, Carmen von Georges Bizet. Eine der meistgespielten Opern mit Melodien, die viele nachpfeifen können. Gestern Abend hatte in Salzburg eine neue Inszenierung der Carmen Premiere. Es war die erste Opernpremiere der diesjährigen Salzburger Festspiele. Elisabeth von Kallnein war dabei und heute Morgen Caroline Lüchinger zugeschaltet.
5: Elisabeth von Kallnein, ein Opernhit zur Premiere, da war wahrscheinlich ziemlich viel los in Salzburg.
6: Ja, es ist natürlich auch ein Privileg dieses Berufs, sowas dann miterleben zu können. Ja, mit vielen Promis, einem roten Teppich, schicker Abendgarderobe, auch viel Polizei und Security.
5: Ja, Stars und Promis gab es aber nicht nur auf dem roten Teppich, sondern auch auf der Bühne, zum Beispiel mit der Sopranistin Asmik Grigorian als Carmen.
6: Genau, sie ist eine ziemlich gefeierte Sängerin. Sie war auch schon mehrfach an den Salzburger Festspielen zu Gast. Und dieses Jahr gibt sie eben dort ihr Rollendebüt als Carmen. Hören wir doch gleich mal rein.

0: So klang es also gestern Abend aus mit Grigorian San Carmen in Salzburg. Carmen haben die meisten schon gehört. Trotzdem, Elisabeth, kannst du uns die Handlung noch mal kurz zusammenfassen?
1: Ja, klar, gerne. Also die Geschichte spielt in Sevilla im Milieu der Arbeiterinnen, Schmuggler und Soldaten. Carmen ist eine selbstbestimmte Frau mit großem Freiheitsdrang. Sie verdreht allen Männern den Kopf, auch dem Soldaten Don José. Er desertiert für sie und verlässt seine Verlobte. Aber Carmen entscheidet sich schließlich für einen anderen und Don José tötet sie vor lauter Eifersucht und gekränktem Ego.
0: Jetzt, Gabriela Carrizo hat die Oper in Salzburg neu inszeniert. Wie kam diese Inszenierung bei dir an?
1: Ja, also die Geschichte, die sie da auf die Bühne bringt, die wirkt ziemlich düster, fast apokalyptisch. Du musst dir vorstellen, die Bühne ist so eine dunkelgraue Kraterlandschaft, abstrakt gehalten und in Zwielicht getaucht. Von Anfang an ist da klar, diese Welt ist von Gewalt geprägt und die wird teilweise auch ziemlich drastisch dargestellt. Da zielt dann zum Beispiel ein Junge aus dem Kinderchor mit einem Gewehr auf andere Kinder. Carrizo und ihr Regieteam zeigen, das ist ein System aus Gewalt und Unterdrückung, das eben schließlich zu diesem Femizid an Carmen führt.
0: Jetzt Carrizo, sie kommt eigentlich aus dem Tanz. Sie leitet die belgische Tanztheaterkompanie Peeping Tom. Die ist ja, glaube ich, in Salzburg auch mit dabei.
1: Ja, genau. Die Tänzerinnen und Tänzer von Peeping Tom, die performen zur Musik. Stellenweise kehren sie quasi das Innenleben der Figuren nach außen mit ihren zuckenden Körpern. Manchmal macht das eine weitere Ebene auf. Es funktioniert aber nicht immer und ehrlich gesagt nutzt es sich als Gestaltungsmittel etwas ab im Laufe des Abends. Genauso wie die elektronischen Klangeffekte, die zwischendurch eingeblendet werden. Gewittergeräusche zum Beispiel oder auch verzerrte Stimmen. Insgesamt fehlt mir bei der Inszenierung so die klare Linie und gerade im dritten Akt ist es manchmal auch sehr überfrachtet.
0: Okay, kommen wir noch auf die Musik. Wie haben dir die Sängerinnen und Sänger gefallen?
1: Also Asmik Grigorian hat mich auf jeden Fall überzeugt mit ihrer Bühnenpräsenz und ihrer tollen, sehr vielseitigen Stimme. Als Sopranistin muss sie in dieser Mezzosopranrolle immer wieder an die Ränder ihrer Stimme gehen, aber gerade dadurch wird es besonders ausdrucksstark. Jonathan Tettleman, der verkörpert den Don José, der musste sich gestern Abend erstmal ein bisschen frei singen und spielen, wurde dann aber immer stärker.
0: Klingt ja schon mal gut. Jetzt, wie war das Orchester, das Utopia Orchestra mit dem Leiter Theodor Kurenzis?
1: Ja, da ist echt richtig viel Power und Spielfreude aus dem Orchestergraben geschwappt. Auch weil die Musikerinnen und Musiker über weite Teile im Stehen spielen, das ist dann nochmal eine ganz andere Energie. Theodor Kurenzis geht ja als Dirigent gerne in die Extreme, das hat er auch gestern Abend getan, ohne dabei übers Ziel hinauszuschießen.
2: Elisabeth von Kallnein über die Premiere von Bizets Carmen gestern Abend in Salzburg. Die erste Open-Premiere an den Salzburger Festspielen dieses Jahr.
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2: Heute vor 80 Jahren ist sie verstorben, die Schriftstellerin Gertrude Stein. Aus diesem Anlass ein Zitat.
4: Schließlich ist jeder, das heißt jeder, der schreibt, daran interessiert, in sich selber zu leben, damit er sagen kann, was in ihm drinnen ist. Darum müssen Schriftsteller zwei Länder haben. Eines, wohin sie gehören, und eins, in dem sie wirklich leben.
2: Das hat Gertrude Stein 1940 geschrieben. Ja, eine Amerikanerin, die in Paris lebte, eine Kunstsammlerin und große Salonnière. Eine Schriftstellerin, die sich über Konventionen hinwegsetzte und die Sprache neu erfinden wollte. Die Schriftstellerin Deborah Levy hat nun einen Roman über Gertrude Stein geschrieben, «Mein Jahr in Paris mit Gertrude Stein», so der Titel. Mit einer klassischen Biografie hat Deborah Levys Buch wenig zu tun, findet Susanne von Schenk, die das Buch vorstellt.
5: Die namenlose Ich-Erzählerin in «Mein Jahr in Paris mit Gertrude Stein» lebt eigentlich in London, hat aber auch eine Bleibe in Paris und somit gewisse Parallelen zu Deborah Levy, der Autorin dieses Romans. Sie lebt auch in London und im November 2024 ist sie in der französischen Hauptstadt, um für einen Essay über die Grande Dame der literarischen Moderne zu recherchieren, Gertrude Stein. Ein schwieriges Unterfangen, wie sich bald herausstellt.
6: Manchmal, wenn ich eines ihrer verwirrenden und verführerischen Werke las, wollte ich es in die Tonne treten. Sie sehnte sich danach, dass die Lesenden sie fanden, dennoch konnte es ein Teil von ihr kaum ertragen, gefunden zu werden.
5: In 34 teils sehr kurzen Kapiteln verzweifelt diese Ich-Erzählerin zuweilen an ihrem Projekt. Die Ablenkung durch ihre Pariser Freundinnen ist daher willkommen. Da ist Fanny, eine 40-jährige peppige Finanzberaterin mit einem bewegten Sexleben zwischen drei Frauen. Sie findet, dass die Ich-Erzählerin ihre Zeit nicht mit dieser unverständlichen Gertrude Stein verschwenden soll. Die zweite ist Eva mit faszinierenden blauen Augen, einem Mann irgendwo in den USA und einem Kater. Mit dessen Verschwinden beginnt Deborah Levys Roman. Die Suche nach ihm wird zum Leitmotiv des Buches und ist zugleich eine Metapher für die Suche nach einem Zugang zu Steins Werk.
6: Ich wollte, dass mein Essay ein klarer Strom ist, aber es war zu viel los. Ein verlorener Kater, Evas verschwundener Ehemann, die große Bandbreite von Fannys erotischen Eroberungen, mich in Paris zurechtzufinden, die Versuchung, Steins Werke wegzulegen und stattdessen Georges Simenon zu lesen.
5: Gertrude Stein wird 1874 als Tochter deutsch-jüdischer Einwanderer in den USA geboren. Sie studiert als eine der ersten Frauen Medizin an der Johns Hopkins University, allerdings ohne Abschluss, zieht 1903 nach Paris, wo sie erst mit ihrem Bruder und später mit ihrer Partnerin Alice B. Toklas in der Rue de Fleurus 27 einen legendären Salon betreibt. Am 27. Juli 1946, heute vor 80 Jahren, starb sie. Begraben ist sie auf dem Friedhof Père Lachaise in Paris. Die Ich-Erzählerin sinniert dort über Künstler wie John Cage, der ein paar Texte von Stein vertont hat, oder andere Künstler und versucht so, assoziativ die Atmosphäre von Steins Zeit einzufangen. Wenn sie für ihre Freundinnen kocht, dann Rezepte von Alice B. Toklas, einer begnadeten Köchin. Mit Gertrude Steins experimentellen Texten aber ringt sie. Stein zerlegte Grammatik und Syntax und konzentrierte sich auf die reine abstrakte Erfahrung von Worten und Klängen. Ein Beispiel.
6: Aus Freundlichkeit kommt Rötlichkeit und aus Ruhigkeit kommt rasche gleiche Frage. Aus einem Auge kommt Nachforschung, aus Auswahl kommt schmerzliches Vieh.
5: Deborah Levys Roman ist witzig und unterhaltsam, zuweilen etwas fordernd durch die vielen Gedanken und Zeitsprünge sowie gelegentliche Experimente im Schreibstil. Mag sein, dass Kenner über Steins Leben und Werk nicht viel Neues erfahren und dass die Freundinnengeschichte zuweilen etwas dünn ist, aber dennoch, dieses herrlich leichte und beschwingt geschriebene Buch macht Lust auf Paris, auf Freundschaften, auf Farben und Düfte und auf die Wiederlektüre von Gertrude Steins Werken, vor allem ihrer Autobiografie von Alice B. Toklas. Alles in allem eine Empfehlung.
2: Mein Jahr mit Gertrude Stein von Deborah Levy ist im Aki Verlag erschienen und aus dem Englischen übersetzt worden von Marion Hertle. In der Republik schreibt die Autorin Anna Miller über etwas, das uns vermutlich allen bekannt vorkommt. Wir haben für fast jede Frage sofort eine Antwort zur Hand, Google hilft, Podcasts oder auch KI-Chatbots. Ja, und trotzdem werden viele Menschen nicht unbedingt sicherer, sondern eher unsicherer. Der Text von ihr, er trägt den Titel «Können wir noch vertrauen?». Ich habe ihn gelesen und heute Morgen mit Caroline Lüchinger darüber gesprochen.
0: Simon Buri, dich hat der Text überrascht. Warum?
2: Ja, mich hat der Text überrascht. Warum? Weil er ja eigentlich mit einer ganz persönlichen Beobachtung beginnt. Also die Autorin Anna Miller, sie schreibt, dass sie inzwischen ja fast alles mit KI bespricht, sei es eine politische Frage bis zu Beziehungsproblemen. Wieso hat der Partner das so gesagt am Morgen? Wie meint er das vielleicht? Und ja, und irgendwann merkt sie dann, Moment mal, ich kann es kaum mehr aushalten, dass ich einfach mal etwas nicht weiß.
0: Also nicht KI sei das Problem, sondern der Umgang damit.
2: Ja, genau. Der Artikel, der ist eigentlich keine Technologiekritik in dem Sinne, also nicht gegen KI, sondern er beschreibt mehr ein Lebensgefühl, ja, dieses ja, ständige Bedürfnis nach Antworten, nach Orientierung vielleicht auch, vielleicht nach Kontrolle.
0: Also klingt irgendwie paradox. Wir haben mehr Wissen zur Verfügung als je zuvor und fühlen uns trotzdem unsicher.
2: Genau, also wenn wir Unsicherheit ausschalten wollen, können wir wirklich schlechter mit ihr umgehen. Das ist die These von ihr. Und das ist auch der spannendste Gedanke am Text, finde ich. Wir leben in einer Welt, die uns suggeriert, für jedes Problem gibt es eine Lösung, eine App vielleicht, ein Podcast oder eben die KI, wie sie alle heißen, ChatGPT etc. Aber das Leben, das funktioniert halt oft nicht so. Also da kommt vielleicht eine unerwartete Krankheit, eine Trennung, Zweifel oder Ängste, die einfach so aufploppen und die lassen sich nicht einfach wegoptimieren.
0: Und die Autorin sagt, wir hätten verlernt, diese Unsicherheit auszuhalten.
2: Ja, sie formuliert das sehr schön, das Digitale trainiere uns gewissermaßen ab, die Unsicherheit auszuhalten. Früher, da blieb eine Frage vielleicht mal offen, heute gehen wir so sofort ins Handy ein und kurzfristig beruhigt das vielleicht. Ja, aber langfristig, da werden wir möglicherweise abhängig von dieser ständigen Bestätigung. Sie sagt sinngemäß, wer ein gewisses Urvertrauen hat, der ist hingegen resilienter.
0: Urvertrauen, was versteht sie darunter?
2: Sie meint damit etwas sehr Grundsätzliches, das Vertrauen, dass man nicht zerbricht, auch wenn man gerade vielleicht mal keine Antwort hat. Also die Überzeugung, ich weiß zwar nicht, wie es weitergeht jetzt in dem Moment, aber ich werde schon einen Weg finden.
0: Klingt fast ein bisschen altmodisch in einer Zeit, die auf Selbstoptimierung setzt.
2: Ja, genau, wo man immer eine Lösung finden kann oder muss oder gezwungen ist, vielleicht auch von der Gesellschaft. Und da finde ich den Text interessant, weil Anna Miller stellt dem Optimierungsdenken etwas entgegen. Sie sagt nicht, wir sollten weniger wissen, nein, sondern wir müssen vielleicht wieder lernen, dass Unklarheit kein Defekt, kein Makel ist, dass nicht alles sofort gelöst werden muss.
0: Und wie entsteht dieses Urvertrauen laut dem Artikel?
2: Der Artikel, der stützt sich da auf psychologische Forschung und vereinfacht gesagt nennt er drei Gründe. Den Körper, also die Erfahrung von Sicherheit und Ruhe, das es kann zum Beispiel der ruhige Atem eines Gegenübers sein, mit der Person, mit der man spricht. Dann aber auch Beziehungen, wie wichtig die für uns sind, also Menschen, die nicht sofort Lösungen liefern, sondern einfach mal da bleiben und vielleicht eine Unsicherheit aushalten. Und schließlich auch Selbstmitgefühl, also die Fähigkeit, mit sich selbst etwas freundlicher umzugehen, wenn man auch mal gerade unsicher ist.
0: Können wir noch vertrauen? So der Titel zum Artikel von Anna Miller, erschienen am Wochenende in der Republik.
2: Vielleicht erinnern Sie sich, 1974, da spannt der Hochseilartist Philipp Bütti ein Seil zwischen den Zwillingstürmen des World Trade Center in New York und er spaziert darüber, auf einer Höhe von rund 400 Metern. Wie ist so etwas möglich? Philipp Bütti hat über seine Kunst geschrieben. Auf dem Hochseil die Kunst der Hingabe. Das Buch ist eigentlich ein Büchlein mit rund 100 Seiten im Kleinformat, aber bei der Lektüre tut sich eine für die meisten absolut unbekannte Welt auf, mit einer ganz besonderen Lebensphilosophie. Britta Spichiger.
4: Der Hochseilartist Philipp Bütti erzählt einerseits von der Technik und Wissenschaft, die mit seiner Kunst verbunden ist. Unter anderem geht es um die Art des Seils. Als Laie glaubt man fast gar nicht, wie viele verschiedene Arten es gibt. Dann geht es auch um die Montage des Seils, verschiedene Gangarten, Übungen, Training, Proben und Auftritte. Schon hier erfährt man Faszinierendes. Zum Beispiel, wie Bütti ein geeignetes Stahlseil entfettet.
7: Am besten breitet man dazu das Seil in einer Ecke des Gartens aus und lässt es dort mehrere Jahre liegen. Sind einige Jahre vergangen, stöbert man im Gras nach dem alten Seil, zieht es hervor und verjüngt es, indem man es durch Benzin zieht und mit Schmirgelpapier abreibt, bis es sauber und grau ist. Dann eignet es sich hervorragend.
4: Andererseits, neben vielen technischen Ausführungen, erklärt Philipp Bütti auch die Philosophie hinter seiner Kunst. Und das macht das Buch so lesenswert. Der US-amerikanische Autor Paul Auster schreibt in seinem Vorwort:
7: Der Tanz auf dem Drahtseil ist keine Kunst des Todes, sondern eine Kunst des Lebens, das bis zur Gänze ausgeschöpft wird. Eines Lebens freilich, das sich vor dem Tod nicht versteckt, sondern ihm direkt in die Augen sieht. Jedes Mal, wenn er das Seil betritt, nimmt Philipp dieses Leben in die Hand und kostet es in all seiner berauschenden Unmittelbarkeit und Herrlichkeit bis zum Letzten aus.
4: Bevor das möglich ist, geht es allerdings um harte Arbeit und die Disziplinierung von Körper und Geist. Es sei ein langer Weg zur Perfektion, sagt Bütti. Und zu den Prinzipien dafür gehöre unter anderem die Zielgerichtetheit.
7: Man muss in gleichmäßiger Geschwindigkeit über das Seil gehen. Hat man zuvor den Blick auf das Stück Seil einige Meter vor sich gerichtet, muss man nun den Blick so schnell wie möglich auf das Ende des Seils heften. Diese Verbundenheit mit dem Ziel ist unabdingbar. Man wird ihr mehr als einmal das Leben verdanken.
4: Solche Prinzipien kann man auch auf das eigene Leben anwenden. Immer wieder richtet sich Philipp Bütti denn auch direkt an seine Leserschaft. Aber er bezieht sich immer auf die Kunst des Hochseilakts. Die Denkarbeit, wie man seine Philosophie auf das eigene Leben übertragen kann, muss man also selbst leisten. So schreibt er:
7: Was unter euch vorbeizieht, lasst es vorbeiziehen. Die Füße werden in Seilrichtung einer vor den anderen gesetzt, der Blick ist auf den Horizont gerichtet. Der Horizont ist kein Punkt, er ist ein Kontinent. Und ihr dürft nicht zögern, auch nicht mehr an den Boden denken, der die Seele lähmt und gefährlich ist. Überlasst nichts dem Zufall, er ist ein unersättlicher Dieb. Wie gesagt, der Hochseilartist muss sich entspannen und zugleich kämpfen.
4: Letztendlich geht es um den Fokus auf den Moment, die Fähigkeit, sich ihm hinzugeben und alles andere in den Hintergrund treten zu lassen. Es geht um die Bemühung, etwas möglichst gut zu machen, um die Suche nach Vollkommenheit, die in einem, wenn auch nur ganz kurzen, Glückszustand endet. Philipp Bütti schreibt klar und präzis. Technisch genaue Beschreibungen wechseln sich ab mit poetischen Vergleichen und spirituellen Gedanken. Die letzteren sind nicht immer einfach nachzuvollziehen. In jedem Fall lohnt es sich aber, darüber nachzudenken. Und einen zentralen Satz kann man beim Lesen sofort verstehen.
7: Grenzen existieren nur in der Seele derer, die keine Träume haben.
2: Nachzulesen im Buch Auf dem Hochseil – Die Kunst der Hingabe. Geschrieben vom Hochseilartisten Philipp Bütti und übersetzt von Holger Fock und Sabine Müller. Christopher Nolans neuer Film The Odyssey läuft seit rund einer Woche in den Schweizer Kinos und wird weltweit gefeiert. Teile davon hat Nolan in der Westsahara gedreht, einem politisch umstrittenen Gebiet. Die Kontrolle darüber hat zu einem weiten Teil Marokko. Im britischen Guardian kritisiert der Künstler Mohamed Sleiman Labat selber aus der Sahara diese Dreharbeiten nun scharf. Ich habe den Guardian-Artikel gelesen und am Freitag zu Eurocass ins Studio mitgebracht.
8: Simon Buri, was wirft denn dieser Labat Nolan konkret vor?
2: Ja, also bevor ich die Frage beantworte, zuerst ist wichtig klarzustellen, dass hier ist kein neutraler Hintergrundbericht, sondern ein klar gekennzeichneter Meinungsbeitrag aus dem Guardian. Ja. Ja, Labat schreibt aus einer sahrauischen Perspektive, also aus der Perspektive der indigenen Bevölkerung der Westsahara. Ein Vorwurf richtet sich gegen Christopher Nolan, der sich den Platz eben einnimmt oder nimmt in der Westsahara, um da Teile zu drehen von The Odyssey. Ein anderer Vorwurf hingegen, der richtet sich gegen Marokko selbst. Das gibt internationalen Filmteams dort Zugang und Unterstützung und verdient dabei reichlich Geld damit, Marokko. Hingegen sagt Labat, Zitat, wenn sahrauische Filmemacher und Journalisten versuchen, den Alltag unter marokkanischer Besetzung zu dokumentieren, dann landen sie oft im Gefängnis.
8: Das ist eigentlich eher eine politische Kritik, weniger eine Filmkritik.
2: Ja, genau. Es geht kaum um den Film selbst in diesem Guardian-Artikel. Es geht mehr um die Frage, was bedeutet es, wenn ein Weltstar wie Christopher Nolan an einem umstrittenen Ort eben Filme dreht. Labat sagt, Filmschaffende seien nie völlig neutral, sondern würden mit ihren Entscheidungen auch politische Signale senden.
8: Und warum trifft das jetzt ausgerechnet bei «The Odyssey» einen Nerv?
2: Das ist eben der Punkt, den Mohamed Sleiman Labat im Guardian immer wieder betont. «The Odyssey» erzählt, wie die Vorlage aus der griechischen Mythologie von eben Vertreibung, Trennung und der langen Rückkehr nach Hause. Und Labat selbst, er sagt, genau um diese Erfahrungen, die das Leben eben vieler Sahrauis seit Jahrzehnten prägt, das steht im Gegensatz. Für ihn ist deshalb oft eine bittere Ironie bei der ganzen Sache dabei, dass Christopher Christopher Nolan eben den Film ausgerechnet jetzt dort dreht, in der Westsahara.
8: Das klingt nach einer sehr persönlichen Perspektive jetzt vielleicht.
2: Ja, ist es auch, und wichtig journalistisch auch so einzuordnen, eben als persönliche Perspektive. Mohammed Sleiman Labat ist Künstler und er lebt momentan in einem sahrauischen Flüchtlingslager in Algerien. Er schreibt als Betroffener und Vertreter dieser Perspektive, und der Text erhebt ihm nicht den Anspruch, den Konflikt jetzt neutral abzubilden, sondern vielmehr davon, eine Perspektive eben aufzumachen, ein neues Fenster.
8: Spannend ist ja aber trotzdem die Grundsatzfrage dahinter, oder? Muss sich Kunst immer auch für die Bedingungen, wie sie entsteht oder entstanden ist, interessieren?
2: Deshalb finde ich den Artikel auch lesenswert. Eigentlich stellt er eine viel größere Frage, eben reicht eine spektakuläre Landschaft als Drehort aus? Oder tragen die Filmproduzenten auch die Verantwortung dafür, wo und eben unter welchen politischen Bedingungen sie arbeiten? Ja, diese Frage, die geht weit über Christopher Nolan hinaus.
8: Ein Artikel also, der weniger über den Film «The Odyssey» spricht, als über die politische und kulturelle Bedeutung von Drehorten. Geschrieben hat ihn der sahrauische Künstler Mohammed Sleiman Labat für den Guardian. Und wenn Sie den ganzen Artikel nachlesen möchten, Sie finden ihn natürlich im Guardian mit dem englischen Titel «Christopher Nolan's Odyssey used occupied land as a film set that feels like a betrayal». SRF hat den Film «Odyssey» außerdem besprochen. Den Artikel finden Sie online unter srf.ch. Suchen Sie dort nach «Odyssey».
2: Ja, und so viel für den Moment aus Kultur und Gesellschaft. Mein Name ist Simon Buri.
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0: Die Nachrichten von SRF um 23 Uhr mit Patrick Seiler. Einen schönen guten Abend. Im aargauischen Unterseggental sind am Abend mehrere hundert Menschen zu einer Solidaritätskundgebung zusammengekommen. Hintergrund ist der Fall eines Ex-Politikers aus dem Kanton Aargau, der mehrere weibliche Opfer betäubt, sexuell missbraucht und die Taten gefilmt haben soll. Die Teilnehmenden der Mahnwache forderten eine umfassende und transparente Aufarbeitung der Geschehnisse. Der Opferschutz müsse gestärkt werden. Am Anlass nahmen auch zwei der drei mutmaßlich betroffenen Opfer teil. Die Staatsanwaltschaft klagt den 57-jährigen Schweizer unter anderem wegen mehrfach versuchten Mordes, mehrfacher Vergewaltigung und sexuellen Handlungen mit Kindern an. Zu weiteren Meldungen des Abends in Kurzform. Die Schweiz unterstützt Frankreich mit drei Armeehelikoptern, um die Waldbrände in mehreren Regionen zu bekämpfen. Wie das Verteidigungsdepartement mitteilte, würden drei Helikopter des Typs Super Puma auf die französische Insel Korsika geschickt. Zudem würden 20 Fachleute zur Brandbekämpfung ins Einsatzgebiet reisen. Die Einsatzdauer sei auf 7 Tage festgelegt worden. Und der ukrainische Präsident Volodymyr Zelensky ist in Großbritannien empfangen worden, als erster internationaler Gast von Großbritanniens neuem Premier Andy Burnham. Die Wahl des Besuchers sei kein Zufall gewesen, sagte Burnham bei dem Treffen in der südenglischen Hafenstadt Portsmouth. Man wolle die klare Botschaft senden, dass Großbritannien zu 100% an der Seite der Ukraine stehe. Ein Flugzeug der Swiss hat auf dem Weg von Zürich nach New York notfallmäßig landen müssen. An Bord habe es eine Rauchentwicklung gegeben, sagte die Swiss gegenüber der Nachrichtenagentur Keystone SDA. Das Flugzeug sei danach sicher in Bangor im US-Bundesstaat Maine gelandet. Laut der Swiss wurde im vorderen Teil der Business-Klasse Rauch bemerkt. Die Feuerwehr kontrollierte das Flugzeug nach der Landung, fand aber weder Feuer noch starke Hitze. Warum sich der Rauch entwickelt hat, ist noch unklar. Fachleute untersuchen die Maschine nun. Nach Angaben der Swiss waren 208 Passagierinnen und Passagiere sowie die Crew an Bord. Verletzt wurde niemand. Die Swiss organisiert nun die Weiterreise der Betroffenen. Die Börsendaten von SIX, der Swiss Market Index, schließt bei 14.422 Punkten plus 0,7%. Der Dow Jones Index in New York steigt um 0,5%. Der Euro wird zu 93,12 gehandelt und der Dollar zu 81,86. Und das Wetter, das lässt sich ganz kurz zusammenfassen. Morgen ist es sonnig bei Höchstwerten um 30 Grad. Und das waren die Nachrichten von Radio SRF. Verantwortlich ist heute Nacht Patrick Seiler.
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2: Hallo hier auf Ihrem Informationssender. Und da gibt es jetzt einige wichtige, aktuelle, aber auch hintergründige Themen, wo es sich definitiv lohnt, da mal näher drauf zu schauen. Wir blicken da zum Beispiel nach China, das jetzt dem CERN in Genf Konkurrenz zu machen scheint, zumindest auf den ersten Blick. China hat nämlich auch einen Teilchenbeschleuniger gebaut. Was es mit dem aber tatsächlich auf sich hat, das klären wir. Außerdem ist ein KI-Test der Firma OpenAI Thema, über den gerade viel gesprochen wird. Nicht alles ist da aber so ganz richtig. Wir bringen mit unserem Digitalredaktor Licht ins Dunkel. Zuerst sprechen wir aber über den Anschlag am CSD in Berlin vom Wochenende. Mein Name ist Susan Stöckel. Ja, mittlerweile ist klar, nach dem Anschlag beim Christopher Street Day ist der Hauptverdächtige tot. Die Polizei hat den 21-jährigen Deutschen mit libanesischen Wurzeln erschossen, nachdem er sie angegriffen haben soll. Der mutmaßliche Täter ist am Samstagabend beim CSD mit einem Auto in eine Menschenmenge gefahren und hat dabei eine Frau getötet und 29 weitere Menschen verletzt. Der CSD oder Christopher Street Day ist eine Veranstaltung, an der Menschen für die Rechte, die Gleichstellung und eine stärkere Akzeptanz von queeren Menschen eintreten. Mit dabei war auch Adrian Knecht. Er ist Co-Präsident von Pink Cross, der Dachorganisation von schwulen und bisexuellen Männern in der Schweiz. Martina Koch konnte mit ihm sprechen und hat ihn zuerst gefragt, wie er den CSD denn erlebt hat.
3: Die Parade hat sehr bunt, laut und fröhlich angefangen. Es waren hunderttausende Menschen hier auf der Straße. um Haltung zu zeigen, Haltung für Vielfalt, für queere Rechte. Das war eine sehr schöne Veranstaltung und eindrücklich groß auch.
1: Dann am späten Samstagabend kamen die ersten Meldungen, dass ein Auto in einer Menschenmenge am Rande des CSD gefahren sei. Wie haben Sie am Samstagabend und dann am Sonntag die Reaktion der queeren Community in Berlin erlebt?
3: Also ich selbst war schockiert ab dieser Nachricht. Ich habe es über Push-Meldungen aus den Medien erfahren. Ich war selbst zu diesem Zeitpunkt nicht mehr vor Ort. Ich habe sehr viele Reaktionen aus meinem Umfeld erhalten, Leute, die sich Sorgen gemacht haben. In Berlin bin ich jetzt im Austausch mit vielen Leuten hier aus der queeren Community und ich erlebe eine wahnsinnig große Solidarität und einen Zusammenhalt. Also die Menschen bestärken sich gegenseitig und es werden auch ganz klare, laute Forderungen gemacht gegenüber Regierungen und Staat, weil ich denke, es ist wichtig, dass die Politik hier ganz eine klare Haltung zeigt, so wie es auch das Motto am CSD war, dass Haltung wichtig ist.
1: Jetzt am Sonntag gab es ja verschiedene Mahnwachen und Trauerfeiern. Waren Sie selbst auch an einer solchen Feier?
3: Ich selbst habe es auf Social Media mitverfolgt. Die Veranstalter des CSD haben noch davon abgeraten, an größeren Versammlungen teilzunehmen. Ich kann aber sehr gut verstehen, dass es Menschen aus der Community mit dem Bedürfnis gibt, da jetzt ein Zeichen zu setzen. Und ich habe gehört, dass die Redebeiträge sehr emotional und kraftvoll waren.
1: Berlin ist ja für die Queer Community eine besondere Stadt, eine Stadt, die sich schon sehr lange als sehr offene Stadt versteht. Hätten Sie selbst gedacht, dass ein Anschlag auf die Queer Community in Berlin möglich ist?
3: Ich habe natürlich nicht direkt damit gerechnet, wenn man aber am CSD teilnimmt. Und ich war schon ein paar Tage zuvor hier. Ich habe beobachtet, wie die Polizei Straßenabsperrungen errichtet hat, massiver Art. Ich denke, diese Stadt ist gezeichnet von Anschlägen, die es bereits gab auf andere Veranstaltungen. Und also hier waren die Sicherheitsvorkehrungen groß. Also man hat irgendwie schon unterbewusst irgendwie dieses Gefühl, dass etwas passieren kann oder zumindest, dass die Organisation darauf vorbereitet ist. Ich selbst habe natürlich nicht damit gerechnet und es trifft Berlin mitten ins Herz und auch unsere Community mitten ins Herz, weil Berlin tatsächlich ein internationales Zentrum für queeres Leben ist.
1: Verändert der Anschlag nun auch Ihr persönliches Sicherheitsgefühl, wenn Sie sich in Berlin bewegen?
3: Also wenn ich in Berlin auf die Straße gehe, stelle ich schon fest, dass ich wachsamer bin. Persönlich reduziert es aber nicht mein Sicherheitsempfinden, weil das war schon vorher immer ein Thema. Also wenn man sich als queer erkennbare Person im öffentlichen Raum bewegt, auch in Berlin, dann ist immer eine gewisse Unsicherheit da. Ich habe auch schon im Freundeskreis hier Anfeindungen erlebt auf der Straße. Das gehört irgendwie zur queeren Sichtbarkeit leider dazu, auch in der Regenbogenhauptstadt Berlin.
1: Und wie reagieren Sie persönlich darauf? Also versuchen Sie weniger als schwuler Mann erkennbar zu sein oder gerade eben deswegen doch?
3: Ich habe das Privileg als schwuler Mann, dass ich entscheiden kann, wann ich als solcher erkennbar sein will auf der Straße und kann das steuern, je nachdem, wie sicher ich mich in einem Umfeld fühle. Andere queere Menschen haben das Privileg nicht, also sie sind immer sichtbar. Ich persönlich arbeite tatsächlich damit, also wenn ich mich in einer Gegend unsicher fühle, dann zeige ich das nicht unbedingt. Gleichzeitig denke ich, und das gehört auch zu meiner Rolle als Präsident des Dachverbands, setze ich auch viel Wert darauf, klar ersichtlich zu sein und auch Haltung zu zeigen und auch zu intervenieren, wenn ich etwas feststelle, gerade wenn gegenüber anderen Menschen, die queer sind, das Verhalten im öffentlichen Raum nicht korrekt ist.
2: Sagt Adrian Knecht, er ist Co-Präsident von Pink Cross in der Schweiz. Ein anderes großes Thema, das viele Menschen aktuell bewegt, sind die Waldbrände in Spanien und Frankreich. Dort kämpfen tausende Feuerwehrleute seit Tagen gegen diese Feuer, die mittlerweile ein historisches Ausmaß angenommen haben. Hunderttausende Menschen wurden bisher evakuiert. Im Gebiet rund um das französische Bordeaux gehen die Löscharbeiten weiter. Die Flammen stehen nur wenige Kilometer vor den Außenbezirken der Großstadt. Über 200.000 Menschen mussten die Region verlassen. Nicolas Malzacher hat unsere Frankreich-Korrespondentin Miriam Mattis gefragt, wie die Evakuierung denn abgelaufen ist.
4: Die Neuigkeit der letzten Stunden ist, dass Ferienlager für Minderjährige und Menschen mit Behinderung in der ganzen Region nun verboten sind. Und was ich außerdem weiß, ist, dass es keine neuen Evakuierungen gab, was sicher ein gutes Zeichen ist. Aber das Feuer ist eben immer noch nur ca. 15 Kilometer vom Stadtrand von Bordeaux entfernt. Von daher bleibt die Lage auf jeden Fall weiter angespannt.
5: Die Gefahr bleibt bestehen. Keine neuen Evakuierungen, sagen Sie, aber 200.000 Menschen mussten ja schon evakuiert werden. Wie ist das abgelaufen?
4: Ja, grundsätzlich liefen diese Evakuierungen sehr gut ab. Man hat da immer einen Alarm auf dem Telefon bekommen, der einen signalisiert hat, dass man die Region verlassen soll. Aber man kann sich auf jeden Fall vorstellen, dass bei so einer riesigen Operation es dann auch zu hektischen Szenen kommt. Und es kam vor allem auch zu größeren Staus in der Region. Für die Menschen ist das eine belastende Situation. Und es kommt hinzu, dass viele sogar mehrmals evakuiert werden mussten, weil sie in einer Notunterkunft waren, die sich später dann in einem erneut evakuierten Gebiet befand.
5: Und was passiert jetzt mit all diesen Menschen? Wo kommen die unter?
4: Die kommen unter in verschiedenen Notunterkünften in mehreren Gemeinden. Das größte ist in Bordeaux auf dem Messegelände. Da ist die Kapazität aktuell bei ungefähr 10'000

0: selbstständig zu sein. Das EDA habe wenig Anfragen bekommen bisher für Unterstützung. Ich weiß selber von mehreren Familien, die zurückgereist sind in die Schweiz oder dann weitergereist. Aber es gibt auch verschiedene, die vor Ort abwarten, in Hotels, Campings etc. Sie haben ja zum Teil auch noch ihr Material auf den evakuierten Campingplätzen und wollen das dann wieder zurückholen. Die Situation führt auf jeden Fall zu Verunsicherung. Eben, will man bleiben oder will man gehen? Und es wurde in den letzten Tagen immer schwieriger, sich zu bewegen, auch in den nicht direkt betroffenen Gebieten.
1: Sie sagen es, die Mobilität ist eingeschränkt in der Region. Das hat auch damit zu tun, dass Autobahnabschnitte gesperrt worden sind, Zugverbindungen sind eingestellt. Besteht da irgendwo durch auch die Gefahr, dass die Menschen eben zu stark eingeschränkt sind in der Mobilität, dass sie vielleicht sogar eingekesselt werden?
0: Ja, dass sie eingekesselt werden, das glaube ich eher nicht. Die Behörden haben den Überblick und sie evakuieren ja bedrohte Gebiete präventiv. Es gab ja bisher kein ziviles Todesopfer. Also man muss wirklich sagen, dass diese Arbeit, die geleistet wird, wirklich außerordentlich ist hier vor Ort. Aber natürlich diese Zuglinien zum Beispiel, die gehen direkt durch die evakuierten Gebiete. Ich war gestern zum Beispiel in Marcheprim und dort ist das Feuer wirklich fast vor dem Dorf angekommen und dort geht die Zuglinie auch Richtung Südwesten von Frankreich durch und nebenan ist auch gleich die Autobahn, die Richtung Spanien geht. Deswegen wurde das alles natürlich jetzt geschlossen. Aber was man dort versucht, ist eben, dass das Feuer sich nicht weiter ausbreitet. Es wurde eine Brandschneise von mehreren hundert Metern errichtet. Es wurden also Bäume gefällt und möglichst schnell abtransportiert, dass man das Feuer eindämmen kann Richtung Süden und auch vor allem natürlich Richtung Bordeaux.
1: Sie haben vorhin gesagt, dass es bisher kein ziviles Todesopfer gegeben hat. Das ist natürlich erfreulich. Gleichzeitig können diese Waldbrände trotzdem gesundheitliche Folgen haben. Der Rauch zum Beispiel, der ist gefährlich für Menschen. Wie gut können sich die Menschen in der Region jetzt vor dem Rauch zum Beispiel schützen?
0: Ja, der Rauch ist natürlich ein zusätzliches Problem und es sind aktuell mehrere Departamente unter der schlechten Luftqualität am Leiden. Die Regierung, die ließ 1,5 Millionen Masken liefern und sie rät, dass man die Fenster geschlossen lassen soll und dass man sich möglichst wenig im Freien aufhalten soll. Der Rauch, der kommt quasi in Etappen. Zum Beispiel Bordeaux ist oft stark betroffen und eben deswegen, wegen diesem Problem, wurde auch dieses Verbot von Ferienlagern für Minderjährige und die Ferienaufenthalte für Menschen mit Behinderung ausgesprochen. Also man kann sich schützen, aber jeder ist da natürlich auch auf sich selber gestellt.
1: Zum Schluss noch Miriam Mattis. Es hat keine neuen Evakuierungen gegeben. Trotzdem bleibt die Situation angespannt. Was bräuchte es, damit die Einsatzkräfte die Situation wirklich unter Kontrolle bringen?
0: Ja, natürlich braucht es möglichst viel Unterstützung aus der Luft, aber vor allem auch am Boden. Aber diese kommt ja auch aus Frankreich und auch aus anderen Ländern. Auch die Schweiz hat ein Feuerwehrteam geschickt in die Region. Zentral sind aber die Wetterbedingungen. Also man sollte möglichst keinen Wind haben und keine hohen Temperaturen. Der Wind hat sich teilweise ein bisschen gelegt, aber sehr, sehr instabil. Die Temperaturen sind aktuell okay, die sind um die 30 Grad. Aber in den nächsten Tagen soll es wieder sehr heiß werden und das ist natürlich sehr beunruhigend.
2: Sagt SRF Frankreich-Korrespondentin Miriam Mattis. Ja, und bei den Löscharbeiten in Frankreich hilft übrigens auch die Schweiz mit. Am Dienstag sollen nämlich zwei Super Puma-Helikopter der Armee nach Frankreich fliegen, um die Brandbekämpfung zu unterstützen.
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2: Und jetzt widmen wir uns ein bisschen technischen Themen. Ein Test der US-Softwarefirma OpenAI, der aus dem Ruder gelaufen ist, sorgt derzeit für Schlagzeilen. Vielleicht haben Sie es mitbekommen. Dabei verschaffte sich die künstliche Intelligenz von OpenAI Zugriff auf fremde Systeme, hat sie also gehackt. Entsprechend wird vor allem in den USA nun die Forderung nach einem sogenannten Kill Switch, also einem Notausschaltknopf für KI, lauter. Damit soll die Bevölkerung vor

0: ähnlichen Vorfällen geschützt werden. Doch könnte so ein Mechanismus tatsächlich verhindern, dass eine KI außer Kontrolle gerät? Das hat Sophia Fessler, SRF-Digitalredakteur Jörg Tschirren, gefragt.
1: Zuerst muss man, glaube ich, schnell klarstellen, die Forderung, die klingt danach, als hätte man es mit einer wild gewordenen KI zu tun gehabt, die man nicht mehr kontrollieren konnte und die man hätte ausschalten müssen. Das war aber nicht der Fall. Also es hat sich um einen kontrollierten Test bei OpenAI gehandelt, bei dem es um die Fähigkeiten zweier KI-Modelle ging, ein Test, bei dem OpenAI bewusst auf bestimmte Schutzmechanismen verzichtet hat. Und das Interessante daran, genau solche Tests wären von dem Gesetzesentwurf ausgenommen, der Notfallknopf, der wäre in diesem Fall also gar nicht gedrückt worden.
2: Um auf mögliche Ernstfälle vorbereitet zu sein, könnte ein solcher Notfallknopf schon hilfreich sein, also einer, der die KI ausschaltet. Wie beurteilen Sie denn die technischen Möglichkeiten, so etwas umzusetzen?
1: Mit neuen KI-Modellen, mit sogenannten KI-Agenten, hat sich die Problematik verschoben. Es geht jetzt nicht mehr nur darum, dass KI falsche Antworten geben kann oder missbraucht werden kann, für Desinformation zum Beispiel oder um Deepfakes zu produzieren. KI kann nun mit konkreten Handlungen auch direkten Schaden anrichten, zum Beispiel eben, indem sie sich in fremde Systeme hackt. Das Problem mit dem Notfallknopf ist, das Hacking, das passiert viel schneller, als dass man diesen Knopf drücken könnte. Also das passiert in Sekunden, vielleicht Minuten. Der Schaden wäre also schon lange angerichtet. Was so ein Knopf aber könnte, er würde den US-Behörden die Möglichkeit geben, den Einsatz von KI-Modellen aus der Ferne zu kontrollieren. Das mag sinnvoll klingen, wenn es um Bedrohungsszenarien geht, aber es würde auch viel Unsicherheit schaffen. Also ein Schweizer Spital, eine Bank oder auch die Verwaltung, die auf so ein US-Modell setzt, die könnten sich nie sicher sein, ob der Zugang zum Modell bald blockiert wird oder nicht.
2: Das heißt, man müsste in Zukunft also eher auf eigene Modelle setzen?
1: Solche eigenen Modelle gibt es. In der Schweiz wird zum Beispiel Apertus entwickelt. Das ist ein Open-Source-Modell, das man herunterladen und selber konfigurieren und betreiben kann. Und das zeigt dann eine weitere Schwachstelle so eines Notfallknopfs. Solche Open-Source-Modelle, die lassen sich dann nicht mehr einfach aus der Ferne ausschalten. Und das können heute schon sehr leistungsfähige KI-Modelle sein. Also Open-Source-KI aus China, die kann es heute zum Beispiel mit den besten US-Modellen aufnehmen. Also der Notfallknopf, der würde genau das betreffen, was man sowieso am leichtesten kontrollieren kann, die großen KI-Unternehmen. Wenn es um offene Modelle geht, die man eben selber betreiben kann, da müsste man wohl nicht bei der KI selber ansetzen, sondern bei der Infrastruktur, die es zum Funktionieren dieser KI braucht, also zum Beispiel beim Zugang zur Recheninfrastruktur in der Cloud.
2: Die US-Behörden begründen ihre Forderung nach diesem Killswitch damit, dass sie die Bevölkerung schützen wollen, also eigentlich in ihrem Interesse handeln. Wie sieht es denn mit den Unternehmen aus? Entspricht das auch ihrem Interesse, die KI zu kontrollieren?
1: Die Unternehmen, die haben eigentlich heute schon genug Mittel, ihre Modelle zu kontrollieren. Das sieht man auch im aktuellen Fall, wenn OpenAI es hätte verhindern wollen, dass sich die KI in fremde Systeme hackt, dann hätte sie ihr einfach strengere Vorgaben geben können und kein Schlupfloch ins Internet offen lassen. Kontrollieren lässt sich KI also schon, bloß hat bei der Entwicklung bisher immer die Geschwindigkeit vor der Kontrolle gestanden. Also der Sicherheit willen könnte man solche Systeme immer enger einsperren, langsamer testen, ihnen weniger Rechte geben. Technisch wäre das alles möglich. Es würde die Unternehmen beim KI-Wettlauf aber Zeit kosten und es würde sie am Markt weniger dynamisch erscheinen lassen. Ein Mitgründer des US-KI-Unternehmens Anthropic hat einmal gesagt, die KI-Industrie, die habe im Moment nur ein Gaspedal, aber keine Bremse. Und der aktuelle Vorfall zeigt, glaube ich, dass es wohl an der Zeit wäre, sich über so eine Bremse Gedanken zu machen.
0: Sagt SRF-Digitalredakteur Jörg Tschirren über den Test von OpenAI mit seiner künstlichen Intelligenz. Und damit zu einer anderen technischen Innovation, die gerade für Aufsehen sorgt. Es geht um einen Teilchenbeschleuniger, der zwar eben erst den Probebetrieb aufgenommen hat, aber dennoch schon Rekorde bricht. Die Anlage steht in der chinesischen Provinz Guangdong und ist die weltweit erste Forschungsanlage für sogenannte Schwerionen, also eine Art Supermikroskop für die Physikforschung. Über dieses Projekt hat Vera Deragisch mit dem freien Wissenschaftsjournalisten Frank Grotelüschen gesprochen.
3: Also das ist schon eine beeindruckende Anlage, die heißt Haiyef und steht im Süden Chinas. Das ist also kein einzelner Beschleuniger, sondern ein regelrechter Beschleunigerkomplex mit einer Gesamtlänge von insgesamt so 2 Kilometern. Das ist jetzt viel kleiner als der LHC in Genf am CERN. Das ist ja ein Riesenring mit einem Umfang von 27 Kilometern. Aber die Anlage in China hat eine Besonderheit. Sie kann Teilchen zwar nicht so stark beschleunigen wie der LHC, aber sie kann besonders viele Teilchen auf einmal beschleunigen. Und schon im Probebetrieb jetzt hat sie einen Rekord aufgestellt und etwa 250 Milliarden Teilchen auf einen Schlag auf Trab gebracht. Und zwar eine spezielle Sorte von Teilchen, sogenannte Schwerionen.
2: Was ist das genau? Was sind Schwerionen?
3: Also so ein Atom, das kann man sich ja vorstellen wie so ein winziges Planetensystem. Also in der Mitte sitzt der Atomkern, außen herum kreisen die Elektronen. Und für Haiyef in China, da werden die Elektronen entfernt und übrig bleibt der nackte Atomkern. Zum Beispiel die Atomkerne von Sauerstoff oder auch von Metallen. Ja, und die beschleunigt die Anlage bis nahe an die Lichtgeschwindigkeit und schießt sie dann auf eine Art Zielscheibe. Und dabei, und das ist das Entscheidende, entstehen ganz exotische Atomkerne, die es auf der Erde gar nicht gibt. Manche davon nur Milliardstel Sekunden. Und je mehr Kerne man losschickt, desto größer die Chance, diese sehr seltenen Kerne, diese sehr seltenen Vorgänge zu beobachten. Das ist eben die Spezialität von diesem neuen Beschleuniger, also eine Art Supermikroskop für Atomkerne.
2: Was fängt man denn damit an?
3: Ja, also die Fachleute möchten herausfinden, welche Atomkerne überhaupt existieren können und welche nicht und wo die Natur quasi ihre Grenzen setzt. Außerdem lassen sich auch, und das finde ich besonders spannend, Vorgänge nachstellen, die sonst nur ablaufen, wenn Sterne explodieren oder Sterne miteinander zusammenstoßen. Bei solchen Prozessen können nämlich dann Elemente entstehen wie Gold oder Platin oder Uran. Und Haiyef soll also helfen zu verstehen, wie im Detail diese Elemente im Universum entstanden sind. Und daneben gibt es auch ganz praktische Anwendungen, etwa für die Krebstherapie oder für radioaktive Stoffe in der Medizin.
2: Sie haben es erwähnt zu Beginn, diese neue Anlage in China ist kleiner als jene im CERN in Genf. Wo ist da der Unterschied?
3: Also die beiden Anlagen beschleunigen zwar Teilchen, aber sie verfolgen ganz unterschiedliche Ziele. Also am CERN, da werden in der Regel ganz leichte Kerne, Wasserstoffkerne, auf enorme Energien gebracht und dann aufeinandergeschossen. Dabei entstehen dann neue Elementarteilchen, wie zum Beispiel das berühmte Higgs-Teilchen. Manchmal beschleunigt das CERN auch schwere Atomkerne, Blei etwa. Aber dabei geht es um etwas anderes als in China, nämlich um die Erzeugung einer Art kosmischen Ursuppe, wie sie unmittelbar nach dem Urknall es gegeben haben soll. Der chinesische Beschleuniger dagegen untersucht die Atomkerne selbst. Also welche Kerne kann es überhaupt geben in der Natur? Also beide Anlagen, die ergänzen sich eher und konkurrieren nicht miteinander.
2: Wo steht denn nun aber China mit dieser neuen Anlage, wenn man das jetzt im globalen Wettbewerb in der weltweiten Forschung anschaut?
3: Also China, denke ich, will vor allem damit eines zeigen, das Land will in der Grundlagenforschung weltweit vorne mitmischen. Der Bau begann 2018 und jetzt schon nach ein paar Jahren läuft die Inbetriebnahme. Für so ein Forschungsprojekt dieser Größenordnung ist das wirklich bemerkenswert schnell. Also zum Vergleich, in Deutschland entsteht in Darmstadt so eine ähnliche Anlage für die Schwerionenforschung. Dort verzögert sich der Bau allerdings immer wieder. China hatte also die Nase vorn. Und dieser Haiyef-Beschleuniger ist also kein Einzelfall. Kürzlich hat China einen der größten und modernsten Detektoren für sogenannte Neutrinos in Betrieb genommen. Das sind geisterhafte Teilchen, die im ganzen Universum unterwegs sind. Ja, und auch das zeigt, China will bei den großen Fragen der Physik künftig eine führende Rolle in der Welt spielen.
2: Und wenn wir bei den großen Fragen der Physik sind, jetzt dieser Beschleuniger für Schwerionen, das ist ein großer Schritt für die Physikforschung.
3: Das denke ich schon. Also es gab zwar schon kleinere Anlagen, die auch schon Fortschritte gebracht haben, aber jetzt werden die Leute, die sich dafür interessieren, doch ganz neue Experimente machen können und womöglich auch Elemente, Kerne erzeugen können, die es bislang noch gar nicht gegeben hat. Und das wäre also schon ein ganz dickes Ding.
0: Sagt der Wissenschaftsjournalist Frank Grotelüschen. Und das waren einige Highlights aus dem Programm von SRF 4 News für Sie zusammengestellt. Weitere interessante Beiträge, Analysen und Hintergrundberichte finden Sie natürlich jederzeit auch auf der SRF News App. Am Mikrofon verabschiedet sich für den Moment Susanne Stöckel.
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0: Die Nachrichten von SRF um 23.30 Uhr mit Patrick Seiler. Im aargauischen Unterseggental sind am Abend mehrere hundert Menschen zu einer Solidaritätskundgebung zusammengekommen. Hintergrund ist der Fall eines Ex-Politikers aus dem Kanton Aargau, der mehrere weibliche Opfer betäubt, sexuell missbraucht und die Taten gefilmt haben soll. Die Teilnehmenden der Mahnwache forderten eine umfassende und transparente Aufarbeitung der Geschehnisse. Der Opferschutz müsse gestärkt werden. Am Anlass nahmen auch zwei der drei mutmaßlich betroffenen Opfer teil. Die Staatsanwaltschaft klagt den 57-jährigen Schweizer unter anderem wegen mehrfach versuchten Mordes, mehrfacher Vergewaltigung und sexuellen Handlungen mit Kindern an. Weitere Meldungen des Abends in Kurzform. Die Schweiz unterstützt Frankreich mit drei Armeehelikoptern, um die Waldbrände in mehreren Regionen zu bekämpfen. Wie das Verteidigungsdepartement mitteilte, würden drei Helikopter des Typs Super Puma auf die französische Insel Korsika geschickt. Zudem würden 20 Fachleute zur Brandbekämpfung ins Einsatzgebiet reisen. Die Einsatzdauer sei auf 7 Tage festgelegt worden. Und der ukrainische Präsident Volodymyr Zelensky ist in Großbritannien empfangen worden, als erster internationaler Gast von Großbritanniens neuem Premier Andy Burnham. Die Wahl des Besuchers ist kein Zufall gewesen, sagte Burnham bei dem Treffen in der südenglischen Hafenstadt Portsmouth. Man wolle die klare Botschaft senden, dass Großbritannien zu 100% an der Seite der Ukraine stehe. Ein Flugzeug der Swiss hat auf dem Weg von Zürich nach New York notfallmäßig landen müssen. An Bord habe es eine Rauchentwicklung gegeben, sagte die Swiss gegenüber der Nachrichtenagentur Keystone STA. Das Flugzeug sei danach sicher in Bangor im US-Bundesstaat Maine gelandet. Laut der Swiss wurde im vorderen Teil der Business-Klasse Rauch bemerkt. Die Feuerwehr kontrollierte das Flugzeug nach der Landung, fand aber weder Feuer noch starke Hitze. Warum sich der Rauch entwickelt hat, ist noch unklar. Fachleute untersuchen nun das Flugzeug. Nach Angaben der Swiss waren 208 Passagiere sowie die Crew an Bord. Verletzt wurde niemand. Die Swiss organisiert nun die Weiterreise der Betroffenen. Die Börsendaten von SIX, der Swiss Market Index, schließt bei 14.422 Punkten plus 0,7%. Der Dow Jones Index in New York steigt um 0,5%, der Euro wird zu 93,11 gehandelt und der Dollar zu 81,88. Und das Wetter kurz und bündig. Morgen ist es sonnig bei Höchstwerten um 30 Grad. Das waren Nachrichten von Radio SRF, verantwortlich Patrick Seiler.
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2: Das ist SRF 4 News, jetzt mit der aktuellen Sommerserie des Tagesgesprächs. In dieser Woche geht's mit EU-Korrespondent Charles Liebherr auf eine Reise durch das Europa-Quartier in Brüssel.
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4: Dann aufpassen, wir gehen hier über die Strasse und laufen hier schräg über zur Schumann-Büste.
5: Das ist eigentlich noch interessant, in Brüssel halten auch alle Autos vor dem Fußgängerstreifen. Es ist wie in Zürich.
4: Man ist anständig hier in Belgien. Man ist anständig.
5: Ich tue vielleicht sagen, was überhaupt da los ist. Wir melden uns direkt aus Brüssel. Mein Gast ist der SRF-EU-Korrespondent Charles Liebherr. Willkommen im Tagesgespräch.
4: Willkommen, guten Tag, bienvenue à Bruxelles.
5: Das Thema in diesem Sommer ist 25 Jahre Tagesgespräch. Das heisst, wir schauen zurück. Was sind die grossen Themen in den letzten 25 Jahren? Wir fragen, wie sich die EU entwickelt bis heute und dann auch in der Zukunft. Die ganze Woche sind wir hier im Europa-Quartier in Brüssel. Jeden Tag machen wir einen anderen Rundgang, jeden Tag sind wir an einem anderen Ort. Als EU-Korrespondent bieten auch Sie viele Rundgänge an mit Besucherinnen und Besuchergruppen hier im Europa-Quartier. Wer interessiert sich für das?
4: Also einerseits Menschen aus der Bundesverwaltung, die hier meistens am Anfang einer Weiterbildung auf Brüssel kommen. Ich habe Berufskollegen, andere Korrespondenten in anderen EU-Ländern eingeladen, hier auf Brüssel zu kommen, um einen EU-Gipfel mitzuerleben. Natürlich Studierende, Freunde, Verwandte, logischerweise die Weitesten sind aus Shanghai gekommen. Und so ein Klassiker geworden sind eigentlich Maturantinnen aus Basel, aus der Schule, wo ich im letzten Jahrhundert selber Matur gemacht habe, wo jedes Mal, jedes Jahr dann, zur Abschlussreise auf Brüssel kommen.
5: Warum fragen das Gruppen an? Die EU gilt ja auch als sehr kompliziertes Gebilde, vielleicht auch bürokratisch. Wieso wollen die Gruppen da sein?
4: Sie gehen natürlich am Anfang primär durch die Institutionen und das ist tatsächlich ein bisschen trocken. Und wahrscheinlich wegen dem haben sie eigentlich um mich angefragt, noch so einen unterhaltenden Teil zu machen, als Korrespondent, wie ich arbeite, wie ich in diesem Quartier lebe, was meine Quellen sind, wie ich hier ein- und ausgehe. Und aus dem heraus ist so ein bisschen das entstanden. Am Anfang waren wir auf einem Sitzungszimmer und es war ein bisschen langweilig und auch ein bisschen stinkig geworden. Und dann habe ich irgendwann von mir entschieden, nein, jetzt machen wir einfach so rund durch das Quartier, wo ich euch erzähle, wie ich arbeite und vor allem wohne ich räumlich jeweils auch arbeite.
5: Und genau das machen wir jetzt auch diese Woche. Sie nehmen uns jeden Tag mit an einen anderen Ort, hier im Europa-Quartier in Brüssel. Sie sind auch in den letzten Jahren, das müssen wir auch mal erwähnen, Sie sind oft Gast im Tagesgespräch in den letzten Jahren. Wir schauen zurück, was für Themen wichtig sind in den letzten Jahren und was uns jetzt in Europa beschäftigt. Wir sind da, nicht einfach irgendwo in Brüssel, sondern wir stehen direkt vor der Statue von Robert Schumann. Der Robert Schumann war der französische Außenminister nach dem Zweiten Weltkrieg und gilt als Gründer der Europäischen Gemeinschaft, wo dann daraus die EU entstanden ist. Also wir stehen vor dieser Statue, es hat ein paar Blümchen, ein bisschen Wiese. Was bedeutet Ihnen der Platz?
4: Also am Herr Schumann als EU-Korrespondent kommen wir eigentlich nicht vorbei. Und darum habe ich gedacht, es ist eigentlich noch gut, mal einen ersten Rundgang so zu nutzen, um über was ist eigentlich Europa zu reden. Und wir gehen eigentlich auf drei Etappen. Einerseits von der Statue Schumann über den Kreisel Schumann zum Stein Schumann. Also wirklich im wahrsten Sinne von Worten, am Herr Schumann kommt man nicht dran vorbei.
5: Genau, wer nach dem Tagesgespräch nicht versteht, wer der Schumann ist, hat nicht richtig angehört. Also wir gehen da wirklich ein bisschen tief hin.
4: Genau, das machen wir. Und es ist etwa 500 Meter, wo wir bestens über Europa reden können.
5: Die EU beruft sich bis heute auf den Robert Schumann und auf seine Vision von einem geeinten Europa. Die Vision hat er so um 1950 verkündet. Was war genau seine Idee gewesen?
4: Also im Prinzip ist eigentlich der Grundgedanke ist schon gewesen, aus der Kriegserfahrung nie mehr Krieg. Und daraus eigentlich die Ableitung, was hat zum Krieg geführt, was braucht es zum Krieg machen. Und das war eigentlich die Idee von Herrn Schumann, dass wir gemeinsam die zwei wesentlichen Rohstoffe, die der Krieg voraussetzen, nämlich Kohle und Stahl, gemeinsam soll verwalten. Und wenn man es gemeinsam verwaltet, dann ist das eine gewisse Garantie, dass man nicht mehr gegeneinander kriegt. Und darum gehört er so ein bisschen zu dem Gründermythos der Europäischen Union.
5: Und das fällt natürlich auf, dass Sie das Wort verwenden. Wieso reden Sie von einem Mythos?
4: Also für mich ist es halt schon so, die EU die lebt von Mythen. Mythen die werden ja mündlich übertragen. Und das heisst, sie sind immer an einem Ort, wie wir jetzt auf dem Rundgang, in einer bestimmten Zeit, wo sie erzählt werden. Und das heisst eben, und darum passt es so gut zur EU, dass man auch immer, dass man erzählt über die EU, einordnen muss in eine bestimmte Zeit. Und in einem bestimmten Raum. Und das gilt natürlich auch für die Rede vom Außenminister damals Robert Schumann, der halt letztlich Friedensidee hat. Aber der Mythos ist eben, dass es nicht nur eine Friedensidee war, sondern hat auch noch weitere Absichten gehabt.
5: Also man spürt, dass sie eigentlich die Friedensidee, die man ja immer wieder sagt, dass das die EU ist, dass sie das eigentlich fast so ein bisschen mehr auf die Seite tun. Aber es ist nämlich schon so gewesen. Also die Staaten von Europa, die hätten sollen enger verknüpft werden, aus dem Grund, dass kein neuer Krieg zwischen ihnen entstehen kann. Das war eigentlich primär schon eine Idee von so einem Friedensprojekt.
4: Absolut, das ist unbestritten, ist auch historisch belegt. Aber es war eben nicht nur das. In dieser ominösen Schumann-Erklärung ist die Rede davon, dass man durch das Frieden schaffen und quasi die Grundlage schaffen, dass es nicht mehr Krieg gibt. Aber es heisst eben auch, Europa wird dann mit vermehrten Mitteln die Verwirklichung seiner wesentlichen Aufgaben verfolgen können, die Entwicklung des afrikanischen Erdteils. Das war noch ganz im Geist des Kolonialismus. Also, es ist nicht nur darum gegangen, Frieden zu schaffen, sondern eben auch gemeinsam den Rohstoff für Afrika zu erschließen.
5: Inzwischen, fast 80 Jahre später, gibt es verschiedene europäische Gruppierungen. Es gibt ja zum Beispiel die politisch-europäische Gemeinschaft mit 50 europäischen Ländern, die teilnehmen. Wir haben dazu vor zwei Jahren zusammen ein Tagesgespräch gemacht und die Gemeinschaft erklärt. Und ich tue das an dieser Stelle darum erwähnen, weil ganz am Anfang, in den 50er Jahren, sind damals in der EG nur 6 Länder vertreten gewesen. Also inzwischen gibt es Gruppierungen mit 50 Ländern. Angefangen hat alles mit nur 6 Ländern. 3 davon mit Kolonien, Frankreich, Belgien und Niederlande. Und 2, wo ihre Kolonien durch den Weltkrieg verloren haben, Deutschland und Italien.
4: Genau, das war eigentlich ein kleines Konstrukt gewesen. Und das zeigt eben auch, dass die EU, der Grundgedanke der Europäischen Gemeinschaft, auch ein Kompensationsprojekt war. Es hat eben die erwähnten Länder gegeben mit grossen Kolonien. Algerien hat noch zu Frankreich gehört. Frankreich hat riesige Kolonien in Afrika gehabt. Die grösste Kolonie in Belgien besetzen. Die Niederlande in Asien sehr präsent. Und man hat irgendwie halt zum Teil, eben zum Erschließen von diesen Rohstoffen, was eben auch ein Gedanke war, sicherlich müssen auch Kompensationsgeschäfte für Deutschland und Italien finden, damit auch die Zugang haben zu diesen Rohstoffen. Und sie haben ja, die zwei Länder, alle ihre Kolonien müssen abgeben nach dem ersten bzw. zweiten. Und darum ist eben die EU, das Konstrukt Europäische Gemeinschaft, Montanunion, all das, auch ein kleines Kompensationsgeschäft.
5: Das ist SRF Tagesgespräch mit dem EU-Korrespondent, mit dem Charles Liebherr, direkt aus Brüssel. Wir sind hier im Europaquartier, und zwar bei der Schumann-Statue. Und wir laufen jetzt weiter, und zwar zum Schumann-Kreisel.
4: Genau, zur nächsten Station.
5: Genau, es wäre alles sehr lässig. Leider regnet es und windet, aber ja. Ich kann es nur am Rand erwähnen. So, der Schumann-Kreisel kommt immer näher. Wenn man gegen Ufer schaut, sieht man die Schumann-Statue immer noch. Aber jetzt stehen wir hier bei dem Schumann-Kreisel. Und neben dem Kreisel thront die grosse EU-Kommission.
4: Ich fahre natürlich jeden Tag hier durch, ins Büro. Und am Anfang, als ich hier kam, war es eigentlich ein furchtbarer Platz. Zweispuriger Verkehrskreisel, immer verstopft jeden Morgen. Und jetzt hat man auch probiert, in den letzten Jahren ein bisschen aufzuwerten, dem Europaquartier ein bisschen Gesicht zu geben, repräsentatives Gesicht zu geben.
5: Also er ist jetzt autofrei?
4: Er ist jetzt autofrei, man kann nur noch mit dem Velo ringsherum fahren. Die Autos fahren daran vorbei. Und das soll eben auch so ein bisschen das ganze Quartier aufwerten, ein bisschen die Inszenierung von der EU-Kommission, von den zwei wichtigen Gebäuden, Kommission und Rot, ein bisschen aufwerten. Und das Interessante ist eigentlich, dass der Platz mit Corona-Geldern renoviert worden ist. Das ist ja dort, wo die EU das erste Mal gemeinsame Schulden gemacht haben. Und dann haben die Länder müssen Projekte vorschlagen, wo sie ganz schnell Geld investieren können. Eigentlich war die Auflage, einen Beitrag zum Klimaschutz zu leisten, einen Beitrag zur Digitalisierung. Und Belgien hat aus einer tiefen, alten Schublade das Projekt von der Renovierung von diesem Platz vorgezogen, wo natürlich relativ wenig mit den ursprünglichen Absichten von dem Corona-Fonds zu tun hat. Aber das zeigt auch ein bisschen typisch für die EU, es gibt Anspruch und das ist nicht immer in der Realität tatsächlich auch erfüllt.
5: Sie haben es gesagt, rund um den Kreisel sind die verschiedenen EU-Institutionen, zum einen die Kommission, aber auch der EU-Rat ist da. Im Allgemeinen kann man aber, glaube ich, schon sagen, die EU kämpft um Aufmerksamkeit, hat wenig öffentliche Wahrnehmung. Brüssel ist für viele weit weg, bleibt zum Teil unverstanden oder auch bürokratisch. Von wo kommt das Image?
4: Natürlich schon, weil es zum Teil auch ein bisschen stimmt und weil es auch unsere Vorurteile gegenüber der EU bestätigen. Oder auch wir sehen in der EU häufig Bürokratie. Aber ich würde sagen, die tiefere Ursache ist eigentlich, dass man eigentlich wenig weiss, wie die EU wirklich funktioniert. Und in der Art und Weise ist sie sehr viel lebendiger, auch menschlicher, als man das in der Wahrnehmung wahrscheinlich irgendwann wahrkann.
5: Was auch sehr auffällt da bei dem Schumann-Kreisel, wo wir jetzt stehen, ist ein riesen Plakat, wo an der Kommission, am Kommissionsgebäude hängt. Es ist also riesig, ist fast untertrieben. Es ist gigantisch. Und auf dem Plakat steht, Demokratie schützen, was wertvoll ist. Das ist angehängt an das Gebäude der Kommission.
4: Ja, was ich das vor ein paar Wochen aufgehängt habe und ich auch daran vorbeigefahren bin, am Morgen gesehen habe, ich denke, das ist eigentlich schon verrückt, dass man im Jahr 2026 so ein riesen Plakat aufhängen muss, um zu betonen, wie wichtig das Demokratie ist. Das ist natürlich logisch im Zusammenhang mit der aktuellen Weltlage. Mit dem, dass es eben nicht mehr selbstverständlich ist, dass Demokratie herrscht. Demokratie, das ist ja wissenschaftlich belegt, geht zurück. Und das ist jetzt eigentlich so ein bisschen ein Gegentrend, wo die EU-Kommission kommunikativ möchte setzen und sagen, hey, denken daran, Demokratie ist nicht selbstverständlich, wir müssen die verteidigen. Und das ist eine Aufgabe, die eine typische europäische Aufgabe jetzt ist.
5: Und Sie haben das Stichwort Gegentrend erwähnt. Gibt es auch in der Wahrnehmung von der Europäischen Union, in der Wahrnehmung von Europa, gibt es auch da einen Gegentrend, eine Entwicklung? Hat vielleicht die Wahrnehmung von der EU, hat sich die letzten Jahre verändert?
4: Ich habe das stark beobachtet, dass die Erwartungshaltung, welche Probleme die EU muss lösen muss, sich stark verändert hat. Es hat angefangen mit der Corona-Pandemie. Da haben die Länder die Grenzen dicht gemacht, jeder von sich Masken besorgt und Medikamente entwickeln. Und haben es nicht geschafft. Und irgendwann mal ist man zur Einsicht gekommen, es geht nur gemeinsam. Und das war auch die Erwartung, dass die EU letztlich das Problem löst. Und sie hat es auch gelöst. Das ist immerhin der einzige Anteil, der Medikamente auf den Markt gebracht hat. Und dann natürlich ganz extrem mit dem Angriff von Russland auf die Ukraine, wo man einfach gemerkt hat, Europa, das ist bedroht. Da gibt es Krieg unmittelbar vor der Haustür. Und das hat schon sehr etwas verändert. Auf einmal ist eigentlich das, was die EU gar nicht kompetent war, eigentlich dafür, nämlich Verteidigung, Sicherheitsfragen, Schutz von der Bevölkerung, sind Themen geworden, die ganz neu, ganz zentral geworden sind in der Europäischen Union.
5: Das ist SRF Tagesgespräch mit dem EU-Korrespondent Charles Liebherr. Wir sind hier beim Schumann-Kreisel. Vorher waren wir bei der Schumann-Statue und Sie würden es nicht glauben, es gibt sogar auch noch einen Schumann-Stein. Und zu dem Stein gehen wir jetzt.
4: Also, dann gehen wir hier die Steine herab, die Rampen herab, am Stück Berliner Mauer vorbei und dann eben zu dem ominösen Schumann-Stein am Eingang von der Europäischen Kommission.
5: Und du wirst es nicht glauben, ich habe jetzt gerade einen Lastwagen gesehen, wo drauf gestanden ist Schumann Flowers.
4: Ja, eben, also, Schumann überall.
5: Überall Schumann in dem Brüssel. Da sind wir jetzt also vor dem Schumann-Stein, sieht aus wie so ein, also es ist ein kleiner Stein, wie ein Obelisk oder so ein höheres Kuchenstück.
4: Ja, wahrscheinlich ein Stück Eisenerz, eben auch in Anlehnung an dem, dass es darum gegangen ist, die beiden Rohstoffe zu erschliessen.
5: Und neben dem Schumann-Stein thront das Gebäude der EU-Kommission. Da, wo wir jetzt sind, da wird EU-Politik umgesetzt mit der Ursula von der Leyen an der Spitze. Die EU wird ja meistens gleichgesetzt mit der EU-Kommission, auch in der Schweiz. Also wenn man von der EU redet, redet man von der Kommission. Sehen Sie das inzwischen, nach all den Jahren als EU-Korrespondent, sehen Sie das ein bisschen kritischer?
4: Ja, es ist natürlich so, dass die EU-Kommission, durch dass sie die Gesetzesvorschläge exklusiv machen kann, ein bisschen mehr Licht hat als zum Beispiel der Rat der Mitgliedstaaten oder das EU-Parlament.
5: Also Sie meinen, sie exklusiv kann machen, die Kommission kann zuerst mit der Gesetzesidee kommen?
4: Genau, das ist eine Besonderheit von der EU-Vertrag, dass nur die EU-Kommission darf Gesetzesvorschläge machen. In der Schweiz ist ja zum Beispiel das auch das Parlament oder das K. Das ist etwas, was in der EU nicht möglich ist. Aber man muss in der Realität auch sehen, dass die Gesetzesvorschläge, wenn sie von der EU-Kommission präsentiert werden, vorher eng abgesprochen sind mit den Mitgliedstaaten und auch schon mit dem Europäischen Parlament. Also das Exklusivrecht ist ein sehr relatives Recht.
5: Die EU-Kommission will als geopolitische Akteurin wahrgenommen werden. Ist sie das auch?
4: Ja, kann man schon sagen. Und ich würde sagen, immer mehr. Das hat angefangen schon mit dem Herrn Juncker, aber sicher sehr stark, viel stärker betont worden, auch von der Frau Ursula von der Leyen, die auch gesagt hat, dass wir eine geopolitische Kommission zusammenstellen. Es ist immer die Frage, was war der Treiber? Mein Eindruck ist, dass eigentlich da die Rolle, die man da der EU zuweist, eben die geopolitische Rolle, mehr ein bisschen von außen aufgezwungen ist, wegen eben dieser Entwicklung, dass die anderen beiden Blöcke, China als Rivalität und vor allem jetzt natürlich auch die USA, eigentlich die EU auch so ein bisschen gezwungen hat, sich wieder auf sich zu besinnen und zu schauen, was gehört von uns, was ist unser Gemeinsames. Also der geopolitische Anspruch ist auch ein bisschen fremdbestimmt, würde ich sagen.
5: Aber alles in allem, die EU-Kommission ist schon der Machtblock da.
4: Absolut, weil sie hat auch eben immer einen gewissen Vorsprung, einen Informationsvorsprung. Sie, wenn sie Gesetze macht, sie zuerst eben alle konsultieren und entsprechend tut sie sich das vorbereiten und auch in ihrem Sinn probieren, die Meinungsbildung beeinflussen. Also insofern ist die EU-Kommission auch kommunikativ sehr aktiv und darum auch so ein bisschen herausragend in unserer Wahrnehmung.
5: Und der Vorsprung, den Sie erwähnen, den die EU-Kommission hat, wie tut sich das auf Ihre Arbeit als Korrespondent auswirken?
4: Also es gibt täglich ein Briefing von der EU-Kommission von Journalisten, die Hunderte, wo man eigentlich vorbereitet wird und auch viel Hintergrundinformationen bekommt von hohen EU-Beamten, die eben in bestimmten Sachfragen besonders kompetent sind. Also man stellt schon fest, dass die EU-Kommission sehr stark auch probiert, Öffentlichkeit zu schaffen und logischerweise wir Journalisten dort auch eine wesentliche Rolle spielen.
5: Das ist SRF Tagesgespräch direkt aus Brüssel mit dem EU-Korrespondenten, mit dem Charles Liebherr. Morgen melden wir uns wieder aus Brüssel. Und zwar sind wir morgen bei den Papageien im sogenannten Jubelpark. Das ist dann eine andere Migrationsgeschichte.
4: Aber eine, die bestens zu Belgien passt und natürlich auch zur Europäischen Union.
5: Vielen Dank für das Gespräch.
4: Danke.
2: Das war Teil 1 der Sommerserie des Tagesgesprächs vom Montag, direkt aus dem Europaquartier in Brüssel.
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2: In den sozialen Medien geben sogenannte Medfluencerinnen und Medfluencer Gesundheitstipps und medizinische Ratschläge. Zum Teil sind das Medizinstudenten oder auch angehende Ärztinnen. Jetzt aber sorgt eine deutsche Medfluencerin für Schlagzeilen im Moment, weil sie in einem Social-Media-Video über eine erfundene Krankheit gesprochen hat. Die Krankheit hat ein YouTuber erfunden. Er wollte damit testen, wie seriös Medfluencerinnen und Medfluencer ihre Arbeit machen. Und prompt ist eine darauf reingefallen. Wie gefährlich sind also solche Medfluencerinnen und Medfluencer, denen mehrere hunderttausend Menschen auf Social Media folgen? Das wollte Raphael Günther von Maurer Fasshauser wissen. Fasshauser ist Geschäftsleiter der Patientenstelle Zürich.
9: Ich wünschte, das könnte man so einfach beantworten, diese Frage. Was man sicher sagen kann, dass doch immer wieder Fälle dort auftauchen, wo man sagen muss, dass es wirklich gefährlich wird. Also insbesondere für die Patienten, die diesen Heilversprechen dort folgen. Dennoch glaube ich, und ich denke, hier sollte man sicher ansetzen, dass das Problem in der Größe wahrscheinlich noch gar nicht so richtig erkannt wird. Und man sich Gedanken darüber machen sollte, sei das durch eine Taskforce auf der Bundesebene zum Beispiel, dass man dieses Problem stärker eingrenzen kann und sagen kann, wie häufig das vorkommt. Also im Moment scheint es mir so, dass es stark zunehmend ist.
10: Das wollte ich gerade fragen. Also wie verbreitet auch Medfluencing oder eben auch das Problem damit ist? Und da sagen Sie, das ist sehr schwierig einzuordnen derzeit.
9: Meines Wissens gibt es hier keine belastbare Evidenz, die das Problem aufzeigen kann. Sehr wohl bekomme ich aber den Eindruck, dass diese Kanäle doch ziemlich voll davon sind. Also man muss ja nur selbst mal diese Kanäle öffnen. Vielleicht liegt es auch einfach daran, dass ich mich natürlich selber in dem medizinischen Kontext bewege. Und so stolper ich im Alltag natürlich immer wieder über solche Influencer mit eben solchen Heilversprechen. Von daher glaube ich schon, ist das Problem relativ groß, auch wenn mir jetzt die Evidenz nicht bekannt ist.
10: Es ist ja so, Medizin ist für uns alle kompliziert zu verstehen, wenn man vielleicht auch eine Krankheit hat, da die Informationen zu kriegen oder sich auch richtig zu informieren über das Thema. Wenn wir jetzt eben auch so über Social Media Kanäle reden, in denen irgendwelche Themen, Krankheiten, mögliche Folgen oder Heilsversprechen besprochen werden, ist es nicht auch verständlich, dass Leute darauf zurückgreifen, weil es halt eben einfach ist und sonst alles immer so kompliziert, gerade im medizinischen Bereich?
9: Absolut, das ist absolut nachvollziehbar, wenn natürlich ein Mensch, ich sag mal, mit einem gewissen Leiden oder mit einer gewissen Krankheit konfrontiert ist und das beispielsweise über Jahre hinweg schon und vielleicht sogar auch den Eindruck ein bisschen gewonnen hat, man versteht mich nicht im Gesundheitswesen und plötzlich mit einer Aussage dort in diesen Social-Media-Kanälen konfrontiert wird, die sein Problem beschreibt, so wie er es empfindet und das allenfalls noch verknüpft mit einem Produkt, was erhältlich ist, um dagegen vorzugehen, ist es absolut nachvollziehbar, dass man natürlich als Patient oder als Patientin sagt, na, das probiere ich doch jetzt mal aus.
10: Und woran weiß ich denn, das ist jetzt jemand, wo ich vertrauen kann, das auch glauben kann, wenn ich im Internet eben auf so Videos zum Beispiel stoße?
9: Ja, da wird es natürlich etwas komplizierter, weil es bedeutet natürlich einen gewissen Aufwand für einen selbst, weil so verlockend manche Angebote natürlich dort wirken auf einen. Umso gefährlicher können sie natürlich sein. Und ein Weg kann sein, natürlich auf jeden Fall mal den Absender zu prüfen. Also sprich, welche Ausbildung steckt denn tatsächlich dahinter? Welche fachliche Spezialisierung hat die Person tatsächlich? In der Schweiz gibt es ja ein Ärzteregister. Da könnte man beispielsweise nachschauen, ob da tatsächlich auch ein Ärztetitel vorhanden ist. Dann eine andere Möglichkeit ist, dass man die Quelle überprüft. Also steckt dahinter beispielsweise eine Fachgesellschaft oder wird benannt, dass es eine Studie ist, dann wäre natürlich interessant zu wissen, welche Quelle liegt dahinter, hinter dieser Studie. Und natürlich auch das Interesse. Also ist es am Ende einfach nur eine Information oder ist es verknüpft mit irgendwelchen Produkten, die dort angeworben werden? All diese Sachen könnten natürlich ein Indiz sein, ein bisschen die Seriosität zu überprüfen. Aber kurzum, um es vielleicht kurz zusammenzufassen, denke ich, sollten Patientinnen und Patienten sich eigentlich immer drei Fragen stellen, um es vielleicht etwas zu simplifizieren. Und die Fragen sollten sein, wer sagt das? Also von welcher Person kommt das? Worauf stützt sich diese Aussage? Also welche Quellen stehen dahinter? Und verdient allenfalls jemand daran?
10: Drei Fragen, die man sich schon auch merken kann, aber das alles zu überprüfen, Quellen nochmal genau anzuschauen und das alles sich zu überlegen, wenn man irgendwie auf TikTok oder Instagram ein Video sieht, das ist ja auch nicht so realistisch, oder?
9: Ja, genau, das ist natürlich das Problem, dass wenn ich natürlich mich in einer Situation befinde, wo ich natürlich in irgendeiner Form, ich sag mal, eine Heilung haben möchte oder ein Heilversprechen höre, was mir helfen könnte und in der Situation dann noch mich darum kümmern muss, diese Informationen zu überprüfen, ist das natürlich eine zusätzliche Hürde. Das ist ganz klar, aber dennoch mit dem Hinblick darauf, dass dort Dinge versprochen werden oder allenfalls auch Produkte deklariert werden, die natürlich nicht selten auch sehr viel Geld kosten, bietet es sich eigentlich immer an, wenn man so eine Information konsumiert, sie eben so selber zu überprüfen oder allenfalls, und das auch das ein sehr wichtiger Schritt, das mit medizinischen Fachpersonen direkt zu besprechen.
10: Also wirklich bei offenen Fragen auch auf Fachpersonen zugehen. Jetzt ist es so, es gibt auch politische Vorstöße in der Schweiz, die auf das Thema aufmerksam machen wollen und eben verlangen, dass auch etwas gegen Medfluencer unternommen wird. Wie sehen Sie das? Ist die Politik jetzt gefragt?
9: Also ich denke, dass hier die Politik definitiv gefragt ist, auch wenn man das Problem vielleicht noch nicht mit einer gewissen Evidenz einordnen kann. Die Zunahme ist doch so stark, dass man doch frühzeitig anfangen sollte, dem zu begegnen. Und aus meiner Sicht, denke ich, sind solche Aspekte wie, dass die FMH, also die Fachärztegesellschaft, die Standesordnung dort verschärft werden sollte. Also sprich, ist denn die Person dort ein Doktor? Weil dieser Kittel-Effekt, der ist natürlich wichtig. Entsprechend könnte man dort ansetzen. Das Heilmittelgesetz müsste man sich sicher auch anschauen, denn hier werden aktuell Arzneimittel und Medizinprodukte geregelt. Auch hier könnte man sich überlegen, ob man Medinfluenza oder irreführende Gesundheitsinformationen versucht zu begegnen. Ja, und generell natürlich die Kennzeichnung dieser Inhalte, dass ich als Patient irgendwie erkennen kann, ist denn das jetzt ein Werbeclip, den ich hier jetzt gerade sehe, oder ist das tatsächlich ein seriöser Inhalt, der mir dort vermittelt wird?
10: Ist das denn realistisch, dass da die Schweizer Politik über ihre Gesetze irgendwas verändern kann? Ich meine, das schwappt ja alles aus dem deutschsprachigen Raum, aus den USA und von überall her in die Feeds von Schweizerinnen und Schweizern.
9: Ja, genau hier sehe ich natürlich das Problem, dass ich sag mal in der internationalen Welt, in der wir uns natürlich heute bewegen und die starke Abhängigkeit durch die amerikanischen Produkte, die wir natürlich konsumieren und die natürlich an vielen Stellen natürlich auch einen Vorteil haben, dass in solchen Situationen sicher Schwierigkeiten gibt, das entsprechend durchzusetzen, sage ich mal. Aber dennoch sollte man es tun. Ich denke, da dran zu bleiben und Verbraucher zu schützen, sollte unser oberstes Ziel sein.
2: Das sagt Mario Fasshauser, Geschäftsleiter der Patientenstelle Zürich. Dieser Fall habe aber auch etwas Gutes. Er sensibilisiere die Menschen, dass man diesen Medfluencern, Medfluencerinnen nicht einfach alles glauben solle, sagt Fasshauser auch. 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Und hier bei Ihrem Infosender geht es weiter jetzt mit den News.

0: Die Nachrichten von SRF mit Patrick Seiler und den folgenden Schlagzeilen um 0 Uhr. Mehr Schutz für Betroffene von sexueller Gewalt, das fordern Teilnehmende einer Mahnwache im Kanton Aargau. Dann ein deutliches Zeichen, das setzt der neue britische Premier Burnham mit dem Empfang des ukrainischen Präsidenten Zelensky und große Sorgen. Das macht sich die UNO im Hinblick auf den Kampf gegen HIV und AIDS, weil deutlich weniger Geld zur Verfügung steht und das Wetter meist sonnig bei einer Höchsttemperatur um 30 Grad. Im aargauischen Unterseggental sind am Abend mehrere hundert Menschen zu einer Solidaritätskundgebung zusammengekommen. Hintergrund ist der Fall eines Ex-Politikers aus dem Kanton Aargau, der mehrere weibliche Opfer betäubt, sexuell missbraucht und die Taten gefilmt haben soll. Die Solidaritätskundgebung wurde von den SP-Frauen Aargau organisiert. Darunter war auch die Aargauer SP-Grossrätin und Co-Fraktionspräsidentin Mia Jenny. Sie kritisierte die Aargauer Behörden, weil sie die Betroffenen ungenügend geschützt hätten. Der Fall in Unterseggental sei Ausdruck struktureller Gewalt.
1: Es braucht eine Aufarbeitung dieses Falls und da, wo es Lücken gibt, da, wo die notwendige Information nicht geflossen ist, da müssen diese Lücken gefüllt werden.
0: An der Mahnwache nahmen auch zwei der drei mutmaßlich betroffenen Opfer teil. Die Staatsanwaltschaft klagt den 57-jährigen Schweizer unter anderem wegen mehrfach versuchten Mordes, mehrfacher Vergewaltigung und sexuellen Handlungen mit Kindern an. Ins Ausland. Der neue britische Premierminister Andy Burnham hat heute seinen ersten internationalen Gast empfangen, den ukrainischen Präsidenten Volodymyr Zelensky. Aus London berichtet Franziska Hoppen von der ARD.
2: Großbritannien stehe Seite an Seite mit der Ukraine. Seine Unterstützung bleibe ungebrochen, erklärte Großbritanniens neuer Premierminister Andy Burnham. Russland solle keinen Zweifel an der Entschlossenheit der Briten haben, die nicht nachgeben würden, bis ein dauerhafter und gerechter Frieden für die Ukraine erreicht sei. Der ukrainische Präsident Zelensky ist der erste ausländische Staatschef, den Burnham seit seinem Amtsantritt vor einer Woche empfangen hat. Und er war der letzte, den dessen Vorgänger Keir Starmer bei einer Auslandsreise besucht hatte. Das Signal, auch wenn die politische Führung wechselt. Großbritannien bleibt einer der wichtigsten Verbündeten der Ukraine. Burnham machte auch klar, dass Großbritannien weiter die sogenannte Koalition der Willigen an der Seite Frankreichs anführen werde. Ein Zusammenschluss von mehr als 30 Ländern, die die Ukraine langfristig militärisch und sicherheitspolitisch unterstützen wollen. Gemeinsam besuchten Burnham und Zelensky einen Marinestützpunkt in Portsmouth an der Südküste Englands. Großbritannien kündigte zudem an, der Ukraine die Rechte an einer neuen Technik zur elektronischen Störung russischer Luftabwehrsysteme zu überlassen. Zelensky betonte, dass die Ukraine und Großbritannien die stärksten Beziehungen in der Geschichte der Zusammenarbeit beider Länder aufgebaut hätten.
0: Massive Finanzkürzungen bedrohen den weltweiten Kampf gegen die HIV-Epidemie. Davor warnt die UNO in einem Bericht zum Auftakt der internationalen AIDS-Konferenz in Brasilien. Die internationalen Hilfsgelder sanken im vergangenen Jahr um 18%. So wenig Geld gab es seit fast zwei Jahrzehnten nicht mehr. Hauptgrund sind gestrichene Hilfen der USA unter Präsident Donald Trump. Das trifft vor allem afrikanische Länder südlich der Sahara hart. Dort fielen Vorsorgemaßnahmen teils komplett weg. In Staaten wie Kamerun oder Nigeria brach die Ausgabe von Prophylaxemedikamenten um die Hälfte ein. Das globale Ziel, AIDS bis 2030 einzudämmen, sei damit ernsthaft in Gefahr. Im vergangenen Jahr steckten sich weltweit rund 1,2 Millionen Menschen neu an. Mit einer gemeinsamen Erklärung reagieren Schweizer Pride-Organisationen und queere Dachverbände auf den mutmaßlich islamistisch motivierten Anschlag auf die Pride in Berlin. Nach den Ereignissen beim dortigen Christopher Street Day verlangen sie mehr Schutz für Veranstaltungen in der Schweiz. Erste Sicherheitsmaßnahmen werden bereits geprüft, etwa für die bevorstehende Chur Pride in einem Monat. Der Bund hat die Gelder für den Schutz von Minderheiten erhöht. Die Organisationen fordern in ihrer Mitteilung jedoch zusätzlich mehr Täterprävention und ein konsequentes Vorgehen gegen Hassgruppen. Erst am Samstag hatten an der Bern Pride über 10.000 Menschen für die Rechte von Schwulen, Lesben und Transmenschen demonstriert. Ein Flugzeug der Swiss hat auf dem Weg von Zürich nach New York notfallmäßig landen müssen. An Bord habe es eine Rauchentwicklung gegeben, sagte die Swiss gegenüber der Nachrichtenagentur Keystone SDA. Das Flugzeug sei danach sicher in Bangor im US-Bundesstaat Maine gelandet. Laut der Swiss wurde im vorderen Teil der Business-Klasse Rauch bemerkt. Die Feuerwehr kontrollierte das Flugzeug nach der Landung, fand aber weder Feuer noch starke Hitze. Warum sich der Rauch entwickelt hat, ist noch unklar. Fachleute untersuchen die Maschine nun. Nach Angaben der Swiss waren 208 Passagiere sowie die Crew an Bord. Verletzt wurde niemand. Die Swiss organisiert nun die Weiterreise der Betroffenen. Die Wetterprognose für heute Dienstag, den 28. Juli. Der Himmel bleibt heute den ganzen Tag meist wolkenlos und es wird sonnig. Einzig im Tessin gibt es ein paar Wolkenfelder. Am Nachmittag wird es beidseits der Alpen um 30 Grad heiß. Das waren die Nachrichten von Radio SRF, verantwortlich Patrick Seiler.
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4: Hallo hier auf Ihrem Informationssender. Und da gibt's jetzt einige wichtige, aktuelle, aber auch hintergründige Themen, wo es sich definitiv lohnt, da mal näher drauf zu schauen. Wir blicken da zum Beispiel nach China, das jetzt dem CERN in Genf Konkurrenz zu machen scheint, zumindest auf den ersten Blick. China hat nämlich auch einen Teilchenbeschleuniger gebaut. Was es mit dem aber tatsächlich auf sich hat, das klären wir. Außerdem ist ein KI-Test der Firma OpenAI Thema, über den gerade viel gesprochen wird. Nicht alles ist da aber so ganz richtig. Wir bringen mit unserem Digitalredaktor Licht ins Dunkel. Zuerst sprechen wir aber über den Anschlag am CSD in Berlin vom Wochenende. Mein Name ist Susan Stöcke. Ja, mittlerweile ist klar, nach dem Anschlag beim Christopher Street Day ist der Hauptverdächtige tot. Die Polizei hat den 21-jährigen Deutschen mit libanesischen Wurzeln erschossen, nachdem er sie angegriffen haben soll. Der mutmaßliche Täter ist am Samstagabend beim CSD mit einem Auto in eine Menschenmenge gefahren und hat dabei eine Frau getötet und 29 weitere Menschen verletzt. Der CSD oder Christopher Street Day ist eine Veranstaltung, an der Menschen für die Rechte, die Gleichstellung und eine stärkere Akzeptanz von queeren Menschen eintreten. Mit dabei war auch Adrian Knecht. Er ist Co-Präsident von Pink Cross, der Dachorganisation von schwulen und bisexuellen Männern in der Schweiz. Martina Koch konnte mit ihm sprechen und hat ihn zuerst gefragt, wie er den CSD denn erlebt hat.
5: Die Parade hat sehr bunt, laut und fröhlich angefangen. Es waren hunderttausende Menschen hier auf der Straße, um Haltung zu zeigen, Haltung für Vielfalt, für queere Rechte. Das war eine sehr schöne Veranstaltung und eindrücklich groß auch.
6: Dann am späten Samstagabend kamen die ersten Meldungen, dass ein Auto in einer Menschenmenge am Rande des CSD gefahren sei. Wie haben Sie am Samstagabend und dann am Sonntag die Reaktion der queeren Community in Berlin erlebt?
5: Also ich selbst war schockiert ab dieser Nachricht. Ich habe es über Push-Meldungen aus den Medien erfahren. Ich war selbst zu diesem Zeitpunkt nicht mehr vor Ort. Ich habe sehr viele Reaktionen aus meinem Umfeld erhalten, Leute, die sich Sorgen gemacht haben. In Berlin bin ich jetzt im Austausch mit vielen Leuten hier aus der queeren Community und ich erlebe eine wahnsinnig große Solidarität und einen Zusammenhalt. Also die Menschen bestärken sich gegenseitig und es werden auch ganz klare, laute Forderungen gemacht gegenüber Regierungen und Staat, weil ich denke, es ist wichtig, dass die Politik hier ganz eine klare Haltung zeigt, so wie es auch das Motto am CSD war, dass Haltung wichtig ist.
6: Jetzt am Sonntag gab es ja verschiedene Mahnwachen und Trauerfeiern. Waren Sie selbst auch an einer solchen Feier?
5: Ich selbst habe es auf Social Media mitverfolgt. Die Veranstalter des CSD haben noch davon abgeraten, an größeren Versammlungen teilzunehmen. Ich kann aber sehr gut verstehen, dass es Menschen aus der Community mit dem Bedürfnis gibt, da jetzt ein Zeichen zu setzen. Und ich habe gehört, dass die Redebeiträge sehr emotional und kraftvoll waren.
6: Berlin ist ja für die queer Community eine besondere Stadt, eine Stadt, die sich schon sehr lange als sehr offene Stadt versteht. Hätten Sie selbst gedacht, dass ein Anschlag auf die queer Community in Berlin möglich ist?
5: Ich habe natürlich nicht direkt damit gerechnet, wenn man aber am CSD teilnimmt. Und ich war schon ein paar Tage zuvor hier. Ich habe beobachtet, wie die Polizei Straßenabsperrungen errichtet hat, massiver Art. Ich denke, diese Stadt ist gezeichnet von Anschlägen, die es bereits gab auf andere Veranstaltungen. Und also hier waren die Sicherheitsvorkehrungen groß. Also man hat irgendwie schon unterbewusst irgendwie dieses Gefühl, dass etwas passieren kann oder zumindest, dass die Organisation darauf vorbereitet ist. Ich selbst habe natürlich nicht damit gerechnet und es trifft Berlin mitten ins Herz und auch unsere Community mitten ins Herz, weil Berlin tatsächlich ein internationales Zentrum für queeres Leben ist.
6: Verändert der Anschlag nun auch Ihr persönliches Sicherheitsgefühl, wenn Sie sich in Berlin bewegen?
5: Also wenn ich in Berlin auf die Straße gehe, stelle ich schon fest, dass ich wachsamer bin. Persönlich reduziert es aber nicht mein Sicherheitsempfinden, weil das war schon vorher immer ein Thema. Also wenn man sich als bioerkennbare Person im öffentlichen Raum bewegt, auch in Berlin, dann ist immer eine gewisse Unsicherheit da. Ich habe auch schon im Freundeskreis hier Anfeindungen erlebt auf der Straße. Das gehört irgendwie zur queeren Sichtbarkeit leider dazu, auch in der Regenbogenhauptstadt Berlin.
6: Und wie reagieren Sie persönlich darauf? Also versuchen Sie weniger als schwuler Mann erkennbar zu sein oder gerade eben deswegen doch?
5: Ich habe das Privileg als schwuler Mann, dass ich entscheiden kann, wann ich als solcher erkennbar sein will auf der Straße und kann das steuern, je nachdem, wie sicher ich mich in einem Umfeld fühle. Andere queere Menschen haben das Privileg nicht, also sie sind immer sichtbar. Ich persönlich arbeite tatsächlich damit. Also wenn ich mich in einer Gegend unsicher fühle, dann zeige ich das nicht unbedingt. Gleichzeitig denke ich, und das gehört auch zu meiner Rolle als Präsident des Dachverbands, setze ich auch viel Wert darauf, klar ersichtlich zu sein und auch Haltung zu zeigen und auch zu intervenieren, wenn ich etwas feststelle, gerade wenn gegenüber anderen Menschen, die queer sind, das Verhalten im öffentlichen Raum nicht korrekt ist.
4: Sagt

0: Nicolas Malzacher hat unsere Frankreich-Korrespondentin Miriam Mattis gefragt, wie die Evakuierung denn abgelaufen ist.
1: Die Neuigkeit der letzten Stunden ist, dass Ferienlager für Minderjährige und Menschen mit Behinderung in der ganzen Region nun verboten sind. Und was ich außerdem weiß, ist, dass es keine neuen Evakuierungen gab, was sicher ein gutes Zeichen ist. Aber das Feuer ist eben immer noch nur ca. 15 Kilometer vom Stadtrand von Bordeaux entfernt. Von daher bleibt die Lage auf jeden Fall weiter angespannt.
2: Die Gefahr bleibt bestehen. Keine neuen Evakuierungen, sagen Sie, aber 200.000 Menschen mussten ja schon evakuiert werden. Wie ist das abgelaufen?
1: Ja, grundsätzlich liefen diese Evakuierungen sehr gut ab. Man hat da immer einen Alarm auf dem Telefon bekommen, der einen signalisiert hat, dass man die Region verlassen soll. Aber man kann sich auf jeden Fall vorstellen, dass bei so einer riesigen Operation es dann auch zu hektischen Szenen kommt. Und es kam vor allem auch zu größeren Staus in der Region. Für die Menschen ist das eine belastende Situation. Und es kommt hinzu, dass viele sogar mehrmals evakuiert werden mussten, weil sie in einer Notunterkunft waren, die sich später dann in einem erneut evakuierten Gebiet befand.
2: Und was passiert jetzt mit all diesen Menschen? Wo kommen die unter?
1: Die kommen unter in verschiedenen Notunterkünften in mehreren Gemeinden. Das größte ist in Bordeaux auf dem Messegelände. Da ist die Kapazität aktuell bei ungefähr 10.000 Personen. Das kann auch noch erhöht werden. Dann wurde auch ein Messegelände in Agen zur Verfügung gestellt. Viele Leute kommen auch bei Freunden oder Familien unter. Touristen dann eher in Hotels, denn die Gironde ist ja eine beliebte Feriendestination. Oder die Touristen sind zum Teil natürlich dann auch vorzeitig abgereist. Die Präfektin Sophie Brokkas, die rief die Touristen nun dazu auf, wenn sie nicht in der Gegend sind, auf jeden Fall nicht in die Gironde zu reisen.
2: Ja, und auch bei Schweizer Reisenden ist diese Region beliebt, jetzt gerade immer noch Sommerferien. Wie gehen die Schweizerinnen und Schweizer damit um?
1: Ja, die Schweizerinnen und Schweizer scheinen recht selbstständig zu sein. Das EDA habe wenig Anfragen bekommen bisher für Unterstützung. Ich weiß selber von mehreren Familien, die zurückgereist sind in die Schweiz oder dann weitergereist. Aber es gibt auch verschiedene, die vor Ort abwarten, in Hotels, Campings etc. Sie haben ja zum Teil auch noch ihr Material auf den evakuierten Campingplätzen und wollen das dann wieder zurückholen. Die Situation führt auf jeden Fall zu Verunsicherung. Eben, will man bleiben oder will man gehen? Und es wurde in den letzten Tagen immer schwieriger, sich zu bewegen, auch in den nicht direkt betroffenen Gebieten.
2: Sie sagen es, die Mobilität ist eingeschränkt in der Region. Das hat auch damit zu tun, dass Autobahnabschnitte gesperrt worden sind, Zugverbindungen sind eingestellt. Besteht da irgendwo durch auch die Gefahr, dass die Menschen eben zu stark eingeschränkt sind in der Mobilität, dass sie vielleicht sogar eingekesselt werden?
1: Ja, dass sie eingekesselt werden, das glaube ich eher nicht. Die Behörden haben den Überblick und sie evakuieren ja bedrohte Gebiete präventiv. Es gab ja bisher kein ziviles Todesopfer. Also man muss wirklich sagen, dass diese Arbeit, die geleistet wird, wirklich außerordentlich ist hier vor Ort. Aber natürlich diese Zuglinien zum Beispiel, die gehen direkt durch die evakuierten Gebiete. Ich war gestern zum Beispiel in Marcheprime und dort ist das Feuer wirklich fast vor dem Dorf angekommen und dort geht die Zuglinie auch Richtung Südwesten von Frankreich durch und nebenan ist auch gleich die Autobahn, die Richtung Spanien geht. Deswegen wurde das alles natürlich jetzt geschlossen. Aber was man dort versucht, ist eben, dass das Feuer sich nicht weiter ausbreitet. Es wurde eine Brandschneise von mehreren hundert Metern errichtet. Es wurden also Bäume gefällt und möglichst schnell abtransportiert, dass man das Feuer eindämmen kann Richtung Süden und auch vor allem natürlich Richtung Bordeaux.
2: Sie haben vorhin gesagt, dass es bisher kein ziviles Todesopfer gegeben hat. Das ist natürlich erfreulich. Gleichzeitig können diese Waldbrände trotzdem gesundheitliche Folgen haben. Der Rauch zum Beispiel, der ist gefährlich für Menschen. Wie gut können sich die Menschen in der Region jetzt vor dem Rauch zum Beispiel schützen?
1: Ja, der Rauch ist natürlich ein zusätzliches Problem und es sind aktuell mehrere Departamente unter der schlechten Luftqualität am Leiden. Die Regierung, die ließ 1,5 Millionen Masken liefern und sie rät, dass man die Fenster geschlossen lassen soll und dass man sich möglichst wenig im Freien aufhalten soll. Der Rauch, der kommt quasi in Etappen. Zum Beispiel Bordeaux ist oft stark betroffen und eben deswegen, wegen diesem Problem, wurde auch dieses Verbot von Ferienlagern für Minderjährige und die Ferienaufenthalte für Menschen mit Behinderung ausgesprochen. Also man kann sich schützen, aber jeder ist da natürlich auch auf sich selber gestellt.
2: Zum Schluss noch Miriam Mattis. Es hat keine neuen Evakuierungen gegeben. Trotzdem bleibt die Situation angespannt. Was bräuchte es, damit die Einsatzkräfte die Situation

0: wirklich unter Kontrolle bringen?
1: Ja, natürlich braucht es möglichst viel Unterstützung aus der Luft, aber vor allem auch am Boden. Aber diese kommt ja auch aus Frankreich und auch aus anderen Ländern. Auch die Schweiz hat ein Feuerwehrteam geschickt in die Region. Zentral sind aber die Wetterbedingungen. Also man sollte möglichst keinen Wind haben und keine hohen Temperaturen. Der Wind hat sich teilweise ein bisschen gelegt, aber sehr, sehr instabil. Die Temperaturen sind aktuell okay, die sind um die 30 Grad. Aber in den nächsten Tagen soll es wieder sehr heiß werden und das ist natürlich sehr beunruhigend.
2: Sagt SRF Frankreich-Korrespondentin Miriam Mattes. Ja, und bei den Löscharbeiten in Frankreich hilft übrigens auch die Schweiz mit. Am Dienstag sollen nämlich zwei Super Puma-Helikopter der Armee nach Frankreich fliegen, um die Brandbekämpfung zu unterstützen. Und jetzt widmen wir uns ein bisschen technischen Themen. Ein Test der US-Softwarefirma OpenAI, der aus dem Ruder gelaufen ist, sorgt derzeit für Schlagzeilen. Vielleicht haben Sie es mitbekommen. Dabei verschaffte sich die künstliche Intelligenz von OpenAI Zugriff auf fremde Systeme, hat sie also gehackt. Entsprechend wird vor allem in den USA nun die Forderung nach einem sogenannten Kill Switch, also einem Notausschaltknopf für KI, lauter. Damit soll die Bevölkerung vor ähnlichen Vorfällen geschützt werden. Doch könnte so ein Mechanismus tatsächlich verhindern, dass eine KI außer Kontrolle gerät? Das hat Sophia Fessler, SRF-Digitalredaktor Jürg Tschirren, gefragt.
3: Zuerst muss man, glaube ich, schnell klarstellen, die Forderung, die klingt danach, als hätte man es mit einer wild gewordenen KI zu tun gehabt, die man nicht mehr kontrollieren konnte und die man hätte ausschalten müssen. Das war aber nicht der Fall. Also es hat sich um einen kontrollierten Test bei OpenAI gehandelt, bei dem es um die Fähigkeiten zweier KI-Modelle ging. Ein Test, bei dem OpenAI bewusst auf bestimmte Schutzmechanismen verzichtet hat. Und das Interessante daran, genau solche Tests wären von dem Gesetzesentwurf ausgenommen, der Notfallknopf, der wäre in diesem Fall also gar nicht gedrückt worden.
4: Um auf mögliche Ernstfälle vorbereitet zu sein, könnte ein solcher Notfallknopf schon hilfreich sein, also einer, der die KI ausschaltet. Wie beurteilen Sie denn die technischen Möglichkeiten, so etwas umzusetzen?
3: Mit neuen KI-Modellen, mit sogenannten KI-Agenten, hat sich die Problematik verschoben. Es geht jetzt nicht mehr nur darum, dass KI falsche Antworten geben kann oder missbraucht werden kann, für Desinformation zum Beispiel oder um Deepfakes zu produzieren. KI kann nun mit konkreten Handlungen auch direkten Schaden anrichten, zum Beispiel eben, indem sie sich in fremde Systeme hackt. Das Problem mit dem Notfallknopf ist, das Hacking, das passiert viel schneller, als dass man diesen Knopf drücken könnte. Also das passiert in Sekunden, vielleicht Minuten. Der Schaden wäre also schon lange angerichtet. Was so ein Knopf aber könnte, er würde den US-Behörden die Möglichkeit geben, den Einsatz von KI-Modellen aus der Ferne zu kontrollieren. Das mag sinnvoll klingen, wenn es um Bedrohungsszenarien geht, aber es würde auch viel Unsicherheit schaffen. Also ein Schweizer Spital, eine Bank oder auch die Verwaltung, die auf so ein US-Modell setzt, die könnten sich nie sicher sein, ob der Zugang zum Modell bald blockiert wird oder nicht.
4: Das heißt, man müsste in Zukunft also eher auf eigene Modelle setzen?
3: Solche eigenen Modelle gibt es. In der Schweiz wird zum Beispiel Apertus entwickelt. Das ist ein Open-Source-Modell, das man herunterladen und selber konfigurieren und betreiben kann. Und das zeigt dann eine weitere Schwachstelle so eines Notfallknopfs. Solche Open-Source-Modelle, die lassen sich dann nicht mehr einfach aus der Ferne ausschalten. Und das können heute schon sehr leistungsfähige KI-Modelle sein. Also Open-Source-KI aus China, die kann es heute zum Beispiel mit den besten US-Modellen aufnehmen. Also der Notfallknopf, der würde genau das betreffen, was man sowieso am leichtesten kontrollieren kann, die großen KI-Unternehmen. Wenn es um offene Modelle geht, die man eben selber betreiben kann, da müsste man wohl nicht bei der KI selber ansetzen, sondern bei der Infrastruktur, die es zum Funktionieren dieser KI braucht, also zum Beispiel beim Zugang zur Recheninfrastruktur in der Cloud.
4: Die US-Behörden begründen ihre Forderung nach diesem Killswitch damit, dass sie die Bevölkerung schützen wollen, also eigentlich in ihrem Interesse handeln. Wie sieht es denn mit den Unternehmen aus? Entspricht das auch ihrem Interesse, die KI zu kontrollieren?
3: Die Unternehmen, die haben eigentlich heute schon genug Mittel, ihre Modelle zu kontrollieren. Das sieht man auch im aktuellen Fall, wenn OpenAI es hätte verhindern wollen, dass sich die KI in fremde Systeme hackt, dann hätte sie ihr einfach strengere Vorgaben geben können und kein Schlupfloch ins Internet offen lassen. Kontrollieren lässt sich KI also schon, bloß hat bei der Entwicklung bisher immer die Geschwindigkeit vor der Kontrolle gestanden. Also der Sicherheit willen könnte man solche Systeme immer enger einsperren, langsamer testen, ihnen weniger Rechte geben. Technisch wäre das alles möglich, es würde die Unternehmen beim KI-Wettlauf aber Zeit kosten und es würde sie am Markt weniger dynamisch erscheinen lassen. Ein Mitgründer des US-KI-Unternehmens Anthropic hat einmal gesagt, die KI-Industrie, die habe im Moment nur ein Gaspedal, aber keine Bremse. Und der aktuelle Vorfall zeigt, glaube ich, dass es wohl an der Zeit wäre, sich über so eine Bremse Gedanken zu machen.
2: Sagt SRF-Digitalredakteur Jörg Tschirren über den Test von OpenAI mit seiner künstlichen Intelligenz. Und damit zu einer anderen technischen Innovation, die gerade für Aufsehen sorgt. Es geht um einen Teilchenbeschleuniger, der zwar eben erst den Probebetrieb aufgenommen hat, aber dennoch schon Rekorde bricht. Die Anlage steht in der chinesischen Provinz Guangdong und ist die weltweit erste Forschungsanlage für sogenannte Schwerionen, also eine Art Supermikroskop für die Physikforschung. Über dieses Projekt hat Vera Deragisch mit dem freien Wissenschaftsjournalisten Frank Grotelüschen gesprochen.
5: Also das ist schon eine beeindruckende Anlage, die heißt Haiyef und steht im Süden Chinas. Das ist also kein einzelner Beschleuniger, sondern ein regelrechter Beschleunigerkomplex mit einer Gesamtlänge von insgesamt so 2 Kilometern. Das ist jetzt viel kleiner als der LHC in Genf am CERN. Das ist ja ein Riesenring mit einem Umfang von 27 Kilometern. Aber die Anlage in China hat eine Besonderheit. Sie kann Teilchen zwar nicht so stark beschleunigen wie der LHC, aber sie kann besonders viele Teilchen auf einmal beschleunigen. Und schon im Probebetrieb jetzt hat sie einen Rekord aufgestellt und etwa 250 Milliarden Teilchen auf einen Schlag auf Trab gebracht. Und zwar eine spezielle Sorte von Teilchen, sogenannte Schwerionen.
4: Was ist das genau? Was sind Schwerionen?
5: Also so ein Atom, das kann man sich ja vorstellen wie so ein winziges Planetensystem. Also in der Mitte sitzt der Atomkern, außen herum kreisen die Elektronen und für Haiyef in China, da werden die Elektronen entfernt und übrig bleibt der nackte Atomkern, zum Beispiel die Atomkerne von Sauerstoff oder auch von Metallen. Ja, und die beschleunigt die Anlage bis nahe an die Lichtgeschwindigkeit und schießt sie dann auf eine Art Zielscheibe. Und dabei, und das ist das Entscheidende, entstehen ganz exotische Atomkerne, die es auf der Erde gar nicht gibt. Manche davon nur Milliardstel Sekunden. Und je mehr Kerne man losschickt, desto größer die Chance, diese sehr seltenen Kerne, diese sehr seltenen Vorgänge zu beobachten. Das ist eben die Spezialität von diesem neuen Beschleuniger, also eine Art Supermikroskop für Atomkerne.
4: Was fängt man denn damit an?
5: Ja, also die Fachleute möchten herausfinden, welche Atomkerne überhaupt existieren können und welche nicht und wo die Natur quasi ihre Grenzen setzt. Außerdem lassen sich auch, und das finde ich besonders spannend, Vorgänge nachstellen, die sonst nur ablaufen, wenn Sterne explodieren oder Sterne miteinander zusammenstoßen. Bei solchen Prozessen können nämlich dann Elemente entstehen wie Gold oder Platin oder Uran. Und Haiyef soll also helfen zu verstehen, wie im Detail diese Elemente im Universum entstanden sind. Und daneben gibt es auch ganz praktische Anwendungen, etwa für die Krebstherapie oder für radioaktive Stoffe in der Medizin.
4: Sie haben es erwähnt zu Beginn, diese neue Anlage in China ist kleiner als jene im CERN in Genf. Wo ist da der Unterschied?
5: Also die beiden Anlagen beschleunigen zwar Teilchen, aber sie verfolgen ganz unterschiedliche Ziele. Also am CERN, da werden in der Regel ganz leichte Kerne, Wasserstoffkerne, auf enorme Energien gebracht und dann aufeinander geschossen. Dabei entstehen dann neue Elementarteilchen, wie zum Beispiel das berühmte Higgs-Teilchen. Manchmal beschleunigt das CERN auch schwere Atomkerne, Blei etwa. Aber dabei geht es um etwas anderes als in China, nämlich um die Erzeugung einer Art kosmischen Ursuppe, wie sie unmittelbar nach dem Urknall es gegeben haben soll. Der chinesische Beschleuniger dagegen untersucht die Atomkerne selbst. Also welche Kerne kann es überhaupt geben in der Natur? Also beide Anlagen, die ergänzen sich eher und konkurrieren nicht miteinander.
4: Wo steht denn nun aber China mit dieser neuen Anlage, wenn man das jetzt im globalen Wettbewerb, in der weltweiten Forschung anschaut?
5: Also China, denke ich, will vor allem damit eines zeigen, das Land will in der Grundlagenforschung weltweit vorne mitmischen. Der Bau begann 2018 und jetzt schon nach ein paar Jahren läuft die Inbetriebnahme. Für so ein Forschungsprojekt dieser Größenordnung ist das wirklich bemerkenswert schnell. Also zum Vergleich, in Deutschland entsteht in Darmstadt so eine ähnliche Anlage für die Schwerionenforschung. Dort verzögert sich der Bau allerdings immer wieder. China hatte also die Nase vorn. Und dieser HIFS-Beschleuniger ist also kein Einzelfall. Kürzlich hat China einen der größten und modernsten Detektoren für sogenannte Neutrinos in Betrieb genommen. Das sind geisterhafte Teilchen, die im ganzen Universum unterwegs sind. Ja, und auch das zeigt, China will bei den großen Fragen der Physik künftig eine führende Rolle in der Welt spielen.
6: Und wenn wir bei den großen Fragen der Physik sind, jetzt dieser Beschleuniger für Schwerionen, das ist ein großer Schritt für die Physikforschung.
5: Das denke ich schon. Also es gab zwar schon kleinere Anlagen, die auch schon Fortschritte gebracht haben, aber jetzt werden die Leute, die sich dafür interessieren, doch ganz neue Experimente machen können und womöglich auch Elemente, Kerne erzeugen können, die es bislang noch gar nicht gegeben hat. Und das wäre also schon ein ganz dickes Ding.
2: Sagt der Wissenschaftsjournalist Frank Grotelüschen. Und das waren einige Highlights aus dem Programm von SRF4 News für Sie zusammengestellt. Am Mikrofon verabschiedet sich für den Moment Susanne Stöckel.

0: Die Nachrichten von SRF mit Patrick Seiler und den folgenden Schlagzeilen um 0.30 Uhr. Mehr Schutz für Betroffene von sexueller Gewalt, das fordern Teilnehmende einer Mahnwache im Kanton Aargau. Dann ein deutliches Zeichen, das setzt der neue britische Premier Burnham mit dem Empfang des ukrainischen Präsidenten Zelensky. Und große Sorgen, das macht sich die UNO im Hinblick auf den Kampf gegen HIV und AIDS, weil deutlich weniger Geld zur Verfügung steht. Und das Wetter meist sonnig, bei Höchsttemperaturen um 30 Grad. Im aargauischen Untersickental sind am Abend mehrere hundert Menschen zu einer Solidaritätskundgebung zusammengekommen. Hintergrund ist der Fall eines Ex-Politikers aus dem Kanton Aargau, der mehrere weibliche Opfer betäubt, sexuell missbraucht und die Taten gefilmt haben soll. Die Solidaritätskundgebung wurde von den SP-Frauen Aargau organisiert. Darunter war auch die Aargauer SP-Grossrätin und Co-Fraktionspräsidentin Mia Jenny. Sie kritisierte die Aargauer Behörden, weil sie die Betroffenen ungenügend geschützt hätten. Der Fall in Untersickental sei Ausdruck struktureller Gewalt.
1: Es braucht eine Aufarbeitung dieses Falls und da, wo es Lücken gibt, da, wo die notwendige Information nicht geflossen ist, da müssen diese Lücken gefüllt werden.
0: An der Mahnwache nahmen auch zwei der drei mutmaßlich betroffenen Opfer teil. Die Staatsanwaltschaft klagt den 57-jährigen Schweizer unter anderem wegen mehrfach versuchten Mordes, mehrfacher Vergewaltigung und sexuellen Handlungen mit Kindern an. Der neue britische Premierminister Andy Burnham hat seinen ersten internationalen Gast empfangen, den ukrainischen Präsidenten Volodymyr Zelensky. Aus London Franziska Hoppen von der ARD.
2: Großbritannien stehe Seite an Seite mit der Ukraine. Seine Unterstützung bleibe ungebrochen, erklärte Großbritanniens neuer Premierminister Andy Burnham. Russland solle keinen Zweifel an der Entschlossenheit der Briten haben, die nicht nachgeben würden, bis ein dauerhafter und gerechter Frieden für die Ukraine erreicht sei. Der ukrainische Präsident Zelensky ist der erste ausländische Staatschef, den Burnham seit seinem Amtsantritt vor einer Woche empfangen hat. Und er war der letzte, den dessen Vorgänger Keir Starmer bei einer Auslandsreise besucht hatte. Das Signal, auch wenn die politische Führung wechselt. Großbritannien bleibt einer der wichtigsten Verbündeten der Ukraine. Burnham machte auch klar, dass Großbritannien weiter die sogenannte Koalition der Willigen an der Seite Frankreichs anführen werde. Ein Zusammenschluss von mehr als 30 Ländern, die die Ukraine langfristig militärisch und sicherheitspolitisch unterstützen wollen. Gemeinsam besuchten Burnham und Zelensky einen Marinestützpunkt in Portsmouth an der Südküste Englands. Großbritannien kündigte zudem an, der Ukraine die Rechte an einer neuen Technik zur elektronischen Störung russischer Luftabwehrsysteme zu überlassen. Zelensky betonte, dass die Ukraine und Großbritannien die stärksten Beziehungen in der Geschichte der Zusammenarbeit beider Länder aufgebaut hätten.
0: Massive Finanzkürzungen bedrohen den weltweiten Kampf gegen die HIV-Epidemie. Davor warnt die UNO in einem Bericht zum Auftakt der internationalen AIDS-Konferenz in Brasilien. Die internationalen Hilfsgelder sanken im vergangenen Jahr um 18%. So wenig Geld gab es seit fast zwei Jahrzehnten nicht mehr. Hintergrund sind gestrichene Hilfen der USA unter Präsident Donald Trump. Das trifft vor allem afrikanische Länder südlich der Sahara hart. Dort fielen Vorsorgemaßnahmen teils komplett weg. In Staaten wie Kamerun oder Nigeria brach die Ausgabe von Prophylaxe-Medikamenten um die Hälfte ein. Das globale Ziel, AIDS bis 2030 einzudämmen, sei damit ernsthaft in Gefahr. Im vergangenen Jahr steckten sich weltweit rund 1,2 Millionen Menschen neu an. Mit einer gemeinsamen Erklärung reagieren Schweizer Pride-Organisationen und Queer-Dachverbände auf den mutmaßlich islamistisch motivierten Anschlag auf die Pride in Berlin. Nach den Ereignissen beim dortigen Christopher Street Day verlangen sie mehr Schutz für Veranstaltungen in der Schweiz. Erste Sicherheitsmaßnahmen werden bereits geprüft, etwa für die bevorstehende Pride in Chur in einem Monat. Der Bund hat die Gelder für den Schutz von Minderheiten erhöht. Die Organisationen fordern in ihrer Mitteilung jedoch zusätzlich mehr Täterprävention und ein konsequentes Vorgehen gegen Hassgruppen. Erst am Samstag hatten an der Pride in Bern über 10.000 Menschen für die Rechte von Schwulen, Lesben und Transmenschen demonstriert. Ein Flugzeug der Swiss hat auf dem Weg von Zürich nach New York notfallmäßig landen müssen. An Bord habe es eine Rauchentwicklung gegeben, sagte die Swiss gegenüber der Nachrichtenagentur Keystone STA. Das Flugzeug sei demnach sicher in Bangor in im US-Bundesstaat Maine gelandet. Laut der Swiss wurde im vorderen Teil der Business-Klasse Rauch bemerkt. Die Feuerwehr kontrollierte das Flugzeug nach der Landung, fand aber weder Feuer noch starke Hitze. Warum sich der Rauch entwickelt hat, ist noch unklar. Fachleute untersuchen nun das Flugzeug. Nach Angaben der Swiss waren 208 Passagiere sowie die Crew an Bord. Verletzt wurde niemand. Die Swiss organisiert nun die Weiterreise der Betroffenen. Das Wetter für heute Dienstag, den 28. Juli. Der Himmel bleibt heute den ganzen Tag meist wolkenlos und es wird sonnig. Einzig im Tessin gibt es ein paar Wolkenfelder. Am Nachmittag wird es beidseits der Alpen um 30 Grad heiß. Das waren Nachrichten von Radio SRF, verantwortlich Patrick Seiler.
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4: Das ist SRF 4 News und Sie hören jetzt die Sendung Kulturkompakt vom Montag.
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6: Mein Name ist Simon Buri, willkommen zu Kulturkompakt. Sie ist ein richtiger Hit der Operngeschichte, Carmen von Georges Bizet. Eine der meistgespielten Opern mit Melodien, die viele nachpfeifen können. Gestern Abend hatte in Salzburg eine neue Inszenierung der Carmen-Premiere. Es war die erste Opernpremiere der diesjährigen Salzburger Festspiele. Elisabeth von Kallnein war dabei und heute Morgen Caroline Lüchinger zugeschaltet.
7: Elisabeth von Kallnein, ein Opernhit zur Premiere, da war wahrscheinlich ziemlich viel los in Salzburg.
8: Ja, es ist natürlich auch ein Privileg dieses Berufs, sowas dann miterleben zu können. Ja, mit vielen Promis, einem roten Teppich, schicker Abendgarderobe, auch viel Polizei und Security.
7: Ja, Stars und Promis gab es aber nicht nur auf dem roten Teppich, sondern auch auf der Bühne, zum Beispiel mit der Sopranistin Asmik Grigorian als Carmen.
8: Genau, sie ist eine ziemlich gefeierte Sängerin. Sie war auch schon mehrfach an den Salzburger Festspielen zu Gast. Und dieses Jahr gibt sie eben dort ihr Rollendebüt als Carmen. Hören wir doch gleich mal rein.

0: So klang es also gestern Abend aus mit Grigorian St. Carmen in Salzburg. Carmen haben die meisten schon gehört. Trotzdem, Elisabeth, kannst du uns die Handlung noch mal kurz zusammenfassen?
1: Ja, klar, gerne. Also die Geschichte spielt in Sevilla im Milieu der Arbeiterinnen, Schmuggler und Soldaten. Carmen ist eine selbstbestimmte Frau mit großem Freiheitsdrang. Sie verdreht allen Männern den Kopf, auch dem Soldaten Don José. Er desertiert für sie und verlässt seine Verlobte. Aber Carmen entscheidet sich schließlich für einen anderen und Don José tötet sie vor lauter Eifersucht und gekränktem Ego.
0: Jetzt, Gabriela Garrisso hat die Oper in Salzburg neu inszeniert. Wie kam diese Inszenierung bei dir an?
1: Ja, also die Geschichte, die sie da auf die Bühne bringt, die wirkt ziemlich düster, fast apokalyptisch. Du musst dir vorstellen, die Bühne ist so eine dunkelgraue Kraterlandschaft, abstrakt gehalten und in Zwielicht getaucht. Von Anfang an ist da klar, diese Welt ist von Gewalt geprägt und die wird teilweise auch ziemlich drastisch dargestellt. Da zielt dann zum Beispiel ein Junge aus dem Kinderchor mit einem Gewehr auf andere Kinder. Carrisso und ihr Regie-Team zeigen, das ist ein System aus Gewalt und Unterdrückung, das eben schließlich zu diesem Femizid an Carmen führt.
0: Jetzt Carrisso, sie kommt eigentlich aus dem Tanz. Sie leitet die belgische Tanztheaterkompanie Peeping Tom. Die ist ja, glaube ich, in Salzburg auch mit dabei.
1: Ja, genau. Die Tänzerinnen und Tänzer von Peeping Tom, die performen zur Musik. Stellenweise kehren sie quasi das Innenleben der Figuren nach außen mit ihren zuckenden Körpern. Manchmal macht das eine weitere Ebene auf. Es funktioniert aber nicht immer und ehrlich gesagt nutzt es sich als Gestaltungsmittel etwas ab im Laufe des Abends. Genauso wie die elektronischen Klangeffekte, die zwischendurch eingeblendet werden. Gewittergeräusche zum Beispiel oder auch verzerrte Stimmen. Insgesamt fehlt mir bei der Inszenierung so die klare Linie und gerade im dritten Akt ist es manchmal auch sehr überfrachtet.
0: Okay, kommen wir noch auf die Musik. Wie haben dir die Sängerinnen und Sänger gefallen?
1: Also Asmi Grigorian hat mich auf jeden Fall überzeugt mit ihrer Bühnenpräsenz und ihrer tollen, sehr vielseitigen Stimme. Als Sopranistin muss sie in dieser Mezzosopranrolle immer wieder an die Ränder ihrer Stimme gehen, aber gerade dadurch wird es besonders ausdrucksstark. Jonathan Tettelman, der verkörpert den Don José, der musste sich gestern Abend erstmal ein bisschen frei singen und spielen, wurde dann aber immer stärker.
0: Klingt ja schon mal gut. Jetzt, wie war das Orchester, das Utopia Orchestra mit dem Leiter Theodor Kurenzis?
1: Ja, da ist echt richtig viel Power und Spielfreude aus dem Orchestergraben geschwappt. Auch weil die Musikerinnen und Musiker über weite Teile im Stehen spielen, das ist dann nochmal eine ganz andere Energie. Theodor Kurenzis geht ja als Dirigent gerne in die Extreme, das hat er auch gestern Abend getan, ohne dabei übers Ziel hinauszuschießen.
2: Elisabeth von Kallnein über die Premiere von Bizets Carmen gestern Abend in Salzburg. Die erste Open-Premiere an den Salzburger Festspielen dieses Jahr.
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2: Heute vor 80 Jahren ist sie verstorben, die Schriftstellerin Gertrude Stein. Aus diesem Anlass ein Zitat.
4: Schließlich ist jeder, das heißt jeder, der schreibt, daran interessiert, in sich selber zu leben, damit er sagen kann, was in ihm drinnen ist. Darum müssen Schriftsteller zwei Länder haben. Eines, wohin sie gehören, und eins, in dem sie wirklich leben.
2: Das hat Gertrude Stein 1940 geschrieben. Ja, eine Amerikanerin, die in Paris lebte, eine Kunstsammlerin und große Salonnière. Eine Schriftstellerin, die sich über Konventionen hinwegsetzte und die Sprache neu erfinden wollte. Die Schriftstellerin Deborah Levy hat nun einen Roman über Gertrude Stein geschrieben, «Mein Jahr in Paris mit Gertrude Stein», so der Titel. Mit einer klassischen Biografie hat Deborah Levys Buch wenig zu tun, findet Susanne von Schenk, die das Buch vorstellt.
5: Die namenlose Ich-Erzählerin in «Mein Jahr in Paris mit Gertrude Stein» lebt eigentlich in London, hat aber auch eine Bleibe in Paris und somit gewisse Parallelen zu Deborah Levy, der Autorin dieses Romans. Sie lebt auch in London und im November 2024 ist sie in der französischen Hauptstadt, um für einen Essay über die Grande Dame der literarischen Moderne zu recherchieren, Gertrude Stein. Ein schwieriges Unterfangen, wie sich bald herausstellt.
6: Manchmal, wenn ich eines ihrer verwirrenden und verführerischen Werke las, wollte ich es in die Tonne treten. Sie sehnte sich danach, dass die Lesenden sie fanden. Dennoch konnte es ein Teil von ihr kaum ertragen, gefunden zu werden.
5: In 34 teils sehr kurzen Kapiteln verzweifelt diese Ich-Erzählerin zuweilen an ihrem Projekt. Die Ablenkung durch ihre Pariser Freundinnen ist daher willkommen. Da ist Fanny, eine 40-jährige peppige Finanzberaterin mit einem bewegten Sexleben zwischen drei Frauen. Sie findet, dass die Ich-Erzählerin ihre Zeit nicht mit dieser unverständlichen Gertrude Stein verschwenden soll. Die zweite ist Eva mit faszinierenden blauen Augen, einem Mann irgendwo in den USA und einem Kater. Mit dessen Verschwinden beginnt Deborah Levys Roman. Die Suche nach ihm wird zum Leitmotiv des Buches und ist zugleich eine Metapher für die Suche nach einem Zugang zu Steins Werk.
6: Ich wollte, dass mein Essay ein klarer Strom ist, aber es war zu viel los. Ein verlorener Kater, Evas verschwundener Ehemann, die große Bandbreite von Fannys erotischen Eroberungen, mich in Paris zurechtzufinden, die Versuchung, Steins Werke wegzulegen und stattdessen Georges Simenon zu lesen.
5: Gertrude Stein wird 1874 als Tochter deutsch-jüdischer Einwanderer in den USA geboren. Sie studiert als eine der ersten Frauen Medizin an der Johns Hopkins University, allerdings ohne Abschluss, zieht 1903 nach Paris, wo sie erst mit ihrem Bruder und später mit ihrer Partnerin Alice B. Toklas in der Rue de Fleurus 27 einen legendären Salon betreibt. Am 27. Juli 1946, heute vor 80 Jahren, starb sie. Begraben ist sie auf dem Friedhof Père Lachaise in Paris. Die Ich-Erzählerin sinniert dort über Künstler wie John Cage, der ein paar Texte von Stein vertont hat, oder andere Künstler und versucht so, assoziativ die Atmosphäre von Steins Zeit einzufangen. Wenn sie für ihre Freundinnen kocht, dann Rezepte von Alice B. Toklas, einer begnadeten Köchin. Mit Gertrude Steins experimentellen Texten aber ringt sie. Stein zerlegte Grammatik und Syntax und konzentrierte sich auf die reine abstrakte Erfahrung von Worten und Klängen. Ein Beispiel.
6: Aus Freundlichkeit kommt Rötlichkeit und aus Ruhigkeit kommt rasche gleiche Frage. Aus einem Auge kommt Nachforschung, aus Auswahl kommt schmerzliches Vieh.
5: Deborah Levys Roman ist witzig und unterhaltsam, zuweilen etwas fordernd durch die vielen Gedanken und Zeitsprünge sowie gelegentliche Experimente im Schreibstil. Mag sein, dass Kenner über Steins Leben und Werk nicht viel Neues erfahren und dass die Freundinnengeschichte zuweilen etwas dünn ist. Aber dennoch, dieses herrlich leichte und beschwingt geschriebene Buch macht Lust auf Paris, auf Freundschaften, auf Farben und Düfte und auf die Wiederlektüre von Gertrude Steins Werken, vor allem ihrer Autobiografie von Alice B. Toklas. Alles in allem eine Empfehlung.
2: Mein Jahr mit Gertrude Stein von Deborah Levy ist im Aki Verlag erschienen und aus dem Englischen übersetzt worden von Marion Hertle. In der Republik schreibt die Autorin Anna Miller über etwas, das uns vermutlich allen bekannt vorkommt. Wir haben für fast jede Frage sofort eine Antwort zur Hand, Google hilft, Podcasts oder auch KI-Chatbots. Ja, und trotzdem werden viele Menschen nicht unbedingt sicherer, sondern eher unsicherer. Der Text von ihr, er trägt den Titel «Können wir noch vertrauen?». Ich habe ihn gelesen und heute Morgen mit Caroline Lüchinger darüber gesprochen.
0: Simon Buri, dich hat der Text überrascht. Warum?
2: Ja, mich hat der Text überrascht. Warum? Weil er ja eigentlich mit einer ganz persönlichen Beobachtung beginnt. Also die Autorin Anna Miller, sie schreibt, dass sie inzwischen ja fast alles mit KI bespricht, sei es eine politische Frage bis zu Beziehungsproblemen. Wieso hat der Partner das so gesagt am Morgen? Wie meint er das vielleicht? Und ja, und irgendwann merkt sie dann, Moment mal, ich kann es kaum mehr aushalten, dass ich einfach mal etwas nicht weiß.
0: Also nicht KI sei das Problem, sondern der Umgang damit.
2: Ja, genau. Der Artikel, der ist eigentlich keine Technologiekritik in dem Sinne, also nicht gegen KI, sondern er beschreibt mehr ein Lebensgefühl, ja, dieses ja, ständige Bedürfnis nach Antworten, nach Orientierung vielleicht auch, vielleicht nach Kontrolle.
0: Also klingt irgendwie paradox. Wir haben mehr Wissen zur Verfügung als je zuvor und fühlen uns trotzdem unsicher.
2: Genau, also wenn wir Unsicherheit ausschalten wollen, können wir wirklich schlechter mit ihr umgehen. Das ist die These von ihr. Und das ist auch der spannendste Gedanke am Text, finde ich. Wir leben in einer Welt, die uns suggeriert, für jedes Problem gibt es eine Lösung, eine App vielleicht, ein Podcast oder eben die KI, wie sie alle heißen, ChatGPT etc. Aber das Leben, das funktioniert halt oft nicht so. Also da kommt vielleicht eine unerwartete Krankheit, eine Trennung, Zweifel oder Ängste, die einfach so aufploppen und die lassen sich nicht einfach wegoptimieren.
0: Und die Autorin sagt, wir hätten verlernt, diese Unsicherheit auszuhalten.
2: Ja, sie formuliert das sehr schön, das Digitale trainiere uns gewissermaßen ab, die Unsicherheit auszuhalten. Früher, da blieb eine Frage vielleicht mal offen, heute geben wir so sofort ins Handy ein und kurzfristig beruhigt das vielleicht. Ja, aber langfristig, da werden wir möglicherweise abhängig von dieser ständigen Bestätigung. Sie sagt sinngemäß, wer ein gewisses Urvertrauen hat, der ist hingegen resilienter.
0: Urvertrauen, was versteht sie darunter?
2: Sie meint damit etwas sehr Grundsätzliches, das Vertrauen, dass man nicht zerbricht, auch wenn man gerade vielleicht mal keine Antwort hat. Also die Überzeugung, ich weiß zwar nicht, wie es weitergeht jetzt in dem Moment, aber ich werde schon einen Weg finden.
0: Klingt fast ein bisschen altmodisch in einer Zeit, die auf Selbstoptimierung setzt.
2: Ja, genau, wo man immer eine Lösung finden kann oder muss oder gezwungen ist, vielleicht auch von der Gesellschaft. Und da finde ich den Text interessant, weil Anna Miller stellt dem Optimierungsdenken etwas entgegen. Sie sagt nicht, wir sollten weniger wissen, nein, sondern wir müssen vielleicht wieder lernen, dass Unklarheit kein Defekt, kein Makel ist, dass nicht alles sofort gelöst werden muss.
0: Und wie entsteht dieses Urvertrauen laut dem Artikel?
2: Der Artikel, der stützt sich da auf psychologische Forschung und vereinfacht gesagt nennt er drei Gründe. Den Körper, also die Erfahrung von Sicherheit und Ruhe, das ist, kann zum Beispiel der ruhige Atem eines Gegenübers sein, mit der Person, mit der man spricht. Dann aber auch Beziehungen, wie wichtig die für uns sind, also Menschen, die nicht sofort Lösungen liefern, sondern einfach mal da bleiben und vielleicht eine Unsicherheit aushalten. Und schließlich auch Selbstmitgefühl, also die Fähigkeit, mit sich selbst etwas freundlicher umzugehen, wenn man auch mal gerade unsicher ist.
0: Können wir noch vertrauen? So der Titel zum Artikel von Anna Miller, erschienen am Wochenende in der Republik.
2: Vielleicht erinnern Sie sich, 1974, da spannt der Hochseilartist Philipp Bütti ein Seil zwischen den Zwillingstürmen des World Trade Center in New York. Und er spaziert darüber, auf einer Höhe von rund 400 Metern. Wie ist so etwas möglich? Philipp Bütti hat über seine Kunst geschrieben. Auf dem Hochseil die Kunst der Hingabe. Das Buch ist eigentlich ein Büchlein mit rund 100 Seiten im Kleinformat, aber bei der Lektüre tut sich eine für die meisten absolut unbekannte Welt auf, mit einer ganz besonderen Lebensphilosophie. Britta Spichiger.
4: Der Hochseilartist Philipp Bütti erzählt einerseits von der Technik und Wissenschaft, die mit seiner Kunst verbunden ist. Unter anderem geht es um die Art des Seils. Als Laie glaubt man fast gar nicht, wie viele verschiedene Arten es gibt. Dann geht es auch um die Montage des Seils, verschiedene Gangarten, Übungen, Training, Proben und Auftritte. Schon hier erfährt man Faszinierendes, zum Beispiel wie Bütti ein geeignetes Stahlseil entfettet.
7: Am besten breitet man dazu das Seil in einer Ecke des Gartens aus und lässt es dort mehrere Jahre liegen. Sind einige Jahre vergangen, stöbert man im Gras nach dem alten Seil, zieht es hervor und verjüngt es, indem man es durch Benzin zieht und mit Schmirgelpapier abreibt, bis es sauber und grau ist. Dann eignet es sich hervorragend.
4: Andererseits, neben vielen technischen Ausführungen, erklärt Philipp Bütti auch die Philosophie hinter seiner Kunst. Und das macht das Buch so lesenswert. Der US-amerikanische Autor Paul Auster schreibt in seinem Vorwort:
7: Der Tanz auf dem Drahtseil ist keine Kunst des Todes, sondern eine Kunst des Lebens, das bis zur Gänze ausgeschöpft wird. Eines Lebens freilich, das sich vor dem Tod nicht versteckt, sondern ihm direkt in die Augen sieht. Jedes Mal, wenn er das Seil betritt, nimmt Philipp dieses Leben in die Hand und kostet es in all seiner berauschenden Unmittelbarkeit und Herrlichkeit bis zum Letzten aus.
4: Bevor das möglich ist, geht es allerdings um harte Arbeit und die Disziplinierung von Körper und Geist. Es sei ein langer Weg zur Perfektion, sagt Pötti. Und zu den Prinzipien dafür gehöre unter anderem die Zielgerichtetheit.
7: Man muss in gleichmäßiger Geschwindigkeit über das Seil gehen. Hat man zuvor den Blick auf das Stück Seil einige Meter vor sich gerichtet, muss man nun den Blick so schnell wie möglich auf das Ende des Seils heften. Diese Verbundenheit mit dem Ziel ist unabdingbar. Man wird ihr mehr als einmal das Leben verdanken.
4: Solche Prinzipien kann man auch auf das eigene Leben anwenden. Immer wieder richtet sich Philipp Pötti denn auch direkt an seine Leserschaft. Aber er bezieht sich immer auf die Kunst des Hochseilakts. Die Denkarbeit, wie man seine Philosophie auf das eigene Leben übertragen kann, muss man also selbst leisten. So schreibt er:
7: Was unter euch vorbeizieht, lasst es vorbeiziehen. Die Füße werden in Seilrichtung einer vor den anderen gesetzt, der Blick ist auf den Horizont gerichtet. Der Horizont ist kein Punkt, er ist ein Kontinent. Und ihr dürft nicht zögern, auch nicht mehr an den Boden denken, der die Seele lähmt und gefährlich ist. Überlasst nichts dem Zufall, er ist ein unersättlicher Dieb. Wie gesagt, der Hochseilartist muss sich entspannen und zugleich kämpfen.
4: Letztendlich geht es um den Fokus auf den Moment, die Fähigkeit, sich ihm hinzugeben und alles andere in den Hintergrund treten zu lassen. Es geht um die Bemühung, etwas möglichst gut zu machen, um die Suche nach Vollkommenheit, die in einem, wenn auch nur ganz kurzen, Glückszustand endet. Philipp Pötti schreibt klar und präzis. Technisch genaue Beschreibungen wechseln sich ab mit poetischen Vergleichen und spirituellen Gedanken. Die letzteren sind nicht immer einfach nachzuvollziehen. In jedem Fall lohnt es sich aber, darüber nachzudenken. Und einen zentralen Satz kann man beim Lesen sofort verstehen.
7: Grenzen existieren nur in der Seele derer, die keine Träume haben.
2: Nachzulesen im Buch Auf dem Hochseil – Die Kunst der Hingabe. Geschrieben vom Hochseilartisten Philipp Pötti und übersetzt von Holger Fock und Sabine Müller. Christopher Nolans neuer Film The Odyssey läuft seit rund einer Woche in den Schweizer Kinos und wird weltweit gefeiert. Teile davon hat Nolan in der Westsahara gedreht, einem politisch umstrittenen Gebiet. Die Kontrolle darüber hat zu einem weiten Teil Marokko. Im britischen Guardian kritisiert der Künstler Mohamed Sleiman Labat selber aus der Sahara diese Dreharbeiten nun scharf. Ich habe den Guardian-Artikel gelesen und am Freitag zu Joro Kess ins Studio mitgebracht.
8: Simon Buri, was wirft denn dieser Labat Nolan konkret vor?
2: Ja, also bevor ich die Frage beantworte, zuerst ist wichtig klarzustellen, dass hier ist kein neutraler Hintergrundbericht, sondern ein klar gekennzeichneter Meinungsbeitrag aus dem Guardian. Ja. Ja, Labat schreibt aus einer sahrauischen Perspektive, also aus der Perspektive der indigenen Bevölkerung der Westsahara. Ein Vorwurf richtet sich gegen Christopher Nolan, der sich den Platz eben einnimmt oder nimmt in der Westsahara, um da Teile zu drehen von The Odyssey. Ein anderer Vorwurf hingegen, der richtet sich gegen Marokko selbst. Das gibt internationalen Filmteams dort Zugang und Unterstützung und verdient dabei reichlich Geld damit, Marokko. Hingegen sagt Labat, Zitat, wenn sahrauische Filmemacher und Journalisten versuchen, den Alltag unter marokkanischer Besetzung zu dokumentieren, dann landen sie oft im Gefängnis.
8: Das ist eigentlich eher eine politische Kritik, weniger eine Filmkritik.
2: Ja, genau. Es geht kaum um den Film selbst in diesem Guardian-Artikel. Es geht mehr um die Frage, was bedeutet es, wenn ein Weltstar wie Christopher Nolan an einem umstrittenen Ort eben Filme dreht. Labat sagt, Filmschaffende seien nie völlig neutral, sondern würden mit ihren Entscheidungen auch politische Signale senden.
8: Und warum trifft das jetzt ausgerechnet bei The Odyssey einen Nerv?
2: Das ist eben der Punkt, den Mohamed Sleiman Labat im Guardian immer wieder betont. Die Odyssee erzählt, wie die Vorlage aus der griechischen Mythologie von eben Vertreibung, Trennung und der langen Rückkehr nach Hause. Und Labat selbst, er sagt, genau um diese Erfahrungen, die das Leben eben vieler Sahrauis seit Jahrzehnten prägt, das steht im Gegensatz. Für ihn ist deshalb oft eine bittere Ironie bei der ganzen Sache dabei, dass Christopher Nolan eben den Film ausgerechnet jetzt dort dreht, in der Westsahara.
8: Das klingt nach einer sehr persönlichen Perspektive jetzt vielleicht.
2: Ja, ist es auch, und wichtig, journalistisch auch so einzuordnen, eben als persönliche Perspektive. Mohamed Sleiman Labat ist Künstler und er lebt momentan in einem sahrauischen Flüchtlingslager in Algerien. Er schreibt als Betroffener und Vertreter dieser Perspektive, und der Text erhebt ihm nicht den Anspruch, den Konflikt jetzt neutral abzubilden, sondern vielmehr davon, eine Perspektive eben aufzumachen, ein neues Fenster.
8: Und spannend ist ja aber trotzdem die Grundsatzfrage dahinter, oder? Muss sich Kunst immer auch für die Bedingungen, wie sie entsteht oder entstanden ist, interessieren?
2: Deshalb finde ich den Artikel auch lesenswert. Eigentlich stellt er eine viel größere Frage eben: Reicht eine spektakuläre Landschaft als Drehort aus? Oder tragen die Filmproduzenten auch die Verantwortung dafür, wo und eben unter welchen politischen Bedingungen sie arbeiten? Ja, diese Frage, die geht weit über Christopher Nolan hinaus.
8: Ein Artikel also, der weniger über den Film «The Odyssey» spricht, als über die politische und kulturelle Bedeutung von Drehorten. Geschrieben hat ihn der sahrauische Künstler Mohamed Sleiman Labat für den Guardian. Und wenn Sie den ganzen Artikel nachlesen möchten, Sie finden ihn natürlich im Guardian mit dem englischen Titel «Christopher Nolan's Odyssey used occupied land as a film set that feels like a betrayal». SRF hat den Film «Odyssey» außerdem besprochen. Den Artikel finden Sie online unter srf.ch. Suchen Sie dort nach «Odyssey».
2: Ja, und so viel für den Moment aus Kultur und Gesellschaft. Mein Name ist Simon Buri.
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0: Die Nachrichten von SRF 1 Uhr mit Patrick Seiler. Wenige Monate vor den US-Parlamentswahlen im November versucht Präsident Donald Trump, vor dem obersten Gerichtshof strengere Wahlregeln durchzusetzen. Das Justizministerium hat dazu einen Eilantrag eingereicht. Ziel ist es, eine Gerichtsentscheidung aufzuheben, die Trumps Pläne gestoppt hätte. Ein Berufungsgericht hatte Trumps Pläne gestoppt mit der Begründung, er überschreite seine Befugnisse. Gemäß Verfassung entscheiden die Bundesstaaten über das Wahlrecht. Der Präsident dürfe nicht einfach per Dekret eingreifen. Trump will unter anderem, dass Wähler bei der Registrierung ihre Staatsbürgerschaft nachweisen müssen und dass Briefwahlen erschwert werden. Kritiker warnen, dass dadurch Millionen US-Bürger ohne Reisepass vom Wählen ausgeschlossen werden könnten. Mehrere demokratisch regierte Bundesstaaten wehren sich juristisch gegen Trumps Vorhaben. Massive Finanzkürzungen bedrohen den weltweiten Kampf gegen die HIV-Epidemie. Davor warnt die UNO in einem Bericht zum Auftakt der Internationalen AIDS-Konferenz in Brasilien. Die internationalen Hilfsgelder sanken im vergangenen Jahr um 18%. So wenig Geld gab es seit fast zwei Jahrzehnten nicht mehr. Hintergrund sind gestrichene Hilfen der USA unter Präsident Donald Trump. Das trifft vor allem afrikanische Länder südlich der Sahara hart. Dort fielen Vorsorgemaßnahmen teils komplett weg. In Staaten wie Kamerun oder Nigeria brach die Ausgabe von Prophylaxemedikamenten um die Hälfte ein. Das globale Ziel, AIDS bis 2030 einzudämmen, sei damit ernsthaft in Gefahr. Im vergangenen Jahr steckten sich weltweit rund 1,2 Millionen Menschen neu an. Mit einer gemeinsamen Erklärung reagieren Schweizer Pride-Organisationen und queere Dachverbände auf den mutmaßlich islamistisch motivierten Anschlag auf die Pride in Berlin. Nach den Ereignissen beim dortigen Christopher Street Day verlangen sie mehr Schutz für Veranstaltungen in der Schweiz. Erste Sicherheitsmaßnahmen werden bereits geprüft, etwa für die bevorstehende Pride in Chur in einem Monat. Der Bund hat die Gelder für den Schutz von Minderheiten erhöht. Die Organisationen fordern in ihrer Mitteilung jedoch zusätzlich mehr Täterprävention und ein konsequentes Vorgehen gegen Hassgruppen. Erst am Samstag hatten an der Pride in Bern über 10.000 Menschen für die Rechte von Schwulen, Lesben und Transmenschen demonstriert. Das Wetter: Es wird heute meist sonnig bei Höchsttemperaturen um 30 Grad. Das waren Nachrichten von Radio SRF, verantwortlich Patrick Seiler.
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2: Hallo hier auf Ihrem Informationssender. Und da gibt es jetzt einige wichtige, aktuelle, aber auch hintergründige Themen, wo es sich definitiv lohnt, da mal näher drauf zu schauen. Wir blicken da zum Beispiel nach China, das jetzt dem CERN in Genf Konkurrenz zu machen scheint, zumindest auf den ersten Blick. China hat nämlich auch einen Teilchenbeschleuniger gebaut. Was es mit dem aber tatsächlich auf sich hat, das klären wir. Außerdem ist ein KI-Test der Firma OpenAI Thema, über den gerade viel gesprochen wird. Nicht alles ist da aber so ganz richtig. Wir bringen mit unserem Digitalredaktor Licht ins Dunkel. Zuerst sprechen wir aber über den Anschlag am CSD in Berlin vom Wochenende. Mein Name ist Susanne Stöcke. Ja, mittlerweile ist klar, nach dem Anschlag beim Christopher Street Day ist der Hauptverdächtige tot. Die Polizei hat den 21-jährigen Deutschen mit libanesischen Wurzeln erschossen, nachdem er sie angegriffen haben soll. Der mutmaßliche Täter ist am Samstagabend beim CSD mit einem Auto in eine Menschenmenge gefahren und hat dabei eine Frau getötet und 29 weitere Menschen verletzt. Der CSD oder Christopher Street Day ist eine Veranstaltung, an der Menschen für die Rechte, die Gleichstellung und eine stärkere Akzeptanz von queeren Menschen eintreten. Mit dabei war auch Adrian Knecht. Er ist Co-Präsident von Pink Cross, der Dachorganisation von schwulen und bisexuellen Männern in der Schweiz. Martina Koch konnte mit ihm sprechen und hat ihn zuerst gefragt, wie er den CSD denn erlebt hat.
3: Die Parade hat sehr bunt, laut und fröhlich angefangen. Es waren hunderttausende Menschen hier auf der Straße, um Haltung zu zeigen, Haltung für Vielfalt, für queere Rechte. Das war eine sehr schöne Veranstaltung und eindrücklich groß auch.
4: Dann am späten Samstagabend kamen die ersten Meldungen, dass ein Auto in einer Menschenmenge am Rande des CSD gefahren sei. Wie haben Sie am Samstagabend und dann am Sonntag die Reaktion der queeren Community in Berlin erlebt?
3: Also ich selbst war schockiert ab dieser Nachricht. Ich habe es über Push-Meldungen aus den Medien erfahren. Ich war selbst zu diesem Zeitpunkt nicht mehr vor Ort. Ich habe sehr viele Reaktionen aus meinem Umfeld erhalten, Leute, die sich Sorgen gemacht haben. In Berlin bin ich jetzt im Austausch mit vielen Leuten hier aus der queeren Community und ich erlebe eine wahnsinnig große Solidarität und einen Zusammenhalt. Also die Menschen bestärken sich gegenseitig und es werden auch ganz klare, laute Forderungen gemacht gegenüber Regierungen und Staat, weil ich denke, es ist wichtig, dass die Politik hier ganz eine klare Haltung zeigt, so wie es auch das Motto am CSD war, dass Haltung wichtig ist.
4: Jetzt am Sonntag gab es ja verschiedene Mahnwachen und Trauerfeiern. Waren Sie selbst auch an einer solchen Feier?
3: Ich selbst habe es auf Social Media mitverfolgt. Die Veranstalter des CSD haben noch davon abgeraten, an größeren Versammlungen teilzunehmen. Ich kann aber sehr gut verstehen, dass es Menschen aus der Community mit dem Bedürfnis gibt, da jetzt ein Zeichen zu setzen. Und ich habe gehört, dass die Redebeiträge sehr emotional und kraftvoll waren.
4: Berlin ist ja für die Queer Community eine besondere Stadt, eine Stadt, die sich schon sehr lange als sehr offene Stadt versteht. Hätten Sie selbst gedacht, dass ein Anschlag auf die Queer Community in Berlin möglich ist?
3: Ich habe natürlich nicht direkt damit gerechnet, wenn man aber am CSD teilnimmt. Und ich war schon ein paar Tage zuvor hier. Ich habe beobachtet, wie die Polizei Straßenabsperrungen errichtet hat, massiver Art. Ich denke, diese Stadt ist gezeichnet von Anschlägen, die es bereits gab auf andere Veranstaltungen. Und also hier waren die Sicherheitsvorkehrungen groß. Also man hat irgendwie schon unterbewusst irgendwie dieses Gefühl, dass etwas passieren kann oder zumindest, dass die Organisation darauf vorbereitet ist. Ich selbst habe natürlich nicht damit gerechnet und es trifft Berlin mitten ins Herz und auch unsere Community mitten ins Herz, weil Berlin tatsächlich ein internationales Zentrum für queeres Leben ist.
4: Verändert der Anschlag nun auch Ihr persönliches Sicherheitsgefühl, wenn Sie sich in Berlin bewegen?
3: Also wenn ich in Berlin auf die Straße gehe, stelle ich schon fest, dass ich wachsamer bin. Persönlich reduziert es aber nicht mein Sicherheitsempfinden, weil das war schon vorher immer ein Thema. Also wenn man sich als queer erkennbare Person im öffentlichen Raum bewegt, auch in Berlin, dann ist immer eine gewisse Unsicherheit da. Ich habe auch schon im Freundeskreis hier Anfeindungen erlebt auf der Straße. Das gehört irgendwie zur queeren Sichtbarkeit leider dazu, auch in der Regenbogenhauptstadt Berlin.
4: Und wie reagieren Sie persönlich darauf? Also versuchen Sie weniger als schwuler Mann erkennbar zu sein oder gerade eben deswegen doch?
3: Ich habe das Privileg als schwuler Mann, dass ich entscheiden kann, wann ich als solcher erkennbar sein will auf der Straße und kann das steuern, je nachdem, wie sicher ich mich in einem Umfeld fühle. Andere queere Menschen haben das Privileg nicht, also sie sind immer sichtbar. Ich persönlich arbeite tatsächlich damit. Also wenn ich mich in einer Gegend unsicher fühle, dann zeige ich das nicht unbedingt. Gleichzeitig denke ich, und das gehört auch zu meiner Rolle als Präsident des Dachverbands, setze ich auch viel Wert darauf, klar ersichtlich zu sein und auch Haltung zu zeigen und auch zu intervenieren, wenn ich etwas feststelle, gerade wenn gegenüber anderen Menschen, die queer sind, das Verhalten im öffentlichen Raum nicht korrekt ist.
2: Sagt Adrian Knecht, er ist Co-Präsident von Pink Cross in der Schweiz. Ein anderes großes Thema, das viele Menschen aktuell bewegt, sind die Waldbrände in Spanien und Frankreich. Dort kämpfen tausende Feuerwehrleute seit Tagen gegen diese Feuer, die mittlerweile ein historisches Ausmaß angenommen haben. Hunderttausende Menschen wurden bisher evakuiert. Im Gebiet rund um das französische Bordeaux gehen die Löscharbeiten weiter. Die Flammen stehen nur wenige Kilometer vor den Außenbezirken der Großstadt. Über 200.000 Menschen mussten die Region verlassen. Nicolas Malzacher hat unsere Frankreich-Korrespondentin Miriam Mattis gefragt, wie die Evakuierung denn abgelaufen ist.
5: Die Neuigkeit der letzten Stunden ist, dass Ferienlager für Minderjährige und Menschen mit Behinderung in der ganzen Region nun verboten sind. Und was ich außerdem weiß, ist, dass es keine neuen Evakuierungen gab, was sicher ein gutes Zeichen ist. Aber das Feuer ist eben immer noch nur ca. 15 Kilometer vom Stadtrand von Bordeaux entfernt. Von daher bleibt die Lage auf jeden Fall weiter angespannt.
6: Die Gefahr bleibt bestehen. Keine neuen Evakuierungen, sagen Sie, aber 200.000 Menschen mussten ja schon evakuiert werden. Wie ist das abgelaufen?
5: Ja, grundsätzlich liefen diese Evakuierungen sehr gut ab. Man hat da immer einen Alarm auf dem Telefon bekommen, der einen signalisiert hat, dass man die Region verlassen soll. Aber man kann sich auf jeden Fall vorstellen, dass bei so einer riesigen Operation es dann auch zu hektischen Szenen kommt. Und es kam vor allem auch zu größeren Staus in der Region. Für die Menschen ist das eine belastende Situation. Und es kommt hinzu, dass viele sogar mehrmals evakuiert werden mussten, weil sie in einer Notunterkunft waren, die sich später dann in einem erneut evakuierten Gebiet befand.
6: Und was passiert jetzt mit all diesen Menschen? Wo kommen die unter?
5: Die kommen unter in verschiedenen Notunterkünften in mehreren Gemeinden. Das größte ist in Bordeaux auf dem Messegelände. Da ist die Kapazität aktuell bei ungefähr 10.000 Personen. Das kann auch noch erhöht werden. Dann wurde auch ein Messegelände in Agen zur Verfügung gestellt. Viele Leute kommen auch bei Freunden oder Familien unter. Touristen dann eher in Hotels, denn die Gironde ist ja eine beliebte Feriendestination. Oder die Touristen sind zum Teil natürlich dann auch vorzeitig abgereist. Die Präfektin Sophie Brokkas, die rief die Touristen nun dazu auf, wenn sie nicht in der Gegend sind, auf jeden Fall nicht in die Gironde zu reisen.
6: Ja, und auch bei Schweizer Reisenden ist diese Region beliebt, jetzt gerade immer noch Sommerferien. Wie gehen die Schweizerinnen und Schweizer damit um?
5: Ja, die Schweizerinnen und Schweizer scheinen recht selbstständig zu sein. Das EDA habe wenig Anfragen bekommen bisher für Unterstützung. Ich weiß selber von mehreren Familien, die zurückgereist sind in die Schweiz oder dann weitergereist. Aber es gibt auch verschiedene, die vor Ort abwarten, in Hotels, Campings etc. Sie haben ja zum Teil auch noch ihr Material auf den evakuierten Campingplätzen und wollen das dann wieder zurückholen. Die Situation führt auf jeden Fall zu Verunsicherung. Eben will man bleiben oder will man gehen? Und es wurde in den letzten Tagen immer schwieriger, sich zu bewegen, auch in den nicht direkt betroffenen Gebieten.
6: Sie sagen es, die Mobilität ist eingeschränkt in der Region. Das hat auch damit zu tun, dass Autobahnabschnitte gesperrt worden sind, Zugverbindungen sind eingestellt. Besteht da irgendwodurch auch die Gefahr, dass die Menschen eben zu stark eingeschränkt sind?

0: Richtung Südwesten von Frankreich durch. Und nebenan ist auch gleich die Autobahn, die Richtung Spanien geht. Deswegen wurde das alles natürlich jetzt geschlossen. Aber was man dort versucht, ist eben, dass das Feuer sich nicht weiter ausbreitet. Es wurde eine Brandschneise von mehreren hundert Metern errichtet. Es wurden also Bäume gefällt und möglichst schnell abtransportiert, dass man das Feuer eindämmen kann Richtung Süden und auch vor allem natürlich Richtung Bordeaux.
1: Sie haben vorhin gesagt, dass es bisher kein ziviles Todesopfer gegeben hat. Das ist natürlich erfreulich. Gleichzeitig können diese Waldbrände trotzdem gesundheitliche Folgen haben. Der Rauch zum Beispiel, der ist gefährlich für Menschen. Wie gut können sich die Menschen in der Region jetzt vor dem Rauch zum Beispiel schützen?
0: Ja, der Rauch ist natürlich ein zusätzliches Problem und es sind aktuell mehrere Departamente unter der schlechten Luftqualität am Leiden. Die Regierung, die ließ 1,5 Millionen Masken liefern und sie rät, dass man die Fenster geschlossen lassen soll und dass man sich möglichst wenig im Freien aufhalten soll. Der Rauch, der kommt quasi in Etappen. Zum Beispiel Bordeaux ist oft stark betroffen und eben deswegen, wegen diesem Problem, wurde auch dieses Verbot von Ferienlagern für Minderjährige und die Ferienaufenthalte für Menschen mit Behinderung ausgesprochen. Also man kann sich schützen, aber jeder ist da natürlich auch auf sich selber gestellt.
1: Zum Schluss noch Miriam Mattis. Es hat keine neuen Evakuierungen gegeben. Trotzdem bleibt die Situation angespannt. Was bräuchte es, damit die Einsatzkräfte die Situation wirklich unter Kontrolle bringen?
0: Ja, natürlich braucht es möglichst viel Unterstützung aus der Luft, aber vor allem auch am Boden. Aber diese kommt ja auch aus Frankreich und auch aus anderen Ländern. Auch die Schweiz hat ein Feuerwehrteam geschickt in die Region. Zentral sind aber die Wetterbedingungen. Also man sollte möglichst keinen Wind haben und keine hohen Temperaturen. Der Wind hat sich teilweise ein bisschen gelegt, aber sehr, sehr instabil. Die Temperaturen sind aktuell okay, die sind um die 30 Grad. Aber in den nächsten Tagen soll es wieder sehr heiß werden und das ist natürlich sehr beunruhigend.
2: Sagt SRF Frankreich-Korrespondentin Miriam Mattis. Ja, und bei den Löscharbeiten in Frankreich hilft übrigens auch die Schweiz mit. Am Dienstag sollen nämlich zwei Super Puma-Helikopter der Armee nach Frankreich fliegen, um die Brandbekämpfung zu unterstützen.
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2: Und jetzt widmen wir uns ein bisschen technischen Themen. Ein Test der US-Softwarefirma OpenAI, der aus dem Ruder gelaufen ist, sorgt derzeit für Schlagzeilen. Vielleicht haben Sie es mitbekommen. Dabei verschaffte sich die künstliche Intelligenz von OpenAI Zugriff auf fremde Systeme, hat sie also gehackt. Entsprechend wird vor allem in den USA nun die Forderung nach einem sogenannten Kill-Switch, also einem Notausschaltknopf für KI, lauter. Damit soll die Bevölkerung vor ähnlichen Vorfällen geschützt werden. Doch könnte so ein Mechanismus tatsächlich verhindern, dass eine KI außer Kontrolle gerät? Das hat Sophia Fessler, SRF-Digitalredaktor Jörg Tschirn, gefragt.
7: Zuerst muss man, glaube ich, schnell klarstellen, die Forderung, die klingt danach, als hätte man es mit einer wild gewordenen KI zu tun gehabt, die man nicht mehr kontrollieren konnte und die man hätte ausschalten müssen. Das war aber nicht der Fall. Also es hat sich um einen kontrollierten Test bei OpenAI gehandelt, bei dem es um die Fähigkeiten zweier KI-Modelle ging. Ein Test, bei dem OpenAI bewusst auf bestimmte Schutzmechanismen verzichtet hat. Und das Interessante daran, genau solche Tests wären von dem Gesetzesentwurf ausgenommen. Der Notfallknopf, der wäre in diesem Fall also gar nicht gedrückt worden.
8: Um auf mögliche Ernstfälle vorbereitet zu sein, könnte ein solcher Notfallknopf schon hilfreich sein, also einer, der die KI ausschaltet. Wie beurteilen Sie denn die technischen Möglichkeiten, so etwas umzusetzen?
7: Mit neuen KI-Modellen, mit sogenannten KI-Agenten, hat sich die Problematik verschoben. Es geht jetzt nicht mehr nur darum, dass KI falsche Antworten geben kann oder missbraucht werden kann, für Desinformation zum Beispiel oder um Deepfakes zu produzieren. KI kann nun mit konkreten

0: Handlungen auch direkten Schaden anrichten, zum Beispiel eben, indem sie sich in fremde Systeme hackt. Das Problem mit dem Notfallknopf ist, das Hacking, das passiert viel schneller, als dass man diesen Knopf drücken könnte. Also das passiert innerhalb Sekunden, vielleicht Minuten. Der Schaden wäre also schon lange angerichtet. Was so ein Knopf aber könnte, er würde den US-Behörden die Möglichkeit geben, den Einsatz von KI-Modellen aus der Ferne zu kontrollieren. Das mag sinnvoll klingen, wenn es um Bedrohungsszenarien geht, aber es würde auch viel Unsicherheit schaffen. Also ein Schweizer Spital, eine Bank oder auch die Verwaltung, die auf so ein US-Modell setzt, die könnten sich nie sicher sein, ob der Zugang zum Modell bald blockiert wird oder nicht.
1: Das heißt, man müsste in Zukunft also eher auf eigene Modelle setzen?
0: Solche eigenen Modelle gibt es. In der Schweiz wird zum Beispiel Apertus entwickelt. Das ist ein Open-Source-Modell, das man herunterladen und selber konfigurieren und betreiben kann. Und das zeigt dann eine weitere Schwachstelle so eines Notfallknopfs. Solche Open-Source-Modelle, die lassen sich dann nicht mehr einfach aus der Ferne ausschalten. Und das können heute schon sehr leistungsfähige KI-Modelle sein. Also Open-Source-KI aus China. Die kann es heute zum Beispiel mit den besten US-Modellen aufnehmen. Also der Notfallknopf, der würde genau das betreffen, was man sowieso am leichtesten kontrollieren kann, die großen KI-Unternehmen. Wenn es um offene Modelle geht, die man eben selber betreiben kann, da müsste man wohl nicht bei der KI selber ansetzen, sondern bei der Infrastruktur, die es zum Funktionieren dieser KI braucht. Also zum Beispiel beim Zugang zur Recheninfrastruktur in der Cloud.
1: Die US-Behörden begründen ihre Forderung nach diesem Killswitch damit, dass sie die Bevölkerung schützen wollen, also eigentlich in ihrem Interesse handeln. Wie sieht es denn mit den Unternehmen aus? Entspricht das auch ihrem Interesse, die KI zu kontrollieren?
0: Die Unternehmen, die haben eigentlich heute schon genug Mittel, ihre Modelle zu kontrollieren. Das sieht man auch im aktuellen Fall, wenn OpenAI es hätte verhindern wollen, dass sich die KI in fremde Systeme hackt. Dann hätte sie ihr einfach strengere Vorgaben geben können und kein Schlupfloch ins Internet offen lassen. Kontrollieren lässt sich KI also schon, bloß hat bei der Entwicklung bisher immer die Geschwindigkeit vor der Kontrolle gestanden. Also der Sicherheit willen könnte man solche Systeme immer enger einsperren, langsamer testen, ihnen weniger Rechte geben. Technisch wäre das alles möglich. Es würde die Unternehmen beim KI-Wettlauf aber Zeit kosten und es würde sie am Markt weniger dynamisch erscheinen lassen. Ein Mitgründer des US-KI-Unternehmens Anthropic hat einmal gesagt, die KI-Industrie, die habe im Moment nur ein Gaspedal, aber keine Bremse. Und der aktuelle Vorfall zeigt, glaube ich, dass es wohl an der Zeit wäre, sich über so eine Bremse Gedanken zu machen.
2: Sagt SRF-Digitalredakteur Jörg Tschirren über den Test von OpenAI mit seiner künstlichen Intelligenz. Und damit zu einer anderen technischen Innovation, die gerade für Aufsehen sorgt. Es geht um einen Teilchenbeschleuniger, der zwar eben erst den Probebetrieb aufgenommen hat, aber dennoch schon Rekorde bricht. Die Anlage steht in der chinesischen Provinz Guangdong und ist die weltweit erste Forschungsanlage für sogenannte Schwerionen, also eine Art Supermikroskop für die Physikforschung. Über dieses Projekt hat Vera Deragisch mit dem freien Wissenschaftsjournalisten Frank Grotelüschen gesprochen.
3: Also das ist schon eine beeindruckende Anlage, die heißt Haiyef und steht im Süden Chinas. Es ist also kein einzelner Beschleuniger, sondern ein regelrechter Beschleunigerkomplex mit einer Gesamtlänge von insgesamt so 2 Kilometern. Das ist jetzt viel kleiner als der LHC in Genf am CERN. Das ist ja ein Riesenring mit einem Umfang von 27 Kilometern. Aber die Anlage in China hat eine Besonderheit. Sie kann Teilchen zwar nicht so stark beschleunigen wie der LHC, aber sie kann besonders viele Teilchen auf einmal beschleunigen. Und schon im Probebetrieb jetzt hat sie einen Rekord aufgestellt und etwa 250 Milliarden Teilchen auf einen Schlag auf Trab gebracht. Und zwar eine spezielle Sorte von Teilchen, sogenannte Schwerionen.
4: Was ist das genau? Was sind Schwerionen?
3: Also so ein Atom, das kann man sich ja vorstellen wie so ein winziges Planetensystem. Also in der Mitte sitzt der Atomkern, außen herum kreisen die Elektronen. Und für Haiyef in China, Da werden die Elektronen entfernt und übrig bleibt der nackte Atomkern, zum Beispiel die Atomkerne von Sauerstoff oder auch von Metallen. Ja, und die beschleunigt die Anlage bis nahe an die Lichtgeschwindigkeit und schießt sie dann auf eine Art Zielscheibe. Und dabei, und das ist das Entscheidende, entstehen ganz exotische Atomkerne, die es auf der Erde gar nicht gibt. Manche davon nur Milliardstel Sekunden. Und je mehr Kerne man losschickt, desto größer die Chance, diese sehr seltenen Kerne, diese sehr seltenen Vorgänge zu beobachten. Das ist eben die Spezialität von diesem neuen Beschleuniger, also eine Art Supermikroskop für Atomkerne.
4: Und was fängt man denn damit an?
3: Ja, also die Fachleute möchten herausfinden, welche Atomkerne überhaupt existieren können und welche nicht und wo die Natur quasi ihre Grenzen setzt. Außerdem lassen sich auch, und das finde ich besonders spannend, Vorgänge nachstellen, die sonst nur ablaufen, wenn Sterne explodieren oder Sterne miteinander zusammenstoßen. Bei solchen Prozessen können nämlich dann Elemente entstehen wie Gold oder Platin oder Uran. Und HIAF soll also helfen zu verstehen, wie im Detail diese Elemente im Universum entstanden sind. Und daneben gibt es auch ganz praktische Anwendungen, etwa für die Krebstherapie oder für radioaktive Stoffe in der Medizin.
4: Sie haben es erwähnt zu Beginn, diese neue Anlage in China ist kleiner als jene im CERN in Genf. Wo ist da der Unterschied?
3: Also die beiden Anlagen beschleunigen zwar Teilchen, aber sie verfolgen ganz unterschiedliche Ziele. Also am CERN, da werden in der Regel ganz leichte Kerne, Wasserstoffkerne, auf enorme Energien gebracht und dann aufeinandergeschossen. Dabei entstehen dann neue Elementarteilchen, wie zum Beispiel das berühmte Higgs-Teilchen. Manchmal beschleunigt das CERN auch schwere Atomkerne, Blei etwa. Aber dabei geht es um etwas anderes als in China, nämlich um die Erzeugung einer Art kosmischen Ursuppe, wie sie unmittelbar nach dem Urknall es gegeben haben soll. Der chinesische Beschleuniger dagegen untersucht die Atomkerne selbst. Also welche Kerne kann es überhaupt geben in der Natur? Also beide Anlagen, die ergänzen sich eher und konkurrieren nicht miteinander.
4: Wo steht denn nun aber China mit dieser neuen Anlage, wenn man das jetzt im globalen Wettbewerb in der weltweiten Forschung anschaut?
3: Also China, denke ich, will vor allem damit eines zeigen, das Land will in der Grundlagenforschung weltweit vorne mitmischen. Der Bau begann 2018 und jetzt schon nach ein paar Jahren läuft die Inbetriebnahme. Für so ein Forschungsprojekt dieser Größenordnung ist das wirklich bemerkenswert schnell. Also zum Vergleich, in Deutschland entsteht in Darmstadt so eine ähnliche Anlage für die Schwerionenforschung. Dort verzögert sich der Bau allerdings immer wieder. China hatte also die Nase vorn und dieser HIAF-Beschleuniger ist also kein Einzelfall. Kürzlich hat China einen der größten und modernsten Detektoren für sogenannte Neutrinos in Betrieb genommen. Das sind geisterhafte Teilchen, die im ganzen Universum unterwegs sind. Ja, und auch das zeigt, China will bei den großen Fragen der Physik künftig eine führende Rolle in der Welt spielen.
4: Und wenn wir bei den großen Fragen der Physik sind, jetzt dieser Beschleuniger für Schwerionen, das ist ein großer Schritt für die Physikforschung.
3: Das denke ich schon. Also es gab zwar schon kleinere Anlagen, die auch schon Fortschritte gebracht haben, aber jetzt werden die Leute, die sich dafür interessieren, doch ganz neue Experimente machen können und womöglich auch Elemente, Kerne erzeugen können, die es bislang noch gar nicht gegeben hat. Und das wäre also schon ein ganz dickes Ding.
2: Sagt der Wissenschaftsjournalist Frank Grotelüschen. Und das waren einige Highlights aus dem Programm von SRF 4 News für Sie zusammengestellt. 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

0: Die Nachrichten von SRF um 1.30 Uhr mit Patrick Seiler. Wenige Monate vor den US-Parlamentswahlen im November versucht Präsident Donald Trump, vor dem obersten Gerichtshof strengere Wahlregeln durchzusetzen. Das Justizministerium hat dazu einen Eilantrag eingereicht. Ziel ist es, den Entscheid der Vorinstanzen umzustoßen. Ein Berufungsgericht hatte Trumps Pläne gestoppt mit der Begründung, er überschreite seine Befugnisse. Gemäß Verfassung entscheiden die Bundesstaaten über das Wahlrecht. Der Präsident dürfe nicht einfach per Dekret eingreifen. Trump will unter anderem, dass Wähler bei der Registrierung ihre Staatsbürgerschaft nachweisen müssen und dass Briefwahlen erschwert werden. Kritiker warnen, dass dadurch Millionen US-Bürger ohne Reisepass vom Wählen ausgeschlossen werden könnten. Mehrere demokratisch regierte Bundesstaaten wehren sich juristisch gegen Trumps Vorhaben. Massive Finanzkürzungen bedrohen den weltweiten Kampf gegen die HIV-Epidemie. Davor warnt die UNO in einem Bericht zum Auftakt der internationalen AIDS-Konferenz in Brasilien. Die internationalen Hilfsgelder sanken im vergangenen Jahr um 18%. So wenig Geld gab es seit fast zwei Jahrzehnten nicht mehr. Hauptgrund sind gestrichene Hilfen der USA unter Präsident Trump. Das trifft vor allem afrikanische Länder südlich der Sahara hart. Dort fielen Vorsorgemaßnahmen teils komplett weg. In Staaten wie Kamerun oder Nigeria brach die Ausgabe von Prophylaxemedikamenten um die Hälfte ein. Das globale Ziel, AIDS bis 2030 als Bedrohung für die öffentliche Gesundheit zu beseitigen, sei damit ernsthaft in Gefahr. Im vergangenen Jahr steckten sich weltweit rund 1,2 Millionen Menschen neu an. Mit einer gemeinsamen Erklärung reagieren Schweizer Pride-Organisationen und queere Dachverbände auf den mutmaßlich islamistisch motivierten Anschlag auf die Pride in Berlin. Nach den Ereignissen beim dortigen Christopher Street Day verlangen sie mehr Schutz für Veranstaltungen in der Schweiz. Erste Sicherheitsmaßnahmen werden bereits geprüft, etwa für die bevorstehende Pride in Chur in einem Monat. Der Bund hat die Gelder für den Schutz von Minderheiten erhöht. Die Organisationen fordern in einer Mitteilung jedoch zusätzlich mehr Täterprävention und ein konsequentes Vorgehen gegen Hassgruppen. Erst am Samstag hatten an der Pride in Bern über 10.000 Menschen für die Rechte von Schwulen, Lesben und Transmenschen demonstriert. Das Wetter: Es wird heute meist sonnig bei Höchsttemperaturen um 30 Grad. Das waren Nachrichten von Radio SRF, verantwortlich Patrick Seiler.
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2: Eine neue christliche Weltordnung. Maximale Freiheit für die Tech-Branche. Das ist die Vision des Multimilliardärs und Tech-Investors Peter Thiel. Und einer, der sich besonders gut auskennt mit dem Gedankengut von Peter Thiel und seinen Verbündeten, ist der österreichische Theologe Wolfgang Pallava. Er weiß, was es bedeutet, dass Tech-Bros im Silicon Valley und auch US-Vizepräsident J.D. Vance Anhänger eines radikalen Christentums sind, dass ihnen eine technische Elite vorschwebt, deren Freiheit nicht mit der Demokratie vereinbar ist. Unser Auslandredaktor Peter Vögeli hat den Theologen in Berlin getroffen. Er hat mit ihm über Begriffe wie Antichrist, Katechon, Gotteskrieger, Armageddon oder das jüngste Gericht gesprochen. Also religiöse Begriffe aus längst vergangenen Zeiten, die plötzlich wieder brandaktuell und politisch brisant sind. In den USA, in Israel, bei den Rechten in Europa. Und deshalb hat Peter Vögeli Wolfgang Pallava gefragt, was ist denn eigentlich heute damit gemeint?
3: Also zuerst muss man festhalten, dass für Menschen in den USA solche apokalyptischen Begriffe aus der Bibel durchaus Alltag sind, weil dort die Diskussion über solche Begriffe vor allem im evangelikalen Bereich nie aufgehört hat. Uns in Europa verstört es, weil wir einerseits diese Begriffe schon lange vergessen haben, obwohl es durchaus auch beispielsweise aus atheistischer Sicht Sinn macht, die Metapher der Apokalypse für heute fruchtbar zu machen, wie das der atheistische Philosoph Günther Anders nach dem Abwurf der Atombomben gemacht hat, dass er gesagt hat, was in der Bibel Metapher ist, ist 1945 Realität geworden. Und man kann ja durchaus plausibel machen, dass wir in einer apokalyptischen Weltlage sind, weil wir heute die technischen Möglichkeiten in der Hand haben, uns selbst auszulöschen. Und das geht ja nicht mehr weg. Antichrist, das ist natürlich noch ein schwierigerer Begriff. Ich meine, in der Zeit des Nationalsozialismus haben Leute wie Bonhoeffer und andere schon gewusst, dass beispielsweise Hitler ein Antichrist ist. Karl Schmitt, ein konservativer Staatsrechtsgelehrter, der heute weltweit einer der meistgelesenen Denker des 20. Jahrhunderts ist, hat dann am Ende des Zweiten Weltkriegs über Kurt Echo und Antichrist angefangen zu schreiben, hat mittelalterliche Texte aufgegriffen, hat in einem möglichen Weltstaat, in einer politischen Welteinheit den Antichrist gesehen. Und der Kurt Echo und der Aufhalter des Antichrist, das wäre dann praktisch die Aufteilung der Welt in 3, 4 oder 5 Imperien, die immer Welteinheit verhindern. Und jetzt ganz aktuell sind alle diese Begriffe durch den Tech-Bro und Milliardär Peter Thiel in die öffentliche Diskussion gekommen, der zum Teil an Karl Schmitt anschließt und gegen weltweite Regulierungen ankämpft, die er mit dem Antichrist gleichsetzt und von daher dann auch politisch Leute wie J.D. Vance oder Trump unterstützt, die helfen, den Internationalismus zu unterminieren. Und er versucht, indem er theologische Metaphern aufgreift und theologische Begriffe aufgreift, vor allem in den USA, konservative Christen, die sehr ablehnend einer technologischen Beschleunigung gegenüberstehen, auf seine Seite zu ziehen.
4: Können Sie kurz skizzieren, was ist mit Antichrist und Katechon gemeint?
3: Also der Katechon kommt im 2. Thessalonikerbrief vor. Die frühen Christen waren ganz stark von der Naherwartung geprägt. Also Paulus glaubte ja, dass zu seiner Lebzeit Christus wieder auf die Erde kommen wird. Wie sich das aber nach Jahrzehnten nicht herausgestellt hat, ist ja das Problem gewesen, wenn wir wüssten, dass Christus morgen wiederkommt, würde man vielleicht das Interview gar nicht machen, weil das könnte man gar nicht mehr senden. Und damals haben Leute dann angefangen, ja, sich um den Alltag, um die Welt nicht mehr zu kümmern, sodass im 2. Thessalonikerbrief ja nicht nur der Aufhalter des Chaos der Gewalt, und das hat man dann oft im Mittelalter mit dem Antichrist identifiziert, also der Aufhalter hält das Chaos der Gewalt zurück, aber er hält auch die Wiederkunft Christi zurück, das ist also eine ambivalente Figur. Aber die Naherwartung ist ausgeblieben und es heißt im 2. Thessalonikerbrief auch, wer nicht arbeiten will, soll auch nicht essen. Also er hat gesagt, Leute, das kann länger dauern, bis Christus wiederkommt. Wir wissen heute, dass das schon sehr lange dauert. Und darum ist der 2. Thessalonikerbrief einer, der jetzt sozusagen die Wiederkunft Christi hinausschiebt und damit aber auch das in bestimmten apokalyptischen Texten vorhergesagte Chaos der Gewalt aufschiebt. Und so die ersten Interpretationen waren dann das Römische Reich, das Römische Imperium, den Aufhalter gesehen. Und Karl Schmitt hat dann überhaupt versucht, für jede geschichtliche Epoche den Katechon zu bestimmen. Also das war sicher mal das britische Weltreich, das ist vermutlich heute die USA. Und ja, über das kann man diskutieren.
4: Jetzt ist dieser Thessalonikerbrief 2000 Jahre her, das Mittelalter ist 1000 Jahre her. Warum haben diese Ideen aus längst vergangenen Zeiten gerade jetzt aktuell Konjunktur?
3: Also einerseits, weil in den USA, der im Unterschied zu Europa, auch was die Demokratie, was die Politik betrifft, aus religiös-biblischen Quellen entstanden ist. Also da hat es immer diese Reflexion und dieses Verhältnis gegeben. Die europäische Demokratie am Kontinent ist ja mit der Französischen Revolution gegen die Religion entstanden. Also der Unterschied ist auch wichtig. Ich meine, ich habe mich mit diesen Begriffen seit 40 Jahren beschäftigt, weil ich den Karl Schmitt verstehen und kritisieren wollte. Und Peter Thiel verwendet heute diese Begriffe, um seinen Libertarismus den evangelikalen und konservativen Christen in den USA schmackhaft zu machen, um sie für die Unterstützung technologischer Beschleunigung zu gewinnen. Das heißt, und das ist jetzt mit dem Antichrist gemeint, um weltweite Regulierungen, einen Weltstaat und so weiter zu verhindern.
4: Sehr berühmt ist ja das Zitat von Peter Thiel, in dem er sagt, ich glaube, dass die Demokratie und die Freiheit nicht vereinbar sind. Heißt das, eine technische Elite soll freie Hand haben. Und ist das jetzt der neue Klassenkampf?
3: Also zuerst muss man Peter Thiel als Libertären verstehen, der von Ayn Rand und dem Libertarismus geprägt ist. Und die haben ja schon mit dem Heraufkommen des digitalen Zeitalters gesagt, Demokratie, die nationalstaatlich organisiert ist, wird verschwinden, weil alles läuft dann nur mehr digital und wird ökonomisch bestimmt. Nach 9-11 hat sich das verschoben. Also dort hat man dann doch wieder auf den Nationalstaat, auf Grenzen gesetzt. Aber dann hat sich diese Ablehnung der Demokratie, die den technischen Fortschritt behindern könnte, in Richtung eines Technofeudalismus hin entwickelt. Also dass schon die Gefahr besteht und die Versuchung sehr groß ist, dass einige wenige sehr reiche Menschen den weiteren Lauf der Welt bestimmen und möglichst nicht von der Demokratie und den Gesellschaften dabei gestört, behindert oder verzögert werden wollen.
4: Ich musste irgendwie an diesen Film denken, Tribute of Panem, oder die Hunger Games, ich weiß nicht, ob Sie den kennen. Da gibt es eine Elite und das gemeine Volk, die Unterschicht, die führen eine Art Gladiatorenkämpfe durch und die dann überleben, werden auch noch in diesen erlauchten Zirkel der Reichen aufgenommen. So kommt mir ein bisschen diese Ideologie vor.
3: Ja, es ist eine gefährliche Ideologie, die eben einfach mit ökonomischer Macht einhergeht und ökonomische Macht verbindet sich dann, wie man das auch bei Elon Musk und Peter Thiel sieht, dass also die mit ihrem Geld dann politisch, vor allem in den USA, großen Einfluss nehmen. Und das ist eine Gefahr. Ich möchte dagegen auf Friedrich Dürrenmatt hinweisen, der in einer seiner Bemerkungen zu seinem Stück Die Physiker bemerkt hat, was alle Menschen betrifft und alle angeht, müssen auch alle gemeinsam lösen. Also der ganz stark auf Zivilgesellschaft, Demokratie setzt, um eben auch den ethischen Rahmen für technische Entwicklungen zu geben. Und das ist das bessere Modell, als zu glauben, 4-5 Leute könnten das Schicksal der Welt und von uns Menschen in die Hand nehmen.
4: Wir sind hier ja im Land von Marx und Engels, wo die Sozialdemokraten noch 12% haben, also irrelevant sind. Um auf meine Frage zurückzukommen, ist diese Frage der technischen Feudalelite gegen den Rest, ist das der neue Klassenkampf, den wir jetzt haben?
3: Ja, vielleicht kann man es als Klassenkampf bezeichnen, also eine Spaltung von extrem Reichen mit großer Macht und eine zunehmend dagegen machtlose Bevölkerung. Das kann man als Klassenspaltung und damit dann auch als möglichen Klassenkampf bezeichnen.
4: Die Linke in Deutschland hat ja wenig zu sagen. Dabei hätte sie eigentlich viel zu sagen. Es gibt ja Bernie Sanders, den Senator aus Vermont, der ein Gesetz einbringen will, der sagt, alle AI, also künstliche Intelligenzfirmen, müssen 50% ihrer Aktien an einen staatlichen Fonds abgeben. Es gibt Mitwirkungsrechte und Gewinnbeteiligung, weil all das, was diese Firmen sammeln, ist eigentlich der größte Diebstahl in der Geschichte der Welt. Also eigentlich gäbe es ja soziale Themen für die Linke.
3: Die Bevölkerung neigt eher zu den Rechten als zu den Linken. Und das ist eine Frage, die vielleicht auch mit den Langfristwirkungen von 9-11, von den vorherrschenden Ängsten der Welt zusammenhängt. Die Ängste, die auch was mit unserer Sterblichkeit zu tun haben, da gibt es sehr gute Forschung der Terror Management Theory, die sagen, wenn Menschen, die nicht stark liberal und tolerant schon von sich aus verwurzelt sind, neigen, wenn sie mit der Sterblichkeit konfrontiert werden, zu Freund-Feind-Denken, zu Nationalismus, zu Sündenbockjagden. Und 9-11 hat diese Wirkung in den USA, aber dann auch weltweit ausgelöst. Dann ist bald darauf die Finanzkrise 2007, 2008 gekommen und das hat die Pandemie dann noch einmal verstärkt. Das heißt, wir haben einen gestiegenen Angstpegel, zumindest in der westlichen Welt, und das fördert eher nationalistische, rechtspopulistische Tendenzen und lässt die linken Konzepte unglaubwürdig erscheinen oder emotional zu schwach.
4: Eine ganz wichtige Figur in dieser Ideologie ist eben der Antichrist. Wer ist der Antichrist in der heutigen Zeit im Bild der Thiels und der Rechten?
3: Also Thiel und die Rechten, die also greifen ganz stark auf Carl Schmitts Interpretation zurück. Und für Carl Schmitt war der Antichrist Weltorganisation, UNO, Weltstaat, also alles, was in dem Sinn eine globale Regulierung, eine globale politische Ordnung, hat dann Carl Schmitt als Antichrist bezeichnet. Es gibt aber bessere Interpretationen. Ich meine, für Leute, für Theologen wie mich, die ja immer auch versuchen, die biblischen Metaphern für heute zu verstehen. René Girard, ein französisch-amerikanischer Kulturanthropologe, der sowohl für Thiel als auch für mich ein wichtiger Vordenker ist. René Girards These des Antichrist finde ich sehr überzeugend und interessant, dass er sagt, das Judentum, Christentum haben in unserer Welt eine ganz neue Sicht auf Menschen, die zum Opfer von Gewalt werden gebracht, also die Unschuld der Opfer, die Würdigkeit des Opfers, die Sorge um die Opfer ist ins Zentrum unserer Aufmerksamkeit gerückt worden. Aus dem ist ja dann auch der Gedanke der Menschenrechte hervorgegangen. Und man kann die Sorge um die Opfer zur Waffe machen. Also ist ja heute auch in der politischen Auseinandersetzung so, dass der Opferstatus, weil er eben moralisch höher steht und eine besondere moralische Würde hat, jetzt sehr gesucht wird und das wirft man dann auch ein. Und das ist auf der einen Seite was Wichtiges, weil wir wirklich schauen sollen, dass Menschen, die zum Opfer werden, dass wir das abschaffen. Aber wenn wir das zur Waffe machen, also zum Schlagstock machen, dann pervertieren wir eine ganz wichtige Errungenschaft der jüdisch-christlichen Offenbarung. Und Girard sagt, die Sorge um die Opfer zur Waffe zu machen und damit zu Sündenbockjagden zu blasen auf der zweiten Ebene. Also wir jagen jetzt die Menschen, die Opfer herstellen. Dann wiederholt man sozusagen auf einer gefährlichen Ebene diese Gewalt und man scheint wie Christus zu handeln, aber in Wirklichkeit pervertiert man diese Botschaft. Das heißt, der Antichrist ist ja fast zum Verwechseln wie Christus, aber ein kleiner Unterschied macht ihn dann zu einer sehr gefährlichen Figur. Und da könnte man dazu sagen, da bringe ich heute ganz gern auch eine Kritik an Girard an, weil Girard etwas zu schematisch gesagt hat, diese Pervertierung des Opfers, das ist die Versuchung der Linken, während die Rechten überhaupt hinter die Sorge um die Opfer zurückgehen wollen. Und das stimmt eigentlich nicht und das hat schon George Orwell in seiner Rezension von Hitlers Mein Kampf hervorgehoben. George Orwell schreibt in der Rezension von Mein Kampf, wenn man das Buch liest, dann merkt man, dass Adolf Hitler sich als Märtyrer, als der Gekreuzigte, als ein Opfer darstellt. Und das war einer der Gründe nach Orwell, warum die Deutschen sich so sehr dann an Hitler angeschlossen haben, weil auch das deutsche Volk nach dem Ersten Weltkrieg sich als Opfer gefühlt hat. Wenn man heute in die Welt schaut, dann gibt es natürlich von konservativer Seite ganz starke Kritik an dieser Versuchung, aus der Sorge um die Opfer eine Waffe zu machen. Das ist das, was die Rechten heute am Wokismus kritisieren. Aber ich muss einbringen, dass rechts die Instrumentalisierung des Opferstatus vielleicht noch stärker ist. Ich meine, Trump präsentiert sich ständig als Opfer. Die rechtspopulistischen Bewegungen schreien ständig Opfer.
4: Zurück zum Antichristen, das ist eben die UNO, die EU, die Klimabewegung. Aber eigentlich ist es ja auch die katholische Kirche, die eine Weltautorität will. Also kritisieren Leute wie der Katholik J.D. Vance und Leute, die diese Ideologie vertreten, die katholische Kirche selber und dann wird es ja komplett pervers.
3: Also der Gedanke der Weltautorität geht eigentlich zu Johannes dem 23. zurück, auf seine Enzyklika Pacem in Terris, das eine Reaktion auf die Kuba-Krise war. Also im Herbst 1962 ist ja die Welt ganz knapp an einer Nuklearkatastrophe, an einem Atomkrieg vorbeigeschrammt. Und 1963 schreibt dann Johannes der 23., wir brauchen eine Weltautorität mit effizienten Mitteln, um die Herausforderungen zu bewältigen. Heute ist es noch notwendiger geworden, wenn man an Klimakrise, an die Herausforderung der künstlichen Intelligenz denkt. Die Kirche sagt also wirklich seit 63 und alle Päpste haben diese Botschaft wiederholt, eine Weltautorität mit effizienten Mitteln. Allerdings im Unterschied zur falschen Zuspitzung bei Thiel haben die Päpste immer dazu gesagt, die Weltautorität muss subsidiär aufgebaut werden. Also es darf kein Weltstaat sein. Die waren sich sehr bewusst, dass Schritte in die Richtung gefährlich sind, aber notwendig sind und man muss es richtig machen, dass es nicht in die falsche Richtung geht. Peter Thiel ist jetzt offensiver geworden in der Frage. Zu Papst Leo hat ja Thiel zu der Enzyklika Stellung genommen und gesagt, also wenn man dem folgt, dann könnte man gleich sozusagen den Wettlauf um künstliche Intelligenz den Chinesen überlassen. Also der Papst erweist sich als kommunistischer Agent Chinas, wenn er Regulierungen verlangt, die dann nach Thiel nur im Westen greifen würden und die Chinesen könnten dann unreguliert auf die Überholspur kommen.
4: Diese politische Theologie, die jetzt en vogue ist, ist das der theoretische Freipass für Politiker wie J.D. Vance, vielleicht auch Donald Trump oder Unternehmer wie Peter Thiel, die sagen, okay, das ist der intellektuelle Unterbau, dass wir machen können, was wir wollen?
3: Also bei J.D. Vance wissen wir es noch nicht, wenn man jetzt dieses neue Buch von ihm liest. Da ist er extrem kritisch zum Libertarismus, schreibt ein Loblied für die katholische Soziallehre. Allerdings sagt er nichts zur Weltautorität. Man kann das aus jetziger Sicht nicht wirklich sagen, sondern man kann nur sagen, dass wir in den nächsten paar Monaten sehr schön sehen werden, in welche Richtung das geht.
4: Religion hat ja einen ganz anderen Stellenwert in den USA als in Europa. Ich finde, die ganz spannende Frage ist, inwieweit breitet sich diese Ideologie auch in Europa aus?
3: Ja, also was die Ideologie betrifft, hoffe ich, dass sich das nicht ausbreitet. Ich meine, ich selber bin, wenn ich so eine Frage höre, ein bisschen zerrissen, weil ich schon glaube, dass die religiöse Frage im tiefsten und breitesten Sinne mit der Sterblichkeit, mit vielen anderen Dingen zu tun hat und wir die religiöse Frage nicht loswerden. Also eben mein Mentor René Girard schreibt als Motto seines ersten Buches, der Mensch hat einen Gott oder einen Götzen. Heute stehen wir vor der Frage, geht es um eine genuine Religion oder geht es um eine Vergötzung der Technik? Also wird Technik zum Gott, wird Technik zur Religion? Und bei Thiel hat man das Gefühl, er versucht so eine Technikreligion nur irgendwie mit dem Christlichen zu verbinden, hoffentlich wirklich zu verbinden und nicht nur zu tarnen in dem Sinn. Also ich glaube, die Europäer müssen ein bisschen aufwachen und sich der religiösen Frage stellen. In Europa hat man eher das Gefühl, dass es einen religiösen Analphabetismus gibt. Also die Leute wissen gar nichts von diesen Fragen, weichen diesen Fragen auch aus. Und das finde ich sehr problematisch. Also ich habe jetzt viele Gespräche mit Journalisten und Journalistinnen gehabt zu diesen Fragen. Und da erschreckt man manchmal, wie auf der anderen Seite zu diesen Themen überhaupt nichts da ist. Also wie keine Resonanz und gar nichts. Und ich glaube, wir brauchen ein aufgeklärtes, gesundes Verhältnis auch zu den religiösen Fragen. Und das müssen wir uns in Europa erst wieder erarbeiten, weil natürlich in Europa durch die lange Dominanz der Kirche, vor dem sich dann die aufgeklärte Gesellschaft im Kampf loslösen musste, und das ist was Gutes. Aber jetzt müssen wir, nachdem der Kampf doch jetzt schon einige Zeit zurückliegt, noch einmal schauen, wie schaut es aus und etwas entspannter und offener auch die religiöse Frage ernst nehmen, die ja nicht nur durch die USA wichtig geworden ist, sondern Religion spielt ja mit Ausnahme von Europa in der Welt große Rolle. Ja, also wir müssen uns der Frage neu stellen, ohne die Errungenschaften der Aufklärung über Bord zu werfen.
4: Aber diese religiösen Fragen sind auch in Europa schon längst in der Politik angekommen. Putins Russland spricht davon, Moskau sei das dritte Rom, also der Aufhalter des Antichristen in Form des dekadenten, woken Westens, der EU und so weiter. Die AfD in Deutschland, Maximilian Krah, der Europaabgeordnete, benutzt dieses ganze Vokabular auch. Herbert Kickl, Der FPÖ-Chef in Österreich hat plakatiert im Wahlkampf «Dein Wille geschehe». Woher kommt denn das? Und Sebastian Kurz ist ja engstens verbunden mit dieser ganzen Sicherheitsindustrie und hat ja für Peter Thiel gearbeitet. Also ich sehe da schon, dass das auf fruchtbarem Boden fällt in der Politik.
3: Ja, ich sehe das eigentlich genauso wie Sie und das ist eine erschreckende Entwicklung. Und das meine ich genau nicht, wenn man ein neues, entspanntes Verhältnis zur Religion suchen muss. Aber ich würde noch einmal unterstreichen, dass eben eine Gesellschaft, die mit den religiösen Fragen gar nichts anfangen kann, die ist ja dann solcher Propaganda, sei es russisch, sei es rechtspopulistisch ausgeliefert. Also gerade bei jungen Männern beobachtet man, dass das im Westen eine zunehmende Attraktivität hat. Und das hängt auch mit dem weltanschaulich-religiösen Vakuum zusammen, der liberalen, aufgeklärten Gesellschaft. Also wenn man zu Religion gar nichts sagt, und dann junge Menschen doch irgendwo auf der Suche sind, dann liefert man sie eigentlich jenen aus, die dieses Angebot machen. Und dieses Angebot, das ist eine gefährliche pseudoreligiöse Ideologie.
4: Für wie gefährlich halten Sie diese Strömung, sage ich jetzt mal, in Europa?
3: Ja, das ist schwer abzuschätzen. Also ich hoffe nicht, dass das wirklich greift, weil es ja dann doch mit zentralen Lebensumständen von unserer heutigen Welt nicht zusammengeht. Also mich würde sehr überraschen, wenn jetzt in 10 Jahren das ganz viele Menschen begeistert. Aber auf der anderen Seite muss man sagen, die Gefahr besteht schon. Und wenn sozusagen auf der anderen Seite gar kein Angebot da ist und man mit diesen Fragen gar nichts anfangen kann und die ausblendet, dann ist die Gefahr schon sehr groß.
4: Genau, weil Religion kann auch ein sehr einfach gestricktes Angebot machen, wenn sie es zu simpel macht, sagt, alle Mädchen in der Schule müssen Kopftuch tragen und wer nicht, ist eine Schlampe. Das kann man ganz einfach machen, wenn es kein Gegenargument gibt.
3: Ja, richtig. Aber wie gesagt, ich meine, die religiöse Frage ist eine, die Menschheit nicht los wird. Da bin ich fest davon überzeugt. Und da ein gutes Verhältnis zu finden, ohne religiöse Menschen negativ abzustempeln, ohne sie in so einfache, fundamentalistische Muster hineinzutreiben. Die große Aufgabe ist es, ein entspanntes Verhältnis zu den zentralen religiösen Menschheitsfragen zu finden, das auch positiv vorzuleben und da auch gutes Angebot den Menschen zu machen.
4: Diese Veranstaltungen, die es immer wieder gibt, die ursprünglich von Peter Thiel inspiriert waren, da ist ja auch der Unionsfraktionschef Jens Spahn immer wieder aufgetaucht. Der hat jetzt mit dieser Leihmutterschaftsgeschichte eigentlich bewiesen, dass er das Gefühl hat, er kann machen, was er will. Wie stark sehen Sie ihn in dieser Thiel-Bewegung und ist er vielleicht der Brutus der Union? Er meuchelt dann den Kanzler und arbeitet mit einer AfD zusammen, die ja auch empfänglich ist für ähnliche Ideen.
3: Ich meine, zuerst fällt auf, dass er natürlich ein extremes Beispiel einer Doppelmoral ist, wenn er politisch in Deutschland Dinge verbieten will, die er dann selber tut. Das ist ja ein Beispiel, wo ich sage, dort, wo solche Widersprüche ganz deutlich werden, also wo die Leute irgendwo ganz modern, technisch tun und lassen wollen, was möglich ist und was sie sich finanziell leisten können und es gleichzeitig mit einer religiösen Ideologie verbinden, die anscheinend das alles verbietet, das unterhöhlt ja ihre Position. Das heißt, das ist ein Grund, warum ich glaube, dass das nicht funktioniert, also dass die Leute auf die Schnauze fallen.
2: Das war das Gespräch mit dem österreichischen Theologen Wolfgang Palava.

0: Die Nachrichten von SRF um 2 Uhr mit Patrick Seiler. Wenige Monate vor den US-Parlamentswahlen im November versucht Präsident Donald Trump, vor dem obersten Gerichtshof strengere Wahlregeln durchzusetzen. Das Justizministerium hat dazu einen Eilantrag eingereicht. Ziel ist es, den Entscheid der Vorinstanzen umzustoßen. Ein Berufungsgericht hatte Trumps Pläne gestoppt mit der Begründung, er überschreite seine Befugnisse. Gemäß Verfassung entscheiden die Bundesstaaten über das Wahlrecht. Der Präsident dürfe nicht einfach per Dekret eingreifen. Trump will unter anderem, dass Wähler bei der Registrierung ihre Staatsbürgerschaft nachweisen müssen und dass Briefwahlen erschwert werden. Kritiker warnen, dass dadurch Millionen US-Bürger ohne Reisepass vom Wählen ausgeschlossen werden könnten. Mehrere demokratisch regierte Bundesstaaten wehren sich juristisch gegen Trumps Vorhaben. Massive Finanzkürzungen bedrohen den weltweiten Kampf gegen die HIV-Epidemie. Davor warnt die UNO in einem Bericht zum Auftakt der Internationalen AIDS-Konferenz in Brasilien. Die internationalen Hilfsgelder sanken im vergangenen Jahr um 18%. So wenig Geld gab es seit fast zwei Jahrzehnten nicht mehr. Hauptgrund sind gestrichene Hilfen der USA unter Präsident Trump. Das trifft vor allem afrikanische Länder südlich der Sahara hart. Dort fielen Vorsorgemaßnahmen teils komplett weg. In Staaten wie Kamerun oder Nigeria brach die Ausgabe von Prophylaxemedikamenten um die Hälfte ein. Das globale Ziel, AIDS bis 2030 als Bedrohung für die öffentliche Gesundheit zu beseitigen, sei damit ernsthaft in Gefahr. Im vergangenen Jahr steckten sich weltweit rund 1,2 Millionen Menschen neu an. Im aargauischen Untersickental sind am Abend mehrere hundert Menschen zu einer Solidaritätskundgebung zusammengekommen. Hintergrund ist der Fall eines Ex-Politikers aus dem Kanton Aargau, der mehrere weibliche Opfer betäubt, sexuell missbraucht und die Taten gefilmt haben soll. Die Solidaritätskundgebung wurde von den SP-Frauen organisiert. Unter den Teilnehmerinnen war auch die Aargauer SP-Grossrätin Mia Jenny. Sie kritisierte die Aargauer Behörden, weil sie die Betroffenen ungenügend geschützt hätten. Der Fall in Untersickental sei Ausdruck struktureller Gewalt.
1: Es braucht eine Aufarbeitung dieses Falls und da, wo es Lücken gibt, da, wo die notwendige Information nicht geflossen ist, da müssen diese Lücken gefüllt werden.
0: An der Mahnwache nahmen auch zwei der drei mutmaßlich betroffenen Opfer teil. Die Staatsanwaltschaft klagt den 57-jährigen Schweizer unter anderem wegen mehrfach versuchten Mordes, mehrfacher Vergewaltigung und sexuellen Handlungen mit Kindern an. Das Wetter heute Dienstag. Es wird heute meist sonnig bei Höchsttemperaturen um 30 Grad. Das waren die Nachrichten von Radio SRF. Verantwortlich Patrick Seiler.
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